0: die Gestapo aus dem Strafgefängnis Magdeburg-Neustadt ins Konzentrationslager überstellen, zum Beispiel nach Buchenwald. Andere standen nach ihrer Entlassung unter ständiger Polizeiaufsicht. Zum anderen habe ich aber auch gern zugesagt, weil mein Großvater Karl Bose wie Ernst Wille Mitglied des Reichsbanners Schwarz-Rot-Gold war und deswegen von den Nazis ebenfalls 1933 in Schutzhaft genommen wurde. Nicht hier in Magdeburg, sondern in Sangerhausen und zu seinem Glück auch nur für wenige Wochen. Ernst Wille, am 20. April 1894 in Großottersleben geboren, ging eben dort zur Schule und nach Abschluss der Mittelschule in Magdeburg in eine Lehre, um Kaufmann zu werden. Schon früh zeigte er sich politisch interessiert und trat 1913, gerade erst mal 19 Jahre alt, der SPD bei. Der Ausbruch des Ersten Weltkrieges 1914 brachte auch für Ernst Wille einen tiefen Einschnitt. Denn wie viele andere seiner Generation zog man ihn zum Militärdienst ein. Er geriet in französische Kriegsgefangenschaft, aus der er erst 1920 wieder heimkehrte. Zurück in Großottersleben, das damals noch nicht zu Magdeburg, sondern zum Kreis Wandsleben gehörte, engagierte er sich wieder in der SPD. Seine Genossen wählten Ernst Wille nicht umsonst zum Vorsitzenden ihrer Ortsgruppe. Ernst Wille gehörte dann auch 1924 zu den Gründern des Reichsbanners Schwarz-Rot-Gold, welches sich den Schutz der Weimarer Republik zum Ziel gesetzt hatte und war in diesen von Beginn an führender Stelle eingebunden. Noch im Gründungsjahr übernahm er die Leitung des Reichsbanners im GAU Magdeburg-Anhalt, das heißt im nördlichen Teil unseres heutigen Bundeslandes Sachsen-Anhalt. In und um Magdeburg, das ja auch Gründungsort und Hochburg des in der Region starken rechtskonservativen und antirepublikanischen Stahlhelmbunder Frontsoldaten war, war Ernst Wille stark gefordert. Denn zum Alltag der Mitglieder des republikanischen Wehrverbandes gehörte es nicht nur, an die in der Weimarer Republik, in der Weimarer Zeit eingeführten Feier- und Gedenktagen Flagge zu zeigen, sondern den Aufmärschen der Monarchisten, Rechtskonservativen und Antisemiten, ob sie nun dem Stahlhelm, dem Werwolf, dem Jungen Deutschen Orden oder den Nationalsozialisten angehörten, entgegenzutreten. Denn was diese alle einte, war die Ablehnung der Republik, mit der sie nicht Freiheit und Parlamentarismus, sondern aus der Kriegsniederlage von 1918 und dem Zusammenbruch des Kaiserreichs heraus Schwäche, Schmach und Schande verbanden.
1: Was Herr Dr. Bose vorgetragen hat, ist für uns das Reichsbanner Schwarz-Rot-Gold und die Kameraden und der Kameraden in Magdeburg Anlass, das Gedenken an Ernst Wille wieder aufzunehmen, fortzusetzen.
2: Seit August 2025 werden die Grabsteine abschnittsweise saniert. Eine Schautafel zeigt einen detaillierten Belegungsplan mit den einzelnen Namen der beigesetzten Personen. Im Mittelfeld kennzeichnen überwiegend Steinplatten die Grabstellen der bis zum Jahre 1945 Ermordeten. Hier haben vor allem verfolgte Widerstandskämpfer sowie KZ-Häftlinge, die auf den Todesmärschen zu Tode kamen, ihre letzte Ruhestätte gefunden. Zu den bekanntesten hier bestatteten NS-Opfern zählen die Widerstandskämpfer Martin Schwantes, Hubert Materlik, Friedrich Rödel und Johann Schellheimer.

Die Deutsche Stiftung Denkmalschutz unterstützt die Instandsetzung des Dachs der evangelischen Kirche St. Katharina in Bendorf mit 20.000 Euro. Das Geld stammt aus dem Stiftungsfonds Dorfkirchen. Der Fonds wurde 1993 unter dem Motto »Rette mit, wer kann« ins Leben gerufen, um gefährdete Dorfkirchen in Ostdeutschland zu erhalten. Mehr als 150 Kirchen konnten seitdem davon profitieren. Die Zimmerarbeiten der Kirche St. Katharina umfassen unter anderem das Restaurieren geschädigter Deckenbalken sowie die Reparatur schadhafter Holzverbindungen. Das Gotteshaus befindet sich im Zentrum des historisch gewachsenen Dorfkerns von Bendorf, einer Gemeinde im Landkreis Mansfeld-Südharz in Sachsen-Anhalt. Errichtet wurde der schlichte Saalbau im Jahr 1823 im Stil der Neogotik. Charakteristisch sind der westliche, dachreiterähnliche Glockenturm sowie das verputzte Kirchenschiff mit Spitzbogenfenstern und hölzerner Portaltür. Aus dem Buch »Die besten deutschen Geschichten und Gedichte«, ausgewählt von Marcel Reich-Ranitzky. Josef von Eichendorff, Mondnacht. Es war, als hätte der Himmel die Erde still geküsst, dass sie im Blütenschimmer von ihm nun träumen müsst. Die Luft ging durch die Felder, die Ähren wogen sacht, es rauschen leis die Wälder, so sternklar war die Nacht. Und meine Seele spannte weit ihre Flügel aus, flog durch die stillen Lande, als flöge sie nach Haus. Paris Mon Amour heißt es zum 5. Telemann-Sommerfest am 20. Juni im Magdeburger Klosterbergegarten und Gesellschaftshaus. Vom 15 bis 24 Uhr lädt das Fest dazu ein, die Musik Georg Philipp Telemanns neu zu entdecken, spielerisch, überraschend und mitten im Grünen. Telemanns enge Verbindung zur französischen Musik und Kultur, von der Tanzmusik bis hin zur Pracht des höfischen Lebens unter Ludwig XIV., gab die Idee für das diesjährige Festival. In den Jahren 1737-38 reiste der Musiker nach Paris und ließ sich inspirieren. Der Eintritt zum Sommerfest ist frei. Zur Landtagswahl am 6. September 2026 ist eine Broschüre in leichter Sprache erschienen. Das Heft dient als barrierefreie Wahlhilfe und soll insbesondere Menschen mit Behinderungen oder Lernschwierigkeiten den uneingeschränkten Zugang zu demokratischen Teilhabe erleichtern. Die 32-seitige, anschaulich formulierte und reich bebilderte Broschüre vermittelt die wesentlichen Grundlagen unserer Demokratie. Themen sind unter anderem Aufgaben des Landtags, die Rolle der Parteien sowie die Bedeutung und der genaue Ablauf der Wahl bis hin zur anschließenden Regierungsbildung. Für die Publikation haben zusammengearbeitet die Landeszentrale für politische Bildung, die Landeswahlleiterin des Landes Sachsen-Anhalt sowie der Landtag und der Landesbehindertenbeauftragte. Das Informationsheft stellt einen zentralen Baustein dar, um allen Wahlberechtigten rund um die Landtagswahl 2026 einen barrierefreien Zugang zu Informationen zu garantieren. Die Wahlbroschüre »Einfach wählen gehen, Ihre Stimme zählt« ist unter anderem bei der Landeszentrale für politische Bildung, der Landeswahlleiterin, der Landtagsverwaltung und beim Landesbehindertenbeauftragten als gedrucktes Heft erhältlich. Im Internet ist die digitale Fassung barrierefrei als PDF-Download verfügbar. Auf den Seiten des Landtags www.landtag.sachsen-anhalt.de, der Landeswahlleiterin www.wahlen.sachsen-anhalt.de sowie der Landeszentrale für politische Bildung www.lpb.sachsen-anhalt.de. Die Deutsche Bahn AG setzt am Hauptbahnhof Magdeburg mit der Aktion Orange Bank ein deutliches Zeichen gegen Gewalt an Frauen. Die von der Deutsche Bahn Sicherheit Prävention gestiftete Installation macht das Thema mitten im Bahnhof sichtbar, dort, wo täglich viele Reisende, Besuchende und Mitarbeitende unterwegs sind. Die Aktion ist Teil der internationalen Kampagne Orange the World, die weltweit auf geschlechtsspezifische Gewalt aufmerksam macht. Ziel ist es, Betroffene zu stärken, den Zugang zu Hilfsangeboten zu erleichtern und das gesellschaftliche Bewusstsein zu

zu schärfen. An der Bank verweist eine Infotafel auf wichtige Kontakte als Anlaufstellen sowie auf das Hilfetelefon Gewalt gegen Frauen unter 116 016. Rund um die Uhr erhalten Betroffene anonym und kostenfrei Hilfe. Danny Derbe, Bahnhofsmanager in Magdeburg, betont, Zitat: Mit der Orange Bank setzen wir am Hauptbahnhof Magdeburg ein klares Zeichen gegen Gewalt an Frauen. Als zentraler Begegnungsort unserer Stadt möchten wir Aufmerksamkeit schaffen und dazu ermutigen, nicht wegzusehen. Zitat Ende. Die Initiative als Prävention im Alltag verfolgt drei Ziele: Informieren, sensibilisieren und zum Handeln ermutigen. Wer Platz nimmt, setzt selbst ein Zeichen. Am 14. Juni von 10.30 Uhr bis 12 Uhr lädt das Universitätsklinikum Magdeburg zum medizinischen Sonntag Spezial ein. Unter dem Titel »Bist du verrückt?« über psychiatrische Gesundheit und Krankheit und die Öffentlichkeit beleuchtet die kostenfreie Veranstaltung die Zusammenhänge von Hirngesundheit, Freiheit, Verantwortung und gesellschaftlichen Zusammenleben. Mit Floskeln wie »Der ist doch verrückt« reagiert man im öffentlichen Diskurs häufig auf abweichende Meinungen oder ungewöhnliche Verhaltensweisen. Doch wo verläuft tatsächlich die Grenze zwischen psychischer Gesundheit und psychiatrischer Erkrankung im medizinischen Sinne? Lassen Sie sich behandeln? Diesen und weiteren Fragen widmen sich Professor Dr. Hans-Jochen Heinze, ärztlicher Direktor des Universitätsklinikums Magdeburg, und Professor Dr. Thomas Nickel-Jokschat, Direktor der Universitätsklinik für Psychiatrie und Psychotherapie, in ihrem Vortrag. Ort: Neuer Hörsaal, Haus 7, Universitätsklinikum Magdeburg in der Leipziger Straße 44. Oberbürgermeisterin Simone Borres lädt am 26. August um 18 Uhr zur Einwohnerversammlung die BewohnerInnen des Stadtteils Lemsdorf ein. Ort: Berufsbildende Schule Hermann Beims in der Bodestraße 1. Vorab können die BürgerInnen bis zum 25. Juni Themenwünsche, Fragen und Anregungen unter www.magdeburg.de/lemsdorf mitteilen. Die eingereichten Beiträge prüft die Stadtverwaltung nach der Eingabe zunächst auf datenschutzrechtliche Aspekte und schaltet diese etwas zeitversetzt öffentlich frei. Alle EinwohnerInnen des Stadtteils Lemsdorf sind herzlich eingeladen, sich bis 25. Juni aktiv an der Themensammlung zu beteiligen.

0: Der Landtag von Sachsen-Anhalt hat den Gesetzentwurf von Sozialministerin Petra Grimm-Benne zur Änderung des Wohn- und Teilhabegesetzes Sachsen-Anhalt zugestimmt. Das seit 15 Jahren geltende Gesetz stärkt nun zudem die Teilhabe und Selbstbestimmung älterer und pflegebedürftiger Menschen sowie von Menschen mit Behinderung. Ministerin Grimm-Benne betont, dass der Staat eine Schutzverantwortung habe. Weitere Anpassungen im Gesetz beziehen sich auf den Abbau von Bürokratie. Berichtspflichten sind reduziert, um Beschäftigte zu entlasten. Die Einrichtungen sollen ihre Kraft vor allem dort einsetzen können, wo sie gebraucht wird, bei den Menschen, so die Ministerin. Zitat: Weniger unnötige Bürokratie bedeutet mehr Zeit für Pflege, Betreuung und Beratung. Zitat Ende. Zudem ist ein digitaler Pflegeplatzfinder geplant. Gleichzeitig etabliert das Gesetz verbindliche Standards, um BewohnerInnen wirksam vor Ausbeutung, Gewalt und Missbrauch zu schützen.
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Das blaue Knöllchen, das bei einfachen Parkverstößen im Stadtgebiet und hinter dem Scheibenwischer steckt, hat jetzt einen QR-Code zum einfachen Bezahlen. Durch Scannen des QR-Codes mit gängigen Banking-Apps ist eine unkomplizierte Überweisung möglich. Tippfehler beim Ausfüllen einer Überweisung lassen sich damit vermeiden. Bei der Einleitung eines Bußgeldverfahrens, wie zum Beispiel bei einer fehlenden Umwelt,

Plakette oder nach einem Verstoß wegen Parken auf dem Gehweg mit Behinderung hat der Strafzettel keine QR-Code. Die Jugendberufsagentur Magdeburg am Alten Theater 1 lädt am 17. Juni von 16 bis 18 Uhr zu einer Informationsveranstaltung für junge Menschen mit Migrationsgeschichte sowie deren Familien und Wegbegleiter ein. Unter dem Titel Ausbildung kompakt erklärt erhalten Interessierte Informationen über eine Ausbildung, wie eine duale Ausbildung funktioniert, welche Berufsmöglichkeiten es gibt, wie sich zukünftige Azubis bewerben können und welche Hilfen es gibt. Individuelle Beratungen sind möglich. Um eine Online-Anmeldung unter eveno.com/ausbildungskampagne-migration-2026 wird gebeten. Die Veranstaltung organisiert die Jugendberufsagentur Magdeburg im Rahmen der Ausbildungskampagne Migration 2026, initiiert durch das Ministerium für Arbeit, Soziales, Gesundheit und Gleichstellung Sachsen-Anhalt und Partnerinstitutionen. Die Stadtverwaltung hat eine Online-Umfrage zur Mobilität in einem Teilabschnitt der Großen Diesdorfer Straße gestartet. Bis zum 27. Juli können BürgerInnen unter www.magdeburg.de/mobilität-große-Diesdorfer-Straße eine persönliche und anonyme Einschätzung zur Verkehrsführung zwischen Gerhard-Hauptmann-Straße und Arndt-Straße abgeben. Diesen Straßenabschnitt hat die Landeshauptstadt im vergangenen Jahr fahrradfreundlich umgebaut, was auf unterschiedliche Resonanzen gestoßen ist. Am Knotenpunkt mit der Gerhard-Hauptmann-Straße gibt es testweise auf der Großen Diesdorfer Straße in beiden Richtungen eine sogenannte Leipziger Kombispur. Ziel der Befragung ist es, die Akzeptanz und die Praxistauglichkeit zu bewerten und eine fundierte Grundlage für künftige Entscheidungen zu Vorhaben in vergleichbaren Straßenräumen zu schaffen. Die Fragen sind leicht verständlich, die Menüseiten kurz und übersichtlich. Die Stadtverwaltung wertet die Online-Umfrage aus. Zum Jahresende sollen die Ergebnisse zusammen mit weiteren Erkenntnissen dem Stadtrat und der Öffentlichkeit vorgestellt werden. Alle Interessierten sind eingeladen, an der Befragung teilzunehmen. Auch in diesem Jahr nimmt die Landeshauptstadt Magdeburg wieder am Stadtradeln teil. Den bundesweiten Wettbewerb organisiert das Klimabündnis, dessen Mitglied die Landeshauptstadt seit 1993 ist. Vom 1. bis 21. September heißt es in Magdeburg Radeln für gutes Klima. Wie in den Jahren zuvor ist die Radaktion in den Mobilitätsmonat eingebunden. Beim Wettbewerb Stadtradeln sollen TeilnehmerInnen an insgesamt 21 Tagen möglichst viele Alltagswege klimafreundlich mit dem Fahrrad zurücklegen. Dabei ist es egal, ob man bereits jeden Tag fährt oder bisher eher selten mit dem Rad unterwegs ist, denn jeder Kilometer zählt. Dies gilt insbesondere auch für jene, die im Alltag viele Kilometer mit dem Fahrzeug zurücklegen und als Alternative das Fahrrad nutzen können und möchten. Die Landeshauptstadt Magdeburg zeichnet die besten RadlerInnen wieder in verschiedenen Kategorien aus. Zusätzlich prämiert das Klimabündnis in 5 größten Klassen die fahrradaktivsten Kommunen Deutschlands. Interessierte können sich unter www.stadtradeln.de/Magdeburg registrieren und ein Team gründen oder einem Team beitreten, um Kilometer für Magdeburg zu sammeln. Aktuelle Informationen zu weiteren Veranstaltungen sind regelmäßig unter www.magdeburg.de/stadtradeln2026 zu finden. Weitere Informationen gibt es unter www.klimabündnis.org. Im Alten Rathaus haben kürzlich Renate Behrendt und Gabriele Weberstedt, zwei Töchter des verstorbenen Ehrenringträgers Konrad Miet, den ersten Ehrenring der Landeshauptstadt an die Stadt zurückgegeben. Die Rückgabe dieses bedeutenden Stücks Magdeburger Zeitgeschichte erfolgte im Namen aller 5 Kinder von Konrad Miet. Am 31. Mai 1990 konstituierte sich der erste Stadtrat nach der Wahl der Mitglieder am 6. Mai 1990. Konrad Miet war der erste gewählte Präsident der Stadtverordnetenversammlung Magdeburg und war maßgeblich am Aufbau und der Gestaltung demokratischer Strukturen beteiligt. Über viele Jahre engagierte sich Miet in zahlreichen Ehrenämtern und gesellschaftlichen Funktionen, unter anderem als Landesvorsitzender des Volksbundes Deutsche Kriegsgräberfürsorge, als Mitglied des Verwaltungsrates der Stadtsparkasse Magdeburg, als Schöffer am Amtsgericht Magdeburg sowie im Landesverband der Straffälligen und Bewährungshilfe. Als erste Persönlichkeit überhaupt erhielt Konrad Miet am 8. Mai 1996 zu seinem 70. Geburtstag den Ehrenring der Landeshauptstadt Magdeburg. Mit der

Auszeichnung würdigte die Stadt sein herausragendes Engagement. Die Familie wählte einen besonderen Zeitpunkt für die Übergabe des Ehrenringes. Der Todestag vor 10 Jahren am 7. Juni 2016 sowie der 100. Geburtstag am 8. Mai von Konrad Miet. Vertreter der Stadtverwaltung bedankten sich im Namen von Oberbürgermeisterin Simone Boris bei den Töchtern für die Rückgabe dieses Stücks Magdeburger Zeitgeschichte. Bei einem Gespräch im alten Rathaus würdigten die Mitarbeiter der Stadt das besondere Engagement von Konrad Miet bei der gesellschaftlichen Umgestaltung nach der politischen Wende. Die Landeshauptstadt lädt am Sonntag, den 14. Juni um 11 Uhr zu einer Gedenkveranstaltung am Tor des ehemaligen Konzentrationslagers der Poltewerke in der Liebknechtstraße 65 bis 91 ein. Vom 14. Juni 1944 bis zum April 1945 waren über 3000 Frauen und 600 Männer aus 11 Nationen jüdischer und nichtjüdischer Herkunft in dem Lager inhaftiert. In den Polte-Rüstungswerken mussten die Gefangenen unter unwürdigen Bedingungen arbeiten. Viele der Inhaftierten überlebten das Lager und den Todesmarsch nach Ravensbrück 1945 nicht. Von den über 3000 Frauen des KZ Polte Magdeburg erlebten nur etwa 600 das Kriegsende. Die Gleichstellungs- und Frauenbeauftragte der Landeshauptstadt Magdeburg, Heike Bonitka, eröffnete die Veranstaltung unerinnert an die Geschichte des Lagers und die unmenschlichen Lebens- und Arbeitsbedingungen. Die aktuelle Stadtschreiberin Anne Hahn hält eine kurze Rede mit aktuellem Bezug zur Thematik. Auch in diesem Jahr werden wieder Biografien von Frauen, die das Lager und die Zwangsarbeit erleben mussten, vorgestellt. Susanne Drängner vom Netzwerk Politischer Runder Tisch der Frauen Magdeburg erinnert an Frauen, die im Lager waren.

0: Robert Seitz, das Lied. Wir sitzen stumm und neigen das Gesicht. Die Falten unserer Hände sind geschlossen. Und uferlos kommt purpurblaues Licht mit deinem Lied in unseren Traum geflossen. Wir atmen weit und neigen uns noch mehr. Wir können unser Selbst nicht mehr umschreiben. Es irrt davon und wandelt fremd einher und lässt sich tief von deinen Tönen treiben. Der Tag verglüht. Nun wagt nur noch die Pracht des blauen Lichts schwellender Gesänge. Und seltsam schreiten über Blütenhäuser, sternüberstrahlt, die Wunder dieser Nacht.
1: Exil ist nicht einfach Ankunft. Vielmehr erzählt Exil eine Geschichte von Mobilität, Vertreibung und von der Erfahrung, zwischen Orten zu existieren. Zwischen 1900 und 1969 trieben antihomosexuellen Gesetze queere SchriftstellerInnen aus Großbritannien und den USA ins Exil. Ein Forschungsprojekt zeichnet die Wege der Autoren durch Städte wie Paris und Berlin nach und deckt eine bisher übersehene literarische Tradition auf, die von

von Vertreibung und Verbundenheit geprägt ist. Das vom Wissenschaftsfonds FWF geförderte Projekt Vernetzte Narrationen, queere Exilliteratur 1900 bis 1969 geht der Vernetzung nach wie der kreative Austausch unter den Autoren. Projektleiter Benjamin Robbins, Literaturwissenschaftler von der Universität Innsbruck, konzentrierte sich zunächst auf die Lektüre von Schriftstellern, die sich alle in den 1920er Jahren nach Berlin ins Exil begaben. Unter anderem Wysant Hughes Urdan und sein Freund Christopher Isherwood. Schnell erkannte Robbins eine Forschungslücke, woraus eine spannende Analyse entstand. Mehr Informationen sowie Publikationen und Neuigkeiten gibt es auf der Website zum Projekt in englischer Sprache. Das Ordnungsamt hat am Samstag, den 6. Juni 2026, die Geschwindigkeit des Kfz-Verkehrs in einem Tempo 60-Abschnitt des Magdeburger Rings kontrolliert. In Höhe der Anschlussstelle Kirchweg zählte die Verkehrsüberwachung bei 2877 gemessenen Kraftfahrzeugen 187 Überschreitungen der Höchstgeschwindigkeit. Das schnellste Auto wurde mit 151 km/h geblitzt. Den Fahrer des Kleintransporters erwarten ein Bußgeld von 800 Euro, 2 Punkte in Flensburg und 3 Monate Fahrverbot. Die Kontrollen erfolgten über einen Zeitraum von 4 Stunden. 8 Fahrzeuge hatten Geschwindigkeiten von 91 bis 98 km/h, 5 Fahrzeuge wurden mit einem Tempo von 100 bis 106 km/h geblitzt. Die Messergebnisse verdeutlichen die Notwendigkeit regelmäßiger Geschwindigkeitskontrollen im Stadtgebiet. Im Rahmen des bundesweit durchgeführten Schwerpunkteinsatzes Ende Mai 2026 beteiligte sich die Bundespolizeiinspektion Magdeburg am Samstag, den 30. Mai 2026, mit verstärkten Einsatzkräften erneut an den Maßnahmen. Schwerpunkt der Kontrollen bildeten der Hauptbahnhof Halle-Saale und vorwiegend die Bahnstrecken Halle-Saale-Magdeburg, Halle-Saale-Merseburg sowie Dessau-Bitterfeld, Bitterfeld-Lutherstadt-Wittenberg und Lutherstadt-Wittenberg-Dessau. Ziel der Aktion war es, Straftaten zu verhindern, Ermittlungsverfahren bei der Feststellung strafrechtlich relevanter Sachverhalte unverzüglich einzuleiten und insbesondere das Sicherheitsgefühl der Reisenden und der Beschäftigten im Bahnbereich nachhaltig zu stärken. Es wurden insgesamt 512 Kontrollmaßnahmen durchgeführt, mit 21 Fahndungserfolgen. Die Beamten leiteten jeweils 2 Ermittlungsverfahren wegen Verstößen nach dem Betäubungsmittel- und Aufenthaltsgesetz ein. Zudem gab es 2 Anzeigen wegen Erschleichen von Leistungen und Missachtung der Eisenbahnbau- und Betriebsordnung. Mit dem Schwerpunkteinsatz unterstreicht die Bundespolizei ihr konsequentes Vorgehen gegen Gewalt und Kriminalität im Bahnverkehr. Am Samstag, den 6. Juni 2026, gegen 6.15 Uhr, meldete ein aufmerksamer Passant in der Freien Straße einen Pkw-Brand. Die Feuerwehr übernahm die Löscharbeiten und verhinderte einen Vollbrand des Fahrzeugs. Die Brandörtlichkeit wurde kriminaltechnisch untersucht und Ermittlungen zur Brandursache aufgenommen. Sachdienliche Hinweise zu verdächtigen Personen oder Fahrzeugen nimmt das Polizeirevier Magdeburg unter der Telefonnummer 0391 546 3295 oder die nächstgelegene Polizeidienststelle entgegen. In der Nacht zu Sonntag, den 7. Juni 2026, versuchten unbekannte Täter, in ein Schnellrestaurant in der Großen Diesdorfer Straße einzubrechen. Der Tatort wurde kriminaltechnisch untersucht und ein Ermittlungsverfahren eingeleitet. Sachdienliche Hinweise zu verdächtigen Personen oder Fahrzeugen nimmt das Polizeirevier Magdeburg unter der Telefonnummer 0391 546 3295 oder die nächstgelegene Polizeidienststelle entgegen. Am Montagmorgen, den 1. Juni 2026, wurde der Magdeburger Polizei der Diebstahl eines Motorrades aus dem Stadtteil Alte Neustadt gemeldet. Nach bisherigen polizeilichen Erkenntnissen wurde das Motorrad vom Typ Suzuki DR650 am Sonntag, den 31. Mai 2026, gegen 19 Uhr ordnungsgemäß in der Wittenberger Straße abgestellt. Am Montagmorgen bemerkte dann der Halter des Motorrades, ein 33-jähriger Magdeburger, dass unbekannte Täter das Rad über Nacht entwendet haben müssen. Eine Absuche des Nahbereiches führte ebenfalls nicht zum Aufwinden des Motorrades.
Die Magdeburger Polizei leitete unverzüglich Fahndungsmaßnahmen sowie ein Ermittlungsverfahren ein. Zeugen, welche sachdienliche Hinweise zur Tat oder zu möglichen Tätern geben können, werden gebeten, sich im Polizeirevier Magdeburg unter der 0391 546 3295 oder per E-Revier-Anzeige zu melden. Am Dienstagnachmittag, den 2. Juni 2026, ereignete sich in der Brennecke Straße ein Raubdelikt im Bereich der Pfandrückgabe innerhalb eines Supermarktes. Nach bisherigen polizeilichen Erkenntnissen beabsichtigte ein 44-jähriger Magdeburger, seine Pfandflaschen am Dienstagnachmittag gegen 15.45 Uhr in einem Supermarkt in der Brennecke Straße abzugeben. Ein bislang unbekannter Mann mit seiner augenscheinlichen Lebensgefährtin blockierte den Pfandrückgabeautomaten. Beide unterhielten sich sehr lautstark, anstatt den Automaten zu bedienen. Der 44-jährige Magdeburger sprach daraufhin beide Personen mit der Bitte an, dass sie den Automaten nicht blockieren sollen, da auch andere Kunden ihr Leergut abgeben möchten. Der bislang unbekannte Tatverdächtige wurde immer aggressiver und stieß den 44-Jährigen unvermittelt zu Boden und attackierte das Opfer mehrfach mit Schlägen und Tritten, wodurch dieser leicht verletzt wurde. Während des Angriffs griff der unbekannte Täter zudem gezielt zum Handgelenk des 44-Jährigen und riss die mitgeführte Uhr an sich. Danach entfernten sich der unbekannte Täter mit der Frau in unbekannte Richtung. Sofort eingeleitete Fahndungsmaßnahmen führten nicht zum Ergreifen des Tatverdächtigen. Die Magdeburger Polizei befragte Zeugen und leitete ein entsprechendes Ermittlungsverfahren ein. Personen, welche sachdienliche Hinweise zur Tat oder zum möglichen Täter geben können, werden gebeten, sich im Polizeirevier Magdeburg unter der Telefonnummer 0391 546 3295 oder per E-Revier-Anzeige zu melden.

Die Antidiskriminierungsberatungsstellen in Sachsen-Anhalt haben im Jahr 2025 insgesamt 322 Fälle von Diskriminierung erfasst. Rund 50 Fälle mehr als im Vorjahr. Wie in den Vorjahren bezog sich der Großteil der Meldungen auf die ethnische Herkunft sowie Diskriminierung wegen einer Behinderung. Die häufigsten Bereiche sind Ämter und Behörden, der Arbeitsplatz sowie Bildungseinrichtungen. Rassistische Vorfälle finden somit nicht nur im extremistischen Spektrum, sondern in allen Lebensbereichen und in alltäglichen Situationen statt. Mika Kayama, stellvertretende Geschäftsführerin des Landesnetzwerks Migrantenorganisationen Sachsen-Anhalt, kurz LAMSA, betont: Für Menschen mit Migrationsgeschichte stellt sich mit Rassismus die Frage, ob man in Sachsen-Anhalt bleiben möchte. Das wollen wir so nicht hinnehmen, so Kayama. Das Sozialministerium in Sachsen-Anhalt bewertet den Anstieg der Beratungszahlen mit Sorge. Diskriminierung zerstört das Zusammenleben in unserer Gesellschaft.

unserer Gesellschaft. Jeder Mensch soll die gleichen Chancen haben. Dieser gesetzliche Anspruch müsse Tag für Tag im Alltag durchgesetzt werden. Menschen, die Diskriminierung erfahren, benötigen kompetente Hilfe, so das Sozialministerium. Der Schutz vor Diskriminierung ist für ein demokratisches Sachsen-Anhalt unverzichtbar.

Zu Pfingsten fand das inzwischen 33. Rave-Gothic-Treffen an etwa 50 Veranstaltungsorten in ganz Leipzig statt. Dieses Jahr zog das Treffen etwa 20.000 Anhänger der schwarzen Szene an. Leipzig verwandelt sich jedes Jahr zu einer faszinierenden Welt voller dunkler Romantik, Kreativität und Individualität, das mit besonderer Liebe zum Detail. Viele Outfits wirken wie aus einer anderen Epoche. Aufwendiger Kopfschmuck, kunstvolle Maskerade, Flügel oder geheimnisvolle Accessoires. Das viktorianische Picknick gehört längst zu den eindrucksvollsten Bildern des Festivals. Bei herrlichem Sonnenschein entstand in diesem Jahr eine fast märchenhafte Atmosphäre. Unter alten Bäumen saßen Besucher auf kunstvoll dekorierten Picknickdecken, zwischen Silberbesteck, Weintrauben und feinem Gebäck. Elegante Herren mit Zylindern und Gehstöcken flanierten an reich gedeckten Tafeln vorbei, während Frauen mit Korsetts, Samtspitze und schwarzen Sonnenschirmen das Bild prägten. Immer wieder sorgten Steampunks mit fantasievollen Fahrzeugen oder prachtvollen Kutschen für staunende Blicke. Wer das Treffen zum ersten Mal besucht, bezeichnet die außergewöhnliche Kleidung oft als Kostüm. Für viele Angehörige ist die Mode allerdings Ausdruck ihrer Persönlichkeit und häufig auch Teil ihres Alltags.

P. Kuto Cholski. Deutschland, erwache. Dass sie ein Grab dir graben, dass sie mit Fürstengeld das Land verwildert haben, das Stadt um Stadt verfällt. Sie wollen den Bürgerkrieg entfachen. Das sollen die Kommunisten mal machen. Dass der Nazi dir einen Totenkranz ficht, Deutschland, siehst du das nicht? Dass sie im Dunkeln nagen, dass sie im Hellen schreien, dass sie an allen Tagen Faschismus prophezeien. Für die Richter haben sie nichts als Lachen. Das sollten die Kommunisten mal machen. Dass der Nazi für die Ausbeuter ficht, Deutschland, hörst du das nicht? Dass sie in Waffen starren, dass sie Land auf, Land ab, ihre Agenten karren in nimmermüden Trab. Die Übungsgranaten krachen, das sollten die Kommunisten mal machen. Dass der Nazi dein Todesurteil spricht, Deutschland, fühlst du das nicht? Und es braust aus den Betrieben ein Chor von Millionen Arbeiterstimmen hervor. Wir wissen alles, uns sperren sie ein. Wir wissen alles, uns lässt man wie Spein. Wir werden aufgelöst und verboten. Wir zählen die Opfer

0: Wir zählen die Toten. Kein Minister rührt sich, wenn Hitler spricht. Für jene die Straße, gegen uns das Reichsgericht. Wir sehen, wir hören, wir fühlen den kommenden Krach. Und wenn Deutschland schläft, wir sind wach. Kurt Tucholsky schrieb dieses Gedicht 1930. Es erschien in der Arbeiter Illustrierten Zeitung AIZ.
1: Das war's auch schon wieder für heute. Ich verabschiede mich von Ihnen. Machen Sie es gut und schalten Sie immer mal wieder ein.
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0: Demokratie lebt von Kompromiss. Wer keine Kompromisse machen kann, ist für die Demokratie nicht zu gebrauchen. Mit diesen weisen Gedanken von Helmut Schmidt starten wir in eine neue Sendung. Herzlich willkommen. Bertolt Brecht, Lied einer Liebenden. Wenn du mich lustig machst, dann denk ich manchmal, jetzt könnte ich sterben. Dann blieb ich glücklich bis an mein End. Wenn du dann alt bist und wenn du an mich denkst, sehe ich wie heut aus. Und du heißt ein Liebchen, das ist noch jung. 7 Rosen hat der Strauch, 6 gehören dem Wind. Aber eine bleibt, dass auch ich noch eine find. 7 Male rufe ich dich, 6 Mal bleibe fort. Doch beim 7. Mal versprich, komme auf ein Wort. Die Liebste gab mir einen Zweig mit gelbem Laub dran. Das Jahr, es geht zu Ende, die Liebe fängt erst an.
1: Am 27. Mai wurde Ministerpräsident außer Dienst
2: Dr.
1: Rainer Haseloff im Park der Staatskanzlei mit einer Serenade der Bundeswehr verabschiedet. Fast 16 Jahre lang stand er an der Spitze des Landes. Das Heeresmusikkorps Hannover mit rund 50 Musikerinnen und Musikern spielte 5 Stücke, darunter 3 Kirchenlieder: Land of Hope and Glory,

Haselows Lieblingslied Learning to Fly von Tom Petty, zu Deutsch Fliegen lernen. Dieses Lied erinnert Haselow an seine alte Rockzeit.

0: Im Park standen unter anderem die Truppenfahnen der sachsen-anhaltinischen Bundeswehrverbände. Auf dem Podest standen von links nach rechts Generalleutnant André Bodemann, Stellvertreter des Befehlshabers Operatives Führungskommando der Bundeswehr und Kommandeur territoriale Aufgaben. Der amtierende Ministerpräsident Sven Schulze, der Ministerpräsident außer Dienst
1: Dr.
0: Rainer Haseloff und Oberst Thorsten Alme. Die Serenade galt als Dank für die lange Zusammenarbeit. Die Fackeln formten die römische 15, sichtbar von der Treppe, als Zeichen für Haseloffs 15 Jahre im Amt.
1: Sachsen-Anhalt baut seine erfolgreiche Landarztquote mit 4 zusätzlichen Studienplätzen weiter aus. Ab dem kommenden Wintersemester stehen damit jährlich insgesamt 36 Studienplätze in der Humanmedizin an den Universitäten in Magdeburg und Halle per Vorabquote zur Verfügung. Gesundheitsministerin Petra Grimm-Benne hat kürzlich im Landtag den Gesetzesbeschluss begrüßt und betonte, dass man mit der Ausweitung der Landarztquote noch mehr angehende Ärztinnen und Ärzte für eine Zukunft in Sachsen-Anhalt gewinnen wolle. Mehr als 130 zukünftige LandärztInnen konnten für die ländlichen Regionen in Sachsen-Anhalt gewonnen werden. Mit dem Gesetz ist zukünftig statt das Gesundheitsministerium die Kassenärztliche Vereinigung Sachsen-Anhalt, kurz KVSA, zuständig. Die KVSA kennt die vertragsärztliche Versorgung im Land bestens. Bereits jetzt führt diese das Auswahlverfahren der geeigneten BewerberInnen durch. Weitere Informationen gibt es unter www.landarztquote-sachsen-anhalt.de. Entweder wir zerstören den Kapitalismus jetzt oder er zerstört uns. Der das sagt, ist 85 und einer der bekanntesten Kapitalismus- und Globalisierungskritiker Jung Ziegler. Im März 2019 erschien im Bertelsmann Verlag die Streitschrift des Schweizer Soziologen und Politikers. Was ist so schlimm am Kapitalismus? Der Titel wirkt etwas zynisch. Eigentlich ist der Kapitalismus gar nicht so schlimm, produziert er doch die Wohlstandsgesellschaft, mag der ein oder andere denken. Aber Jan Ziegler, der passionierte Provokateur, wie er zuweilen genannt wird, legt ein Sachbuch vor, das an Marx 2.0 erinnert. All das, was Karl Marx in seinen unzähligen Schriften schon vor 150 Jahren niedergeschrieben hat, erleben wir tagtäglich. Jan Ziegler offenbart es schonungslos. Mit seiner Streitschrift wird der Autor eine interessante Form, den Leser für seine Gedanken zu wecken. Im Untertitel des Buchs »Antworten auf die Fragen meiner Enkelin« zeigt sich, wen Jan Ziegler konkret ansprechen will. Ein Zwiegespräch mit seiner Enkelin Sora, die stellvertretend für ihre Generation steht, zeigt dem Leser auf, in welcher Gesellschaftsform wir heute leben. Das mit all seinen Vor- und Nachteilen. Der Kapitalismus nährt sich tagtäglich von den unzähligen Lieferanten der Konsumgüter. Diese wiederum verschulden sich immer mehr. Mit dem Zusammenbruch des Sozialismus im Ostblock Anfang der 1990er Jahre konnte der Finanzkapitalismus sich rasant ausbreiten und neue Märkte erschließen. Der Autor macht dies an zahlreichen Fakten und Beispielen fest. Der Kritiker des Kapitalismus zeigt aber auch auf, dass die Utopie eine machtvolle historische Kraft ist. Sie ist der Wachtraum, der in uns lebt, die einklagbare Gerechtigkeit, die unser Bewusstsein beherrscht, die neue, glückliche und gerechtere Welt, die wir fordern. So war es beim Kampf gegen die Sklaverei, bei der Emanzipation der Frauen im Westen und auch bei der allgemeinen Sozialversicherung. Und so macht Jan Ziegler der Generation seiner Enkelin Mut, einen radikalen Umbruch der Gesellschaft einzufordern. Auch wenn in kleinen Schritten. Chiovara sagte schon, auch die stärksten Mauern fallen durch Risse. Die Fridays for Future-Bewegung ist ein Anfang. Mit der Streitschrift gibt Jan Ziegler seinen Lesern einen ersten Denkanstoß an die Hand, den Kapitalismus in Frage zu stellen.
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0: Auf dem Westfriedhof befindet sich die Gedenkstätte der Opfer des Faschismus. Sie bildet einen zentralen Ort der Magdeburger Gedächtniskultur. Hier befindet sich unter anderem ein Gedenkstein des auf dem Großottersleber Friedhof beigesetzten Widerstandskämpfers Ernst Wille.
1: Wenn wir heute an seinem 82. Todestag an Ernst Wille erinnern, dann erinnern wir nicht an irgendwen. Wir erinnern an einen Einwohner dieser Stadt, der sich in der Spätphase der Weimarer Republik aktiv und an führender Stelle gegen Nationalsozialisten und für die Demokratie engagiert hat und sein Name deshalb auf die sprichwörtliche Abschussliste der Nazis für die Zeit ihrer Machtübernahme, die Zeit der Rache an ihren Gegnern, gelangte. Als ich gebeten wurde, hier einige Worte zu Ernst Wille zu sagen, war ich darüber sehr erfreut und habe gegenüber Herrn Engel auch schnell zugesagt. Zum einen, weil ich in einer Gedenkstätte arbeite, in einem Gebäudekomplex, der den Nationalsozialisten während ihrer Herrschaft zur Inhaftierung von Menschen diente, die wie Ernst Wille Widerstand geleistet hatten und nun Haftstrafen verbüßen mussten oder dort auf Anweisung der Geheimstaatspolizei in Schutzhaft festgehalten wurden. Wen sie nicht wieder in Freiheit sehen wollte, ließ die Gestapo aus dem Strafgefängnis Magdeburg-Neustadt ins Konzentrationslager überstellen, zum Beispiel nach Buchenwald. Andere standen nach ihrer Entlassung unter ständiger Polizeiaufsicht. Zum anderen habe ich aber auch gern zugesagt, weil mein Großvater Karl Bose wie Ernst Wille Mitglied des Reichsbanners Schwarz-Rot-Gold war und deswegen von den Nazis ebenfalls 1933 in Schutzhaft genommen wurde, nicht hier in Magdeburg, sondern in Sangerhausen und zu seinem Glück auch nur für wenige Wochen. Ernst Wille, am 20. April 1894 in Großottersleben geboren, ging eben dort zur Schule und nach Abschluss der Mittelschule in Magdeburg in eine Lehre, um Kaufmann zu werden. Schon früh zeigte er sich politisch interessiert und trat 1913, gerade erst mal 19 Jahre alt, der SPD bei. Der Ausbruch des Ersten Weltkrieges 1914 brachte auch für Ernst Wille einen tiefen Einschnitt. Denn wie viele andere seiner Generation zog man ihn zum Militärdienst ein. Er geriet in französische Kriegsgefangenschaft, aus der er erst 1920 wieder heimkehrte. Zurück in Großottersleben, das damals noch nicht zu Magdeburg, sondern zum Kreis Wandsleben gehörte, engagierte er sich wieder in der SPD. Seine Genossen wählten Ernst Wille nicht umsonst zum Vorsitzenden ihrer Ortsgruppe. Ernst Wille gehörte dann auch 1924 zu den Gründern des Schweißbanners Schwarz-Rot-Gold, welches sich den Schutz der Weimarer Republik zum Ziel gesetzt hatte und war in diesen von Beginn an führender Stelle eingebunden. Noch im Gründungsjahr übernahm er die Leitung des Reichsbanners im GAU Magdeburg-Anhalt, das heißt im nördlichen Teil unseres heutigen Bundeslandes Sachsen-Anhalt. In und um Magdeburg, das ja auch Gründungsort und Hochburg des in der Region starken rechtskonservativen und antirepublikanischen Stahlhelmbunder Frontsoldaten war, war Ernst Wille stark gefordert. Denn zum Alltag der Mitglieder des republikanischen Wehrverbandes gehörte es nicht nur, an die in der Weimarer Republik, in der Weimarer Zeit eingeführten Feier- und Gedenktagen Flagge zu zeigen, sondern den Aufmärschen der Monarchisten, Rechtskonservativen und Antisemiten, ob sie nun dem Stahlhelm, dem Werwolf, dem Jungen Deutschen Orden oder den Nationalsozialisten angehörten, entgegenzutreten. Denn was diese alle einte, war die Ablehnung der Republik, mit der sie nicht Freiheit und Parlamentarismus, sondern aus der Kriegsniederlage von 1918 und dem Zusammenbruch des Kaiserreichs heraus Schwäche, Schmach und Schande verbanden.
2: Was Herr Dr. Bose vorgetragen hat, ist für uns das Reichsbanner Schwarz-Rot-Gold und die Kameraden und der Kameraden in Magdeburg Anlass, das Gedenken an Ernst Wille wieder aufzunehmen, fortzusetzen.
0: Seit August 2025 werden die Grabsteine abschnittsweise saniert. Eine Schautafel zeigt einen detaillierten Belegungsplan mit den einzelnen Namen der beigesetzten Personen. Im Mittelfeld kennzeichnen überwiegend Steinplatten die Grabstellen der bis zum Jahre 1945 Ermordeten. Hier haben vor allem verfolgte Widerstandskämpfer sowie KZ-Häftlinge, die auf den Todesmärschen zu Tode kamen, ihre letzte Ruhestätte gefunden. Zu den bekanntesten hier bestatteten NS-Opfern zählen die Widerstandskämpfer Martin Schwantes, Hubert Materlik, Friedrich Rödel und Johann Schellheimer. 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

Die Deutsche Stiftung Denkmalschutz unterstützt die Instandsetzung des Dachs der evangelischen Kirche St. Katharina in Bendorf mit 20.000 Euro. Das Geld stammt aus dem Stiftungsfonds Dorfkirchen. Der Fonds wurde 1993 unter dem Motto »Rette mit, wer kann« ins Leben gerufen, um gefährdete Dorfkirchen in Ostdeutschland zu erhalten. Mehr als 150 Kirchen konnten seitdem davon profitieren. Die Zimmerarbeiten der Kirche St. Katharina umfassen unter anderem das Restaurieren geschädigter Deckenbalken sowie die Reparatur schadhafter Holzverbindungen. Das Gotteshaus befindet sich im Zentrum des historisch gewachsenen Dorfkerns von Bendorf, einer Gemeinde im Landkreis Mansfeld-Südharz in Sachsen-Anhalt. Errichtet wurde der schlichte Saalbau im Jahr 1823 im Stil der Neogotik. Charakteristisch sind der westliche, dachreiterähnliche Glockenturm sowie das verputzte Kirchenschiff mit Spitzbogenfenstern und hölzerner Portaltür. Aus dem Buch »Die besten deutschen Geschichten und Gedichte«, ausgewählt von Marcel Reich-Ranitzky. Josef von Eichendorff, Mondnacht. Es war, als hätte der Himmel die Erde still geküsst, dass sie im Blütenschimmer von ihm nun träumen müsst. Die Luft ging durch die Felder, die Ähren wogen sacht, es rauschen leis die Wälder, so sternklar war die Nacht. Und meine Seele spannte weit ihre Flügel aus, flog durch die stillen Lande, als flöge sie nach Haus. Paris Mon Amour heißt es zum 5. Telemann-Sommerfest am 20. Juni im Magdeburger Klosterbergegarten und Gesellschaftshaus. Vom 15 bis 24 Uhr lädt das Fest dazu ein, die Musik Georg Philipp Telemanns neu zu entdecken, spielerisch, überraschend und mitten im Grünen. Telemanns enge Verbindung zur französischen Musik und Kultur, von der Tanzmusik bis hin zur Pracht des höfischen Lebens unter Ludwig dem 14., gab die Idee für das diesjährige Festival. In den Jahren 1737-38 reiste der Musiker nach Paris und ließ sich inspirieren. Der Eintritt zum Sommerfest ist frei. Zur Landtagswahl am 6. September 2026 ist eine Broschüre in leichter Sprache erschienen. Das Heft dient als barrierefreie Wahlhilfe und soll insbesondere Menschen mit Behinderungen oder Lernschwierigkeiten den uneingeschränkten Zugang zu demokratischen Teilhabe erleichtern. Die 32-seitige, anschaulich formulierte und reich bebilderte Broschüre vermittelt die wesentlichen Grundlagen unserer Demokratie. Themen sind unter anderem Aufgaben des Landtags, die Rolle der Parteien sowie die Bedeutung und der genaue Ablauf der Wahl bis hin zur anschließenden Regierungsbildung. Für die Publikation haben zusammengearbeitet die Landeszentrale für politische Bildung, die Landeswahlleiterin des Landes Sachsen-Anhalt sowie der Landtag und der Landesbehindertenbeauftragte. Das Informationsheft stellt einen zentralen Baustein dar, um allen Wahlberechtigten rund um die Landtagswahl 2026 einen barrierefreien Zugang zu Informationen zu garantieren. Die Wahlbroschüre »Einfach wählen gehen, Ihre Stimme zählt« ist unter anderem bei der Landeszentrale für politische Bildung, der Landeswahlleiterin, der Landtagsverwaltung und beim Landesbehindertenbeauftragten als gedrucktes Heft erhältlich. Im Internet ist die digitale Fassung barrierefrei als PDF-Download verfügbar. Auf den Seiten des Landtags www.landtag.sachsen-anhalt.de, der Landeswahlleiterin www.wahlen.sachsen-anhalt.de sowie der Landeszentrale für politische Bildung www.lpb.sachsen-anhalt.de. Die Deutsche Bahn AG setzt am Hauptbahnhof Magdeburg mit der Aktion Orange Bank ein deutliches Zeichen gegen Gewalt an Frauen. Die von der Deutsche Bahn Sicherheitsprävention gestiftete Installation macht das Thema mitten im Bahnhof sichtbar, dort, wo täglich viele Reisende, Besuchende und Mitarbeitende unterwegs sind. Die Aktion ist Teil der internationalen Kampagne Orange the World, die weltweit auf geschlechtsspezifische Gewalt aufmerksam macht. Ziel ist es, Betroffene zu stärken, den Zugang zu Hilfsangeboten zu erleichtern und das gesellschaftliche Bewusstsein zu schärfen. An der Bank verweist eine Infotafel auf wichtige Kontakte als Anlaufstellen sowie auf das Hilfetelefon Gewalt gegen Frauen unter 116 016. Rund um die Uhr erhalten Betroffene anonym und kostenfrei Hilfe. Danny Derbe, Bahnhofsmanager in Magdeburg, betont, Zitat, »Mit der Orange Bank setzen wir am Hauptbahnhof Magdeburg ein klares Zeichen gegen Gewalt an Frauen.«
Als zentraler Begegnungsort unserer Stadt möchten wir Aufmerksamkeit schaffen und dazu ermutigen, nicht wegzusehen. Zitat Ende. Die Initiative als Prävention im Alltag verfolgt drei Ziele: informieren, sensibilisieren und zum Handeln ermutigen. Wer Platz nimmt, setzt selbst ein Zeichen. Am 14. Juni von 10.30 Uhr bis 12 Uhr lädt das Universitätsklinikum Magdeburg zum medizinischen Sonntag Spezial ein. Unter dem Titel »Bist du verrückt?« über psychiatrische Gesundheit und Krankheit und die Öffentlichkeit beleuchtet die kostenfreie Veranstaltung die Zusammenhänge von Hirngesundheit, Freiheit, Verantwortung und gesellschaftlichen Zusammenleben. Mit Floskeln wie »Der ist doch verrückt« reagiert man im öffentlichen Diskurs häufig auf abweichende Meinungen oder ungewöhnliche Verhaltensweisen. Doch wo verläuft tatsächlich die Grenze zwischen psychischer Gesundheit und psychiatrischer Erkrankung im medizinischen Sinne? Lassen Sie sich behandeln? Diesen und weiteren Fragen widmen sich Professor Dr. Hans-Jochen Heinze, ärztlicher Direktor des Universitätsklinikums Magdeburg, und Professor Dr. Thomas Nickel-Jokschat, Direktor der Universitätsklinik für Psychiatrie und Psychotherapie, in ihrem Vortrag. Ort: Neuer Hörsaal, Haus 7, Universitätsklinikum Magdeburg in der Leipziger Straße 44. Oberbürgermeisterin Simone Borres lädt am 26. August um 18 Uhr zur Einwohnerversammlung die BewohnerInnen des Stadtteils Lemsdorf ein. Ort: Berufsbildende Schule Hermann Beims in der Bodestraße 1. Vorab können die BürgerInnen bis zum 25. Juni Themenwünsche, Fragen und Anregungen unter www.magdeburg.de/lemsdorf mitteilen. Die eingereichten Beiträge prüft die Stadtverwaltung nach der Eingabe zunächst auf datenschutzrechtliche Aspekte und schaltet diese etwas zeitversetzt öffentlich frei. Alle EinwohnerInnen des Stadtteils Lemsdorf sind herzlich eingeladen, sich bis 25. Juni aktiv an der Themensammlung zu beteiligen.

0: Der Landtag von Sachsen-Anhalt hat den Gesetzentwurf von Sozialministerin Petra Grimm-Benne zur Änderung des Wohn- und Teilhabegesetzes Sachsen-Anhalt zugestimmt. Das seit 15 Jahren geltende Gesetz stärkt nun zudem die Teilhabe und Selbstbestimmung älterer und pflegebedürftiger Menschen sowie von Menschen mit Behinderung. Ministerin Grimm-Benne betont, dass der Staat eine Schutzverantwortung habe. Weitere Anpassungen im Gesetz beziehen sich auf den Abbau von Bürokratie. Berichtspflichten sind reduziert, um Beschäftigte zu entlasten. Die Einrichtungen sollen ihre Kraft vor allem dort einsetzen können, wo sie gebraucht wird, bei den Menschen, so die Ministerin. Zitat: Weniger unnötige Bürokratie bedeutet mehr Zeit für Pflege, Betreuung und Beratung. Zitat Ende. Zudem ist ein digitaler Pflegeplatzfinder geplant. Gleichzeitig etabliert das Gesetz verbindliche Standards, um BewohnerInnen wirksam vor Ausbeutung, Gewalt und Missbrauch zu schützen.
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Das blaue Knöllchen, das bei einfachen Parkverstößen im Stadtgebiet und hinter dem Scheibenwischer steckt, hat jetzt einen QR-Code zum einfachen Bezahlen. Durch Scannen des QR-Codes mit gängigen Banking-Apps ist eine unkomplizierte Überweisung möglich. Tippfehler beim Ausfüllen einer Überweisung lassen sich damit vermeiden. Bei der Einleitung eines Bußgeldverfahrens, wie zum Beispiel bei einer fehlenden Umweltplakette oder nach einem Verstoß wegen Parken auf dem Gehweg mit Behinderung, hat der Strafzettel keinen QR-Code. Die Jugendberufsagentur Magdeburg am Alten Theater 1 lädt am 17. Juni von 16 bis 18 Uhr zu einer Informationsveranstaltung für junge Menschen mit Migrationsgeschichte sowie deren Familien und Wegbegleiter ein. Unter dem Titel Ausbildung kompakt erklärt erhalten Interessierte Informationen über eine Ausbildung, wie

eine duale Ausbildung funktioniert, welche Berufsmöglichkeiten es gibt, wie sich zukünftige Azubis bewerben können und welche Hilfen es gibt. Individuelle Beratungen sind möglich. Um eine Online-Anmeldung unter eveno.com/ausbildungskampagne-migration-2026 wird gebeten. Die Veranstaltung organisiert die Jugendberufsagentur Magdeburg im Rahmen der Ausbildungskampagne Migration 2026, initiiert durch das Ministerium für Arbeit, Soziales, Gesundheit und Gleichstellung Sachsen-Anhalt und Partnerinstitutionen. Die Stadtverwaltung hat eine Online-Umfrage zur Mobilität in einem Teilabschnitt der Großen Diesdorfer Straße gestartet. Bis zum 27. Juli können BürgerInnen unter www.magdeburg.de/mobilität-große-Diesdorfer-Straße eine persönliche und anonyme Einschätzung zur Verkehrsführung zwischen Gerhard-Hauptmann-Straße und Arndt-Straße abgeben. Diesen Straßenabschnitt hat die Landeshauptstadt im vergangenen Jahr fahrradfreundlich umgebaut, was auf unterschiedliche Resonanzen gestoßen ist. Am Knotenpunkt mit der Gerhard-Hauptmann-Straße gibt es testweise auf der Großen Diesdorfer Straße in beiden Richtungen eine sogenannte Leipziger Kombispur. Ziel der Befragung ist es, die Akzeptanz und die Praxistauglichkeit zu bewerten und eine fundierte Grundlage für künftige Entscheidungen zu Vorhaben in vergleichbaren Straßenräumen zu schaffen. Die Fragen sind leicht verständlich, die Menüseiten kurz und übersichtlich. Die Stadtverwaltung wertet die Online-Umfrage aus. Zum Jahresende sollen die Ergebnisse zusammen mit weiteren Erkenntnissen dem Stadtrat und der Öffentlichkeit vorgestellt werden. Alle Interessierten sind eingeladen, an der Befragung teilzunehmen. Auch in diesem Jahr nimmt die Landeshauptstadt Magdeburg wieder am Stadtradeln teil. Den bundesweiten Wettbewerb organisiert das Klimabündnis, dessen Mitglied die Landeshauptstadt seit 1993 ist. Vom 1. bis 21. September heißt es in Magdeburg Radeln für gutes Klima. Wie in den Jahren zuvor ist die Radaktion in den Mobilitätsmonat eingebunden. Beim Wettbewerb Stadtradeln sollen TeilnehmerInnen an insgesamt 21 Tagen möglichst viele Alltagswege klimafreundlich mit dem Fahrrad zurücklegen. Dabei ist es egal, ob man bereits jeden Tag fährt oder bisher eher selten mit dem Rad unterwegs ist, denn jeder Kilometer zählt. Dies gilt insbesondere auch für jene, die im Alltag viele Kilometer mit dem Fahrzeug zurücklegen und als Alternative das Fahrrad nutzen können und möchten. Die Landeshauptstadt Magdeburg zeichnet die besten RadlerInnen wieder in verschiedenen Kategorien aus. Zusätzlich prämiert das Klimabündnis in 5 größten Klassen die fahrradaktivsten Kommunen Deutschlands. Interessierte können sich unter www.stadtradeln.de/Magdeburg registrieren und ein Team gründen oder einem Team beitreten, um Kilometer für Magdeburg zu sammeln. Aktuelle Informationen zu weiteren Veranstaltungen sind regelmäßig unter www.magdeburg.de/stadtradeln2026 zu finden. Weitere Informationen gibt es unter www.klimabündnis.org. Im alten Rathaus haben kürzlich Renate Behrendt und Gabriele Weberstedt, zwei Töchter des verstorbenen Ehrenringträgers Konrad Miet, den ersten Ehrenring der Landeshauptstadt an die Stadt zurückgegeben. Die Rückgabe dieses bedeutenden Stücks Magdeburger Zeitgeschichte erfolgte im Namen aller 5 Kinder von Konrad Miet. Am 31. Mai 1990 konstituierte sich der erste Stadtrat nach der Wahl der Mitglieder am 6. Mai 1990. Konrad Miet war der erste gewählte Präsident der Stadtverordnetenversammlung Magdeburg und war maßgeblich am Aufbau und der Gestaltung demokratischer Strukturen beteiligt. Über viele Jahre engagierte sich Miet in zahlreichen Ehrenämtern und gesellschaftlichen Funktionen, unter anderem als Landesvorsitzender des Volksbundes Deutsche Kriegsgräberfürsorge, als Mitglied des Verwaltungsrates der Stadtsparkasse Magdeburg, als Schöffer am Amtsgericht Magdeburg sowie im Landesverband der Straffälligen und Bewährungshilfe. Als erste Persönlichkeit überhaupt erhielt Konrad Miet am 8. Mai 1996 zu seinem 70. Geburtstag den Ehrenring der Landeshauptstadt Magdeburg. Mit der Auszeichnung würdigte die Stadt sein herausragendes Engagement. Die Familie wählte einen besonderen Zeitpunkt für die Übergabe des Ehrenringes, der Todestag vor 10 Jahren am 7. Juni 2016 sowie der 100. Geburtstag am 8. Mai von Konrad Miet. Vertreter der Stadtverwaltung bedankten sich im Namen von Oberbürgermeisterin Simone Boris bei den Töchtern für die Rückgabe dieses Stücks Magdeburger Zeitgeschichte. Bei einem Gespräch im alten Rathaus würdigten die Mitarbeiter der Stadt das besondere Engagement von Konrad Miet bei der gesellschaftlichen

Raumgestaltung nach der politischen Wende. Die Landeshauptstadt lädt am Sonntag, den 14. Juni um 11 Uhr zu einer Gedenkveranstaltung am Tor des ehemaligen Konzentrationslagers der Poltewerke in der Liebknechtstraße 65 bis 91 ein. Vom 14. Juni 1944 bis zum April 1945 waren über 3000 Frauen und 600 Männer aus 11 Nationen jüdischer und nichtjüdischer Herkunft in dem Lager inhaftiert. In den Polte-Rüstungswerken mussten die Gefangenen unter unwürdigen Bedingungen arbeiten. Viele der Inhaftierten überlebten das Lager und den Todesmarsch nach Ravensbrück 1945 nicht. Von den über 3000 Frauen des KZ Polte Magdeburg erlebten nur etwa 600 das Kriegsende. Die Gleichstellungs- und Frauenbeauftragte der Landeshauptstadt Magdeburg, Heike Bronitka, eröffnete die Veranstaltung und erinnert an die Geschichte des Lagers und die unmenschlichen Lebens- und Arbeitsbedingungen. Die aktuelle Stadtschreiberin Anne Hahn hält eine kurze Rede mit aktuellem Bezug zur Thematik. Auch in diesem Jahr werden wieder Biografien von Frauen, die das Lager und die Zwangsarbeit erleben mussten, vorgestellt. Susanne Drängner vom Netzwerk Politischer Runder Tisch der Frauen Magdeburg erinnert an Frauen, die im Lager waren.

0: Robert Seitz, das Lied. Wir sitzen stumm und neigen das Gesicht. Die Falten unserer Hände sind geschlossen. Und uferlos kommt purpurblaues Licht mit deinem Lied in unseren Traum geflossen. Wir atmen weit und neigen uns noch mehr. Wir können unser Selbst nicht mehr umschreiben. Es irrt davon und wandelt fremd einher und lässt sich tief von deinen Tönen treiben. Der Tag verglüht. Nun wagt nur noch die Pracht des blauen Lichts schwellender Gesänge. Und seltsam schreiten über Blütenhäuser, sternüberstrahlt, die Wunder dieser Nacht.
1: Exil ist nicht einfach Ankunft. Vielmehr erzählt Exil eine Geschichte von Mobilität, Vertreibung und von der Erfahrung, zwischen Orten zu existieren. Zwischen 1900 und 1969 trieben anti-homosexuellen Gesetze queere SchriftstellerInnen aus Großbritannien und den USA ins Exil. Ein Forschungsprojekt zeichnet die Wege der Autoren durch Städte wie Paris und Berlin nach und deckt eine bisher übersehene literarische Tradition auf, die von Vertreibung und Verbundenheit geprägt ist. Das vom Wissenschaftsfonds FWF geförderte Projekt Vernetzte Narrationen, queere Exilliteratur 1900 bis 1969 geht der Vernetzung nach wie der kreative Austausch unter den Autoren. Projektleiter Benjamin Robbins, Literaturwissenschaftler von der Universität Innsbruck, konzentrierte sich zunächst auf die Lektüre von Schriftstellern, die sich alle in den 1920er Jahren nach Berlin ins Exil begaben. Unter anderem Wysant Hugh Orden und sein Freund Christopher Isherwood. Schnell erkannte Robbins eine Forschungslücke, woraus eine spannende Analyse entstand. Mehr Informationen sowie Publikationen und Neuigkeiten gibt es auf der Website zum Projekt in englischer Sprache.
2: Das Ordnungsamt hat am Samstag, den 6. Juni 2026, die Geschwindigkeit des Kfz-Verkehrs in einem Tempo-60-Abschnitt des Magdeburger Rings kontrolliert. In Höhe der Anschlussstelle Kirchweg zählte die Verkehrsüberwachung bei 2877 gemessenen Kraftfahrzeugen 187 Überschreitungen der Höchstgeschwindigkeit. Das schnellste Auto wurde mit 151 km/h geblitzt. Den Fahrer des Kleintransporters erwarten ein Bußgeld von 800 Euro, 2 Punkte in Flensburg und 3 Monate Fahrverbot. Die Kontrollen erfolgten über einen Zeitraum von 4 Stunden. 8 Fahrzeuge hatten Geschwindigkeiten von 91 bis 98 km/h, 5 Fahrzeuge wurden mit einem Tempo von 100 bis 106 km/h geblitzt. Die Messergebnisse verdeutlichen die Notwendigkeit regelmäßiger Geschwindigkeitskontrollen im Stadtgebiet. Im Rahmen des bundesweit durchgeführten Schwerpunkteinsatzes Ende Mai 2026 beteiligte sich die Bundespolizeiinspektion Magdeburg am Samstag, den 30. Mai 2026, mit verstärkten Einsatzkräften erneut an den Maßnahmen. Schwerpunkt der Kontrollen bildeten der Hauptbahnhof Halle-Saale und vorwiegend die Bahnstrecken Halle-Saale-Magdeburg, Halle-Saale-Merseburg sowie Dessau-Bitterfeld, Bitterfeld-Lutherstadt-Wittenberg und Lutherstadt-Wittenberg-Dessau. Ziel der Aktion war es, Straftaten zu verhindern, Ermittlungsverfahren bei der Feststellung strafrechtlich relevanter Sachverhalte unverzüglich einzuleiten und insbesondere das Sicherheitsgefühl der Reisenden und der Beschäftigten im Bahnbereich nachhaltig zu stärken. Es wurden insgesamt 512 Kontrollmaßnahmen durchgeführt, mit 21 Fahndungserfolgen. Die Beamten leiteten jeweils 2 Ermittlungsverfahren wegen Verstößen nach dem Betäubungsmittel- und Aufenthaltsgesetz ein. Zudem gab es 2 Anzeigen wegen Erschleichen von Leistungen und Missachtung der Eisenbahnbau- und Betriebsordnung. Mit dem Schwerpunkteinsatz unterstreicht die Bundespolizei ihr konsequentes Vorgehen gegen Gewalt und Kriminalität im Bahnverkehr. Am Samstag, den 6. Juni 2026, gegen 6.15 Uhr, meldete ein aufmerksamer Passant in der Freien Straße einen Pkw-Brand. Die Feuerwehr übernahm die Löscharbeiten und verhinderte einen Vollbrand des Fahrzeugs. Die Brandörtlichkeit wurde kriminaltechnisch untersucht und Ermittlungen zur Brandursache aufgenommen. Sachdienliche Hinweise zu verdächtigen Personen oder Fahrzeugen nimmt das Polizeirevier Magdeburg unter der Telefonnummer 0391 546 3295 oder die nächstgelegene Polizeidienststelle entgegen. In der Nacht zu Sonntag, den 7. Juni 2026, versuchten unbekannte Täter in ein Schnellrestaurant in der großen Diesdorfer Straße einzubrechen. Der Tatort wurde kriminaltechnisch untersucht und ein Ermittlungsverfahren eingeleitet. Sachdienliche Hinweise zu verdächtigen Personen oder Fahrzeugen nimmt das Polizeirevier Magdeburg unter der Telefonnummer 0391 546 3295 oder die nächstgelegene Polizeidienststelle entgegen. Am Montagmorgen, den 1. Juni 2026, wurde der Magdeburger Polizei der Diebstahl eines Motorrades aus dem Stadtteil Alte Neustadt gemeldet. Nach bisherigen polizeilichen Erkenntnissen wurde das Motorrad vom Typ Suzuki DR650 am Sonntag, den 31. Mai 2026, gegen 19 Uhr ordnungsgemäß in der Wittenberger Straße abgestellt. Am Montagmorgen bemerkte dann der Halter des Motorrades, ein 33-jähriger Magdeburger, dass unbekannte Täter das Grat über Nacht entwendet haben müssen. Eine Absuche des Nahbereiches führte ebenfalls nicht zum Aufwinden des Motorrades. Die Magdeburger Polizei leitete unverzüglich Fahndungsmaßnahmen sowie ein Ermittlungsverfahren ein. Zeugen, welche sachdienliche Hinweise zur Tat oder zu möglichen Tätern geben können, werden gebeten, sich im Polizeirevier Magdeburg unter der 0391 546 3295 oder per E-Revier-Anzeige zu melden. Am Dienstagnachmittag, den 2. Juni 2026, ereignete sich in der Brennecke Straße ein Raubdelikt im Bereich der Pfandrückgabe innerhalb eines Supermarktes. Nach bisherigen polizeilichen Erkenntnissen beabsichtigte ein 44-jähriger Magdeburger, seine Pfandflaschen am Dienstagnachmittag gegen 15.45 Uhr in einem Supermarkt in der Brennecke Straße abzugeben. Ein bislang unbekannter Mann mit seiner augenscheinlichen Lebensgefährtin blockierte den Pfandrückgabeautomaten. Beide unterhielten sich sehr lautstark, anstatt den Automaten zu bedienen. Der 44-jährige Magdeburger sprach daraufhin beide Personen mit der Bitte an, dass sie den Automaten nicht blockieren sollen, da auch andere Kunden ihr Leergut abgeben möchten. Der bislang unbekannte Tatverdächtige wurde immer aggressiver und stieß den 44-jährigen unvermittelt zu Boden und attackierte das Opfer mehrfach mit Schlägen und Tritten, wodurch dieser leicht verletzt wurde. Während des Angriffs griff der unbekannte Täter zudem gezielt zum Handgelenk des 44-Jährigen und riss die mitgeführte Uhr an sich. Danach entfernten sich der unbekannte Täter mit der Frau in unbekannte Richtung. Sofort eingeleitete Fahndungsmaßnahmen führten nicht zum Ergreifen des Tatverdächtigen. Die Magdeburger Polizei befragte Zeugen und leitete ein entsprechendes Ermittlungsverfahren ein. Personen, welche sachdienliche Hinweise zur Tat oder zum möglichen Täter geben können, werden gebeten, sich im Polizeirevier Magdeburg unter der Telefonnummer 0391 546 3295 oder per E-Revier-Anzeige zu melden.

Die Antidiskriminierungsberatungsstellen in Sachsen-Anhalt haben im Jahr 2025 insgesamt 322 Fälle von Diskriminierung erfasst. Rund 50 Fälle mehr als im Vorjahr. Wie in den Vorjahren bezog sich der Großteil der Meldungen auf die ethnische Herkunft sowie Diskriminierung wegen einer Behinderung. Die häufigsten Bereiche sind Ämter und Behörden, der Arbeitsplatz sowie Bildungseinrichtungen. Rassistische Vorfälle finden somit nicht nur im extremistischen Spektrum, sondern in allen Lebensbereichen und in alltäglichen Situationen statt. Mika Kayama, stellvertretende Geschäftsführerin des Landesnetzwerks Migrantenorganisationen Sachsen-Anhalt, kurz LAMSA, betont: Für Menschen mit Migrationsgeschichte stellt sich mit Rassismus die Frage, ob man in Sachsen-Anhalt bleiben möchte. Das wollen wir so nicht hinnehmen, so Kayama. Das Sozialministerium in Sachsen-Anhalt bewertet den Anstieg der Beratungszahlen mit Sorge. Diskriminierung zerstört das Zusammenleben in unserer Gesellschaft. Jeder Mensch soll die gleichen Chancen haben. Dieser gesetzliche Anspruch müsse Tag für Tag im Alltag durchgesetzt werden. Menschen, die Diskriminierung erfahren, benötigen kompetente Hilfe, so das Sozialministerium. Der Schutz vor Diskriminierung ist für ein demokratisches Sachsen-Anhalt unverzichtbar.

Zu Pfingsten fand das inzwischen 33. Rave Gothic-Treffen an etwa 50 Veranstaltungsorten in ganz Leipzig statt. Dieses Jahr zog das Treffen etwa 20.000 Anhänger der schwarzen Szene an. Leipzig verwandelt sich jedes Jahr zu einer faszinierenden Welt voller dunkler Romantik, Kreativität und Individualität, das mit besonderer Liebe zum Detail. Viele Outfits wirken wie aus einer anderen Epoche. Aufwendiger Kopfschmuck, kunstvolle Maskerade, Flügel oder geheimnisvolle Accessoires. Das viktorianische Picknick gehört längst zu den eindrucksvollsten Bildern des Festivals. Bei herrlichem Sonnenschein entstand in diesem Jahr eine fast märchenhafte Atmosphäre. Unter alten Bäumen saßen Besucher auf kunstvoll dekorierten Picknickdecken, zwischen Silberbesteck, Weintrauben und feinem Gebäck. Elegante Herren mit Zylindern und Gehstöcken flanierten an reich gedeckten Tafeln vorbei, während Frauen mit Korsetts, Samtspitze und schwarzen Sonnenschirmen das Bild prägten. Immer wieder sorgten Steampunks mit fantasievollen Fahrzeugen oder prachtvollen Kutschen für staunende Blicke. Wer das Treffen zum ersten Mal besucht, bezeichnet die außergewöhnliche Kleidung oft als Kostüm. Für viele Angehörige ist die Mode allerdings Ausdruck ihrer Persönlichkeit und häufig auch Teil ihres Alltags.

0: Okay. Kutucholsky. Deutschland, erwache. Dass sie ein Grab dir graben, dass sie mit Fürstengeld das Land verwildert haben, das Stadt um Stadt verfällt. Sie wollen den Bürgerkrieg entfachen. Das sollen die Kommunisten mal machen. Dass der Nazi dir einen Totenkranz ficht, Deutschland, siehst du das nicht? Dass sie im Dunkeln nagen, dass sie im Hellen schreien, dass sie an allen Tagen Faschismus prophezeien. Für die Richter haben sie nichts als Lachen. Das sollten die Kommunisten mal machen. Dass der Nazi für die Ausbeuter ficht, Deutschland, hörst du das nicht? Dass sie in Waffen starren, dass sie Land auf, Land ab, ihre Agenten karren in nimmermüden Trab. Die Übungsgranaten krachen, das sollten die Kommunisten mal machen. Dass der Nazi dein Todesurteil spricht, Deutschland, fühlst du das nicht? Und es braust aus den Betrieben ein Chor von Millionen Arbeiterstimmen hervor. Wir wissen alles, uns sperren sie ein. Wir wissen alles, uns lässt man wie Spein. Wir werden aufgelöst und verboten. Wir zählen die Opfer, wir zählen die Toten. Kein Minister rührt sich, wenn Hitler spricht. Für jene die Straße, gegen uns das Reichsgericht. Wir sehen, wir hören, wir fühlen den kommenden Krach. Und wenn Deutschland schläft, wir sind wach. Kurt Tucholsky schrieb dieses Gedicht 1930. Es erschien in der Arbeiter Illustrierten Zeitung AIZ.
1: Das war's auch schon wieder für heute. Ich verabschiede mich von Ihnen. Machen Sie es gut und schalten Sie immer mal wieder ein.
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0: Demokratie lebt von Kompromiss. Wer keine Kompromisse machen kann, ist für die Demokratie nicht zu gebrauchen. Mit diesen weisen Gedanken von Helmut Schmidt starten wir in eine neue Sendung. Herzlich willkommen. Bertolt Brecht, Lied einer Liebenden. Wenn du mich lustig machst, dann denke ich manchmal, jetzt könnte ich sterben. Dann blieb ich glücklich bis an mein End. Wenn du dann alt bist und wenn du an mich denkst, sehe ich wie heut aus. Und du hast ein Liebchen, das ist noch jung. 7 Rosen hat der Strauch, 6 gehören dem Wind. Aber eine bleibt, dass auch ich noch eine find. 7 Male rufe ich dich, 6 Mal bleibe fort. Doch beim 7. Mal versprich, komme auf ein Wort. Die Liebste gab mir einen Zweig mit gelbem Laub dran. Das Jahr, es geht zu Ende, die Liebe fängt erst an.
1: Am 27. Mai wurde Ministerpräsident außer Dienst
2: Dr.
1: Rainer Haseloff im Park der Staatskanzlei mit einer Serenade der Bundeswehr verabschiedet. Fast 16 Jahre lang stand er an der Spitze des Landes. Das Heeresmusikkorps Hannover mit rund 50 Musikerinnen und Musikern spielte 5 Stücke, darunter 3 Kirchenlieder: Land of Hope and Glory,

Haselows Lieblingslied Learning to Fly von Tom Petty, zu Deutsch Fliegen lernen. Dieses Lied erinnert Haselow an seine alte Rockzeit.

0: Vertrag standen unter anderem die Truppenfahnen der sachsen-anhaltinischen Bundeswehrverbände. Auf dem Podest standen von links nach rechts Generalleutnant André Bodemann, Stellvertreter des Befehlshabers Operatives Führungskommando der Bundeswehr und Kommandeur territoriale Aufgaben. Der amtierende Ministerpräsident Sven Schulze. Der Ministerpräsident außer Dienst
1: Dr.
0: Rainer Haseloff und Oberst Thorsten Alme. Die Serenade galt als Dank für die lange Zusammenarbeit. Die Fackeln formten die römische 15, sichtbar von der Treppe, als Zeichen für Haseloffs 15 Jahre im Amt.
1: Sachsen-Anhalt baut seine erfolgreiche Landarztquote mit 4 zusätzlichen Studienplätzen weiter aus. Ab dem kommenden Wintersemester stehen damit jährlich insgesamt 36 Studienplätze in der Humanmedizin an den Universitäten in Magdeburg und Halle per Vorabquote zur Verfügung. Gesundheitsministerin Petra Grimm-Benne hat kürzlich im Landtag den Gesetzesbeschluss begrüßt und betonte, dass man mit der Ausweitung der Landarztquote noch mehr angehende Ärztinnen und Ärzte für eine Zukunft in Sachsen-Anhalt gewinnen wolle. Mehr als 130 zukünftige LandärztInnen konnten für die ländlichen Regionen in Sachsen-Anhalt gewonnen werden. Mit dem Gesetz ist zukünftig statt das Gesundheitsministerium die Kassenärztliche Vereinigung Sachsen-Anhalt, kurz KVSA, zuständig. Die KVSA kennt die vertragsärztliche Versorgung im Land bestens. Bereits jetzt führt diese das Auswahlverfahren der geeigneten BewerberInnen durch. Weitere Informationen gibt es unter www.landarztquote-sachsen-anhalt.de. Entweder wir zerstören den Kapitalismus jetzt oder er zerstört uns. Der das sagt, ist 85 und einer der bekanntesten Kapitalismus- und Globalisierungskritiker Jiang Ziegler. Im März 2019 erschien im Bertelsmann Verlag die Streitschrift des Schweizer Soziologen und Politikers. Was ist so schlimm am Kapitalismus? Der Titel wirkt etwas zynisch. Eigentlich ist der Kapitalismus gar nicht so schlimm, produziert er doch die Wohlstandsgesellschaft, mag der ein oder andere denken. Aber Jiang Ziegler, der passionierte Provokateur, wie er zuweilen genannt wird, legt ein Sachbuch vor, das an Marx 2.0 erinnert. All das, was Karl Marx in seinen unzähligen Schriften schon vor 150 Jahren niedergeschrieben hat, erleben wir tagtäglich. Jiang Ziegler offenbart es schonungslos. Mit seiner Streitschrift wird der Autor eine interessante Form, den Leser für seine Gedanken zu wecken. Im Untertitel des Buchs »Antworten auf die Fragen meiner Enkelin« zeigt sich, wen Jiang Ziegler konkret ansprechen will. Ein Zwiegespräch mit seiner Enkelin Sora, die stellvertretend für ihre Generation steht, zeigt dem Leser auf, in welcher Gesellschaftsform wir heute leben. Das mit all seinen Vor- und Nachteilen. Der Kapitalismus nährt sich tagtäglich von den unzähligen Lieferanten der Konsumgüter. Diese wiederum verschulden sich immer mehr. Mit dem Zusammenbruch des Sozialismus im Ostblock Anfang der 1990er Jahre konnte der Finanzkapitalismus sich rasant ausbreiten und neue Märkte erschließen. Der Autor macht dies an zahlreichen Fakten und Beispielen fest. Der Kritiker des Kapitalismus zeigt aber auch auf, dass die Utopie eine machtvolle historische Kraft ist. Sie ist der Wachtraum, der in uns lebt, die einklagbare Gerechtigkeit, die unser Bewusstsein beherrscht, die neue, glückliche und gerechtere Welt, die wir fordern. So war es beim Kampf gegen die Sklaverei, bei der Emanzipation der Frauen im Westen und auch bei der allgemeinen Sozialversicherung. Und so macht Jiang Ziegler der Generation seiner Enkelin Mut, einen radikalen Umbruch der Gesellschaft einzufordern. Auch wenn in kleinen Schritten. Chiovara sagte schon, auch die stärksten Mauern fallen durch Risse. Die Fridays for Future-Bewegung ist ein Anfang. Mit der Streitschrift gibt Jiang Ziegler seinen Lesern einen ersten Denkanstoß an die Hand, den Kapitalismus in Frage zu stellen.
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0: Auf dem Westfriedhof befindet sich die Gedenkstätte der Opfer des Faschismus. Sie bildet einen zentralen Ort der Magdeburger Gedächtniskultur. Hier befindet sich unter anderem ein Gedenkstein des auf dem Großottersleber Friedhof beigesetzten Widerstandskämpfers Ernst Wille.
1: Wenn wir heute an seinem 82. Todestag an Ernst Wille erinnern, dann erinnern wir nicht an irgendwen. Wir erinnern an einen Einwohner dieser Stadt, der sich in der Spätphase der Weimarer Republik aktiv und an führender Stelle gegen Nationalsozialisten und für die Demokratie engagiert hat und sein Name deshalb auf die sprichwörtliche Abschussliste der Nazis für die Zeit ihrer Machtübernahme, die Zeit der Rache an ihren Gegnern, gelangte. Als ich gebeten wurde, hier einige Worte zu Ernst Wille zu sagen, war ich darüber sehr erfreut und habe gegenüber Herrn Engel auch schnell zugesagt. Zum einen, weil ich in einer Gedenkstätte arbeite, in einem Gebäudekomplex, der den Nationalsozialisten während ihrer Herrschaft zur Inhaftierung von Menschen diente, die wie Ernst Wille Widerstand geleistet hatten und nun Haftstrafen verbüßen mussten oder dort auf Anweisung der Geheimstaatspolizei in Schutzhaft festgehalten wurden. Wen sie nicht wieder in Freiheit sehen wollte, ließ die Gestapo aus dem Strafgefängnis Magdeburg-Neustadt ins Konzentrationslager überstellen, zum Beispiel nach Buchenwald. Andere standen nach ihrer Entlassung unter ständiger Polizeiaufsicht. Zum anderen habe ich aber auch gern zugesagt, weil mein Großvater Karl Bose wie Ernst Wille Mitglied des Reichsbanners Schwarz-Rot-Gold war und deswegen von den Nazis ebenfalls 1933 in Schutzhaft genommen wurde, nicht hier in Magdeburg, sondern in Sangerhausen und zu seinem Glück auch nur für wenige Wochen. Ernst Wille, am 20. April 1894 in Großottersleben geboren, ging eben dort zur Schule und nach Abschluss der Mittelschule in Magdeburg in eine Lehre, um Kaufmann zu werden. Schon früh zeigte er sich politisch interessiert und trat 1913, gerade erst mal 19 Jahre alt, der SPD bei. Der Ausbruch des Ersten Weltkrieges 1914 brachte auch für Ernst Wille einen tiefen Einschnitt. Denn wie viele andere seiner Generation zog man ihn zum Militärdienst ein. Er geriet in französische Kriegsgefangenschaft, aus der er erst 1920 wieder heimkehrte. Zurück in Großottersleben, das damals noch nicht zu Magdeburg, sondern zum Kreis Wandsleben gehörte, engagierte er sich wieder in der SPD. Seine Genossen wählten Ernst Wille nicht umsonst zum Vorsitzenden ihrer Ortsgruppe. Ernst Wille gehörte dann auch 1924 zu den Gründern des Reichsbanners Schwarz-Rot-Gold, welches sich den Schutz der Weimarer Republik zum Ziel gesetzt hatte und war in diesen von Beginn an führender Stelle eingebunden. Noch im Gründungsjahr übernahm er die Leitung des Reichsbanners im Gau Magdeburg-Anhalt, das heißt im nördlichen Teil unseres heutigen Bundeslandes Sachsen-Anhalt. In und um Magdeburg, das ja auch Gründungsort und Hochburg des in der Region starken rechtskonservativen und antirepublikanischen Stahlhelmbund der Frontsoldaten war, war Ernst Wille stark gefordert. Denn zum Alltag der Mitglieder des republikanischen Wehrverbandes gehörte es nicht nur, an die in der Weimarer Republik, in der Weimarer Zeit eingeführten Feier- und Gedenktagen Flagge zu zeigen, sondern den Aufmärschen der Monarchisten, Rechtskonservativen und Antisemiten, ob sie nun dem Stahlhelm, dem Wehrwolf, dem Jungen Deutschen Orden oder den Nationalsozialisten angehörten, entgegenzutreten. Denn was diese alle einte, war die Ablehnung der Republik, mit der sie nicht Freiheit und Parlamentarismus, sondern aus der Kriegsniederlage von 1918 und dem Zusammenbruch des Kaiserreichs heraus Schwäche, Schmach und Schande verband.
2: Was Herr Dr. Bose vorgetragen hat, ist für uns das Reichsbanner Schwarz-Rot-Gold und die Kameraden und der Kameraden in Magdeburg Anlass, das Gedenken an Ernst Wille wieder aufzunehmen, fortzusetzen.
0: Seit August 2025 werden die Grabsteine abschnittsweise saniert. Eine Schautafel zeigt einen detaillierten Belegungsplan mit den einzelnen Namen der beigesetzten Personen. Im Mittelfeld kennzeichnen überwiegend Steinplatten die Grabstellen der bis zum Jahre 1945 Ermordeten. Hier haben vor allem verfolgte Widerstandskämpfer sowie KZ-Häftlinge, die auf den Todesmärschen zu Tode kamen, ihre letzte Ruhestätte gefunden. Zu den bekanntesten hier bestatteten NS-Opfern zählen die Widerstandskämpfer Martin Schwantes, Hubert Materlik, Friedrich Rödel und Johann Schellheimer.

Die Deutsche Stiftung Denkmalschutz unterstützt die Instandsetzung des Dachs der evangelischen Kirche St. Katharina in Bendorf mit 20.000 Euro. Das Geld stammt aus dem Stiftungsfonds Dorfkirchen. Der Fonds wurde 1993 unter dem Motto »Rette mit, wer kann« ins Leben gerufen, um gefährdete Dorfkirchen in Ostdeutschland zu erhalten. Mehr als 150 Kirchen konnten seitdem davon profitieren. Die Zimmerarbeiten der Kirche St. Katharina umfassen unter anderem das Restaurieren geschädigter Deckenbalken sowie die Reparatur schadhafter Holzverbindungen. Das Gotteshaus befindet sich im Zentrum des historisch gewachsenen Dorfkerns von Bendorf, einer Gemeinde im Landkreis Mansfeld-Südharz in Sachsen-Anhalt. Errichtet wurde der schlichte Saalbau im Jahr 1823 im Stil der Neogotik. Charakteristisch sind der westliche, dachreiterähnliche Glockenturm sowie das verputzte Kirchenschiff mit Spitzbogenfenstern und hölzerner Portaltür. Aus dem Buch »Die besten deutschen Geschichten und Gedichte«, ausgewählt von Marcel Reich-Ranitzky. Josef von Eichendorff, Mondnacht. Es war, als hätte der Himmel die Erde still geküsst, dass sie im Blütenschimmer von ihm nun träumen müsst. Die Luft ging durch die Felder, die Ähren wogen sacht, es rauschen leis die Wälder, so sternklar war die Nacht. Und meine Seele spannte weit ihre Flügel aus, flog durch die stillen Lande, als flöge sie nach Haus. Paris Mon Amour heißt es zum 5. Telemann-Sommerfest am 20. Juni im Magdeburger Klosterbergegarten und Gesellschaftshaus. Von 15 bis 24 Uhr lädt das Fest dazu ein, die Musik Georg Philipp Telemanns neu zu entdecken, spielerisch, überraschend und mitten im Grünen. Telemanns enge Verbindung zur französischen Musik und Kultur, von der Tanzmusik bis hin zur Pracht des höfischen Lebens unter Ludwig dem 14., gab die Idee für das diesjährige Festival. In den Jahren 1737-38 reiste der Musiker nach Paris und ließ sich inspirieren. Der Eintritt zum Sommerfest ist frei. Zur Landtagswahl am 6. September 2026 ist eine Broschüre in leichter Sprache erschienen. Das Heft dient als barrierefreie Wahlhilfe und soll insbesondere Menschen mit Behinderungen oder Lernschwierigkeiten den uneingeschränkten Zugang zu demokratischen Teilhabe erleichtern. Die 32-seitige, anschaulich formulierte und reich bebilderte Broschüre vermittelt die wesentlichen Grundlagen unserer Demokratie. Themen sind unter anderem Aufgaben des Landtags, die Rolle der Parteien sowie die Bedeutung und der genaue Ablauf der Wahl bis hin zur anschließenden Regierungsbildung. Für die Publikation haben zusammengearbeitet die Landeszentrale für politische Bildung, die Landeswahlleiterin des Landes Sachsen-Anhalt sowie der Landtag und der Landesbehindertenbeauftragte. Das Informationsheft stellt einen zentralen Baustein dar, um allen Wahlberechtigten rund um die Landtagswahl 2026 einen barrierefreien Zugang zu Informationen zu garantieren. Die Wahlbroschüre »Einfach wählen gehen, Ihre Stimme zählt« ist unter anderem bei der Landeszentrale für politische Bildung, der Landeswahlleiterin, der Landtagsverwaltung und beim Landesbehindertenbeauftragten als gedrucktes Heft erhältlich. Im Internet ist die digitale Fassung barrierefrei als PDF-Download verfügbar. Auf den Seiten des Landtags www.landtag.sachsen-anhalt.de, der Landeswahlleiterin www.wahlen.sachsen-anhalt.de sowie der Landeszentrale für politische Bildung www.lpb.sachsen-anhalt.de. Die Deutsche Bahn AG setzt am Hauptbahnhof Magdeburg mit der Aktion Orange Bank ein deutliches Zeichen gegen Gewalt an Frauen. Die von der Deutsche Bahn Sicherheit Prävention gestiftete Installation macht das Thema mitten im Bahnhof sichtbar, dort, wo täglich viele Reisende, Besuchende und Mitarbeitende unterwegs sind. Die Aktion ist Teil der internationalen Kampagne Orange the World, die weltweit auf geschlechtsspezifische Gewalt aufmerksam macht. Ziel ist es, Betroffene zu stärken, den Zugang zu Hilfsangeboten zu erleichtern und das gesellschaftliche Bewusstsein zu schärfen. An der Bank verweist eine Infotafel auf wichtige Kontakte als Anlaufstellen sowie auf das Hilfetelefon Gewalt gegen Frauen unter 116 016. Rund um die Uhr erhalten Betroffene anonym und kostenfrei Hilfe. Danny Derbe, Bahnhofsmanager in Magdeburg, betont, Zitat, »Mit der Orange Bank setzen wir am Hauptbahnhof Magdeburg ein klares Zeichen gegen Gewalt an Frauen.
Als zentraler Begegnungsort unserer Stadt möchten wir Aufmerksamkeit schaffen und dazu ermutigen, nicht wegzusehen. Zitat Ende. Die Initiative als Prävention im Alltag verfolgt drei Ziele: informieren, sensibilisieren und zum Handeln ermutigen. Wer Platz nimmt, setzt selbst ein Zeichen. Am 14. Juni von 10.30 Uhr bis 12 Uhr lädt das Universitätsklinikum Magdeburg zum medizinischen Sonntag Spezial ein. Unter dem Titel »Bist du verrückt?« über psychiatrische Gesundheit und Krankheit und die Öffentlichkeit beleuchtet die kostenfreie Veranstaltung die Zusammenhänge von Hirngesundheit, Freiheit, Verantwortung und gesellschaftlichem Zusammenleben. Mit Floskeln wie »Der ist doch verrückt« reagiert man im öffentlichen Diskurs häufig auf abweichende Meinungen oder ungewöhnliche Verhaltensweisen. Doch wo verläuft tatsächlich die Grenze zwischen psychischer Gesundheit und psychiatrischer Erkrankung im medizinischen Sinne? Lassen Sie sich behandeln? Diesen und weiteren Fragen widmen sich Professor Dr. Hans-Jochen Heinze, ärztlicher Direktor des Universitätsklinikums Magdeburg, und Professor Dr. Thomas Nickel-Jokschat, Direktor der Universitätsklinik für Psychiatrie und Psychotherapie, in ihrem Vortrag. Ort: Neuer Hörsaal, Haus 7, Universitätsklinikum Magdeburg in der Leipziger Straße 44. Oberbürgermeisterin Simone Borres lädt am 26. August um 18 Uhr zur Einwohnerversammlung die BewohnerInnen des Stadtteils Lemsdorf ein. Ort: Berufsbildende Schule Hermann Beims in der Bodestraße 1. Vorab können die BürgerInnen bis zum 25. Juni Themenwünsche, Fragen und Anregungen unter www.magdeburg.de/lemsdorf mitteilen. Die eingereichten Beiträge prüft die Stadtverwaltung nach der Eingabe zunächst auf datenschutzrechtliche Aspekte und schaltet diese etwas zeitversetzt öffentlich frei. Alle EinwohnerInnen des Stadtteils Lemsdorf sind herzlich eingeladen, sich bis 25. Juni aktiv an der Themensammlung zu beteiligen.

0: Sachsen-Anhalt zugestimmt. Das seit 15 Jahren geltende Gesetz stärkt nun zudem die Teilhabe und Selbstbestimmung älterer und pflegebedürftiger Menschen sowie von Menschen mit Behinderung. Ministerin Grimm-Benne betont, dass der Staat eine Schutzverantwortung habe. Weitere Anpassungen im Gesetz beziehen sich auf den Abbau von Bürokratie. Berichtspflichten sind reduziert, um Beschäftigte zu entlasten. Die Einrichtungen sollen ihre Kraft vor allem dort einsetzen können, wo sie gebraucht wird, bei den Menschen, so die Ministerin. Zitat: Weniger unnötige Bürokratie bedeutet mehr Zeit für Pflege, Betreuung und Beratung. Zitat Ende. Zudem ist ein digitaler Pflegeplatzfinder geplant. Gleichzeitig etabliert das Gesetz verbindliche Standards, um BewohnerInnen wirksam vor Ausbeutung, Gewalt und Missbrauch zu schützen.
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Das blaue Knöllchen, das bei einfachen Parkverstößen im Stadtgebiet und hinter dem Scheibenwischer steckt, hat jetzt einen QR-Code zum einfachen Bezahlen. Durch Scannen des QR-Codes mit gängigen Banking-Apps ist eine unkomplizierte Überweisung möglich. Tippfehler beim Ausfüllen einer Überweisung lassen sich damit vermeiden. Bei der Einleitung eines Bußgeldverfahrens, wie zum Beispiel bei einer fehlenden Umweltplakette oder nach einem Verstoß wegen Parken auf dem Gehweg mit Behinderung, hat der Strafzettel keinen QR-Code. Die Jugendberufsagentur Magdeburg am Alten Theater 1 lädt am 17. Juni von 16 bis 18 Uhr zu einer Informationsveranstaltung für junge Menschen mit Migrationsgeschichte sowie deren Familien und Wegbegleiter ein. Unter dem Titel Ausbildung kompakt erklärt erhalten Interessierte Informationen über eine Ausbildung, wie eine duale Ausbildung funktioniert, welche Berufsmöglichkeiten es gibt, wie sich zukünftige Azubis bewerben können und welche Hilfen es gibt. Individuelle Beratungen sind möglich. Um eine Online-Anmeldung unter eveno.com/ausbildungskampagne-migration-2026 wird gebeten. Die Veranstaltung organisiert die Jugendberufsagentur Magdeburg im Rahmen der Ausbildungskampagne Migration 2026, initiiert durch das Ministerium für Arbeit, Soziales, Gesundheit und Gleichstellung Sachsen-Anhalt.

und Partnerinstitutionen. Die Stadtverwaltung hat eine Online-Umfrage zur Mobilität in einem Teilabschnitt der Großen Diesdorfer Straße gestartet. Bis zum 27. Juli können BürgerInnen unter www.magdeburg.de/mobilität-große-Diesdorfer-Straße eine persönliche und anonyme Einschätzung zur Verkehrsführung zwischen Gerhard-Hauptmann-Straße und Arndt-Straße abgeben. Diesen Straßenabschnitt hat die Landeshauptstadt im vergangenen Jahr fahrradfreundlich umgebaut, was auf unterschiedliche Resonanzen gestoßen ist. Am Knotenpunkt mit der Gerhard-Hauptmann-Straße gibt es testweise auf der Großen Diesdorfer Straße in beiden Richtungen eine sogenannte Leipziger Kombispur. Ziel der Befragung ist es, die Akzeptanz und die Praxistauglichkeit zu bewerten und eine fundierte Grundlage für künftige Entscheidungen zu Vorhaben in vergleichbaren Straßenräumen zu schaffen. Die Fragen sind leicht verständlich, die Menüseiten kurz und übersichtlich. Die Stadtverwaltung wertet die Online-Umfrage aus. Zum Jahresende sollen die Ergebnisse zusammen mit weiteren Erkenntnissen dem Stadtrat und der Öffentlichkeit vorgestellt werden. Alle Interessierten sind eingeladen, an der Befragung teilzunehmen. Auch in diesem Jahr nimmt die Landeshauptstadt Magdeburg wieder am Stadtradeln teil. Den bundesweiten Wettbewerb organisiert das Klimabündnis, dessen Mitglied die Landeshauptstadt seit 1993 ist. Vom 1. bis 21. September heißt es in Magdeburg Radeln für gutes Klima. Wie in den Jahren zuvor ist die Radaktion in den Mobilitätsmonat eingebunden. Beim Wettbewerb Stadtradeln sollen TeilnehmerInnen an insgesamt 21 Tagen möglichst viele Alltagswege klimafreundlich mit dem Fahrrad zurücklegen. Dabei ist es egal, ob man bereits jeden Tag fährt oder bisher eher selten mit dem Rad unterwegs ist, denn jeder Kilometer zählt. Dies gilt insbesondere auch für jene, die im Alltag viele Kilometer mit dem Fahrzeug zurücklegen und als Alternative das Fahrrad nutzen können und möchten. Die Landeshauptstadt Magdeburg zeichnet die besten RadlerInnen wieder in verschiedenen Kategorien aus. Zusätzlich prämiert das Klimabündnis in 5 größten Klassen die fahrradaktivsten Kommunen Deutschlands. Interessierte können sich unter www.stadtradeln.de/Magdeburg registrieren und ein Team gründen oder einem Team beitreten, um Kilometer für Magdeburg zu sammeln. Aktuelle Informationen zu weiteren Veranstaltungen sind regelmäßig unter www.magdeburg.de/stadtradeln2026 zu finden. Weitere Informationen gibt es unter www.klimabündnis.org. Im Alten Rathaus haben kürzlich Renate Behrendt und Gabriele Weberstedt, zwei Töchter des verstorbenen Ehrenringträgers Konrad Miet, den ersten Ehrenring der Landeshauptstadt an die Stadt zurückgegeben. Die Rückgabe dieses bedeutenden Stücks Magdeburger Zeitgeschichte erfolgte im Namen aller 5 Kinder von Konrad Miet. Am 31. Mai 1990 konstituierte sich der erste Stadtrat nach der Wahl der Mitglieder am 6. Mai 1990. Konrad Miet war der erste gewählte Präsident der Stadtverordnetenversammlung Magdeburg und war maßgeblich am Aufbau und der Gestaltung demokratischer Strukturen beteiligt. Über viele Jahre engagierte sich Miet in zahlreichen Ehrenämtern und gesellschaftlichen Funktionen, unter anderem als Landesvorsitzender des Volksbundes Deutsche Kriegsgräberfürsorge, als Mitglied des Verwaltungsrates der Stadtsparkasse Magdeburg, als Schöffer am Amtsgericht Magdeburg sowie im Landesverband der Straffälligen und Bewährungshilfe. Als erste Persönlichkeit überhaupt erhielt Konrad Miet am 8. Mai 1996 zu seinem 70. Geburtstag den Ehrenring der Landeshauptstadt Magdeburg. Mit der Auszeichnung würdigte die Stadt sein herausragendes Engagement. Die Familie wählte einen besonderen Zeitpunkt für die Übergabe des Ehrenringes, der Todestag vor 10 Jahren am 7. Juni 2016 sowie der 100. Geburtstag am 8. Mai von Konrad Miet. Vertreter der Stadtverwaltung bedankten sich im Namen von Oberbürgermeisterin Simone Boris bei den Töchtern für die Rückgabe dieses Stücks Magdeburger Zeitgeschichte. Bei einem Gespräch im Alten Rathaus würdigten die Mitarbeiter der Stadt das besondere Engagement von Konrad Miet bei der gesellschaftlichen Umgestaltung nach der politischen Wende. Die Landeshauptstadt lädt am Sonntag, den 14. Juni um 11 Uhr zu einer Gedenkveranstaltung am Tor des ehemaligen Konzentrationslagers der Poltewerke in der Liebknechtstraße 65 bis 91 ein. Vom 14. Juni 1944 bis zum April 1945 waren über 3000 Frauen und 600 Männer aus 11 Nationen jüdischer und nichtjüdischer Herkunft in dem Lager inhaftiert. In den Polte-Rüstungswerken mussten die Gefangenen unter unwürdigen Bedingungen arbeiten.
Viele der Inhaftierten überlebten das Lager und den Todesmarsch nach Ravensbrück 1945 nicht. Von den über 3000 Frauen des KZ Polte Magdeburg erlebten nur etwa 600 das Kriegsende. Die Gleichstellungs- und Frauenbeauftragte der Landeshauptstadt Magdeburg, Heike Bronitka, eröffnete die Veranstaltung unerinnert an die Geschichte des Lagers und die unmenschlichen Lebens- und Arbeitsbedingungen. Die aktuelle Staatsschreiberin Anne Hahn hält eine kurze Rede mit aktuellem Bezug zur Thematik. Auch in diesem Jahr werden wieder Biografien von Frauen, die das Lager und die Zwangsarbeit erleben mussten, vorgestellt. Susanne Drängner vom Netzwerk Politischer Runder Tisch der Frauen Magdeburg erinnert an Frauen, die im Lager waren.

0: Robert Seitz, das Lied. Wir sitzen stumm und neigen das Gesicht. Die Falten unserer Hände sind geschlossen. Und uferlos kommt purpurblaues Licht mit deinem Lied in unseren Traum geflossen. Wir atmen weit und neigen uns noch mehr. Wir können unser Selbst nicht mehr umschreiben. Es irrt davon und wandelt fremd einher und lässt sich tief von deinen Tönen treiben. Der Tag verglüht. Nun wagt nur noch die Pracht des blauen Lichts schwellender Gesänge und seltsam schreiten über Blütenhäuser, sternüberstrahlt die Wunder dieser Nacht.
1: Exil ist nicht einfach Ankunft. Vielmehr erzählt Exil eine Geschichte von Mobilität, Vertreibung und von der Erfahrung, zwischen Orten zu existieren. Zwischen 1900 und 1969 trieben anti-homosexuellen Gesetze queere SchriftstellerInnen aus Großbritannien und den USA ins Exil. Ein Forschungsprojekt zeichnet die Wege der Autoren durch Städte wie Paris und Berlin nach und deckt eine bisher übersehene literarische Tradition auf, die von Vertreibung und Verbundenheit geprägt ist. Das vom Wissenschaftsfonds FWF geförderte Projekt Vernetzte Narrationen, queere Exilliteratur 1900 bis 1969 geht der Vernetzung nach, wie der kreative Austausch unter den Autoren. Projektleiter Benjamin Robbins, Literaturwissenschaftler von der Universität Innsbruck, konzentrierte sich zunächst auf die Lektüre von Schriftstellern, die sich alle in den 1920er Jahren nach Berlin ins Exil begaben. Unter anderem Wysant Hugh Orden und sein Freund Christopher Isherwood. Schnell erkannte Robbins eine Forschungslücke, woraus eine spannende Analyse entstand. Mehr Informationen sowie Publikationen und Neuigkeiten gibt es auf der Website zum Projekt in englischer Sprache.
2: Das Ordnungsamt hat am Samstag, den 6. Juni 2026, die Geschwindigkeit des Kfz-Verkehrs in einem Tempo-60-Abschnitt des Magdeburger Rings kontrolliert. In Höhe der Anschlussstelle Kirchweg zählte die Verkehrsüberwachung bei 2877 gemessenen Kraftfahrzeugen 187 Überschreitungen der Höchstgeschwindigkeit. Das schnellste Auto wurde mit 151 km/h geblitzt. Den Fahrer des Kleintransporters erwarten ein Bußgeld von 800 Euro, 2 Punkte in Flensburg und 3 Monate Fahrverbot. Die Kontrollen erfolgten über einen Zeitraum von 4 Stunden. 8 Fahrzeuge hatten Geschwindigkeiten von 91 bis 98 km/h, 5 Fahrzeuge wurden mit einem Tempo von 100 bis 106 km/h geblitzt. Die Messergebnisse verdeutlichen die Notwendigkeit regelmäßiger Geschwindigkeitskontrollen im Stadtgebiet. Im Rahmen des bundesweit durchgeführten Schwerpunkteinsatzes Ende Mai 2026 beteiligte sich die Bundespolizeiinspektion Magdeburg am Samstag, den 30. Mai 2026, mit verstärkten Einsatzkräften erneut an den Maßnahmen. Schwerpunkt der Kontrollen bildeten der Hauptbahnhof Halle-Saale und vorwiegend die Bahnstrecken Halle-Saale-Magdeburg, Halle-Saale-Merseburg sowie Dessau-Bitterfeld, Bitterfeld-Lutherstadt-Wittenberg und Lutherstadt-Wittenberg-Dessau. Ziel der Aktion war es, Straftaten zu verhindern, Ermittlungsverfahren bei der Feststellung strafrechtlich relevanter Sachverhalte unverzüglich einzuleiten und insbesondere das Sicherheitsgefühl der Reisenden und der Beschäftigten im Bahnbereich nachhaltig zu stärken. Es wurden insgesamt 512 Kontrollmaßnahmen durchgeführt, mit 21 Fahndungserfolgen. Die Beamten leiteten jeweils 2 Ermittlungsverfahren wegen Verstößen nach dem Betäubungsmittel- und Aufenthaltsgesetz ein. Zudem gab es 2 Anzeigen wegen Erschleichen von Leistungen und Missachtung der Eisenbahnbau- und Betriebsordnung. Mit dem Schwerpunkteinsatz unterstreicht die Bundespolizei ihr konsequentes Vorgehen gegen Gewalt und Kriminalität im Bahnverkehr. Am Samstag, den 6. Juni 2026, gegen 6.15 Uhr, meldete ein aufmerksamer Passant in der Freien Straße einen Pkw-Brand. Die Feuerwehr übernahm die Löscharbeiten und verhinderte einen Vollbrand des Fahrzeugs. Die Brandörtlichkeit wurde kriminaltechnisch untersucht und Ermittlungen zur Brandursache aufgenommen. Sachdienliche Hinweise zu verdächtigen Personen oder Fahrzeugen nimmt das Polizeirevier Magdeburg unter der Telefonnummer 0391 546 3295 oder die nächstgelegene Polizeidienststelle entgegen. In der Nacht zu Sonntag, den 7. Juni 2026, versuchten unbekannte Täter in ein Schnellrestaurant in der großen Diesdorfer Straße einzubrechen. Der Tatort wurde kriminaltechnisch untersucht und ein Ermittlungsverfahren eingeleitet. Sachdienliche Hinweise zu verdächtigen Personen oder Fahrzeugen nimmt das Polizeirevier Magdeburg unter der Telefonnummer 0391 546 3295 oder die nächstgelegene Polizeidienststelle entgegen. Am Montagmorgen, den 1. Juni 2026, wurde der Magdeburger Polizei der Diebstahl eines Motorrades aus dem Stadtteil Alte Neustadt gemeldet. Nach bisherigen polizeilichen Erkenntnissen wurde das Motorrad vom Typ Suzuki DR650 am Sonntag, den 31. Mai 2026, gegen 19 Uhr ordnungsgemäß in der Wittenberger Straße abgestellt. Am Montagmorgen bemerkte dann der Halter des Motorrades, ein 33-jähriger Magdeburger, dass unbekannte Täter das Grat über Nacht entwendet haben müssen. Eine Absuche des Nahbereiches führte ebenfalls nicht zum Aufwinden des Motorrades. Die Magdeburger Polizei leitete unverzüglich Fahndungsmaßnahmen sowie ein Ermittlungsverfahren ein. Zeugen, welche sachdienliche Hinweise zur Tat oder zu möglichen Tätern geben können, werden gebeten, sich im Polizeirevier Magdeburg unter der 0391 546 3295 oder per E-Revier-Anzeige zu melden. Am Dienstagnachmittag, den 2. Juni 2026, ereignete sich in der Brennecke Straße ein Raubdelikt im Bereich der Pfandrückgabe innerhalb eines Supermarktes. Nach bisherigen polizeilichen Erkenntnissen beabsichtigte ein 44-jähriger Magdeburger, seine Pfandflaschen am Dienstagnachmittag gegen 15.45 Uhr in einem Supermarkt in der Brennecke Straße abzugeben. Ein bislang unbekannter Mann mit seiner augenscheinlichen Lebensgefährtin blockierte den Pfandrückgabeautomaten. Beide unterhielten sich sehr lautstark, anstatt den Automaten zu bedienen. Der 44-jährige Magdeburger sprach daraufhin beide Personen mit der Bitte an, dass sie den Automaten nicht blockieren sollen, da auch andere Kunden ihr Leergut abgeben möchten. Der bislang unbekannte Tatverdächtige wurde immer aggressiver und stieß den 44-jährigen unvermittelt zu Boden und attackierte das Opfer mehrfach mit Schlägen und Tritten, wodurch dieser leicht verletzt wurde. Während des Angriffs griff der unbekannte Täter zudem gezielt zum Handgelenk des 44-Jährigen und riss die mitgeführte Uhr an sich. Danach entfernten sich der unbekannte Täter mit der Frau in unbekannte Richtung. Sofort eingeleitete Fahndungsmaßnahmen führten nicht zum Ergreifen des Tatverdächtigen. Die Magdeburger Polizei befragte Zeugen und leitete ein entsprechendes Ermittlungsverfahren ein. Personen, welche sachdienliche Hinweise zur Tat oder zum möglichen Täter geben können, werden gebeten, sich im Polizeirevier Magdeburg unter der Telefonnummer 0391 546 3295 oder per E-Revier-Anzeige zu melden.

Die Antidiskriminierungsberatungsstellen in Sachsen-Anhalt haben im Jahr 2025 insgesamt 322 Fälle von Diskriminierung erfasst. Rund 50 Fälle mehr als im Vorjahr. Wie in den Vorjahren bezog sich der Großteil der Meldungen auf die ethnische Herkunft sowie Diskriminierung wegen einer Behinderung. Die häufigsten Bereiche sind Ämter und Behörden, der Arbeitsplatz sowie Bildungseinrichtungen. Rassistische Vorfälle finden somit nicht nur im extremistischen Spektrum, sondern in allen Lebensbereichen und in alltäglichen Situationen statt. Mika Kayama, stellvertretende Geschäftsführerin des Landesnetzwerks Migrantenorganisationen Sachsen-Anhalt, kurz LAMSA, betont: Für Menschen mit Migrationsgeschichte stellt sich mit Rassismus die Frage, ob man in Sachsen-Anhalt bleiben möchte. Das wollen wir so nicht hinnehmen, so Kayama. Das Sozialministerium in Sachsen-Anhalt bewertet den Anstieg der Beratungszahlen mit Sorge. Diskriminierung zerstört das Zusammenleben in unserer Gesellschaft. Jeder Mensch soll die gleichen Chancen haben. Dieser gesetzliche Anspruch müsse Tag für Tag im Alltag durchgesetzt werden. Menschen, die Diskriminierung erfahren, benötigen kompetente Hilfe, so das Sozialministerium. Der Schutz vor Diskriminierung ist für ein demokratisches Sachsen-Anhalt unverzichtbar.

Zu Pfingsten fand das inzwischen 33. Rave Gothic Treffen an etwa 50 Veranstaltungsorten in ganz Leipzig statt. Dieses Jahr zog das Treffen etwa 20.000 Anhänger der schwarzen Szene an. Leipzig verwandelt sich jedes Jahr zu einer faszinierenden Welt voller dunkler Romantik, Kreativität und Individualität, das mit besonderer Liebe zum Detail. Viele Outfits wirken wie aus einer anderen Epoche. Aufwendiger Kopfschmuck, kunstvolle Maskerade, Flügel oder geheimnisvolle Accessoires. Das viktorianische Picknick gehört längst zu den eindrucksvollsten Bildern des Festivals. Bei herrlichem Sonnenschein entstand in diesem Jahr eine fast märchenhafte Atmosphäre. Unter alten Bäumen saßen Besucher auf kunstvoll dekorierten Picknickdecken, zwischen Silberbesteck, Weintrauben und feinem Gebäck. Elegante Herren mit Zylindern und Gehstöcken flanierten an reich gedeckten Tafeln vorbei, während Frauen mit Korsetts, Samtspitze und schwarzen Sonnenschirmen das Bild prägten. Immer wieder sorgten Steampunks mit fantasievollen Fahrzeugen oder prachtvollen Kutschen für staunende Blicke. Wer das Treffen zum ersten Mal besucht, bezeichnet die außergewöhnliche Kleidung oft als Kostüm. Für viele Angehörige ist die Mode allerdings Ausdruck ihrer Persönlichkeit und häufig auch Teil ihres Alltags.

0: Okay. Kutucholsky. Deutschland, erwache. Dass sie ein Grab dir graben, dass sie mit Fürstengeld das Land verwildert haben, das Stadt um Stadt verfällt. Sie wollen den Bürgerkrieg entfachen. Das sollen die Kommunisten mal machen. Dass der Nazi dir einen Totenkranz ficht. Deutschland, siehst du das nicht? Dass sie im Dunkeln nagen, dass sie im Hellen schreien, dass sie an allen Tagen Faschismus prophezeien. Für die Richter haben sie nichts als Lachen. Das sollten die Kommunisten mal machen. Dass der Nazi für die Ausbeuter ficht. Deutschland, hörst du das nicht? Dass sie in Waffen starren, dass sie Land auf, Land ab, ihre Agenten karren in nimmermüden Trab. Die Übungsgranaten krachen. Das sollten die Kommunisten mal machen. Dass der Nazi dein Todesurteil spricht. Deutschland, fühlst du das nicht? Und es braust aus den Betrieben ein Chor von Millionen Arbeiterstimmen hervor. Wir wissen alles. Uns sperren sie ein. Wir wissen alles. Uns lässt man wie Spein. Wir werden aufgelöst und verboten. Wir zählen die Opfer, wir zählen die Toten. Kein Minister rührt sich, wenn Hitler spricht. Für jene die Straße, gegen uns das Reichsgericht. Wir sehen, wir hören, wir fühlen den kommenden Krach. Und wenn Deutschland schläft, wir sind wach. Kutucholsky schrieb dieses Gedicht 1930, es erschien in der Arbeiter Illustrierten Zeitung AIZ.
1: Das war's auch schon wieder für heute. Ich verabschiede mich von Ihnen. Machen Sie es gut und schalten Sie immer mal wieder ein.

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0: Demokratie lebt von Kompromiss. Wer keine Kompromisse machen kann, ist für die Demokratie nicht zu gebrauchen. Mit diesen weisen Gedanken von Helmut Schmidt starten wir in eine neue Sendung. Herzlich willkommen. Bertolt Brecht, Lied einer Liebenden. Wenn du mich lustig machst, dann denk ich manchmal, jetzt könnte ich sterben. Dann blieb ich glücklich bis an mein End. Wenn du dann alt bist und wenn du an mich denkst, sehe ich wie heute aus. Und du hast ein Liebchen, das ist noch jung. 7 Rosen hat der Strauch, 6 gehören dem Wind. Aber eine bleibt, dass auch ich noch eine find. 7 Male rufe ich dich, 6 Mal bleibe fort. Doch beim 7. Mal versprich, komme auf ein Wort. Die Liebste gab mir einen Zweig mit gelbem Laub dran. Das Jahr, es geht zu Ende, die Liebe fängt erst an.
1: Am 27. Mai wurde Ministerpräsident außer Dienst
2: Dr.
1: Rainer Haseloff im Park der Staatskanzlei mit einer Serenade der Bundeswehr verabschiedet. Fast 16 Jahre lang stand er an der Spitze des Landes. Das Heeresmusikkorps Hannover mit rund 50 Musikerinnen und Musikern spielte 5 Stücke, darunter 3 Kirchenlieder: Land of Hope and Glory,

Asellos Lieblingslied Learning to Fly von Tom Petty, zu Deutsch Fliegen lernen. Dieses Lied erinnert Haseloff an seine alte Rockzeit.

0: Im Park standen unter anderem die Truppenfahnder sachsen-anhaltinischen Bundeswehrverbände. Auf dem Podest standen von links nach rechts Generalleutnant André Bodemann, Stellvertreter des Befehlshabers Operatives Führungskommando der Bundeswehr und Kommandeur territoriale Aufgaben. Der amtierende Ministerpräsident Sven Schulze, der Ministerpräsident außer Dienst
1: Dr.
0: Rainer Haseloff und Oberst Thorsten Alme. Die Serenade galt als Dank für die lange Zusammenarbeit. Die Fackeln formten die römische 15, sichtbar von der Treppe, als Zeichen für Haseloffs 15 Jahre im Amt.
1: Sachsen-Anhalt baut seine erfolgreiche Landarztquote mit 4 zusätzlichen Studienplätzen weiter aus. Ab dem kommenden Wintersemester stehen damit jährlich insgesamt 36 Studienplätze in der Humanmedizin an den Universitäten in Magdeburg und Halle per Vorabquote zur Verfügung. Gesundheitsministerin Petra Grimm-Benne hat kürzlich im Landtag den Gesetzesbeschluss begrüßt und betonte, dass man mit der Ausweitung der Landarztquote noch mehr angehende Ärztinnen und Ärzte für eine Zukunft in Sachsen-Anhalt gewinnen wolle. Mehr als 130 zukünftige LandärztInnen konnten für die ländlichen Regionen in Sachsen-Anhalt gewonnen werden. Mit dem Gesetz ist zukünftig statt das Gesundheitsministerium die Kassenärztliche Vereinigung Sachsen-Anhalt, kurz KVSA, zuständig. Die KVSA kennt die vertragsärztliche Versorgung im Land bestens. Bereits jetzt führt diese das Auswahlverfahren der geeigneten BewerberInnen durch. Weitere Informationen gibt es unter www.landarztquote-sachsen-anhalt.de. Entweder wir zerstören den Kapitalismus jetzt oder er zerstört uns. Der das sagt, ist 85 und einer der bekanntesten Kapitalismus- und Globalisierungskritiker Jean Ziegler. Im März 2019 erschien im Bertelsmann Verlag die Streitschrift des Schweizer Soziologen und Politikers »Was ist so schlimm am Kapitalismus?« Der Titel wirkt etwas zynisch. Eigentlich ist der Kapitalismus gar nicht so schlimm, produziert er doch die Wohlstandsgesellschaft, mag der ein oder andere denken. Aber Jean Ziegler, der passionierte Provokateur, wie er zuweilen genannt wird, legt ein Sachbuch vor, das an Marx 2.0 erinnert. All das, was Karl Marx in seinen unzähligen Schriften schon vor 150 Jahren niedergeschrieben hat, erleben wir tagtäglich. Jean Ziegler offenbart es schonungslos. Mit seiner Streitschrift wird der Autor eine interessante Form, den Leser für seine Gedanken zu wecken. Im Untertitel des Buchs »Antworten auf die Fragen meiner Enkelin« zeigt sich, wen Jean Ziegler konkret ansprechen will. Ein Zwiegespräch mit seiner Enkelin Sora, die stellvertretend für ihre Generation steht, zeigt dem Leser auf, in welcher Gesellschaftsform wir heute leben. Das mit all seinen Vor- und Nachteilen. Der Kapitalismus nährt sich tagtäglich von den unzähligen Lieferanten der Konsumgüter. Diese wiederum verschulden sich immer mehr. Mit dem Zusammenbruch des Sozialismus im Ostblock Anfang der 1990er Jahre konnte der Finanzkapitalismus sich rasant ausbreiten und neue Märkte erschließen. Der Autor macht dies an zahlreichen Fakten und Beispielen fest. Der Kritiker des Kapitalismus zeigt aber auch auf, dass die Utopie eine machtvolle historische Kraft ist. Sie ist der Wachtraum, der in uns lebt, die einklagbare Gerechtigkeit, die unser Bewusstsein beherrscht, die neue, glückliche und gerechtere Welt, die wir fordern. So war es beim Kampf gegen die Sklaverei, bei der Emanzipation der Frauen im Westen und auch bei der allgemeinen Sozialversicherung. Und so macht Jean Ziegler der Generation seiner Enkelin Mut, einen radikalen Umbruch der Gesellschaft einzufordern. Auch wenn in kleinen Schritten. Chiovara sagte schon, auch die stärksten Mauern fallen durch Risse. Die Fridays for Future-Bewegung ist ein Anfang. Mit der Streitschrift gibt Jean Ziegler seinen Lesern einen ersten Denkanstoß an die Hand, den Kapitalismus in Frage zu stellen.
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0: Auf dem Westfriedhof befindet sich die Gedenkstätte der Opfer des Faschismus. Sie bildet einen zentralen Ort der Magdeburger Gedächtniskultur. Hier befindet sich unter anderem ein Gedenkstein des auf dem Großottersleber Friedhof beigesetzten Widerstandskämpfers Ernst Wille.
1: Wenn wir heute an seinem 82. Todestag an Ernst Wille erinnern, dann erinnern wir nicht an irgendwen. Wir erinnern an einen Einwohner dieser Stadt, der sich in der Spätphase der Weimarer Republik aktiv und an führender Stelle gegen Nationalsozialisten und für die Demokratie engagiert hat und sein Name deshalb auf die sprichwörtliche Abschussliste der Nazis für die Zeit ihrer Machtübernahme, die Zeit der Rache an ihren Gegnern, gelangte. Als ich gebeten wurde, hier einige Worte zu Ernst Wille zu sagen, war ich darüber sehr erfreut und habe gegenüber Herrn Engel auch schnell zugesagt. Zum einen, weil ich in einer Gedenkstätte arbeite, in einem Gebäudekomplex, der den Nationalsozialisten während ihrer Herrschaft zur Inhaftierung von Menschen diente, die wie Ernst Wille Widerstand geleistet hatten und nun Haftstrafen verbüßen mussten oder dort auf Anweisung der Geheimstaatspolizei in Schutzhaft festgehalten wurden. Wen sie nicht wieder in Freiheit sehen wollte, ließ die Gestapo aus dem Strafgefängnis Magdeburg-Neustadt ins Konzentrationslager überstellen, zum Beispiel nach Buchenwald. Andere standen nach ihrer Entlassung unter ständiger Polizeiaufsicht. Zum anderen habe ich aber auch gern zugesagt, weil mein Großvater Karl Bose wie Ernst Wille Mitglied des Reichsbanners Schwarz-Rot-Gold war und deswegen von den Nazis ebenfalls 1933 in Schutzhaft genommen wurde. Nicht hier in Magdeburg, sondern in Sangerhausen und zu seinem Glück auch nur für wenige Wochen. Ernst Wille, am 20. April 1894 in Großottersleben geboren, ging eben dort zur Schule und nach Abschluss der Mittelschule in Magdeburg in eine Lehre, um Kaufmann zu werden. Schon früh zeigte er sich politisch interessiert und trat 1913, gerade erst mal 19 Jahre alt, der SPD bei. Der Ausbruch des Ersten Weltkrieges 1914 brachte auch für Ernst Wille einen tiefen Einschnitt. Denn wie viele andere seiner Generation zog man ihn zum Militärdienst ein. Er geriet in französische Kriegsgefangenschaft, aus der er erst 1920 wieder heimkehrte. Zurück in Großottersleben, das damals noch nicht zu Magdeburg, sondern zum Kreis Wandsleben gehörte, engagierte er sich wieder in der SPD. Seine Genossen wählten Ernst Wille nicht umsonst zum Vorsitzenden ihrer Ortsgruppe. Ernst Wille gehörte dann auch 1924 zu den Gründern des Reichsbanners Schwarz-Rot-Gold, welches sich den Schutz der Weimarer Republik zum Ziel gesetzt hatte und war in diesen von Beginn an führender Stelle eingebunden. Noch im Gründungsjahr übernahm er die Leitung des Reichsbanners im Gau Magdeburg-Anhalt, das heißt im nördlichen Teil unseres heutigen Bundeslandes Sachsen-Anhalt. In und um Magdeburg, das ja auch Gründungsort und Hochburg des in der Region starken rechtskonservativen und antirepublikanischen Stahlhelmbunter Frontsoldaten war, war Ernst Wille stark gefordert. Denn zum Alltag der Mitglieder des republikanischen Wehrverbandes gehörte es nicht nur, an die in der Weimarer Republik, in der Weimarer Zeit eingeführten Feier- und Gedenktagen Flagge zu zeigen, sondern den Aufmärschen der Monarchisten, Rechtskonservativen und Antisemiten, ob sie nun dem Stahlhelm, dem Werwolf, dem Jungen Deutschen Orden oder den Nationalsozialisten angehörten, entgegenzutreten. Denn was diese alle einte, war die Ablehnung der Republik, mit der sie nicht Freiheit und Parlamentarismus, sondern aus der Kriegsniederlage von 1918 und dem Zusammenbruch des Kaiserreichs heraus Schwäche, Schmach und Schande verband.
2: Was Herr Dr. Bose vorgetragen hat, ist für uns das Reichsbanner Schwarz-Rot-Gold und die Kameraden und der Kameraden in Magdeburg Anlass, das Gedenken an Ernst Wille wieder aufzunehmen, fortzusetzen.
0: Seit August 2025 werden die Grabsteine abschnittsweise saniert. Eine Schautafel zeigt einen detaillierten Belegungsplan mit den einzelnen Namen der beigesetzten Personen. Im Mittelfeld kennzeichnen überwiegend Steinplatten die Grabstellen der bis zum Jahre 1945 Ermordeten. Hier haben vor allem verfolgte Widerstandskämpfer sowie KZ-Häftlinge, die auf den Todesmärschen zu Tode kamen, ihre letzte Ruhestätte gefunden. Zu den bekanntesten hier bestatteten NS-Opfern zählen die Widerstandskämpfer Martin Schwantes, Hubert Materlik, Friedrich Rödel und Johann Schellheimer.

Die Deutsche Stiftung Denkmalschutz unterstützt die Instandsetzung des Dachs der evangelischen Kirche St. Katharina in Bendorf mit 20.000 Euro. Das Geld stammt aus dem Stiftungsfonds Dorfkirchen. Der Fonds wurde 1993 unter dem Motto »Rette mit, wer kann« ins Leben gerufen, um gefährdete Dorfkirchen in Ostdeutschland zu erhalten. Mehr als 150 Kirchen konnten seitdem davon profitieren. Die Zimmerarbeiten der Kirche St. Katharina umfassen unter anderem das Restaurieren geschädigter Deckenbalken sowie die Reparatur schadhafter Holzverbindungen. Das Gotteshaus befindet sich im Zentrum des historisch gewachsenen Dorfkerns von Bendorf, einer Gemeinde im Landkreis Mansfeld-Südharz in Sachsen-Anhalt. Errichtet wurde der schlichte Saalbau im Jahr 1823 im Stil der Neogotik. Charakteristisch sind der westliche, dachreiterähnliche Glockenturm sowie das verputzte Kirchenschiff mit Spitzbogenfenstern und hölzerner Portaltür. Aus dem Buch »Die besten deutschen Geschichten und Gedichte«, ausgewählt von Marcel Reich-Ranitzky. Josef von Eichendorff, Mondnacht. Es war, als hätte der Himmel die Erde still geküsst, dass sie im Blütenschimmer von ihm nun träumen müsst. Die Luft ging durch die Felder, die Ähren wogen sacht, es rauschen leis die Wälder, so sternklar war die Nacht. Und meine Seele spannte weit ihre Flügel aus, flog durch die stillen Lande, als flöge sie nach Haus. Paris Mon Amour heißt es zum 5. Telemann-Sommerfest am 20. Juni im Magdeburger Klosterbergegarten und Gesellschaftshaus. Vom 15 bis 24 Uhr lädt das Fest dazu ein, die Musik Georg Philipp Telemanns neu zu entdecken, spielerisch, überraschend und mitten im Grünen. Telemanns enge Verbindung zur französischen Musik und Kultur, von der Tanzmusik bis hin zur Pracht des höfischen Lebens unter Ludwig dem 14., gab die Idee für das diesjährige Festival. In den Jahren 1737-38 reiste der Musiker nach Paris und ließ sich inspirieren. Der Eintritt zum Sommerfest ist frei. Zur Landtagswahl am 6. September 2026 ist eine Broschüre in leichter Sprache erschienen. Das Heft dient als barrierefreie Wahlhilfe und soll insbesondere Menschen mit Behinderungen oder Lernschwierigkeiten den uneingeschränkten Zugang zu demokratischen Teilhabe erleichtern. Die 32-seitige, anschaulich formulierte und reich bebilderte Broschüre vermittelt die wesentlichen Grundlagen unserer Demokratie. Themen sind unter anderem Aufgaben des Landtags, die Rolle der Parteien sowie die Bedeutung und der genaue Ablauf der Wahl bis hin zur anschließenden Regierungsbildung. Für die Publikation haben zusammengearbeitet die Landeszentrale für politische Bildung, die Landeswahlleiterin des Landes Sachsen-Anhalt sowie der Landtag und der Landesbehindertenbeauftragte. Das Informationsheft stellt einen zentralen Baustein dar, um allen Wahlberechtigten rund um die Landtagswahl 2026 einen barrierefreien Zugang zu Informationen zu garantieren. Die Wahlbroschüre »Einfach wählen gehen, Ihre Stimme zählt« ist unter anderem bei der Landeszentrale für politische Bildung, der Landeswahlleiterin, der Landtagsverwaltung und beim Landesbehindertenbeauftragten als gedrucktes Heft erhältlich. Im Internet ist die digitale Fassung barrierefrei als PDF-Download verfügbar. Auf den Seiten des Landtags www.landtag.sachsen-anhalt.de, der Landeswahlleiterin www.wahlen.sachsen-anhalt.de sowie der Landeszentrale für politische Bildung www.lpb.sachsen-anhalt.de. Die Deutsche Bahn AG setzt am Hauptbahnhof Magdeburg mit der Aktion Orange Bank ein deutliches Zeichen gegen Gewalt an Frauen. Die von der Deutsche Bahn Sicherheit Prävention gestiftete Installation macht das Thema mitten im Bahnhof sichtbar, dort, wo täglich viele Reisende, Besuchende und Mitarbeitende unterwegs sind. Die Aktion ist Teil der internationalen Kampagne Orange the World, die weltweit auf geschlechtsspezifische Gewalt aufmerksam macht. Ziel ist es, Betroffene zu stärken, den Zugang zu Hilfsangeboten zu erleichtern und das gesellschaftliche Bewusstsein zu schärfen. An der Bank verweist eine Infotafel auf wichtige Kontakte als Anlaufstellen sowie auf das Hilfetelefon Gewalt gegen Frauen unter 116 016. Rund um die Uhr erhalten Betroffene anonym und kostenfrei Hilfe. Danny Derbe, Bahnhofsmanager in Magdeburg, betont, Zitat, »Mit der Orange Bank setzen wir am Hauptbahnhof Magdeburg ein klares Zeichen gegen Gewalt an Frauen.
Als zentraler Begegnungsort unserer Stadt möchten wir Aufmerksamkeit schaffen und dazu ermutigen, nicht wegzusehen. Zitat Ende. Die Initiative als Prävention im Alltag verfolgt 3 Ziele. Informieren, sensibilisieren und zum Handeln ermutigen. Wer Platz nimmt, setzt selbst ein Zeichen. Am 14. Juni von 10.30 Uhr bis 12 Uhr lädt das Universitätsklinikum Magdeburg zum medizinischen Sonntag Spezial ein. Unter dem Titel »Bist du verrückt?« über psychiatrische Gesundheit und Krankheit und die Öffentlichkeit beleuchtet die kostenfreie Veranstaltung die Zusammenhänge von Hirngesundheit, Freiheit, Verantwortung und gesellschaftlichem Zusammenleben. Mit Floskeln wie »Der ist doch verrückt« reagiert man im öffentlichen Diskurs häufig auf abweichende Meinungen oder ungewöhnliche Verhaltensweisen. Doch wo verläuft tatsächlich die Grenze zwischen psychischer Gesundheit und psychiatrischer Erkrankung im medizinischen Sinne? Lassen Sie sich behandeln? Diesen und weiteren Fragen widmen sich Professor Dr. Hans-Jochen Heinze, ärztlicher Direktor des Universitätsklinikums Magdeburg, und Professor Dr. Thomas Nickel-Jokschat, Direktor der Universitätsklinik für Psychiatrie und Psychotherapie, in ihrem Vortrag. Ort: Neuer Hörsaal, Haus 7, Universitätsklinikum Magdeburg in der Leipziger Straße 44. Oberbürgermeisterin Simone Borres lädt am 26. August um 18 Uhr zur Einwohnerversammlung die BewohnerInnen des Stadtteils Lemsdorf ein. Ort: Berufsbildende Schule Hermann Beims in der Bodestraße 1. Vorab können die BürgerInnen bis zum 25. Juni Themenwünsche, Fragen und Anregungen unter www.magdeburg.de/lemsdorf mitteilen. Die eingereichten Beiträge prüft die Stadtverwaltung nach der Eingabe zunächst auf datenschutzrechtliche Aspekte und schaltet diese etwas zeitversetzt öffentlich frei. Alle EinwohnerInnen des Stadtteils Lemsdorf sind herzlich eingeladen, sich bis 25. Juni aktiv an der Themensammlung zu beteiligen.

0: Pflege, Betreuung und Beratung. Zitat Ende. Zudem ist ein digitaler Pflegeplatzfinder geplant. Gleichzeitig etabliert das Gesetz verbindliche Standards, um BewohnerInnen wirksam vor Ausbeutung, Gewalt und Missbrauch zu schützen.
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Das blaue Knöllchen, das bei einfachen Parkverstößen im Stadtgebiet und hinter dem Scheibenwischer steckt, hat jetzt einen QR-Code zum einfachen Bezahlen. Durch Scannen des QR-Codes mit gängigen Banking-Apps ist eine unkomplizierte Überweisung möglich. Tippfehler beim Ausfüllen einer Überweisung lassen sich damit vermeiden. Bei der Einleitung eines Bußgeldverfahrens, wie zum Beispiel bei einer fehlenden Umweltplakette oder nach einem Verstoß wegen Parken auf dem Gehweg mit Behinderung, hat der Strafzettel keinen QR-Code. Die Jugendberufsagentur Magdeburg am Alten Theater 1 lädt am 17. Juni von 16 bis 18 Uhr zu einer Informationsveranstaltung für junge Menschen mit Migrationsgeschichte sowie deren Familien und Wegbegleiter ein. Unter dem Titel Ausbildung kompakt erklärt erhalten Interessierte Informationen über eine Ausbildung, wie eine duale Ausbildung funktioniert, welche Berufsmöglichkeiten es gibt, wie sich zukünftige Azubis bewerben können und welche Hilfen es gibt. Individuelle Beratungen sind möglich. Um eine Online-Anmeldung unter eveno.com/ausbildungskampagne-migration-2026 wird gebeten. Die Veranstaltung organisiert die Jugendberufsagentur Magdeburg im Rahmen der Ausbildungskampagne Migration 2026, initiiert durch das Ministerium für Arbeit, Soziales, Gesundheit und Gleichstellung Sachsen-Anhalt und Partnerinstitutionen. Die Stadtverwaltung hat eine Online-Umfrage zur Mobilität in einem Teilabschnitt der Großen Diesdorfer Straße gestartet. Bis zum 27. Juli können BürgerInnen unter www.magdeburg.de/mobilität-große-Diesdorfer-Straße eine persönliche und anonyme Einschätzung zur Verkehrsführung zwischen Gerhard-Hauptmann-Straße und Arndt-Straße abgeben. Diesen Straßenabschnitt hat die Landeshauptstadt im vergangenen Jahr fahrradfreundlich umgebaut, was auf unterschiedliche Resonanzen gestoßen ist. Am Knotenpunkt mit der Gerhard-Hauptmann-Straße gibt es Test-

beispielsweise auf der großen Diesdorfer Straße in beiden Richtungen eine sogenannte Leipziger Kombispur. Ziel der Befragung ist es, die Akzeptanz und die Praxistauglichkeit zu bewerten und eine fundierte Grundlage für künftige Entscheidungen zu Vorhaben in vergleichbaren Straßenräumen zu schaffen. Die Fragen sind leicht verständlich, die Menüseiten kurz und übersichtlich. Die Stadtverwaltung wertet die Online-Umfrage aus. Zum Jahresende sollen die Ergebnisse zusammen mit weiteren Erkenntnissen dem Stadtrat und der Öffentlichkeit vorgestellt werden. Alle Interessierten sind eingeladen, an der Befragung teilzunehmen. Auch in diesem Jahr nimmt die Landeshauptstadt Magdeburg wieder am Stadtradeln teil. Den bundesweiten Wettbewerb organisiert das Klimabündnis, dessen Mitglied die Landeshauptstadt seit 1993 ist. Vom 1. bis 21. September heißt es in Magdeburg Radeln für gutes Klima. Wie in den Jahren zuvor ist die Radaktion in den Mobilitätsmonat eingebunden. Beim Wettbewerb Stadtradeln sollen TeilnehmerInnen an insgesamt 21 Tagen möglichst viele Alltagswege klimafreundlich mit dem Fahrrad zurücklegen. Dabei ist es egal, ob man bereits jeden Tag fährt oder bisher eher selten mit dem Rad unterwegs ist, denn jeder Kilometer zählt. Dies gilt insbesondere auch für jene, die im Alltag viele Kilometer mit dem Fahrzeug zurücklegen und als Alternative das Fahrrad nutzen können und möchten. Die Landeshauptstadt Magdeburg zeichnet die besten RadlerInnen wieder in verschiedenen Kategorien aus. Zusätzlich prämiert das Klimabündnis in 5 großen Klassen die fahrradaktivsten Kommunen Deutschlands. Interessierte können sich unter www.stadtradeln.de/Magdeburg registrieren und ein Team gründen oder einem Team beitreten, um Kilometer für Magdeburg zu sammeln. Aktuelle Informationen zu weiteren Veranstaltungen sind regelmäßig unter www.magdeburg.de/Stadtradeln2026 zu finden. Weitere Informationen gibt es unter www.klimabündnis.org. Im alten Rathaus haben kürzlich Renate Behrendt und Gabriele Weberstedt, zwei Töchter des verstorbenen Ehrenringträgers Konrad Miet, den ersten Ehrenring der Landeshauptstadt an die Stadt zurückgegeben. Die Rückgabe dieses bedeutenden Stücks Magdeburger Zeitgeschichte erfolgte im Namen aller 5 Kinder von Konrad Miet. Am 31. Mai 1990 konstituierte sich der erste Stadtrat nach der Wahl der Mitglieder am 6. Mai 1990. Konrad Miet war der erste gewählte Präsident der Stadtverordnetenversammlung Magdeburg und war maßgeblich am Aufbau und der Gestaltung demokratischer Strukturen beteiligt. Über viele Jahre engagierte sich Miet in zahlreichen Ehrenämtern und gesellschaftlichen Funktionen, unter anderem als Landesvorsitzender des Volksbundes Deutsche Kriegsgräberfürsorge, als Mitglied des Verwaltungsrates der Stadtsparkasse Magdeburg, als Schöffer am Amtsgericht Magdeburg sowie im Landesverband der Straffälligen und Bewährungshilfe. Als erste Persönlichkeit überhaupt erhielt Konrad Miet am 8. Mai 1996 zu seinem 70. Geburtstag den Ehrenring der Landeshauptstadt Magdeburg. Mit der Auszeichnung würdigte die Stadt sein herausragendes Engagement. Die Familie wählte einen besonderen Zeitpunkt für die Übergabe des Ehrenringes. Der Todestag vor 10 Jahren am 7. Juni 2016 sowie der 100. Geburtstag am 8. Mai von Konrad Miet. Vertreter der Stadtverwaltung bedankten sich im Namen von Oberbürgermeisterin Simone Le Boris bei den Töchtern für die Rückgabe dieses Stücks Magdeburger Zeitgeschichte. Bei einem Gespräch im alten Rathaus würdigten die Mitarbeiter der Stadt das besondere Engagement von Konrad Miet bei der gesellschaftlichen Umgestaltung nach der politischen Wende. Die Landeshauptstadt lädt am Sonntag, den 14. Juni um 11 Uhr zu einer Gedenkveranstaltung am Tor des ehemaligen Konzentrationslagers der Poltewerke in der Liebknechtstraße 65 bis 91 ein. Vom 14. Juni 1944 bis zum April 1945 waren über 3000 Frauen und 600 Männer aus 11 Nationen jüdischer und nichtjüdischer Herkunft in dem Lager inhaftiert. In den Polte-Rüstungswerken mussten die Gefangenen unter unwürdigen Bedingungen arbeiten. Viele der Inhaftierten überlebten das Lager und den Todesmarsch nach Ravensbrück 1945 nicht. Von den über 3000 Frauen des KZ Polte Magdeburg erlebten nur etwa 600 das Kriegsende. Die Gleichstellungs- und Frauenbeauftragte der Landeshauptstadt Magdeburg, Heike Bronitka, eröffnete die Veranstaltung und erinnert an die Geschichte des Lagers und die unmenschlichen Lebens- und Arbeitsbedingungen. Die aktuelle Stadtschreiberin Anne Hahn hält eine kurze Rede mit aktuellem Bezug zur Thematik.
Auch in diesem Jahr werden wieder Biografien von Frauen, die das Lager und die Zwangsarbeit erleben mussten, vorgestellt. Susanne Drängner vom Netzwerk Politischer Runder Tisch der Frauen Magdeburg erinnert an Frauen, die im Lager waren.

0: Robert Seitz, das Lied. Wir sitzen stumm und neigen das Gesicht. Die Falten unserer Hände sind geschlossen. Und uferlos kommt purpurblaues Licht mit deinem Lied in unseren Traum geflossen. Wir atmen weit und neigen uns noch mehr. Wir können unser Selbst nicht mehr umschreiben. Es irrt davon und wandelt fremd einher und lässt sich tief von deinen Tönen treiben. Der Tag verglüht. Nun wagt nur noch die Pracht des blauen Lichts schwellender Gesänge. Und seltsam schreiten über Blütenhäuser, sternüberstrahlt, die Wunder dieser Nacht.
1: Exil ist nicht einfach Ankunft. Vielmehr erzählt Exil eine Geschichte von Mobilität, Vertreibung und von der Erfahrung, zwischen Orten zu existieren. Zwischen 1900 und 1969 trieben anti-homosexuellen Gesetze queere SchriftstellerInnen aus Großbritannien und den USA ins Exil. Ein Forschungsprojekt zeichnet die Wege der Autoren durch Städte wie Paris und Berlin nach und deckt eine bisher übersehene literarische Tradition auf, die von Vertreibung und Verbundenheit geprägt ist. Das vom Wissenschaftsfonds FWF geförderte Projekt Vernetzte Narrationen, queere Exilliteratur 1900 bis 1969 geht der Vernetzung nach wie der kreative Austausch unter den Autoren. Projektleiter Benjamin Robbins, Literaturwissenschaftler von der Universität Innsbruck, konzentrierte sich zunächst auf die Lektüre von Schriftstellern, die sich alle in den 1920er Jahren nach Berlin ins Exil begaben. Unter anderem Wysant Hughes Urden und sein Freund Christopher Isherwood. Schnell erkannte Robbins eine Forschungslücke, woraus eine spannende Analyse entstand. Mehr Informationen sowie Publikationen und Neuigkeiten gibt es auf der Website zum Projekt in englischer Sprache.
2: Das Ordnungsamt hat am Samstag, den 6. Juni 2026, die Geschwindigkeit des Kfz-Verkehrs in einem Tempo-60-Abschnitt des Magdeburger Rings kontrolliert. In Höhe der Anschlussstelle Kirchweg zählte die Verkehrsüberwachung bei 2877 gemessenen Kraftfahrzeugen 187 Überschreitungen der Höchstgeschwindigkeit. Das schnellste Auto wurde mit 151 km/h geblitzt. Den Fahrer des Kleintransporters erwarten ein Bußgeld von 800 Euro, 2 Punkte in Flensburg und 3 Monate Fahrverbot. Die Kontrollen erfolgten über einen Zeitraum von 4 Stunden. 8 Fahrzeuge hatten Geschwindigkeiten von 91 bis 98 km/h, 5 Fahrzeuge wurden mit einem Tempo von 100 bis 106 km/h geblitzt. Die Messergebnisse verdeutlichen die Notwendigkeit regelmäßiger Geschwindigkeitskontrollen im Stadtgebiet. Im Rahmen des bundesweit durchgeführten Schwerpunkteinsatzes Ende Mai 2026 beteiligte sich die Bundespolizeiinspektion Magdeburg am Samstag, den 30. Mai 2026, mit verstärkten Einsatzkräften erneut an den Maßnahmen. Schwerpunkt der Kontrollen bildeten der Hauptbahnhof Halle-Saale und vorwiegend die Bahnstrecken Halle-Saale-Magdeburg, Halle-Saale-Merseburg sowie Dessau-Bitterfeld, Bitterfeld-Lutherstadt-Wittenberg und Lutherstadt-Wittenberg-Dessau. Ziel der Aktion war es, Straftaten zu verhindern, Ermittlungsverfahren bei der Feststellung strafrechtlich relevanter Sachverhalte unverzüglich einzuleiten und insbesondere das Sicherheitsgefühl der Reisenden und der Beschäftigten im Bahnbereich nachhaltig zu stärken. Es wurden insgesamt 512 Kontrollmaßnahmen durchgeführt, mit 21 Fahndungserfolgen. Die Beamten leiteten jeweils 2 Ermittlungsverfahren wegen Verstößen nach dem Betäubungsmittel- und Aufenthaltsgesetz ein. Zudem gab es 2 Anzeigen wegen Erschleichen von Leistungen und Missachtung der Eisenbahnbau- und Betriebsordnung. Mit dem Schwerpunkteinsatz unterstreicht die Bundespolizei ihr konsequentes Vorgehen gegen Gewalt und Kriminalität im Bahnverkehr. Am Samstag, den 6. Juni 2026, gegen 6.15 Uhr, meldete ein aufmerksamer Passant in der Freien Straße einen Pkw-Brand. Die Feuerwehr übernahm die Löscharbeiten und verhinderte einen Vollbrand des Fahrzeugs. Die Brandörtlichkeit wurde kriminaltechnisch untersucht und Ermittlungen zur Brandursache aufgenommen. Sachdienliche Hinweise zu verdächtigen Personen oder Fahrzeugen nimmt das Polizeirevier Magdeburg unter der Telefonnummer 0391 546 3295 oder die nächstgelegene Polizeidienststelle entgegen. In der Nacht zu Sonntag, den 7. Juni 2026, versuchten unbekannte Täter, in ein Schnellrestaurant in der großen Diesdorfer Straße einzubrechen. Der Tatort wurde kriminaltechnisch untersucht und ein Ermittlungsverfahren eingeleitet. Sachdienliche Hinweise zu verdächtigen Personen oder Fahrzeugen nimmt das Polizeirevier Magdeburg unter der Telefonnummer 0391 546 3295 oder die nächstgelegene Polizeidienststelle entgegen. Am Montagmorgen, den 1. Juni 2026, wurde der Magdeburger Polizei der Diebstahl eines Motorrades aus dem Stadtteil Alte Neustadt gemeldet. Nach bisherigen polizeilichen Erkenntnissen wurde das Motorrad vom Typ Suzuki DR650 am Sonntag, den 31. Mai 2026, gegen 19 Uhr ordnungsgemäß in der Wittenberger Straße abgestellt. Am Montagmorgen bemerkte dann der Halter des Motorrades, ein 33-jähriger Magdeburger, dass unbekannte Täter das Grat über Nacht entwendet haben müssen. Eine Absuche des Nahbereiches führte ebenfalls nicht zum Aufwinden des Motorrades. Die Magdeburger Polizei leitete unverzüglich Fahndungsmaßnahmen sowie ein Ermittlungsverfahren ein. Zeugen, welche sachdienliche Hinweise zur Tat oder zu möglichen Tätern geben können, werden gebeten, sich im Polizeirevier Magdeburg unter der 0391 546 3295 oder per E-Revier-Anzeige zu melden. Am Dienstagnachmittag, den 2. Juni 2026, ereignete sich in der Brennecke Straße ein Raubdelikt im Bereich der Pfandrückgabe innerhalb eines Supermarktes. Nach bisherigen polizeilichen Erkenntnissen beabsichtigte ein 44-jähriger Magdeburger, seine Pfandflaschen am Dienstagnachmittag gegen 15.45 Uhr in einem Supermarkt in der Brennecke Straße abzugeben. Ein bislang unbekannter Mann mit seiner augenscheinlichen Lebensgefährtin blockierte den Pfandrückgabeautomaten. Beide unterhielten sich sehr lautstark, anstatt den Automaten zu bedienen. Der 44-jährige Magdeburger sprach daraufhin beide Personen mit der Bitte an, dass sie den Automaten nicht blockieren sollen, da auch andere Kunden ihr Leergut abgeben möchten. Der bislang unbekannte Tatverdächtige wurde immer aggressiver und stieß den 44-Jährigen unvermittelt zu Boden und attackierte das Opfer mehrfach mit Schlägen und Tritten, wodurch dieser leicht verletzt wurde. Während des Angriffs griff der unbekannte Täter zudem gezielt zum Handgelenk des 44-Jährigen und riss die mitgeführte Uhr an sich. Danach entfernten sich der unbekannte Täter mit der Frau in unbekannte Richtung. Sofort eingeleitete Fahndungsmaßnahmen führten nicht zum Ergreifen des Tatverdächtigen. Die Magdeburger Polizei befragte Zeugen und leitete ein entsprechendes Ermittlungsverfahren ein. Personen, welche sachdienliche Hinweise zur Tat oder zum möglichen Täter geben können, werden gebeten, sich im Polizeirevier Magdeburg unter

Die Antidiskriminierungsberatungsstellen in Sachsen-Anhalt haben im Jahr 2025 insgesamt 322 Fälle von Diskriminierung erfasst. Rund 50 Fälle mehr als im Vorjahr. Wie in den Vorjahren bezog sich der Großteil der Meldungen auf die ethnische Herkunft sowie Diskriminierung wegen einer Behinderung. Die häufigsten Bereiche sind Ämter und Behörden, der Arbeitsplatz sowie Bildungseinrichtungen. Rassistische Vorfälle finden somit nicht nur im extremistischen Spektrum, sondern in allen Lebensbereichen und in alltäglichen Situationen statt. Mika Kayama, stellvertretende Geschäftsführerin des Landesnetzwerks Migrantenorganisationen Sachsen-Anhalt, kurz LAMSA, betont: Für Menschen mit Migrationsgeschichte stellt sich mit Rassismus die Frage, ob man in Sachsen-Anhalt bleiben möchte. Das wollen wir so nicht hinnehmen, so Kayama. Das Sozialministerium in Sachsen-Anhalt bewertet den Anstieg der Beratungszahlen mit Sorge. Diskriminierung zerstört das Zusammenleben in unserer Gesellschaft. Jeder Mensch soll die gleichen Chancen haben. Dieser gesetzliche Anspruch müsse Tag für Tag im Alltag durchgesetzt werden. Menschen, die Diskriminierung erfahren, benötigen kompetente Hilfe, so das Sozialministerium. Der Schutz vor Diskriminierung ist für ein demokratisches Sachsen-Anhalt unverzichtbar.

Zu Pfingsten fand das inzwischen 33. Rave-Gothic-Treffen an etwa 50 Veranstaltungsorten in ganz Leipzig statt. Dieses Jahr zog das Treffen etwa 20.000 Anhänger der schwarzen Szene an. Leipzig verwandelt sich jedes Jahr zu einer faszinierenden Welt voller dunkler Romantik, Kreativität und Individualität, das mit besonderer Liebe zum Detail. Viele Outfits wirken wie aus einer anderen Epoche. Aufwendiger Kopfschmuck, kunstvolle Maskerade, Flügel oder geheimnisvolle Accessoires. Das viktorianische Picknick gehört längst zu den eindrucksvollsten Bildern des Festivals. Bei herrlichem Sonnenschein entstand in diesem Jahr eine fast märchenhafte Atmosphäre. Unter alten Bäumen saßen Besucher auf kunstvoll dekorierten Picknickdecken. Zwischen Silberbesteck, Weintrauben und feinem Gebäck. Elegante Herren mit Zylindern und Gehstöcken flanierten an reich gedeckten Tafeln vorbei, während Frauen mit Korsetts, Samtspitze und schwarzen Sonnenschirmen das Bild prägten.

Immer wieder sorgten Steampunks mit fantasievollen Fahrzeugen oder prachtvollen Kutschen für staunende Blicke. Wer das Treffen zum ersten Mal besucht, bezeichnet die außergewöhnliche Kleidung oft als Kostüm. Für viele Angehörige ist die Mode allerdings Ausdruck ihrer Persönlichkeit und häufig auch Teil ihres Alltags.

0: Okay. Kutucholsky. Deutschland, erwache. Dass sie ein Grab dir graben, dass sie mit Fürstengeld das Land verwildert haben, das Stadt um Stadt verfällt. Sie wollen den Bürgerkrieg entfachen. Das sollen die Kommunisten mal machen. Dass der Nazi dir einen Totenkranz ficht. Deutschland, siehst du das nicht? Dass sie im Dunkeln nagen, dass sie im Hellen schreien, dass sie an allen Tagen Faschismus prophezeien. Für die Richter haben sie nichts als Lachen. Das sollten die Kommunisten mal machen. Dass der Nazi für die Ausbeuter ficht. Deutschland, hörst du das nicht? Dass sie in Waffen starren, dass sie Land auf, Land ab, ihre Agenten karren in nimmermüden Trab. Die Übungsgranaten krachen. Das sollten die Kommunisten mal machen. Dass der Nazi dein Todesurteil spricht. Deutschland, fühlst du das nicht? Und es braust aus den Betrieben ein Chor von Millionen Arbeiterstimmen hervor. Wir wissen alles. Uns sperren sie ein. Wir wissen alles. Uns lässt man wie Spein. Wir werden aufgelöst und verboten. Wir zählen die Opfer. Wir zählen die Toten. Kein Minister rührt sich, wenn Hitler spricht. Für jene die Straße, gegen uns das Reichsgericht. Wir sehen, wir hören, wir fühlen den kommenden Krach. Und wenn Deutschland schläft, wir sind wach. Kurt Tucholsky schrieb dieses Gedicht 1930. Es erschien in der Arbeiter Illustrierten Zeitung AIZ.
1: Das war's auch schon wieder für heute. Ich verabschiede mich von Ihnen. Machen Sie es gut und schalten Sie immer mal wieder ein.
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0: Demokratie lebt von Kompromiss. Wer keine Kompromisse machen kann, ist für die Demokratie nicht zu gebrauchen. Mit diesen weisen Gedanken von Helmut Schmidt starten wir in eine neue Sendung. Herzlich willkommen. Bertolt Brecht, Lied einer Liebenden. Wenn du mich lustig machst, dann denke ich manchmal, jetzt könnte ich sterben. Dann blieb ich glücklich bis an mein End. Wenn du dann alt bist und wenn du an mich denkst, sehe ich wie heut aus. Und du heißt ein Liebchen, das ist noch jung. 7 Rosen hat der Strauch, 6 gehören dem Wind. Aber eine bleibt, dass auch ich noch eine find. 7 Male rufe ich dich, 6 Mal bleibe fort. Doch beim 7. Mal versprich, komme auf ein Wort. Die Liebste gab mir einen Zweig mit gelbem Laub dran. Das Jahr, es geht zu Ende, die Liebe fängt erst an.
1: Am 27. Mai wurde Ministerpräsident außer Dienst
2: Dr.
1: Rainer Haseloff im Park der Staatskanzlei mit einer Serenade der Bundeswehr verabschiedet. Fast 16 Jahre lang stand er an der Spitze des Landes. Das Heeresmusikkorps Hannover mit rund 50 Musikerinnen und Musikern spielte 5 Stücke, darunter 3 Kirchenlieder: Land of Hope and Glory,

Brasselos Lieblingslied Learning to Fly von Tom Petty, zu Deutsch Fliegen lernen. Dieses Lied erinnert Haseloff an seine alte Rockzeit.

0: Im Park standen unter anderem die Truppenfahnen der sachsen-anhaltinischen Bundeswehrverbände. Auf dem Podest standen von links nach rechts Generalleutnant André Bodemann, Stellvertreter des Befehlshabers Operatives Führungskommando der Bundeswehr und Kommandeur territoriale Aufgaben. Der amtierende Ministerpräsident Sven Schulze, der Ministerpräsident außer Dienst
1: Dr.
0: Rainer Haseloff und Oberst Thorsten Alme. Die Serenade galt als Dank für die lange Zusammenarbeit. Die Fackeln formten die römische 15, sichtbar von der Treppe, als Zeichen für Haseloffs 15 Jahre im Amt.
1: Sachsen-Anhalt baut seine erfolgreiche Landarztquote mit 4 zusätzlichen Studienplätzen weiter aus. Ab dem kommenden Wintersemester stehen damit jährlich insgesamt 36 Studienplätze in der Humanmedizin an den Universitäten in Magdeburg und Halle per Vorabquote zur Verfügung. Gesundheitsministerin Petra Grimm-Benne hat kürzlich im Landtag den Gesetzesbeschluss begrüßt und betonte, dass man mit der Ausweitung der Landarztquote noch mehr angehende Ärztinnen und Ärzte für eine Zukunft in Sachsen-Anhalt gewinnen wolle. Mehr als 130

0: Zukünftige LandärztInnen konnten für die ländlichen Regionen in Sachsen-Anhalt gewonnen werden. Mit dem Gesetz ist zukünftig statt das Gesundheitsministerium die Kassenärztliche Vereinigung Sachsen-Anhalt, kurz KVSA, zuständig. Die KVSA kennt die vertragsärztliche Versorgung im Land bestens. Bereits jetzt führt diese das Auswahlverfahren der geeigneten BewerberInnen durch. Weitere Informationen gibt es unter www.landarztquote-sachsen-anhalt.de. Entweder wir zerstören den Kapitalismus jetzt oder er zerstört uns. Der das sagt, ist 85 und einer der bekanntesten Kapitalismus- und Globalisierungskritiker, Jean Ziegler. Im März 2019 erschien im Bertelsmann Verlag die Streitschrift des Schweizer Soziologen und Politikers. Was ist so schlimm am Kapitalismus? Der Titel wirkt etwas zynisch. Eigentlich ist der Kapitalismus gar nicht so schlimm, produziert er doch die Wohlstandsgesellschaft, mag der ein oder andere denken. Aber Jean Ziegler, der passionierte Provokateur, wie er zuweilen genannt wird, legt ein Sachbuch vor, das an Marx 2.0 erinnert. All das, was Karl Marx in seinen unzähligen Schriften schon vor 150 Jahren niedergeschrieben hat, erleben wir tagtäglich. Jean Ziegler offenbart es schonungslos. Mit seiner Streitschrift wird der Autor eine interessante Form, den Leser für seine Gedanken zu wecken. Im Untertitel des Buchs »Antworten auf die Fragen meiner Enkelin« zeigt sich, wen Jean Ziegler konkret ansprechen will. Ein Zwiegespräch mit seiner Enkelin Sora, die stellvertretend für ihre Generation steht, zeigt dem Leser auf, in welcher Gesellschaftsform wir heute leben. Das mit all seinen Vor- und Nachteilen. Der Kapitalismus nährt sich tagtäglich von den unzähligen Lieferanten der Konsumgüter. Diese wiederum verschulden sich immer mehr. Mit dem Zusammenbruch des Sozialismus im Ostblock Anfang der 1990er Jahre konnte der Finanzkapitalismus sich rasant ausbreiten und neue Märkte erschließen. Der Autor macht dies an zahlreichen Fakten und Beispielen fest. Der Kritiker des Kapitalismus zeigt aber auch auf, dass die Utopie eine machtvolle historische Kraft ist. Sie ist der Wachtraum, der in uns lebt, die einklagbare Gerechtigkeit, die unser Bewusstsein beherrscht, die neue, glückliche und gerechtere Welt, die wir fordern. So war es beim Kampf gegen die Sklaverei, bei der Emanzipation der Frauen im Westen und auch bei der allgemeinen Sozialversicherung. Und so macht Jean Ziegler der Generation seiner Enkelin Mut, einen radikalen Umbruch der Gesellschaft einzufordern. Auch wenn in kleinen Schritten. Chiovara sagte schon, auch die stärksten Mauern fallen durch Risse. Die Fridays for Future-Bewegung ist ein Anfang. Mit der Streitschrift gibt Jean Ziegler seinen Lesern einen ersten Denkanstoß an die Hand, den Kapitalismus in Frage zu stellen.
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0: Auf dem Westfriedhof befindet sich die Gedenkstätte der Opfer des Faschismus. Sie bildet einen zentralen Ort der Magdeburger Gedächtniskultur. Hier befindet sich unter anderem ein Gedenkstein des auf dem Großottersleber Friedhof beigesetzten Widerstandskämpfers Ernst Wille.
1: Wenn wir heute an seinem 82. Todestag an Ernst Wille erinnern, dann erinnern wir nicht an irgendwen. Wir erinnern an einen Einwohner dieser Stadt, der sich in der Spätphase der Weimarer Republik aktiv und an führender Stelle gegen Nationalsozialisten und für die Demokratie engagiert hat und sein Name deshalb auf die sprichwörtliche Abschussliste der Nazis für die Zeit ihrer Machtübernahme, die Zeit der Rache an ihren Gegnern, gelangte. Als ich gebeten wurde, hier einige Worte zu Ernst Wille zu sagen, war ich darüber sehr erfreut und habe gegenüber Herrn Engel auch schnell zugesagt. Zum einen, weil ich in einer Gedenkstätte arbeite, in einem Gebäudekomplex, der den Nationalsozialisten während ihrer Herrschaft zur Inhaftierung von Menschen diente, die wie Ernst Wille Widerstand geleistet hatten und nun Haftstrafen verbüßen mussten oder dort auf Anweisung der Geheimstaatspolizei in Schutzhaft festgehalten wurden. Wen sie nicht wieder in Freiheit sehen wollte, ließ die Gestapo aus dem Strafgefängnis Magdeburg-Neustadt ins Konzentrationslager überstellen, zum Beispiel nach Buchenwald. Andere standen nach ihrer Entlassung unter ständiger Polizeiaufsicht. Zum anderen habe ich aber auch gern zugesagt, weil mein Großvater Karl Bose wie Ernst Wille Mitglied des Reichsbanners Schwarz-Rot-Gold war und deswegen von den Nazis ebenfalls 1933 in Schutzhaft genommen wurde, nicht hier in Magdeburg, sondern in Sangerhausen und zu seinem Glück auch nur für wenige Wochen. Ernst Wille, am 20. April 1894 in Großottersleben geboren, ging eben dort zur Schule und nach Abschluss der Mittelschule in Magdeburg in eine Lehre, um Kaufmann zu werden. Schon früh zeigte er sich politisch interessiert und trat 1913, gerade erst mal 19 Jahre alt, der SPD bei. Der Ausbruch des Ersten Weltkrieges 1914 brachte auch für Ernst Wille einen tiefen Einschnitt. Denn wie viele andere seiner Generation zog man ihn zum Militärdienst ein. Er geriet in französische Kriegsgefangenschaft, aus der er erst 1920 wieder heimkehrte. Zurück in Großottersleben, das damals noch nicht zu Magdeburg, sondern zum Kreis Wandsleben gehörte, engagierte er sich wieder in der SPD. Seine Genossen wählten Ernst Wille nicht umsonst zum Vorsitzenden ihrer Ortsgruppe. Ernst Wille gehörte dann auch 1924 zu den Gründern des Reichsbanners Schwarz-Rot-Gold, welches sich den Schutz der Weimarer Republik zum Ziel gesetzt hatte und war in diesen von Beginn an führender Stelle eingebunden. Noch im Gründungsjahr übernahm er die Leitung des Reichsbanners im GAU Magdeburg-Anhalt, das heißt im nördlichen Teil unseres heutigen Bundeslandes Sachsen-Anhalt. In und um Magdeburg, das ja auch Gründungsort und Hochburg des in der Region starken rechtskonservativen und antirepublikanischen Stahlhelmbund der Frontsoldaten war, war Ernst Wille stark gefordert. Denn zum Alltag der Mitglieder des republikanischen Wehrverbandes gehörte es nicht nur, an die in der Weimarer Republik, in der Weimarer Zeit eingeführten Feier- und Gedenktagen Flagge zu zeigen, sondern den Aufmärschen der Monarchisten, Rechtskonservativen und Antisemiten, ob sie nun dem Stahlhelm, dem Werwolf, dem Jungen Deutschen Orden oder den Nationalsozialisten angehörten, entgegenzutreten. Denn was diese alle einte, war die Ablehnung der Republik, mit der sie nicht Freiheit und Parlamentarismus, sondern aus der Kriegsniederlage von 1918 und dem Zusammenbruch des Kaiserreichs heraus Schwäche, Schmach und Schande verbanden.
2: Was Herr Dr. Bose vorgetragen hat, ist für uns das Reichsbanner Schwarz-Rot-Gold und die Kameraden und der Kameraden in Magdeburg Anlass, das Gedenken an Ernst Wille wieder aufzunehmen, fortzusetzen.
0: Seit August 2025 werden die Grabsteine abschnittsweise saniert. Eine Schautafel zeigt einen detaillierten Belegungsplan mit den einzelnen Namen der beigesetzten Personen. Im Mittelfeld kennzeichnen überwiegend Steinplatten die Grabstellen der bis zum Jahre 1945 Ermordeten. Hier haben vor allem verfolgte Widerstandskämpfer sowie KZ-Häftlinge, die auf den Todesmärschen zu Tode kamen, ihre letzte Ruhestätte gefunden. Zu den bekanntesten hier bestatteten NS-Opfern zählen die Widerstandskämpfer Martin Schwantes, Hubert Materlik, Friedrich Rödel und Johann Schellheimer.

Die Deutsche Stiftung Denkmalschutz unterstützt die Instandsetzung des Dachs der evangelischen Kirche St. Katharina in Bendorf mit 20.000 Euro. Das Geld stammt aus dem Stiftungsfonds Dorfkirchen. Der Fonds wurde 1993 unter dem Motto »Rette mit, wer kann« ins Leben gerufen, um gefährdete Dorfkirchen in Ostdeutschland zu erhalten. Mehr als 150 Kirchen konnten seitdem davon profitieren. Die Zimmerarbeiten der Kirche St. Katharina umfassen unter anderem das Restaurieren geschädigter Deckenbalken sowie die Reparatur schadhafter Holzverbindungen. Das Gotteshaus befindet sich im Zentrum des historisch gewachsenen Dorfkerns von Bendorf, einer Gemeinde im Landkreis Mansfeld-Südharz in Sachsen-Anhalt. Errichtet wurde der schlichte Saalbau im Jahr 1823 im Stil der Neogotik. Charakteristisch sind der westliche, dachreiterähnliche Glockenturm sowie das verputzte Kirchenschiff mit Spitzbogenfenstern und hölzerner Portaltür. Aus dem Buch Die besten deutschen Geschichten und Gedichte, ausgewählt von Marcel Reich-Ranitzky. Josef von Eichendorff, Mondnacht. Es war, als hätte der Himmel die Erde still geküsst, dass sie im Blütenschimmer von ihm nun träumen müsst. Die Luft ging durch die Felder, die Ähren wogen sacht, es rauschen leis die Wälder, so sternklar war die Nacht. Und meine Seele spannte weit ihre Flügel aus, flog durch die stillen Lande, als flöge sie nach Haus. Paris Mon Amour heißt es zum 5. Telemann-Sommerfest am 20. Juni im Magdeburger Klosterbergegarten und Gesellschaftshaus. Vom 15 bis 24 Uhr lädt das Fest dazu ein, die Musik Georg Philipp Telemanns neu zu entdecken, spielerisch, überraschend und mitten im Grünen. Telemanns enge Verbindung zur französischen Musik und Kultur, von der Tanzmusik bis hin zur Pracht des höfischen Lebens unter Ludwig dem 14.

gab die Idee für das diesjährige Festival. In den Jahren 1737-38 reiste der Musiker nach Paris und ließ sich inspirieren. Der Eintritt zum Sommerfest ist frei. Zur Landtagswahl am 6. September 2026 ist eine Broschüre in leichter Sprache erschienen. Das Heft dient als barrierefreie Wahlhilfe und soll insbesondere Menschen mit Behinderungen oder Lernschwierigkeiten den uneingeschränkten Zugang zu demokratischen Teilhabe erleichtern. Die 32-seitige, anschaulich formulierte und reich bebilderte Broschüre vermittelt die wesentlichen Grundlagen unserer Demokratie. Themen sind unter anderem Aufgaben des Landtags, die Rolle der Parteien sowie die Bedeutung und der genaue Ablauf der Wahl bis hin zur anschließenden Regierungsbildung. Für die Publikation haben zusammengearbeitet die Landeszentrale für politische Bildung, die Landeswahlleiterin des Landes Sachsen-Anhalt sowie der Landtag und der Landesbehindertenbeauftragte. Das Informationsheft stellt einen zentralen Baustein dar, um allen Wahlberechtigten rund um die Landtagswahl 2026 einen barrierefreien Zugang zu Informationen zu garantieren. Die Wahlbroschüre »Einfach wählen gehen, Ihre Stimme zählt« ist unter anderem bei der Landeszentrale für politische Bildung, der Landeswahlleiterin, der Landtagsverwaltung und beim Landesbehindertenbeauftragten als gedrucktes Heft erhältlich. Im Internet ist die digitale Fassung barrierefrei als PDF-Download verfügbar. Auf den Seiten des Landtags www.landtag.sachsen-anhalt.de, der Landeswahlleiterin www.wahlen.sachsen-anhalt.de sowie der Landeszentrale für politische Bildung www.lpb.sachsen-anhalt.de. Die Deutsche Bahn AG setzt am Hauptbahnhof Magdeburg mit der Aktion Orange Bank ein deutliches Zeichen gegen Gewalt an Frauen. Die von der Deutsche Bahn Sicherheit Prävention gestiftete Installation macht das Thema mitten im Bahnhof sichtbar, dort, wo täglich viele Reisende, Besuchende und Mitarbeitende unterwegs sind. Die Aktion ist Teil der internationalen Kampagne Orange the World, die weltweit auf geschlechtsspezifische Gewalt aufmerksam macht. Ziel ist es, Betroffene zu stärken, den Zugang zu Hilfsangeboten zu erleichtern und das gesellschaftliche Bewusstsein zu schärfen. An der Bank verweist eine Infotafel auf wichtige Kontakte als Anlaufstellen sowie auf das Hilfetelefon Gewalt gegen Frauen unter 116 016. Rund um die Uhr erhalten Betroffene anonym und kostenfrei Hilfe. Danny Derbe, Bahnhofsmanager in Magdeburg, betont, Zitat, mit der Orange Bank setzen wir am Hauptbahnhof Magdeburg ein klares Zeichen gegen Gewalt an Frauen. Als zentraler Begegnungsort unserer Stadt möchten wir Aufmerksamkeit schaffen und dazu ermutigen, nicht wegzusehen. Zitat Ende. Die Initiative als Prävention im Alltag verfolgt drei Ziele. Informieren, sensibilisieren und zum Handeln ermutigen. Wer Platz nimmt, setzt selbst ein Zeichen. Am 14. Juni von 10.30 Uhr bis 12 Uhr lädt das Universitätsklinikum Magdeburg zum medizinischen Sonntag Spezial ein. Unter dem Titel »Bist du verrückt?« über psychiatrische Gesundheit und Krankheit und die Öffentlichkeit beleuchtet die kostenfreie Veranstaltung die Zusammenhänge von Hirngesundheit, Freiheit, Verantwortung und gesellschaftlichen Zusammenleben. Mit Floskeln wie »Der ist doch verrückt« reagiert man im öffentlichen Diskurs häufig auf abweichende Meinungen oder ungewöhnliche Verhaltensweisen. Doch wo verläuft tatsächlich die Grenze zwischen psychischer Gesundheit und psychiatrischer Erkrankung im medizinischen Sinne? Lassen Sie sich behandeln? Diesen und weiteren Fragen widmen sich Professor Dr. Hans-Jochen Heinze, ärztlicher Direktor des Universitätsklinikums Magdeburg, und Professor Dr. Thomas Nickel-Jokschat, Direktor der Universitätsklinik für Psychiatrie und Psychotherapie, in ihrem Vortrag. Ort: Neuer Hörsaal, Haus 7, Universitätsklinikum Magdeburg in der Leipziger Straße 44. Oberbürgermeisterin Simone Borres lädt am 26. August um 18 Uhr zur Einwohnerversammlung die BewohnerInnen des Stadtteils Lemsdorf ein. Ort: Berufsbildende Schule Hermann Beims in der Bodestraße 1. Vorab können die BürgerInnen bis zum 25. Juni Themenwünsche, Fragen und Anregungen unter www.magdeburg.de/lemsdorf mitteilen. Die eingereichten Beiträge prüft die Stadtverwaltung nach der Eingabe zunächst auf datenschutzrechtliche Aspekte und schaltet diese etwas zeitversetzt öffentlich frei. Alle EinwohnerInnen des Stadtteils Lemsdorf sind herzlich eingeladen, sich bis 25. Juni aktiv an der Themensammlung zu beteiligen.

Der Landtag von Sachsen-Anhalt hat den Gesetzentwurf von Sozialministerin Petra Grimm-Benne zur Änderung des Wohn- und Teilhabegesetzes Sachsen-Anhalt zugestimmt. Das seit 15 Jahren geltende Gesetz stärkt nun zudem die Teilhabe und Selbstbestimmung älterer und pflegebedürftiger Menschen sowie von Menschen mit Behinderung. Ministerin Grimm-Benne betont, dass der Staat eine Schutzverantwortung habe. Weitere Anpassungen im Gesetz beziehen sich auf den Abbau von Bürokratie. Berichtspflichten sind reduziert, um Beschäftigte zu entlasten. Die Einrichtungen sollen ihre Kraft vor allem dort einsetzen können, wo sie gebraucht wird, bei den Menschen, so die Ministerin. Zitat: Weniger unnötige Bürokratie bedeutet mehr Zeit

Das blaue Knöllchen, das bei einfachen Parkverstößen im Stadtgebiet und hinter dem Scheibenwischer steckt, hat jetzt einen QR-Code zum einfachen Bezahlen. Durch Scannen des QR-Codes mit gängigen Banking-Apps ist eine unkomplizierte Überweisung möglich. Tippfehler beim Ausfüllen einer Überweisung lassen sich damit vermeiden. Bei der Einleitung eines Bußgeldverfahrens, wie zum Beispiel bei einer fehlenden Umweltplakette oder nach einem Verstoß wegen Parken auf dem Gehweg mit Behinderung, hat der Strafzettel keinen QR-Code. Die Jugendberufsagentur Magdeburg am Alten Theater 1 lädt am 17. Juni von 16 bis 18 Uhr zu einer Informationsveranstaltung für junge Menschen mit Migrationsgeschichte sowie deren Familien und Wegbegleiter ein. Unter dem Titel Ausbildung kompakt erklärt erhalten Interessierte Informationen über eine Ausbildung, wie eine duale Ausbildung funktioniert, welche Berufsmöglichkeiten es gibt, wie sich zukünftige Azubis bewerben können und welche Hilfen es gibt. Individuelle Beratungen sind möglich. Um eine Online-Anmeldung unter eveno.com/ausbildungskampagne-migration-2026 wird gebeten. Die Veranstaltung organisiert die Jugendberufsagentur Magdeburg im Rahmen der Ausbildungskampagne Migration 2026, initiiert durch das Ministerium für Arbeit, Soziales, Gesundheit und Gleichstellung Sachsen-Anhalt und Partnerinstitutionen. Die Stadtverwaltung hat eine Online-Umfrage zur Mobilität in einem Teilabschnitt der Großen Diesdorfer Straße gestartet. Bis zum 27. Juli können BürgerInnen unter www.magdeburg.de/mobilität-große-Diesdorfer-Straße eine persönliche und anonyme Einschätzung zur Verkehrsführung zwischen Gerhard-Hauptmann-Straße und Arndt-Straße abgeben. Diesen Straßenabschnitt hat die Landeshauptstadt im vergangenen Jahr fahrradfreundlich umgebaut, was auf unterschiedliche Resonanzen gestoßen ist. Am Knotenpunkt mit der Gerhard-Hauptmann-Straße gibt es testweise auf der Großen Diesdorfer Straße in beiden Richtungen eine sogenannte Leipziger Kombispur. Ziel der Befragung ist es, die Akzeptanz und die Praxistauglichkeit zu bewerten und eine fundierte Grundlage für künftige Entscheidungen zu Vorhaben in vergleichbaren Straßenräumen zu schaffen. Die Fragen sind leicht verständlich, die Menüseiten kurz und übersichtlich. Die Stadtverwaltung wertet die Online-Umfrage aus. Zum Jahresende sollen die Ergebnisse zusammen mit weiteren Erkenntnissen dem Stadtrat und der Öffentlichkeit vorgestellt werden. Alle Interessierten sind eingeladen, an der Befragung teilzunehmen. Auch in diesem Jahr nimmt die Landeshauptstadt Magdeburg wieder am Stadtradeln teil. Den bundesweiten

Wettbewerb organisiert das Klimabündnis, dessen Mitglied die Landeshauptstadt seit 1993 ist. Vom 1. bis 21. September heißt es in Magdeburg Radeln für gutes Klima. Wie in den Jahren zuvor ist die Radaktion in den Mobilitätsmonat eingebunden. Beim Wettbewerb Stadtradeln sollen TeilnehmerInnen an insgesamt 21 Tagen möglichst viele Alltagswege klimafreundlich mit dem Fahrrad zurücklegen. Dabei ist es egal, ob man bereits jeden Tag fährt oder bisher eher selten mit dem Rad unterwegs ist, denn jeder Kilometer zählt. Dies gilt insbesondere auch für jene, die im Alltag viele Kilometer mit dem Fahrzeug zurücklegen und als Alternative das Fahrrad nutzen können und möchten. Die Landeshauptstadt Magdeburg zeichnet die besten RadlerInnen wieder in verschiedenen Kategorien aus. Zusätzlich prämiert das Klimabündnis in fünf großen Klassen die fahrradaktivsten Kommunen Deutschlands. Interessierte können sich unter www.stadtradeln.de/Magdeburg registrieren und ein Team gründen oder einem Team beitreten, um Kilometer für Magdeburg zu sammeln. Aktuelle Informationen zu weiteren Veranstaltungen sind regelmäßig unter www.magdeburg.de/Stadtradeln2026 zu finden. Weitere Informationen gibt es unter www.klimabündnis.org. Im alten Rathaus haben kürzlich Renate Behrendt und Gabriele Weberstedt, zwei Töchter des verstorbenen Ehrenringträgers Konrad Miet, den ersten Ehrenring der Landeshauptstadt an die Stadt zurückgegeben. Die Rückgabe dieses bedeutenden Stücks Magdeburger Zeitgeschichte erfolgte im Namen aller fünf Kinder von Konrad Miet. Am 31. Mai 1990 konstituierte sich der erste Stadtrat nach der Wahl der Mitglieder am 6. Mai 1990. Konrad Miet war der erste gewählte Präsident der Stadtverordnetenversammlung Magdeburg und war maßgeblich am Aufbau und der Gestaltung demokratischer Strukturen beteiligt. Über viele Jahre engagierte sich Miet in zahlreichen Ehrenämtern und gesellschaftlichen Funktionen, unter anderem als Landesvorsitzender des Volksbundes Deutsche Kriegsgräberfürsorge, als Mitglied des Verwaltungsrates der Stadtsparkasse Magdeburg, als Schöffer am Amtsgericht Magdeburg sowie im Landesverband der Straffälligen und Bewährungshilfe. Als erste Persönlichkeit überhaupt erhielt Konrad Miet am 8. Mai 1996 zu seinem 70. Geburtstag den Ehrenring der Landeshauptstadt Magdeburg. Mit der Auszeichnung würdigte die Stadt sein herausragendes Engagement. Die Familie wählte einen besonderen Zeitpunkt für die Übergabe des Ehrenringes, der Todestag vor 10 Jahren am 7. Juni 2016 sowie der 100. Geburtstag am 8. Mai von Konrad Miet. Vertreter der Stadtverwaltung bedankten sich im Namen von Oberbürgermeisterin Simone Boris bei den Töchtern für die Rückgabe dieses Stücks Magdeburger Zeitgeschichte. Bei einem Gespräch im alten Rathaus würdigten die Mitarbeiter der Stadt das besondere Engagement von Konrad Miet bei der gesellschaftlichen Umgestaltung nach der politischen Wende. Die Landeshauptstadt lädt am Sonntag, den 14. Juni um 11 Uhr zu einer Gedenkveranstaltung am Tor des ehemaligen Konzentrationslagers der Poltewerke in der Liebknechtstraße 65 bis 91 ein. Vom 14. Juni 1944 bis zum April 1945 waren über 3000 Frauen und 600 Männer aus 11 Nationen jüdischer und nichtjüdischer Herkunft in dem Lager inhaftiert. In den Polte-Rüstungswerken mussten die Gefangenen unter unwürdigen Bedingungen arbeiten. Viele der Inhaftierten überlebten das Lager und den Todesmarsch nach Ravensbrück 1945 nicht. Von den über 3000 Frauen des KZ Polte Magdeburg erlebten nur etwa 600 das Kriegsende. Die Gleichstellungs- und Frauenbeauftragte der Landeshauptstadt Magdeburg, Heike Bronitka, eröffnete die Veranstaltung und erinnert an die Geschichte des Lagers und die unmenschlichen Lebens- und Arbeitsbedingungen. Die aktuelle Stadtschreiberin Anne Hahn hält eine kurze Rede mit aktuellem Bezug zur Thematik. Auch in diesem Jahr werden wieder Biografien von Frauen, die das Lager und die Zwangsarbeit erleben mussten, vorgestellt. Susanne Drängner vom Netzwerk Politischer Runder Tisch der Frauen Magdeburg erinnert an Frauen, die im Lager waren.

0: Robert Seitz, das Lied. Wir sitzen stumm und neigen das Gesicht. Die Falten unserer Hände sind geschlossen. Und uferlos kommt purpurblaues Licht mit deinem Lied in unseren Traum geflossen. Wir atmen weit und neigen uns noch mehr. Wir können unser Selbst nicht mehr umschreiben. Es irrt davon und wandelt fremd einher und lässt sich tief von deinen Tönen treiben. Der Tag verglüht. Nun wagt nur noch die Pracht des blauen Lichts schwellender Gesänge. Und seltsam schreiten über Blütenhäuser, sternüberstrahlt, die Wunder dieser Nacht.
1: Exil ist nicht einfach Ankunft. Vielmehr erzählt Exil eine Geschichte von Mobilität, Vertreibung und von der Erfahrung, zwischen Orten zu existieren. Zwischen 1900 und 1969 trieben anti-homosexuellen Gesetze queere SchriftstellerInnen aus Großbritannien und den USA ins Exil. Ein Forschungsprojekt zeichnet die Wege der Autoren durch Städte wie Paris und Berlin nach und deckt eine bisher übersehene literarische Tradition auf, die von Vertreibung und Verbundenheit geprägt ist. Das vom Wissenschaftsfonds FWF geförderte Projekt Vernetzte Narrationen, queere Exilliteratur 1900 bis 1969 geht der Vernetzung nach wie der kreative Austausch unter den Autoren. Projektleiter Benjamin Robbins, Literaturwissenschaftler von der Universität Innsbruck, konzentrierte sich zunächst auf die Lektüre von Schriftstellern, die sich alle in den 1920er Jahren nach Berlin ins Exil begaben. Unter anderem Wysant Hughes Urden und sein Freund Christopher Isherwood. Schnell erkannte Robbins eine Forschungslücke, woraus eine spannende Analyse entstand. Mehr Informationen sowie Publikationen und Neuigkeiten gibt es auf der Website zum Projekt in englischer Sprache.
2: Das Ordnungsamt hat am Samstag, den 6. Juni 2026, die Geschwindigkeit des Kfz-Verkehrs in einem Tempo-60-Abschnitt des Magdeburger Rings kontrolliert. In Höhe der Anschlussstelle Kirchweg zählte die Verkehrsüberwachung bei 2877 gemessenen Kraftfahrzeugen 187 Überschreitungen der Höchstgeschwindigkeit. Das schnellste Auto wurde mit 151 km/h geblitzt. Den Fahrer des Kleintransporters erwarten ein Bußgeld von 800 Euro, 2 Punkte in Flensburg und 3 Monate Fahrverbot. Die Kontrollen erfolgten über einen Zeitraum von 4 Stunden. 8 Fahrzeuge hatten Geschwindigkeiten von 91 bis 98 km/h, 5 Fahrzeuge wurden mit einem Tempo von 100 bis 106 km/h geblitzt. Die Messergebnisse verdeutlichen die Notwendigkeit regelmäßiger Geschwindigkeitskontrollen im Stadtgebiet. Im Rahmen des bundesweit durchgeführten Schwerpunkteinsatzes Ende Mai 2026 beteiligte sich die Bundespolizeiinspektion Magdeburg am Samstag, den 30. Mai 2026, mit verstärkten Einsatzkräften erneut an den Maßnahmen. Schwerpunkt der Kontrollen bildeten der Hauptbahnhof Halle-Saale und vorwiegend die Bahnstrecken Halle-Saale-Magdeburg, Halle-Saale-Merseburg sowie Dessau-Bitterfeld, Bitterfeld-Lutherstadt-Wittenberg und Lutherstadt-Wittenberg-Dessau. Ziel der Aktion war es, Straftaten zu verhindern, Ermittlungsverfahren bei der Feststellung strafrechtlich relevanter Sachverhalte unverzüglich einzuleiten und insbesondere das Sicherheitsgefühl der Reisenden und der Beschäftigten im Bahnbereich nachhaltig zu stärken. Es wurden insgesamt 512 Kontrollmaßnahmen durchgeführt, mit 21 Fahndungserfolgen. Die Beamten leiteten jeweils 2 Ermittlungsverfahren wegen Verstößen nach dem Betäubungsmittel- und Aufenthaltsgesetz ein. Zudem gab es 2 Anzeigen wegen Erschleichen von Leistungen und Missachtung der Eisenbahnbau- und Betriebsordnung. Mit dem Schwerpunkteinsatz unterstreicht die Bundespolizei ihr konsequentes Vorgehen gegen Gewalt und Kriminalität im Bahnverkehr. Am Samstag, den 6. Juni 2026, gegen 6.15 Uhr, meldete ein aufmerksamer Passant in der Freien Straße einen Pkw-Brand. Die Feuerwehr übernahm die Löscharbeiten und verhinderte einen Vollbrand des Fahrzeugs. Die Brandörtlichkeit wurde kriminaltechnisch untersucht und Ermittlungen zur Brandursache aufgenommen. Sachdienliche Hinweise zu verdächtigen Personen oder Fahrzeugen nimmt das Polizeirevier Magdeburg unter der Telefonnummer 0391 546 3295 oder die nächstgelegene Polizeidienststelle entgegen. In der Nacht zu Sonntag, den 7. Juni 2026, versuchten unbekannte Täter, in ein Schnellrestaurant in der großen Diesdorfer Straße einzubrechen. Der Tatort wurde kriminaltechnisch untersucht und ein Ermittlungsverfahren eingeleitet. Sachdienliche Hinweise zu verdächtigen Personen oder Fahrzeugen nimmt das Polizeirevier Magdeburg unter der Telefonnummer 0391 546 3295 oder die nächstgelegene Polizeidienststelle entgegen. Am Montagmorgen, den 1. Juni 2026, wurde der Magdeburger Polizei der Diebstahl eines Motorrades aus dem Stadtteil Alte Neustadt gemeldet. Nach bisherigen polizeilichen Erkenntnissen wurde das Motorrad vom Typ Suzuki DR650 am Sonntag, den 31. Mai 2026, gegen 19 Uhr ordnungsgemäß in der Wittenberger Straße abgestellt. Am Montagmorgen bemerkte dann der Halter des Motorrades, ein 33-jähriger Magdeburger, dass unbekannte Täter das Grat über Nacht entwendet haben müssen. Eine Absuche des Nahbereiches führte ebenfalls nicht zum Aufwinden des Motorrades. Die Magdeburger Polizei leitete unverzüglich Fahndungsmaßnahmen sowie ein Ermittlungsverfahren ein. Zeugen, welche sachdienliche Hinweise zur Tat oder zu möglichen Tätern geben können, werden gebeten, sich im Polizeirevier Magdeburg unter der 0391 546 3295 oder per E-Revier-Anzeige zu melden. Am Dienstagnachmittag, den 2. Juni 2026, ereignete sich in der Brennecke Straße ein Raubdelikt im Bereich der Pfandrückgabe innerhalb eines Supermarktes. Nach bisherigen polizeilichen Erkenntnissen beabsichtigte ein 44-jähriger Magdeburger, seine Pfandflaschen am Dienstagnachmittag gegen 15.45 Uhr in einem Supermarkt in der Brennecke Straße abzugeben. Ein bislang unbekannter Mann mit seiner augenscheinlichen Lebensgefährtin blockierte den Pfandrückgabeautomaten. Beide unterhielten sich sehr lautstark, anstatt den Automaten zu bedienen. Der 44-jährige Magdeburger sprach daraufhin beide Personen mit der Bitte an, dass sie den Automaten nicht blockieren sollen, da auch andere Kunden ihr Leergut abgeben möchten. Der bislang unbekannte Tatverdächtige wurde immer aggressiver und stieß den 44-Jährigen unvermittelt zu Boden und attackierte das Opfer mehrfach mit Schlägen und Tritten, wodurch dieser leicht verletzt wurde. Während des Angriffs griff der unbekannte Täter zudem gezielt zum Handgelenk des 44-Jährigen und riss die mitgeführte Uhr an sich. Danach entfernten sich der unbekannte Täter mit der Frau in unbekannte Richtung. Sofort eingeleitete Fahndungsmaßnahmen führten nicht zum Ergreifen des Tatverdächtigen. Die Magdeburger Polizei befragte Zeugen und leitete ein entsprechendes Ermittlungsverfahren ein. Personen, welche sachdienliche Hinweise zur Tat oder zum möglichen Täter geben können, werden gebeten, sich im Polizeirevier Magdeburg unter der Telefonnummer 0391 546 3295 oder per E-Revier-Anzeige zu melden.

Die Antidiskriminierungsberatungsstellen in Sachsen-Anhalt haben im Jahr 2025 insgesamt 322 Fälle von Diskriminierung erfasst. Rund 50 Fälle mehr als im Vorjahr. Wie in den Vorjahren bezog sich der Großteil der Meldungen auf die ethnische Herkunft sowie Diskriminierung wegen einer Behinderung. Die häufigsten Bereiche sind Ämter und Behörden, der Arbeitsplatz sowie Bildungseinrichtungen. Rassistische Vorfälle finden somit nicht nur im extremistischen Spektrum, sondern in allen Lebensbereichen und in alltäglichen Situationen statt. Mika Kayama, stellvertretende Geschäftsführerin des Landesnetzwerks Migrantenorganisationen Sachsen-Anhalt, kurz LAMSA, betont: Für Menschen mit Migrationsgeschichte stellt sich mit Rassismus die Frage, ob man in Sachsen-Anhalt bleiben möchte. Das wollen wir so nicht hinnehmen, so Kayama. Das Sozialministerium in Sachsen-Anhalt bewertet den Anstieg der Beratungszahlen mit Sorge. Diskriminierung zerstört das Zusammenleben in unserer Gesellschaft. Jeder Mensch soll die gleichen Chancen haben. Dieser gesetzliche Anspruch müsse Tag für Tag im Alltag durchgesetzt werden. Menschen, die Diskriminierung erfahren, benötigen kompetente Hilfe, so das Sozialministerium. Der Schutz vor Diskriminierung ist für ein demokratisches Sachsen-Anhalt unverzichtbar.

Zu Pfingsten fand das inzwischen 33. Rave-Gothic-Treffen an etwa 50 Veranstaltungsorten in ganz Leipzig statt. Dieses Jahr zog das Treffen etwa 20.000 Anhänger der schwarzen Szene an. Leipzig verwandelt sich jedes Jahr zu einer faszinierenden Welt voller dunkler Romantik, Kreativität und Individualität, das mit besonderer Liebe zum Detail. Viele Outfits wirken wie aus einer anderen Epoche. Aufwendiger Kopfschmuck, kunstvolle Maskerade, Flügel oder geheimnisvolle Accessoires. Das viktorianische Picknick gehört längst zu den eindrucksvollsten Bildern des Festivals. Bei herrlichem Sonnenschein entstand in diesem Jahr eine fast märchenhafte Atmosphäre. Unter alten Bäumen saßen Besucher auf kunstvoll dekorierten Picknickdecken. Zwischen Silberbesteck, Weintrauben und feinem Gebäck. Elegante Herren mit Zylindern und Gehstöcken flanierten an reich gedeckten Tafeln vorbei, während Frauen mit Korsetts, Samtspitze und schwarzen Sonnenschirmen das Bild prägten. Immer wieder sorgten Steampunks mit fantasievollen Fahrzeugen oder prachtvollen Kutschen für staunende Blicke. Wer das Treffen zum ersten Mal besucht, bezeichnet die außergewöhnliche Kleidung oft als Kostüm. Für viele Angehörige ist die Mode allerdings Ausdruck ihrer Persönlichkeit und häufig auch Teil ihres Alltags.

0: Kutucholsky. Deutschland, erwache. Dass sie ein Grab dir graben, dass sie mit Fürstengeld das Land verwildert haben, das Stadt um Stadt verfällt. Sie wollen den Bürgerkrieg entfachen. Das sollen die Kommunisten mal machen. Dass der Nazi dir einen Totenkranz ficht, Deutschland, siehst du das nicht? Dass sie im Dunkeln nagen, dass sie im Hellen schreien, dass sie an allen Tagen Faschismus prophezeien. Für die Richter haben sie nichts als Lachen. Das sollten die Kommunisten mal machen. Dass der Nazi für die Ausbeuter ficht, Deutschland, hörst du das nicht? Dass sie in Waffen starren, dass sie Land auf, Land ab, ihre Agenten karren in nimmermüden Trab. Die Übungsgranaten krachen, das sollten die Kommunisten mal machen. Dass der Nazi dein Todesurteil spricht, Deutschland, fühlst du das nicht? Und es braust aus den Betrieben ein Chor von Millionen Arbeiterstimmen hervor. Wir wissen alles, uns sperren sie ein. Wir wissen alles, uns lässt man bespeien. Wir werden aufgelöst und verboten. Wir zählen die Opfer, wir zählen die Toten. Kein Minister rührt sich, wenn Hitler spricht. Für jene die Straße, gegen uns das Reichsgericht. Wir sehen, wir hören, wir fühlen den kommenden Krach. Und wenn Deutschland schläft, wir sind wach. Kutucholsky schrieb dieses Gedicht 1930, es erschien in der Arbeiter Illustrierten Zeitung AIZ.
1: Das war's auch schon wieder für heute. Ich verabschiede mich von Ihnen. Machen Sie es gut und schalten Sie immer mal wieder ein.
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0: Demokratie lebt von Kompromiss. Wer keine Kompromisse machen kann, ist für die Demokratie nicht zu gebrauchen. Mit diesen weisen Gedanken von Helmut Schmidt starten wir in eine neue Sendung. Herzlich willkommen. Bertolt Brecht, Lied einer Liebenden. Wenn du mich lustig machst, dann denk ich manchmal, jetzt könnte ich sterben. Dann blieb ich glücklich bis an mein End. Wenn du dann alt bist und wenn du an mich denkst, sehe ich wie heut aus. Und du heißt ein Liebchen, das ist noch jung. 7 Rosen hat der Strauch, 6 gehören dem Wind. Aber eine bleibt, dass auch ich noch eine find. 7 Male rufe ich dich, 6 Mal bleibe fort. Doch beim 7. Mal versprich, komme auf ein Wort. Die Liebste gab mir einen Zweig mit gelbem Laub dran. Das Jahr, es geht zu Ende, die Liebe fängt erst an.
1: Am 27. Mai wurde Ministerpräsident außer Dienst
2: Dr.
1: Rainer Haseloff im Park der Staatskanzlei mit einer Serenade der Bundeswehr verabschiedet. Fast 16 Jahre lang stand er an der Spitze des Landes. Das Heeresmusikkorps Hannover mit rund 50 Musikerinnen und Musikern spielte 5 Stücke, darunter 3 Kirchenlieder: Land of Hope and Glory,

Haselows Lieblingslied Learning to Fly von Tom Petty, zu Deutsch Fliegen lernen. Dieses Lied erinnert Haselow an seine alte Rockzeit.

0: Park standen unter anderem die Truppenfahnen der sachsen-anhaltinischen Bundeswehrverbände. Auf dem Podest standen von links nach rechts Generalleutnant André Bodemann, Stellvertreter des Befehlshabers Operatives Führungskommando der Bundeswehr und Kommandeur Territoriale Aufgaben, der amtierende Ministerpräsident Sven Schulze, der Ministerpräsident außer Dienst
1: Dr.
0: Rainer Haseloff und Oberst Thorsten Alme. Die Serenade galt als Dank für die lange Zusammenarbeit. Die Fackeln formten die römische 15, sichtbar von der Treppe, als Zeichen für Haseloffs 15 Jahre im Amt.
1: Sachsen-Anhalt baut seine erfolgreiche Landarztquote mit 4 zusätzlichen Studienplätzen weiter aus. Ab dem kommenden Wintersemester stehen damit jährlich insgesamt 36 Studienplätze in der Humanmedizin an den Universitäten in Magdeburg und Halle per Vorabquote zur Verfügung. Gesundheitsministerin Petra Grimm-Benne hat kürzlich im Landtag den Gesetzesbeschluss begrüßt und betonte, dass man mit der Ausweitung der Landarztquote noch mehr angehende Ärztinnen und Ärzte für eine Zukunft in Sachsen-Anhalt gewinnen wolle. Mehr als 130 zukünftige LandärztInnen konnten für die ländlichen Regionen in Sachsen-Anhalt gewonnen werden. Mit dem Gesetz ist zukünftig statt das Gesundheitsministerium die Kassenärztliche Vereinigung Sachsen-Anhalt, kurz KVSA, zuständig. Die KVSA kennt die vertragsärztliche Versorgung im Land bestens. Bereits jetzt führt diese das Auswahlverfahren der geeigneten BewerberInnen durch. Weitere Informationen gibt es unter www.landarztquote-sachsen-anhalt.de. Entweder wir zerstören den Kapitalismus jetzt oder er zerstört uns. Der das sagt, ist 85 und einer der bekanntesten Kapitalismus- und Globalisierungskritiker Jean Ziegler. Im März 2019 erschien im Bertelsmann Verlag die Streitschrift des Schweizer Soziologen und Politikers »Was ist so schlimm am Kapitalismus?« Der Titel wirkt etwas zynisch. Eigentlich ist der Kapitalismus gar nicht so schlimm, produziert er doch die Wohlstandsgesellschaft, mag der ein oder andere denken. Aber Jean Ziegler, der passionierte Provokateur, wie er zuweilen genannt wird, legt ein Sachbuch vor, das an Marx 2.0 erinnert. All das, was Karl Marx in seinen unzähligen Schriften schon vor 150 Jahren niedergeschrieben hat, erleben wir tagtäglich. Jean Ziegler offenbart es schonungslos. Mit seiner Streitschrift wird der Autor eine interessante Form, den Leser für seine Gedanken zu wecken. Im Untertitel des Buchs »Antworten auf die Fragen meiner Enkelin« zeigt sich, wen Jean Ziegler konkret ansprechen will. Ein Zwiegespräch mit seiner Enkelin Sora, die stellvertretend für ihre Generation steht, zeigt dem Leser auf, in welcher Gesellschaftsform wir heute leben. Das mit all seinen Vor- und Nachteilen. Der Kapitalismus nährt sich tagtäglich von den unzähligen Lieferanten der Konsumgüter. Diese wiederum verschulden sich immer mehr. Mit dem Zusammenbruch des Sozialismus im Ostblock Anfang der 1990er Jahre konnte der Finanzkapitalismus sich rasant ausbreiten und neue Märkte erschließen. Der Autor macht dies an zahlreichen Fakten und Beispielen fest. Der Kritiker des Kapitalismus zeigt aber auch auf, dass die Utopie eine machtvolle historische Kraft ist. Sie ist der Wachtraum, der in uns lebt, die einklagbare Gerechtigkeit, die unser Bewusstsein beherrscht, die neue, glückliche und gerechtere Welt, die wir fordern. So war es beim Kampf gegen die Sklaverei, bei der Emanzipation der Frauen im Westen und auch bei der allgemeinen Sozialversicherung. Und so macht Jean Ziegler der Generation seiner Enkelin Mut, einen radikalen Umbruch der Gesellschaft einzufordern. Auch wenn in kleinen Schritten. Chiovara sagte schon, auch die stärksten Mauern fallen durch Risse. Die Fridays for Future-Bewegung ist ein Anfang. Mit der Streitschrift gibt Jean Ziegler seinen Lesern einen ersten Denkanstoß an die Hand, den Kapitalismus in Frage zu stellen.
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0: Auf dem Westfriedhof befindet sich die Gedenkstätte der Opfer des Faschismus. Sie bildet einen zentralen Ort der Magdeburger Gedächtniskultur. Hier befindet sich unter anderem ein Gedenkstein des auf dem Großottersleber Friedhof beigesetzten Widerstandskämpfers Ernst Wille.
1: Wenn wir heute an seinem 82. Todestag an Ernst Wille erinnern, dann erinnern wir nicht an irgendwen. Wir erinnern an einen Einwohner dieser Stadt, der sich in der Spätphase der Weimarer Republik aktiv und an führender Stelle gegen Nationalsozialisten und für die Demokratie engagiert hat und sein Name deshalb auf die sprichwörtliche Abschussliste der Nazis für die Zeit ihrer Machtübernahme, die Zeit der Rache an ihren Gegnern, gelangte. Als ich gebeten wurde, hier einige Worte zu Ernst Wille zu sagen, war ich darüber sehr erfreut und habe gegenüber Herrn Engel auch schnell zugesagt. Zum einen, weil ich in einer Gedenkstätte arbeite, in einem Gebäudekomplex, der den Nationalsozialisten während ihrer Herrschaft zur Inhaftierung von Menschen diente, die wie Ernst Wille Widerstand geleistet hatten und nun Haftstrafen verbüßen mussten oder dort auf Anweisung der Geheimstaatspolizei in Schutzhaft festgehalten wurden. Wen sie nicht wieder in Freiheit sehen wollte, ließ die Gestapo aus dem Strafgefängnis Magdeburg-Neustadt ins Konzentrationslager überstellen, zum Beispiel nach Buchenwald. Andere standen nach ihrer Entlassung unter ständiger Polizeiaufsicht. Zum anderen habe ich aber auch gern zugesagt, weil mein Großvater Karl Bose wie Ernst Wille Mitglied des Reichsbanners Schwarz-Rot-Gold war und deswegen von den Nazis ebenfalls 1933 in Schutzhaft genommen wurde. Nicht hier in Magdeburg, sondern in Sangerhausen und zu seinem Glück auch nur für wenige Wochen. Ernst Wille, am 20. April 1894 in Großottersleben geboren, ging eben dort zur Schule und nach Abschluss der Mittelschule in Magdeburg in eine Lehre, um Kaufmann zu werden. Schon früh zeigte er sich politisch interessiert und trat 1913, gerade erst mal 19 Jahre alt, der SPD bei. Der Ausbruch des Ersten Weltkrieges 1914 brachte auch für Ernst Wille einen tiefen Einschnitt. Denn wie viele andere seiner Generation zog man ihn zum Militärdienst ein. Er geriet in französische Kriegsgefangenschaft, aus der er erst 1920 wieder heimkehrte. Zurück in Großottersleben, das damals noch nicht zu Magdeburg, sondern zum Kreis Wandsleben gehörte, engagierte er sich wieder in der SPD. Seine Genossen wählten Ernst Wille nicht umsonst zum Vorsitzenden ihrer Ortsgruppe. Ernst Wille gehörte dann auch 1924 zu den Gründern des Schweißbanners Schwarz-Rot-Gold, welches sich den Schutz der Weimarer Republik zum Ziel gesetzt hatte und war in diesen von Beginn an führender Stelle eingebunden. Noch im Gründungsjahr übernahm er die Leitung des Reichsbanners im Gau Magdeburg-Anhalt, das heißt im nördlichen Teil unseres heutigen Bundeslandes Sachsen-Anhalt. In und um Magdeburg, das ja auch Gründungsort und Hochburg des in der Region starken rechtskonservativen und antirepublikanischen Stahlhelmbunder Frontsoldaten war, war Ernst Wille stark gefordert. Denn zum Alltag der Mitglieder des republikanischen Wehrverbandes gehörte es nicht nur, an die in der Weimarer Republik, in der Weimarer Zeit eingeführten Feier- und Gedenktagen Flagge zu zeigen, sondern den Aufmärschen der Monarchisten, Rechtskonservativen und Antisemiten, ob sie nun dem Stahlhelm, dem Werwolf, dem Jungen Deutschen Orden oder den Nationalsozialisten angehörten, entgegenzutreten. Denn was diese alle einte, war die Ablehnung der Republik, mit der sie nicht Freiheit und Parlamentarismus, sondern aus der Kriegsniederlage von 1918 und dem Zusammenbruch des Kaiserreichs heraus Schwäche, Schmach und Schande verbanden.
2: Was Herr Dr. Bose vorgetragen hat, ist für uns das Reichsbanner Schwarz-Rot-Gold und die Kameraden und der Kameraden in Magdeburg Anlass, das Gedenken an Ernst Wille wieder aufzunehmen, fortzusetzen.
0: Seit August 2025 werden die Grabsteine abschnittsweise saniert. Eine Schautafel zeigt einen detaillierten Belegungsplan mit den einzelnen Namen der beigesetzten Personen. Im Mittelfeld kennzeichnen überwiegend Steinplatten die Grabstellen der bis zum Jahre 1945 Ermordeten. Hier haben vor allem verfolgte Widerstandskämpfer sowie KZ-Häftlinge, die auf den Todesmärschen zu Tode kamen, ihre letzte Ruhestätte gefunden. Zu den bekanntesten hier bestatteten NS-Opfern zählen die Widerstandskämpfer Mar-

Die Deutsche Stiftung Denkmalschutz unterstützt die Instandsetzung des Dachs der evangelischen Kirche St. Katharina in Bendorf mit 20.000 Euro. Das Geld stammt aus dem Stiftungsfonds Dorfkirchen. Der Fonds wurde 1993 unter dem Motto »Rette mit, wer kann« ins Leben gerufen, um gefährdete Dorfkirchen in Ostdeutschland zu erhalten. Mehr als 150 Kirchen konnten seitdem davon profitieren. Die Zimmerarbeiten der Kirche St. Katharina umfassen unter anderem das Restaurieren geschädigter Deckenbalken sowie die Reparatur schadhafter Holzverbindungen. Das Gotteshaus befindet sich im Zentrum des historisch gewachsenen Dorfkerns von Bendorf, einer Gemeinde im Landkreis Mansfeld-Südharz in Sachsen-Anhalt. Errichtet wurde der schlichte Saalbau im Jahr 1823 im Stil der Neogotik. Charakteristisch sind der westliche, dachreiterähnliche Glockenturm sowie das verputzte Kirchenschiff mit Spitzbogenfenstern und hölzerner Portaltür. Aus dem Buch Die besten deutschen Geschichten und Gedichte, ausgewählt von Marcel Reich-Ranitzky. Josef von Eichendorff, Mondnacht. Es war, als hätte der Himmel die Erde still geküsst, dass sie im Blütenschimmer von ihm nun träumen müsst. Die Luft ging durch die Felder, die Ähren wogen sacht, es rauschen leis die Wälder, so sternklar war die Nacht. Und meine Seele spannte weit ihre Flügel aus, flog durch die stillen Lande, als flöge sie nach Haus. Paris Mon Amour heißt es zum 5. Telemann-Sommerfest am 20. Juni im Magdeburger Klosterbergegarten und Gesellschaftshaus. Vom 15 bis 24 Uhr lädt das Fest dazu ein, die Musik Georg Philipp Telemanns neu zu entdecken, spielerisch, überraschend und mitten im Grünen. Telemanns enge Verbindung zur französischen Musik und Kultur, von der Tanzmusik bis hin zur Pracht des höfischen Lebens unter Ludwig dem 14., gab die Idee für das diesjährige Festival. In den Jahren 1737-38 reiste der Musiker nach Paris und ließ sich inspirieren. Der Eintritt zum Sommerfest ist frei. Zur Landtagswahl am 6. September 2026 ist eine Broschüre in leichter Sprache erschienen. Das Heft dient als barrierefreie Wahlhilfe und soll insbesondere Menschen mit Behinderungen oder Lernschwierigkeiten den uneingeschränkten Zugang zu demokratischen Teilhabe erleichtern. Die 32-seitige, anschaulich formulierte und reich bebilderte Broschüre vermittelt die wesentlichen Grundlagen unserer Demokratie. Themen sind unter anderem Aufgaben des

Landtags, die Rolle der Parteien sowie die Bedeutung und der genaue Ablauf der Wahl bis hin zur anschließenden Regierungsbildung. Für die Publikation haben zusammengearbeitet die Landeszentrale für politische Bildung, die Landeswahlleiterin des Landes Sachsen-Anhalt sowie der Landtag und der Landesbehindertenbeauftragte. Das Informationsheft stellt einen zentralen Baustein dar, um allen Wahlberechtigten rund um die Landtagswahl 2026 einen barrierefreien Zugang zu Informationen zu garantieren. Die Wahlbroschüre Einfach wählen gehen, Ihre Stimme zählt, ist unter anderem bei der Landeszentrale für politische Bildung, der Landeswahlleiterin, der Landtagsverwaltung und beim Landesbehindertenbeauftragten als gedrucktes Heft erhältlich. Im Internet ist die digitale Fassung barrierefrei als PDF-Download verfügbar. Auf den Seiten des Landtags www.landtag.sachsen-anhalt.de, der Landeswahlleiterin www.wahlen.sachsen-anhalt.de sowie der Landeszentrale für politische Bildung www.lpb.sachsen-anhalt.de. Die Deutsche Bahn AG setzt am Hauptbahnhof Magdeburg mit der Aktion Orange Bank ein deutliches Zeichen gegen Gewalt an Frauen. Die von der Deutsche Bahn Sicherheit Prävention gestiftete Installation macht das Thema mitten im Bahnhof sichtbar, dort, wo täglich viele Reisende, Besuchende und Mitarbeitende unterwegs sind. Die Aktion ist Teil der internationalen Kampagne Orange the World, die weltweit auf geschlechtsspezifische Gewalt aufmerksam macht. Ziel ist es, Betroffene zu stärken, den Zugang zu Hilfsangeboten zu erleichtern und das gesellschaftliche Bewusstsein zu schärfen. An der Bank verweist eine Infotafel auf wichtige Kontakte als Anlaufstellen sowie auf das Hilfetelefon Gewalt gegen Frauen unter 116 016. Rund um die Uhr erhalten Betroffene anonym und kostenfrei Hilfe. Danny Derbe, Bahnhofsmanager in Magdeburg, betont, Zitat, mit der Orange Bank setzen wir am Hauptbahnhof Magdeburg ein klares Zeichen gegen Gewalt an Frauen. Als zentraler Begegnungsort unserer Stadt möchten wir Aufmerksamkeit schaffen und dazu ermutigen, nicht wegzusehen. Zitat Ende. Die Initiative als Prävention im Alltag verfolgt drei Ziele. Informieren, sensibilisieren und zum Handeln ermutigen. Wer Platz nimmt, setzt selbst ein Zeichen. Am 14. Juni von 10.30 Uhr bis 12 Uhr lädt das Universitätsklinikum Magdeburg zum medizinischen Sonntag Spezial ein. Unter dem Titel »Bist du verrückt?« über psychiatrische Gesundheit und Krankheit und die Öffentlichkeit beleuchtet die kostenfreie Veranstaltung die Zusammenhänge von Hirngesundheit, Freiheit, Verantwortung und gesellschaftlichen Zusammenleben. Mit Floskeln wie »Der ist doch verrückt« reagiert man im öffentlichen Diskurs häufig auf abweichende Meinungen oder ungewöhnliche Verhaltensweisen. Doch wo verläuft tatsächlich die Grenze zwischen psychischer Gesundheit und psychiatrischer Erkrankung im medizinischen Sinne? Lassen Sie sich behandeln? Diesen und weiteren Fragen widmen sich Professor Dr. Hans-Jochen Heinze, ärztlicher Direktor des Universitätsklinikums Magdeburg, und Professor Dr. Thomas Nickel-Jokschat, Direktor der Universitätsklinik für Psychiatrie und Psychotherapie, in ihrem Vortrag. Ort: Neuer Hörsaal, Haus 7, Universitätsklinikum Magdeburg in der Leipziger Straße 44. Oberbürgermeisterin Simone Borres lädt am 26. August um 18 Uhr zur Einwohnerversammlung die BewohnerInnen des Stadtteils Lemsdorf ein. Ort: Berufsbildende Schule Hermann Beims in der Bodestraße 1. Vorab können die BürgerInnen bis zum 25. Juni Themenwünsche, Fragen und Anregungen unter www.magdeburg.de/lemsdorf mitteilen. Die eingereichten Beiträge prüft die Stadtverwaltung nach der Eingabe zunächst auf datenschutzrechtliche Aspekte und schaltet diese etwas zeitversetzt öffentlich frei. Alle EinwohnerInnen des Stadtteils Lemsdorf sind herzlich eingeladen, sich bis 25. Juni aktiv an der Themensammlung zu beteiligen.

0: Der Landtag von Sachsen-Anhalt hat den Gesetzentwurf von Sozialministerin Petra Grimm-Benne zur Änderung des Wohn- und Teilhabegesetzes Sachsen-Anhalt zugestimmt. Das seit 15 Jahren geltende Gesetz stärkt nun zudem die Teilhabe und Selbstbestimmung älterer und pflegebedürftiger Menschen sowie von Menschen mit Behinderung. Ministerin Grimm-Benne betont, dass der Staat eine Schutzverantwortung habe. Weitere Anpassungen im Gesetz beziehen sich auf den Abbau von Bürokratie. Berichtspflichten sind reduziert, um Beschäftigte zu entlasten. Die Einrichtungen sollen ihre Kraft vor allem dort einsetzen können, wo sie gebraucht wird, bei den Menschen, so die Ministerin. Zitat: Weniger unnötige Bürokratie bedeutet mehr Zeit für Pflege, Betreuung und Beratung. Zitat Ende. Zudem ist ein digitaler Pflegeplatzfinder geplant. Gleichzeitig etabliert das Gesetz verbindliche Standards, um BewohnerInnen wirksam vor Ausbeutung, Gewalt und Missbrauch zu schützen.
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Das blaue Knöllchen, das bei einfachen Parkverstößen im Stadtgebiet und hinter dem Scheibenwischer steckt, hat jetzt einen QR-Code zum einfachen Bezahlen. Durch Scannen des QR-Codes mit gängigen Banking-Apps ist eine unkomplizierte Überweisung möglich. Tippfehler beim Ausfüllen einer Überweisung lassen sich damit vermeiden. Bei der Einleitung eines Bußgeldverfahrens, wie zum Beispiel bei einer fehlenden Umweltplakette oder nach einem Verstoß wegen Parken auf dem Gehweg mit Behinderung, hat der Strafzettel keinen QR-Code. Die Jugendberufsagentur Magdeburg am Alten Theater 1 lädt am 17. Juni von 16 bis 18 Uhr zu einer Informationsveranstaltung für junge Menschen mit Migrationsgeschichte sowie deren Familien und Wegbegleiter ein. Unter dem Titel Ausbildung kompakt erklärt erhalten Interessierte Informationen über eine Ausbildung, wie eine duale Ausbildung funktioniert, welche Berufsmöglichkeiten es gibt, wie sich zukünftige Azubis bewerben können und welche Hilfen es gibt. Individuelle Beratungen sind möglich. Um eine Online-Anmeldung unter eveno.com/ausbildungskampagne-migration-2026 wird gebeten. Die Veranstaltung organisiert die Jugendberufsagentur Magdeburg im Rahmen der Ausbildungskampagne Migration 2026, initiiert durch das Ministerium für Arbeit, Soziales, Gesundheit und Gleichstellung Sachsen-Anhalt und Partnerinstitutionen. Die Stadtverwaltung hat eine Online-Umfrage zur Mobilität in einem Teilabschnitt der Großen Diesdorfer Straße gestartet. Bis zum 27. Juli können BürgerInnen unter www.magdeburg.de/mobilität-große-Diesdorfer-Straße eine persönliche und anonyme Einschätzung zur Verkehrsführung zwischen Gerhard-Hauptmann-Straße und Arndt-Straße abgeben. Diesen Straßenabschnitt hat die Landeshauptstadt im vergangenen Jahr fahrradfreundlich umgebaut, was auf unterschiedliche Resonanzen gestoßen ist. Am Knotenpunkt mit der Gerhard-Hauptmann-Straße gibt es testweise auf der Großen Diesdorfer Straße in beiden Richtungen eine sogenannte Leipziger Kombispur. Ziel der Befragung ist es, die Akzeptanz und die Praxistauglichkeit zu bewerten und eine fundierte Grundlage für künftige Entscheidungen zu Vorhaben in vergleichbaren Straßenräumen zu schaffen. Die Fragen sind leicht verständlich, die Menüseiten kurz und übersichtlich. Die Stadtverwaltung wertet die Online-Umfrage aus. Zum Jahresende sollen die Ergebnisse zusammen mit weiteren Erkenntnissen dem Stadtrat und der Öffentlichkeit vorgestellt werden. Alle Interessierten sind eingeladen, an der Befragung teilzunehmen. Auch in diesem Jahr nimmt die Landeshauptstadt Magdeburg wieder am Stadtradeln teil. Den bundesweiten Wettbewerb organisiert das Klimabündnis, dessen Mitglied die Landeshauptstadt seit 1993 ist. Vom 1. bis 21. September heißt es in Magdeburg Radeln für gutes Klima. Wie in den Jahren zuvor ist die Radaktion in den Mobilitätsmonat eingebunden. Beim Wettbewerb Stadtradeln sollen TeilnehmerInnen an insgesamt 21 Tagen möglichst viele Alltagswege klimafreundlich mit dem Fahrrad zurücklegen. Dabei ist es egal, ob man bereits jeden Tag fährt oder bisher eher selten mit dem Rad unterwegs ist, denn jeder Kilometer zählt. Dies gilt insbesondere auch für jene, die im Alltag viele Kilometer mit dem Fahrzeug zurücklegen und als Alternative das Fahrrad nutzen können und möchten. Die Landeshauptstadt

Magdeburg zeichnet die besten RadlerInnen wieder in verschiedenen Kategorien aus. Zusätzlich prämiert das Klimabündnis in 5 größten Klassen die fahrradaktivsten Kommunen Deutschlands. Interessierte können sich unter www.stadtradeln.de/Magdeburg registrieren und ein Team gründen oder einem Team beitreten, um Kilometer für Magdeburg zu sammeln. Aktuelle Informationen zu weiteren Veranstaltungen sind regelmäßig unter www.magdeburg.de/Stadtradeln2026 zu finden. Weitere Informationen gibt es unter www.klimabündnis.org. Im alten Rathaus haben kürzlich Renate Behrendt und Gabriele Weberstedt, zwei Töchter des verstorbenen Ehrenringträgers Konrad Miet, den ersten Ehrenring der Landeshauptstadt an die Stadt zurückgegeben. Die Rückgabe dieses bedeutenden Stücks Magdeburger Zeitgeschichte erfolgte im Namen aller 5 Kinder von Konrad Miet. Am 31. Mai 1990 konstituierte sich der erste Stadtrat nach der Wahl der Mitglieder am 6. Mai 1990. Konrad Miet war der erste gewählte Präsident der Stadtverordnetenversammlung Magdeburg und war maßgeblich am Aufbau und der Gestaltung demokratischer Strukturen beteiligt. Über viele Jahre engagierte sich Miet in zahlreichen Ehrenämtern und gesellschaftlichen Funktionen, unter anderem als Landesvorsitzender des Volksbundes Deutsche Kriegsgräberfürsorge, als Mitglied des Verwaltungsrates der Stadtsparkasse Magdeburg, als Schöffer am Amtsgericht Magdeburg sowie im Landesverband der Straffälligen und Bewährungshilfe. Als erste Persönlichkeit überhaupt erhielt Konrad Miet am 8. Mai 1996 zu seinem 70. Geburtstag den Ehrenring der Landeshauptstadt Magdeburg. Mit der Auszeichnung würdigte die Stadt sein herausragendes Engagement. Die Familie wählte einen besonderen Zeitpunkt für die Übergabe des Ehrenringes, der Todestag vor 10 Jahren am 7. Juni 2016 sowie der 100. Geburtstag am 8. Mai von Konrad Miet. Vertreter der Stadtverwaltung bedankten sich im Namen von Oberbürgermeisterin Simone Boris bei den Töchtern für die Rückgabe dieses Stücks Magdeburger Zeitgeschichte. Bei einem Gespräch im alten Rathaus würdigten die Mitarbeiter der Stadt das besondere Engagement von Konrad Miet bei der gesellschaftlichen Umgestaltung nach der politischen Wende. Die Landeshauptstadt lädt am Sonntag, den 14. Juni um 11 Uhr zu einer Gedenkveranstaltung am Tor des ehemaligen Konzentrationslagers der Poltewerke in der Liebknechtstraße 65 bis 91 ein. Vom 14. Juni 1944 bis zum April 1945 waren über 3000 Frauen und 600 Männer aus 11 Nationen jüdischer und nichtjüdischer Herkunft in dem Lager inhaftiert. In den Polter-Rüstungswerken mussten die Gefangenen unter unwürdigen Bedingungen arbeiten. Viele der Inhaftierten überlebten das Lager und den Todesmarsch nach Ravensbrück 1945 nicht. Von den über 3000 Frauen des KZ Polte Magdeburg erlebten nur etwa 600 das Kriegsende. Die Gleichstellungs- und Frauenbeauftragte der Landeshauptstadt Magdeburg, Heike Bonitka, eröffnete die Veranstaltung unerinnert an die Geschichte des Lagers und die unmenschlichen Lebens- und Arbeitsbedingungen. Die aktuelle Stadtschreiberin Anne Hahn hält eine kurze Rede mit aktuellem Bezug zur Thematik. Auch in diesem Jahr werden wieder Biografien von Frauen, die das Lager und die Zwangsarbeit erleben mussten, vorgestellt. Susanne Drängner vom Netzwerk Politischer Runder Tisch der Frauen Magdeburg erinnert an Frauen, die im Lager waren.

0: Robert Seitz, das Lied. Wir sitzen stumm und neigen das Gesicht. Die Falten unserer Hände sind geschlossen. Und uferlos kommt purpurblaues Licht mit deinem Lied in unseren Traum geflossen. Wir atmen weit und neigen uns noch mehr. Wir können unser Selbst nicht mehr umschreiben. Es irrt davon und wandelt fremd einher und lässt sich tief von deinen Tönen treiben. Der Tag verglüht. Nun wagt nur noch die Pracht des blauen Lichts schwellender Gesänge. Und seltsam schreiten über Blütenhäuser, sternüberstrahlt, die Wunder dieser Nacht.
1: Exil ist nicht einfach Ankunft. Vielmehr erzählt Exil eine Geschichte von Mobilität, Vertreibung und von der Erfahrung, zwischen Orten zu existieren. Zwischen 1900 und 1969 trieben anti-homosexuellen Gesetze queere SchriftstellerInnen aus Großbritannien und den USA ins Exil. Ein Forschungsprojekt zeichnet die Wege der Autoren durch Städte wie Paris und Berlin nach und deckt eine bisher übersehene literarische Tradition auf, die von Vertreibung und Verbundenheit geprägt ist. Das vom Wissenschaftsfonds FWF geförderte Projekt Vernetzte Narrationen, queere Exilliteratur 1900 bis 1969 geht der Vernetzung nach wie der kreative Austausch unter den Autoren. Projektleiter Benjamin Robbins, Literaturwissenschaftler von der Universität Innsbruck, konzentrierte sich zunächst auf die Lektüre von Schriftstellern, die sich alle in den 1920er Jahren nach Berlin ins Exil begaben. Unter anderem Wysant Hughes Urden und sein Freund Christopher Isherwood. Schnell erkannte Robbins eine Forschungslücke, woraus eine spannende Analyse entstand. Mehr Informationen sowie Publikationen und Neuigkeiten gibt es auf der Website zum Projekt in englischer Sprache.
2: Das Ordnungsamt hat am Samstag, den 6. Juni 2026, die Geschwindigkeit des Kfz-Verkehrs in einem Tempo-60-Abschnitt des Magdeburger Rings kontrolliert. In Höhe der Anschlussstelle Kirchweg zählte die Verkehrsüberwachung bei 2877 gemessenen Kraftfahrzeugen 187 Überschreitungen der Höchstgeschwindigkeit. Das schnellste Auto wurde mit 151 km/h geblitzt. Den Fahrer des Kleintransporters erwarten ein Bußgeld von 800 Euro, 2 Punkte in Flensburg und 3 Monate Fahrverbot. Die Kontrollen erfolgten über einen Zeitraum von 4 Stunden. 8 Fahrzeuge hatten Geschwindigkeiten von 91 bis 98 km/h, 5 Fahrzeuge wurden mit einem Tempo von 100 bis 106 km/h geblitzt. Die Messergebnisse verdeutlichen die Notwendigkeit regelmäßiger Geschwindigkeitskontrollen im Stadtgebiet. Im Rahmen des bundesweit durchgeführten Schwerpunkteinsatzes Ende Mai 2026 beteiligte sich die Bundespolizeiinspektion Magdeburg am Samstag, den 30. Mai 2026, mit verstärkten Einsatzkräften erneut an den Maßnahmen. Schwerpunkt der Kontrollen bildeten der Hauptbahnhof Halle-Saale und vorwiegend die Bahnstrecken Halle-Saale-Magdeburg, Halle-Saale-Merseburg sowie Dessau-Bitterfeld, Bitterfeld-Lutherstadt-Wittenberg und Lutherstadt-Wittenberg-Dessau. Ziel der Aktion war es, Straftaten zu verhindern, Ermittlungsverfahren bei der Feststellung strafrechtlich relevanter Sachverhalte unverzüglich einzuleiten und insbesondere das Sicherheitsgefühl der Reisenden und der Beschäftigten im Bahnbereich nachhaltig zu stärken. Es wurden insgesamt 512 Kontrollmaßnahmen durchgeführt, mit 21 Fahndungserfolgen. Die Beamten leiteten jeweils 2 Ermittlungsverfahren wegen Verstößen nach dem Betäubungsmittel- und Aufenthaltsgesetz ein. Zudem gab es 2 Anzeigen wegen Erschleichen von Leistungen und Missachtung der Eisenbahnbau- und Betriebsordnung. Mit dem Schwerpunkteinsatz unterstreicht die Bundespolizei ihr konsequentes Vorgehen gegen Gewalt und Kriminalität im Bahnverkehr. Am Samstag, den 6. Juni 2026, gegen 6.15 Uhr, meldete ein aufmerksamer Passant in der Freien Straße einen Pkw-Brand. Die Feuerwehr übernahm die Löscharbeiten und verhinderte einen Vollbrand des Fahrzeugs. Die Brandörtlichkeit wurde kriminaltechnisch untersucht und Ermittlungen zur Brandursache aufgenommen. Sachdienliche Hinweise zu verdächtigen Personen oder Fahrzeugen nimmt das Polizeirevier Magdeburg unter der Telefonnummer 0391 546 3295 oder die nächstgelegene Polizeidienststelle entgegen. In der Nacht zu Sonntag, den 7. Juni 2026, versuchten unbekannte Täter, in ein Schnellrestaurant in der großen Diesdorfer Straße einzubrechen. Der Tatort wurde kriminaltechnisch untersucht und ein Ermittlungsverfahren eingeleitet. Sachdienliche Hinweise zu verdächtigen Personen oder Fahrzeugen nimmt das Polizeirevier Magdeburg unter der Telefonnummer 0391 546 3295 oder die nächstgelegene Polizeidienststelle entgegen. Am Montagmorgen, den 1. Juni 2026, wurde der Magdeburger Polizei der Diebstahl eines Motorrades aus dem Stadtteil Alte Neustadt gemeldet. Nach bisherigen polizeilichen Erkenntnissen wurde das Motorrad vom Typ Suzuki DR650 am Sonntag, den 31. Mai 2026, gegen 19 Uhr ordnungsgemäß in der Wittenberger Straße abgestellt. Am Montagmorgen bemerkte dann der Halter des Motorrades, ein 33-jähriger Magdeburger, dass unbekannte Täter das Grat über Nacht entwendet haben müssen. Eine Absuche des Nahbereiches führte ebenfalls nicht zum Aufwinden des Motorrades. Die Magdeburger Polizei leitete unverzüglich Fahndungsmaßnahmen sowie ein Ermittlungsverfahren ein. Zeugen, welche sachdienliche Hinweise zur Tat oder zu möglichen Tätern geben können, werden gebeten, sich im Polizeirevier Magdeburg unter der 0391 546 3295 oder per E-Revier-Anzeige zu melden. Am Dienstagnachmittag, den 2. Juni 2026, ereignete sich in der Brennecke Straße ein Raubdelikt im Bereich der Pfandrückgabe innerhalb eines Supermarktes. Nach bisherigen polizeilichen Erkenntnissen beabsichtigte ein 44-jähriger Magdeburger, seine Pfandflaschen am Dienstagnachmittag gegen 15.45 Uhr in einem Supermarkt in der Brennecke Straße abzugeben. Ein bislang unbekannter Mann mit seiner augenscheinlichen Lebensgefährtin blockierte den Pfandrückgabeautomaten. Beide unterhielten sich sehr lautstark, anstatt den Automaten zu bedienen. Der 44-jährige Magdeburger sprach daraufhin beide Personen mit der Bitte an, dass sie den Automaten nicht blockieren sollen, da auch andere Kunden ihr Leergut abgeben möchten. Der bislang unbekannte Tatverdächtige wurde immer aggressiver und stieß den 44-Jährigen unvermittelt zu Boden und attackierte das Opfer mehrfach mit Schlägen und Tritten, wodurch dieser leicht verletzt wurde. Während des Angriffs griff der unbekannte Täter zudem gezielt zum Handgelenk des 44-Jährigen und riss die mitgeführte Uhr an sich. Danach entfernten sich der unbekannte Täter mit der Frau in unbekannte Richtung. Sofort eingeleitete Fahndungsmaßnahmen führten nicht zum Ergreifen des Tatverdächtigen. Die Magdeburger Polizei befragte Zeugen und leitete ein entsprechendes Ermittlungsverfahren ein. Personen, welche sachdienliche Hinweise zur Tat oder zum möglichen Täter geben können, werden gebeten, sich im Polizeirevier Magdeburg unter der Telefonnummer 0391 546 3295 oder per E-Revier-Anzeige zu melden.

Die Antidiskriminierungsberatungsstellen in Sachsen-Anhalt haben im Jahr 2025 insgesamt 322 Fälle von Diskriminierung erfasst. Rund 50 Fälle mehr als im Vorjahr. Wie in den Vorjahren bezog sich der Großteil der Meldungen auf die ethnische Herkunft sowie Diskriminierung wegen einer Behinderung. Die häufigsten Bereiche sind Ämter und Behörden, der Arbeitsplatz sowie Bildungseinrichtungen. Rassistische Vorfälle finden somit nicht nur im extremistischen Spektrum, sondern in allen Lebensbereichen und in alltäglichen Situationen statt. Mika Kayama, stellvertretende Geschäftsführerin des Landesnetzwerks Migrantenorganisationen Sachsen-Anhalt, kurz LAMSA, betont: Für Menschen mit Migrationsgeschichte stellt sich mit Rassismus die Frage, ob man in Sachsen-Anhalt bleiben möchte. Das wollen wir so nicht hinnehmen, so Kayama. Das Sozialministerium in Sachsen-Anhalt bewertet den Anstieg der Beratungszahlen mit Sorge. Diskriminierung zerstört das Zusammenleben in unserer Gesellschaft. Jeder Mensch soll die gleichen Chancen haben. Dieser gesetzliche Anspruch müsse Tag für Tag im Alltag durchgesetzt werden. Menschen, die Diskriminierung erfahren, benötigen kompetente Hilfe, so das Sozialministerium. Der Schutz vor Diskriminierung ist für ein demokratisches Sachsen-Anhalt unverzichtbar.

Zu Pfingsten fand das inzwischen 33. Rave-Gothic-Treffen an etwa 50 Veranstaltungsorten in ganz Leipzig statt. Dieses Jahr zog das Treffen etwa 20.000 Anhänger der schwarzen Szene an. Leipzig verwandelt sich jedes Jahr zu einer faszinierenden Welt voller dunkler Romantik, Kreativität und Individualität, das mit besonderer Liebe zum Detail. Viele Outfits wirken wie aus einer anderen Epoche. Aufwendiger Kopfschmuck, kunstvolle Maskerade, Flügel oder geheimnisvolle Accessoires. Das viktorianische Picknick gehört längst zu den eindrucksvollsten Bildern des Festivals. Bei herrlichem Sonnenschein entstand in diesem Jahr eine fast märchenhafte Atmosphäre. Unter alten Bäumen saßen Besucher auf kunstvoll dekorierten Picknickdecken, zwischen Silberbesteck, Weintrauben und feinem Gebäck. Elegante Herren mit Zylindern und Gehstöcken flanierten an reich gedeckten Tafeln vorbei, während Frauen mit Korsetts, Samtspitze und schwarzen Sonnenschirmen das Bild prägten. Immer wieder sorgten Steampunks mit fantasievollen Fahrzeugen oder prachtvollen Kutschen für staunende Blicke. Wer das Treffen zum ersten Mal besucht, bezeichnet die außergewöhnliche Kleidung oft als Kostüm. Für viele Angehörige ist die Mode allerdings Ausdruck ihrer Persönlichkeit und häufig auch Teil ihres Alltags.

0: P. Hm? Kutucholsky. Deutschland, erwache. Dass sie ein Grab dir graben, dass sie mit Fürstengeld das Land verwildert haben, das Stadt um Stadt verfällt. Sie wollen den Bürgerkrieg entfachen. Das sollen die Kommunisten mal machen. Dass der Nazi dir einen Totenkranz ficht, Deutschland, siehst du das nicht? Dass sie im Dunkeln nagen, dass sie im Hellen schreien, dass sie an allen Tagen Faschismus prophezeien. Für die Richter haben sie nichts als Lachen. Das sollten die Kommunisten mal machen. Dass der Nazi für die Ausbeuter ficht, Deutschland, hörst du das nicht? Dass sie in Waffen starren, dass sie Land auf, Land ab, ihre Agenten karren in nimmermüden Trab. Die Übungsgranaten krachen, das sollten die Kommunisten mal machen. Dass der Nazi dein Todesurteil spricht, Deutschland, fühlst du das nicht? Und es braust aus den Betrieben ein Chor von Millionen Arbeiterstimmen hervor. Wir wissen alles, uns sperren sie ein. Wir wissen alles, uns lässt man wie Spein. Wir werden aufgelöst und verboten. Wir zählen die Opfer, wir zählen die Toten. Kein Minister rührt sich, wenn Hitler spricht. Für jene die Straße, gegen uns das Reichsgericht. Wir sehen, wir hören, wir fühlen den kommenden Krach. Und wenn Deutschland schläft, wir sind wach. Kurt Tucholsky schrieb dieses Gedicht 1930. Es erschien in der Arbeiter Illustrierten Zeitung AIZ.
1: Das war's auch schon wieder für heute. Ich verabschiede mich von Ihnen. Machen Sie es gut und schalten Sie immer mal wieder ein.
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0: Demokratie lebt von Kompromiss. Wer keine Kompromisse machen kann, ist für die Demokratie nicht zu gebrauchen. Mit diesen weisen Gedanken von Helmut Schmidt starten wir in eine neue Sendung. Herzlich willkommen. Bertolt Brecht, Lied einer Liebenden. Wenn du mich lustig machst, dann denke ich manchmal, jetzt könnte ich sterben. Dann blieb ich glücklich bis an mein End. Wenn du dann alt bist und wenn du an mich denkst, sehe ich wie heut aus. Und du hast ein Liebchen, das ist noch jung. 7 Rosen hat der Strauch, 6 gehören dem Wind. Aber eine bleibt, dass auch ich noch eine find. 7 Male rufe ich dich, 6 Mal bleibe fort. Doch beim 7. Mal versprich, komme auf ein Wort. Die Liebste gab mir einen Zweig mit gelbem Laub dran. Das Jahr, es geht zu Ende, die Liebe fängt erst an.
1: Am 27. Mai wurde Ministerpräsident außer Dienst
2: Dr.
1: Rainer Haseloff im Park der Staatskanzlei mit einer Serenade der Bundeswehr verabschiedet. Fast 16 Jahre lang stand er an der Spitze des Landes. Das Heeresmusikkorps Hannover mit rund 50 Musikerinnen und Musikern spielte 5 Stücke, darunter 3 Kirchenlieder: Land of Hope and Glory,

Haselows Lieblingslied Learning to Fly von Tom Petty, zu Deutsch Fliegen lernen. Dieses Lied erinnert Haselow an seine alte Rockzeit.

0: Park standen unter anderem die Truppenfahnen der sachsen-anhaltinischen Bundeswehrverbände. Auf dem Podest standen von links nach rechts Generalleutnant André Bodemann, Stellvertreter des Befehlshabers Operatives Führungskommando der Bundeswehr und Kommandeur territoriale Aufgaben. Der amtierende Ministerpräsident Sven Schulze. Der Ministerpräsident außer Dienst
1: Dr.
0: Rainer Haseloff und Oberst Thorsten Alme. Die Serenade galt als Dank für die lange Zusammenarbeit. Die Fackeln formten die römische 15, sichtbar von der Treppe, als Zeichen für Haseloffs 15 Jahre im Amt.
1: Sachsen-Anhalt baut seine erfolgreiche Landarztquote mit 4 zusätzlichen Studienplätzen weiter aus. Ab dem kommenden Wintersemester stehen damit jährlich insgesamt 36 Studienplätze in der Humanmedizin an den Universitäten in Magdeburg und Halle per Vorabquote zur Verfügung. Gesundheitsministerin Petra Grimm-Benne hat kürzlich im Landtag den Gesetzesbeschluss begrüßt und betonte, dass man mit der Ausweitung der Landarztquote noch mehr angehende Ärztinnen und Ärzte für eine Zukunft in Sachsen-Anhalt gewinnen wolle. Mehr als 130 zukünftige LandärztInnen konnten für die ländlichen Regionen in Sachsen-Anhalt gewonnen werden. Mit dem Gesetz ist zukünftig statt das Gesundheitsministerium die Kassenärztliche Vereinigung Sachsen-Anhalt, kurz KVSA, zuständig. Die KVSA kennt die vertragsärztliche Versorgung im Land bestens. Bereits jetzt führt diese das Auswahlverfahren der geeigneten BewerberInnen durch. Weitere Informationen gibt es unter www.landarztquote-sachsen-anhalt.de. Entweder wir zerstören den Kapitalismus jetzt oder er zerstört uns. Der das sagt, ist 85 und einer der bekanntesten Kapitalismus- und Globalisierungskritiker Jiang Ziegler. Im März 2019 erschien im Bertelsmann Verlag die Streitschrift des Schweizer Soziologen und Politikers. Was ist so schlimm am Kapitalismus? Der Titel wirkt etwas zynisch. Eigentlich ist der Kapitalismus gar nicht so schlimm, produziert er doch die Wohlstandsgesellschaft, mag der ein oder andere denken. Aber Jiang Ziegler, der passionierte Provokateur, wie er zuweilen genannt wird, legt ein Sachbuch vor, das an Marx 2.0 erinnert. All das, was Karl Marx in seinen unzähligen Schriften schon vor 150 Jahren niedergeschrieben hat, erleben wir tagtäglich. Jiang Ziegler offenbart es schonungslos. Mit seiner Streitschrift wird der Autor eine interessante Form, den Leser für seine Gedanken zu wecken. Im Untertitel des Buchs

0: Antworten auf die Fragen meiner Enkelin zeigt sich, wen John Zeeler konkret ansprechen will. Ein Zwiegespräch mit seiner Enkelin Sora, die stellvertretend für ihre Generation steht, zeigt dem Leser auf, in welcher Gesellschaftsform wir heute leben. Das mit all seinen Vor- und Nachteilen. Der Kapitalismus nährt sich tagtäglich von den unzähligen Lieferanten der Konsumgüter. Diese wiederum verschulden sich immer mehr. Mit dem Zusammenbruch des Sozialismus im Ostblock Anfang der 1990er Jahre konnte der Finanzkapitalismus sich rasant ausbreiten und neue Märkte erschließen. Der Autor macht dies an zahlreichen Fakten und Beispielen fest. Der Kritiker des Kapitalismus zeigt aber auch auf, dass die Utopie eine machtvolle historische Kraft ist. Sie ist der Wachtraum, der in uns lebt, die einklagbare Gerechtigkeit, die unser Bewusstsein beherrscht, die neue, glückliche und gerechtere Welt, die wir fordern. So war es beim Kampf gegen die Sklaverei, bei der Emanzipation der Frauen im Westen und auch bei der allgemeinen Sozialversicherung. Und so macht John Zeeler der Generation seiner Enkelin Mut, einen radikalen Umbruch der Gesellschaft einzufordern. Auch wenn in kleinen Schritten. Chiovara sagte schon, auch die stärksten Mauern fallen durch Risse. Die Fridays for Future Bewegung ist ein Anfang. Mit der Streitschrift gibt John Zeeler seinen Lesern einen ersten Denkanstoß an die Hand, den Kapitalismus in Frage zu stellen.
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Auf dem Westfriedhof befindet sich die Gedenkstätte der Opfer des Faschismus. Sie bildet einen zentralen Ort der Magdeburger Gedächtniskultur. Hier befindet sich unter anderem ein Gedenkstein des auf dem Großottersleber Friedhof bei

0: gesetzten Widerstandskämpfers Ernst Wille.
1: Wenn wir heute an seinem 82. Todestag an Ernst Wille erinnern, dann erinnern wir nicht an irgendwen. Wir erinnern an einen Einwohner dieser Stadt, der sich in der Spätphase der Weimarer Republik aktiv und an führender Stelle gegen Nationalsozialisten und für die Demokratie engagiert hat und sein Name deshalb auf die sprichwörtliche Abschussliste der Nazis für die Zeit ihrer Machtübernahme, die Zeit der Rache an ihren Gegnern, gelangte. Als ich gebeten wurde, hier einige Worte zu Ernst Wille zu sagen, war ich darüber sehr erfreut und habe gegenüber Herrn Engel auch schnell zugesagt. Zum einen, weil ich in einer Gedenkstätte arbeite, in einem Gebäudekomplex, der den Nationalsozialisten während ihrer Herrschaft zur Inhaftierung von Menschen diente, die wie Ernst Wille Widerstand geleistet hatten und nun Haftstrafen verbüßen mussten oder dort auf Anweisung der Geheimstaatspolizei in Schutzhaft festgehalten wurden. Wen sie nicht wieder in Freiheit sehen wollte, ließ die Gestapo aus dem Strafgefängnis Magdeburg-Neustadt ins Konzentrationslager überstellen, zum Beispiel nach Buchenwald. Andere standen nach ihrer Entlassung unter ständiger Polizeiaufsicht. Zum anderen habe ich aber auch gern zugesagt, weil mein Großvater Karl Bose wie Ernst Wille Mitglied des Reichsbanners Schwarz-Rot-Gold war und deswegen von den Nazis ebenfalls 1933 in Schutzhaft genommen wurde, nicht hier in Magdeburg, sondern in Sangerhausen und zu seinem Glück auch nur für wenige Wochen. Ernst Wille, am 20. April 1894 in Großottersleben geboren, ging eben dort zur Schule und nach Abschluss der Mittelschule in Magdeburg in eine Lehre, um Kaufmann zu werden. Schon früh zeigte er sich politisch interessiert und trat 1913, gerade erst mal 19 Jahre alt, der SPD bei. Der Ausbruch des Ersten Weltkrieges 1914 brachte auch für Ernst Wille einen tiefen Einschnitt. Denn wie viele andere seiner Generation zog man ihn zum Militärdienst ein. Er geriet in französische Kriegsgefangenschaft, aus der er erst 1920 wieder heimkehrte. Zurück in Großottersleben, das damals noch nicht zu Magdeburg, sondern zum Kreis Wandsleben gehörte, engagierte er sich wieder in der SPD. Seine Genossen wählten Ernst Wille nicht umsonst zum Vorsitzenden ihrer Ortsgruppe. Ernst Wille gehörte dann auch 1924 zu den Gründern des Reichsbanners Schwarz-Rot-Gold, welches sich den Schutz der Weimarer Republik zum Ziel gesetzt hatte und war in diesen von Beginn an führender Stelle eingebunden. Noch im Gründungsjahr übernahm er die Leitung des Reichsbanners im GAU Magdeburg-Anhalt, das heißt im nördlichen Teil unseres heutigen Bundeslandes Sachsen-Anhalt. In und um Magdeburg, das ja auch Gründungsort und Hochburg des in der Region starken rechtskonservativen und antirepublikanischen Stahlhelmbunder Frontsoldaten war, war Ernst Wille stark gefordert. Denn zum Alltag der Mitglieder des republikanischen Wehrverbandes gehörte es nicht nur, an die in der Weimarer Republik, in der Weimarer Zeit eingeführten Feier- und Gedenktagen Flagge zu zeigen, sondern den Aufmärschen der Monarchisten, Rechtskonservativen und Antisemiten, ob sie nun dem Stahlhelm, dem Werwolf, dem Jungen Deutschen Orden oder den Nationalsozialisten angehörten, entgegenzutreten. Denn was diese alle einte, war die Ablehnung der Republik, mit der sie nicht Freiheit und Parlamentarismus, sondern aus der Kriegsniederlage von 1918 und dem Zusammenbruch des Kaiserreichs heraus Schwäche, Schmach und Schande verbanden.
2: Was Herr Dr. Bose vorgetragen hat, ist für uns das Reichsbanner Schwarz-Rot-Gold und die Kameraden und der Kameraden in Magdeburg Anlass, das Gedenken an Ernst Wille wieder aufzunehmen, fortzusetzen.
0: Seit August 2025 werden die Grabsteine abschnittsweise saniert. Eine Schautafel zeigt einen detaillierten Belegungsplan mit den einzelnen Namen der beigesetzten Personen. Im Mittelfeld kennzeichnen überwiegend Steinplatten die Grabstellen der bis zum Jahre 1945 Ermordeten. Hier haben vor allem verfolgte Widerstandskämpfer sowie KZ-Häftlinge, die auf den Todesmärschen zu Tode kamen, ihre letzte Ruhestätte gefunden. Zu den bekanntesten hier bestatteten NS-Opfern zählen die Widerstandskämpfer Martin Schwantes, Hubert Materlik, Friedrich Rödel und Johann Schellheimer. 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

Die Deutsche Stiftung Denkmalschutz unterstützt die Instandsetzung des Dachs der evangelischen Kirche St. Katharina in Bendorf mit 20.000 Euro. Das Geld stammt aus dem Stiftungsfonds Dorfkirchen. Der Fonds wurde 1993 unter dem Motto »Rette mit, wer kann« ins Leben gerufen, um gefährdete Dorfkirchen in Ostdeutschland zu erhalten. Mehr als 150 Kirchen konnten seitdem davon profitieren. Die Zimmerarbeiten der Kirche St. Katharina umfassen unter anderem das Restaurieren geschädigter Deckenbalken sowie die Reparatur schadhafter Holzverbindungen. Das Gotteshaus befindet sich im Zentrum des historisch gewachsenen Dorfkerns von Bendorf, einer Gemeinde im Landkreis Mansfeld-Südharz in Sachsen-Anhalt. Errichtet wurde der schlichte Saalbau im Jahr 1823 im Stil der Neogotik. Charakteristisch sind der westliche, dachreiterähnliche Glockenturm sowie das verputzte Kirchenschiff mit Spitzbogenfenstern und hölzerner Portaltür. Aus dem Buch »Die besten deutschen Geschichten und Gedichte«, ausgewählt von Marcel Reich-Ranitzky. Josef von Eichendorff, Mondnacht. Es war, als hätte der Himmel die Erde still geküsst, dass sie im Blütenschimmer von ihm nun träumen müsst. Die Luft ging durch die Felder, die Ähren wogen sacht, es rauschen leis die Wälder, so sternklar war die Nacht. Und meine Seele spannte weit ihre Flügel aus, flog durch die stillen Lande, als flöge sie nach Haus. Paris Mon Amour heißt es zum 5. Telemann-Sommerfest am 20. Juni im Magdeburger Klosterbergegarten und Gesellschaftshaus. Vom 15 bis 24 Uhr lädt das Fest dazu ein, die Musik Georg Philipp Telemanns neu zu entdecken, spielerisch, überraschend und mitten im Grünen. Telemanns enge Verbindung zur französischen Musik und Kultur, von der Tanzmusik bis hin zur Pracht des höfischen Lebens unter Ludwig dem 14., gab die Idee für das diesjährige Festival. In den Jahren 1737-38 reiste der Musiker nach Paris und ließ sich inspirieren. Der Eintritt zum Sommerfest ist frei. Zur Landtagswahl am 6. September 2026 ist eine Broschüre in leichter Sprache erschienen. Das Heft dient als barrierefreie Wahlhilfe und soll insbesondere Menschen mit Behinderungen oder Lernschwierigkeiten den uneingeschränkten Zugang zu demokratischen Teilhabe erleichtern. Die 32-seitige, anschaulich formulierte und reich bebilderte Broschüre vermittelt die wesentlichen Grundlagen unserer Demokratie. Themen sind unter anderem Aufgaben des Landtags, die Rolle der Parteien sowie die Bedeutung und der genaue Ablauf der Wahl bis hin zur anschließenden Regierungsbildung. Für die Publikation haben zusammengearbeitet die Landeszentrale für politische Bildung, die Landeswahlleiterin des Landes Sachsen-Anhalt sowie der Landtag und der Landesbehindertenbeauftragte. Das Informationsheft stellt einen zentralen Baustein dar, um allen Wahlberechtigten rund um die Landtagswahl 2026 einen barrierefreien Zugang zu Informationen zu garantieren. Die Wahlbroschüre »Einfach wählen gehen, Ihre Stimme zählt« ist unter anderem bei der Landeszentrale für politische Bildung, der Landeswahlleiterin, der Landtagsverwaltung und beim Landesbehindertenbeauftragten als gedrucktes Heft erhältlich. Im Internet ist die digitale Fassung barrierefrei als PDF-Download verfügbar. Auf den Seiten des Landtags www.landtag.sachsen-anhalt.de, der Landeswahlleiterin www.wahlen.sachsen-anhalt.de sowie der Landeszentrale für politische Bildung www.lpb.sachsen-anhalt.de. Die Deutsche Bahn AG setzt am Hauptbahnhof Magdeburg mit der Aktion Orange Bank ein deutliches Zeichen gegen Gewalt an Frauen. Die von der Deutsche Bahn Sicherheitsprävention gestiftete Installation macht das Thema mitten im Bahnhof sichtbar, dort, wo täglich viele Reisende, Besuchende und Mitarbeitende unterwegs sind. Die Aktion ist Teil der internationalen Kampagne Orange the World, die weltweit auf geschlechtsspezifische Gewalt aufmerksam macht. Ziel ist es, Betroffene zu stärken, den Zugang zu Hilfsangeboten zu erleichtern und das gesellschaftliche Bewusstsein zu schärfen. An der Bank verweist eine Infotafel auf wichtige Kontakte als Anlaufstellen sowie auf das Hilfetelefon Gewalt gegen Frauen unter 116 016. Rund um die Uhr erhalten Betroffene anonym und kostenfrei Hilfe. Danny Derbe, Bahnhofsmanager in Magdeburg, betont, Zitat, »Mit der Orange Bank setzen wir am Hauptbahnhof Magdeburg ein klares Zeichen gegen Gewalt an Frauen.«
Als zentraler Begegnungsort unserer Stadt möchten wir Aufmerksamkeit schaffen und dazu ermutigen, nicht wegzusehen. Zitat Ende. Die Initiative als Prävention im Alltag verfolgt drei Ziele: Informieren, sensibilisieren und zum Handeln ermutigen. Wer Platz nimmt, setzt selbst ein Zeichen. Am 14. Juni von 10.30 Uhr bis 12 Uhr lädt das Universitätsklinikum Magdeburg zum medizinischen Sonntag Spezial ein. Unter dem Titel »Bist du verrückt?« über psychiatrische Gesundheit und Krankheit und die Öffentlichkeit beleuchtet die kostenfreie Veranstaltung die Zusammenhänge von Hirngesundheit, Freiheit, Verantwortung und gesellschaftlichen Zusammenleben. Mit Floskeln wie »Der ist doch verrückt« reagiert man im öffentlichen Diskurs häufig auf abweichende Meinungen oder ungewöhnliche Verhaltensweisen. Doch wo verläuft tatsächlich die Grenze zwischen psychischer Gesundheit und psychiatrischer Erkrankung im medizinischen Sinne? Lassen Sie sich behandeln? Diesen und weiteren Fragen widmen sich Professor Dr. Hans-Jochen Heinze, ärztlicher Direktor des Universitätsklinikums Magdeburg, und Professor Dr. Thomas Nickel-Jokschat, Direktor der Universitätsklinik für Psychiatrie und Psychotherapie, in ihrem Vortrag. Ort: Neuer Hörsaal, Haus 7, Universitätsklinikum Magdeburg in der Leipziger Straße 44. Oberbürgermeisterin Simone Borres lädt am 26. August um 18 Uhr zur Einwohnerversammlung die BewohnerInnen des Stadtteils Lemsdorf ein. Ort: Berufsbildende Schule Hermann Beims in der Bodestraße 1. Vorab können die BürgerInnen bis zum 25. Juni Themenwünsche, Fragen und Anregungen unter www.magdeburg.de/lemsdorf mitteilen. Die eingereichten Beiträge prüft die Stadtverwaltung nach der Eingabe zunächst auf datenschutzrechtliche Aspekte und schaltet diese etwas zeitversetzt öffentlich frei. Alle EinwohnerInnen des Stadtteils Lemsdorf sind herzlich eingeladen, sich bis 25. Juni aktiv an der Themensammlung zu beteiligen.

0: Der Landtag von Sachsen-Anhalt hat den Gesetzentwurf von Sozialministerin Petra Grimm-Benne zur Änderung des Wohn- und Teilhabegesetzes Sachsen-Anhalt zugestimmt. Das seit 15 Jahren geltende Gesetz stärkt nun zudem die Teilhabe und Selbstbestimmung älterer und pflegebedürftiger Menschen sowie von Menschen mit Behinderung. Ministerin Grimm-Benne betont, dass der Staat eine Schutzverantwortung habe. Weitere Anpassungen im Gesetz beziehen sich auf den Abbau von Bürokratie. Berichtspflichten sind reduziert, um Beschäftigte zu entlasten. Die Einrichtungen sollen ihre Kraft vor allem dort einsetzen können, wo sie gebraucht wird, bei den Menschen, so die Ministerin. Zitat: Weniger unnötige Bürokratie bedeutet mehr Zeit für Pflege, Betreuung und Beratung. Zitat Ende. Zudem ist ein digitaler Pflegeplatzfinder geplant. Gleichzeitig etabliert das Gesetz verbindliche Standards, um BewohnerInnen wirksam vor Ausbeutung, Gewalt und Missbrauch zu schützen.
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Das blaue Knöllchen, das bei einfachen Parkverstößen im Stadtgebiet und hinter dem Scheibenwischer steckt, hat jetzt einen QR-Code zum einfachen Bezahlen. Durch Scannen des QR-Codes mit gängigen Banking-Apps ist eine unkomplizierte Überweisung möglich. Tippfehler beim Ausfüllen einer Überweisung lassen sich damit vermeiden. Bei der Einleitung eines Bußgeldverfahrens, wie zum Beispiel bei einer fehlenden Umweltplakette oder nach einem Verstoß wegen Parken auf dem Gehweg mit Behinderung, hat der Strafzettel keinen QR-Code. Die Jugendberufsagentur Magdeburg am Alten Theater 1 lädt am 17. Juni von 16 bis 18 Uhr zu einer Informationsveranstaltung für junge Menschen mit Migrationsgeschichte sowie deren Familien und Wegbegleiter ein. Unter dem Titel Ausbildung kompakt erklärt erhalten Interessierte Informationen über eine Ausbildung, wie eine duale Ausbildung funktioniert, welche Berufsmöglichkeiten es gibt, wie sich zukünftige Azubis bewerben können und welche Hilfen es gibt. Individuelle Beratungen sind möglich. Um eine Online-Anmeldung unter eveno.com/Ausbildungskampagne-Migration-2026 wird gebeten. Die Veranstaltung organisiert die Jugendberufsagentur Magdeburg im Rahmen der Ausbildungskampagne Migration 2026, initiiert durch das Ministerium für Arbeit, Soziales, Gesundheit und Gleichstellung Sachsen-Anhalt und Partnerinstitutionen. Die Stadtverwaltung hat eine Online-Umfrage zur Mobilität in einem Teilabschnitt der Großen Diesdorfer Straße gestartet. Bis zum 27. Juli können BürgerInnen unter www.magdeburg.de/Mobilität-Große-Diesdorfer-Straße eine persönliche und anonyme Einschätzung zur Verkehrsführung zwischen Gerhard-Hauptmann-Straße und Arndt-Straße abgeben. Diesen Straßenabschnitt hat die Landeshauptstadt im vergangenen Jahr fahrradfreundlich umgebaut, was auf unterschiedliche Resonanzen gestoßen ist. Am Knotenpunkt mit der Gerhard-Hauptmann-Straße gibt es testweise auf der Großen Diesdorfer Straße in beiden Richtungen eine sogenannte Leipziger Kombispur. Ziel der Befragung ist es, die Akzeptanz und die Praxistauglichkeit zu bewerten und eine fundierte Grundlage für künftige Entscheidungen zu Vorhaben in vergleichbaren Straßenräumen zu schaffen. Die Fragen sind leicht verständlich, die Menüseiten kurz und übersichtlich. Die Stadtverwaltung wertet die Online-Umfrage aus. Zum Jahresende sollen die Ergebnisse zusammen mit weiteren Erkenntnissen dem Stadtrat und der Öffentlichkeit vorgestellt werden. Alle Interessierten sind eingeladen, an der Befragung teilzunehmen. Auch in diesem Jahr nimmt die Landeshauptstadt Magdeburg wieder am Stadtradeln teil. Den bundesweiten Wettbewerb organisiert das Klimabündnis, dessen Mitglied die Landeshauptstadt seit 1993 ist. Vom 1. bis 21. September heißt es in Magdeburg Radeln für gutes Klima. Wie in den Jahren zuvor ist die Radaktion in den Mobilitätsmonat eingebunden. Beim Wettbewerb Stadtradeln sollen TeilnehmerInnen an insgesamt 21 Tagen möglichst viele Alltagswege klimafreundlich mit dem Fahrrad zurücklegen. Dabei ist es egal, ob man bereits jeden Tag fährt oder bisher eher selten mit dem Rad unterwegs ist, denn jeder Kilometer zählt. Dies gilt insbesondere auch für jene, die im Alltag viele Kilometer mit dem Fahrzeug zurücklegen und als Alternative das Fahrrad nutzen können und möchten. Die Landeshauptstadt Magdeburg zeichnet die besten RadlerInnen wieder in verschiedenen Kategorien aus. Zusätzlich prämiert das Klimabündnis in 5 größten Klassen die fahrradaktivsten Kommunen Deutschlands. Interessierte können sich unter www.stadtradeln.de/Magdeburg registrieren und ein Team gründen oder einem Team beitreten, um Kilometer für Magdeburg zu sammeln. Aktuelle Informationen zu weiteren Veranstaltungen sind regelmäßig unter www.magdeburg.de/Stadtradeln2026 zu finden. Weitere Informationen gibt es unter www.klimabündnis.org.

Im alten Rathaus haben kürzlich Renate Behrendt und Gabriele Weberstedt, zwei Töchter des verstorbenen Ehrenringträgers Konrad Miet, den ersten Ehrenring der Landeshauptstadt an die Stadt zurückgegeben. Die Rückgabe dieses bedeutenden Stücks Magdeburger Zeitgeschichte erfolgte im Namen aller fünf Kinder von Konrad Miet. Am 31. Mai 1990 konstituierte sich der erste Stadtrat nach der Wahl der Mitglieder am 6. Mai 1990. Konrad Miet war der erste gewählte Präsident der Stadtverordnetenversammlung Magdeburg und war maßgeblich am Aufbau und der Gestaltung demokratischer Strukturen beteiligt. Über viele Jahre engagierte sich Miet in zahlreichen Ehrenämtern und gesellschaftlichen Funktionen, unter anderem als Landesvorsitzender des Volksbundes Deutsche Kriegsgräberfürsorge, als Mitglied des Verwaltungsrates der Stadtsparkasse Magdeburg, als Schöffer am Amtsgericht Magdeburg sowie im Landesverband der Straffälligen und Bewährungshilfe. Als erste Persönlichkeit überhaupt erhielt Konrad Miet am 8. Mai 1996 zu seinem 70. Geburtstag den Ehrenring der Landeshauptstadt Magdeburg. Mit der Auszeichnung würdigte die Stadt sein herausragendes Engagement. Die Familie wählte einen besonderen Zeitpunkt für die Übergabe des Ehrenringes, der Todestag vor 10 Jahren am 7. Juni 2016 sowie der 100. Geburtstag am 8. Mai von Konrad Miet. Vertreter der Stadtverwaltung bedankten sich im Namen von Oberbürgermeisterin Simone Boris bei den Töchtern für die Rückgabe dieses Stücks Magdeburger Zeitgeschichte. Bei einem Gespräch im alten Rathaus würdigten die Mitarbeiter der Stadt das besondere Engagement von Konrad Miet bei der gesellschaftlichen Umgestaltung nach der politischen Wende. Die Landeshauptstadt lädt am Sonntag, den 14. Juni um 11 Uhr zu einer Gedenkveranstaltung am Tor des ehemaligen Konzentrationslagers der Poltewerke in der Liebknechtstraße 65 bis 91 ein. Vom 14. Juni 1944 bis zum April 1945 waren über 3000 Frauen und 600 Männer aus 11 Nationen jüdischer und nichtjüdischer Herkunft in dem Lager inhaftiert. In den Polte-Rüstungswerken mussten die Gefangenen unter unwürdigen Bedingungen arbeiten. Viele der Inhaftierten überlebten das Lager und den Todesmarsch nach Ravensbrück 1945 nicht. Von den über 3000 Frauen des KZ Polte Magdeburg erlebten nur etwa 600 das Kriegsende. Die Gleichstellungs- und Frauenbeauftragte der Landeshauptstadt Magdeburg, Heike Bronitka, eröffnete die Veranstaltung unerinnert an die Geschichte des Lagers und die unmenschlichen Lebens- und Arbeitsbedingungen. Die aktuelle Stadtschreiberin Anne Hahn hält eine kurze Rede mit aktuellem Bezug zur Thematik. Auch in diesem Jahr werden wieder Biografien von Frauen, die das Lager und die Zwangsarbeit erleben mussten, vorgestellt. Susanne Drängner vom Netzwerk Politischer Runder Tisch der Frauen Magdeburg erinnert an Frauen, die im Lager waren.

0: Wände sind geschlossen und uferlos kommt purpurblaues Licht mit deinem Lied in unseren Traum geflossen. Wir atmen weit und neigen uns noch mehr. Wir können unser Selbst nicht mehr umschreiben. Es irrt davon und wandelt fremd einher und lässt sich tief von deinen Tönen treiben. Der Tag verglüht. Nun wagt nur noch die Pracht des blauen Lichts, schwellender Gesänge. Und seltsam schreiten über Blütenhäuser, sternüberstrahlt, die Wunder dieser Nacht.
1: Exil ist nicht einfach Ankunft. Vielmehr erzählt Exil eine Geschichte von Mobilität, Vertreibung und von der Erfahrung, zwischen Orten zu existieren. Zwischen 1900 und 1969 trieben anti-homosexuellen Gesetze queere SchriftstellerInnen aus Großbritannien und den USA ins Exil. Ein Forschungsprojekt zeichnet die Wege der Autoren durch Städte wie Paris und Berlin nach und deckt eine bisher übersehene literarische Tradition auf, die von Vertreibung und Verbundenheit geprägt ist. Das vom Wissenschaftsfonds FWF geförderte Projekt Vernetzte Narrationen, queere Exilliteratur 1900 bis 1969 geht der Vernetzung nach wie der kreative Austausch unter den Autoren. Projektleiter Benjamin Robbins, Literaturwissenschaftler von der Universität Innsbruck, konzentrierte sich zunächst auf die Lektüre von Schriftstellern, die sich alle in den 1920er Jahren nach Berlin ins Exil begaben. Unter anderem Wysant Hughes Urden und sein Freund Christopher Isherwood. Schnell erkannte Robbins eine Forschungslücke, woraus eine spannende Analyse entstand. Mehr Informationen sowie Publikationen und Neuigkeiten gibt es auf der Website zum Projekt in englischer Sprache.
2: Das Ordnungsamt hat am Samstag, den 6. Juni 2026, die Geschwindigkeit des Kfz-Verkehrs in einem Tempo-60-Abschnitt des Magdeburger Rings kontrolliert. In Höhe der Anschlussstelle Kirchweg zählte die Verkehrsüberwachung bei 2877 gemessenen Kraftfahrzeugen 187 Überschreitungen der Höchstgeschwindigkeit. Das schnellste Auto wurde mit 151 km/h geblitzt. Den Fahrer des Kleintransporters erwarten ein Bußgeld von 800 Euro, 2 Punkte in Flensburg und 3 Monate Fahrverbot. Die Kontrollen erfolgten über einen Zeitraum von 4 Stunden. 8 Fahrzeuge hatten Geschwindigkeiten von 91 bis 98 km/h, 5 Fahrzeuge wurden mit einem Tempo von 100 bis 106 km/h geblitzt. Die Messergebnisse verdeutlichen die Notwendigkeit regelmäßiger Geschwindigkeitskontrollen im Stadtgebiet. Im Rahmen des bundesweit durchgeführten Schwerpunkteinsatzes Ende Mai 2026 beteiligte sich die Bundespolizeiinspektion Magdeburg am Samstag, den 30. Mai 2026, mit verstärkten Einsatzkräften erneut an den Maßnahmen. Schwerpunkt der Kontrollen bildeten der Hauptbahnhof Halle-Saale und vorwiegend die Bahnstrecken Halle-Saale-Magdeburg, Halle-Saale-Merseburg sowie Dessau-Bitterfeld, Bitterfeld-Lutherstadt-Wittenberg und Lutherstadt-Wittenberg-Dessau. Ziel der Aktion war es, Straftaten zu verhindern, Ermittlungsverfahren bei der Feststellung strafrechtlich relevanter Sachverhalte unverzüglich einzuleiten und insbesondere das Sicherheitsgefühl der Reisenden und der Beschäftigten im Bahnbereich nachhaltig zu stärken. Es wurden insgesamt 512 Kontrollmaßnahmen durchgeführt, mit 21 Fahndungserfolgen. Die Beamten leiteten jeweils 2 Ermittlungsverfahren wegen Verstößen nach dem Betäubungsmittel- und Aufenthaltsgesetz ein. Zudem gab es 2 Anzeigen wegen Erschleichen von Leistungen und Missachtung der Eisenbahnbau- und Betriebsordnung. Mit dem Schwerpunkteinsatz unterstreicht die Bundespolizei ihr konsequentes Vorgehen gegen Gewalt und Kriminalität im Bahnverkehr. Am Samstag, den 6. Juni 2026, gegen 6.15 Uhr, meldete ein aufmerksamer Passant in der Freien Straße einen Pkw-Brand. Die Feuerwehr übernahm die Löscharbeiten und verhinderte einen Vollbrand des Fahrzeugs. Die Brandörtlichkeit wurde kriminaltechnisch untersucht und Ermittlungen zur Brandursache aufgenommen. Sachdienliche Hinweise zu verdächtigen Personen oder Fahrzeugen nimmt das Polizeirevier Magdeburg unter der Telefonnummer 0391 546 3295 oder die nächstgelegene Polizeidienststelle entgegen. In der Nacht zu Sonntag, den 7. Juni 2026, versuchten unbekannte Täter in ein Schnellrestaurant in der großen Diesdorfer Straße einzubrechen. Der Tatort wurde kriminaltechnisch untersucht und ein Ermittlungsverfahren eingeleitet. Sachdienliche Hinweise zu verdächtigen Personen oder Fahrzeugen nimmt das Polizeirevier Magdeburg unter der Telefonnummer 0391 546 3295 oder die nächstgelegene Polizeidienststelle entgegen. Am Montagmorgen, den 1. Juni 2026, wurde der Magdeburger Polizei der Diebstahl eines Motorrades aus dem Stadtteil Alte Neustadt gemeldet. Nach bisherigen polizeilichen Erkenntnissen wurde das Motorrad vom Typ Suzuki DR650 am Sonntag, den 31. Mai 2026, gegen 19 Uhr ordnungsgemäß in der Wittenberger Straße abgestellt. Am Montagmorgen bemerkte dann der Halter des Motorrades, ein 33-jähriger Magdeburger, dass unbekannte Täter das Grat über Nacht entwendet haben müssen. Eine Absuche des Nahbereiches führte ebenfalls nicht zum Aufwinden des Motorrades. Die Magdeburger Polizei leitete unverzüglich Fahndungsmaßnahmen sowie ein Ermittlungsverfahren ein. Zeugen, welche sachdienliche Hinweise zur Tat oder zu möglichen Tätern geben können, werden gebeten, sich im Polizeirevier Magdeburg unter der 0391 546 3295 oder per E-Revier-Anzeige zu melden. Am Dienstagnachmittag, den 2. Juni 2026, ereignete sich in der Brennecke Straße ein Raubdelikt im Bereich der Pfandrückgabe innerhalb eines Supermarktes. Nach bisherigen polizeilichen Erkenntnissen beabsichtigte ein 44-jähriger Magdeburger, seine Pfandflaschen am Dienstagnachmittag gegen 15.45 Uhr in einem Supermarkt in der Brennecke Straße abzugeben. Ein bislang unbekannter Mann mit seiner augenscheinlichen Lebensgefährtin blockierte den Pfandrückgabeautomaten. Beide unterhielten sich sehr lautstark, anstatt den Automaten zu bedienen. Der 44-jährige Magdeburger sprach daraufhin beide Personen mit der Bitte an, dass sie den Automaten nicht blockieren sollen, da auch andere Kunden ihr Leergut abgeben möchten. Der bislang unbekannte Tatverdächtige wurde immer aggressiver und stieß den 44-jährigen unvermittelt zu Boden und attackierte das Opfer mehrfach mit Schlägen und Tritten, wodurch dieser leicht verletzt wurde. Während des Angriffs griff der unbekannte Täter zudem gezielt zum Handgelenk des 44-Jährigen und riss die mitgeführte Uhr an sich. Danach entfernten sich der unbekannte Täter mit der Frau in unbekannte Richtung. Sofort eingeleitete Fahndungsmaßnahmen führten nicht zum Ergreifen des Tatverdächtigen. Die Magdeburger Polizei befragte Zeugen und leitete ein entsprechendes Ermittlungsverfahren ein. Personen, welche sachdienliche Hinweise zur Tat oder zum möglichen Täter geben können, werden gebeten, sich im Polizeirevier Magdeburg unter der Telefonnummer 0391 546 3295 oder per E-Revier-Anzeige zu melden.

Die Antidiskriminierungsberatungsstellen in Sachsen-Anhalt haben im Jahr 2025 insgesamt 322 Fälle von Diskriminierung erfasst. Rund 50 Fälle mehr als im Vorjahr. Wie in den Vorjahren bezog sich der Großteil der Meldungen auf die ethnische Herkunft sowie Diskriminierung wegen einer Behinderung. Die häufigsten Bereiche sind Ämter und Behörden, der Arbeitsplatz sowie Bildungseinrichtungen. Rassistische Vorfälle finden somit nicht nur im extremistischen Spektrum, sondern in allen Lebensbereichen und in alltäglichen Situationen statt. Mika Kayama, stellvertretende Geschäftsführerin des Landesnetzwerks Migrantenorganisationen Sachsen-Anhalt, kurz LAMSA, betont: Für Menschen mit Migrationsgeschichte stellt sich mit Rassismus die Frage, ob man in Sachsen-Anhalt bleiben möchte. Das wollen wir so nicht hinnehmen, so Kayama. Das Sozialministerium in Sachsen-Anhalt bewertet den Anstieg der Beratungszahlen mit Sorge. Diskriminierung zerstört das Zusammenleben in unserer Gesellschaft. Jeder Mensch soll die gleichen Chancen haben. Dieser gesetzliche Anspruch müsse Tag für Tag im Alltag durchgesetzt werden. Menschen, die Diskriminierung erfahren, benötigen kompetente Hilfe, so das Sozialministerium. Der Schutz vor Diskriminierung ist für ein demokratisches Sachsen-Anhalt unverzichtbar.

Zu Pfingsten fand das inzwischen 33. Rave-Gothic-Treffen an etwa 50 Veranstaltungsorten in ganz Leipzig statt. Dieses Jahr zog das Treffen etwa 20.000 Anhänger der schwarzen Szene an. Leipzig verwandelt sich jedes Jahr zu einer faszinierenden Welt voller dunkler Romantik, Kreativität und Individualität, das mit besonderer Liebe zum Detail. Viele Outfits wirken wie aus einer anderen Epoche. Aufwendiger Kopfschmuck, kunstvolle Maskerade, Flügel oder geheimnisvolle Accessoires. Das viktorianische Picknick gehört längst zu den eindrucksvollsten Bildern des Festivals. Bei herrlichem Sonnenschein entstand in diesem Jahr eine fast märchenhafte Atmosphäre. Unter alten Bäumen saßen Besucher auf kunstvoll dekorierten Picknickdecken, zwischen Silberbesteck, Weintrauben und feinem Gebäck. Elegante Herren mit Zylindern und Gehstöcken flanierten an reich gedeckten Tafeln vorbei, während Frauen mit Korsetts, Samtspitze und schwarzen Sonnenschirmen das Bild prägten. Immer wieder sorgten Steampunks mit fantasievollen Fahrzeugen oder prachtvollen Kutschen für staunende Blicke. Wer das Treffen zum ersten Mal besucht, bezeichnet die außergewöhnliche Kleidung oft als Kostüm. Für viele Angehörige ist die Mode allerdings Ausdruck ihrer Persönlichkeit und häufig auch Teil ihres Alltags.

0: Okay.
1: Hm?
0: Kotucholski. Deutschland, erwache. Dass sie ein Grab dir graben, dass sie mit Fürstengeld das Land verwildert haben, das Stadt um Stadt verfällt. Sie wollen den Bürgerkrieg entfachen. Das sollen die Kommunisten mal machen. Dass der Nazi dir einen Totenkranz ficht, Deutschland.

0: Und siehst du das nicht? Dass sie im Dunkeln nagen, dass sie im Hellen schreien, dass sie an allen Tagen Faschismus prophezeien. Für die Richter haben sie nichts als Lachen. Das sollten die Kommunisten mal machen. Dass der Nazi für die Ausbeuter ficht. Deutschland, hörst du das nicht? Dass sie in Waffen starren, dass sie Land auf, Land ab, ihre Agenten karren in nimmermüden Trab. Die Übungsgranaten krachen. Das sollten die Kommunisten mal machen. Dass der Nazi dein Todesurteil spricht. Deutschland, fühlst du das nicht? Und es braust aus den Betrieben ein Chor von Millionen Arbeiterstimmen hervor. Wir wissen alles. Uns sperren sie ein. Wir wissen alles. Uns lässt man wie Spein. Wir werden aufgelöst und verboten. Wir zählen die Opfer. Wir zählen die Toten. Kein Minister rührt sich, wenn Hitler spricht. Für jene die Straße, gegen uns das Reichsgericht. Wir sehen, wir hören, wir fühlen den kommenden Krach. Und wenn Deutschland schläft, wir sind wach. Kurt Tucholsky schrieb dieses Gedicht 1930. Es erschien in der Arbeiter Illustrierten Zeitung AIZ.
1: Das war's auch schon wieder für heute. Ich verabschiede mich von Ihnen. Machen Sie es gut und schalten Sie immer mal wieder ein.
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0: Demokratie lebt von Kompromiss. Wer keine Kompromisse machen kann, ist für die Demokratie nicht zu gebrauchen. Mit diesen weisen Gedanken von Helmut Schmidt starten wir in eine neue Sendung. Herzlich willkommen. Bertolt Brecht, Lied einer Liebenden. Wenn du mich lustig machst, dann denke ich manchmal, jetzt könnte ich sterben. Dann blieb ich glücklich bis an mein End. Wenn du dann alt bist und wenn du an mich denkst, sehe ich wie heut aus. Und du hast ein Liebchen, das ist noch jung. 7 Rosen hat der Strauch, 6 gehören dem Wind. Aber eine bleibt, dass auch ich noch eine find. 7 Male rufe ich dich, 6 Mal bleibe fort. Doch beim 7. Mal versprich, komme auf ein Wort. Die Liebste gab mir einen Zweig mit gelbem Laub dran. Das Jahr, es geht zu Ende, die Liebe fängt erst an.
1: Am 27. Mai wurde Ministerpräsident außer Dienst
2: Dr.
1: Rainer Haseloff im Park der Staatskanzlei mit einer Serenade der Bundeswehr verabschiedet. Fast 16 Jahre lang stand er an der Spitze des Landes. Das Heeresmusikkorps Hannover mit rund 50 Musikerinnen und Musikern spielte 5 Stücke, darunter 3 Kirchenlieder: Land of Hope and Glory,

Asalos Lieblingslied Learning to Fly von Tom Petty, zu Deutsch Fliegen lernen. Dieses Lied erinnert Haseloff an seine alte Rockzeit.

0: Park standen unter anderem die Truppenfahnder sachsen-anhaltinischen Bundeswehrverbände. Auf dem Podest standen von links nach rechts Generalleutnant André Bodemann, Stellvertreter des Befehlshabers Operatives Führungskommando der Bundeswehr und Kommandeur territoriale Aufgaben, der amtierende Ministerpräsident Sven Schulze, der Ministerpräsident außer Dienst
1: Dr.
0: Rainer Haseloff und Oberst Thorsten Alme. Die Serenade galt als Dank für die lange Zusammenarbeit. Die Fackeln formten die römische 15, sichtbar von der Treppe, als Zeichen für Haseloffs 15 Jahre im Amt.
1: Sachsen-Anhalt baut seine erfolgreiche Landarztquote mit 4 zusätzlichen Studienplätzen weiter aus. Ab dem kommenden Wintersemester stehen damit jährlich insgesamt 36 Studienplätze in der Humanmedizin an den Universitäten in Magdeburg und Halle per Vorabquote zur Verfügung. Gesundheitsministerin Petra Grimm-Benne hat kürzlich im Landtag den Gesetzesbeschluss begrüßt und betonte, dass man mit der Ausweitung der Landarztquote noch mehr angehende Ärztinnen und Ärzte für eine Zukunft in Sachsen-Anhalt gewinnen wolle. Mehr als 130 zukünftige LandärztInnen konnten für die ländlichen Regionen in Sachsen-Anhalt gewonnen werden. Mit dem Gesetz ist zukünftig statt das Gesundheitsministerium die Kassenärztliche Vereinigung Sachsen-Anhalt, kurz KVSA, zuständig. Die KVSA kennt die vertragsärztliche Versorgung im Land bestens. Bereits jetzt führt diese das Auswahlverfahren der geeigneten BewerberInnen durch. Weitere Informationen gibt es unter www.landarztquote-sachsen-anhalt.de. Entweder wir zerstören den Kapitalismus jetzt oder er zerstört uns. Der das sagt, ist 85 und einer der bekanntesten Kapitalismus- und Globalisierungskritiker Jean Ziegler. Im März 2019 erschien im Bertelsmann Verlag die Streitschrift des Schweizer Soziologen und Politikers. Was ist so schlimm am Kapitalismus? Der Titel wirkt etwas zynisch. Eigentlich ist der Kapitalismus gar nicht so schlimm, produziert er doch die Wohlstandsgesellschaft, mag der ein oder andere denken. Aber Jean Ziegler, der passionierte Provokateur, wie er zuweilen genannt wird, legt ein Sachbuch vor, das an Marx 2.0 erinnert. All das, was Karl Marx in seinen unzähligen Schriften schon vor 150 Jahren niedergeschrieben hat, erleben wir tagtäglich. Jean Ziegler offenbart es schonungslos. Mit seiner Streitschrift wählt der Autor eine interessante Form, den Leser für seine Gedanken zu wecken. Im Untertitel des Buchs »Antworten auf die Fragen meiner Enkelin« zeigt sich, wen Jean Ziegler konkret ansprechen will. Ein Zwiegespräch mit seiner Enkelin Sora, die stellvertretend für ihre Generation steht, zeigt dem Leser auf, in welcher Gesellschaftsform wir heute leben. Das mit all seinen Vor- und Nachteilen. Der Kapitalismus nährt sich tagtäglich von den unzähligen Lieferanten der Konsumgüter. Diese wiederum verschulden sich immer mehr. Mit dem Zusammenbruch des Sozialismus im Ostblock Anfang der 1990er Jahre konnte der Finanzkapitalismus sich rasant ausbreiten und neue Märkte erschließen. Der Autor macht dies an zahlreichen Fakten und Beispielen fest. Der Kritiker des Kapitalismus zeigt aber auch auf, dass die Utopie eine machtvolle historische Kraft ist. Sie ist der Wachtraum, der in uns lebt, die einklagbare Gerechtigkeit, die unser Bewusstsein beherrscht, die neue, glückliche und gerechtere Welt, die wir fordern. So war es beim Kampf gegen die Sklaverei, bei der Emanzipation der Frauen im Westen und auch bei der allgemeinen Sozialversicherung. Und so macht Jean Ziegler der Generation seiner Enkelin Mut, einen radikalen Umbruch der Gesellschaft einzufordern. Auch wenn in kleinen Schritten. Chiovara sagte schon, auch die stärksten Mauern fallen durch Risse. Die Fridays for Future-Bewegung ist ein Anfang. Mit der Streitschrift gibt Jean Ziegler seinen Lesern einen ersten Denkanstoß an die Hand, den Kapitalismus in Frage zu stellen.
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0: Auf dem Westfriedhof befindet sich die Gedenkstätte der Opfer des Faschismus. Sie bildet einen zentralen Ort der Magdeburger Gedächtniskultur. Hier befindet sich unter anderem ein Gedenkstein des auf dem Großottersleber Friedhof beigesetzten Widerstandskämpfers Ernst Wille.
1: Wenn wir heute an seinem 82. Todestag an Ernst Wille erinnern, dann erinnern wir nicht an irgendwen. Wir erinnern an einen Einwohner dieser Stadt, der sich in der Spätphase der Weimarer Republik aktiv und an führender Stelle gegen Nationalsozialisten und für die Demokratie engagiert hat und sein Name deshalb auf die sprichwörtliche Abschussliste der Nazis für die Zeit ihrer Machtübernahme, die Zeit der Rache an ihren Gegnern, gelangte. Als ich gebeten wurde, hier einige Worte zu Ernst Wille zu sagen, war ich darüber sehr erfreut und habe gegenüber Herrn Engel auch schnell zugesagt. Zum einen, weil ich in einer Gedenkstätte arbeite, in einem Gebäudekomplex, der den Nationalsozialisten während ihrer Herrschaft zur Inhaftierung von Menschen diente, die wie Ernst Wille Widerstand geleistet hatten und nun Haftstrafen verbüßen mussten oder dort auf Anweisung der Geheimstaatspolizei in Schutzhaft festgehalten wurden. Wen sie nicht wieder in Freiheit sehen wollte, ließ die Gestapo aus dem Strafgefängnis Magdeburg-Neustadt ins Konzentrationslager überstellen, zum Beispiel nach Buchenwald. Andere standen nach ihrer Entlassung unter ständiger Polizeiaufsicht. Zum anderen habe ich aber auch gern zugesagt, weil mein Großvater Karl Bose wie Ernst Wille Mitglied des Reichsbanners Schwarz-Rot-Gold war und deswegen von den Nazis ebenfalls 1933 in Schutzhaft genommen wurde. Nicht hier in Magdeburg, sondern in Sangerhausen und zu seinem Glück auch nur für wenige Wochen. Ernst Wille, am 20. April 1894 in Großottersleben geboren, ging eben dort zur Schule und nach Abschluss der Mittelschule in Magdeburg in eine Lehre, um Kaufmann zu werden. Schon früh zeigte er sich politisch interessiert und trat 1913, gerade erst mal 19 Jahre alt, der SPD bei. Der Ausbruch des Ersten Weltkrieges 1914 brachte auch für Ernst Wille einen tiefen Einschnitt. Denn wie viele andere seiner Generation zog man ihn zum Militärdienst ein. Er geriet in französische Kriegsgefangenschaft, aus der er erst 1920 wieder heimkehrte. Zurück in Großottersleben, das damals noch nicht zu Magdeburg, sondern zum Kreis Wandsleben gehörte, engagierte er sich wieder in der SPD. Seine Genossen wählten Ernst Wille nicht umsonst zum Vorsitzenden ihrer Ortsgruppe. Ernst Wille gehörte dann auch 1924 zu den Gründern des Schweißbanners Schwarz-Rot-Gold, welches sich den Schutz der Weimarer Republik zum Ziel gesetzt hatte und war in diesen von Beginn an führender Stelle eingebunden. Noch im Gründungsjahr übernahm er die Leitung des Reichsbanners im Gau Magdeburg-Anhalt, das heißt im nördlichen Teil unseres heutigen Bundeslandes Sachsen-Anhalt. In und um Magdeburg, das ja auch Gründungsort und Hochburg des in der Region starken rechtskonservativen und antirepublikanischen Stahlhelmbunter Frontsoldaten war, war Ernst Wille stark gefordert. Denn zum Alltag der Mitglieder des republikanischen Wehrverbandes gehörte es nicht nur, an die in der Weimarer Republik, in der Weimarer Zeit eingeführten Feier- und Gedenktagen Flagge zu zeigen, sondern den Aufmärschen der Monarchisten, Rechtskonservativen und Antisemiten, ob sie nun dem Stahlhelm, dem Werwolf, dem Jungen Deutschen Orden oder den Nationalsozialisten angehörten, entgegenzutreten. Denn was diese alle einte, war die Ablehnung der Republik, mit der sie nicht Freiheit und Parlamentarismus, sondern aus der Kriegsniederlage von 1918 und dem Zusammenbruch des Kaiserreichs heraus Schwäche, Schmach und Schande verbanden.
2: Was Herr Dr. Bose vorgetragen hat, ist für uns das Reichsbanner Schwarz-Rot-Gold und die Kameraden und der Kameraden in Magdeburg Anlass, das Gedenken an Ernst Wille wieder aufzunehmen, fortzusetzen.
0: Seit August 2025 werden die Grabsteine abschnittsweise saniert. Eine Schautafel zeigt einen detaillierten Belegungsplan mit den einzelnen Namen der beigesetzten Personen. Im Mittelfeld kennzeichnen überwiegend Steinplatten die Grabstellen der bis zum Jahre 1945 Ermordeten. Hier haben vor allem verfolgte Widerstandskämpfer sowie KZ-Häftlinge, die auf den Todesmärschen zu Tode kamen, ihre letzte Ruhestätte gefunden. Zu den bekanntesten hier bestatteten NS-Opfern zählen die Widerstandskämpfer Martin Schwantes, Hubert Marterlik, Friedrich Rödel und Johann Schellheimer.

Die Deutsche Stiftung Denkmalschutz unterstützt die Instandsetzung des Dachs der evangelischen Kirche St. Katharina in Bendorf mit 20.000 Euro. Das Geld stammt aus dem Stiftungsfonds Dorfkirchen. Der Fonds wurde 1993 unter dem Motto »Rette mit, wer kann« ins Leben gerufen, um gefährdete Dorfkirchen in Ostdeutschland zu erhalten. Mehr als 150 Kirchen konnten seitdem davon profitieren. Die Zimmerarbeiten der Kirche St. Katharina umfassen unter anderem das Restaurieren geschädigter Deckenbalken sowie die Reparatur schadhafter Holzverbindungen. Das Gotteshaus befindet sich im Zentrum des historisch gewachsenen Dorfkerns von Bendorf, einer Gemeinde im Landkreis Mansfeld-Südharz in Sachsen-Anhalt. Errichtet wurde der schlichte Saalbau im Jahr 1823 im Stil der Neogotik. Charakteristisch sind der westliche, dachreiterähnliche Glockenturm sowie das verputzte Kirchenschiff mit Spitzbogenfenstern und hölzerner Portaltür. Aus dem Buch »Die besten deutschen Geschichten und Gedichte«, ausgewählt von Marcel Reich-Ranitzky. Josef von Eichendorff, Mondnacht. Es war, als hätte der Himmel die Erde still geküsst, dass sie im Blütenschimmer von ihm nun träumen müsst. Die Luft ging durch die Felder, die Ähren wogen sacht, es rauschen leis die Wälder, so sternklar war die Nacht. Und meine Seele spannte weit ihre Flügel aus, flog durch die stillen Lande, als flöge sie nach Haus. Paris Mon Amour heißt es zum 5. Telemann-Sommerfest am 20. Juni im Magdeburger Klosterbergegarten und Gesellschaftshaus. Vom 15 bis 24 Uhr lädt das Fest dazu ein, die Musik Georg Philipp Telemanns neu zu entdecken, spielerisch, überraschend und mitten im Grünen. Telemanns enge Verbindung zur französischen Musik und Kultur, von der Tanzmusik bis hin zur Pracht des höfischen Lebens unter Ludwig dem 14., gab die Idee für das diesjährige Festival. In den Jahren 1737-38 reiste der Musiker nach Paris und ließ sich inspirieren. Der Eintritt zum Sommerfest ist frei. Zur Landtagswahl am 6. September 2026 ist eine Broschüre in leichter Sprache erschienen. Das Heft dient als barrierefreie Wahlhilfe und soll insbesondere Menschen mit Behinderungen oder Lernschwierigkeiten den uneingeschränkten Zugang zu demokratischen Teilhabe erleichtern. Die 32-seitige, anschaulich formulierte und reich bebilderte Broschüre vermittelt die wesentlichen Grundlagen unserer Demokratie. Themen sind unter anderem Aufgaben des Landtags, die Rolle der Parteien sowie die Bedeutung und der genaue Ablauf der Wahl bis hin zur anschließenden Regierungsbildung. Für die Publikation haben zusammengearbeitet die Landeszentrale für politische Bildung, die Landeswahlleiterin des Landes Sachsen-Anhalt sowie der Landtag und der Landesbehindertenbeauftragte. Das Informationsheft stellt einen zentralen Baustein dar, um allen Wahlberechtigten rund um die Landtagswahl 2026 einen barrierefreien Zugang zu Informationen zu garantieren. Die Wahlbroschüre »Einfach wählen gehen, Ihre Stimme zählt« ist unter anderem bei der Landeszentrale für politische Bildung, der Landeswahlleiterin, der Landtagsverwaltung und beim Landesbehindertenbeauftragten als gedrucktes Heft erhältlich. Im Internet ist die digitale Fassung barrierefrei als PDF-Download verfügbar. Auf den Seiten des Landtags www.landtag.sachsen-anhalt.de, der Landeswahlleiterin www.wahlen.sachsen-anhalt.de sowie der Landeszentrale für politische Bildung www.lpb.sachsen-anhalt.de. Die Deutsche Bahn AG setzt am Hauptbahnhof Magdeburg mit der Aktion Orange Bank ein deutliches Zeichen gegen Gewalt an Frauen. Die von der Deutsche Bahn Sicherheit Prävention gestiftete Installation macht das Thema mitten im Bahnhof sichtbar. Dort, wo täglich

viele Reisende, Besuchende und Mitarbeitende unterwegs sind. Die Aktion ist Teil der internationalen Kampagne Orange the World, die weltweit auf geschlechtsspezifische Gewalt aufmerksam macht. Ziel ist es, Betroffene zu stärken, den Zugang zu Hilfsangeboten zu erleichtern und das gesellschaftliche Bewusstsein zu schärfen. An der Bank verweist eine Infotafel auf wichtige Kontakte als Anlaufstellen sowie auf das Hilfetelefon Gewalt gegen Frauen unter 116 016. Rund um die Uhr erhalten Betroffene anonym und kostenfrei Hilfe. Danny Derbe, Bahnhofsmanager in Magdeburg, betont, Zitat: Mit der Orange Bank setzen wir am Hauptbahnhof Magdeburg ein klares Zeichen gegen Gewalt an Frauen. Als zentraler Begegnungsort unserer Stadt möchten wir Aufmerksamkeit schaffen und dazu ermutigen, nicht wegzusehen. Zitat Ende. Die Initiative als Prävention im Alltag verfolgt drei Ziele: Informieren, sensibilisieren und zum Handeln ermutigen. Wer Platz nimmt, setzt selbst ein Zeichen. Am 14. Juni von 10.30 Uhr bis 12 Uhr lädt das Universitätsklinikum Magdeburg zum medizinischen Sonntag Spezial ein. Unter dem Titel »Bist du verrückt?« über psychiatrische Gesundheit und Krankheit und die Öffentlichkeit beleuchtet die kostenfreie Veranstaltung die Zusammenhänge von Hirngesundheit, Freiheit, Verantwortung und gesellschaftlichem Zusammenleben. Mit Floskeln wie »Der ist doch verrückt« reagiert man im öffentlichen Diskurs häufig auf abweichende Meinungen oder ungewöhnliche Verhaltensweisen. Doch wo verläuft tatsächlich die Grenze zwischen psychischer Gesundheit und psychiatrischer Erkrankung im medizinischen Sinne? Lassen Sie sich behandeln? Diesen und weiteren Fragen widmen sich Professor Dr. Hans-Jochen Heinze, ärztlicher Direktor des Universitätsklinikums Magdeburg, und Professor Dr. Thomas Nickel-Jokschat, Direktor der Universitätsklinik für Psychiatrie und Psychotherapie, in ihrem Vortrag. Ort: Neuer Hörsaal, Haus 7, Universitätsklinikum Magdeburg in der Leipziger Straße 44. Oberbürgermeisterin Simone Borres lädt am 26. August um 18 Uhr zur Einwohnerversammlung die BewohnerInnen des Stadtteils Lemsdorf ein. Ort: Berufsbildende Schule Hermann Beims in der Bodestraße 1. Vorab können die BürgerInnen bis zum 25. Juni Themenwünsche, Fragen und Anregungen unter www.magdeburg.de/lemsdorf mitteilen. Die eingereichten Beiträge prüft die Stadtverwaltung nach der Eingabe zunächst auf datenschutzrechtliche Aspekte und schaltet diese etwas zeitversetzt öffentlich frei. Alle EinwohnerInnen des Stadtteils Lemsdorf sind herzlich eingeladen, sich bis 25. Juni aktiv an der Themensammlung zu beteiligen.

0: Der Landtag von Sachsen-Anhalt hat den Gesetzentwurf von Sozialministerin Petra Grimm-Benne zur Änderung des Wohn- und Teilhabegesetzes Sachsen-Anhalt zugestimmt. Das seit 15 Jahren geltende Gesetz stärkt nun zudem die Teilhabe und Selbstbestimmung älterer und pflegebedürftiger Menschen sowie von Menschen mit Behinderung. Ministerin Grimm-Benne betont, dass der Staat eine Schutzverantwortung habe. Weitere Anpassungen im Gesetz beziehen sich auf den Abbau von Bürokratie. Berichtspflichten sind reduziert, um Beschäftigte zu entlasten. Die Einrichtungen sollen ihre Kraft vor allem dort einsetzen können, wo sie gebraucht wird, bei den Menschen, so die Ministerin. Zitat: Weniger unnötige Bürokratie bedeutet mehr Zeit für Pflege, Betreuung und Beratung. Zitat Ende. Zudem ist ein digitaler Pflegeplatzfinder geplant. Gleichzeitig etabliert das Gesetz verbindliche Standards, um BewohnerInnen wirksam vor Ausbeutung, Gewalt und Missbrauch zu schützen.
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Das blaue Knöllchen, das bei einfachen Parkverstößen im Stadtgebiet und hinter dem Scheibenwischer steckt, hat jetzt einen QR-Code zum einfachen Bezahlen. Durch Scannen des QR-Codes mit gängigen Banking-Apps ist eine unkomplizierte Überweisung möglich. Tippfehler beim Ausfüllen einer Überweisung lassen sich damit vermeiden. Bei der Einleitung eines Bußgeldverfahrens, wie zum Beispiel bei einer fehlenden Umweltplakette oder nach einem Verstoß wegen Parken auf dem Gehweg mit Behinderung, hat der Strafzettel keinen QR-Code. Die Jugendberufsagentur Magdeburg am Alten Theater 1 lädt am 17. Juni von 16 bis 18 Uhr zu einer Informationsveranstaltung für junge Menschen mit Migrationsgeschichte sowie deren Familien und Wegbegleiter ein. Unter dem Titel Ausbildung kompakt erklärt erhalten Interessierte Informationen über eine Ausbildung, wie eine duale Ausbildung funktioniert, welche Berufsmöglichkeiten es gibt, wie sich zukünftige Azubis bewerben können und welche Hilfen es gibt. Individuelle Beratungen sind möglich. Um eine Online-Anmeldung unter eveno.com/ausbildungskampagne-migration-2026 wird gebeten. Die Veranstaltung organisiert die Jugendberufsagentur Magdeburg im Rahmen der Ausbildungskampagne Migration 2026, initiiert durch das Ministerium für Arbeit, Soziales, Gesundheit und Gleichstellung Sachsen-Anhalt und Partnerinstitutionen. Die Stadtverwaltung hat eine Online-Umfrage zur Mobilität in einem Teilabschnitt der Großen Diesdorfer Straße gestartet. Bis zum 27. Juli können BürgerInnen unter www.magdeburg.de/mobilität-große-Diesdorfer-Straße eine persönliche und anonyme Einschätzung zur Verkehrsführung zwischen Gerhard-Hauptmann-Straße und Arndt-Straße abgeben. Diesen Straßenabschnitt hat die Landeshauptstadt im vergangenen Jahr fahrradfreundlich umgebaut, was auf unterschiedliche Resonanzen gestoßen ist. Am Knotenpunkt mit der Gerhard-Hauptmann-Straße gibt es testweise auf der Großen Diesdorfer Straße in beiden Richtungen eine sogenannte Leipziger Kombispur. Ziel der Befragung ist es, die Akzeptanz und die Praxistauglichkeit zu bewerten und eine fundierte Grundlage für künftige Entscheidungen zu Vorhaben in vergleichbaren Straßenräumen zu schaffen. Die Fragen sind leicht verständlich, die Menüseiten kurz und übersichtlich. Die Stadtverwaltung wertet die Online-Umfrage aus. Zum Jahresende sollen die Ergebnisse zusammen mit weiteren Erkenntnissen dem Stadtrat und der Öffentlichkeit vorgestellt werden. Alle Interessierten sind eingeladen, an der Befragung teilzunehmen. Auch in diesem Jahr nimmt die Landeshauptstadt Magdeburg wieder am Stadtradeln teil. Den bundesweiten Wettbewerb organisiert das Klimabündnis, dessen Mitglied die Landeshauptstadt seit 1993 ist. Vom 1. bis 21. September heißt es in Magdeburg Radeln für gutes Klima. Wie in den Jahren zuvor ist die Radaktion in den Mobilitätsmonat eingebunden. Beim Wettbewerb Stadtradeln sollen TeilnehmerInnen an insgesamt 21 Tagen möglichst viele Alltagswege klimafreundlich mit dem Fahrrad zurücklegen. Dabei ist es egal, ob man bereits jeden Tag fährt oder bisher eher selten mit dem Rad unterwegs ist, denn jeder Kilometer zählt. Dies gilt insbesondere auch für jene, die im Alltag viele Kilometer mit dem Fahrzeug zurücklegen und als Alternative das Fahrrad nutzen können und möchten. Die Landeshauptstadt Magdeburg zeichnet die besten RadlerInnen wieder in verschiedenen Kategorien aus. Zusätzlich prämiert das Klimabündnis in 5 größten Klassen die fahrradaktivsten Kommunen Deutschlands. Interessierte können sich unter www.stadtradeln.de/Magdeburg registrieren und ein Team gründen oder einem Team beitreten, um Kilometer für Magdeburg zu sammeln. Aktuelle Informationen zu weiteren Veranstaltungen sind regelmäßig unter www.magdeburg.de/Stadtradeln2026 zu finden. Weitere Informationen gibt es unter www.klimabündnis.org. Im Alten Rathaus haben kürzlich Renate Behrendt und Gabriele Weberstedt, zwei Töchter des verstorbenen Ehrenringträgers Konrad Miet, den ersten Ehrenring der Landeshauptstadt an die Stadt zurückgegeben. Die Rückgabe dieses bedeutenden Stücks Magdeburger Zeitgeschichte erfolgte im Namen aller 5 Kinder von Konrad Miet. Am 31. Mai 1990 konstituierte sich der erste Stadtrat nach der Wahl der Mitglieder am 6. Mai 1990. Konrad Miet war der erste gewählte Präsident der Stadtverordnetenversammlung Magdeburg und war maßgeblich am Aufbau und der Gestaltung demokratischer Strukturen beteiligt. Über viele Jahre

Jahre engagierte sich Mieth in zahlreichen Ehrenämtern und gesellschaftlichen Funktionen, unter anderem als Landesvorsitzender des Volksbundes Deutsche Kriegsgräberfürsorge, als Mitglied des Verwaltungsrates der Staatssparkasse Magdeburg, als Schöffer am Amtsgericht Magdeburg sowie im Landesverband der Straffälligen und Bewährungshilfe. Als erste Persönlichkeit überhaupt erhielt Konrad Mieth am 8. Mai 1996 zu seinem 70. Geburtstag den Ehrenring der Landeshauptstadt Magdeburg. Mit der Auszeichnung würdigte die Stadt sein herausragendes Engagement. Die Familie wählte einen besonderen Zeitpunkt für die Übergabe des Ehrenringes. Der Todestag vor 10 Jahren am 7. Juni 2016 sowie der 100. Geburtstag am 8. Mai von Konrad Mieth. Vertreter der Stadtverwaltung bedankten sich im Namen von Oberbürgermeisterin Simone Boris bei den Töchtern für die Rückgabe dieses Stücks Magdeburger Zeitgeschichte. Bei einem Gespräch im alten Rathaus würdigten die Mitarbeiter der Stadt das besondere Engagement von Konrad Mieth bei der gesellschaftlichen Umgestaltung nach der politischen Wende. Die Landeshauptstadt lädt am Sonntag, den 14. Juni um 11 Uhr zu einer Gedenkveranstaltung am Tor des ehemaligen Konzentrationslagers der Poltewerke in der Liebknechtstraße 65 bis 91 ein. Vom 14. Juni 1944 bis zum April 1945 waren über 3000 Frauen und 600 Männer aus 11 Nationen jüdischer und nichtjüdischer Herkunft in dem Lager inhaftiert. In den Polte-Rüstungswerken mussten die Gefangenen unter unwürdigen Bedingungen arbeiten. Viele der Inhaftierten überlebten das Lager und den Todesmarsch nach Ravensbrück 1945 nicht. Von den über 3000 Frauen des KZ Polte Magdeburg erlebten nur etwa 600 das Kriegsende. Die Gleichstellungs- und Frauenbeauftragte der Landeshauptstadt Magdeburg, Heike Bronitka, eröffnete die Veranstaltung und erinnert an die Geschichte des Lagers und die unmenschlichen Lebens- und Arbeitsbedingungen. Die aktuelle Stadtschreiberin Anne Hahn hält eine kurze Rede mit aktuellem Bezug zur Thematik. Auch in diesem Jahr werden wieder Biografien von Frauen, die das Lager und die Zwangsarbeit erleben mussten, vorgestellt. Susanne Drängner vom Netzwerk Politischer Runder Tisch der Frauen Magdeburg erinnert an Frauen, die im Lager waren.

0: Robert Seitz, das Lied. Wir sitzen stumm und neigen das Gesicht. Die Falten unserer Hände sind geschlossen. Und uferlos kommt purpurblaues Licht mit deinem Lied in unseren Traum geflossen. Wir atmen weit und neigen uns noch mehr. Wir können unser Selbst nicht mehr umschreiben. Es irrt davon und wandelt fremd einher und lässt sich tief von deinen Tönen treiben. Der Tag verglüht. Nun wagt nur noch die Pracht des blauen Lichts schwellender Gesänge und seltsam schreiten über Blütenhäuser, sternüberstrahlt die Wunder dieser Nacht.
1: Exil ist nicht einfach Ankunft. Vielmehr erzählt Exil eine Geschichte von Mobilität, Vertreibung und von der Erfahrung, zwischen Orten zu existieren. Zwischen 1900 und 1969 trieben anti-homosexuellen Gesetze queere SchriftstellerInnen aus Großbritannien und den USA ins Exil. Ein Forschungsprojekt zeichnet die Wege der Autoren durch Städte wie Paris und Berlin nach und deckt eine bisher übersehene literarische Tradition auf, die von Vertreibung und Verbundenheit geprägt ist. Das vom Wissenschaftsfonds FWF geförderte Projekt Vernetzte Narrationen, queere Exilliteratur 1900 bis 1969 geht der Vernetzung nach wie der kreative Austausch unter den Autoren. Projektleiter Benjamin Robbins, Literaturwissenschaftler von der Universität Innsbruck, konzentrierte sich zunächst auf die Lektüre von Schriftstellern, die sich alle in den 1920er Jahren nach Berlin ins Exil begaben. Unter anderem Wysant Hugh Orden und sein Freund Christopher Isherwood. Schnell erkannte Robbins eine Forschungslücke, woraus eine spannende Analyse entstand. Mehr Informationen sowie Publikationen und Neuigkeiten gibt es auf der Website zum Projekt in englischer Sprache.
2: Das Ordnungsamt hat am Samstag, den 6. Juni 2026, die Geschwindigkeit des Kfz-Verkehrs in einem Tempo-60-Abschnitt des Magdeburger Rings kontrolliert. In Höhe der Anschlussstelle Kirchweg zählte die Verkehrsüberwachung bei 2877 gemessenen Kraftfahrzeugen 187 Überschreitungen der Höchstgeschwindigkeit. Das schnellste Auto wurde mit 151 km/h geblitzt. Den Fahrer des Kleintransporters erwarten ein Bußgeld von 800 Euro, 2 Punkte in Flensburg und 3 Monate Fahrverbot. Die Kontrollen erfolgten über einen Zeitraum von 4 Stunden. 8 Fahrzeuge hatten Geschwindigkeiten von 91 bis 98 km/h, 5 Fahrzeuge wurden mit einem Tempo von 100 bis 106 km/h geblitzt. Die Messergebnisse verdeutlichen die Notwendigkeit regelmäßiger Geschwindigkeitskontrollen im Stadtgebiet. Im Rahmen des bundesweit durchgeführten Schwerpunkteinsatzes Ende Mai 2026 beteiligte sich die Bundespolizeiinspektion Magdeburg am Samstag, den 30. Mai 2026, mit verstärkten Einsatzkräften erneut an den Maßnahmen. Schwerpunkt der Kontrollen bildeten der Hauptbahnhof Halle-Saale und vorwiegend die Bahnstrecken Halle-Saale-Magdeburg, Halle-Saale-Merseburg sowie Dessau-Bitterfeld, Bitterfeld-Lutherstadt-Wittenberg und Lutherstadt-Wittenberg-Dessau. Ziel der Aktion war es, Straftaten zu verhindern, Ermittlungsverfahren bei der Feststellung strafrechtlich relevanter Sachverhalte unverzüglich einzuleiten und insbesondere das Sicherheitsgefühl der Reisenden und der Beschäftigten im Bahnbereich nachhaltig zu stärken. Es wurden insgesamt 512 Kontrollmaßnahmen durchgeführt, mit 21 Fahndungserfolgen. Die Beamten leiteten jeweils 2 Ermittlungsverfahren wegen Verstößen nach dem Betäubungsmittel- und Aufenthaltsgesetz ein. Zudem gab es 2 Anzeigen wegen Erschleichen von Leistungen und Missachtung der Eisenbahnbau- und Betriebsordnung. Mit dem Schwerpunkteinsatz unterstreicht die Bundespolizei ihr konsequentes Vorgehen gegen Gewalt und Kriminalität im Bahnverkehr. Am Samstag, den 6. Juni 2026, gegen 6.15 Uhr, meldete ein aufmerksamer Passant in der Freien Straße einen Pkw-Brand. Die Feuerwehr übernahm die Löscharbeiten und verhinderte einen Vollbrand des Fahrzeugs. Die Brandörtlichkeit wurde kriminaltechnisch untersucht und Ermittlungen zur Brandursache aufgenommen. Sachdienliche Hinweise zu verdächtigen Personen oder Fahrzeugen nimmt das Polizeirevier Magdeburg unter der Telefonnummer 0391 546 3295 oder die nächstgelegene Polizeidienststelle entgegen. In der Nacht zu Sonntag, den 7. Juni 2026, versuchten unbekannte Täter in ein Schnellrestaurant in der großen Diesdorfer Straße einzubrechen. Der Tatort wurde kriminaltechnisch untersucht und ein Ermittlungsverfahren eingeleitet. Sachdienliche Hinweise zu verdächtigen Personen oder Fahrzeugen nimmt das Polizeirevier Magdeburg unter der Telefonnummer 0391 546 3295 oder die nächstgelegene Polizeidienststelle entgegen. Am Montagmorgen, den 1. Juni 2026, wurde der Magdeburger Polizei der Diebstahl eines Motorrades aus dem Stadtteil Alte Neustadt gemeldet. Nach bisherigen polizeilichen Erkenntnissen

wurde das Motorrad vom Typ Suzuki DR650 am Sonntag, den 31. Mai 2026, gegen 19 Uhr ordnungsgemäß in der Wittenberger Straße abgestellt. Am Montagmorgen bemerkte dann der Halter des Motorrades, ein 33-jähriger Magdeburger, dass unbekannte Täter das Grat über Nacht entwendet haben müssen. Eine Absuche des Nahbereiches führte ebenfalls nicht zum Aufwinden des Motorrades. Die Magdeburger Polizei leitete unverzüglich Fahndungsmaßnahmen sowie ein Ermittlungsverfahren ein. Zeugen, welche sachdienliche Hinweise zur Tat oder zu möglichen Tätern geben können, werden gebeten, sich im Polizeirevier Magdeburg unter der 0391 546 3295 oder per E-Revier-Anzeige zu melden. Am Dienstagnachmittag, den 2. Juni 2026, ereignete sich in der Brennecke Straße ein Raubdelikt im Bereich der Pfandrückgabe innerhalb eines Supermarktes. Nach bisherigen polizeilichen Erkenntnissen beabsichtigte ein 44-jähriger Magdeburger, seine Pfandflaschen am Dienstagnachmittag gegen 15.45 Uhr in einem Supermarkt in der Brennecke Straße abzugeben. Ein bislang unbekannter Mann mit seiner augenscheinlichen Lebensgefährtin blockierte den Pfandrückgabeautomaten. Beide unterhielten sich sehr lautstark, anstatt den Automaten zu bedienen. Der 44-jährige Magdeburger sprach daraufhin beide Personen mit der Bitte an, dass sie den Automaten nicht blockieren sollen, da auch andere Kunden ihr Leergut abgeben möchten. Der bislang unbekannte Tatverdächtige wurde immer aggressiver und stieß den 44-Jährigen unvermittelt zu Boden und attackierte das Opfer mehrfach mit Schlägen und Tritten, wodurch dieser leicht verletzt wurde. Während des Angriffs griff der unbekannte Täter zudem gezielt zum Handgelenk des 44-Jährigen und riss die mitgeführte Uhr an sich. Danach entfernten sich der unbekannte Täter mit der Frau in unbekannte Richtung. Sofort eingeleitete Fahndungsmaßnahmen führten nicht zum Ergreifen des Tatverdächtigen. Die Magdeburger Polizei befragte Zeugen und leitete ein entsprechendes Ermittlungsverfahren ein. Personen, welche sachdienliche Hinweise zur Tat oder zum möglichen Täter geben können, werden gebeten, sich im Polizeirevier Magdeburg unter der Telefonnummer 0391 546 3295 oder per E-Revier-Anzeige zu melden.

Die Antidiskriminierungsberatungsstellen in Sachsen-Anhalt haben im Jahr 2025 insgesamt 322 Fälle von Diskriminierung erfasst. Rund 50 Fälle mehr als im Vorjahr. Wie in den Vorjahren bezog sich der Großteil der Meldungen auf die ethnische Herkunft sowie Diskriminierung wegen einer Behinderung. Die häufigsten Bereiche sind Ämter und Behörden, der Arbeitsplatz sowie Bildungseinrichtungen. Rassistische Vorfälle finden somit nicht nur im extremistischen Spektrum, sondern in allen Lebensbereichen und in alltäglichen Situationen statt. Mika Kayama, stellvertretende Geschäftsführerin

Geschäftsführerin des Landesnetzwerks Migrantenorganisationen Sachsen-Anhalt, kurz LAMSA, betont: Für Menschen mit Migrationsgeschichte stellt sich mit Rassismus die Frage, ob man in Sachsen-Anhalt bleiben möchte. Das wollen wir so nicht hinnehmen, so Kayama. Das Sozialministerium in Sachsen-Anhalt bewertet den Anstieg der Beratungszahlen mit Sorge. Diskriminierung zerstört das Zusammenleben in unserer Gesellschaft. Jeder Mensch soll die gleichen Chancen haben. Dieser gesetzliche Anspruch müsse Tag für Tag im Alltag durchgesetzt werden. Menschen, die Diskriminierung erfahren, benötigen kompetente Hilfe, so das Sozialministerium. Der Schutz vor Diskriminierung ist für ein demokratisches Sachsen-Anhalt unverzichtbar.

Zu Pfingsten fand das inzwischen 33. Rave-Gothic-Treffen an etwa 50 Veranstaltungsorten in ganz Leipzig statt. Dieses Jahr zog das Treffen etwa 20.000 Anhänger der schwarzen Szene an. Leipzig verwandelt sich jedes Jahr zu einer faszinierenden Welt voller dunkler Romantik, Kreativität und Individualität, das mit besonderer Liebe zum Detail. Viele Outfits wirken wie aus einer anderen Epoche. Aufwendiger Kopfschmuck, kunstvolle Maskerade, Flügel oder geheimnisvolle Accessoires. Das viktorianische Picknick gehört längst zu den eindrucksvollsten Bildern des Festivals. Bei herrlichem Sonnenschein entstand in diesem Jahr eine fast märchenhafte Atmosphäre. Unter alten Bäumen saßen Besucher auf kunstvoll dekorierten Picknickdecken, zwischen Silberbesteck, Weintrauben und feinem Gebäck. Elegante Herren mit Zylindern und Gehstöcken flanierten an reich gedeckten Tafeln vorbei, während Frauen mit Korsetts, Samtspitze und schwarzen Sonnenschirmen das Bild prägten. Immer wieder sorgten Steampunks mit fantasievollen Fahrzeugen oder prachtvollen Kutschen für staunende Blicke. Wer das Treffen zum ersten Mal besucht, bezeichnet die außergewöhnliche Kleidung oft als Kostüm. Für viele Angehörige ist die Mode allerdings Ausdruck ihrer Persönlichkeit und häufig auch Teil ihres Alltags.

0: Okay. Kutucholsky. Deutschland, erwache. Dass sie ein Grab dir graben, dass sie mit Fürstengeld das Land verwildert haben, das Stadt um Stadt verfällt. Sie wollen den Bürgerkrieg entfachen. Das sollen die Kommunisten mal machen. Dass der Nazi dir einen Totenkranz ficht. Deutschland, siehst du das nicht? Dass sie im Dunkeln nagen, dass sie im Hellen schreien, dass sie an allen Tagen Faschismus prophezeien. Für die Richter haben sie nichts als Lachen. Das sollten die Kommunisten mal machen. Dass der Nazi für die Ausbeuter ficht. Deutschland, hörst du das nicht? Dass sie in Waffen starren, dass sie Land auf, Land ab, ihre Agenten karren in nimmermüden Trab. Die Übungsgranaten krachen, das sollten die Kommunisten mal machen. Dass der Nazi dein Todesurteil spricht, Deutschland, fühlst du das nicht? Und es braust aus den Betrieben ein Chor von Millionen Arbeiterstimmen hervor. Wir wissen alles. Uns sperren sie ein. Wir wissen alles. Uns lässt man wie Spein. Wir werden aufgelöst und verboten. Wir zählen die Opfer, wir zählen die Toten. Kein Minister rührt sich, wenn Hitler spricht. Für jene die Straße, gegen uns das Reichsgericht. Wir sehen, wir hören, wir fühlen den kommenden Krach. Und wenn Deutschland schläft, wir sind wach. Kutucholsky schrieb dieses Gedicht 1930. Es erschien in der Arbeiter Illustrierten Zeitung AIZ.
1: Das war's auch schon wieder für heute. Ich verabschiede mich von Ihnen. Machen Sie es gut und schalten Sie immer mal wieder ein.
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0: Demokratie lebt von Kompromiss. Wer keine Kompromisse machen kann, ist für die Demokratie nicht zu gebrauchen. Mit diesen weisen Gedanken von Helmut Schmidt starten wir in eine neue Sendung. Herzlich willkommen. Bertolt Brecht, Lied einer Liebenden. Wenn du mich lustig machst, dann denke ich manchmal, jetzt könnte ich sterben. Dann blieb ich glücklich bis an mein End. Wenn du dann alt bist und wenn du an mich denkst, sehe ich wie heut aus. Und du hast ein Liebchen, das ist noch jung. 7 Rosen hat der Strauch, 6 gehören dem Wind. Aber eine bleibt, dass auch ich noch eine find. 7 Male rufe ich dich, 6 Mal bleibe fort. Doch beim 7. Mal versprich, komme auf ein Wort. Die Liebste gab mir einen Zweig mit gelbem Laub dran. Das Jahr, es geht zu Ende, die Liebe fängt erst an.
1: Am 27. Mai wurde Ministerpräsident außer Dienst
2: Dr.
1: Rainer Haseloff im Park der Staatskanzlei mit einer Serenade der Bundeswehr verabschiedet. Fast 16 Jahre lang stand er an der Spitze des Landes. Das Heeresmusikkorps Hannover mit rund 50 Musikerinnen und Musikern spielte 5 Stücke, darunter 3 Kirchenlieder: Land of Hope and Glory,

0: Im Park standen unter anderem die Truppenfahnder sachsen-anhaltinischen Bundeswehrverbände. Auf dem Podest standen von links nach rechts Generalleutnant André Bodemann, Stellvertreter des Befehlshabers Operatives Führungskommando der Bundeswehr und Kommandeur territoriale Aufgaben. Der amtierende Ministerpräsident Sven Schulze, der Ministerpräsident außer Dienst
1: Dr.
0: Rainer Haseloff und Oberst Thorsten Alme. Die Serenade galt als Dank für die lange Zusammenarbeit. Die Fackeln formten die römische 15, sichtbar von der Treppe, als Zeichen für Haseloffs 15 Jahre im Amt.
1: Sachsen-Anhalt baut seine erfolgreiche Landarztquote mit 4 zusätzlichen Studienplätzen weiter aus. Ab dem kommenden Wintersemester stehen damit jährlich insgesamt 36 Studienplätze in der Humanmedizin an den Universitäten in Magdeburg und Halle per Vorabquote zur Verfügung. Gesundheitsministerin Petra Grimm-Benne hat kürzlich im Landtag den Gesetzesbeschluss begrüßt und betonte, dass man mit der Ausweitung der Landarztquote noch mehr angehende Ärztinnen und Ärzte für eine Zukunft in Sachsen-Anhalt gewinnen wolle. Mehr als 130 zukünftige LandärztInnen konnten für die ländlichen Regionen in Sachsen-Anhalt gewonnen werden. Mit dem Gesetz ist zukünftig statt das Gesundheitsministerium die Kassenärztliche Vereinigung Sachsen-Anhalt, kurz KVSA, zuständig. Die KVSA kennt die vertragsärztliche Versorgung im Land bestens. Bereits jetzt führt diese das Auswahlverfahren der geeigneten BewerberInnen durch. Weitere Informationen gibt es unter www.landarztquote-sachsen-anhalt.de. Entweder wir zerstören den Kapitalismus jetzt oder er zerstört uns. Der das sagt, ist 85 und einer der bekanntesten Kapitalismus- und Globalisierungskritiker Jean Ziegler. Im März 2019 erschien im Bertelsmann Verlag die Streitschrift des Schweizer Soziologen und Politikers. Was ist so schlimm am Kapitalismus? Der Titel wirkt etwas zynisch. Eigentlich ist der Kapitalismus gar nicht so schlimm, produziert er doch die Wohlstandsgesellschaft, mag der ein oder andere denken. Aber Jean Ziegler, der passionierte Provokateur, wie er zuweilen genannt wird, legt ein Sachbuch vor, das an Marx 2.0 erinnert. All das, was Karl Marx in seinen unzähligen Schriften schon vor 150 Jahren niedergeschrieben hat, erleben wir tagtäglich. Jean Ziegler offenbart es schonungslos. Mit seiner Streitschrift wird der Autor eine interessante Form, den Leser für seine Gedanken zu wecken. Im Untertitel des Buchs »Antworten auf die Fragen meiner Enkelin« zeigt sich, wen Jean Ziegler konkret ansprechen will. Ein Zwiegespräch mit seiner Enkelin Sora, die stellvertretend für ihre Generation steht, zeigt dem Leser auf, in welcher Gesellschaftsform wir heute leben. Das mit all seinen Vor- und Nachteilen. Der Kapitalismus nährt sich tagtäglich von den unzähligen Lieferanten der Konsumgüter. Diese wiederum verschulden sich immer mehr. Mit dem Zusammenbruch des Sozialismus im Ostblock Anfang der 1990er Jahre konnte der Finanzkapitalismus sich rasant ausbreiten und neue Märkte erschließen. Der Autor macht dies an zahlreichen Fakten und Beispielen fest. Der Kritiker des Kapitalismus zeigt aber auch auf, dass die Utopie eine machtvolle historische Kraft ist. Sie ist der Wachtraum, der in uns lebt, die einklagbare Gerechtigkeit, die unser Bewusstsein beherrscht, die neue, glückliche und gerechtere Welt, die wir fordern. So war es beim Kampf gegen die Sklaverei, bei der Emanzipation der Frauen im Westen und auch bei der allgemeinen Sozialversicherung. Und so macht Jean Ziegler der Generation seiner Enkelin Mut, einen radikalen Umbruch der Gesellschaft einzufordern. Auch wenn in kleinen Schritten. Chiovara sagte schon, auch die stärksten Mauern fallen durch Risse. Die Fridays for Future Bewegung ist ein Anfang. Mit der

0: Streitschrift gibt John Ziegler seinen Lesern einen ersten Denkanstoß an die Hand, den Kapitalismus in Frage zu stellen.
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0: Auf dem Westfriedhof befindet sich die Gedenkstätte der Opfer des Faschismus. Sie bildet einen zentralen Ort der Magdeburger Gedächtniskultur. Hier befindet sich unter anderem ein Gedenkstein des auf dem Großottersleber Friedhof beigesetzten Widerstandskämpfers Ernst Wille.
1: Wenn wir heute an seinem 82. Todestag an Ernst Wille erinnern, dann erinnern wir nicht an irgendwen. Wir erinnern an einen Einwohner dieser Stadt, der sich in der Spätphase der Weimarer Republik aktiv und an führender Stelle gegen Nationalsozialisten und für die Demokratie engagiert hat und sein Name deshalb auf die sprichwörtliche Abschussliste der Nazis für die Zeit ihrer Machtübernahme, die Zeit der Rache an ihren Gegnern, gelangte. Als ich gebeten wurde, hier einige Worte zu Ernst Wille zu sagen, war ich darüber sehr erfreut und habe gegenüber Herrn Engel auch schnell zugesagt. Zum einen, weil ich in einer Gedenkstätte arbeite, in einem Gebäudekomplex, der den Nationalsozialisten während ihrer Herrschaft zur Inhaftierung von Menschen diente, die wie Ernst Wille Widerstand geleistet hatten und nun Haftstrafen verbüßen mussten oder dort auf Anweisung der Geheimstaatspolizei in Schutzhaft festgehalten wurden. Wen sie nicht wieder in Freiheit sehen wollte, ließ die Gestapo aus dem Strafgefängnis Magdeburg-Neustadt ins Konzentrationslager überstellen, zum Beispiel nach Buchenwald. Andere standen nach ihrer Entlassung unter ständiger Polizeiaufsicht. Zum anderen habe ich aber auch gern zugesagt, weil mein Großvater Karl Bose wie Ernst Wille Mitglied des Reichsbanners Schwarz-Rot-Gold war und deswegen von den Nazis ebenfalls 1930.

0: 1933 in Schutzhaft genommen wurde. Nicht hier in Magdeburg, sondern in Sangerhausen und zu seinem Glück auch nur für wenige Wochen.
1: Ernst Wille, am 20. April 1894 in Großottersleben geboren, ging eben dort zur Schule und nach Abschluss der Mittelschule in Magdeburg in eine Lehre um Kaufmann zu werden. Schon früh zeigte er sich politisch interessiert und trat 1913, gerade erst mal 19 Jahre alt, der SPD bei. Der Ausbruch des Ersten Weltkrieges 1914 brachte auch für Ernst Wille einen tiefen Einschnitt. Denn wie viele andere seiner Generation zog man ihn zum Militärdienst ein. Er geriet in französische Kriegsgefangenschaft, aus der er erst 1920 wieder heimkehrte. Zurück in Großottersleben, das damals noch nicht zu Magdeburg, sondern zum Kreis Wandsleben gehörte, engagierte er sich wieder in der SPD. Seine Genossen wählten Ernst Wille nicht umsonst zum Vorsitzenden ihrer Ortsgruppe. Ernst Wille gehörte dann auch 1924 zu den Gründern des Schweißbanners Schwarz-Rot-Gold, welches sich den Schutz der Weimarer Republik zum Ziel gesetzt hatte und war in diesen von Beginn an führender Stelle eingebunden. Noch im Gründungsjahr übernahm er die Leitung des Reichsbanners im GAU Magdeburg-Anhalt, das heißt im nördlichen Teil unseres heutigen Bundeslandes Sachsen-Anhalt. In und um Magdeburg, das ja auch Gründungsort und Hochburg des in der Region starken rechtskonservativen und antirepublikanischen Stahlhelmbunter Frontsoldaten war, war Ernst Wille stark gefordert. Denn zum Alltag der Mitglieder des republikanischen Wehrverbandes gehörte es nicht nur, an die in der Weimarer Republik, in der Weimarer Zeit eingeführten Feier- und Gedenktagen Flagge zu zeigen, sondern den Aufmärschen der Monarchisten, Rechtskonservativen und Antisemiten, ob sie nun dem Stahlhelm, dem Wehrwolf, dem Jungen Deutschen Orden oder den Nationalsozialisten angehörten, entgegenzutreten. Denn was diese alle einte, war die Ablehnung der Republik, mit der sie nicht Freiheit und Parlamentarismus, sondern aus der Kriegsniederlage von 1918 und dem Zusammenbruch des Kaiserreichs heraus Schwäche, Schmach und Schande verbanden.
2: Was Herr Dr. Bose vorgetragen hat, ist für uns das Reichsbanner Schwarz-Rot-Gold und die Kameraden und der Kameraden in Magdeburg Anlass, das Gedenken an Ernst Wille wieder aufzunehmen, fortzusetzen.
3: Seit August 2025 werden die Grabsteine abschnittsweise saniert. Eine Schautafel zeigt einen detaillierten Belegungsplan mit den einzelnen Namen der beigesetzten Personen. Im Mittelfeld kennzeichnen überwiegend Steinplatten die Grabstellen der bis zum Jahre 1945 Ermordeten. Hier haben vor allem verfolgte Widerstandskämpfer sowie KZ-Häftlinge, die auf den Todesmärschen zu Tode kamen, ihre letzte Ruhestätte gefunden. Zu den bekanntesten hier bestatteten NS-Opfern zählen die Widerstandskämpfer Martin Schwantes, Hubert Materlik, Friedrich Rödel und Johann Schellheimer. Ja.

Die Deutsche Stiftung Denkmalschutz unterstützt die Instandsetzung des Dachs der evangelischen Kirche St. Katharina in Bendorf mit 20.000 Euro. Das Geld stammt aus dem Stiftungsfonds Dorfkirchen. Der Fonds wurde 1993 unter dem Motto »Rette mit, wer kann« ins Leben gerufen, um gefährdete Dorfkirchen in Ostdeutschland zu erhalten. Mehr als 150 Kirchen konnten seitdem davon profitieren. Die Zimmerarbeiten der Kirche St. Katharina umfassen unter anderem das Restaurieren geschädigter Deckenbalken sowie die Reparatur schadhafter Holzverbindungen. Das Gotteshaus befindet sich im Zentrum des historisch gewachsenen Dorfkerns von Bendorf, einer Gemeinde im Landkreis Mansfeld-Südharz in Sachsen-Anhalt. Errichtet wurde der schlichte Saalbau im Jahr 1823 im Stil der Neogotik. Charakteristisch sind der westliche, dachreiterähnliche Glockenturm sowie das verputzte Kirchenschiff mit Spitzbogenfenstern und hölzerner Portaltür. Aus dem Buch »Die besten deutschen Geschichten und Gedichte«, ausgewählt von Marcel Reich-Ranitzky. Josef von Eichendorff, Mondnacht. Es war, als hätte der Himmel die Erde still geküsst, dass sie im Blütenschimmer von ihm nun träumen müsst. Die Luft ging durch die Felder, die Ähren wogen sacht, es rauschen leis die Wälder, so sternklar war die Nacht. Und meine Seele spannte weit ihre Flügel aus, flog durch die stillen Lande, als flöge sie nach Haus. Paris Mon Amour heißt es zum 5. Telemann-Sommerfest am 20. Juni im Magdeburger Klosterbergegarten und Gesellschaftshaus. Vom 15 bis 24 Uhr lädt das Fest dazu ein, die Musik Georg Philipp Telemanns neu zu entdecken, spielerisch, überraschend und mitten im Grünen. Telemanns enge Verbindung zur französischen Musik und Kultur, von der Tanzmusik bis hin zur Pracht des höfischen Lebens unter Ludwig XIV., gab die Idee für das diesjährige Festival. In den Jahren 1737-38 reiste der Musiker nach Paris und ließ sich inspirieren. Der Eintritt zum Sommerfest ist frei. Zur Landtagswahl am 6. September 2026 ist eine Broschüre in leichter Sprache erschienen. Das Heft dient als barrierefreie Wahlhilfe und soll insbesondere Menschen mit Behinderungen oder Lernschwierigkeiten den uneingeschränkten Zugang zu demokratischen Teilhabe erleichtern. Die 32-seitige, anschaulich formulierte und reich bebilderte Broschüre vermittelt die wesentlichen Grundlagen unserer Demokratie. Themen sind unter anderem Aufgaben des Landtags, die Rolle der Parteien sowie die Bedeutung und der genaue Ablauf der Wahl bis hin zur anschließenden Regierungsbildung. Für die Publikation haben zusammengearbeitet die Landeszentrale für politische Bildung, die Landeswahlleiterin des Landes Sachsen-Anhalt sowie der Landtag und der Landesbehindertenbeauftragte. Das Informationsheft stellt einen zentralen Baustein dar, um allen Wahlberechtigten rund um die Landtagswahl 2026 einen barrierefreien Zugang zu Informationen zu garantieren. Die Wahlbroschüre »Einfach wählen gehen, Ihre Stimme zählt« ist unter anderem bei der Landeszentrale für politische Bildung, der Landeswahlleiterin, der Landtagsverwaltung und beim Landesbehindertenbeauftragten als gedrucktes Heft erhältlich. Im Internet ist die digitale Fassung barrierefrei als PDF-Download verfügbar. Auf den Seiten des Landtags www.landtag.sachsen-anhalt.de, der Landeswahlleiterin www.wahlen.sachsen-anhalt.de sowie der Landeszentrale für politische Bildung www.lpb.sachsen-anhalt.de. Die Deutsche Bahn AG setzt am Hauptbahnhof Magdeburg mit der Aktion Orange Bank ein deutliches Zeichen gegen Gewalt an Frauen. Die von der Deutsche Bahn Sicherheit Prävention gestiftete Installation macht das Thema mitten im Bahnhof sichtbar, dort, wo täglich viele Reisende, Besuchende und Mitarbeitende unterwegs sind. Die Aktion ist Teil der internationalen Kampagne Orange the World, die weltweit auf geschlechtsspezifische Gewalt aufmerksam macht. Ziel ist es, Betroffene zu stärken, den Zugang zu Hilfsangeboten zu erleichtern und das gesellschaftliche Bewusstsein zu schärfen. An der Bank verweist eine Infotafel auf wichtige Kontakte als Anlaufstellen sowie auf das Hilfetelefon Gewalt gegen Frauen unter 116 016. Rund um die Uhr erhalten Betroffene anonym und kostenfrei Hilfe. Danny Derbe, Bahnhofsmanager in Magdeburg, betont, Zitat,

Der Orange Bank setzen wir am Hauptbahnhof Magdeburg ein klares Zeichen gegen Gewalt an Frauen. Als zentraler Begegnungsort unserer Stadt möchten wir Aufmerksamkeit schaffen und dazu ermutigen, nicht wegzusehen. Zitat Ende. Die Initiative als Prävention im Alltag verfolgt 3 Ziele. Informieren, sensibilisieren und zum Handeln ermutigen. Wer Platz nimmt, setzt selbst ein Zeichen. Am 14. Juni von 10.30 Uhr bis 12 Uhr lädt das Universitätsklinikum Magdeburg zum medizinischen Sonntag Spezial ein. Unter dem Titel »Bist du verrückt?« über psychiatrische Gesundheit und Krankheit und die Öffentlichkeit beleuchtet die kostenfreie Veranstaltung die Zusammenhänge von Hirngesundheit, Freiheit, Verantwortung und gesellschaftlichen Zusammenleben. Mit Floskeln wie »Der ist doch verrückt« reagiert man im öffentlichen Diskurs häufig auf abweichende Meinungen oder ungewöhnliche Verhaltensweisen. Doch wo verläuft tatsächlich die Grenze zwischen psychischer Gesundheit und psychiatrischer Erkrankung im medizinischen Sinne? Lassen Sie sich behandeln? Diesen und weiteren Fragen widmen sich Professor Dr. Hans-Jochen Heinze, ärztlicher Direktor des Universitätsklinikums Magdeburg, und Professor Dr. Thomas Nickel-Jokschat, Direktor der Universitätsklinik für Psychiatrie und Psychotherapie, in ihrem Vortrag. Ort: Neuer Hörsaal, Haus 7, Universitätsklinikum Magdeburg in der Leipziger Straße 44. Oberbürgermeisterin Simone Borres lädt am 26. August um 18 Uhr zur Einwohnerversammlung die BewohnerInnen des Stadtteils Lemsdorf ein. Ort: Berufsbildende Schule Hermann Beims in der Bodestraße 1. Vorab können die BürgerInnen bis zum 25. Juni Themenwünsche, Fragen und Anregungen unter www.magdeburg.de/lemsdorf mitteilen. Die eingereichten Beiträge prüft die Stadtverwaltung nach der Eingabe zunächst auf datenschutzrechtliche Aspekte und schaltet diese etwas zeitversetzt öffentlich frei. Alle EinwohnerInnen des Stadtteils Lemsdorf sind herzlich eingeladen, sich bis 25. Juni aktiv an der Themensammlung zu beteiligen.

0: Der Landtag von Sachsen-Anhalt hat den Gesetzentwurf von Sozialministerin Petra Grimm-Benne zur Änderung des Wohn- und Teilhabegesetzes Sachsen-Anhalt zugestimmt. Das seit 15 Jahren geltende Gesetz stärkt nun zudem die Teilhabe und Selbstbestimmung älterer und pflegebedürftiger Menschen sowie von Menschen mit Behinderung. Ministerin Grimm-Benne betont, dass der Staat eine Schutzverantwortung habe. Weitere Anpassungen im Gesetz beziehen sich auf den Abbau von Bürokratie. Berichtspflichten sind reduziert, um Beschäftigte zu entlasten. Die Einrichtungen sollen ihre Kraft vor allem dort einsetzen können, wo sie gebraucht wird, bei den Menschen, so die Ministerin. Zitat: Weniger unnötige Bürokratie bedeutet mehr Zeit für Pflege, Betreuung und Beratung. Zitat Ende. Zudem ist ein digitaler Pflegeplatzfinder geplant. Gleichzeitig etabliert das Gesetz verbindliche Standards, um BewohnerInnen wirksam vor Ausbeutung, Gewalt und Missbrauch zu schützen.
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einer Informationsveranstaltung für junge Menschen mit Migrationsgeschichte sowie deren Familien und Wegbegleiter ein. Unter dem Titel Ausbildung kompakt erklärt erhalten Interessierte Informationen über eine Ausbildung, wie eine duale Ausbildung funktioniert, welche Berufsmöglichkeiten es gibt, wie sich zukünftige Azubis bewerben können und welche Hilfen es gibt. Individuelle Beratungen sind möglich. Um eine Online-Anmeldung unter eveno.com/Ausbildungskampagne-Migration-2026 wird gebeten. Die Veranstaltung organisiert die Jugendberufsagentur Magdeburg im Rahmen der Ausbildungskampagne Migration 2026, initiiert durch das Ministerium für Arbeit, Soziales, Gesundheit und Gleichstellung Sachsen-Anhalt und Partnerinstitutionen. Die Stadtverwaltung hat eine Online-Umfrage zur Mobilität in einem Teilabschnitt der Großen Diesdorfer Straße gestartet. Bis zum 27. Juli können BürgerInnen unter www.magdeburg.de/Mobilität-Große-Diesdorfer-Straße eine persönliche und anonyme Einschätzung zur Verkehrsführung zwischen Gerd-Hauptmann-Straße und Arndt-Straße abgeben. Diesen Straßenabschnitt hat die Landeshauptstadt im vergangenen Jahr fahrradfreundlich umgebaut, was auf unterschiedliche Resonanzen gestoßen ist. Am Knotenpunkt mit der Gerd-Hauptmann-Straße gibt es testweise auf der Großen Diesdorfer Straße in beiden Richtungen eine sogenannte Leipziger Kombispur. Ziel der Befragung ist es, die Akzeptanz und die Praxistauglichkeit zu bewerten und eine fundierte Grundlage für künftige Entscheidungen zu Vorhaben in vergleichbaren Straßenräumen zu schaffen. Die Fragen sind leicht verständlich, die Menüseiten kurz und übersichtlich. Die Stadtverwaltung wertet die Online-Umfrage aus. Zum Jahresende sollen die Ergebnisse zusammen mit weiteren Erkenntnissen dem Stadtrat und der Öffentlichkeit vorgestellt werden. Alle Interessierten sind eingeladen, an der Befragung teilzunehmen. Auch in diesem Jahr nimmt die Landeshauptstadt Magdeburg wieder am Stadtradeln teil. Den bundesweiten Wettbewerb organisiert das Klimabündnis, dessen Mitglied die Landeshauptstadt seit 1993 ist. Vom 1. bis 21. September heißt es in Magdeburg Radeln für gutes Klima. Wie in den Jahren zuvor ist die Radaktion in den Mobilitätsmonat eingebunden. Beim Wettbewerb Stadtradeln sollen TeilnehmerInnen an insgesamt 21 Tagen möglichst viele Alltagswege klimafreundlich mit dem Fahrrad zurücklegen. Dabei ist es egal, ob man bereits jeden Tag fährt oder bisher eher selten mit dem Rad unterwegs ist, denn jeder Kilometer zählt. Dies gilt insbesondere auch für jene, die im Alltag viele Kilometer mit dem Fahrzeug zurücklegen und als Alternative das Fahrrad nutzen können und möchten. Die Landeshauptstadt Magdeburg zeichnet die besten RadlerInnen wieder in verschiedenen Kategorien aus. Zusätzlich prämiert das Klimabündnis in 5 größten Klassen die fahrradaktivsten Kommunen Deutschlands. Interessierte können sich unter www.stadtradeln.de/Magdeburg registrieren und ein Team gründen oder einem Team beitreten, um Kilometer für Magdeburg zu sammeln. Aktuelle Informationen zu weiteren Veranstaltungen sind regelmäßig unter www.magdeburg.de/Stadtradeln2026 zu finden. Weitere Informationen gibt es unter www.klimabündnis.org. Im alten Rathaus haben kürzlich Renate Behrendt und Gabriele Weberstedt, zwei Töchter des verstorbenen Ehrenringträgers Konrad Miet, den ersten Ehrenring der Landeshauptstadt an die Stadt zurückgegeben. Die Rückgabe dieses bedeutenden Stücks Magdeburger Zeitgeschichte erfolgte im Namen aller 5 Kinder von Konrad Miet. Am 31. Mai 1990 konstituierte sich der erste Stadtrat nach der Wahl der Mitglieder am 6. Mai 1990. Konrad Miet war der erste gewählte Präsident der Stadtverordnetenversammlung Magdeburg und war maßgeblich am Aufbau und der Gestaltung demokratischer Strukturen beteiligt. Über viele Jahre engagierte sich Miet in zahlreichen Ehrenämtern und gesellschaftlichen Funktionen, unter anderem als Landesvorsitzender des Volksbundes Deutsche Kriegsgräberfürsorge, als Mitglied des Verwaltungsrates der Stadtsparkasse Magdeburg, als Schöffer am Amtsgericht Magdeburg sowie im Landesverband der Straffälligen und Bewährungshilfe. Als erste Persönlichkeit überhaupt erhielt Konrad Miet am 8. Mai 1996 zu seinem 70. Geburtstag den Ehrenring der Landeshauptstadt Magdeburg. Mit der Auszeichnung würdigte die Stadt sein herausragendes Engagement. Die Familie wählte einen besonderen Zeitpunkt für die Übergabe des Ehrenringes. Der Todestag vor 10 Jahren am 7. Juni 2016 sowie der 100. Geburtstag am 8. Mai von Konrad Miet. Vertreter der Stadtverwaltung bedankten

sich im Namen von Oberbürgermeisterin Simone Boris bei den Töchtern für die Rückgabe dieses Stücks Magdeburger Zeitgeschichte. Bei einem Gespräch im alten Rathaus würdigten die Mitarbeiter der Stadt das besondere Engagement von Konrad Miet bei der gesellschaftlichen Umgestaltung nach der politischen Wende. Die Landeshauptstadt lädt am Sonntag, den 14. Juni um 11 Uhr zu einer Gedenkveranstaltung am Tor des ehemaligen Konzentrationslagers der Poltewerke in der Liebknechtstraße 65 bis 91 ein. Vom 14. Juni 1944 bis zum April 1945 waren über 3000 Frauen und 600 Männer aus 11 Nationen jüdischer und nichtjüdischer Herkunft in dem Lager inhaftiert. In den Polter-Rüstungswerken mussten die Gefangenen unter unwürdigen Bedingungen arbeiten. Viele der Inhaftierten überlebten das Lager und den Todesmarsch nach Ravensbrück 1945 nicht. Von den über 3000 Frauen des KZ Polte Magdeburg erlebten nur etwa 600 das Kriegsende. Die Gleichstellungs- und Frauenbeauftragte der Landeshauptstadt Magdeburg, Heike Bonitka, eröffnete die Veranstaltung unerinnert an die Geschichte des Lagers und die unmenschlichen Lebens- und Arbeitsbedingungen. Die aktuelle Stadtschreiberin Anne Hahn hält eine kurze Rede mit aktuellem Bezug zur Thematik. Auch in diesem Jahr werden wieder Biografien von Frauen, die das Lager und die Zwangsarbeit erleben mussten, vorgestellt. Susanne Drängner vom Netzwerk Politischer Runder Tisch der Frauen Magdeburg erinnert an Frauen, die im Lager waren.

0: Robert Seitz, das Lied. Wir sitzen stumm und neigen das Gesicht. Die Falten unserer Hände sind geschlossen. Und uferlos kommt purpurblaues Licht mit deinem Lied in unseren Traum geflossen. Wir atmen weit und neigen uns noch mehr. Wir können unser Selbst nicht mehr umschreiben. Es irrt davon und wandelt fremd einher und lässt sich tief von deinen Tönen treiben. Der Tag verglüht. Nun wagt nur noch die Pracht des blauen Lichts schwellender Gesänge. Und seltsam schreiten über Blütenhäuser, sternüberstrahlt, die Wunder dieser Nacht.
1: Exil ist nicht einfach Ankunft. Vielmehr erzählt Exil eine Geschichte von Mobilität, Vertreibung und von der Erfahrung, zwischen Orten zu existieren. Zwischen 1900 und 1969 trieben antihomosexuelle Gesetze queere SchriftstellerInnen aus Großbritannien und den USA ins Exil. Ein Forschungsprojekt zeichnet die Wege der Autoren durch Städte wie Paris und Berlin nach und deckt eine bisher übersehene literarische Tradition auf, die von Vertreibung und Verbundenheit geprägt ist. Das vom Wissenschaftsfonds FWF geförderte Projekt Vernetzte Narrationen queere Exilliteratur 1900 bis 1969 geht der Vernetzung nach, wie der kreative Austausch unter den Autoren.

Projektleiter Benjamin Robbins, Literaturwissenschaftler von der Universität Innsbruck, konzentrierte sich zunächst auf die Lektüre von Schriftstellern, die sich alle in den 1920er Jahren nach Berlin ins Exil begaben. Unter anderem Wysant Hughes Urdan und sein Freund Christopher Isherwood. Schnell erkannte Robbins eine Forschungslücke, woraus eine spannende Analyse entstand. Mehr Informationen sowie Publikationen und Neuigkeiten gibt es auf der Website zum Projekt in englischer Sprache. Das Ordnungsamt hat am Samstag, den 6. Juni 2026, die Geschwindigkeit des Kfz-Verkehrs in einem Tempo 60-Abschnitt des Magdeburger Rings kontrolliert. In Höhe der Anschlussstelle Kirchweg zählte die Verkehrsüberwachung bei 2877 gemessenen Kraftfahrzeugen 187 Überschreitungen der Höchstgeschwindigkeit. Das schnellste Auto wurde mit 151 km/h geblitzt. Den Fahrer des Kleintransporters erwarten ein Bußgeld von 800 Euro, 2 Punkte in Flensburg und 3 Monate Fahrverbot. Die Kontrollen erfolgten über einen Zeitraum von 4 Stunden. 8 Fahrzeuge hatten Geschwindigkeiten von 91 bis 98 km/h, 5 Fahrzeuge wurden mit einem Tempo von 100 bis 106 km/h geblitzt. Die Messergebnisse verdeutlichen die Notwendigkeit regelmäßiger Geschwindigkeitskontrollen im Stadtgebiet. Im Rahmen des bundesweit durchgeführten Schwerpunkteinsatzes Ende Mai 2026 beteiligte sich die Bundespolizeiinspektion Magdeburg am Samstag, den 30. Mai 2026, mit verstärkten Einsatzkräften erneut an den Maßnahmen. Schwerpunkt der Kontrollen bildeten der Hauptbahnhof Halle-Saale und vorwiegend die Bahnstrecken Halle-Saale-Magdeburg, Halle-Saale-Merseburg sowie Dessau-Bitterfeld, Bitterfeld-Lutherstadt-Wittenberg und Lutherstadt-Wittenberg-Dessau. Ziel der Aktion war es, Straftaten zu verhindern, Ermittlungsverfahren bei der Feststellung strafrechtlich relevanter Sachverhalte unverzüglich einzuleiten und insbesondere das Sicherheitsgefühl der Reisenden und der Beschäftigten im Bahnbereich nachhaltig zu stärken. Es wurden insgesamt 512 Kontrollmaßnahmen durchgeführt, mit 21 Fahndungserfolgen. Die Beamten leiteten jeweils 2 Ermittlungsverfahren wegen Verstößen nach dem Betäubungsmittel- und Aufenthaltsgesetz ein. Zudem gab es 2 Anzeigen wegen Erschleichen von Leistungen und Missachtung der Eisenbahnbau- und Betriebsordnung. Mit dem Schwerpunkteinsatz unterstreicht die Bundespolizei ihr konsequentes Vorgehen gegen Gewalt und Kriminalität im Bahnverkehr. Am Samstag, den 6. Juni 2026, gegen 6.15 Uhr, meldete ein aufmerksamer Passant in der Freien Straße einen Pkw-Brand. Die Feuerwehr übernahm die Löscharbeiten und verhinderte einen Vollbrand des Fahrzeugs. Die Brandörtlichkeit wurde kriminaltechnisch untersucht und Ermittlungen zur Brandursache aufgenommen. Sachdienliche Hinweise zu verdächtigen Personen oder Fahrzeugen nimmt das Polizeirevier Magdeburg unter der Telefonnummer 0391 546 3295 oder die nächstgelegene Polizeidienststelle entgegen. In der Nacht zu Sonntag, den 7. Juni 2026, versuchten unbekannte Täter, in ein Schnellrestaurant in der Großen Diesdorfer Straße einzubrechen. Der Tatort wurde kriminaltechnisch untersucht und ein Ermittlungsverfahren eingeleitet. Sachdienliche Hinweise zu verdächtigen Personen oder Fahrzeugen nimmt das Polizeirevier Magdeburg unter der Telefonnummer 0391 546 3295 oder die nächstgelegene Polizeidienststelle entgegen. Am Montagmorgen, den 1. Juni 2026, wurde der Magdeburger Polizei der Diebstahl eines Motorrades aus dem Stadtteil Alte Neustadt gemeldet. Nach bisherigen polizeilichen Erkenntnissen wurde das Motorrad vom Typ Suzuki DR650 am Sonntag, den 31. Mai 2026, gegen 19 Uhr ordnungsgemäß in der Wittenberger Straße abgestellt. Am Montagmorgen bemerkte dann der Halter des Motorrades, ein 33-jähriger Magdeburger, dass unbekannte Täter das Grat über Nacht entwendet haben müssen. Eine Absuche des Nahbereiches führte ebenfalls nicht zum Aufwinden des Motorrades. Die Magdeburger Polizei leitete unverzüglich Fahndungsmaßnahmen sowie ein Ermittlungsverfahren ein. Zeugen, welche sachdienliche Hinweise zur Tat oder zu möglichen Tätern geben können, werden gebeten, sich im Polizeirevier Magdeburg unter der
0391 546 3295 oder per eRevier-Anzeige zumelden. Am Dienstagnachmittag, den 2. Juni 2026, ereignete sich in der Brennecke Straße ein Raubdelikt im Bereich der Pfandrückgabe innerhalb eines Supermarktes. Nach bisherigen polizeilichen Erkenntnissen beabsichtigte ein 44-jähriger Magdeburger, seine Pfandflaschen am Dienstagnachmittag gegen 15.45 Uhr in einem Supermarkt in der Brennecke Straße abzugeben. Ein bislang unbekannter Mann mit seiner augenscheinlichen Lebensgefährtin blockierte den Pfandrückgabeautomaten. Beide unterhielten sich sehr lautstark, anstatt den Automaten zu bedienen. Der 44-jährige Magdeburger sprach daraufhin beide Personen mit der Bitte an, dass sie den Automaten nicht blockieren sollen, da auch andere Kunden ihr Leergut abgeben möchten. Der bislang unbekannte Tatverdächtige wurde immer aggressiver und stieß den 44-Jährigen unvermittelt zu Boden und attackierte das Opfer mehrfach mit Schlägen und Tritten, wodurch dieser leicht verletzt wurde. Während des Angriffs griff der unbekannte Täter zudem gezielt zum Handgelenk des 44-Jährigen und riss die mitgeführte Uhr an sich. Danach entfernten sich der unbekannte Täter mit der Frau in unbekannte Richtung. Sofort eingeleitete Fahndungsmaßnahmen führten nicht zum Ergreifen des Tatverdächtigen. Die Magdeburger Polizei befragte Zeugen und leitete ein entsprechendes Ermittlungsverfahren ein. Personen, welche sachdienliche Hinweise zur Tat oder zum möglichen Täter geben können, werden gebeten, sich im Polizeirevier Magdeburg unter der Telefonnummer 0391 546 3295 oder per eRevier-Anzeige zu melden.

Die Antidiskriminierungsberatungsstellen in Sachsen-Anhalt haben im Jahr 2025 insgesamt 322 Fälle von Diskriminierung erfasst. Rund 50 Fälle mehr als im Vorjahr. Wie in den Vorjahren bezog sich der Großteil der Meldungen auf die ethnische Herkunft sowie Diskriminierung wegen einer Behinderung. Die häufigsten Bereiche sind Ämter und Behörden, der Arbeitsplatz sowie Bildungseinrichtungen. Rassistische Vorfälle finden somit nicht nur im extremistischen Spektrum, sondern in allen Lebensbereichen und in alltäglichen Situationen statt. Mika Kayama, stellvertretende Geschäftsführerin des Landesnetzwerks Migrantenorganisationen Sachsen-Anhalt, kurz LAMSA, betont: Für Menschen mit Migrationsgeschichte stellt sich mit Rassismus die Frage, ob man in Sachsen-Anhalt bleiben möchte. Das wollen wir so nicht hinnehmen, so Kayama. Das Sozialministerium in Sachsen-Anhalt bewertet den Anstieg der Beratungszahlen mit Sorge. Diskriminierung zerstört das Zusammenleben in unserer Gesellschaft. Jeder Mensch soll die gleichen Chancen haben. Dieser gesetzliche Anspruch müsse Tag für Tag im Alltag durchgesetzt werden. Menschen, die Diskriminierung erfahren, benötigen kompetente Hilfe, so das Sozialministerium. Der Schutz vor Diskriminierung ist für ein demokratisches Sachsen-Anhalt unverzichtbar.

Zu Pfingsten fand das inzwischen 33. Rave-Gothic-Treffen an etwa 50 Veranstaltungsorten in ganz Leipzig statt. Dieses Jahr zog das Treffen etwa 20.000 Anhänger der schwarzen Szene an. Leipzig verwandelt sich jedes Jahr zu einer faszinierenden Welt voller dunkler Romantik, Kreativität und Individualität, das mit besonderer Liebe zum Detail. Viele Outfits wirken wie aus einer anderen Epoche. Aufwendiger Kopfschmuck, kunstvolle Maskerade, Flügel oder geheimnisvolle Accessoires. Das viktorianische Picknick gehört längst zu den eindrucksvollsten Bildern des Festivals. Bei herrlichem Sonnenschein entstand in diesem Jahr eine fast märchenhafte Atmosphäre. Unter alten Bäumen saßen Besucher auf kunstvoll dekorierten Picknickdecken, zwischen Silberbesteck, Weintrauben und feinem Gebäck. Elegante Herren mit Zylindern und Gehstöcken flanierten an reich gedeckten Tafeln vorbei, während Frauen mit Korsetts, Samtspitze und schwarzen Sonnenschirmen das Bild prägten. Immer wieder sorgten Steampunks mit fantasievollen Fahrzeugen oder prachtvollen Kutschen für staunende Blicke. Wer das Treffen zum ersten Mal besucht, bezeichnet die außergewöhnliche Kleidung oft als Kostüm. Für viele Angehörige ist die Mode allerdings Ausdruck ihrer Persönlichkeit und häufig auch Teil ihres Alltags.

Okay. Kutucholsky. Deutschland, erwache. Dass sie ein Grab dir graben, dass sie mit Fürstengeld das Land verwildert haben, das Stadt um Stadt verfällt. Sie wollen den Bürgerkrieg entfachen. Das sollen die Kommunisten mal machen. Dass der Nazi dir einen Totenkranz ficht, Deutschland, siehst du das nicht? Dass sie im Dunkeln nagen, dass sie im Hellen schreien, dass sie an allen Tagen Faschismus prophezeien. Für die Richter haben sie nichts als Lachen. Das sollten die Kommunisten mal machen. Dass der Nazi für die Ausbeuter ficht, Deutschland, hörst du das nicht? Dass sie in Waffen starren, dass sie Land auf, Land ab, ihre Agenten karren in nimmermüden Trab. Die Übungsgranaten krachen, das sollten die Kommunisten mal machen. Dass der Nazi dein Todesurteil spricht, Deutschland, fühlst du das nicht? Und es braust aus den Betrieben ein Chor von Millionen Arbeiterstimmen hervor. Wir wissen alles. Uns sperren sie ein. Wir wissen alles. Uns lässt man bespeien. Wir werden aufgelöst und verboten. Wir zählen die Opfer. Wir zählen die Toten. Kein Minister rührt sich, wenn Hitler spricht. Für jene die Straße. Gegen uns das Reichsgericht. Wir sehen, wir hören, wir fühlen den kommenden Krach.

0: Und wenn Deutschland schläft, wir sind wach. Kurt Tucholsky schrieb dieses Gedicht 1930. Es erschien in der Arbeiter Illustrierten Zeitung AIZ.
1: Das war's auch schon wieder für heute. Ich verabschiede mich von Ihnen. Machen Sie es gut und schalten Sie immer mal wieder ein.
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0: Demokratie lebt von Kompromiss. Wer keine Kompromisse machen kann, ist für die Demokratie nicht zu gebrauchen. Mit diesen weisen Gedanken von Helmut Schmidt starten wir in eine neue Sendung. Herzlich willkommen. Bertolt Brecht, Lied einer Liebenden. Wenn du mich lustig machst, dann denke ich manchmal, jetzt könnte ich sterben. Dann blieb ich glücklich bis an mein End. Wenn du dann alt bist und wenn du an mich denkst, sehe ich wie heut aus. Und du heißt ein Liebchen, das ist noch jung. 7 Rosen hat der Strauch, 6 gehören dem Wind. Aber eine bleibt, dass auch ich noch eine find. 7 Male rufe ich dich, 6 Mal bleibe fort. Doch beim 7. Mal versprich, komme auf ein Wort. Die Liebste gab mir einen Zweig mit gelbem Laub dran. Das Jahr, es geht zu Ende, die Liebe fängt erst an.
1: Am 27. Mai wurde Ministerpräsident außer Dienst
2: Dr.
1: Rainer Haseloff im Park der Staatskanzlei mit einer Serenade der Bundeswehr verabschiedet. Fast 16 Jahre lang stand er an der Spitze des Landes. Das Heeresmusikkorps Hannover mit rund 50 Musikerinnen und Musikern spielte 5 Stücke, darunter 3 Kirchenlieder: Land of Hope and Glory,

Asalos Lieblingslied Learning to Fly von Tom Petty, zu Deutsch Fliegen lernen. Dieses Lied erinnert Haseloff an seine alte Rockzeit.

0: unter anderem die Truppenfahnen der sachsen-anhaltinischen Bundeswehrverbände. Auf dem Podest standen von links nach rechts Generalleutnant André Bodemann, Stellvertreter des Befehlshabers Operatives Führungskommando der Bundeswehr und Kommandeur territoriale Aufgaben, der amtierende Ministerpräsident Sven Schulze, der Ministerpräsident außer Dienst
1: Dr.
0: Rainer Haseloff und Oberst Thorsten Alme. Die Serenade galt als Dank für die lange Zusammenarbeit. Die Fackeln formten die römische 15, sichtbar von der Treppe, als Zeichen für Haseloffs 15 Jahre im Amt.
1: Sachsen-Anhalt baut seine erfolgreiche Landarztquote mit 4 zusätzlichen Studienplätzen weiter aus. Ab dem kommenden Wintersemester stehen damit jährlich insgesamt 36 Studienplätze in der Humanmedizin an den Universitäten in Magdeburg und Halle per Vorabquote zur Verfügung. Gesundheitsministerin Petra Grimm-Benne hat kürzlich im Landtag den Gesetzesbeschluss begrüßt und betonte, dass man mit der Ausweitung der Landarztquote noch mehr angehende Ärztinnen und Ärzte für eine Zukunft in Sachsen-Anhalt gewinnen wolle. Mehr als 130 zukünftige LandärztInnen konnten für die ländlichen Regionen in Sachsen-Anhalt gewonnen werden. Mit dem Gesetz ist zukünftig statt das Gesundheitsministerium die Kassenärztliche Vereinigung Sachsen-Anhalt, kurz KVSA, zuständig. Die KVSA kennt die vertragsärztliche Versorgung im Land bestens. Bereits jetzt führt diese das Auswahlverfahren der geeigneten BewerberInnen durch. Weitere Informationen gibt es unter www.landarztquote-sachsen-anhalt.de. Entweder wir zerstören den Kapitalismus jetzt oder er zerstört uns. Der das sagt, ist 85 und einer der bekanntesten Kapitalismus- und Globalisierungskritiker Jean Ziegler. Im März 2019 erschien im Bertelsmann Verlag die Streitschrift des Schweizer Soziologen und Politikers. Was ist so schlimm am Kapitalismus? Der Titel wirkt etwas zynisch. Eigentlich ist der Kapitalismus gar nicht so schlimm, produziert er doch die Wohlstandsgesellschaft, mag der ein oder andere denken. Aber Jean Ziegler, der passionierte Provokateur, wie er zuweilen genannt wird, legt ein Sachbuch vor, das an Marx 2.0 erinnert. All das, was Karl Marx in seinen unzähligen Schriften schon vor 150 Jahren niedergeschrieben hat, erleben wir tagtäglich. John Ziegler offenbart es schonungslos. Mit seiner Streitschrift wird der Autor eine interessante Form, den Leser für seine Gedanken zu wecken. Im Untertitel des Buchs »Antworten auf die Fragen meiner Enkelin« zeigt sich, wen John Ziegler konkret ansprechen will. Ein Zwiegespräch mit seiner Enkelin Sora, die stellvertretend für ihre Generation steht, zeigt dem Leser auf, in welcher Gesellschaftsform wir heute leben. Das mit all seinen Vor- und Nachteilen. Der Kapitalismus nährt sich tagtäglich von den unzähligen Lieferanten der Konsumgüter. Diese wiederum verschulden sich immer mehr. Mit dem Zusammenbruch des Sozialismus im Ostblock Anfang der 1990er Jahre konnte der Finanzkapitalismus sich rasant ausbreiten und neue Märkte erschließen. Der Autor macht dies an zahlreichen Fakten und Beispielen fest. Der Kritiker des Kapitalismus zeigt aber auch auf, dass die Utopie eine machtvolle historische Kraft ist. Sie ist der Wachtraum, der in uns lebt, die einklagbare Gerechtigkeit, die unser Bewusstsein beherrscht, die neue, glückliche und gerechtere Welt, die wir fordern. So war es beim Kampf gegen die Sklaverei, bei der Emanzipation der Frauen im Westen und auch bei der allgemeinen Sozialversicherung. Und so macht Jean Ziegler der Generation seiner Enkelin Mut, einen radikalen Umbruch der Gesellschaft einzufordern. Auch wenn in kleinen Schritten. Chiovara sagte schon, auch die stärksten Mauern fallen durch Risse. Die Fridays for Future-Bewegung ist ein Anfang. Mit der Streitschrift gibt Jean Ziegler seinen Lesern einen ersten Denkanstoß an die Hand, den Kapitalismus in Frage zu stellen.
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0: Auf dem Westfriedhof befindet sich die Gedenkstätte der Opfer des Faschismus. Sie bildet einen zentralen Ort der Magdeburger Gedächtniskultur. Hier befindet sich unter anderem ein Gedenkstein des auf dem Großottersleber Friedhof beigesetzten Widerstandskämpfers Ernst Wille.
1: Wenn wir heute an seinem 82. Todestag an Ernst Wille erinnern, dann erinnern wir nicht an irgendwen. Wir erinnern an einen Einwohner dieser Stadt, der sich in der Spätphase der Weimarer Republik aktiv und an führender Stelle gegen Nationalsozialisten und für die Demokratie engagiert hat und sein Name deshalb auf die sprichwörtliche Abschussliste der Nazis für die Zeit ihrer Machtübernahme, die Zeit der Rache an ihren Gegnern, gelangte. Als ich gebeten wurde, hier einige Worte zu Ernst Wille zu sagen, war ich darüber sehr erfreut und habe gegenüber Herrn Engel auch schnell zugesagt. Zum einen, weil ich in einer Gedenkstätte arbeite, in einem Gebäudekomplex, der den Nationalsozialisten während ihrer Herrschaft zur Inhaftierung von Menschen diente, die wie Ernst Wille Widerstand geleistet hatten und nun Haftstrafen verbüßen mussten oder dort auf Anweisung der Geheimstaatspolizei in Schutzhaft festgehalten wurden. Wen sie nicht wieder in Freiheit sehen wollte, ließ die Gestapo aus dem Strafgefängnis Magdeburg-Neustadt ins Konzentrationslager überstellen, zum Beispiel nach Buchenwald. Andere standen nach ihrer Entlassung unter ständiger Polizeiaufsicht. Zum anderen habe ich aber auch gern zugesagt, weil mein Großvater Karl Bose wie Ernst Wille Mitglied des Reichsbanners Schwarz-Rot-Gold war und deswegen von den Nazis ebenfalls 1933 in Schutzhaft genommen wurde. Nicht hier in Magdeburg, sondern in Sangerhausen und zu seinem Glück auch nur für wenige Wochen. Ernst Wille, am 20. April 1894 in Großottersleben geboren, ging eben dort zur Schule und nach Abschluss der Mittelschule in Magdeburg in eine Lehre, um Kaufmann zu werden. Schon früh zeigte er sich politisch interessiert und trat 1913, gerade erst mal 19 Jahre alt, der SPD bei. Der Ausbruch des Ersten Weltkrieges 1914 brachte auch für Ernst Wille einen tiefen Einschnitt. Denn wie viele andere seiner Generation zog man ihn zum Militärdienst ein. Er geriet in französische Kriegsgefangenschaft, aus der er erst 1920 wieder heimkehrte. Zurück in Großottersleben, das damals noch nicht zu Magdeburg, sondern zum Kreis Wandsleben gehörte, engagierte er sich wieder in der SPD. Seine Genossen wählten Ernst Wille nicht umsonst zum Vorsitzenden ihrer Ortsgruppe. Ernst Wille gehörte dann auch 1924 zu den Gründern des Reichsbanners Schwarz-Rot-Gold, welches sich den Schutz der Weimarer Republik zum Ziel gesetzt hatte und war in diesen von Beginn an führender Stelle eingebunden. Noch im Gründungsjahr übernahm er die Leitung des Reichsbanners im GAU Magdeburg-Anhalt, das heißt im nördlichen Teil unseres heutigen Bundeslandes Sachsen-Anhalt. In und um Magdeburg, das ja auch Gründungsort und Hochburg des in der Region starken rechtskonservativen und antirepublikanischen Stahlhelmbund der Frontsoldaten war, war Ernst Wille stark gefordert. Denn zum Alltag der Mitglieder des republikanischen Wehrverbandes gehörte es nicht nur, an die in der Weimarer Republik, in der Weimarer Zeit eingeführten Feier- und Gedenktagen Flagge zu zeigen, sondern den Aufmärschen der Monarchisten, Rechtskonservativen und Antisemiten, ob sie nun dem Stahlhelm, dem Wehrwolf, dem Jungen Deutschen Orden oder den Nationalsozialisten angehörten, entgegenzutreten. Denn was diese alle einte, war die Ablehnung der Republik, mit der sie nicht Freiheit und Parlamentarismus, sondern aus der Kriegsniederlage von 1918 und dem Zusammenbruch des Kaiserreichs heraus Schwäche, Schmach und Schande verbanden.
2: Was Herr Dr. Bose vorgetragen hat, ist für uns das Reichsbanner Schwarz-Rot-Gold und die Kameraden und der Kameraden in Magdeburg Anlass, das Gedenken an Ernst Wille wieder aufzunehmen, fortzusetzen.
0: Seit August 2025 werden die Grabsteine abschnittsweise saniert. Eine Schautafel zeigt einen detaillierten Belegungsplan mit den einzelnen Namen der beigesetzten Personen. Im Mittelfeld kennzeichnen überwiegend Steinplatten die Grabstellen der bis zum Jahre 1945 Ermordeten. Hier haben vor allem verfolgte Widerstandskämpfer sowie KZ-Häftlinge, die auf den Todesmärschen zu Tode kamen, ihre letzte Ruhestätte gefunden. Zu den bekanntesten hier bestatteten NS-Opfern zählen die Widerstandskämpfer Martin Schwantes, Hubert Materlik, Friedrich Rödel und Johann Schellheimer.

Die Deutsche Stiftung Denkmalschutz unterstützt die Instandsetzung des Dachs der evangelischen Kirche St. Katharina in Bendorf mit 20.000 Euro. Das Geld stammt aus dem Stiftungsfonds Dorfkirchen. Der Fonds wurde 1993 unter dem Motto »Rette mit, wer kann« ins Leben gerufen, um gefährdete Dorfkirchen in Ostdeutschland zu erhalten. Mehr als 150 Kirchen konnten seitdem davon profitieren. Die Zimmerarbeiten der Kirche St. Katharina umfassen unter anderem das Restaurieren geschädigter Deckenbalken sowie die Reparatur schadhafter Holzverbindungen. Von Bendorf, einer Gemeinde im Landkreis Mansfeld-Südharz in Sachsen-Anhalt. Errichtet wurde der schlichte Saalbau im Jahr 1830.

0: 23 im Stil der Neogotik. Charakteristisch sind der westliche, dachreiterähnliche Glockenturm sowie das verputzte Kirchenschiff mit Spitzbogenfenstern und hölzerner Portaltür. Aus dem Buch Die besten deutschen Geschichten und Gedichte, ausgewählt von Marcel Reich-Ranitzky. Josef von Eichendorff, Mondnacht. Es war, als hätte der Himmel die Erde still geküsst, dass sie im Blütenschimmer von ihm nun träumen müsst. Die Luft ging durch die Felder, die Ähren wogen sacht, es rauschen leis die Wälder, so sternklar war die Nacht. Und meine Seele spannte weit ihre Flügel aus, flog durch die stillen Lande, als flöge sie nach Haus.
1: Paris Mon Amour heißt es zum 5. Telemann-Sommerfest am 20. Juni im Magdeburger Klosterbergegarten und Gesellschaftshaus. Vom 15 bis 24 Uhr lädt das Fest dazu ein, die Musik Georg Philipp Telemanns neu zu entdecken, spielerisch, überraschend und mitten im Grünen. Telemanns enge Verbindung zur französischen Musik und Kultur, von der Tanzmusik bis hin zur Pracht des höfischen Lebens unter Ludwig dem 14., gab die Idee für das diesjährige Festival. In den Jahren 1737-38 reiste der Musiker nach Paris und ließ sich inspirieren. Der Eintritt zum Sommerfest ist frei. Zur Landtagswahl am 6. September 2026 ist eine Broschüre in leichter Sprache erschienen. Das Heft dient als barrierefreie Wahlhilfe und soll insbesondere Menschen mit Behinderungen oder Lernschwierigkeiten den uneingeschränkten Zugang zu demokratischen Teilhabe erleichtern. Die 32-seitige, anschaulich formulierte und reich bebilderte Broschüre vermittelt die wesentlichen Grundlagen unserer Demokratie. Themen sind unter anderem Aufgaben des Landtags, die Rolle der Parteien sowie die Bedeutung und der genaue Ablauf der Wahl bis hin zur anschließenden Regierungsbildung. Für die Publikation haben zusammengearbeitet die Landeszentrale für politische Bildung, die Landeswahlleiterin des Landes Sachsen-Anhalt sowie der Landtag und der Landesbehindertenbeauftragte. Das Informationsheft stellt einen zentralen Baustein dar, um allen Wahlberechtigten rund um die Landtagswahl 2026 einen barrierefreien Zugang zu Informationen zu garantieren. Die Wahlbroschüre »Einfach wählen gehen, Ihre Stimme zählt« ist unter anderem bei der Landeszentrale für politische Bildung, der Landeswahlleiterin, der Landtagsverwaltung und beim Landesbehindertenbeauftragten als gedrucktes Heft erhältlich. Im Internet ist die digitale Fassung barrierefrei als PDF-Download verfügbar. Auf den Seiten des Landtags www.landtag.sachsen-anhalt.de, der Landeswahlleiterin www.wahlen.sachsen-anhalt.de sowie der Landeszentrale für politische Bildung www.lpb.sachsen-anhalt.de. Die Deutsche Bahn AG setzt am Hauptbahnhof Magdeburg mit der Aktion Orange Bank ein deutliches Zeichen gegen Gewalt an Frauen. Die von der Deutsche Bahn Sicherheit Prävention gestiftete Installation macht das Thema mitten im Bahnhof sichtbar, dort, wo täglich viele Reisende, Besuchende und Mitarbeitende unterwegs sind. Die Aktion ist Teil der internationalen Kampagne Orange the World, die weltweit auf geschlechtsspezifische Gewalt aufmerksam macht. Ziel ist es, Betroffene zu stärken, den Zugang zu Hilfsangeboten zu erleichtern und das gesellschaftliche Bewusstsein zu schärfen. An der Bank verweist eine Infotafel auf wichtige Kontakte als Anlaufstellen sowie auf das Hilfetelefon Gewalt gegen Frauen unter 116 016. Rund um die Uhr erhalten Betroffene anonym und kostenfrei Hilfe. Danny Derbe, Bahnhofsmanager in Magdeburg, betont, Zitat, mit der Orange Bank setzen wir am Hauptbahnhof Magdeburg ein klares Zeichen gegen Gewalt an Frauen. Als zentraler Begegnungsort unserer Stadt möchten wir Aufmerksamkeit schaffen und dazu ermutigen, nicht wegzusehen. Zitat Ende. Die Initiative als Prävention im Alltag verfolgt drei Ziele: Informieren, sensibilisieren und zum Handeln ermutigen. Wer Platz nimmt, setzt selbst ein Zeichen. Am 14. Juni von 10.30 Uhr bis 12 Uhr lädt das Universitätsklinikum Magdeburg zum medizinischen Sonntag Spezial ein. Unter dem Titel »Bist du verrückt?« über psychiatrische Gesundheit und Krankheit und die Öffentlichkeit beleuchtet die kostenfreie Veranstaltung die Zusammenhänge von Hirngesundheit, Freiheit, Verantwortung und gesellschaftlichem Zusammenleben. Mit Floskeln wie »Der ist doch verrückt« reagiert man im öffentlichen Diskurs häufig auf abweichende Meinungen oder ungewöhnliche Verhaltensweisen. Doch wo verläuft tatsächlich die Grenze zwischen psychischer Gesundheit und psychiatrischer Erkrankung im medizinischen Sinne? Lassen Sie sich behandeln? Diesen und weiteren Fragen widmen sich Professor Dr. Hans-Jochen Heinze, ärztlicher Direktor des Universitätsklinikums Magdeburg, und Professor Dr. Thomas Nickel-Jokschat, Direktor der Universitätsklinik für Psychiatrie und Psychotherapie, in ihrem Vortrag. Ort: Neuer Hörsaal, Haus 7, Universitätsklinikum Magdeburg in der Leipziger Straße 44. Oberbürgermeisterin Simone Borres lädt am 26. August um 18 Uhr zur Einwohnerversammlung die BewohnerInnen des Stadtteils Lemsdorf ein. Ort: Berufsbildende Schule Hermann Beims in der Bodestraße 1. Vorab können die BürgerInnen bis zum 25. Juni Themenwünsche, Fragen und Anregungen unter www.magdeburg.de/lemsdorf mitteilen. Die eingereichten Beiträge prüft die Stadtverwaltung nach der Eingabe zunächst auf datenschutzrechtliche Aspekte und schaltet diese etwas zeitversetzt öffentlich frei. Alle EinwohnerInnen des Stadtteils Lemsdorf sind herzlich eingeladen, sich bis 25. Juni aktiv an der Themensammlung zu beteiligen.

0: Der Landtag von Sachsen-Anhalt hat den Gesetzentwurf von Sozialministerin Petra Grimm-Benne zur Änderung des Wohn- und Teilhabegesetzes Sachsen-Anhalt zugestimmt. Das seit 15 Jahren geltende Gesetz stärkt nun zudem die Teilhabe und Selbstbestimmung älterer und pflegebedürftiger Menschen sowie von Menschen mit Behinderung. Ministerin Grimm-Benne betont, dass der Staat eine Schutzverantwortung habe. Weitere Anpassungen im Gesetz beziehen sich auf den Abbau von Bürokratie. Berichtspflichten sind reduziert, um Beschäftigte zu entlasten. Die Einrichtungen sollen ihre Kraft vor allem dort einsetzen können, wo sie gebraucht wird, bei den Menschen, so die Ministerin. Zitat: Weniger unnötige Bürokratie bedeutet mehr Zeit für Pflege, Betreuung und Beratung. Zitat Ende. Zudem ist ein digitaler Pflegeplatzfinder geplant. Gleichzeitig etabliert das Gesetz verbindliche Standards, um BewohnerInnen wirksam vor Ausbeutung, Gewalt und Missbrauch zu schützen.
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Das blaue Knöllchen, das bei einfachen Parkverstößen im Stadtgebiet und hinter dem Scheibenwischer steckt, hat jetzt einen QR-Code zum einfachen Bezahlen. Durch Scannen des QR-Codes mit gängigen Banking-Apps ist eine unkomplizierte Überweisung möglich. Tippfehler beim Ausfüllen einer Überweisung lassen sich damit vermeiden. Bei der Einleitung eines Bußgeldverfahrens, wie zum Beispiel bei einer fehlenden Umweltplakette oder nach einem Verstoß wegen Parken auf dem Gehweg mit Behinderung, hat der Strafzettel keinen QR-Code.

www.mobilität-große-Diesdorfer-Straße eine persönliche und anonyme Einschätzung zur Verkehrsführung zwischen Gerhard-Hauptmann-Straße und Arndt-Straße abgeben. Diesen Straßenabschnitt hat die Landeshauptstadt im vergangenen Jahr fahrradfreundlich umgebaut, was auf unterschiedliche Resonanzen gestoßen ist. Am Knotenpunkt mit der Gerhard-Hauptmann-Straße gibt es testweise auf der großen Diesdorfer Straße in beiden Richtungen eine sogenannte Leipziger Kombispur. Ziel der Befragung ist es, die Akzeptanz und die Praxistauglichkeit zu bewerten und eine fundierte Grundlage für künftige Entscheidungen zu Vorhaben in vergleichbaren Straßenräumen zu schaffen. Die Fragen sind leicht verständlich, die Menüseiten kurz und übersichtlich. Die Stadtverwaltung wertet die Online-Umfrage aus. Zum Jahresende sollen die Ergebnisse zusammen mit weiteren Erkenntnissen dem Stadtrat und der Öffentlichkeit vorgestellt werden. Alle Interessierten sind eingeladen, an der Befragung teilzunehmen. Auch in diesem Jahr nimmt die Landeshauptstadt Magdeburg wieder am Stadtradeln teil. Den bundesweiten Wettbewerb organisiert das Klimabündnis, dessen Mitglied die Landeshauptstadt seit 1993 ist. Vom 1. bis 21. September heißt es in Magdeburg Radeln für gutes Klima. Wie in den Jahren zuvor ist die Radaktion in den Mobilitätsmonat eingebunden. Beim Wettbewerb Stadtradeln sollen TeilnehmerInnen an insgesamt 21 Tagen möglichst viele Alltagswege klimafreundlich mit dem Fahrrad zurücklegen. Dabei ist es egal, ob man bereits jeden Tag fährt oder bisher eher selten mit dem Rad unterwegs ist, denn jeder Kilometer zählt. Dies gilt insbesondere auch für jene, die im Alltag viele Kilometer mit dem Fahrzeug zurücklegen und als Alternative das Fahrrad nutzen können und möchten. Die Landeshauptstadt Magdeburg zeichnet die besten RadlerInnen wieder in verschiedenen Kategorien aus. Zusätzlich prämiert das Klimabündnis in 5 größten Klassen die fahrradaktivsten Kommunen Deutschlands. Interessierte können sich unter www.stadtradeln.de/Magdeburg registrieren und ein Team gründen oder einem Team beitreten, um Kilometer für Magdeburg zu sammeln. Aktuelle Informationen zu weiteren Veranstaltungen sind regelmäßig unter www.magdeburg.de/Stadtradeln2026 zu finden. Weitere Informationen gibt es unter www.klimabündnis.org. Im alten Rathaus haben kürzlich Renate Behrendt und Gabriele Weberstedt, zwei Töchter des verstorbenen Ehrenringträgers Konrad Miet, den ersten Ehrenring der Landeshauptstadt an die Stadt zurückgegeben. Die Rückgabe dieses bedeutenden Stücks Magdeburger Zeitgeschichte erfolgte im Namen aller 5 Kinder von Konrad Miet. Am 31. Mai 1990 konstituierte sich der erste Stadtrat nach der Wahl der Mitglieder am 6. Mai 1990. Konrad Miet war der erste gewählte Präsident der Stadtverordnetenversammlung Magdeburg und war maßgeblich am Aufbau und der Gestaltung demokratischer Strukturen beteiligt. Über viele Jahre engagierte sich Miet in zahlreichen Ehrenämtern und gesellschaftlichen Funktionen, unter anderem als Landesvorsitzender des Volksbundes Deutsche Kriegsgräberfürsorge, als Mitglied des Verwaltungsrates der Stadtsparkasse Magdeburg, als Schöffer am Amtsgericht Magdeburg sowie im Landesverband der Straffälligen und Bewährungshilfe. Als erste Persönlichkeit überhaupt erhielt Konrad Miet am 8. Mai 1996 zu seinem 70. Geburtstag den Ehrenring der Landeshauptstadt Magdeburg. Mit der Auszeichnung würdigte die Stadt sein herausragendes Engagement. Die Familie wählte einen besonderen Zeitpunkt für die Übergabe des Ehrenringes, der Todestag vor 10 Jahren am 7. Juni 2016 sowie der 100. Geburtstag am 8. Mai von Konrad Miet. Vertreter der Stadtverwaltung bedankten sich im Namen von Oberbürgermeisterin Simone Boris bei den Töchtern für die Rückgabe dieses Stücks Magdeburger Zeitgeschichte. Bei einem Gespräch im alten Rathaus würdigten die Mitarbeiter der Stadt das besondere Engagement von Konrad Miet bei der gesellschaftlichen Umgestaltung nach der politischen Wende. Die Landeshauptstadt lädt am Sonntag, den 14. Juni um 11 Uhr zu einer Gedenkveranstaltung am Tor des ehemaligen Konzentrationslagers der Poltewerke in der Liebknechtstraße 65 bis 91 ein. Vom 14. Juni 1944 bis zum April 1945 waren über 3000 Frauen und 600 Männer aus 11 Nationen jüdischer und nichtjüdischer Herkunft in dem Lager inhaftiert. In den Polte-Rüstungswerken mussten die Gefangenen unter unwürdigen Bedingungen arbeiten. Viele der Inhaftierten überlebten das Lager und den Todesmarsch nach Ravensbrück 1945 nicht. Von den über 3000 Frauen des KZ Polte Magdeburg erlebten nur etwa 600 das Kriegsende. Die Gleichstellungs- und Frauenbeauftragte der Landeshauptstadt Magdeburg, Heike Bronitka, eröffnete

die Veranstaltung unerinnert an die Geschichte des Lagers und die unmenschlichen Lebens- und Arbeitsbedingungen. Die aktuelle Staatsschreiberin Anne Hahn hält eine kurze Rede mit aktuellem Bezug zur Thematik. Auch in diesem Jahr werden wieder Biografien von Frauen, die das Lager und die Zwangsarbeit erleben mussten, vorgestellt. Susanne Drängner vom Netzwerk Politischer Runder Tisch der Frauen Magdeburg erinnert an Frauen, die im Lager waren.

0: Robert Seitz, das Lied. Wir sitzen stumm und neigen das Gesicht. Die Falten unserer Hände sind geschlossen. Und uferlos kommt purpurblaues Licht mit deinem Lied in unseren Traum geflossen. Wir atmen weit und neigen uns noch mehr. Wir können unser Selbst nicht mehr umschreiben. Es irrt davon und wandelt fremd einher und lässt sich tief von deinen Tönen treiben. Der Tag verglüht. Nun wagt nur noch die Pracht des blauen Lichts schwellender Gesänge. Und seltsam schreiten über Blütenhäuser, sternüberstrahlt die Wunder dieser Nacht.
1: Exil ist nicht einfach Ankunft. Vielmehr erzählt Exil eine Geschichte von Mobilität, Vertreibung und von der Erfahrung, zwischen Orten zu existieren. Zwischen 1900 und 1969 trieben anti-homosexuellen Gesetze queere SchriftstellerInnen aus Großbritannien und den USA ins Exil. Ein Forschungsprojekt zeichnet die Wege der Autoren durch Städte wie Paris und Berlin nach und deckt eine bisher übersehene literarische Tradition auf, die von Vertreibung und Verbundenheit geprägt ist. Das vom Wissenschaftsfonds FWF geförderte Projekt Vernetzte Narrationen queere Exilliteratur 1900 bis 1969 geht der Vernetzung nach wie der kreative Austausch unter den Autoren. Projektleiter Benjamin Robbins, Literaturwissenschaftler von der Universität Innsbruck, konzentrierte sich zunächst auf die Lektüre von Schriftstellern, die sich alle in den 1920er Jahren nach Berlin ins Exil begaben. Unter anderem Wysant Hughes Urden und sein Freund Christopher Isherwood. Schnell erkannte Robbins eine Forschungslücke, woraus eine spannende Analyse entstand. Mehr Informationen sowie Publikationen und Neuigkeiten gibt es auf der Website zum Projekt in englischer Sprache.
2: Das Ordnungsamt hat am Samstag, den 6. Juni 2026, die Geschwindigkeit des Kfz-Verkehrs in einem Tempo-60-Abschnitt des Magdeburger Rings kontrolliert. In Höhe der Anschlussstelle Kirchweg zählte die Verkehrsüberwachung bei 2877 gemessenen Kraftfahrzeugen 187 Überschreitungen der Höchstgeschwindigkeit. Das schnellste Auto wurde mit 151 km/h geblitzt. Den Fahrer des Kleintransporters erwarten ein Bußgeld von 800 Euro, 2 Punkte in Flensburg und 3 Monate Fahrverbot. Die Kontrollen erfolgten über einen Zeitraum von 4 Stunden. 8 Fahrzeuge hatten Geschwindigkeiten von 91 bis 98 km/h, 5 Fahrzeuge wurden mit einem Tempo von 100 bis 106 km/h geblitzt. Die Messergebnisse verdeutlichen die Notwendigkeit regelmäßiger Geschwindigkeitskontrollen im Stadtgebiet. Im Rahmen des bundesweit durchgeführten Schwerpunkteinsatzes Ende Mai 2026 beteiligte sich die Bundespolizeiinspektion Magdeburg am Samstag, den 30. Mai 2026, mit verstärkten Einsatzkräften erneut an den Maßnahmen. Schwerpunkt der Kontrollen bildeten der Hauptbahnhof Halle-Saale und vorwiegend die Bahnstrecken Halle-Saale-Magdeburg, Halle-Saale-Merseburg sowie Dessau-Bitterfeld, Bitterfeld-Lutherstadt-Wittenberg und Lutherstadt-Wittenberg-Dessau. Ziel der Aktion war es, Straftaten zu verhindern, Ermittlungsverfahren bei der Feststellung strafrechtlich relevanter Sachverhalte unverzüglich einzuleiten und insbesondere das Sicherheitsgefühl der Reisenden und der Beschäftigten im Bahnbereich nachhaltig zu stärken. Es wurden insgesamt 512 Kontrollmaßnahmen durchgeführt, mit 21 Fahndungserfolgen. Die Beamten leiteten jeweils 2 Ermittlungsverfahren wegen Verstößen nach dem Betäubungsmittel- und Aufenthaltsgesetz ein. Zudem gab es 2 Anzeigen wegen Erschleichen von Leistungen und Missachtung der Eisenbahnbau- und Betriebsordnung. Mit dem Schwerpunkteinsatz unterstreicht die Bundespolizei ihr konsequentes Vorgehen gegen Gewalt und Kriminalität im Bahnverkehr. Am Samstag, den 6. Juni 2026, gegen 6.15 Uhr, meldete ein aufmerksamer Passant in der Freien Straße einen Pkw-Brand. Die Feuerwehr übernahm die Löscharbeiten und verhinderte einen Vollbrand des Fahrzeugs. Die Brandörtlichkeit wurde kriminaltechnisch untersucht und Ermittlungen zur Brandursache aufgenommen. Sachdienliche Hinweise zu verdächtigen Personen oder Fahrzeugen nimmt das Polizeirevier Magdeburg unter der Telefonnummer 0391 546 3295 oder die nächstgelegene Polizeidienststelle entgegen. In der Nacht zu Sonntag, den 7. Juni 2026, versuchten unbekannte Täter in ein Schnellrestaurant in der großen Diesdorfer Straße einzubrechen. Der Tatort wurde kriminaltechnisch untersucht und ein Ermittlungsverfahren eingeleitet. Sachdienliche Hinweise zu verdächtigen Personen oder Fahrzeugen nimmt das Polizeirevier Magdeburg unter der Telefonnummer 0391 546 3295 oder die nächstgelegene Polizeidienststelle entgegen. Am Montagmorgen, den 1. Juni 2026, wurde der Magdeburger Polizei der Diebstahl eines Motorrades aus dem Stadtteil Alte Neustadt gemeldet. Nach bisherigen polizeilichen Erkenntnissen wurde das Motorrad vom Typ Suzuki DR650 am Sonntag, den 31. Mai 2026, gegen 19 Uhr ordnungsgemäß in der Wittenberger Straße abgestellt. Am Montagmorgen bemerkte dann der Halter des Motorrades, ein 33-jähriger Magdeburger, dass unbekannte Täter das Grat über Nacht entwendet haben müssen. Eine Absuche des Nahbereiches führte ebenfalls nicht zum Aufwind des Motorrades. Die Magdeburger Polizei leitete unverzüglich Fahndungsmaßnahmen sowie ein Ermittlungsverfahren ein. Zeugen, welche sachdienliche Hinweise zur Tat oder zu möglichen Tätern geben können, werden gebeten, sich im Polizeirevier Magdeburg unter der 0391 546 3295 oder per E-Revier-Anzeige zu melden. Am Dienstagnachmittag, den 2. Juni 2026, ereignete sich in der Brennecke Straße ein Raubdelikt im Bereich der Pfandrückgabe innerhalb eines Supermarktes. Nach bisherigen polizeilichen Erkenntnissen beabsichtigte ein 44-jähriger Magdeburger seine Pfandflaschen am Dienstagnachmittag gegen 15.45 Uhr in einem Supermarkt in der Brennecke Straße abzugeben. Ein bislang unbekannter Mann mit seiner augenscheinlichen Lebensgefährtin blockierte den Pfandrückgabeautomaten. Beide unterhielten sich sehr lautstark, anstatt den Automaten zu bedienen. Der 44-jährige Magdeburger sprach daraufhin beide Personen mit der Bitte an, dass sie den Automaten nicht blockieren sollen, da auch andere Kunden ihr Leergut abgeben möchten. Der bislang unbekannte Tatverdächtige wurde immer aggressiver und stieß den 44-Jährigen unvermittelt zu Boden und attackierte das Opfer mehrfach mit Schlägen und Tritten, wodurch dieser leicht verletzt wurde. Während des Angriffs griff der unbekannte Täter zudem gezielt zum Handgelenk des 44-Jährigen und riss die mitgeführte Uhr an sich. Danach entfernten sich der unbekannte Täter mit der Frau in unbekannte Richtung. Sofort eingeleitete Fahndungsmaßnahmen führten nicht zum Ergreifen des Tatverdächtigen. Die Magdeburger Polizei befragte Zeugen und leitete ein entsprechendes Ermittlungsverfahren ein. Personen, welche sachdienliche Hinweise zur Tat oder zum möglichen Täter geben können, werden gebeten, sich im Polizeirevier Magdeburg unter der Telefonnummer 0391 546 3295 oder per E-Revier-Anzeige zu melden.

Die Antidiskriminierungsberatungsstellen in Sachsen-Anhalt haben im Jahr 2025 insgesamt 322 Fälle von Diskriminierung erfasst. Rund 50 Fälle mehr als im Vorjahr. Wie in den Vorjahren bezog sich der Großteil der Meldungen auf die ethnische Herkunft sowie Diskriminierung wegen einer Behinderung. Die häufigsten Bereiche sind Ämter und Behörden, der Arbeitsplatz sowie Bildungseinrichtungen. Rassistische Vorfälle finden somit nicht nur im extremistischen Spektrum, sondern in allen Lebensbereichen und in alltäglichen Situationen statt. Mika Kayama, stellvertretende Geschäftsführerin des Landesnetzwerks Migrantenorganisationen Sachsen-Anhalt, kurz LAMSA, betont: Für Menschen mit Migrationsgeschichte stellt sich mit Rassismus die Frage, ob man in Sachsen-Anhalt bleiben möchte. Das wollen wir so nicht hinnehmen, so Kayama. Das Sozialministerium in Sachsen-Anhalt bewertet den Anstieg der Beratungszahlen mit Sorge. Diskriminierung zerstört das Zusammenleben in unserer Gesellschaft. Jeder Mensch soll die gleichen Chancen haben. Dieser gesetzliche Anspruch müsse Tag für Tag im Alltag durchgesetzt werden. Menschen, die Diskriminierung erfahren, benötigen kompetente Hilfe, so das Sozialministerium. Der Schutz vor Diskriminierung ist für ein demokratisches Sachsen-Anhalt unverzichtbar.

Zu Pfingsten fand das inzwischen 33. Rave Gothic-Treffen an etwa 50 Veranstaltungsorten in ganz Leipzig statt. Dieses Jahr zog das Treffen etwa 20.000 Anhänger der schwarzen Szene an. Leipzig verwandelt sich jedes Jahr zu einer faszinierenden Welt voller dunkler Romantik, Kreativität und Individualität, das mit besonderer Liebe zum Detail. Viele Outfits wirken wie aus einer anderen Epoche. Aufwendiger Kopfschmuck, kunstvolle Maskerade, Flügel oder geheimnisvolle Accessoires. Das viktorianische Picknick gehört längst zu den eindrucksvollsten Bildern des Festivals. Bei herrlichem Sonnenschein entstand in diesem Jahr eine fast märchenhafte Atmosphäre. Unter alten Bäumen saßen Besucher auf kunstvoll dekorierten Picknickdecken. Zwischen Silberbesteck, Weintrauben und feinem Gebäck. Elegante Herren mit Zylindern und Gehstöcken flanierten an reich gedeckten Tafeln vorbei, während Frauen mit Korsetts, Samtspitze und schwarzen Sonnenschirmen das Bild prägten. Immer wieder sorgten Steampunks mit fantasievollen Fahrzeugen oder prachtvollen Kutschen für staunende Blicke. Wer das Treffen zum ersten Mal besucht, bezeichnet die außergewöhnliche Kleidung oft als Kostüm. Für viele Angehörige ist die Mode allerdings Ausdruck ihrer Persönlichkeit und häufig auch Teil ihres Alltags.

0: Okay. Kotucholski. Deutschland, erwache. Dass sie ein Grab dir graben, dass sie mit Fürstengeld das Land verwildert haben, das Stadt um Stadt verfällt. Sie wollen den Bürgerkrieg entfachen. Das sollen die Kommunisten mal machen. Dass der Nazi dir einen Totenkranz ficht, Deutschland, siehst du das nicht? Dass sie im Dunkeln nagen, dass sie im Hellen schreien, dass sie an allen Tagen Faschismus prophezeien. Für die Richter haben sie nichts als Lachen. Das sollten die Kommunisten mal machen. Dass der Nazi für die Ausbeuter ficht, Deutschland, hörst du das nicht? Dass sie in Waffen starren, dass sie Land auf, Land ab, ihre Agenten karren in nimmermüden Trab. Die Übungsgranaten krachen, das sollten die Kommunisten mal machen. Dass der Nazi dein Todesurteil spricht, Deutschland, fühlst du das nicht? Und es braust aus den Betrieben ein Chor von Millionen Arbeiterstimmen hervor. Wir wissen alles, uns sperren sie ein. Wir wissen alles, uns lässt man wie Spein. Wir werden aufgelöst und verboten. Wir zählen die Opfer, wir zählen die Toten. Kein Minister rührt sich, wenn Hitler spricht. Für jene die Straße, gegen uns das Reichsgericht. Wir sehen, wir hören, wir fühlen den kommenden Krach. Und wenn Deutschland schläft, wir sind wach. Kotucholski schrieb dieses Gedicht 1930. Es erschien in der Arbeiter Illustrierten Zeitung AIZ.
1: Das war's auch schon wieder für heute. Ich verabschiede mich von Ihnen. Machen Sie es gut und schalten Sie immer mal wieder ein.
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0: Demokratie lebt vom Kompromiss. Wer keine Kompromisse machen kann, ist für die Demokratie nicht zu gebrauchen. Mit diesen weisen Gedanken von Helmut Schmidt starten wir in eine neue Sendung. Herzlich willkommen. Bertolt Brecht, Lied einer Liebenden. Wenn du mich lustig machst, dann denk ich manchmal, jetzt könnte ich sterben. Dann blieb ich glücklich bis an mein End. Wenn du dann alt bist und wenn du an mich denkst, sehe ich wie heut aus. Und du hast ein Liebchen, das ist noch jung. 7 Rosen hat der Strauch, 6 gehören dem Wind. Aber eine bleibt, dass auch ich noch eine find. 7 Male rufe ich dich, 6 Mal bleibe fort. Doch beim 7. Mal versprich, komme auf ein Wort. Die Liebste gab mir einen Zweig mit gelbem Laub dran. Das Jahr, es geht zu Ende, die Liebe fängt erst an.
1: Am 27. Mai wurde Ministerpräsident außer Dienst
2: Dr.
1: Rainer Haseloff im Park der Staatskanzlei mit einer Serenade der Bundeswehr verabschiedet. Fast 16 Jahre lang stand er an der Spitze des Landes. Das Heeresmusikkorps Hannover mit rund 50 Musikerinnen und Musikern spielte 5 Stücke, darunter 3 Kirchenlieder: Land of Hope and Glory,

Haselows Lieblingslied Learning to Fly von Tom Petty, zu Deutsch Fliegen lernen. Dieses Lied erinnert Haselow an seine alte Rockzeit.

0: Im Park standen unter anderem die Truppenfahnen der sachsen-anhaltinischen Bundeswehrverbände. Auf dem Podest standen von links nach rechts Generalleutnant André Bodemann, Stellvertreter des Befehlshabers Operatives Führungskommando der Bundeswehr und Kommandeur territoriale Aufgaben. Der amtierende Ministerpräsident Sven Schulze, der Ministerpräsident außer Dienst
1: Dr.
0: Rainer Haseloff und Oberst Thorsten Alme. Die Serenade galt als Dank für die lange Zusammenarbeit. Die Fackeln formten die römische 15, sichtbar von der Treppe, als Zeichen für Haseloffs 15 Jahre im Amt.
1: Sachsen-Anhalt baut seine erfolgreiche Landarztquote mit 4 zusätzlichen Studienplätzen weiter aus. Ab dem kommenden Wintersemester stehen damit jährlich insgesamt 36 Studienplätze in der Humanmedizin an den Universitäten in Magdeburg und Halle per Vorabquote zur Verfügung. Gesundheitsministerin Petra Grimm-Benne hat kürzlich im Landtag den Gesetzesbeschluss begrüßt und betonte, dass man mit der Ausweitung der Landarztquote noch mehr angehende Ärztinnen und Ärzte für eine Zukunft in Sachsen-Anhalt gewinnen wolle. Mehr als 130 zukünftige LandärztInnen konnten für die ländlichen Regionen in Sachsen-Anhalt gewonnen werden. Mit dem Gesetz ist zukünftig statt das Gesundheitsministerium die Kassenärztliche Vereinigung Sachsen-Anhalt, kurz KVSA, zuständig. Die KVSA kennt die vertragsärztliche Versorgung im Land bestens. Bereits jetzt führt diese das Auswahlverfahren der geeigneten BewerberInnen durch. Weitere Informationen gibt es unter www.landarztquote-sachsen-anhalt.de. Entweder wir zerstören den Kapitalismus jetzt oder er zerstört uns. Der das sagt, ist 85 und einer der bekanntesten Kapitalismus- und Globalisierungskritiker Jiang Ziegler. Im März 2019 erschien im Bertelsmann Verlag die Streitschrift des Schweizer Soziologen und Politikers. Was ist so schlimm am Kapitalismus? Der Titel wirkt etwas zynisch. Eigentlich ist der Kapitalismus gar nicht so schlimm, produziert er doch die Wohlstandsgesellschaft, mag der ein oder andere denken. Aber Jiang Ziegler, der passionierte Provokateur, wie er zuweilen genannt wird, legt ein Sachbuch vor, das an Marx 2.0 erinnert. All das, was Karl Marx in seinen unzähligen Schriften schon vor 150 Jahren niedergeschrieben hat, erleben wir tagtäglich. Jiang Ziegler offenbart es schonungslos. Mit seiner Streitschrift wird der Autor eine interessante Form, den Leser für seine Gedanken zu wecken. Im Untertitel des Buchs »Antworten auf die Fragen meiner Enkelin« zeigt sich, wen Jiang Ziegler konkret ansprechen will. Ein Zwiegespräch mit seiner Enkelin Sora, die stellvertretend für ihre Generation steht, zeigt dem Leser auf, in welcher Gesellschaftsform wir heute leben. Das mit all seinen Vor- und Nachteilen. Der Kapitalismus nährt sich tagtäglich von den unzähligen Lieferanten der Konsumgüter. Diese wiederum verschulden sich immer mehr. Mit dem Zusammenbruch des Sozialismus im Ostblock Anfang der 1990er Jahre konnte der Finanzkapitalismus sich rasant ausbreiten und neue Märkte erschließen. Der Autor macht dies an zahlreichen Fakten und Beispielen fest. Der Kritiker des Kapitalismus zeigt aber auch auf, dass die Utopie eine machtvolle historische Kraft ist. Sie ist der Wachtraum, der in uns lebt, die einklagbare Gerechtigkeit, die unser Bewusstsein beherrscht, die neue, glückliche und gerechtere Welt, die wir fordern. So war es beim Kampf gegen die Sklaverei, bei der Emanzipation der Frauen im Westen und auch bei der allgemeinen Sozialversicherung. Und so macht Jiang Ziegler der Generation seiner Enkelin Mut, einen radikalen Umbruch der Gesellschaft einzufordern. Auch wenn in kleinen Schritten. Chiovara sagte schon, auch die stärksten Mauern fallen durch Risse. Die Fridays for Future-Bewegung ist ein Anfang. Mit der Streitschrift gibt Jiang Ziegler seinen Lesern einen ersten Denkanstoß an die Hand, den Kapitalismus in Frage zu stellen.
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0: Auf dem Westfriedhof befindet sich die Gedenkstätte der Opfer des Faschismus. Sie bildet einen zentralen Ort der Magdeburger Gedächtniskultur. Hier befindet sich unter anderem ein Gedenkstein des auf dem Großottersleber Friedhof beigesetzten Widerstandskämpfers Ernst Wille.
1: Wenn wir heute an seinem 82. Todestag an Ernst Wille erinnern, dann erinnern wir nicht an irgendwen. Wir erinnern an einen Einwohner dieser Stadt, der sich in der Spätphase der Weimarer Republik aktiv und an führender Stelle gegen Nationalsozialisten und für die Demokratie engagiert hat und sein Name deshalb auf die sprichwörtliche Abschussliste der Nazis für die Zeit ihrer Machtübernahme, die Zeit der Rache an ihren Gegnern, gelangte. Als ich gebeten wurde, hier einige Worte zu Ernst Wille zu sagen, war ich darüber sehr erfreut und habe gegenüber Herrn Engel auch schnell zugesagt. Zum einen, weil ich in einer Gedenkstätte arbeite, in einem Gebäudekomplex, der den Nationalsozialisten während ihrer Herrschaft zur Inhaftierung von Menschen diente, die wie Ernst Wille Widerstand geleistet hatten und nun Haftstrafen verbüßen mussten oder dort auf Anweisung der Geheimstaatspolizei in Schutzhaft festgehalten wurden. Wen sie nicht wieder in Freiheit sehen wollte, ließ die Gestapo aus dem Strafgefängnis Magdeburg-Neustadt ins Konzentrationslager überstellen, zum Beispiel nach Buchenwald. Andere standen nach ihrer Entlassung unter ständiger Polizeiaufsicht. Zum anderen habe ich aber auch gern zugesagt, weil mein Großvater Karl Bose wie Ernst Wille Mitglied des Reichsbanners Schwarz-Rot-Gold war und deswegen von den Nazis ebenfalls 1933 in Schutzhaft genommen wurde, nicht hier in Magdeburg, sondern in Sangerhausen und zu seinem Glück auch nur für wenige Wochen. Ernst Wille, am 20. April 1894 in Großottersleben geboren, ging eben dort zur Schule und nach Abschluss der Mittelschule in Magdeburg in eine Lehre, um Kaufmann zu werden. Schon früh zeigte er sich politisch interessiert und trat 1913, gerade erst mal 19 Jahre alt, der SPD bei. Der Ausbruch des Ersten Weltkrieges 1914 brachte auch für Ernst Wille einen tiefen Einschnitt. Denn wie viele andere seiner Generation zog man ihn zum Militärdienst ein. Er geriet in französische Kriegsgefangenschaft, aus der er erst 1920 wieder heimkehrte. Zurück in Großottersleben, das damals noch nicht zu Magdeburg, sondern zum Kreis Wandsleben gehörte, engagierte er sich wieder in der SPD. Seine Genossen wählten Ernst Wille nicht umsonst zum Vorsitzenden ihrer Ortsgruppe. Ernst Wille gehörte dann auch 1924 zu den Gründern des Schweißbanners Schwarz-Rot-Gold, welches sich den Schutz der Weimarer Republik zum Ziel gesetzt hatte und war in diesen von Beginn an führender Stelle eingebunden. Noch im Gründungsjahr übernahm er die Leitung des Reichsbanners im GAU Magdeburg-Anhalt, das heißt im nördlichen Teil unseres heutigen Bundeslandes Sachsen-Anhalt. In und um Magdeburg, das ja auch Gründungsort und Hochburg des in der Region starken rechtskonservativen und antirepublikanischen Stahlhelmbunder Frontsoldaten war, war Ernst Wille stark gefordert. Denn zum Alltag der Mitglieder des republikanischen Wehrverbandes gehörte es nicht nur, an die in der Weimarer Republik, in der Weimarer Zeit eingeführten Feier- und Gedenktagen Flagge zu zeigen, sondern den Aufmärschen der Monarchisten, Rechtskonservativen und Antisemiten, ob sie nun dem Stahlhelm, dem Werwolf, dem

0: Junge Deutschen Orden oder den Nationalsozialisten angehörten, entgegenzutreten. Denn was diese alle einte, war die Ablehnung der Republik, mit der sie nicht Freiheit und Parlamentarismus, sondern aus der Kriegsniederlage von 1918 und dem Zusammenbruch des Kaiserreichs heraus Schwäche, Schmach und Schande verbanden.
1: Was Herr Dr. Bose vorgetragen hat, ist für uns das Reichsbanner Schwarz-Rot-Gold und die Kameraden und der Kameraden in Magdeburg Anlass, das Gedenken an Ernst Wille wieder aufzunehmen, fortzusetzen.
2: Seit August 2025 werden die Grabsteine abschnittsweise saniert. Eine Schautafel zeigt einen detaillierten Belegungsplan mit den einzelnen Namen der beigesetzten Personen. Im Mittelfeld kennzeichnen überwiegend Steinplatten die Grabstellen der bis zum Jahre 1945 Ermordeten. Hier haben vor allem verfolgte Widerstandskämpfer sowie KZ-Häftlinge, die auf den Todesmärschen zu Tode kamen, ihre letzte Ruhestätte gefunden. Zu den bekanntesten hier bestatteten NS-Opfern zählen die Widerstandskämpfer Martin Schwantes, Hubert Materlik, Friedrich Rödel und Johann Schellheimer.

0: Die Deutsche Stiftung Denkmalschutz unterstützt die Instandsetzung des Dachs der evangelischen Kirche St. Katharina in Bendorf mit 20.000 Euro. Das Geld stammt aus dem Stiftungsfonds Dorfkirchen. Der Fonds wurde 1993 unter dem Motto »Rette mit, wer kann« ins Leben gerufen, um gefährdete Dorfkirchen in Ostdeutschland zu erhalten. Mehr als 150 Kirchen konnten seitdem davon profitieren. Die Zimmerarbeiten der Kirche St. Katharina umfassen unter anderem das Restaurieren geschädigter Deckenbalken sowie die Reparatur schadhafter Holzverbindungen. Das Gotteshaus befindet sich im Zentrum des historisch gewachsenen Dorfkerns von Bendorf, einer Gemeinde im Landkreis Mansfeld-Südharz in Sachsen-Anhalt. Errichtet wurde der schlichte Saalbau im Jahr 1823 im Stil der Neogotik. Charakteristisch sind der westliche, dachreiterähnliche Glockenturm sowie das verputzte Kirchenschiff mit Spitzbogenfenstern und hölzerner Portaltür. Aus dem Buch »Die besten deutschen Geschichten und Gedichte«, ausgewählt von Marcel Reich-Ranitzky. Josef von Eichendorff, Mondnacht. Es war, als hätte der Himmel die Erde still geküsst, dass sie im Blütenschimmer von ihm nun träumen müsst. Die Luft ging durch die Felder, die Ähren wogen sacht, es rauschen leis die Wälder, so sternklar war die Nacht. Und meine Seele spannte weit ihre Flügel aus, flog durch die stillen Lande, als flöge sie nach Haus.
1: Paris, mon amour, heißt es zum fünften Telemann.

Sommerfest am 20. Juni im Magdeburger Klosterbergegarten und Gesellschaftshaus. Vom 15 bis 24 Uhr lädt das Fest dazu ein, die Musik Georg Philipp Telemanns neu zu entdecken, spielerisch, überraschend und mitten im Grünen. Telemanns enge Verbindung zur französischen Musik und Kultur, von der Tanzmusik bis hin zur Pracht des höfischen Lebens unter Ludwig dem 14., gab die Idee für das diesjährige Festival. In den Jahren 1737-38 reiste der Musiker nach Paris und ließ sich inspirieren. Der Eintritt zum Sommerfest ist frei. Zur Landtagswahl am 6. September 2026 ist eine Broschüre in leichter Sprache erschienen. Das Heft dient als barrierefreie Wahlhilfe und soll insbesondere Menschen mit Behinderungen oder Lernschwierigkeiten den uneingeschränkten Zugang zu demokratischen Teilhabe erleichtern. Die 32-seitige, anschaulich formulierte und reich bebilderte Broschüre vermittelt die wesentlichen Grundlagen unserer Demokratie. Themen sind unter anderem Aufgaben des Landtags, die Rolle der Parteien sowie die Bedeutung und der genaue Ablauf der Wahl bis hin zur anschließenden Regierungsbildung. Für die Publikation haben zusammengearbeitet die Landeszentrale für politische Bildung, die Landeswahlleiterin des Landes Sachsen-Anhalt sowie der Landtag und der Landesbehindertenbeauftragte. Das Informationsheft stellt einen zentralen Baustein dar, um allen Wahlberechtigten rund um die Landtagswahl 2026 einen barrierefreien Zugang zu Informationen zu garantieren. Die Wahlbroschüre »Einfach wählen gehen, Ihre Stimme zählt« ist unter anderem bei der Landeszentrale für politische Bildung, der Landeswahlleiterin, der Landtagsverwaltung und beim Landesbehindertenbeauftragten als gedrucktes Heft erhältlich. Im Internet ist die digitale Fassung barrierefrei als PDF-Download verfügbar. Auf den Seiten des Landtags www.landtag.sachsen-anhalt.de, der Landeswahlleiterin www.wahlen.sachsen-anhalt.de sowie der Landeszentrale für politische Bildung www.lpb.sachsen-anhalt.de. Die Deutsche Bahn AG setzt am Hauptbahnhof Magdeburg mit der Aktion Orange Bank ein deutliches Zeichen gegen Gewalt an Frauen. Die von der Deutsche Bahn Sicherheit Prävention gestiftete Installation macht das Thema mitten im Bahnhof sichtbar, dort, wo täglich viele Reisende, Besuchende und Mitarbeitende unterwegs sind. Die Aktion ist Teil der internationalen Kampagne Orange the World, die weltweit auf geschlechtsspezifische Gewalt aufmerksam macht. Ziel ist es, Betroffene zu stärken, den Zugang zu Hilfsangeboten zu erleichtern und das gesellschaftliche Bewusstsein zu schärfen. An der Bank verweist eine Infotafel auf wichtige Kontakte als Anlaufstellen sowie auf das Hilfetelefon Gewalt gegen Frauen unter 116 016. Rund um die Uhr erhalten Betroffene anonym und kostenfrei Hilfe. Danny Derbe, Bahnhofsmanager in Magdeburg, betont, Zitat, mit der Orange Bank setzen wir am Hauptbahnhof Magdeburg ein klares Zeichen gegen Gewalt an Frauen. Als zentraler Begegnungsort unserer Stadt möchten wir Aufmerksamkeit schaffen und dazu ermutigen, nicht wegzusehen. Zitat Ende. Die Initiative als Prävention im Alltag verfolgt drei Ziele: informieren, sensibilisieren und zum Handeln ermutigen. Wer Platz nimmt, setzt selbst ein Zeichen. Am 14. Juni von 10.30 Uhr bis 12 Uhr lädt das Universitätsklinikum Magdeburg zum medizinischen Sonntag Spezial ein. Unter dem Titel »Bist du verrückt?« über psychiatrische Gesundheit und Krankheit und die Öffentlichkeit beleuchtet die kostenfreie Veranstaltung die Zusammenhänge von Hirngesundheit, Freiheit, Verantwortung und gesellschaftlichem Zusammenleben. Mit Floskeln wie »Der ist doch verrückt« reagiert man im öffentlichen Diskurs häufig auf abweichende Meinungen oder ungewöhnliche Verhaltensweisen. Doch wo verläuft tatsächlich die Grenze zwischen psychischer Gesundheit und psychiatrischer Erkrankung im medizinischen Sinne? Lassen Sie sich behandeln? Diesen und weiteren Fragen widmen sich Professor Dr. Hans-Jochen Heinze, ärztlicher Direktor des Universitätsklinikums Magdeburg, und Professor Dr. Thomas Nickel-Jokschat, Direktor der Universitätsklinik für Psychiatrie und Psychotherapie, in ihrem Vortrag. Ort: Neuer Hörsaal, Haus 7, Universitätsklinikum Magdeburg in der Leipziger Straße 44. Oberbürgermeisterin Simone Borres lädt am 26. August um 18 Uhr zur Einwohnerversammlung die BewohnerInnen des Stadtteils Lemsdorf ein. Ort: Berufsbildende Schule Hermann Beims in der Bodestraße 1.
Vorab können die BürgerInnen bis zum 25. Juni Themenwünsche, Fragen und Anregungen unter www.magdeburg.de/lemsdorf mitteilen. Die eingereichten Beiträge prüft die Stadtverwaltung nach der Eingabe zunächst auf datenschutzrechtliche Aspekte und schaltet diese etwas zeitversetzt öffentlich frei. Alle EinwohnerInnen des Stadtteils Lemsdorf sind herzlich eingeladen, sich bis 25. Juni aktiv an der Themensammlung zu beteiligen.

0: Der Landtag von Sachsen-Anhalt hat den Gesetzentwurf von Sozialministerin Petra Grimm-Benne zur Änderung des Wohn- und Teilhabegesetzes Sachsen-Anhalt zugestimmt. Das seit 15 Jahren geltende Gesetz stärkt nun zudem die Teilhabe und Selbstbestimmung älterer und pflegebedürftiger Menschen sowie von Menschen mit Behinderung. Ministerin Grimm-Benne betont, dass der Staat eine Schutzverantwortung habe. Weitere Anpassungen im Gesetz beziehen sich auf den Abbau von Bürokratie. Berichtspflichten sind reduziert, um Beschäftigte zu entlasten. Die Einrichtungen sollen ihre Kraft vor allem dort einsetzen können, wo sie gebraucht wird, bei den Menschen, so die Ministerin. Zitat: Weniger unnötige Bürokratie bedeutet mehr Zeit für Pflege, Betreuung und Beratung. Zitat Ende. Zudem ist ein digitaler Pflegeplatzfinder geplant. Gleichzeitig etabliert das Gesetz verbindliche Standards, um BewohnerInnen wirksam vor Ausbeutung, Gewalt und Missbrauch zu schützen.
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Das blaue Knöllchen, das bei einfachen Parkverstößen im Stadtgebiet und hinter dem Scheibenwischer steckt, hat jetzt einen QR-Code zum einfachen Bezahlen. Durch Scannen des QR-Codes mit gängigen Banking-Apps ist eine unkomplizierte Überweisung möglich. Tippfehler beim Ausfüllen einer Überweisung lassen sich damit vermeiden. Bei der Einleitung eines Bußgeldverfahrens, wie zum Beispiel bei einer fehlenden Umweltplakette oder nach einem Verstoß wegen Parken auf dem Gehweg mit Behinderung, hat der Strafzettel keinen QR-Code. Die Jugendberufsagentur Magdeburg am Alten Theater 1 lädt am 17. Juni von 16 bis 18 Uhr zu einer Informationsveranstaltung für junge Menschen mit Migrationsgeschichte sowie deren Familien und Wegbegleiter ein. Unter dem Titel Ausbildung kompakt erklärt erhalten Interessierte Informationen über eine Ausbildung, wie eine duale Ausbildung funktioniert, welche Berufsmöglichkeiten es gibt, wie sich zukünftige Azubis bewerben können und welche Hilfen es gibt. Individuelle Beratungen sind möglich. Um eine Online-Anmeldung unter eveno.com/ausbildungskampagne-migration-2026 wird gebeten. Die Veranstaltung organisiert die Jugendberufsagentur Magdeburg im Rahmen der Ausbildungskampagne Migration 2026.

haben, in vergleichbaren Straßenräumen zu schaffen. Die Fragen sind leicht verständlich, die Menüseiten kurz und übersichtlich. Die Stadtverwaltung wertet die Online-Umfrage aus. Zum Jahresende sollen die Ergebnisse zusammen mit weiteren Erkenntnissen dem Stadtrat und der Öffentlichkeit vorgestellt werden. Alle Interessierten sind eingeladen, an der Befragung teilzunehmen. Auch in diesem Jahr nimmt die Landeshauptstadt Magdeburg wieder am Stadtradeln teil. Den bundesweiten Wettbewerb organisiert das Klimabündnis, dessen Mitglied die Landeshauptstadt seit 1993 ist. Vom 1. bis 21. September heißt es in Magdeburg Radeln für gutes Klima. Wie in den Jahren zuvor ist die Radaktion in den Mobilitätsmonat eingebunden. Beim Wettbewerb Stadtradeln sollen TeilnehmerInnen an insgesamt 21 Tagen möglichst viele Alltagswege klimafreundlich mit dem Fahrrad zurücklegen. Dabei ist es egal, ob man bereits jeden Tag fährt oder bisher eher selten mit dem Rad unterwegs ist, denn jeder Kilometer zählt. Dies gilt insbesondere auch für jene, die im Alltag viele Kilometer mit dem Fahrzeug zurücklegen und als Alternative das Fahrrad nutzen können und möchten. Die Landeshauptstadt Magdeburg zeichnet die besten RadlerInnen wieder in verschiedenen Kategorien aus. Zusätzlich prämiert das Klimabündnis in 5 größten Klassen die fahrradaktivsten Kommunen Deutschlands. Interessierte können sich unter www.stadtradeln.de/Magdeburg registrieren und ein Team gründen oder einem Team beitreten, um Kilometer für Magdeburg zu sammeln. Aktuelle Informationen zu weiteren Veranstaltungen sind regelmäßig unter www.magdeburg.de/Stadtradeln2026 zu finden. Weitere Informationen gibt es unter www.klimabündnis.org. Im alten Rathaus haben kürzlich Renate Behrendt und Gabriele Weberstedt, zwei Töchter des verstorbenen Ehrenringträgers Konrad Miet, den ersten Ehrenring der Landeshauptstadt an die Stadt zurückgegeben. Die Rückgabe dieses bedeutenden Stücks Magdeburger Zeitgeschichte erfolgte im Namen aller 5 Kinder von Konrad Miet. Am 31. Mai 1990 konstituierte sich der erste Stadtrat nach der Wahl der Mitglieder am 6. Mai 1990. Konrad Miet war der erste gewählte Präsident der Stadtverordnetenversammlung Magdeburg und war maßgeblich am Aufbau und der Gestaltung demokratischer Strukturen beteiligt. Über viele Jahre engagierte sich Miet in zahlreichen Ehrenämtern und gesellschaftlichen Funktionen, unter anderem als Landesvorsitzender des Volksbundes Deutsche Kriegsgräberfürsorge, als Mitglied des Verwaltungsrates der Stadtsparkasse Magdeburg, als Schöffer am Amtsgericht Magdeburg sowie im Landesverband der Straffälligen und Bewährungshilfe. Als erste Persönlichkeit überhaupt erhielt Konrad Miet am 8. Mai 1996 zu seinem 70. Geburtstag den Ehrenring der Landeshauptstadt Magdeburg. Mit der Auszeichnung würdigte die Stadt sein herausragendes Engagement. Die Familie wählte einen besonderen Zeitpunkt für die Übergabe des Ehrenringes, der Todestag vor 10 Jahren am 7. Juni 2016 sowie der 100. Geburtstag am 8. Mai von Konrad Miet. Vertreter der Stadtverwaltung bedankten sich im Namen von Oberbürgermeisterin Simone Boris bei den Töchtern für die Rückgabe dieses Stücks Magdeburger Zeitgeschichte. Bei einem Gespräch im alten Rathaus würdigten die Mitarbeiter der Stadt das besondere Engagement von Konrad Miet bei der gesellschaftlichen Umgestaltung nach der politischen Wende. Die Landeshauptstadt lädt am Sonntag, den 14. Juni um 11 Uhr zu einer Gedenkveranstaltung am Tor des ehemaligen Konzentrationslagers der Poltewerke in der Liebknechtstraße 65 bis 91 ein. Vom 14. Juni 1944 bis zum April 1945 waren über 3000 Frauen und 600 Männer aus 11 Nationen jüdischer und nichtjüdischer Herkunft in dem Lager inhaftiert. In den Polter-Rüstungswerken mussten die Gefangenen unter unwürdigen Bedingungen arbeiten. Viele der Inhaftierten überlebten das Lager und den Todesmarsch nach Ravensbrück 1945 nicht. Von den über 3000 Frauen des KZ Polte Magdeburg erlebten nur etwa 600 das Kriegsende. Die Gleichstellungs- und Frauenbeauftragte der Landeshauptstadt Magdeburg, Heike Bonitka, eröffnete die Veranstaltung unerinnert an die Geschichte des Lagers und die unmenschlichen Lebens- und Arbeitsbedingungen. Die aktuelle Stadtschreiberin Anne Hahn hält eine kurze Rede mit aktuellem Bezug zur Thematik. Auch in diesem Jahr werden wieder Biografien von Frauen, die das Lager und die Zwangsarbeit erleben mussten, vorgestellt. Susanne Drängner vom Netzwerk Politischer Runder Tisch der Frauen Magdeburg erinnert an Frauen, die im Lager waren.

0: Robert Seitz, das Lied. Wir sitzen stumm und neigen das Gesicht. Die Falten unserer Hände sind geschlossen. Und uferlos kommt purpurblaues Licht mit deinem Lied in unseren Traum geflossen. Wir atmen weit und neigen uns noch mehr. Wir können unser Selbst nicht mehr umschreiben. Es irrt davon und wandelt fremd einher und lässt sich tief von deinen Tönen treiben. Der Tag verglüht. Nun wagt nur noch die Pracht des blauen Lichts schwellender Gesänge. Und seltsam schreiten über Blütenhäuser, sternüberstrahlt die Wunder dieser Nacht.
1: Exil ist nicht einfach Ankunft. Vielmehr erzählt Exil eine Geschichte von Mobilität, Vertreibung und von der Erfahrung, zwischen Orten zu existieren. Zwischen 1900 und 1969 trieben anti-homosexuellen Gesetze queere SchriftstellerInnen aus Großbritannien und den USA ins Exil. Ein Forschungsprojekt zeichnet die Wege der Autoren durch Städte wie Paris und Berlin nach und deckt eine bisher übersehene literarische Tradition auf, die von Vertreibung und Verbundenheit geprägt ist. Das vom Wissenschaftsfonds FWF geförderte Projekt Vernetzte Narrationen, queere Exilliteratur 1900 bis 1969 geht der Vernetzung nach wie der kreative Austausch unter den Autoren. Projektleiter Benjamin Robbins, Literaturwissenschaftler von der Universität Innsbruck, konzentrierte sich zunächst auf die Lektüre von Schriftstellern, die sich alle in den 1920er Jahren nach Berlin ins Exil begaben. Unter anderem Wysant Hughes Urden und sein Freund Christopher Isherwood. Schnell erkannte Robbins eine Forschungslücke, woraus eine spannende Analyse entstand. Mehr Informationen sowie Publikationen und Neuigkeiten gibt es auf der Website zum Projekt in englischer Sprache.
2: Das Ordnungsamt hat am Samstag, den 6. Juni 2026, die Geschwindigkeit des Kfz-Verkehrs in einem Tempo-60-Abschnitt des Magdeburger Rings kontrolliert. In Höhe der Anschlussstelle Kirchweg zählte die Verkehrsüberwachung bei 2877 gemessenen Kraftfahrzeugen 187 Überschreitungen der Höchstgeschwindigkeit. Das schnellste Auto wurde mit 151 km/h geblitzt. Den Fahrer des Kleintransporters erwarten ein Bußgeld von 800 Euro, 2 Punkte in Flensburg und 3 Monate Fahrverbot. Die Kontrollen erfolgten über einen Zeitraum von 4 Stunden. 8 Fahrzeuge hatten Geschwindigkeiten von 91 bis 98 km/h, 5 Fahrzeuge wurden mit einem Tempo von 100 bis 106 km/h geblitzt. Die Messergebnisse verdeutlichen die Notwendigkeit regelmäßiger Geschwindigkeitskontrollen im Stadtgebiet. Im Rahmen des bundesweit durchgeführten Schwerpunkteinsatzes Ende Mai 2026 beteiligte sich die Bundespolizeiinspektion Magdeburg am Samstag, den 30. Mai 2026, mit verstärkten Einsatzkräften erneut an den Maßnahmen. Schwerpunkt der Kontrollen bildeten der Hauptbahnhof Halle-Saale und vorwiegend die Bahnstrecken Halle-Saale-Magdeburg, Halle-Saale-Merseburg sowie Dessau-Bitterfeld, Bitterfeld-Lutherstadt-Wittenberg und Lutherstadt-Wittenberg-Dessau. Ziel der Aktion war es, Straftaten zu verhindern, Ermittlungsverfahren bei der Feststellung strafrechtlich relevanter Sachverhalte unverzüglich einzuleiten und insbesondere das Sicherheitsgefühl der Reisenden und der Beschäftigten im Bahnbereich nachhaltig zu stärken. Es wurden insgesamt 512 Kontrollmaßnahmen durchgeführt, mit 21 Fahndungserfolgen. Die Beamten leiteten jeweils 2 Ermittlungsverfahren wegen Verstößen nach dem Betäubungsmittel- und Aufenthaltsgesetz ein. Zudem gab es 2 Anzeigen wegen Erschleichen von Leistungen und Missachtung der Eisenbahnbau- und Betriebsordnung. Mit dem Schwerpunkteinsatz unterstreicht die Bundespolizei ihr konsequentes Vorgehen gegen Gewalt und Kriminalität im Bahnverkehr. Am Samstag, den 6. Juni 2026, gegen 6.15 Uhr, meldete ein aufmerksamer Passant in der Freien Straße einen Pkw-Brand. Die Feuerwehr übernahm die Löscharbeiten und verhinderte einen Vollbrand des Fahrzeugs. Die Brandörtlichkeit wurde kriminaltechnisch untersucht und Ermittlungen zur Brandursache aufgenommen. Sachdienliche Hinweise zu verdächtigen Personen oder Fahrzeugen nimmt das Polizeirevier Magdeburg unter der Telefonnummer 0391 546 3295 oder die nächstgelegene Polizeidienststelle entgegen. In der Nacht zu Sonntag, den 7. Juni 2026, versuchten unbekannte Täter, in ein Schnellrestaurant in der großen Diesdorfer Straße einzubrechen. Der Tatort wurde kriminaltechnisch untersucht und ein Ermittlungsverfahren eingeleitet. Sachdienliche Hinweise zu verdächtigen Personen oder Fahrzeugen nimmt das Polizeirevier Magdeburg unter der Telefonnummer 0391 546 3295 oder die nächstgelegene Polizeidienststelle entgegen. Am Montagmorgen, den 1. Juni 2026, wurde der Magdeburger Polizei der Diebstahl eines Motorrades aus dem Stadtteil Alte Neustadt gemeldet. Nach bisherigen polizeilichen Erkenntnissen wurde das Motorrad vom Typ Suzuki DR650 am Sonntag, den 31. Mai 2026, gegen 19 Uhr ordnungsgemäß in der Wittenberger Straße abgestellt. Am Montagmorgen bemerkte dann der Halter des Motorrades, ein 33-jähriger Magdeburger, dass unbekannte Täter das Rad über Nacht entwendet haben müssen. Eine Absuche des Nahbereiches führte ebenfalls nicht zum Aufwinden des Motorrades. Die Magdeburger Polizei leitete unverzüglich Fahndungsmaßnahmen sowie ein Ermittlungsverfahren ein. Zeugen, welche sachdienliche Hinweise zur Tat oder zu möglichen Tätern geben können, werden gebeten, sich im Polizeirevier Magdeburg unter der 0391 546 3295 oder per E-Revier-Anzeige zu melden. Am Dienstagnachmittag, den 2. Juni 2026, ereignete sich in der Brennecke Straße ein Raubdelikt im Bereich der Pfandrückgabe innerhalb eines Supermarktes. Nach bisherigen polizeilichen Erkenntnissen beabsichtigte ein 44-jähriger Magdeburger, seine Pfandflaschen am Dienstagnachmittag gegen 15.45 Uhr in einem Supermarkt in der Brennecke Straße abzugeben. Ein bislang unbekannter Mann mit seiner augenscheinlichen Lebensgefährtin blockierte den Pfandrückgabeautomaten. Beide unterhielten sich sehr lautstark, anstatt den Automaten zu bedienen. Der 44-jährige Magdeburger sprach daraufhin beide Personen mit der Bitte an, dass sie den Automaten nicht blockieren sollen, da auch andere Kunden ihr Leergut abgeben möchten. Der bislang unbekannte Tatverdächtige wurde immer aggressiver und stieß den 44-Jährigen unvermittelt zu Boden und attackierte das Opfer mehrfach mit Schlägen und Tritten, wodurch dieser leicht verletzt wurde. Während des Angriffs griff der unbekannte Täter zudem gezielt zum Handgelenk des 44-Jährigen und riss die mitgeführte Uhr an sich. Danach entfernten sich der unbekannte Täter mit der Frau in unbekannte Richtung. Sofort eingeleitete Fahndungsmaßnahmen führten nicht zum Ergreifen des Tatverdächtigen. Die Magdeburger Polizei befragte Zeugen und leitete ein entsprechendes Ermittlungsverfahren ein. Personen, welche sachdienliche Hinweise zur Tat oder zum möglichen Täter geben können, werden gebeten, sich im Polizeirevier Magdeburg unter der Telefonnummer 0391 546 3295 oder per E-Revier-Anzeige zu melden.

Die Antidiskriminierungsberatungsstellen in Sachsen-Anhalt haben im Jahr 2025 insgesamt 322 Fälle von Diskriminierung erfasst. Rund 50 Fälle mehr als im Vorjahr. Wie in den Vorjahren bezog sich der Großteil der Meldungen auf die ethnische Herkunft sowie Diskriminierung wegen einer Behinderung. Die häufigsten Bereiche sind Ämter und Behörden, der Arbeitsplatz sowie Bildungseinrichtungen. Rassistische Vorfälle finden somit nicht nur im extremistischen Spektrum, sondern in allen Lebensbereichen und in alltäglichen Situationen statt. Mika Kayama, stellvertretende Geschäftsführerin des Landesnetzwerks Migrantenorganisationen Sachsen-Anhalt, kurz LAMSA, betont: Für Menschen mit Migrationsgeschichte stellt sich mit Rassismus die Frage, ob man in Sachsen-Anhalt bleiben möchte. Das wollen wir so nicht hinnehmen, so Kayama. Das Sozialministerium in Sachsen-Anhalt bewertet den Anstieg der Beratungszahlen mit Sorge. Diskriminierung zerstört das Zusammenleben in unserer Gesellschaft. Jeder Mensch soll die gleichen Chancen haben. Dieser gesetzliche Anspruch müsse Tag für Tag im Alltag durchgesetzt werden. Menschen, die Diskriminierung erfahren, benötigen kompetente Hilfe, so das Sozialministerium. Der Schutz vor Diskriminierung ist für ein demokratisches Sachsen-Anhalt unverzichtbar.

Zu Pfingsten fand das inzwischen 33. Rave-Gothic-Treffen an etwa 50 Veranstaltungsorten in ganz Leipzig statt. Dieses Jahr zog das Treffen etwa 20.000 Anhänger der schwarzen Szene an. Leipzig verwandelt sich jedes Jahr zu einer faszinierenden Welt voller dunkler Romantik, Kreativität und Individualität, das mit besonderer Liebe zum Detail. Viele Outfits wirken wie aus einer anderen Epoche. Aufwendiger Kopfschmuck, kunstvolle Maskerade, Flügel oder geheimnisvolle Accessoires. Das viktorianische Picknick gehört längst zu den eindrucksvollsten Bildern des Festivals. Bei herrlichem Sonnenschein entstand in diesem Jahr eine fast märchenhafte Atmosphäre. Unter alten Bäumen saßen Besucher auf kunstvoll dekorierten Picknickdecken, zwischen Silberbesteck, Weintrauben und feinem Gebäck. Elegante Herren mit Zylindern und Gehstöcken flanierten an reich gedeckten Tafeln vorbei, während Frauen mit Korsetts, Samtspitze und schwarzen Sonnenschirmen das Bild prägten. Immer wieder sorgten Steampunks mit fantasievollen Fahrzeugen oder prachtvollen Kutschen für staunende Blicke. Wer das Treffen zum ersten Mal besucht, bezeichnet die außergewöhnliche Kleidung oft als Kostüm. Für viele Angehörige ist die Mode allerdings Ausdruck ihrer Persönlichkeit und häufig auch Teil ihres Alltags.

0: Okay. Kutucholsky. Deutschland, erwache. Dass sie ein Grab dir graben, dass sie mit Fürstengeld das Land verwildert haben, das Stadt um Stadt verfällt. Sie wollen den Bürgerkrieg entfachen. Das sollen die Kommunisten mal machen. Dass der Nazi dir einen Totenkranz ficht, Deutschland, siehst du das nicht? Dass sie im Dunkeln nagen, dass sie im Hellen schreien, dass sie an allen Tagen Faschismus prophezeien. Für die Richter haben sie nichts als Lachen. Das sollten die Kommunisten mal machen. Dass der Nazi für die Ausbeuter ficht, Deutschland, hörst du das nicht? Dass sie in Waffen starren, dass sie Land auf, Land ab, ihre Agenten karren in nimmermüden Trab. Die Übungsgranaten krachen, das sollten die Kommunisten mal machen. Dass der Nazi dein Todesurteil spricht, Deutschland, fühlst du das nicht? Und es braust aus den Betrieben ein Chor von Millionen Arbeiterstimmen hervor. Wir wissen alles. Uns sperren sie ein. Wir wissen alles. Uns lässt man bespeien. Wir werden aufgelöst und verboten. Wir zählen die Opfer. Wir zählen die Toten. Kein Minister rührt sich, wenn Hitler spricht. Für jene die Straße, gegen uns das Reichsgericht. Wir sehen, wir hören, wir fühlen den kommenden Krach. Und wenn Deutschland schläft, wir sind wach. Kutucholsky schrieb dieses Gedicht 1930. Es erschien in der Arbeiter Illustrierten Zeitung AIZ.
1: Das war's auch schon wieder für heute. Ich verabschiede mich von Ihnen. Machen Sie es gut und schalten Sie immer mal wieder ein.
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1: Rund 150.000 Besucher waren zu Gast beim 24. Sachsen-Anhalt-Tag in Bernburg. Die Themenstraßen und Präsentationsflächen zeigten die Vielfalt des Landes. Herz des Landesfestes waren die 5 Regionaldörfer. Zahlreiche Einsatzkräfte und freiwillige HelferInnen sorgten gemeinsam für einen sicheren und geordneten Verlauf der Veranstaltung. Ein besonderes Highlight war die Themenstraße Weltoffenes Sachsen-Anhalt. Ein lebendiger Ort der Begegnung, des Austausches und der gelebten Vielfalt. Man konnte aus einem breiten Angebot wählen, Mitmachaktionen, Informationsmaterial mitnehmen, Gespräche führen, kulinarische Verkostungen und ein buntes Bühnenprogramm.

0: Die Auslandsgesellschaft Sachsen-Anhalt, AGSA, koordinierte die Themenstraße. Als Dachverband von internationalen Vereinen, eine Weltakteuren und Europa sowie demokratiefördernden Vereinen versteht sich die AGSA als Brückenbauerin für ein demokratisches, vielfältiges und solidarisches Sachsen-Anhalt. Dieses Selbstverständnis spiegelte sich auch in der Themenstraße wider. Sie brachte unterschiedliche Perspektiven zusammen, machte Engagement sichtbar und eröffnete Räume für Begegnung, Dialog und gesellschaftliche Teilhabe. Insgesamt zeigte das Programm der Themenstraße, wie vielfältig zivilgesellschaftliches Engagement in Sachsen-Anhalt ist. Die Angebote der Akteure, das Bühnenprogramm und die Gespräche vor Ort machten sichtbar, dass Weltoffenheit nicht nur ein abstrakter Begriff ist. Sie wurde auf der Themenstraße praktisch erfahrbar. Im gemeinsamen Gespräch, beim Mitmachen, beim Zuhören, beim Feiern und in der Begegnung zwischen Menschen mit unterschiedlichen Erfahrungen, Perspektiven und Geschichten. Ein Beleg für die starke, demokratische und vielfältige Zivilgesellschaft im Land. Vertreten waren Organisationen und Initiativen aus den Bereichen internationale Begegnung, jüdisches Leben, Integration in Arbeit und Gesellschaft, Demokratiebildung, Antirassismus, Menschenwürde, europäische Zusammenarbeit, Engagementförderung, Kultur, Sport, Fachkräftesicherung, queeres Leben, Migration und gesellschaftlicher Zusammenhalt. Auf der Bühne wechselten sich an den 3 Tagen ca. 20 KünstlerInnen ab.
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0: Demokratie lebt von Kompromiss. Wer keine Kompromisse machen kann, ist für die Demokratie nicht zu gebrauchen. Mit diesen weisen Gedanken von Helmut Schmidt starten wir in eine neue Sendung. Herzlich willkommen. Bertolt Brecht, Lied einer Liebenden. Wenn du mich lustig machst, dann denke ich manchmal, jetzt könnte ich sterben. Dann blieb ich glücklich bis an mein End. Wenn du dann alt bist und wenn du an mich denkst, sehe ich wie heut aus. Und du hast ein Liebchen, das ist noch jung. 7 Rosen hat der Strauch, 6 gehören dem Wind. Aber eine bleibt, dass auch ich noch eine find. 7 Male rufe ich dich, 6 Mal bleibe fort. Doch beim 7. Mal versprich, komme auf ein Wort. Die Liebste gab mir einen Zweig mit gelbem Laub dran. Das Jahr, es geht zu Ende, die Liebe fängt erst an.
1: Am 27. Mai wurde Ministerpräsident außer Dienst
2: Dr.
1: Rainer Haseloff im Park der Staatskanzlei mit einer Serenade der Bundeswehr verabschiedet. Fast 16 Jahre lang stand er an der Spitze des Landes. Das Heeresmusikkorps Hannover mit rund 50 Musikerinnen und Musikern spielte 5 Stücke, darunter 3 Kirchenlieder: Land of Hope and Glory,

Haselows Lieblingslied Learning to Fly von Tom Petty, zu Deutsch Fliegen lernen. Dieses Lied erinnert Haselow an seine alte Rockzeit.

0: Park standen unter anderem die Truppenfahnen der sachsen-anhaltinischen Bundeswehrverbände. Auf dem Podest standen von links nach rechts Generalleutnant André Bodemann, Stellvertreter des Befehlshabers Operatives Führungskommando der Bundeswehr und Kommandeur territoriale Aufgaben, der amtierende Ministerpräsident Sven Schulze, der Ministerpräsident außer Dienst Dr. Rainer Haseloff und Oberst Thorsten Alme. Die Serenade galt als Dank für die lange Zusammenarbeit. Die Fackeln formten die römische 15, sichtbar von der Treppe, als Zeichen für Haseloffs 15 Jahre im Amt.
1: Sachsen-Anhalt baut seine erfolgreiche Landarztquote mit 4 zusätzlichen Studienplätzen weiter aus. Ab dem kommenden Wintersemester stehen damit jährlich insgesamt 36 Studienplätze in der Humanmedizin an den Universitäten in Magdeburg und Halle per Vorabquote zur Verfügung. Gesundheitsministerin Petra Grimm-Benne hat kürzlich im Landtag den Gesetzesbeschluss begrüßt und betonte, dass man mit der Ausweitung der Landarztquote noch mehr angehende Ärztinnen und Ärzte für eine Zukunft in Sachsen-Anhalt gewinnen wolle. Mehr als 130 zukünftige LandärztInnen konnten für die ländlichen Regionen in Sachsen-Anhalt gewonnen werden. Mit dem Gesetz ist zukünftig statt das Gesundheitsministerium die Kassenärztliche Vereinigung Sachsen-Anhalt, kurz KVSA, zuständig. Die KVSA kennt die vertragsärztliche Versorgung im Land bestens. Bereits jetzt führt diese das Auswahlverfahren der geeigneten BewerberInnen durch. Weitere Informationen gibt es unter www.landarztquote-sachsen-anhalt.de. Entweder wir zerstören den Kapitalismus jetzt oder er zerstört uns. Der das sagt, ist 85 und einer der bekanntesten Kapitalismus- und Globalisierungskritiker Jean Ziegler. Im März 2019 erschien im Bertelsmann Verlag die Streitschrift des Schweizer Soziologen und Politikers. Was ist so schlimm am Kapitalismus? Der Titel wirkt etwas zynisch. Eigentlich ist der Kapitalismus gar nicht so schlimm, produziert er doch die Wohlstandsgesellschaft, mag der ein oder andere denken. Aber Jean Ziegler, der passionierte Provokateur, wie er zuweilen genannt wird, legt ein Sachbuch vor, das an Marx 2.0 erinnert. All das, was Karl Marx in seinen unzähligen Schriften schon vor 150 Jahren niedergeschrieben hat, erleben wir tagtäglich. Jean Ziegler offenbart es schonungslos. Mit seiner Streitschrift wählt der Autor eine interessante Form, den Leser für seine Gedanken zu wecken. Im Untertitel des Buchs »Antworten auf die Fragen meiner Enkelin« zeigt sich, wen Jean Ziegler konkret ansprechen will. Ein Zwiegespräch mit seiner Enkelin Sora, die stellvertretend für ihre Generation steht, zeigt dem Leser auf, in welcher Gesellschaftsform wir heute leben. Das mit all seinen Vor- und Nachteilen. Der Kapitalismus nährt sich tagtäglich von den unzähligen Lieferanten der Konsumgüter. Diese wiederum verschulden sich immer mehr. Mit dem Zusammenbruch des Sozialismus im Ostblock Anfang der 1990er Jahre konnte der Finanzkapitalismus sich rasant ausbreiten und neue Märkte erschließen. Der Autor macht dies an zahlreichen Fakten und Beispielen fest. Der Kritiker des Kapitalismus zeigt aber auch auf, dass die Utopie eine machtvolle historische Kraft ist. Sie ist der Wachtraum, der in uns lebt, die einklagbare Gerechtigkeit, die unser Bewusstsein beherrscht, die neue, glückliche und gerechtere Welt, die wir fordern. So war es beim Kampf gegen die Sklaverei, bei der Emanzipation der Frauen im Westen und auch bei der allgemeinen Sozialversicherung. Und so macht Jean Ziegler der Generation seiner Enkelin Mut, einen radikalen Umbruch der Gesellschaft einzufordern. Auch wenn in kleinen Schritten. Chiovara sagte schon, auch die stärksten Mauern fallen durch Risse. Die Fridays for Future-Bewegung ist ein Anfang. Mit der Streitschrift gibt Jean Ziegler seinen Lesern einen ersten Denkanstoß an die Hand, den Kapitalismus in Frage zu stellen.
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0: Auf dem Westfriedhof befindet sich die Gedenkstätte der Opfer des Faschismus. Sie bildet einen zentralen Ort der Magdeburger Gedächtniskultur. Hier befindet sich unter anderem ein Gedenkstein des auf dem Großottersleber Friedhof beigesetzten Widerstandskämpfers Ernst Wille.
1: Wenn wir heute an seinem 82. Todestag an Ernst Wille erinnern, dann erinnern wir nicht an irgendwen. Wir erinnern an einen Einwohner dieser Stadt, der sich in der Spätphase der Weimarer Republik aktiv und an führender Stelle gegen Nationalsozialisten und für die Demokratie engagiert hat und sein Name deshalb auf die sprichwörtliche Abschussliste der Nazis für die Zeit ihrer Machtübernahme, die Zeit der Rache an ihren Gegnern, gelangte. Als ich gebeten wurde, hier einige Worte zu Ernst Wille zu sagen, war ich darüber sehr erfreut und habe gegenüber Herrn Engel auch schnell zugesagt. Zum einen, weil ich in einer Gedenkstätte arbeite, in einem Gebäudekomplex, der den Nationalsozialisten während ihrer Herrschaft zur Inhaftierung von Menschen diente, die wie Ernst Wille Widerstand geleistet hatten und nun Haftstrafen verbüßen mussten oder dort auf Anweisung der Geheimstaatspolizei in Schutzhaft festgehalten wurden. Wen sie nicht wieder in Freiheit sehen wollte, ließ die Gestapo aus dem Strafgefängnis Magdeburg-Neustadt ins Konzentrationslager überstellen, zum Beispiel nach Buchenwald. Andere standen nach ihrer Entlassung unter ständiger Polizeiaufsicht. Zum anderen habe ich aber auch gern zugesagt, weil mein Großvater Karl Bose wie Ernst Wille Mitglied des Reichsbanners Schwarz-Rot-Gold war und deswegen von den Nazis ebenfalls 1933 in Schutzhaft genommen wurde, nicht hier in Magdeburg, sondern in Sangerhausen und zu seinem Glück auch nur für wenige Wochen. Ernst Wille, am 20. April 1894 in Großottersleben geboren, ging eben dort zur Schule und nach Abschluss der Mittelschule in Magdeburg in eine Lehre, um Kaufmann zu werden. Schon früh zeigte er sich politisch interessiert und trat 1913, gerade erst mal 19 Jahre alt, der SPD bei. Der Ausbruch des Ersten Weltkrieges 1914 brachte auch für Ernst Wille einen tiefen Einschnitt. Denn wie viele andere seiner Generation zog man ihn zum Militärdienst ein. Er geriet in französische Kriegsgefangenschaft, aus der er erst 1920 wieder heimkehrte. Zurück in Großottersleben, das damals noch nicht zu Magdeburg, sondern zum Kreis Wandsleben gehörte, engagierte er sich wieder in der SPD. Seine Genossen wählten Ernst Wille nicht umsonst zum Vorsitzenden ihrer Ortsgruppe. Ernst Wille gehörte dann auch 1924 zu den Gründern des Reichsbanners Schwarz-Rot-Gold, welches sich den Schutz der Weimarer Republik zum Ziel gesetzt hatte und war in diesen von Beginn an führender Stelle eingebunden. Noch im Gründungsjahr übernahm er die Leitung des Reichsbanners im GAU Magdeburg-Anhalt, das heißt im nördlichen Teil unseres heutigen Bundeslandes Sachsen-Anhalt. In und um Magdeburg, das ja auch Gründungsort und Hochburg des in der Region starken rechtskonservativen und antirepublikanischen Stahlhelmbunter Frontsoldaten war, war Ernst Wille stark gefordert. Denn zum Alltag der Mitglieder des republikanischen Wehrverbandes gehörte es nicht nur, an die in der Weimarer Republik, in der Weimarer Zeit eingeführten Feier- und Gedenktagen Flagge zu zeigen, sondern den Aufmärschen der Monarchisten, Rechtskonservativen und Antisemiten, ob sie nun dem Stahlhelm, dem Wehrwolf, dem Jungen Deutschen Orden oder den Nationalsozialisten angehörten, entgegenzutreten. Denn was diese alle einte, war die Ablehnung der Republik, mit der sie nicht Freiheit und Parlamentarismus, sondern aus der Kriegsniederlage von 1918 und dem Zusammenbruch des Kaiserreichs heraus Schwäche, Schmach und Schande verbanden.
2: Was Herr Dr. Bose vorgetragen hat, ist für uns das Reichsbanner Schwarz-Rot-Gold und die Kameraden und der Kameraden in Magdeburg Anlass, das Gedenken an Ernst Wille wieder aufzunehmen, fortzusetzen.
0: Seit August 2025 werden die Grabsteine abschnittsweise saniert. Eine Schautafel zeigt einen detaillierten Belegungsplan mit den einzelnen Namen der beigesetzten Personen. Im Mittelfeld kennzeichnen überwiegend Steinplatten die Grabstellen der bis zum Jahre 1945 Ermordeten. Hier haben vor allem verfolgte Widerstandskämpfer sowie KZ-Häftlinge, die auf den Todesmärschen zu Tode kamen, ihre letzte Ruhestätte gefunden. Zu den bekanntesten hier bestatteten NS-Opfern zählen die Widerstandskämpfer Martin Schwantes, Hubert Materlik, Friedrich Rödel und Johann Schellheimer.

Die Deutsche Stiftung Denkmalschutz unterstützt die Instandsetzung des Dachs der evangelischen Kirche St. Katharina in Bendorf mit 20.000 Euro. Das Geld stammt aus dem Stiftungsfonds Dorfkirchen. Der Fonds wurde 1993 unter dem Motto »Rette mit, wer kann« ins Leben gerufen, um gefährdete Dorfkirchen in Ostdeutschland zu erhalten. Mehr als 150 Kirchen konnten seitdem davon profitieren. Die Zimmerarbeiten der Kirche St. Katharina umfassen unter anderem das Restaurieren geschädigter Deckenbalken sowie die Reparatur schadhafter Holzverbindungen. Das Gotteshaus befindet sich im Zentrum des historisch gewachsenen Dorfkerns von Bendorf, einer Gemeinde im Landkreis Mansfeld-Südharz in Sachsen-Anhalt. Errichtet wurde der schlichte Saalbau im Jahr 1823 im Stil der Neogotik. Charakteristisch sind der westliche, dachreiterähnliche Glockenturm sowie das verputzte Kirchenschiff mit Spitzbogenfenstern und hölzerner Portaltür. Aus dem Buch »Die besten deutschen Geschichten und Gedichte«, ausgewählt von Marcel Reich-Ranitzky. Josef von Eichendorff, Mondnacht. Es war, als hätte der Himmel die Erde still geküsst, dass sie im Blütenschimmer von ihm nun träumen müsst. Die Luft ging durch die Felder, die Ähren wogen sacht, es rauschen leis die Wälder, so sternklar war die Nacht. Und meine Seele spannte weit ihre Flügel aus, flog durch die stillen Lande, als flöge sie nach Haus. Paris Mon Amour heißt es zum 5. Telemann-Sommerfest am 20. Juni im Magdeburger Klosterbergegarten und Gesellschaftshaus. Vom 15 bis 24 Uhr lädt das Fest dazu ein, die Musik Georg Philipp Telemanns neu zu entdecken, spielerisch, überraschend und mitten im Grünen. Telemanns enge Verbindung zur französischen Musik und Kultur, von der Tanzmusik bis hin zur Pracht des höfischen Lebens unter Ludwig dem 14., gab die Idee für das diesjährige Festival. In den Jahren 1737-38 reiste der Musiker nach Paris und ließ sich inspirieren. Der Eintritt zum Sommerfest ist frei. Zur Landtagswahl am 6. September 2026 ist eine Broschüre in leichter Sprache erschienen. Das Heft dient als barrierefreie Wahlhilfe und soll insbesondere Menschen mit Behinderungen oder Lernschwierigkeiten den uneingeschränkten Zugang zu demokratischen Teilhabe erleichtern. Die 32-seitige, anschaulich formulierte und reich bebilderte Broschüre vermittelt die wesentlichen Grundlagen unserer Demokratie. Themen sind unter anderem Aufgaben des Landtags, die Rolle der Parteien sowie die Bedeutung und der genaue Ablauf der Wahl bis hin zur anschließenden Regierungsbildung. Für die Publikation

haben zusammengearbeitet die Landeszentrale für politische Bildung, die Landeswahlleiterin des Landes Sachsen-Anhalt sowie der Landtag und der Landesbehindertenbeauftragte. Das Informationsheft stellt einen zentralen Baustein dar, um allen Wahlberechtigten rund um die Landtagswahl 2026 einen barrierefreien Zugang zu Informationen zu garantieren. Die Wahlbroschüre »Einfach wählen gehen, Ihre Stimme zählt« ist unter anderem bei der Landeszentrale für politische Bildung, der Landeswahlleiterin, der Landtagsverwaltung und beim Landesbehindertenbeauftragten als gedrucktes Heft erhältlich. Im Internet ist die digitale Fassung barrierefrei als PDF-Download verfügbar. Auf den Seiten des Landtags www.landtag.sachsen-anhalt.de, der Landeswahlleiterin www.wahlen.sachsen-anhalt.de sowie der Landeszentrale für politische Bildung www.lpb.sachsen-anhalt.de. Die Deutsche Bahn AG setzt am Hauptbahnhof Magdeburg mit der Aktion Orange Bank ein deutliches Zeichen gegen Gewalt an Frauen. Die von der Deutsche Bahn Sicherheitsprävention gestiftete Installation macht das Thema mitten im Bahnhof sichtbar, dort, wo täglich viele Reisende, Besuchende und Mitarbeitende unterwegs sind. Die Aktion ist Teil der internationalen Kampagne Orange the World, die weltweit auf geschlechtsspezifische Gewalt aufmerksam macht. Ziel ist es, Betroffene zu stärken, den Zugang zu Hilfsangeboten zu erleichtern und das gesellschaftliche Bewusstsein zu schärfen. An der Bank verweist eine Infotafel auf wichtige Kontakte als Anlaufstellen sowie auf das Hilfetelefon Gewalt gegen Frauen unter 116 016. Rund um die Uhr erhalten Betroffene anonym und kostenfrei Hilfe. Danny Derbe, Bahnhofsmanager in Magdeburg, betont, Zitat, mit der Orange Bank setzen wir am Hauptbahnhof Magdeburg ein klares Zeichen gegen Gewalt an Frauen. Als zentraler Begegnungsort unserer Stadt möchten wir Aufmerksamkeit schaffen und dazu ermutigen, nicht wegzusehen. Zitat Ende. Die Initiative als Prävention im Alltag verfolgt drei Ziele. Informieren, sensibilisieren und zum Handeln ermutigen. Wer Platz nimmt, setzt selbst ein Zeichen. Am 14. Juni von 10.30 Uhr bis 12 Uhr lädt das Universitätsklinikum Magdeburg zum Medizinischen Sonntag Spezial ein. Unter dem Titel »Bist du verrückt?« über psychiatrische Gesundheit und Krankheit und die Öffentlichkeit beleuchtet die kostenfreie Veranstaltung die Zusammenhänge von Hirngesundheit, Freiheit, Verantwortung und gesellschaftlichen Zusammenleben. Mit Floskeln wie »Der ist doch verrückt« reagiert man im öffentlichen Diskurs häufig auf abweichende Meinungen oder ungewöhnliche Verhaltensweisen. Doch wo verläuft tatsächlich die Grenze zwischen psychischer Gesundheit und psychiatrischer Erkrankung im medizinischen Sinne? Lassen Sie sich behandeln? Diesen und weiteren Fragen widmen sich Professor Dr. Hans-Jochen Heinze, ärztlicher Direktor des Universitätsklinikums Magdeburg, und Professor Dr. Thomas Nickel-Jokschat, Direktor der Universitätsklinik für Psychiatrie und Psychotherapie, in ihrem Vortrag. Ort: Neuer Hörsaal, Haus 7, Universitätsklinikum Magdeburg in der Leipziger Straße 44. Oberbürgermeisterin Simone Borres lädt am 26. August um 18 Uhr zur Einwohnerversammlung die BewohnerInnen des Stadtteils Lemsdorf ein. Ort: Berufsbildende Schule Hermann Beims in der Bodestraße 1. Vorab können die BürgerInnen bis zum 25. Juni Themenwünsche, Fragen und Anregungen unter www.magdeburg.de/lemsdorf mitteilen. Die eingereichten Beiträge prüft die Stadtverwaltung nach der Eingabe zunächst auf datenschutzrechtliche Aspekte und schaltet diese etwas zeitversetzt öffentlich frei. Alle EinwohnerInnen des Stadtteils Lemsdorf sind herzlich eingeladen, sich bis 25. Juni aktiv an der Themensammlung zu beteiligen.

0: Der Landtag von Sachsen-Anhalt hat den Gesetzentwurf von Sozialministerin Petra Grimm-Benne zur Änderung des Wohn- und Teilhabegesetzes Sachsen-Anhalt zugestimmt. Das seit 15 Jahren geltende Gesetz stärkt nun zudem die Teilhabe und Selbstbestimmung älterer und pflegebedürftiger Menschen sowie von Menschen mit Behinderung. Ministerin Grimm-Benne betont, dass der Staat eine Schutzverantwortung habe. Weitere Anpassungen im Gesetz beziehen sich auf den Abbau von Bürokratie. Berichtspflichten sind reduziert, um Beschäftigte zu entlasten. Die Einrichtungen sollen ihre Kraft vor allem dort einsetzen können, wo sie gebraucht wird, bei den Menschen, so die Ministerin. Zitat: Weniger unnötige Bürokratie bedeutet mehr Zeit für Pflege, Betreuung und Beratung. Zitat Ende. Zudem ist ein digitaler Pflegeplatzfinder geplant. Gleichzeitig etabliert das Gesetz verbindliche Standards, um BewohnerInnen wirksam vor Ausbeutung, Gewalt und Missbrauch zu schützen.
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Das blaue Knöllchen, das bei einfachen Parkverstößen im Stadtgebiet und hinter dem Scheibenwischer steckt, hat jetzt einen QR-Code zum einfachen Bezahlen. Durch Scannen des QR-Codes mit gängigen Banking-Apps ist eine unkomplizierte Überweisung möglich. Tippfehler beim Ausfüllen einer Überweisung lassen sich damit vermeiden. Bei der Einleitung eines Bußgeldverfahrens, wie zum Beispiel bei einer fehlenden Umweltplakette oder nach einem Verstoß wegen Parken auf dem Gehweg mit Behinderung, hat der Strafzettel keinen QR-Code. Die Jugendberufsagentur Magdeburg am Alten Theater 1 lädt am 17. Juni von 16 bis 18 Uhr zu einer Informationsveranstaltung für junge Menschen mit Migrationsgeschichte sowie deren Familien und Wegbegleiter ein. Unter dem Titel Ausbildung kompakt erklärt erhalten Interessierte Informationen über eine Ausbildung, wie eine duale Ausbildung funktioniert, welche Berufsmöglichkeiten es gibt, wie sich zukünftige Azubis bewerben können und welche Hilfen es gibt. Individuelle Beratungen sind möglich. Um eine Online-Anmeldung unter eveno.com/ausbildungskampagne-migration-2026 wird gebeten. Die Veranstaltung organisiert die Jugendberufsagentur Magdeburg im Rahmen der Ausbildungskampagne Migration 2026, initiiert durch das Ministerium für Arbeit, Soziales, Gesundheit und Gleichstellung Sachsen-Anhalt und Partnerinstitutionen. Die Stadtverwaltung hat eine Online-Umfrage zur Mobilität in einem Teilabschnitt der Großen Diesdorfer Straße gestartet. Bis zum 27. Juli können BürgerInnen unter www.magdeburg.de/mobilität-große-Diesdorfer-Straße eine persönliche und anonyme Einschätzung zur Verkehrsführung zwischen Gerhard-Hauptmann-Straße und Arndt-Straße abgeben. Diesen Straßenabschnitt hat die Landeshauptstadt im vergangenen Jahr fahrradfreundlich umgebaut, was auf unterschiedliche Resonanzen gestoßen ist. Am Knotenpunkt mit der Gerhard-Hauptmann-Straße gibt es testweise auf der Großen Diesdorfer Straße in beiden Richtungen eine sogenannte Leipziger Kombispur. Ziel der Befragung ist es, die Akzeptanz und die Praxistauglichkeit zu bewerten und eine fundierte Grundlage für künftige Entscheidungen zu Vorhaben in vergleichbaren Straßenräumen zu schaffen. Die Fragen sind leicht verständlich, die Menüseiten kurz und übersichtlich. Die Stadtverwaltung wertet die Online-Umfrage aus. Zum Jahresende sollen die Ergebnisse zusammen mit weiteren Erkenntnissen dem Stadtrat und der Öffentlichkeit vorgestellt werden. Alle Interessierten sind eingeladen, an der Befragung teilzunehmen. Auch in diesem Jahr nimmt die Landeshauptstadt Magdeburg wieder am Stadtradeln teil. Den bundesweiten Wettbewerb organisiert das Klimabündnis, dessen Mitglied die Landeshauptstadt seit 1993 ist. Vom 1. bis 21.

zeichnet die besten RadlerInnen wieder in verschiedenen Kategorien aus. Zusätzlich prämiert das Klimabündnis in 5 größten Klassen die fahrradaktivsten Kommunen Deutschlands. Interessierte können sich unter www.stadtradeln.de/Magdeburg registrieren und ein Team gründen oder einem Team beitreten, um Kilometer für Magdeburg zu sammeln. Aktuelle Informationen zu weiteren Veranstaltungen sind regelmäßig unter www.magdeburg.de/Stadtradeln2026 zu finden. Weitere Informationen gibt es unter www.klimabündnis.org. Im alten Rathaus haben kürzlich Renate Behrendt und Gabriele Weberstedt, zwei Töchter des verstorbenen Ehrenringträgers Konrad Miet, den ersten Ehrenring der Landeshauptstadt an die Stadt zurückgegeben. Die Rückgabe dieses bedeutenden Stücks Magdeburger Zeitgeschichte erfolgte im Namen aller 5 Kinder von Konrad Miet. Am 31. Mai 1990 konstituierte sich der erste Stadtrat nach der Wahl der Mitglieder am 6. Mai 1990. Konrad Miet war der erste gewählte Präsident der Stadtverordnetenversammlung Magdeburg und war maßgeblich am Aufbau und der Gestaltung demokratischer Strukturen beteiligt. Über viele Jahre engagierte sich Miet in zahlreichen Ehrenämtern und gesellschaftlichen Funktionen, unter anderem als Landesvorsitzender des Volksbundes Deutsche Kriegsgräberfürsorge, als Mitglied des Verwaltungsrates der Stadtsparkasse Magdeburg, als Schöffer am Amtsgericht Magdeburg sowie im Landesverband der Straffälligen und Bewährungshilfe. Als erste Persönlichkeit überhaupt erhielt Konrad Miet am 8. Mai 1996 zu seinem 70. Geburtstag den Ehrenring der Landeshauptstadt Magdeburg. Mit der Auszeichnung würdigte die Stadt sein herausragendes Engagement. Die Familie wählte einen besonderen Zeitpunkt für die Übergabe des Ehrenringes, der Todestag vor 10 Jahren am 7. Juni 2016 sowie der 100. Geburtstag am 8. Mai von Konrad Miet. Vertreter der Stadtverwaltung bedankten sich im Namen von Oberbürgermeisterin Simone Boris bei den Töchtern für die Rückgabe dieses Stücks Magdeburger Zeitgeschichte. Bei einem Gespräch im alten Rathaus würdigten die Mitarbeiter der Stadt das besondere Engagement von Konrad Miet bei der gesellschaftlichen Umgestaltung nach der politischen Wende. Die Landeshauptstadt lädt am Sonntag, den 14. Juni um 11 Uhr zu einer Gedenkveranstaltung am Tor des ehemaligen Konzentrationslagers der Poltewerke in der Liebknechtstraße 65 bis 91 ein. Vom 14. Juni 1944 bis zum April 1945 waren über 3000 Frauen und 600 Männer aus 11 Nationen jüdischer und nichtjüdischer Herkunft in dem Lager inhaftiert. In den Polte-Rüstungswerken mussten die Gefangenen unter unwürdigen Bedingungen arbeiten. Viele der Inhaftierten überlebten das Lager und den Todesmarsch nach Ravensbrück 1945 nicht. Von den über 3000 Frauen des KZ Polte Magdeburg erlebten nur etwa 600 das Kriegsende. Die Gleichstellungs- und Frauenbeauftragte der Landeshauptstadt Magdeburg, Heike Bronitka, eröffnete die Veranstaltung und erinnert an die Geschichte des Lagers und die unmenschlichen Lebens- und Arbeitsbedingungen. Die aktuelle Stadtschreiberin Anne Hahn hält eine kurze Rede mit aktuellem Bezug zur Thematik. Auch in diesem Jahr werden wieder Biografien von Frauen, die das Lager und die Zwangsarbeit erleben mussten, vorgestellt. Susanne Drängner vom Netzwerk Politischer Runder Tisch der Frauen Magdeburg erinnert an Frauen, die im Lager waren.

0: Robert Seitz, das Lied. Wir sitzen stumm und neigen das Gesicht. Die Falten unserer Hände sind geschlossen. Und uferlos kommt purpurblaues Licht mit deinem Lied in unseren Traum geflossen. Wir atmen weit und neigen uns noch mehr. Wir können unser Selbst nicht mehr umschreiben. Es irrt davon und wandelt fremd einher und lässt sich tief von deinen Tönen treiben. Der Tag verglüht. Nun wagt nur noch die Pracht des blauen Lichts schwellender Gesänge. Und seltsam schreiten über Blütenhäuser, sternüberstrahlt, die Wunder dieser Nacht.
1: Exil ist nicht einfach Ankunft. Vielmehr erzählt Exil eine Geschichte von Mobilität, Vertreibung und von der Erfahrung, zwischen Orten zu existieren. Zwischen 1900 und 1969 trieben anti-homosexuellen Gesetze queere SchriftstellerInnen aus Großbritannien und den USA ins Exil. Ein Forschungsprojekt zeichnet die Wege der Autoren durch Städte wie Paris und Berlin nach und deckt eine bisher übersehene literarische Tradition auf, die von Vertreibung und Verbundenheit geprägt ist. Das vom Wissenschaftsfonds FWF geförderte Projekt Vernetzte Narrationen, queere Exilliteratur 1900 bis 1969 geht der Vernetzung nach wie der kreative Austausch unter den Autoren. Projektleiter Benjamin Robbins, Literaturwissenschaftler von der Universität Innsbruck, konzentrierte sich zunächst auf die Lektüre von Schriftstellern, die sich alle in den 1920er Jahren nach Berlin ins Exil begaben. Unter anderem Wysant Hughes Urden und sein Freund Christopher Isherwood. Schnell erkannte Robbins eine Forschungslücke, woraus eine spannende Analyse entstand. Mehr Informationen sowie Publikationen und Neuigkeiten gibt es auf der Website zum Projekt in englischer Sprache.
2: Das Ordnungsamt hat am Samstag, den 6. Juni 2026, die Geschwindigkeit des Kfz-Verkehrs in einem Tempo-60-Abschnitt des Magdeburger Rings kontrolliert. In Höhe der Anschlussstelle Kirchweg zählte die Verkehrsüberwachung bei 2877 gemessenen Kraftfahrzeugen 187 Überschreitungen der Höchstgeschwindigkeit. Das schnellste Auto wurde mit 151 km/h geblitzt. Den Fahrer des Kleintransporters erwarten ein Bußgeld von 800 Euro, 2 Punkte in Flensburg und 3 Monate Fahrverbot. Die Kontrollen erfolgten über einen Zeitraum von 4 Stunden. 8 Fahrzeuge hatten Geschwindigkeiten von 91 bis 98 km/h, 5 Fahrzeuge wurden mit einem Tempo von 100 bis 106 km/h geblitzt. Die Messergebnisse verdeutlichen die Notwendigkeit regelmäßiger Geschwindigkeitskontrollen im Stadtgebiet. Im Rahmen des bundesweit durchgeführten Schwerpunkteinsatzes Ende Mai 2026 beteiligte sich die Bundespolizeiinspektion Magdeburg am Samstag, den 30. Mai 2026, mit verstärkten Einsatzkräften erneut an den Maßnahmen. Schwerpunkt der Kontrollen bildeten der Hauptbahnhof Halle-Saale und vorwiegend die Bahnstrecken Halle-Saale-Magdeburg, Halle-Saale-Merseburg sowie Dessau-Bitterfeld, Bitterfeld-Lutherstadt-Wittenberg und Lutherstadt-Wittenberg-Dessau. Ziel der Aktion war es, Straftaten zu verhindern, Ermittlungsverfahren bei der Feststellung strafrechtlich relevanter Sachverhalte unverzüglich einzuleiten und insbesondere das Sicherheitsgefühl der Reisenden und der Beschäftigten im Bahnbereich nachhaltig zu stärken. Es wurden insgesamt 512 Kontrollmaßnahmen durchgeführt, mit 21 Fahndungserfolgen. Die Beamten leiteten jeweils 2 Ermittlungsverfahren wegen Verstößen nach dem Betäubungsmittel- und Aufenthaltsgesetz ein. Zudem gab es 2 Anzeigen wegen Erschleichen von Leistungen und Missachtung der Eisenbahnbau- und Betriebsordnung. Mit dem Schwerpunkteinsatz unterstreicht die Bundespolizei ihr konsequentes Vorgehen gegen Gewalt und Kriminalität im Bahnverkehr. Am Samstag, den 6. Juni 2026,

20 gegen 6.15 Uhr meldete ein aufmerksamer Passant in der Freien Straße einen Pkw-Brand. Die Feuerwehr übernahm die Löscharbeiten und verhinderte einen Vollbrand des Fahrzeugs. Die Brandörtlichkeit wurde kriminaltechnisch untersucht und Ermittlungen zur Brandursache aufgenommen. Sachdienliche Hinweise zu verdächtigen Personen oder Fahrzeugen nimmt das Polizeirevier Magdeburg unter der Telefonnummer 0391 546 3295 oder die nächstgelegene Polizeidienststelle entgegen. In der Nacht zu Sonntag, den 7. Juni 2026, versuchten unbekannte Täter in ein Schnellrestaurant in der Großen Diesdorfer Straße einzubrechen. Der Tatort wurde kriminaltechnisch untersucht und ein Ermittlungsverfahren eingeleitet. Sachdienliche Hinweise zu verdächtigen Personen oder Fahrzeugen nimmt das Polizeirevier Magdeburg unter der Telefonnummer 0391 546 3295 oder die nächstgelegene Polizeidienststelle entgegen. Am Montagmorgen, den 1. Juni 2026, wurde der Magdeburger Polizei der Diebstahl eines Motorrades aus dem Stadtteil Alte Neustadt gemeldet. Nach bisherigen polizeilichen Erkenntnissen wurde das Motorrad vom Typ Suzuki DR650 am Sonntag, den 31. Mai 2026, gegen 19 Uhr ordnungsgemäß in der Wittenberger Straße abgestellt. Am Montagmorgen bemerkte dann der Halter des Motorrades, ein 33-jähriger Magdeburger, dass unbekannte Täter das Rad über Nacht entwendet haben müssen. Eine Absuche des Nahbereiches führte ebenfalls nicht zum Aufwinden des Motorrades. Die Magdeburger Polizei leitete unverzüglich Fahndungsmaßnahmen sowie ein Ermittlungsverfahren ein. Zeugen, welche sachdienliche Hinweise zur Tat oder zu möglichen Tätern geben können, werden gebeten, sich im Polizeirevier Magdeburg unter der 0391 546 3295 oder per E-Revier-Anzeige zu melden. Am Dienstagnachmittag, den 2. Juni 2026, ereignete sich in der Brennecke Straße ein Raubdelikt im Bereich der Pfandrückgabe innerhalb eines Supermarktes. Nach bisherigen polizeilichen Erkenntnissen beabsichtigte ein 44-jähriger Magdeburger, seine Pfandflaschen am Dienstagnachmittag gegen 15.45 Uhr in einem Supermarkt in der Brennecke Straße abzugeben. Ein bislang unbekannter Mann mit seiner augenscheinlichen Lebensgefährtin blockierte den Pfandrückgabeautomaten. Beide unterhielten sich sehr lautstark, anstatt den Automaten zu bedienen. Der 44-jährige Magdeburger sprach daraufhin beide Personen mit der Bitte an, dass sie den Automaten nicht blockieren sollen, da auch andere Kunden ihr Leergut abgeben möchten. Der bislang unbekannte Tatverdächtige wurde immer aggressiver und stieß den 44-jährigen unvermittelt zu Boden und attackierte das Opfer mehrfach mit Schlägen und Tritten, wodurch dieser leicht verletzt wurde. Während des Angriffs griff der unbekannte Täter zudem gezielt zum Handgelenk des 44-Jährigen und riss die mitgeführte Uhr an sich. Danach entfernten sich der unbekannte Täter mit der Frau in unbekannte Richtung. Sofort eingeleitete Fahndungsmaßnahmen führten nicht zum Ergreifen des Tatverdächtigen. Die Magdeburger Polizei befragte Zeugen und leitete ein entsprechendes Ermittlungsverfahren ein. Personen, welche sachdienliche Hinweise zur Tat oder zum möglichen Täter geben können, werden gebeten, sich im Polizeirevier Magdeburg unter der Telefonnummer 0391 546 3295 oder per E-Revier-Anzeige zu melden.

Die Antidiskriminierungsberatungsstellen in Sachsen-Anhalt haben im Jahr 2025 insgesamt 322 Fälle von Diskriminierung erfasst. Rund 50 Fälle mehr als im Vorjahr. Wie in den Vorjahren bezog sich der Großteil der Meldungen auf die ethnische Herkunft sowie Diskriminierung wegen einer Behinderung. Die häufigsten Bereiche sind Ämter und Behörden, der Arbeitsplatz sowie Bildungseinrichtungen. Rassistische Vorfälle finden somit nicht nur im extremistischen Spektrum, sondern in allen Lebensbereichen und in alltäglichen Situationen statt. Mika Kayama, stellvertretende Geschäftsführerin des Landesnetzwerks Migrantenorganisationen Sachsen-Anhalt, kurz LAMSA, betont: Für Menschen mit Migrationsgeschichte stellt sich mit Rassismus die Frage, ob man in Sachsen-Anhalt bleiben möchte. Das wollen wir so nicht hinnehmen, so Kayama. Das Sozialministerium in Sachsen-Anhalt bewertet den Anstieg der Beratungszahlen mit Sorge. Diskriminierung zerstört das Zusammenleben in unserer Gesellschaft. Jeder Mensch soll die gleichen Chancen haben. Dieser gesetzliche Anspruch müsse Tag für Tag im Alltag durchgesetzt werden. Menschen, die Diskriminierung erfahren, benötigen kompetente Hilfe, so das Sozialministerium. Der Schutz vor Diskriminierung ist für ein demokratisches Sachsen-Anhalt unverzichtbar.

Zu Pfingsten fand das inzwischen 33. Rave-Gothic-Treffen an etwa 50 Veranstaltungsorten in ganz Leipzig statt. Dieses Jahr zog das Treffen etwa 20.000 Anhänger der schwarzen Szene an. Leipzig verwandelt sich jedes Jahr zu einer faszinierenden Welt voller dunkler Romantik, Kreativität und Individualität, das mit besonderer Liebe zum Detail. Viele Outfits wirken wie aus einer anderen Epoche. Aufwendiger Kopfschmuck, kunstvolle Maskerade, Flügel oder geheimnisvolle Accessoires. Das viktorianische Picknick gehört längst zu den eindrucksvollsten Bildern des Festivals. Bei herrlichem Sonnenschein entstand in diesem Jahr eine fast märchenhafte Atmosphäre. Unter alten Bäumen saßen Besucher auf kunstvoll dekorierten Picknickdecken. Zwischen Silberbesteck, Weintrauben und feinem Gebäck. Elegante Herren mit Zylindern und Gehstöcken flanierten an reich gedeckten Tafeln vorbei, während Frauen mit Korsetts, Samtspitze und schwarzen Sonnenschirmen das Bild prägten. Immer wieder sorgten Steampunks mit fantasievollen Fahrzeugen oder prachtvollen Kutschen für staunende Blicke. Wer das Treffen zum ersten Mal besucht, bezeichnet die außergewöhnliche Kleidung oft als Kostüm. Für viele Angehörige ist die Mode allerdings Ausdruck ihrer Persönlichkeit und häufig auch Teil ihres Alltags.

0: Okay. Kotucholski. Deutschland, erwache. Dass sie ein Grab dir graben, dass sie mit Fürstengeld das Land verwildert haben, das Stadt um Stadt verfällt. Sie wollen den Bürgerkrieg entfachen. Das sollen die Kommunisten mal machen. Dass der Nazi dir einen Totenkranz ficht, Deutschland, siehst du das nicht? Dass sie im Dunkeln nagen, dass sie im Hellen schreien, dass sie an allen Tagen Faschismus prophezeien. Für die Richter haben sie nichts als Lachen. Das sollten die Kommunisten mal machen. Dass der Nazi für die Ausbeuter ficht, Deutschland, hörst du das nicht? Dass sie in Waffen starren, dass sie Land auf, Land ab, ihre Agenten karren in nimmermüden Trab. Die Übungsgranaten krachen, das sollten die Kommunisten mal machen. Dass der Nazi dein Todesurteil spricht, Deutschland, fühlst du das nicht? Und es braust aus den Betrieben ein Chor von Millionen Arbeiterstimmen hervor. Wir wissen alles, uns sperren sie ein. Wir wissen alles, uns lässt man bespeien. Wir werden aufgelöst und verboten. Wir zählen die Opfer, wir zählen die Toten. Kein Minister rührt sich, wenn Hitler spricht. Für jene die Straße, gegen uns das Reichsgericht. Wir sehen, wir hören, wir fühlen den kommenden Krach. Und wenn Deutschland schläft, wir sind wach. Kotucholski schrieb dieses Gedicht 1930. Es erschien in der Arbeiter Illustrierten Zeitung AIZ.
1: Das war's auch schon wieder für heute. Ich verabschiede mich von Ihnen. Machen Sie es gut und schalten Sie immer mal wieder ein.
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0: Demokratie lebt von Kompromiss. Wer keine Kompromisse machen kann, ist für die Demokratie nicht zu gebrauchen. Mit diesen weisen Gedanken von Helmut Schmidt starten wir in eine neue Sendung. Herzlich willkommen. Bertolt Brecht, Lied einer Liebenden. Wenn du mich lustig machst, dann denk ich manchmal, jetzt könnte ich sterben. Dann blieb ich glücklich bis an mein End. Wenn du dann alt bist und wenn du an mich denkst, sehe ich wie heut aus. Und du hast ein Liebchen, das ist noch jung. 7 Rosen hat der Strauch, 6 gehören dem Wind. Aber eine bleibt, dass auch ich noch eine find. 7 Male rufe ich dich, 6 Mal bleibe fort. Doch beim 7. Mal versprich, komme auf ein Wort. Die Liebste gab mir einen Zweig mit gelbem Laub dran. Das Jahr, es geht zu Ende, die Liebe fängt erst an.
1: Am 27. Mai wurde Ministerpräsident außer Dienst
2: Dr.
1: Rainer Haseloff im Park der Staatskanzlei mit einer Serenade der Bundeswehr verabschiedet. Fast 16 Jahre lang stand er an der Spitze des Landes. Das Heeresmusikkorps Hannover mit rund 50 Musikerinnen und Musikern spielte 5 Stücke, darunter 3 Kirchenlieder: Land of Hope and Glory,

Haselows Lieblingslied Learning to Fly von Tom Petty, zu Deutsch Fliegen lernen. Dieses Lied erinnert Haselow an seine alte Rockzeit.

0: Im Park standen unter anderem die Truppenfahnen der sachsen-anhaltinischen Bundeswehrverbände. Auf dem Podest standen von links nach rechts Generalleutnant André Bodemann, Stellvertreter des Befehlshabers Operatives Führungskommando der Bundeswehr und Kommandeur territoriale Aufgaben. Der amtierende Ministerpräsident Sven Schulze, der Ministerpräsident außer Dienst
1: Dr.
0: Rainer Haseloff und Oberst Thorsten Alme. Die Serenade galt als Dank für die lange Zusammenarbeit. Die Fackeln formten die römische 15, sichtbar von der Treppe, als Zeichen für Haseloffs 15 Jahre im Amt.
1: Sachsen-Anhalt baut seine erfolgreiche Landarztquote mit 4 zusätzlichen Studienplätzen weiter aus. Ab dem kommenden Wintersemester stehen damit jährlich insgesamt 36 Studienplätze in der Humanmedizin an den Universitäten in Magdeburg und Halle per Vorabquote zur Verfügung. Gesundheitsministerin Petra Grimm-Benne hat kürzlich im Landtag den Gesetzesbeschluss begrüßt und betonte, dass man mit der Ausweitung der Landarztquote noch mehr angehende Ärztinnen und Ärzte für eine Zukunft in Sachsen-Anhalt gewinnen wolle. Mehr als 130 zukünftige LandärztInnen konnten für die ländlichen Regionen in Sachsen-Anhalt gewonnen werden. Mit dem Gesetz ist zukünftig statt das Gesundheitsministerium die Kassenärztliche Vereinigung Sachsen-Anhalt, kurz KVSA, zuständig. Die KVSA kennt die vertragsärztliche Versorgung im Land bestens. Bereits jetzt führt diese das Auswahlverfahren der geeigneten BewerberInnen durch. Weitere Informationen gibt es unter www.landarztquote-sachsen-anhalt.de. Entweder wir zerstören den Kapitalismus jetzt oder er zerstört uns. Der das sagt, ist 85 und einer der bekanntesten Kapitalismus- und Globalisierungskritiker Jiang Ziegler. Im März 2019 erschien im Bertelsmann Verlag die Streitschrift des Schweizer Soziologen und Politikers. Was ist so schlimm am Kapitalismus? Der Titel wirkt etwas zynisch. Eigentlich ist der Kapitalismus gar nicht so schlimm, produziert er doch die Wohlstandsgesellschaft, mag der ein oder andere denken. Aber Jiang Ziegler, der passionierte Provokateur, wie er zuweilen genannt wird, legt ein Sachbuch vor, das an Marx 2.0 erinnert. All das, was Karl Marx in seinen unzähligen Schriften schon vor 150 Jahren niedergeschrieben hat, erleben wir tagtäglich. Jiang Ziegler offenbart es schonungslos. Mit seiner Streitschrift wird der Autor eine interessante Form, den Leser für seine Gedanken zu wecken. Im Untertitel des Buchs Antworten auf die Fragen meiner Enkelin zeigt sich, wen Jiang Ziegler konkret anspricht.

0: sprechen will. Ein Zwiegespräch mit seiner Enkelin Sora, die stellvertretend für ihre Generation steht, zeigt dem Leser auf, in welcher Gesellschaftsform wir heute leben. Das mit all seinen Vor- und Nachteilen. Der Kapitalismus nährt sich tagtäglich von den unzähligen Lieferanten der Konsumgüter. Diese wiederum verschulden sich immer mehr. Mit dem Zusammenbruch des Sozialismus im Ostblock Anfang der 1990er Jahre konnte der Finanzkapitalismus sich rasant ausbreiten und neue Märkte erschließen. Der Autor macht dies an zahlreichen Fakten und Beispielen fest. Der Kritiker des Kapitalismus zeigt aber auch auf, dass die Utopie eine machtvolle historische Kraft ist. Sie ist der Wachtraum, der in uns lebt, die einklagbare Gerechtigkeit, die unser Bewusstsein beherrscht, die neue, glückliche und gerechtere Welt, die wir fordern. So war es beim Kampf gegen die Sklaverei, bei der Emanzipation der Frauen im Westen und auch bei der allgemeinen Sozialversicherung. Und so macht Jan Ziegler der Generation seiner Enkelin Mut, einen radikalen Umbruch der Gesellschaft einzufordern. Auch wenn in kleinen Schritten. Chiovara sagte schon, auch die stärksten Mauern fallen durch Risse. Die Fridays for Future-Bewegung ist ein Anfang. Mit der Streitschrift gibt Jan Ziegler seinen Lesern einen ersten Denkanstoß an die Hand, den Kapitalismus in Frage zu stellen.
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0: Auf dem Westfriedhof befindet sich die Gedenkstätte der Opfer des Faschismus. Sie bildet einen zentralen Ort der Magdeburger Gedächtniskultur. Hier befindet sich unter anderem ein Gedenkstein des auf dem Großottersleber Friedhof beigesetzten Widerstandskämpfers Ernst Wille.
1: Wenn wir heute an seinem 82. Todestag an Ernst Wille erinnern, dann erinnern wir nicht an irgendwen. Wir erinnern an einen Einwohner dieser Stadt, der sich in der Spätphase der Weimarer Republik aktiv und an führender Stelle gegen Nationalsozialisten und für die Demokratie engagiert hat und sein Name deshalb auf die sprichwörtliche Abschussliste der Nazis für die Zeit ihrer Machtübernahme, die Zeit der Rache an ihren Gegnern, gelangte. Als ich gebeten wurde, hier einige Worte zu Ernst Wille zu sagen, war ich darüber sehr erfreut und habe gegenüber Herrn Engel auch schnell zugesagt. Zum einen, weil ich in einer Gedenkstätte arbeite, in einem Gebäudekomplex, der den Nationalsozialisten während ihrer Herrschaft zur Inhaftierung von Menschen diente, die wie Ernst Wille Widerstand geleistet hatten und nun Haftstrafen verbüßen mussten oder dort auf Anweisung der Geheimstaatspolizei in Schutzhaft festgehalten wurden. Wen sie nicht wieder in Freiheit sehen wollte, ließ die Gestapo aus dem Strafgefängnis Magdeburg-Neustadt ins Konzentrationslager überstellen, zum Beispiel nach Buchenwald. Andere standen nach ihrer Entlassung unter ständiger Polizeiaufsicht. Zum anderen habe ich aber auch gern zugesagt, weil mein Großvater Karl Bose wie Ernst Wille Mitglied des Reichsbanners Schwarz-Rot-Gold war und deswegen von den Nazis ebenfalls 1933 in Schutzhaft genommen wurde, nicht hier in Magdeburg, sondern in Sangerhausen und zu seinem Glück auch nur für wenige Wochen. Ernst Wille, am 20. April 1894 in Großottersleben geboren, ging eben dort zur Schule und nach Abschluss der Mittelschule in Magdeburg in eine Lehre, um Kaufmann zu werden. Schon früh zeigte er sich politisch interessiert und trat 1913, gerade erst mal 19 Jahre alt, der SPD bei. Der Ausbruch des Ersten Weltkrieges 1914 brachte auch für Ernst Wille einen tiefen Einschnitt. Denn wie viele andere seiner Generation zog man ihn zum Militärdienst ein. Er geriet in französische Kriegsgefangenschaft, aus der er erst 1920 wieder heimkehrte. Zurück in Großottersleben, das damals noch nicht zu Magdeburg, sondern zum Kreis Wandsleben gehörte, engagierte er sich wieder in der SPD. Seine Genossen wählten Ernst Wille nicht umsonst zum Vorsitzenden ihrer Ortsgruppe. Ernst Wille gehörte dann auch 1924 zu den Gründern des Reichsbanners Schwarz-Rot-Gold, welches sich den Schutz der Weimarer Republik zum Ziel gesetzt hatte und war in diesen von Beginn an führender Stelle eingebunden. Noch im Gründungsjahr übernahm er die Leitung des Reichsbanners im GAU Magdeburg-Anhalt, das heißt im nördlichen Teil unseres heutigen Bundeslandes Sachsen-Anhalt. In und um Magdeburg, das ja auch Gründungsort und Hochburg des in der Region starken rechtskonservativen und antirepublikanischen Stahlhelmbunder Frontsoldaten war, war Ernst Wille stark gefordert. Denn zum Alltag der Mitglieder des republikanischen Wehrverbandes gehörte es nicht nur, an die in der Weimarer Republik, in der Weimarer Zeit eingeführten Feier- und Gedenktagen Flagge zu zeigen, sondern den Aufmärschen der Monarchisten, Rechtskonservativen und Antisemiten, ob sie nun dem Stahlhelm, dem Werwolf, dem Jungen Deutschen Orden oder den Nationalsozialisten angehörten, entgegenzutreten. Denn was diese alle einte, war die Ablehnung der Republik, mit der sie nicht Freiheit und Parlamentarismus, sondern aus der Kriegsniederlage von 1918 und dem Zusammenbruch des Kaiserreichs heraus Schwäche, Schmach und Schande verbanden.
2: Was Herr Dr. Bose vorgetragen hat, ist für uns das Reichsbanner Schwarz-Rot-Gold und die Kameraden und der Kameraden in Magdeburg Anlass, das Gedenken an Ernst Wille wieder aufzunehmen, fortzusetzen.
0: Seit August 2025 werden die Grabsteine abschnittsweise saniert. Eine Schautafel zeigt einen detaillierten Belegungsplan mit den einzelnen Namen der beigesetzten Personen. Im Mittelfeld kennzeichnen überwiegend Steinplatten die Grabstellen der bis zum Jahre 1945 Ermordeten. Hier haben vor allem verfolgte Widerstandskämpfer sowie KZ-Häftlinge, die auf den Todesmärschen zu Tode kamen, ihre letzte Ruhestätte gefunden. Zu den bekanntesten hier bestatteten NS-Opfern zählen die Widerstandskämpfer Martin Schwantes, Hubert Materlik, Friedrich Rödel und Johann Schellheimer.

Die Deutsche Stiftung Denkmalschutz unterstützt die Instandsetzung des Dachs der evangelischen Kirche St. Katharina in Bendorf mit 20.000 Euro. Das Geld stammt aus dem Stiftungsfonds Dorfkirchen. Der Fonds wurde 1993 unter dem Motto »Rette mit, wer kann« ins Leben gerufen, um gefährdete Dorfkirchen in Ostdeutschland zu erhalten. Mehr als 150 Kirchen konnten seitdem davon profitieren. Die Zimmerarbeiten der Kirche St. Katharina umfassen unter anderem das Restaurieren geschädigter Deckenbalken sowie die Reparatur schadhafter Holzverbindungen. Das Gotteshaus befindet sich im Zentrum des historisch gewachsenen Dorfkerns von Bendorf, einer Gemeinde im Landkreis Mansfeld-Südharz in Sachsen-Anhalt. Errichtet wurde der schlichte Saalbau im Jahr 1823 im Stil der Neogotik. Charakteristisch sind der westliche, dachreiterähnliche Glockenturm sowie das verputzte Kirchenschiff mit Spitzbogenfenstern und hölzerner Portaltür. Aus dem Buch »Die besten deutschen Geschichten und Gedichte«, ausgewählt von Marcel Reich-Ranitzky. Josef von Eichendorff, Mondnacht. Es war, als hätte der Himmel die Erde still geküsst, dass sie im Blütenschimmer von ihm nun träumen müsst. Die Luft ging durch die Felder, die Ähren wogen sacht, es rauschen leis die Wälder, so sternklar war die Nacht. Und meine Seele spannte weit ihre Flügel aus, flog durch die stillen Lande, als flöge sie nach Haus. Paris Mon Amour heißt es zum 5. Telemann-Sommerfest am 20. Juni im Magdeburger Klosterbergegarten und Gesellschaftshaus. Vom 15 bis 24 Uhr lädt das Fest dazu ein, die Musik Georg Philipp Telemanns neu zu entdecken, spielerisch, überraschend und mitten im Grünen. Telemanns enge Verbindung zur französischen Musik und Kultur, von der Tanzmusik bis hin zur Pracht des höfischen Lebens unter Ludwig dem 14., gab die Idee für das diesjährige Festival. In den Jahren 1737-38 reiste der Musiker nach Paris und ließ sich inspirieren. Der Eintritt zum Sommerfest ist frei. Zur Landtagswahl am 6. September 2026 ist eine Broschüre in leichter Sprache erschienen. Das Heft dient als barrierefreie Wahlhilfe und soll insbesondere Menschen mit Behinderungen oder Lernschwierigkeiten den uneingeschränkten Zugang zu demokratischen Teilhabe erleichtern. Die 32-seitige, anschaulich formulierte und reich bebilderte Broschüre vermittelt die wesentlichen Grundlagen unserer Demokratie. Themen sind unter anderem Aufgaben des Landtags, die Rolle der Parteien sowie die Bedeutung und der genaue Ablauf der Wahl bis hin zur anschließenden Regierungsbildung. Für die Publikation haben zusammengearbeitet die Landeszentrale für politische Bildung, die Landeswahlleiterin des Landes Sachsen-Anhalt sowie der Landtag und der Landesbehindertenbeauftragte. Das Informationsheft stellt einen zentralen Baustein dar, um allen Wahlberechtigten rund um die Landtagswahl 2026 einen barrierefreien Zugang zu Informationen zu garantieren. Die Wahlbroschüre »Einfach wählen gehen, Ihre Stimme zählt« ist unter anderem bei der Landeszentrale für politische Bildung, der Landeswahlleiterin, der Landtagsverwaltung und beim Landesbehindertenbeauftragten als gedrucktes Heft erhältlich. Im Internet ist die digitale Fassung barrierefrei als PDF-Download verfügbar. Auf den Seiten des Landtags www.landtag.de

www.wahlen.sachsen-anhalt.de, der Landeswahlleiterin www.wahlen.sachsen-anhalt.de sowie der Landeszentrale für politische Bildung www.lpb.sachsen-anhalt.de. Die Deutsche Bahn AG setzt am Hauptbahnhof Magdeburg mit der Aktion Orange Bank ein deutliches Zeichen gegen Gewalt an Frauen. Die von der Deutsche Bahn Sicherheitsprävention gestiftete Installation macht das Thema mitten im Bahnhof sichtbar, dort, wo täglich viele Reisende, Besuchende und Mitarbeitende unterwegs sind. Die Aktion ist Teil der internationalen Kampagne Orange the World, die weltweit auf geschlechtsspezifische Gewalt aufmerksam macht. Ziel ist es, Betroffene zu stärken, den Zugang zu Hilfsangeboten zu erleichtern und das gesellschaftliche Bewusstsein zu schärfen. An der Bank verweist eine Infotafel auf wichtige Kontakte als Anlaufstellen sowie auf das Hilfetelefon Gewalt gegen Frauen unter 116 016. Rund um die Uhr erhalten Betroffene anonym und kostenfrei Hilfe. Danny Derbe, Bahnhofsmanager in Magdeburg, betont, Zitat: Mit der Orange Bank setzen wir am Hauptbahnhof Magdeburg ein klares Zeichen gegen Gewalt an Frauen. Als zentraler Begegnungsort unserer Stadt möchten wir Aufmerksamkeit schaffen und dazu ermutigen, nicht wegzusehen. Zitat Ende. Die Initiative als Prävention im Alltag verfolgt drei Ziele: Informieren, sensibilisieren und zum Handeln ermutigen. Wer Platz nimmt, setzt selbst ein Zeichen. Am 14. Juni von 10.30 Uhr bis 12 Uhr lädt das Universitätsklinikum Magdeburg zum medizinischen Sonntag Spezial ein. Unter dem Titel »Bist du verrückt?« über psychiatrische Gesundheit und Krankheit und die Öffentlichkeit beleuchtet die kostenfreie Veranstaltung die Zusammenhänge von Hirngesundheit, Freiheit, Verantwortung und gesellschaftlichen Zusammenleben. Mit Floskeln wie »Der ist doch verrückt« reagiert man im öffentlichen Diskurs häufig auf abweichende Meinungen oder ungewöhnliche Verhaltensweisen. Doch wo verläuft tatsächlich die Grenze zwischen psychischer Gesundheit und psychiatrischer Erkrankung im medizinischen Sinne? Lassen Sie sich behandeln? Diesen und weiteren Fragen widmen sich Professor Dr. Hans-Jochen Heinze, ärztlicher Direktor des Universitätsklinikums Magdeburg, und Professor Dr. Thomas Nickel-Jokschat, Direktor der Universitätsklinik für Psychiatrie und Psychotherapie, in ihrem Vortrag. Ort: Neuer Hörsaal, Haus 7, Universitätsklinikum Magdeburg in der Leipziger Straße 44. Oberbürgermeisterin Simone Borres lädt am 26. August um 18 Uhr zur Einwohnerversammlung die BewohnerInnen des Stadtteils Lemsdorf ein. Ort: Berufsbildende Schule Hermann Beims in der Bodestraße 1. Vorab können die BürgerInnen bis zum 25. Juni Themenwünsche, Fragen und Anregungen unter www.magdeburg.de/lemsdorf mitteilen. Die eingereichten Beiträge prüft die Stadtverwaltung nach der Eingabe zunächst auf datenschutzrechtliche Aspekte und schaltet diese etwas zeitversetzt öffentlich frei. Alle EinwohnerInnen des Stadtteils Lemsdorf sind herzlich eingeladen, sich bis 25. Juni aktiv an der Themensammlung zu beteiligen.

0: Der Landtag von Sachsen-Anhalt hat den Gesetzentwurf von Sozialministerin Petra Grimm-Benne zur Änderung des Wohn- und Teilhabegesetzes Sachsen-Anhalt zugestimmt. Das seit 15 Jahren geltende Gesetz stärkt nun zudem die Teilhabe und Selbstbestimmung älterer und pflegebedürftiger Menschen sowie von Menschen mit Behinderung. Ministerin Grimm-Benne betont, dass der Staat eine Schutzverantwortung habe. Weitere Anpassungen im Gesetz beziehen sich auf den Abbau von Bürokratie. Berichtspflichten sind reduziert, um Beschäftigte zu entlasten. Die Einrichtungen sollen ihre Kraft vor allem dort einsetzen können, wo sie gebraucht wird, bei den Menschen, so die Ministerin. Zitat: Weniger unnötige Bürokratie bedeutet mehr Zeit für Pflege, Betreuung und Beratung. Zitat Ende. Zudem ist ein digitaler Pflegeplatzfinder geplant. Gleichzeitig etabliert das Gesetz verbindliche Standards, um BewohnerInnen wirksam vor Ausbeutung, Gewalt und Missbrauch zu schützen.
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Das blaue Knöllchen, das bei einfachen Parkverstößen im Stadtgebiet und hinter dem Scheibenwischer steckt, hat jetzt einen QR-Code zum einfachen Bezahlen. Durch Scannen des QR-Codes mit gängigen Banking-Apps ist eine unkomplizierte Überweisung möglich. Tippfehler beim Ausfüllen einer Überweisung lassen sich damit vermeiden. Bei der Einleitung eines Bußgeldverfahrens, wie zum Beispiel bei einer fehlenden Umweltplakette oder nach einem Verstoß wegen Parken auf dem Gehweg mit Behinderung, hat der Strafzettel keinen QR-Code. Die Jugendberufsagentur Magdeburg am Alten Theater 1 lädt am 17. Juni von 16 bis 18 Uhr zu einer Informationsveranstaltung für junge Menschen mit Migrationsgeschichte sowie deren Familien und Wegbegleiter ein. Unter dem Titel Ausbildung kompakt erklärt erhalten Interessierte Informationen über eine Ausbildung, wie eine duale Ausbildung funktioniert, welche Berufsmöglichkeiten es gibt, wie sich zukünftige Azubis bewerben können und welche Hilfen es gibt. Individuelle Beratungen sind möglich. Um eine Online-Anmeldung unter eveno.com/ausbildungskampagne-migration-2026 wird gebeten. Die Veranstaltung organisiert die Jugendberufsagentur Magdeburg im Rahmen der Ausbildungskampagne Migration 2026, initiiert durch das Ministerium für Arbeit, Soziales, Gesundheit und Gleichstellung Sachsen-Anhalt und Partnerinstitutionen. Die Stadtverwaltung hat eine Online-Umfrage zur Mobilität in einem Teilabschnitt der Großen Diesdorfer Straße gestartet. Bis zum 27. Juli können BürgerInnen unter www.magdeburg.de/mobilität-große-Diesdorfer-Straße eine persönliche und anonyme Einschätzung zur Verkehrsführung zwischen Gerhard-Hauptmann-Straße und Arndt-Straße abgeben. Diesen Straßenabschnitt hat die Landeshauptstadt im vergangenen Jahr fahrradfreundlich umgebaut, was auf unterschiedliche Resonanzen gestoßen ist. Am Knotenpunkt mit der Gerhard-Hauptmann-Straße gibt es testweise auf der Großen Diesdorfer Straße in beiden Richtungen eine sogenannte Leipziger Kombispur. Ziel der Befragung ist es, die Akzeptanz und die Praxistauglichkeit zu bewerten und eine fundierte Grundlage für künftige Entscheidungen zu Vorhaben in vergleichbaren Straßenräumen zu schaffen. Die Fragen sind leicht verständlich, die Menüseiten kurz und übersichtlich. Die Stadtverwaltung wertet die Online-Umfrage aus. Zum Jahresende sollen die Ergebnisse zusammen mit weiteren Erkenntnissen dem Stadtrat und der Öffentlichkeit vorgestellt werden. Alle Interessierten sind eingeladen, an der Befragung teilzunehmen. Auch in diesem Jahr nimmt die Landeshauptstadt Magdeburg wieder am Stadtradeln teil. Den bundesweiten Wettbewerb organisiert das Klimabündnis, dessen Mitglied die Landeshauptstadt seit 1993 ist. Vom 1. bis 21. September heißt es in Magdeburg Radeln für gutes Klima. Wie in den Jahren zuvor ist die Radaktion in den Mobilitätsmonat eingebunden. Beim Wettbewerb Stadtradeln sollen TeilnehmerInnen an insgesamt 21 Tagen möglichst viele Alltagswege klimafreundlich mit dem Fahrrad zurücklegen. Dabei ist es egal, ob man bereits jeden Tag fährt oder bisher eher selten mit dem Rad unterwegs ist, denn jeder Kilometer zählt. Dies gilt insbesondere auch für jene, die im Alltag viele Kilometer mit dem Fahrzeug zurücklegen und als Alternative das Fahrrad nutzen können und möchten. Die Landeshauptstadt Magdeburg zeichnet die besten RadlerInnen wieder in verschiedenen Kategorien aus.

zurückgegeben. Die Rückgabe dieses bedeutenden Stücks Magdeburger Zeitgeschichte erfolgte im Namen aller fünf Kinder von Konrad Miet. Am 31. Mai 1990 konstituierte sich der erste Stadtrat nach der Wahl der Mitglieder am 6. Mai 1990. Konrad Miet war der erste gewählte Präsident der Stadtverordnetenversammlung Magdeburg und war maßgeblich am Aufbau und der Gestaltung demokratischer Strukturen beteiligt. Über viele Jahre engagierte sich Miet in zahlreichen Ehrenämtern und gesellschaftlichen Funktionen, unter anderem als Landesvorsitzender des Volksbundes Deutsche Kriegsgräberfürsorge, als Mitglied des Verwaltungsrates der Stadtsparkasse Magdeburg, als Schöffer am Amtsgericht Magdeburg sowie im Landesverband der Straffälligen und Bewährungshilfe. Als erste Persönlichkeit überhaupt erhielt Konrad Miet am 8. Mai 1996 zu seinem 70. Geburtstag den Ehrenring der Landeshauptstadt Magdeburg. Mit der Auszeichnung würdigte die Stadt sein herausragendes Engagement. Die Familie wählte einen besonderen Zeitpunkt für die Übergabe des Ehrenringes. Der Todestag vor 10 Jahren am 7. Juni 2016 sowie der 100. Geburtstag am 8. Mai von Konrad Miet. Vertreter der Stadtverwaltung bedankten sich im Namen von Oberbürgermeisterin Simone Le Boris bei den Töchtern für die Rückgabe dieses Stücks Magdeburger Zeitgeschichte. Bei einem Gespräch im alten Rathaus würdigten die Mitarbeiter der Stadt das besondere Engagement von Konrad Miet bei der gesellschaftlichen Umgestaltung nach der politischen Wende. Die Landeshauptstadt lädt am Sonntag, den 14. Juni um 11 Uhr zu einer Gedenkveranstaltung am Tor des ehemaligen Konzentrationslagers der Poltewerke in der Liebknechtstraße 65 bis 91 ein. Vom 14. Juni 1944 bis zum April 1945 waren über 3000 Frauen und 600 Männer aus 11 Nationen jüdischer und nichtjüdischer Herkunft in dem Lager inhaftiert. In den Polte-Rüstungswerken mussten die Gefangenen unter unwürdigen Bedingungen arbeiten. Viele der Inhaftierten überlebten das Lager und den Todesmarsch nach Ravensbrück 1945 nicht. Von den über 3000 Frauen des KZ Polte Magdeburg erlebten nur etwa 600 das Kriegsende. Die Gleichstellungs- und Frauenbeauftragte der Landeshauptstadt Magdeburg, Heike Bonitka, eröffnete die Veranstaltung und erinnert an die Geschichte des Lagers und die unmenschlichen Lebens- und Arbeitsbedingungen. Die aktuelle Stadtschreiberin Anne Hahn hält eine kurze Rede mit aktuellem Bezug zur Thematik. Auch in diesem Jahr werden wieder Biografien von Frauen, die das Lager und die Zwangsarbeit erleben mussten, vorgestellt. Susanne Drängner vom Netzwerk Politischer Runder Tisch der Frauen Magdeburg erinnert an Frauen, die im Lager waren.

Robert Seitz, das Lied. Wir sitzen stumm und neigen das Gesicht. Die Falten unserer Hände sind geschlossen. Und uferlos kommt purpurblaues Licht mit deinem Lied in unseren Traum geflossen. Wir atmen weit und neigen uns noch mehr. Wir können unser

0: selbst nicht mehr umschreiben. Es irrt davon und wandelt fremd einher und lässt sich tief von deinen Tönen treiben. Der Tag verglüht. Nun wagt nur noch die Pracht des blauen Lichts, schwellender Gesänge. Und seltsam schreiten über Blütenhäuser, sternüberstrahlt, die Wunder dieser Nacht.
1: Exil ist nicht einfach Ankunft. Vielmehr erzählt Exil eine Geschichte von Mobilität, Vertreibung und von der Erfahrung, zwischen Orten zu existieren. Zwischen 1900 und 1969 trieben antihomosexuellen Gesetze queere SchriftstellerInnen aus Großbritannien und den USA ins Exil. Ein Forschungsprojekt zeichnet die Wege der Autoren durch Städte wie Paris und Berlin nach und deckt eine bisher übersehene literarische Tradition auf, die von Vertreibung und Verbundenheit geprägt ist. Das vom Wissenschaftsfonds FWF geförderte Projekt Vernetzte Narrationen, queere Exilliteratur 1900 bis 1969 geht der Vernetzung nach wie der kreative Austausch unter den Autoren. Projektleiter Benjamin Robbins, Literaturwissenschaftler von der Universität Innsbruck, konzentrierte sich zunächst auf die Lektüre von Schriftstellern, die sich alle in den 1920er Jahren nach Berlin ins Exil begaben. Unter anderem Wysant Hughes Urden und sein Freund Christopher Isherwood. Schnell erkannte Robbins eine Forschungslücke, woraus eine spannende Analyse entstand. Mehr Informationen sowie Publikationen und Neuigkeiten gibt es auf der Website zum Projekt in englischer Sprache.
2: Das Ordnungsamt hat am Samstag, den 6. Juni 2026, die Geschwindigkeit des Kfz-Verkehrs in einem Tempo-60-Abschnitt des Magdeburger Rings kontrolliert. In Höhe der Anschlussstelle Kirchweg zählte die Verkehrsüberwachung bei 2877 gemessenen Kraftfahrzeugen 187 Überschreitungen der Höchstgeschwindigkeit. Das schnellste Auto wurde mit 151 km/h geblitzt. Den Fahrer des Kleintransporters erwarten ein Bußgeld von 800 Euro, 2 Punkte in Flensburg und 3 Monate Fahrverbot. Die Kontrollen erfolgten über einen Zeitraum von 4 Stunden. 8 Fahrzeuge hatten Geschwindigkeiten von 91 bis 98 km/h, 5 Fahrzeuge wurden mit einem Tempo von 100 bis 106 km/h geblitzt. Die Messergebnisse verdeutlichen die Notwendigkeit regelmäßiger Geschwindigkeitskontrollen im Stadtgebiet. Im Rahmen des bundesweit durchgeführten Schwerpunkteinsatzes Ende Mai 2026 beteiligte sich die Bundespolizeiinspektion Magdeburg am Samstag, den 30. Mai 2026, mit verstärkten Einsatzkräften erneut an den Maßnahmen. Schwerpunkt der Kontrollen bildeten der Hauptbahnhof Halle-Saale und vorwiegend die Bahnstrecken Halle-Saale-Magdeburg, Halle-Saale-Merseburg sowie Dessau-Bitterfeld, Bitterfeld-Lutherstadt-Wittenberg und Lutherstadt-Wittenberg-Dessau. Ziel der Aktion war es, Straftaten zu verhindern, Ermittlungsverfahren bei der Feststellung strafrechtlich relevanter Sachverhalte unverzüglich einzuleiten und insbesondere das Sicherheitsgefühl der Reisenden und der Beschäftigten im Bahnbereich nachhaltig zu stärken. Es wurden insgesamt 512 Kontrollmaßnahmen durchgeführt, mit 21 Fahndungserfolgen. Die Beamten leiteten jeweils 2 Ermittlungsverfahren wegen Verstößen nach dem Betäubungsmittel- und Aufenthaltsgesetz ein. Zudem gab es 2 Anzeigen wegen Erschleichen von Leistungen und Missachtung der Eisenbahnbau- und Betriebsordnung. Mit dem Schwerpunkteinsatz unterstreicht die Bundespolizei ihr konsequentes Vorgehen gegen Gewalt und Kriminalität im Bahnverkehr. Am Samstag, den 6. Juni 2026, gegen 6.15 Uhr, meldete ein aufmerksamer Passant in der Freien Straße einen Pkw-Brand. Die Feuerwehr übernahm die Löscharbeiten und verhinderte einen Vollbrand des Fahrzeugs. Die Brandörtlichkeit wurde kriminaltechnisch untersucht und Ermittlungen zur Brandursache aufgenommen. Sachdienliche Hinweise zu verdächtigen Personen oder Fahrzeugen nimmt das Polizeirevier Magdeburg unter der Telefonnummer 0391 546 3295 oder die nächstgelegene Polizeidienststelle entgegen. In der Nacht zu Sonntag, den 7. Juni 2026, versuchten unbekannte Täter, in ein Schnellrestaurant in der Großen Diesdorfer Straße einzubrechen. Der Tatort wurde kriminaltechnisch untersucht und ein Ermittlungsverfahren eingeleitet. Sachdienliche Hinweise zu verdienen.

verdächtigen Personen oder Fahrzeugen nimmt das Polizeirevier Magdeburg unter der Telefonnummer 0391 546 3295 oder die nächstgelegene Polizeidienststelle entgegen. Am Montagmorgen, den 1. Juni 2026, wurde der Magdeburger Polizei der Diebstahl eines Motorrades aus dem Stadtteil Alte Neustadt gemeldet. Nach bisherigen polizeilichen Erkenntnissen wurde das Motorrad vom Typ Suzuki DR650 am Sonntag, den 31. Mai 2026, gegen 19 Uhr ordnungsgemäß in der Wittenberger Straße abgestellt. Am Montagmorgen bemerkte dann der Halter des Motorrades, ein 33-jähriger Magdeburger, dass unbekannte Täter das Grat über Nacht entwendet haben müssen. Eine Absuche des Nahbereiches führte ebenfalls nicht zum Aufwinden des Motorrades. Die Magdeburger Polizei leitete unverzüglich Fahndungsmaßnahmen sowie ein Ermittlungsverfahren ein. Zeugen, welche sachdienliche Hinweise zur Tat oder zu möglichen Tätern geben können, werden gebeten, sich im Polizeirevier Magdeburg unter der 0391 546 3295 oder per E-Revier-Anzeige zu melden. Am Dienstagnachmittag, den 2. Juni 2026, ereignete sich in der Brennecke Straße ein Raubdelikt im Bereich der Pfandrückgabe innerhalb eines Supermarktes. Nach bisherigen polizeilichen Erkenntnissen beabsichtigte ein 44-jähriger Magdeburger, seine Pfandflaschen am Dienstagnachmittag gegen 15.45 Uhr in einem Supermarkt in der Brennecke Straße abzugeben. Ein bislang unbekannter Mann mit seiner augenscheinlichen Lebensgefährtin blockierte den Pfandrückgabeautomaten. Beide unterhielten sich sehr lautstark, anstatt den Automaten zu bedienen. Der 44-jährige Magdeburger sprach daraufhin beide Personen mit der Bitte an, dass sie den Automaten nicht blockieren sollen, da auch andere Kunden ihr Leergut abgeben möchten. Der bislang unbekannte Tatverdächtige wurde immer aggressiver und stieß den 44-jährigen unvermittelt zu Boden und attackierte das Opfer mehrfach mit Schlägen und Tritten, wodurch dieser leicht verletzt wurde. Während des Angriffs griff der unbekannte Täter zudem gezielt zum Handgelenk des 44-Jährigen und riss die mitgeführte Uhr an sich. Danach entfernten sich der unbekannte Täter mit der Frau in unbekannte Richtung. Sofort eingeleitete Fahndungsmaßnahmen führten nicht zum Ergreifen des Tatverdächtigen. Die Magdeburger Polizei befragte Zeugen und leitete ein entsprechendes Ermittlungsverfahren ein. Personen, welche sachdienliche Hinweise zur Tat oder zum möglichen Täter geben können, werden gebeten, sich im Polizeirevier Magdeburg unter der Telefonnummer 0391 546 3295 oder per E-Revier-Anzeige zu melden.

Die Antidiskriminierungsberatungsstellen in Sachsen-Anhalt haben im Jahr 2025 insgesamt 322 Fälle von Diskriminierung erfasst. Rund 50 Fälle mehr als im Vorjahr.

Wie in den Vorjahren bezog sich der Großteil der Meldungen auf die ethnische Herkunft sowie Diskriminierung wegen einer Behinderung. Die häufigsten Bereiche sind Ämter und Behörden, der Arbeitsplatz sowie Bildungseinrichtungen. Rassistische Vorfälle finden somit nicht nur im extremistischen Spektrum, sondern in allen Lebensbereichen und in alltäglichen Situationen statt. Mika Kayama, stellvertretende Geschäftsführerin des Landesnetzwerks Migrantenorganisationen Sachsen-Anhalt, kurz LAMSA, betont: Für Menschen mit Migrationsgeschichte stellt sich mit Rassismus die Frage, ob man in Sachsen-Anhalt bleiben möchte. Das wollen wir so nicht hinnehmen, so Kayama. Das Sozialministerium in Sachsen-Anhalt bewertet den Anstieg der Beratungszahlen mit Sorge. Diskriminierung zerstört das Zusammenleben in unserer Gesellschaft. Jeder Mensch soll die gleichen Chancen haben. Dieser gesetzliche Anspruch müsse Tag für Tag im Alltag durchgesetzt werden. Menschen, die Diskriminierung erfahren, benötigen kompetente Hilfe, so das Sozialministerium. Der Schutz vor Diskriminierung ist für ein demokratisches Sachsen-Anhalt unverzichtbar.

Zu Pfingsten fand das inzwischen 33. Rave-Gothic-Treffen an etwa 50 Veranstaltungsorten in ganz Leipzig statt. Dieses Jahr zog das Treffen etwa 20.000 Anhänger der schwarzen Szene an. Leipzig verwandelt sich jedes Jahr zu einer faszinierenden Welt voller dunkler Romantik, Kreativität und Individualität, das mit besonderer Liebe zum Detail. Viele Outfits wirken wie aus einer anderen Epoche. Aufwendiger Kopfschmuck, kunstvolle Maskerade, Flügel oder geheimnisvolle Accessoires. Das viktorianische Picknick gehört längst zu den eindrucksvollsten Bildern des Festivals. Bei herrlichem Sonnenschein entstand in diesem Jahr eine fast märchenhafte Atmosphäre. Unter alten Bäumen saßen Besucher auf kunstvoll dekorierten Picknickdecken, zwischen Silberbesteck, Weintrauben und feinem Gebäck. Elegante Herren mit Zylindern und Gehstöcken flanierten an reich gedeckten Tafeln vorbei, während Frauen mit Korsetts, Samtspitze und schwarzen Sonnenschirmen das Bild prägten. Immer wieder sorgten Steampunks mit fantasievollen Fahrzeugen oder prachtvollen Kutschen für staunende Blicke. Wer das Treffen zum ersten Mal besucht, bezeichnet die außergewöhnliche Kleidung oft als Kostüm. Für viele Angehörige ist die Mode allerdings Ausdruck ihrer Persönlichkeit und häufig auch Teil ihres Alltags.

0: Okay. Kutucholsky. Deutschland, erwache. Dass sie ein Grab dir graben, dass sie mit Fürstengeld das Land verwildert haben, das Stadt um Stadt verfällt. Sie wollen den Bürgerkrieg entfachen. Das sollen die Kommunisten mal machen. Dass der Nazi dir einen Totenkranz ficht. Deutschland, siehst du das nicht? Dass sie im Dunkeln nagen, dass sie im Hellen schreien, dass sie an allen Tagen Faschismus prophezeien. Für die Richter haben sie nichts als Lachen. Das sollten die Kommunisten mal machen. Dass der Nazi für die Ausbeuter ficht. Deutschland, hörst du das nicht? Dass sie in Waffen starren, dass sie Land auf, Land ab, ihre Agenten karren in nimmermüden Trab. Die Übungsgranaten krachen. Das sollten die Kommunisten mal machen. Dass der Nazi dein Todesurteil spricht. Deutschland, fühlst du das nicht? Und es braust aus den Betrieben ein Chor von Millionen Arbeiterstimmen hervor. Wir wissen alles. Uns sperren sie ein. Wir wissen alles. Uns lässt man wie Spein. Wir werden aufgelöst und verboten. Wir zählen die Opfer, wir zählen die Toten. Kein Minister rührt sich, wenn Hitler spricht. Für jene die Straße, gegen uns das Reichsgericht. Wir sehen, wir hören, wir fühlen den kommenden Krach. Und wenn Deutschland schläft, wir sind wach. Kutucholsky schrieb dieses Gedicht 1930, es erschien in der Arbeiter Illustrierten Zeitung AIZ.
1: Das war's auch schon wieder für heute. Ich verabschiede mich von Ihnen. Machen Sie es gut und schalten Sie immer mal wieder ein.
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0: Demokratie lebt von Kompromiss. Wer keine Kompromisse machen kann, ist für die Demokratie nicht zu gebrauchen. Mit diesen weisen Gedanken von Helmut Schmidt starten wir in eine neue Sendung. Herzlich willkommen. Bertolt Brecht, Lied einer Liebenden. Wenn du mich lustig machst, dann denk ich manchmal, jetzt könnte ich sterben. Dann blieb ich glücklich bis an mein End. Wenn du dann alt bist und wenn du an mich denkst, sehe ich wie heut aus. Und du heißt ein Liebchen, das ist noch jung. 7 Rosen hat der Strauch, 6 gehören dem Wind. Aber eine bleibt, dass auch ich noch eine find. 7 Male rufe ich dich, 6 Mal bleibe fort. Doch beim 7. Mal versprich, komme auf ein Wort. Die Liebste gab mir einen Zweig mit gelbem Laub dran. Das Jahr, es geht zu Ende, die Liebe fängt erst an.
1: Am 27. Mai wurde Ministerpräsident außer Dienst
2: Dr.
1: Rainer Haseloff im Park der Staatskanzlei mit einer Serenade der Bundeswehr verabschiedet. Fast 16 Jahre lang stand er an der Spitze des Landes. Das Heeresmusikkorps Hannover mit rund 50 Musikerinnen und Musikern spielte 5 Stücke, darunter 3 Kirchenlieder: Land of Hope and Glory,

Haselows Lieblingslied Learning to Fly von Tom Petty, zu Deutsch Fliegen lernen. Dieses Lied erinnert Haselow an seine alte Rockzeit.

0: Park standen unter anderem die Truppenfahnen der sachsen-anhaltinischen Bundeswehrverbände. Auf dem Podest standen von links nach rechts Generalleutnant André Bodemann, Stellvertreter des Befehlshabers Operatives Führungskommando der Bundeswehr und Kommandeur territoriale Aufgaben. Der amtierende Ministerpräsident Sven Schulze. Der Ministerpräsident außer Dienst
1: Dr.
0: Rainer Hasselhoff und Oberst Thorsten Alme. Die Serenade galt als Dank für die lange Zusammenarbeit. Die Fackeln formten die römische 15, sichtbar von der Treppe, als Zeichen für Hasselhoffs 15 Jahre im Amt.
1: Sachsen-Anhalt baut seine erfolgreiche Landarztquote mit 4 zusätzlichen Studienplätzen weiter aus. Ab dem kommenden Wintersemester stehen damit jährlich insgesamt 36 Studienplätze in der Humanmedizin an den Universitäten in Magdeburg und Halle per Vorabquote zur Verfügung. Gesundheitsministerin Petra Grimm-Benne hat kürzlich im Landtag den Gesetzesbeschluss begrüßt und betonte, dass man mit der Ausweitung der Landarztquote noch mehr angehende Ärztinnen und Ärzte für eine Zukunft in Sachsen-Anhalt gewinnen wolle. Mehr als 130 zukünftige LandärztInnen konnten für die ländlichen Regionen in Sachsen-Anhalt gewonnen werden. Mit dem Gesetz ist zukünftig statt das Gesundheitsministerium die Kassenärztliche Vereinigung Sachsen-Anhalt, kurz KVSA, zuständig. Die KVSA kennt die vertragsärztliche Versorgung im Land bestens. Bereits jetzt führt diese das Auswahlverfahren der geeigneten BewerberInnen durch. Weitere Informationen gibt es unter www.landarztquote-sachsen-anhalt.de. Entweder wir zerstören den Kapitalismus jetzt oder er zerstört uns. Der das sagt, ist 85 und einer der bekanntesten Kapitalismus- und Globalisierungskritiker Jiang Ziegler. Im März 2019 erschien im Bertelsmann Verlag die Streitschrift des Schweizer Soziologen und Politikers. Was ist so schlimm am Kapitalismus? Der Titel wirkt etwas zynisch. Eigentlich ist der Kapitalismus gar nicht so schlimm, produziert er doch die Wohlstandsgesellschaft, mag der ein oder andere denken. Aber Jiang Ziegler, der passionierte Provokateur, wie er zuweilen genannt wird, legt ein Sachbuch vor, das an Marx 2.0 erinnert. All das, was Karl Marx in seinen unzähligen Schriften schon vor 150 Jahren niedergeschrieben hat, erleben wir tagtäglich. Jiang Ziegler offenbart es schonungslos. Mit seiner Streitschrift wird der Autor eine interessante Form, den Leser für seine Gedanken zu wecken. Im Untertitel des Buchs »Antworten auf die Fragen meiner Enkelin« zeigt sich, wen Jiang Ziegler konkret ansprechen will. Ein Zwiegespräch mit seiner Enkelin Sora, die stellvertretend für ihre Generation steht, zeigt dem Leser auf, in welcher Gesellschaftsform wir heute leben. Das mit all seinen Vor- und Nachteilen. Der Kapitalismus nährt sich tagtäglich von den unzähligen Lieferanten der Konsumgüter. Diese wiederum verschulden sich immer mehr. Mit dem Zusammenbruch des Sozialismus im Ostblock Anfang der 1990er Jahre konnte der Finanzkapitalismus sich rasant ausbreiten und neue Märkte erschließen. Der Autor macht dies an zahlreichen Fakten und Beispielen fest. Der Kritiker des Kapitalismus zeigt aber auch auf, dass die Utopie eine machtvolle historische Kraft ist. Sie ist der Wachtraum, der in uns lebt, die einklagbare Gerechtigkeit, die unser Bewusstsein beherrscht, die neue, glückliche und gerechtere Welt, die wir fordern. So war es beim Kampf gegen die Sklaverei, bei der Emanzipation der Frauen im Westen und auch bei der allgemeinen Sozialversicherung. Und so macht Jiang Ziegler der Generation seiner Enkelin Mut, einen radikalen Umbruch der Gesellschaft einzufordern. Auch wenn in kleinen Schritten. Chiovara sagte schon, auch die stärksten Mauern fallen durch Risse. Die Fridays for Future-Bewegung ist ein Anfang. Mit der Streitschrift gibt Jiang Ziegler seinen Lesern einen ersten Denkanstoß an die Hand, den Kapitalismus in Frage zu stellen.
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0: Auf dem Westfriedhof befindet sich die Gedenkstätte der Opfer des Faschismus. Sie bildet einen zentralen Ort der Magdeburger Gedächtniskultur. Hier befindet sich unter anderem ein Gedenkstein des auf dem Großottersleber Friedhof beigesetzten Widerstandskämpfers Ernst Wille.
1: Wenn wir heute an seinem 82. Todestag an Ernst Wille erinnern, dann erinnern wir nicht an irgendwen. Wir erinnern an einen Einwohner dieser Stadt, der sich in der Spätphase der Weimarer Republik aktiv und an führender Stelle gegen Nationalsozialisten und für die Demokratie engagiert hat und sein Name deshalb auf die sprichwörtliche Abschussliste der Nazis für die Zeit ihrer Machtübernahme, die Zeit der Rache an ihren Gegnern, gelangte. Als ich gebeten wurde, hier einige Worte zu Ernst Wille zu sagen, war ich darüber sehr erfreut und habe gegenüber Herrn Engel auch schnell zugesagt. Zum einen, weil ich in einer Gedenkstätte arbeite, in einem Gebäudekomplex, der den Nationalsozialisten während ihrer Herrschaft zur Inhaftierung von Menschen diente, die wie Ernst Wille Widerstand geleistet hatten und nun Haftstrafen verbüßen mussten oder dort auf Anweisung der

0: Geheimstaatspolizei in Schutzhaft festgehalten wurden. Wen sie nicht wieder in Freiheit sehen wollte, ließ die Gestapo aus dem Strafgefängnis Magdeburg-Neustadt ins Konzentrationslager überstellen, zum Beispiel nach Buchenwald. Andere standen nach ihrer Entlassung unter ständiger Polizeiaufsicht. Zum anderen habe ich aber auch gern zugesagt, weil mein Großvater Karl Bose wie Ernst Wille Mitglied des Reichsbanners Schwarz-Rot-Gold war und deswegen von den Nazis ebenfalls 1933 in Schutzhaft genommen wurde. Nicht hier in Magdeburg, sondern in Sangerhausen und zu seinem Glück auch nur für wenige Wochen. Ernst Wille, am 20. April 1894 in Großottersleben geboren, ging eben dort zur Schule und nach Abschluss der Mittelschule in Magdeburg in eine Lehre, um Kaufmann zu werden. Schon früh zeigte er sich politisch interessiert und trat 1913, gerade erst mal 19 Jahre alt, der SPD bei. Der Ausbruch des Ersten Weltkrieges 1914 brachte auch für Ernst Wille einen tiefen Einschnitt. Denn wie viele andere seiner Generation zog man ihn zum Militärdienst ein. Er geriet in französische Kriegsgefangenschaft, aus der er erst 1920 wieder heimkehrte. Zurück in Großottersleben, das damals noch nicht zu Magdeburg, sondern zum Kreis Wandsleben gehörte, engagierte er sich wieder in der SPD. Seine Genossen wählten Ernst Wille nicht umsonst zum Vorsitzenden ihrer Ortsgruppe. Ernst Wille gehörte dann auch 1924 zu den Gründern des Schweißbanners Schwarz-Rot-Gold, welches sich den Schutz der Weimarer Republik zum Ziel gesetzt hatte und war in diesen von Beginn an führender Stelle eingebunden. Noch im Gründungsjahr übernahm er die Leitung des Reichsbanners im GAU Magdeburg-Anhalt, das heißt im nördlichen Teil unseres heutigen Bundeslandes Sachsen-Anhalt. In und um Magdeburg, das ja auch Gründungsort und Hochburg des in der Region starken rechtskonservativen und antirepublikanischen Stahlhelmbunder Frontsoldaten war, war Ernst Wille stark gefordert. Denn zum Alltag der Mitglieder des republikanischen Wehrverbandes gehörte es nicht nur, an die in der Weimarer Republik, in der Weimarer Zeit eingeführten Feier- und Gedenktagen Flagge zu zeigen, sondern den Aufmärschen der Monarchisten, Rechtskonservativen und Antisemiten, ob sie nun dem Stahlhelm, dem Werwolf, dem Jungen Deutschen Orden oder den Nationalsozialisten angehörten, entgegenzutreten. Denn was diese alle einte, war die Ablehnung der Republik, mit der sie nicht Freiheit und Parlamentarismus, sondern aus der Kriegsniederlage von 1918 und dem Zusammenbruch des Kaiserreichs heraus Schwäche, Schmach und Schande verbanden.
1: Was Herr Dr. Bose vorgetragen hat, ist für uns das Reichsbanner Schwarz-Rot-Gold und die Kameraden und der Kameraden in Magdeburg Anlass, das Gedenken an Ernst Wille wieder aufzunehmen, fortzusetzen.
2: Seit August 2025 werden die Grabsteine abschnittsweise saniert. Eine Schautafel zeigt einen detaillierten Belegungsplan mit den einzelnen Namen der beigesetzten Personen. Im Mittelfeld kennzeichnen überwiegend Steinplatten die Grabstellen der bis zum Jahre 1945 Ermordeten. Hier haben vor allem verfolgte Widerstandskämpfer sowie KZ-Häftlinge, die auf den Todesmärschen zu Tode kamen, ihre letzte Ruhestätte gefunden. Zu den bekanntesten hier bestatteten NS-Opfern zählen die Widerstandskämpfer Martin Schwantes, Hubert Materlik, Friedrich Rödel und Johann Schellheimer.

Die Deutsche Stiftung Denkmalschutz unterstützt die Instandsetzung des Dachs der evangelischen Kirche St. Katharina in Bendorf mit 20.000 Euro. Das Geld stammt aus dem Stiftungsfonds Dorfkirchen. Der Fonds wurde 1993 unter dem Motto »Rette mit, wer kann« ins Leben gerufen, um gefährdete Dorfkirchen in Ostdeutschland zu erhalten. Mehr als 150 Kirchen konnten seitdem davon profitieren. Die Zimmerarbeiten der Kirche St. Katharina umfassen unter anderem das Restaurieren geschädigter Deckenbalken sowie die Reparatur schadhafter Holzverbindungen. Das Gotteshaus befindet sich im Zentrum des historisch gewachsenen Dorfkerns von Bendorf, einer Gemeinde im Landkreis Mansfeld-Südharz in Sachsen-Anhalt. Errichtet wurde der schlichte Saalbau im Jahr 1823 im Stil der Neogotik. Charakteristisch sind der westliche, dachreiterähnliche Glockenturm sowie das verputzte Kirchenschiff mit Spitzbogenfenstern und hölzerner Portaltür. Aus dem Buch »Die besten deutschen Geschichten und Gedichte«, ausgewählt von Marcel Reich-Ranitzky. Josef von Eichendorff, Mondnacht. Es war, als hätte der Himmel die Erde still geküsst, dass sie im Blütenschimmer von ihm nun träumen müsst. Die Luft ging durch die Felder, die Ähren wogen sacht, es rauschen leis die Wälder, so sternklar war die Nacht. Und meine Seele spannte weit ihre Flügel aus, flog durch die stillen Lande, als flöge sie nach Haus. Paris Mon Amour heißt es zum 5. Telemann-Sommerfest am 20. Juni im Magdeburger Klosterbergegarten und Gesellschaftshaus. Vom 15 bis 24 Uhr lädt das Fest dazu ein, die Musik Georg Philipp Telemanns neu zu entdecken, spielerisch, überraschend und mitten im Grünen. Telemanns enge Verbindung zur französischen Musik und Kultur, von der Tanzmusik bis hin zur Pracht des höfischen Lebens unter Ludwig dem 14., gab die Idee für das diesjährige Festival. In den Jahren 1737-38 reiste der Musiker nach Paris und ließ sich inspirieren. Der Eintritt zum Sommerfest ist frei. Zur Landtagswahl am 6. September 2026 ist eine Broschüre in leichter Sprache erschienen. Das Heft dient als barrierefreie Wahlhilfe und soll insbesondere Menschen mit Behinderungen oder Lernschwierigkeiten den uneingeschränkten Zugang zu demokratischen Teilhabe erleichtern. Die 32-seitige, anschaulich formulierte und reich bebilderte Broschüre vermittelt die wesentlichen Grundlagen unserer Demokratie. Themen sind unter anderem Aufgaben des Landtags, die Rolle der Parteien sowie die Bedeutung und der genaue Ablauf der Wahl bis hin zur anschließenden Regierungsbildung. Für die Publikation haben zusammengearbeitet die Landeszentrale für politische Bildung, die Landeswahlleiterin des Landes Sachsen-Anhalt sowie der Landtag und der Landesbehindertenbeauftragte. Das Informationsheft stellt einen zentralen Baustein dar, um allen Wahlberechtigten rund um die Landtagswahl 2026 einen barrierefreien Zugang zu Informationen zu garantieren. Die Wahlbroschüre »Einfach wählen gehen, Ihre Stimme zählt« ist unter anderem bei der Landeszentrale für politische Bildung, der Landeswahlleiterin, der Landtagsverwaltung und beim Landesbehindertenbeauftragten als gedrucktes Heft erhältlich. Im Internet ist die digitale Fassung barrierefrei als PDF-Download verfügbar. Auf den Seiten des Landtags www.landtag.sachsen-anhalt.de, der Landeswahlleiterin www.wahlen.sachsen-anhalt.de sowie der Landeszentrale für politische Bildung www.lpb.sachsen-anhalt.de. Die Deutsche Bahn AG setzt am Hauptbahnhof Magdeburg mit der Aktion Orange Bank ein deutliches Zeichen gegen Gewalt an Frauen. Die von der Deutsche Bahn Sicherheitsprävention gestiftete Installation macht das Thema mitten im Bahnhof sichtbar, dort, wo täglich viele Reisende, Besuchende und Mitarbeitende unterwegs sind. Die Aktion ist Teil der internationalen Kampagne Orange the World, die weltweit auf geschlechtsspezifische Gewalt aufmerksam macht.

Ziel ist es, Betroffene zu stärken, den Zugang zu Hilfsangeboten zu erleichtern und das gesellschaftliche Bewusstsein zu schärfen. An der Bank verweist eine Infotafel auf wichtige Kontakte als Anlaufstellen sowie auf das Hilfetelefon Gewalt gegen Frauen unter 116 016. Rund um die Uhr erhalten Betroffene anonym und kostenfrei Hilfe. Danny Derbe, Bahnhofsmanager in Magdeburg, betont, Zitat: Mit der Orange Bank setzen wir am Hauptbahnhof Magdeburg ein klares Zeichen gegen Gewalt an Frauen. Als zentraler Begegnungsort unserer Stadt möchten wir Aufmerksamkeit schaffen und dazu ermutigen, nicht wegzusehen. Zitat Ende. Die Initiative als Prävention im Alltag verfolgt drei Ziele: Informieren, sensibilisieren und zum Handeln ermutigen. Wer Platz nimmt, setzt selbst ein Zeichen. Am 14. Juni von 10.30 Uhr bis 12 Uhr lädt das Universitätsklinikum Magdeburg zum Medizinischen Sonntag Spezial ein. Unter dem Titel »Bist du verrückt?« über psychiatrische Gesundheit und Krankheit und die Öffentlichkeit beleuchtet die kostenfreie Veranstaltung die Zusammenhänge von Hirngesundheit, Freiheit, Verantwortung und gesellschaftlichem Zusammenleben. Mit Floskeln wie »Der ist doch verrückt« reagiert man im öffentlichen Diskurs häufig auf abweichende Meinungen oder ungewöhnliche Verhaltensweisen. Doch wo verläuft tatsächlich die Grenze zwischen psychischer Gesundheit und psychiatrischer Erkrankung im medizinischen Sinne? Lassen Sie sich behandeln? Diesen und weiteren Fragen widmen sich Professor Dr. Hans-Jochen Heinze, ärztlicher Direktor des Universitätsklinikums Magdeburg, und Professor Dr. Thomas Nickel-Jokschat, Direktor der Universitätsklinik für Psychiatrie und Psychotherapie, in ihrem Vortrag. Ort: Neuer Hörsaal, Haus 7, Universitätsklinikum Magdeburg in der Leipziger Straße 44. Oberbürgermeisterin Simone Borres lädt am 26. August um 18 Uhr zur Einwohnerversammlung die BewohnerInnen des Stadtteils Lemsdorf ein. Ort: Berufsbildende Schule Hermann Beims in der Bodestraße 1. Vorab können die BürgerInnen bis zum 25. Juni Themenwünsche, Fragen und Anregungen unter www.magdeburg.de/lemsdorf mitteilen. Die eingereichten Beiträge prüft die Stadtverwaltung nach der Eingabe zunächst auf datenschutzrechtliche Aspekte und schaltet diese etwas zeitversetzt öffentlich frei. Alle EinwohnerInnen des Stadtteils Lemsdorf sind herzlich eingeladen, sich bis 25. Juni aktiv an der Themensammlung zu beteiligen.

0: Der Landtag von Sachsen-Anhalt hat den Gesetzentwurf von Sozialministerin Petra Grimm-Benne zur Änderung des Wohn- und Teilhabegesetzes Sachsen-Anhalt zugestimmt. Das seit 15 Jahren geltende Gesetz stärkt nun zudem die Teilhabe und Selbstbestimmung älterer und pflegebedürftiger Menschen sowie von Menschen mit Behinderung. Ministerin Grimm-Benne betont, dass der Staat eine Schutzverantwortung habe. Weitere Anpassungen im Gesetz beziehen sich auf den Abbau von Bürokratie. Berichtspflichten sind reduziert, um Beschäftigte zu entlasten. Die Einrichtungen sollen ihre Kraft vor allem dort einsetzen können, wo sie gebraucht wird, bei den Menschen, so die Ministerin. Zitat: Weniger unnötige Bürokratie bedeutet mehr Zeit für Pflege, Betreuung und Beratung. Zitat Ende. Zudem ist ein digitaler Pflegeplatzfinder geplant. Gleichzeitig etabliert das Gesetz verbindliche Standards, um BewohnerInnen wirksam vor Ausbeutung, Gewalt und Missbrauch zu schützen.
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Das blaue Knöllchen, das bei einfachen Parkverstößen im Stadtgebiet und hinter dem Scheibenwischer steckt, hat jetzt einen QR-Code zum einfachen Bezahlen. Durch Scannen des QR-Codes mit gängigen Banking-Apps ist eine unkomplizierte Überweisung möglich. Tippfehler beim Ausfüllen einer Überweisung lassen sich damit vermeiden. Bei der Einleitung eines Bußgeldverfahrens, wie zum Beispiel bei einer fehlenden Umweltplakette oder nach einem Verstoß wegen Parken auf dem Gehweg mit Behinderung, hat der Strafzettel keinen QR-Code. Die Jugendberufsagentur Magdeburg am Alten Theater 1 lädt am 17. Juni von 16 bis 18 Uhr zu einer Informationsveranstaltung für junge Menschen mit Migrationsgeschichte sowie deren Familien und Wegbegleiter ein. Unter dem Titel Ausbildung kompakt erklärt erhalten Interessierte Informationen über eine Ausbildung, wie eine duale Ausbildung funktioniert, welche Berufsmöglichkeiten es gibt, wie sich zukünftige Azubis bewerben können und welche Hilfen es gibt. Individuelle Beratungen sind möglich. Um eine Online-Anmeldung unter eveno.com/ausbildungskampagne-migration-2026 wird gebeten. Die Veranstaltung organisiert die Jugendberufsagentur Magdeburg im Rahmen der Ausbildungskampagne Migration 2026, initiiert durch das Ministerium für Arbeit, Soziales, Gesundheit und Gleichstellung Sachsen-Anhalt und Partnerinstitutionen. Die Stadtverwaltung hat eine Online-Umfrage zur Mobilität in einem Teilabschnitt der Großen Diesdorfer Straße gestartet. Bis zum 27. Juli können BürgerInnen unter www.magdeburg.de/mobilität-große-Diesdorfer-Straße eine persönliche und anonyme Einschätzung zur Verkehrsführung zwischen Gerhard-Hauptmann-Straße und Arndt-Straße abgeben. Diesen Straßenabschnitt hat die Landeshauptstadt im vergangenen Jahr fahrradfreundlich umgebaut, was auf unterschiedliche Resonanzen gestoßen ist. Am Knotenpunkt mit der Gerhard-Hauptmann-Straße gibt es testweise auf der Großen Diesdorfer Straße in beiden Richtungen eine sogenannte Leipziger Kombispur. Ziel der Befragung ist es, die Akzeptanz und die Praxistauglichkeit zu bewerten und eine fundierte Grundlage für künftige Entscheidungen zu Vorhaben in vergleichbaren Straßenräumen zu schaffen. Die Fragen sind leicht verständlich, die Menüseiten kurz und übersichtlich. Die Stadtverwaltung wertet die Online-Umfrage aus. Zum Jahresende sollen die Ergebnisse zusammen mit weiteren Erkenntnissen dem Stadtrat und der Öffentlichkeit vorgestellt werden. Alle Interessierten sind eingeladen, an der Befragung teilzunehmen. Auch in diesem Jahr nimmt die Landeshauptstadt Magdeburg wieder am Stadtradeln teil. Den bundesweiten Wettbewerb organisiert das Klimabündnis, dessen Mitglied die Landeshauptstadt seit 1993 ist. Vom 1. bis 21. September heißt es in Magdeburg Radeln für gutes Klima. Wie in den Jahren zuvor ist die Radaktion in den Mobilitätsmonat eingebunden. Beim Wettbewerb Stadtradeln sollen TeilnehmerInnen an insgesamt 21 Tagen möglichst viele Alltagswege klimafreundlich mit dem Fahrrad zurücklegen. Dabei ist es egal, ob man bereits jeden Tag fährt oder bisher eher selten mit dem Rad unterwegs ist, denn jeder Kilometer zählt. Dies gilt insbesondere auch für jene, die im Alltag viele Kilometer mit dem Fahrzeug zurücklegen und als Alternative das Fahrrad nutzen können und möchten. Die Landeshauptstadt Magdeburg zeichnet die besten RadlerInnen wieder in verschiedenen Kategorien aus. Zusätzlich prämiert das Klimabündnis in 5 größten Klassen die fahrradaktivsten Kommunen Deutschlands. Interessierte können sich unter www.stadtradeln.de/Magdeburg registrieren und ein Team gründen oder einem Team beitreten, um Kilometer für Magdeburg zu sammeln. Aktuelle Informationen zu weiteren Veranstaltungen sind regelmäßig unter www.magdeburg.de/stadtradeln2026 zu finden. Weitere Informationen gibt es unter www.klimabündnis.org. Im Alten Rathaus haben kürzlich Renate Behrendt und Gabriele Weberstedt, zwei Töchter des verstorbenen Ehrenringträgers Konrad Miet, den ersten Ehrenring der Landeshauptstadt an

Am Amtsgericht Magdeburg sowie im Landesverband der Straffälligen und Bewährungshilfe. Als erste Persönlichkeit überhaupt erhielt Konrad Mieter am 8. Mai 1996 zu seinem 70. Geburtstag den Ehrenring der Landeshauptstadt Magdeburg. Mit der Auszeichnung würdigte die Stadt sein herausragendes Engagement. Die Familie wählte einen besonderen Zeitpunkt für die Übergabe des Ehrenringes. Der Todestag vor 10 Jahren am 7. Juni 2016 sowie der 100. Geburtstag am 8. Mai von Konrad Miet. Vertreter der Stadtverwaltung bedankten sich im Namen von Oberbürgermeisterin Simone Boris bei den Töchtern für die Rückgabe dieses Stücks Magdeburger Zeitgeschichte. Bei einem Gespräch im alten Rathaus würdigten die Mitarbeiter der Stadt das besondere Engagement von Konrad Miet bei der gesellschaftlichen Umgestaltung nach der politischen Wende. Die Landeshauptstadt lädt am Sonntag, den 14. Juni um 11 Uhr zu einer Gedenkveranstaltung am Tor des ehemaligen Konzentrationslagers der Poltewerke in der Liebknechtstraße 65 bis 91 ein. Vom 14. Juni 1944 bis zum April 1945 waren über 3000 Frauen und 600 Männer aus 11 Nationen jüdischer und nichtjüdischer Herkunft in dem Lager inhaftiert. In den Polte-Rüstungswerken mussten die Gefangenen unter unwürdigen Bedingungen arbeiten. Viele der Inhaftierten überlebten das Lager und den Todesmarsch nach Ravensbrück 1945 nicht. Von den über 3000 Frauen des KZ Polte Magdeburg erlebten nur etwa 600 das Kriegsende. Die Gleichstellungs- und Frauenbeauftragte der Landeshauptstadt Magdeburg, Heike Bronitka, eröffnete die Veranstaltung unerinnert an die Geschichte des Lagers und die unmenschlichen Lebens- und Arbeitsbedingungen. Die aktuelle Stadtschreiberin Anne Hahn hält eine kurze Rede mit aktuellem Bezug zur Thematik. Auch in diesem Jahr werden wieder Biografien von Frauen, die das Lager und die Zwangsarbeit erleben mussten, vorgestellt. Susanne Drängner vom Netzwerk Politischer Runder Tisch der Frauen Magdeburg erinnert an Frauen, die im Lager waren.

0: Robert Seitz, das Lied. Wir sitzen stumm und neigen das Gesicht. Die Falten unserer Hände sind geschlossen. Und uferlos kommt purpurblaues Licht mit deinem Lied in unseren Traum geflossen. Wir atmen weit und neigen uns noch mehr. Wir können unser Selbst nicht mehr umschreiben. Es irrt davon und wandelt fremd einher und lässt sich tief von deinen Tönen treiben. Der Tag verglüht. Nun wagt nur noch die Pracht des blauen Lichts schwellender Gesänge. Und seltsam schreiten über Blütenhäuser, sternüberstrahlt, die Wunder dieser Nacht.
1: Exil ist nicht einfach Ankunft. Vielmehr erzählt Exil eine Geschichte von Mobilität, Vertreibung und von der Erfahrung, zwischen Orten zu existieren. Zwischen 1900 und 1969 trieben antihomosexuellen Gesetze quere

SchriftstellerInnen aus Großbritannien und den USA ins Exil. Ein Forschungsprojekt zeichnet die Wege der Autoren durch Städte wie Paris und Berlin nach und deckt eine bisher übersehene literarische Tradition auf, die von Vertreibung und Verbundenheit geprägt ist. Das vom Wissenschaftsfonds FWF geförderte Projekt Vernetzte Narrationen, queere Exilliteratur 1900 bis 1969 geht der Vernetzung nach wie der kreative Austausch unter den Autoren. Projektleiter Benjamin Robbins, Literaturwissenschaftler von der Universität Innsbruck, konzentrierte sich zunächst auf die Lektüre von Schriftstellern, die sich alle in den 1920er Jahren nach Berlin ins Exil begaben. Unter anderem Wysant Hughes Urden und sein Freund Christopher Isherwood. Schnell erkannte Robbins eine Forschungslücke, woraus eine spannende Analyse entstand. Mehr Informationen sowie Publikationen und Neuigkeiten gibt es auf der Website zum Projekt in englischer Sprache. Das Ordnungsamt hat am Samstag, den 6. Juni 2026, die Geschwindigkeit des Kfz-Verkehrs in einem Tempo-60-Abschnitt des Magdeburger Rings kontrolliert. In Höhe der Anschlussstelle Kirchweg zählte die Verkehrsüberwachung bei 2877 gemessenen Kraftfahrzeugen 187 Überschreitungen der Höchstgeschwindigkeit. Das schnellste Auto wurde mit 151 km/h geblitzt. Den Fahrer des Kleintransporters erwarten ein Bußgeld von 800 Euro, 2 Punkte in Flensburg und 3 Monate Fahrverbot. Die Kontrollen erfolgten über einen Zeitraum von 4 Stunden. 8 Fahrzeuge hatten Geschwindigkeiten von 91 bis 98 km/h, 5 Fahrzeuge wurden mit einem Tempo von 100 bis 106 km/h geblitzt. Die Messergebnisse verdeutlichen die Notwendigkeit regelmäßiger Geschwindigkeitskontrollen im Stadtgebiet. Im Rahmen des bundesweit durchgeführten Schwerpunkteinsatzes Ende Mai 2026 beteiligte sich die Bundespolizeiinspektion Magdeburg am Samstag, den 30. Mai 2026, mit verstärkten Einsatzkräften erneut an den Maßnahmen. Schwerpunkt der Kontrollen bildeten der Hauptbahnhof Halle-Saale und vorwiegend die Bahnstrecken Halle-Saale-Magdeburg, Halle-Saale-Merseburg sowie Dessau-Bitterfeld, Bitterfeld-Lutherstadt-Wittenberg und Lutherstadt-Wittenberg-Dessau. Ziel der Aktion war es, Straftaten zu verhindern, Ermittlungsverfahren bei der Feststellung strafrechtlich relevanter Sachverhalte unverzüglich einzuleiten und insbesondere das Sicherheitsgefühl der Reisenden und der Beschäftigten im Bahnbereich nachhaltig zu stärken. Es wurden insgesamt 512 Kontrollmaßnahmen durchgeführt, mit 21 Fahndungserfolgen. Die Beamten leiteten jeweils 2 Ermittlungsverfahren wegen Verstößen nach dem Betäubungsmittel- und Aufenthaltsgesetz ein. Zudem gab es 2 Anzeigen wegen Erschleichen von Leistungen und Missachtung der Eisenbahnbau- und Betriebsordnung. Mit dem Schwerpunkteinsatz unterstreicht die Bundespolizei ihr konsequentes Vorgehen gegen Gewalt und Kriminalität im Bahnverkehr. Am Samstag, den 6. Juni 2026, gegen 6.15 Uhr, meldete ein aufmerksamer Passant in der Freien Straße einen Pkw-Brand. Die Feuerwehr übernahm die Löscharbeiten und verhinderte einen Vollbrand des Fahrzeugs. Die Brandörtlichkeit wurde kriminaltechnisch untersucht und Ermittlungen zur Brandursache aufgenommen. Sachdienliche Hinweise zu verdächtigen Personen oder Fahrzeugen nimmt das Polizeirevier Magdeburg unter der Telefonnummer 0391 546 3295 oder die nächstgelegene Polizeidienststelle entgegen. In der Nacht zu Sonntag, den 7. Juni 2026, versuchten unbekannte Täter, in ein Schnellrestaurant in der Großen Diesdorfer Straße einzubrechen. Der Tatort wurde kriminaltechnisch untersucht und ein Ermittlungsverfahren eingeleitet. Sachdienliche Hinweise zu verdächtigen Personen oder Fahrzeugen nimmt das Polizeirevier Magdeburg unter der Telefonnummer 0391 546 3295 oder die nächstgelegene Polizeidienststelle entgegen. Am Montagmorgen, den 1. Juni 2026, wurde der Magdeburger Polizei der Diebstahl eines Motorrades aus dem Stadtteil Alte Neustadt gemeldet. Nach bisherigen polizeilichen Erkenntnissen wurde das Motorrad vom Typ Suzuki DR650 am Sonntag, den 31. Mai 2026, gegen 19 Uhr ordnungsgemäß in der Wittenberger Straße abgestellt.

Am Montagmorgen bemerkte dann der Halter des Motorrades, ein 33-jähriger Magdeburger, dass unbekannte Täter das Grat über Nacht entwendet haben müssen. Eine Absuche des Nahbereiches führte ebenfalls nicht zum Aufwinden des Motorrades. Die Magdeburger Polizei leitete unverzüglich Fahndungsmaßnahmen sowie ein Ermittlungsverfahren ein. Zeugen, welche sachdienliche Hinweise zur Tat oder zu möglichen Tätern geben können, werden gebeten, sich im Polizeirevier Magdeburg unter der 0391 546 3295 oder per E-Revier-Anzeige zu melden. Am Dienstagnachmittag, den 2. Juni 2026, ereignete sich in der Brennecke Straße ein Raubdelikt im Bereich der Pfandrückgabe innerhalb eines Supermarktes. Nach bisherigen polizeilichen Erkenntnissen beabsichtigte ein 44-jähriger Magdeburger, seine Pfandflaschen am Dienstagnachmittag gegen 15.45 Uhr in einem Supermarkt in der Brennecke Straße abzugeben. Ein bislang unbekannter Mann mit seiner augenscheinlichen Lebensgefährtin blockierte den Pfandrückgabeautomaten. Beide unterhielten sich sehr lautstark, anstatt den Automaten zu bedienen. Der 44-jährige Magdeburger sprach daraufhin beide Personen mit der Bitte an, dass sie den Automaten nicht blockieren sollen, da auch andere Kunden ihr Leergut abgeben möchten. Der bislang unbekannte Tatverdächtige wurde immer aggressiver und stieß den 44-jährigen unvermittelt zu Boden und attackierte das Opfer mehrfach mit Schlägen und Tritten, wodurch dieser leicht verletzt wurde. Während des Angriffs griff der unbekannte Täter zudem gezielt zum Handgelenk des 44-Jährigen und riss die mitgeführte Uhr an sich. Danach entfernten sich der unbekannte Täter mit der Frau in unbekannte Richtung. Sofort eingeleitete Fahndungsmaßnahmen führten nicht zum Ergreifen des Tatverdächtigen. Die Magdeburger Polizei befragte Zeugen und leitete ein entsprechendes Ermittlungsverfahren ein. Personen, welche sachdienliche Hinweise zur Tat oder zum möglichen Täter geben können, werden gebeten, sich im Polizeirevier Magdeburg unter der Telefonnummer 0391 546 3295 oder per E-Revier-Anzeige zu melden.

Die Antidiskriminierungsberatungsstellen in Sachsen-Anhalt haben im Jahr 2025 insgesamt 322 Fälle von Diskriminierung erfasst. Rund 50 Fälle mehr als im Vorjahr. Wie in den Vorjahren bezog sich der Großteil der Meldungen auf die ethnische Herkunft sowie Diskriminierung wegen einer Behinderung. Die häufigsten Bereiche sind Ämter und Behörden, der Arbeitsplatz sowie Bildungseinrichtungen. Rassistische Vorfälle finden somit nicht nur im extremistischen Spektrum, sondern in allen Lebensbereichen und in alltäglichen Situationen statt. Mika Kayama, stellvertretende Geschäftsführerin des Landesnetzwerks Migrantenorganisationen Sachsen-Anhalt, kurz LAMSA, betont: Für Menschen mit Migrationsgeschichte stellt sich mit Rassismus die Frage, ob man in Sachsen-Anhalt bleiben möchte. Das wollen wir so nicht hinnehmen, so Kayama. Das Sozialministerium in Sachsen-Anhalt bewertet den Anstieg der Beratungszahlen mit Sorge. Diskriminierung zerstört das Zusammenleben in unserer Gesellschaft. Jeder Mensch soll die gleichen Chancen haben. Dieser gesetzliche Anspruch müsse Tag für Tag im Alltag durchgesetzt werden. Menschen, die Diskriminierung erfahren, benötigen kompetente Hilfe, so das Sozialministerium. Der Schutz vor Diskriminierung ist für ein demokratisches Sachsen-Anhalt unverzichtbar.

Zu Pfingsten fand das inzwischen 33. Rave Gothic-Treffen an etwa 50 Veranstaltungsorten in ganz Leipzig statt. Dieses Jahr zog das Treffen etwa 20.000 Anhänger der schwarzen Szene an. Leipzig verwandelt sich jedes Jahr zu einer faszinierenden Welt voller dunkler Romantik, Kreativität und Individualität, das mit besonderer Liebe zum Detail. Viele Outfits wirken wie aus einer anderen Epoche. Aufwendiger Kopfschmuck, kunstvolle Maskerade, Flügel oder geheimnisvolle Accessoires. Das viktorianische Picknick gehört längst zu den eindrucksvollsten Bildern des Festivals. Bei herrlichem Sonnenschein entstand in diesem Jahr eine fast märchenhafte Atmosphäre. Unter alten Bäumen saßen Besucher auf kunstvoll dekorierten Picknickdecken, zwischen Silberbesteck, Weintrauben und feinem Gebäck. Elegante Herren mit Zylindern und Gehstöcken flanierten an reich gedeckten Tafeln vorbei, während Frauen mit Korsetts, Samtspitze und schwarzen Sonnenschirmen das Bild prägten. Immer wieder sorgten Steampunks mit fantasievollen Fahrzeugen oder prachtvollen Kutschen für staunende Blicke. Wer das Treffen zum ersten Mal besucht, bezeichnet die außergewöhnliche Kleidung oft als Kostüm. Für viele Angehörige ist die Mode allerdings Ausdruck ihrer Persönlichkeit und häufig auch Teil ihres Alltags.

0: Okay. Kutucholsky. Deutschland, erwache. Dass sie ein Grab dir graben, dass sie mit Fürstengeld das Land verwildert haben, das Stadt um Stadt verfällt. Sie wollen den Bürgerkrieg entfachen. Das sollen die Kommunisten mal machen. Dass der Nazi dir einen Totenkranz ficht, Deutschland, siehst du das nicht? Dass sie im Dunkeln nagen, dass sie im Hellen schreien, dass sie an allen Tagen Faschismus prophezeien. Für die Richter haben sie nichts als Lachen. Das sollten die Kommunisten mal machen. Dass der Nazi für die Ausbeuter ficht, Deutschland, hörst du das nicht? Dass sie in Waffen starren, dass sie Land auf, Land ab, ihre Agenten karren in nimmermüden Trab. Die Übungsgranaten krachen, das sollten die Kommunisten mal machen. Dass der Nazi dein Todesurteil spricht, Deutschland, fühlst du das nicht? Und es braust aus den Betrieben ein Chor von Millionen Arbeiterstimmen hervor. Wir wissen alles, uns sperren sie ein. Wir wissen alles, uns lässt man wie Spein. Wir werden aufgelöst und verboten. Wir zählen die Opfer, wir zählen die Toten. Kein Minister rührt sich, wenn Hitler spricht. Für jene die Straße, gegen uns das Reichsgericht. Wir sehen, wir hören, wir fühlen den kommenden Krach. Und wenn Deutschland schläft, wir sind wach. Kutucholsky schrieb dieses Gedicht 1930. Es erschien in der Arbeiter Illustrierten Zeitung AIZ.
1: Das war's auch schon wieder für heute. Ich verabschiede mich von Ihnen. Machen Sie es gut und schalten Sie immer mal wieder ein.
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0: Demokratie lebt von Kompromiss. Wer keine Kompromisse machen kann, ist für die Demokratie nicht zu gebrauchen. Mit diesen weisen Gedanken von Helmut Schmidt starten wir in eine neue Sendung. Herzlich willkommen. Bertolt Brecht, Lied einer Liebenden. Wenn du mich lustig machst, dann denk ich manchmal, jetzt könnte ich sterben. Dann blieb ich glücklich bis an mein End. Wenn du dann alt bist und wenn du an mich denkst, sehe ich wie heut aus. Und du hast ein Liebchen, das ist noch jung. 7 Rosen hat der Strauch, 6 gehören dem Wind. Aber eine bleibt, dass auch ich noch eine find. 7 Male rufe ich dich, 6 Mal bleibe fort. Doch beim 7. Mal versprich, komme auf ein Wort. Die Liebste gab mir einen Zweig mit gelbem Laub dran. Das Jahr, es geht zu Ende, die Liebe fängt erst an.
1: Am 27. Mai wurde Ministerpräsident außer Dienst
2: Dr.
1: Rainer Haseloff im Park der Staatskanzlei mit einer Serenade der Bundeswehr verabschiedet. Fast 16 Jahre lang stand er an der Spitze des Landes. Das Heeresmusikkorps Hannover mit rund 50 Musikerinnen und Musikern spielte 5 Stücke, darunter 3 Kirchenlieder: Land of Hope and Glory,

Haselows Lieblingslied Learning to Fly von Tom Petty, zu Deutsch Fliegen lernen. Dieses Lied erinnert Haselow an seine alte Rockzeit.

0: Park standen unter anderem die Truppenfahnen der sachsen-anhaltinischen Bundeswehrverbände. Auf dem Podest standen von links nach rechts Generalleutnant André Bodemann, Stellvertreter des Befehlshabers Operatives Führungskommando der Bundeswehr und Kommandeur territoriale Aufgaben. Der amtierende Ministerpräsident Sven Schulze, der Ministerpräsident außer Dienst Dr. Rainer Haseloff und Oberst Thorsten Alme. Die Serenade galt als Dank für die lange Zusammenarbeit. Die Fackeln formten die römische 15, sichtbar von der Treppe, als Zeichen für Haseloffs 15 Jahre im Amt.
1: Sachsen-Anhalt baut seine erfolgreiche Landarztquote mit 4 zusätzlichen Studienplätzen weiter aus. Ab dem kommenden Wintersemester stehen damit jährlich insgesamt 36 Studienplätze in der Humanmedizin an den Universitäten in Magdeburg und Halle per Vorabquote zur Verfügung. Gesundheitsministerin Petra Grimm-Benne hat kürzlich im Landtag den Gesetzesbeschluss begrüßt und betonte, dass man mit der Ausweitung der Landarztquote noch mehr angehende Ärztinnen und Ärzte für eine Zukunft in Sachsen-Anhalt gewinnen wolle. Mehr als 130 zukünftige LandärztInnen konnten für die ländlichen Regionen in Sachsen-Anhalt gewonnen werden. Mit dem Gesetz ist zukünftig statt das Gesundheitsministerium die Kassenärztliche Vereinigung Sachsen-Anhalt, kurz KVSA, zuständig. Die KVSA kennt die vertragsärztliche Versorgung im Land bestens. Bereits jetzt führt diese das Auswahlverfahren der geeigneten BewerberInnen durch. Weitere Informationen gibt es unter www.landarztquote-sachsen-anhalt.de. Entweder wir zerstören den Kapitalismus jetzt oder er zerstört uns. Der das sagt, ist 85 und einer der bekanntesten Kapitalismus- und Globalisierungskritiker Jiang Ziegler. Im März 2019 erschien im Bertelsmann Verlag die Streitschrift des Schweizer Soziologen und Politikers. Was ist so schlimm am Kapitalismus? Der Titel wirkt etwas zynisch. Eigentlich ist der Kapitalismus gar nicht so schlimm, produziert er doch die Wohlstandsgesellschaft, mag der ein oder andere denken. Aber Jiang Ziegler, der passionierte Provokateur, wie er zuweilen genannt wird, legt ein Sachbuch vor, das an Marx 2.0 erinnert. All das, was Karl Marx in seinen unzähligen Schriften schon vor 150 Jahren niedergeschrieben hat, erleben wir tagtäglich. Jiang Ziegler offenbart es schonungslos. Mit seiner Streitschrift wird der Autor eine interessante Form, den Leser für seine Gedanken zu wecken. Im Untertitel des Buchs »Antworten auf die Fragen meiner Enkelin« zeigt sich, wen Jiang Ziegler konkret ansprechen will. Ein Zwiegespräch mit seiner Enkelin Sora, die stellvertretend für ihre Generation steht, zeigt dem Leser auf, in welcher Gesellschaftsform wir heute leben. Das mit all seinen Vor- und Nachteilen. Der Kapitalismus nährt sich tagtäglich von den unzähligen Lieferanten der Konsumgüter. Diese wiederum verschulden sich immer mehr. Mit dem Zusammenbruch des Sozialismus im Ostblock Anfang der 1990er Jahre konnte der Finanzkapitalismus sich rasant ausbreiten und neue Märkte erschließen. Der Autor macht dies an zahlreichen Fakten und Beispielen fest. Der Kritiker des Kapitalismus zeigt aber auch auf, dass die Utopie eine machtvolle historische Kraft ist. Sie ist der Wachtraum, der in uns lebt, die einklagbare Gerechtigkeit, die unser Bewusstsein beherrscht, die neue, glückliche und gerechtere Welt, die wir fordern. So war es beim Kampf gegen die Sklaverei, bei der Emanzipation der Frauen im Westen und auch bei der allgemeinen Sozialversicherung. Und so macht Jiang Ziegler der Generation seiner Enkelin Mut, einen radikalen Umbruch der Gesellschaft einzufordern. Auch wenn in kleinen Schritten. Chiovara sagte schon, auch die stärksten Mauern fallen durch Risse. Die Fridays for Future-Bewegung ist ein Anfang. Mit der Streitschrift gibt Jiang Ziegler seinen Lesern einen ersten Denkanstoß an die Hand, den Kapitalismus in Frage zu stellen.
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0: Auf dem Westfriedhof befindet sich die Gedenkstätte der Opfer des Faschismus. Sie bildet einen zentralen Ort der Magdeburger Gedächtniskultur. Hier befindet sich unter anderem ein Gedenkstein des auf dem Großottersleber Friedhof beigesetzten Widerstandskämpfers Ernst Wille.
1: Wenn wir heute an seinem 82. Todestag an Ernst Wille erinnern, dann erinnern wir nicht an irgendwen. Wir erinnern an einen Einwohner dieser Stadt, der sich in der Spätphase der Weimarer Republik aktiv und an führender Stelle gegen Nationalsozialisten und für die Demokratie engagiert hat und sein Name deshalb auf die sprichwörtliche Abschussliste der Nazis für die Zeit ihrer Machtübernahme, die Zeit der Rache an ihren Gegnern, gelangte. Als ich gebeten wurde, hier einige Worte zu Ernst Wille zu sagen, war ich darüber sehr erfreut und habe gegenüber Herrn Engel auch schnell zugesagt. Zum einen, weil ich in einer Gedenkstätte arbeite, in einem Gebäudekomplex, der den Nationalsozialisten während ihrer Herrschaft zur Inhaftierung von Menschen diente, die wie Ernst Wille Widerstand geleistet hatten und nun Haftstrafen verbüßen mussten oder dort auf Anweisung der Geheimstaatspolizei in Schutzhaft festgehalten wurden. Wen sie nicht wieder in Freiheit sehen wollte, ließ die Gestapo aus dem Strafgefängnis Magdeburg-Neustadt ins Konzentrationslager überstellen, zum Beispiel nach Buchenwald. Andere standen nach ihrer Entlassung unter ständiger Polizeiaufsicht. Zum anderen habe ich aber auch gern zugesagt, weil mein Großvater Karl Bose wie Ernst Wille Mitglied des Reichsbanners Schwarz-Rot-Gold war und deswegen von den Nazis ebenfalls 1933 in Schutzhaft genommen wurde. Nicht hier in Magdeburg, sondern in Sangerhausen und zu seinem Glück auch nur für wenige Wochen. Ernst Wille, am 20. April 1894 in Großottersleben geboren, ging eben dort zur Schule und nach Abschluss der Mittelschule in Magdeburg in eine Lehre, um Kaufmann zu werden. Schon früh zeigte er sich politisch interessiert und trat 1913, gerade erst mal 19 Jahre alt, der SPD bei. Der Ausbruch des Ersten Weltkrieges 1914 brachte auch für Ernst Wille einen tiefen Einschnitt. Denn wie viele andere seiner Generation zog man ihn zum Militärdienst ein. Er geriet in französische Kriegsgefangenschaft, aus der er erst 1920 wieder heimkehrte. Zurück in Großottersleben, das damals noch nicht zu Magdeburg, sondern zum Kreis Wandsleben gehörte, engagierte er sich wieder in der SPD. Seine Genossen wählten Ernst Wille nicht umsonst zum Vorsitzenden ihrer Ortsgruppe. Ernst Wille gehörte dann auch 1924 zu den Gründern des Reichsbanners Schwarz-Rot-Gold, welches sich den Schutz der Weimarer Republik zum Ziel gesetzt hatte und war in diesen von Beginn an führender Stelle eingebunden. Noch im Gründungsjahr übernahm er die Leitung des Reichsbanners im GAU Magdeburg-Anhalt, das heißt im nördlichen Teil unseres heutigen Bundeslandes Sachsen-Anhalt. In und um Magdeburg, das ja auch Gründungsort und Hochburg des in der Region starken rechtskonservativen und antirepublikanischen Stahlhelmbunder Frontsoldaten war, war Ernst Wille stark gefordert. Denn zum Alltag der Mitglieder des republikanischen Wehrverbandes gehörte es nicht nur, an die in der Weimarer Republik, in der Weimarer Zeit eingeführten Feier- und Gedenktagen Flagge zu zeigen, sondern den Aufmärschen der Monarchisten, Rechtskonservativen und Antisemiten, ob sie nun dem Stahlhelm, dem Werwolf, dem Jungen Deutschen Orden oder den Nationalsozialisten angehörten, entgegenzutreten. Denn was diese alle einte, war die Ablehnung der Republik, mit der sie nicht Freiheit und Parlamentarismus, sondern aus der Kriegsniederlage von 1918 und dem Zusammenbruch des Kaiserreichs heraus Schwäche, Schmach und Schande verbanden.
2: Was Herr Dr. Bose vorgetragen hat, ist für uns das Reichsbanner Schwarz-Rot-Gold und die Kameraden und der Kameraden in Magdeburg Anlass, das Gedenken an Ernst Wille wieder aufzunehmen, fortzusetzen.
0: Seit August 2025 werden die Grabsteine abschnittsweise saniert. Eine Schautafel zeigt einen detaillierten Belegungsplan mit den einzelnen Namen der beigesetzten Personen. Im Mittelfeld kennzeichnen überwiegend Steinplatten die Grabstellen der bis zum Jahre 1945 Ermordeten. Hier haben vor allem verfolgte Widerstandskämpfer sowie KZ-Häftlinge, die auf den Todesmärschen zu Tode kamen, ihre letzte Ruhestätte gefunden. Zu den bekanntesten hier bestatteten NS-Opfern zählen die Widerstandskämpfer Martin Schwantes, Hubert Materlik, Friedrich Rödel und Johann Schellheimer.

Die Deutsche Stiftung Denkmalschutz unterstützt die Instandsetzung des Dachs der evangelischen Kirche St. Katharina in Bendorf mit 20.000 Euro. Das Geld stammt aus dem Stiftungsfonds Dorfkirchen. Der Fonds wurde 1993 unter dem Motto »Rette mit, wer kann« ins Leben gerufen, um gefährdete Dorfkirchen in Ostdeutschland zu erhalten. Mehr als 150 Kirchen konnten seitdem davon profitieren. Die Zimmerarbeiten der Kirche St. Katharina umfassen unter anderem das Restaurieren geschädigter Deckenbalken sowie die Reparatur schadhafter Holzverbindungen. Das Gotteshaus befindet sich im Zentrum des historisch gewachsenen Dorfkerns von Bendorf, einer Gemeinde im Landkreis Mansfeld-Südharz in Sachsen-Anhalt. Errichtet wurde der schlichte Saalbau im Jahr 1823 im Stil der Neogotik. Charakteristisch sind der westliche, dachreiterähnliche Glockenturm sowie das verputzte Kirchenschiff mit Spitzbogenfenstern und hölzerner Portaltür. Aus dem Buch »Die besten deutschen Geschichten und Gedichte«, ausgewählt von Marcel Reich-Ranitzky. Josef von Eichendorff, Mondnacht. Es war, als hätte der Himmel die Erde still geküsst, dass sie im Blütenschimmer von ihm nun träumen müsst. Die Luft ging durch die Felder, die Ähren wogen sacht, es rauschen leis die Wälder, so sternklar war die Nacht. Und meine Seele spannte weit ihre Flügel aus, flog durch die stillen Lande, als flöge sie nach Haus. Paris Mon Amour heißt es zum 5. Telemann-Sommerfest am 20. Juni im Magdeburger Klosterbergegarten und Gesellschaftshaus. Von 15 bis 24 Uhr lädt das Fest dazu ein, die Musik Georg Philipp Telemanns neu zu entdecken, spielerisch, überraschend und mitten im Grünen. Telemanns enge Verbindung zur französischen Musik und Kultur, von der Tanzmusik bis hin zur Pracht des höfischen Lebens unter Ludwig XIV., gab die Idee für das diesjährige Festival. In den Jahren 1737-38 reiste der Musiker nach Paris und ließ sich inspirieren. Der Eintritt zum Sommerfest ist frei. Zur Landtagswahl am 6. September 2026 ist eine Broschüre in leichter Sprache erschienen. Das Heft dient als barrierefreie Wahlhilfe und soll insbesondere Menschen mit Behinderungen oder Lernschwierigkeiten den uneingeschränkten Zugang zu demokratischen Teilhabe erleichtern. Die 32-seitige, anschaulich formulierte und reich bebilderte Broschüre vermittelt die wesentlichen Grundlagen unserer Demokratie. Themen sind unter anderem Aufgaben des Landtags, die Rolle der Parteien sowie die Bedeutung und der genaue Ablauf der Wahl bis hin zur anschließenden Regierungsbildung. Für die Publikation haben zusammengearbeitet die Landeszentrale für politische Bildung, die Landeswahlleiterin des Landes Sachsen-Anhalt sowie der Landtag und der Landesbehindertenbeauftragte. Das Informationsheft stellt einen zentralen Baustein dar, um allen Wahlberechtigten rund um die Landtagswahl 2026 einen barrierefreien Zugang zu Informationen zu garantieren. Die Wahlbroschüre »Einfach wählen gehen, Ihre Stimme zählt« ist unter anderem bei der Landeszentrale für politische Bildung, der Landeswahlleiterin, der Landtagsverwaltung und beim Landesbehindertenbeauftragten als gedrucktes Heft erhältlich. Im Internet ist die digitale Fassung barrierefrei als PDF-Download verfügbar. Auf den Seiten des Landtags www.landtag.sachsen-anhalt.de, der Landeswahlleiterin www.wahlen.sachsen-anhalt.de sowie der Landeszentrale für politische Bildung www.lpb.sachsen-anhalt.de. Die Deutsche Bahn AG setzt am Hauptbahnhof Magdeburg mit der Aktion Orange Bank ein deutliches Zeichen gegen Gewalt an Frauen. Die von der Deutsche Bahn Sicherheit Prävention gestiftete Installation macht das Thema mitten im Bahnhof sichtbar, dort, wo täglich viele Reisende, Besuchende und Mitarbeitende unterwegs sind. Die Aktion ist Teil der internationalen Kampagne Orange the World, die weltweit auf geschlechtsspezifische Gewalt aufmerksam macht. Ziel ist es, Betroffene zu stärken, den Zugang zu Hilfsangeboten zu erleichtern und das gesellschaftliche Bewusstsein zu schärfen. An der Bank verweist eine Infotafel auf wichtige Kontakte als Anlaufstellen sowie auf das Hilfetelefon Gewalt gegen Frauen unter 116 016. Rund um die Uhr erhalten Betroffene anonym und kostenfrei Hilfe. Danny Derbe, Bahnhofsmanager in Magdeburg, betont, Zitat, »Mit der Orange Bank setzen wir am Hauptbahnhof Magdeburg ein klares Zeichen gegen Gewalt an Frauen. Als zentraler Begegnungsort unserer Stadt möchten wir Aufmerksamkeit schaffen und dazu ermutigen, nicht wegzusehen. Zitat Ende.

Die Initiative als Prävention im Alltag verfolgt drei Ziele: informieren, sensibilisieren und zum Handeln ermutigen. Wer Platz nimmt, setzt selbst ein Zeichen. Am 14. Juni von 10.30 Uhr bis 12 Uhr lädt das Universitätsklinikum Magdeburg zum medizinischen Sonntag Spezial ein. Unter dem Titel »Bist du verrückt?« über psychiatrische Gesundheit und Krankheit und die Öffentlichkeit beleuchtet die kostenfreie Veranstaltung die Zusammenhänge von Hirngesundheit, Freiheit, Verantwortung und gesellschaftlichen Zusammenleben. Mit Floskeln wie »Der ist doch verrückt« reagiert man im öffentlichen Diskurs häufig auf abweichende Meinungen oder ungewöhnliche Verhaltensweisen. Doch wo verläuft tatsächlich die Grenze zwischen psychischer Gesundheit und psychiatrischer Erkrankung im medizinischen Sinne? Lassen Sie sich behandeln? Diesen und weiteren Fragen widmen sich Professor Dr. Hans-Jochen Heinze, ärztlicher Direktor des Universitätsklinikums Magdeburg, und Professor Dr. Thomas Nickel-Jokschat, Direktor der Universitätsklinik für Psychiatrie und Psychotherapie, in ihrem Vortrag. Ort: Neuer Hörsaal, Haus 7, Universitätsklinikum Magdeburg in der Leipziger Straße 44. Oberbürgermeisterin Simone Borres lädt am 26. August um 18 Uhr zur Einwohnerversammlung die BewohnerInnen des Stadtteils Lemsdorf ein. Ort: Berufsbildende Schule Hermann Beims in der Bodestraße 1. Vorab können die BürgerInnen bis zum 25. Juni Themenwünsche, Fragen und Anregungen unter www.magdeburg.de/lemsdorf mitteilen. Die eingereichten Beiträge prüft die Stadtverwaltung nach der Eingabe zunächst auf datenschutzrechtliche Aspekte und schaltet diese etwas zeitversetzt öffentlich frei. Alle EinwohnerInnen des Stadtteils Lemsdorf sind herzlich eingeladen, sich bis 25. Juni aktiv an der Themensammlung zu beteiligen.

0: Der Landtag von Sachsen-Anhalt hat den Gesetzentwurf von Sozialministerin Petra Grimm-Benne zur Änderung des Wohn- und Teilhabegesetzes Sachsen-Anhalt zugestimmt. Das seit 15 Jahren geltende Gesetz stärkt nun zudem die Teilhabe und Selbstbestimmung älterer und pflegebedürftiger Menschen sowie von Menschen mit Behinderung. Ministerin Grimm-Benne betont, dass der Staat eine Schutzverantwortung habe. Weitere Anpassungen im Gesetz beziehen sich auf den Abbau von Bürokratie. Berichtspflichten sind reduziert, um Beschäftigte zu entlasten. Die Einrichtungen sollen ihre Kraft vor allem dort einsetzen können, wo sie gebraucht wird, bei den Menschen, so die Ministerin. Zitat: Weniger unnötige Bürokratie bedeutet mehr Zeit für Pflege, Betreuung und Beratung. Zitat Ende. Zudem ist ein digitaler Pflegeplatzfinder geplant. Gleichzeitig etabliert das Gesetz verbindliche Standards, um BewohnerInnen wirksam vor Ausbeutung, Gewalt und Missbrauch zu schützen.
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Das blaue Knöllchen, das bei einfachen Parkverstößen im Stadtgebiet und hinter dem Scheibenwischer steckt, hat jetzt einen QR-Code zum einfachen Bezahlen. Durch Scannen des QR-Codes

mit gängigen Banking-Apps ist eine unkomplizierte Überweisung möglich. Tippfehler beim Ausfüllen einer Überweisung lassen sich damit vermeiden. Bei der Einleitung eines Bußgeldverfahrens, wie zum Beispiel bei einer fehlenden Umweltplakette oder nach einem Verstoß wegen Parken auf dem Gehweg mit Behinderung, hat der Strafzettel keinen QR-Code. Die Jugendberufsagentur Magdeburg am Alten Theater 1 lädt am 17. Juni von 16 bis 18 Uhr zu einer Informationsveranstaltung für junge Menschen mit Migrationsgeschichte sowie deren Familien und Wegbegleiter ein. Unter dem Titel Ausbildung kompakt erklärt erhalten Interessierte Informationen über eine Ausbildung, wie eine duale Ausbildung funktioniert, welche Berufsmöglichkeiten es gibt, wie sich zukünftige Azubis bewerben können und welche Hilfen es gibt. Individuelle Beratungen sind möglich. Um eine Online-Anmeldung unter eveno.com/ausbildungskampagne-migration-2026 wird gebeten. Die Veranstaltung organisiert die Jugendberufsagentur Magdeburg im Rahmen der Ausbildungskampagne Migration 2026, initiiert durch das Ministerium für Arbeit, Soziales, Gesundheit und Gleichstellung Sachsen-Anhalt und Partnerinstitutionen. Die Stadtverwaltung hat eine Online-Umfrage zur Mobilität in einem Teilabschnitt der Großen Diesdorfer Straße gestartet. Bis zum 27. Juli können BürgerInnen unter www.magdeburg.de/mobilität-große-Diesdorfer-Straße eine persönliche und anonyme Einschätzung zur Verkehrsführung zwischen Gerhard-Hauptmann-Straße und Arndt-Straße abgeben. Diesen Straßenabschnitt hat die Landeshauptstadt im vergangenen Jahr fahrradfreundlich umgebaut, was auf unterschiedliche Resonanzen gestoßen ist. Am Knotenpunkt mit der Gerhard-Hauptmann-Straße gibt es testweise auf der Großen Diesdorfer Straße in beiden Richtungen eine sogenannte Leipziger Kombispur. Ziel der Befragung ist es, die Akzeptanz und die Praxistauglichkeit zu bewerten und eine fundierte Grundlage für künftige Entscheidungen zu Vorhaben in vergleichbaren Straßenräumen zu schaffen. Die Fragen sind leicht verständlich, die Menüseiten kurz und übersichtlich. Die Stadtverwaltung wertet die Online-Umfrage aus. Zum Jahresende sollen die Ergebnisse zusammen mit weiteren Erkenntnissen dem Stadtrat und der Öffentlichkeit vorgestellt werden. Alle Interessierten sind eingeladen, an der Befragung teilzunehmen. Auch in diesem Jahr nimmt die Landeshauptstadt Magdeburg wieder am Stadtradeln teil. Den bundesweiten Wettbewerb organisiert das Klimabündnis, dessen Mitglied die Landeshauptstadt seit 1993 ist. Vom 1. bis 21. September heißt es in Magdeburg Radeln für gutes Klima. Wie in den Jahren zuvor ist die Radaktion in den Mobilitätsmonat eingebunden. Beim Wettbewerb Stadtradeln sollen TeilnehmerInnen an insgesamt 21 Tagen möglichst viele Alltagswege klimafreundlich mit dem Fahrrad zurücklegen. Dabei ist es egal, ob man bereits jeden Tag fährt oder bisher eher selten mit dem Rad unterwegs ist, denn jeder Kilometer zählt. Dies gilt insbesondere auch für jene, die im Alltag viele Kilometer mit dem Fahrzeug zurücklegen und als Alternative das Fahrrad nutzen können und möchten. Die Landeshauptstadt Magdeburg zeichnet die besten RadlerInnen wieder in verschiedenen Kategorien aus. Zusätzlich prämiert das Klimabündnis in 5 größten Klassen die fahrradaktivsten Kommunen Deutschlands. Interessierte können sich unter www.stadtradeln.de/Magdeburg registrieren und ein Team gründen oder einem Team beitreten, um Kilometer für Magdeburg zu sammeln. Aktuelle Informationen zu weiteren Veranstaltungen sind regelmäßig unter www.magdeburg.de/stadtradeln2026 zu finden. Weitere Informationen gibt es unter www.klimabündnis.org. Im Alten Rathaus haben kürzlich Renate Behrendt und Gabriele Weberstedt, zwei Töchter des verstorbenen Ehrenringträgers Konrad Miet, den ersten Ehrenring der Landeshauptstadt an die Stadt zurückgegeben. Die Rückgabe dieses bedeutenden Stücks Magdeburger Zeitgeschichte erfolgte im Namen aller 5 Kinder von Konrad Miet. Am 31. Mai 1990 konstituierte sich der erste Stadtrat nach der Wahl der Mitglieder am 6. Mai 1990. Konrad Miet war der erste gewählte Präsident der Stadtverordnetenversammlung Magdeburg und war maßgeblich am Aufbau und der Gestaltung demokratischer Strukturen beteiligt. Über viele Jahre engagierte sich Miet in zahlreichen Ehrenämtern und gesellschaftlichen Funktionen, unter anderem als Landesvorsitzender des Volksbundes Deutsche Kriegsgräberfürsorge, als Mitglied des Verwaltungsrates der Stadtsparkasse Magdeburg,

Ausgabe dieses Stücks Magdeburger Zeitgeschichte. Bei einem Gespräch im alten Rathaus würdigten die Mitarbeiter der Stadt das besondere Engagement von Konrad Miet bei der gesellschaftlichen Umgestaltung nach der politischen Wende. Die Landeshauptstadt lädt am Sonntag, den 14. Juni um 11 Uhr zu einer Gedenkveranstaltung am Tor des ehemaligen Konzentrationslagers der Poltewerke in der Liebknechtstraße 65 bis 91 ein. Vom 14. Juni 1944 bis zum April 1945 waren über 3000 Frauen und 600 Männer aus 11 Nationen jüdischer und nichtjüdischer Herkunft in dem Lager inhaftiert. In den Polte-Rüstungswerken mussten die Gefangenen unter unwürdigen Bedingungen arbeiten. Viele der Inhaftierten überlebten das Lager und den Todesmarsch nach Ravensbrück 1945 nicht. Von den über 3000 Frauen des KZ Polte Magdeburg erlebten nur etwa 600 das Kriegsende. Die Gleichstellungs- und Frauenbeauftragte der Landeshauptstadt Magdeburg, Heike Bonitka, eröffnete die Veranstaltung unerinnert an die Geschichte des Lagers und die unmenschlichen Lebens- und Arbeitsbedingungen. Die aktuelle Stadtschreiberin Anne Hahn hält eine kurze Rede mit aktuellem Bezug zur Thematik. Auch in diesem Jahr werden wieder Biografien von Frauen, die das Lager und die Zwangsarbeit erleben mussten, vorgestellt. Susanne Drängner vom Netzwerk Politischer Runder Tisch der Frauen Magdeburg erinnert an Frauen, die im Lager waren.

0: Robert Seitz, das Lied. Wir sitzen stumm und neigen das Gesicht. Die Falten unserer Hände sind geschlossen. Und uferlos kommt purpurblaues Licht mit deinem Lied in unseren Traum geflossen. Wir atmen weit und neigen uns noch mehr. Wir können unser Selbst nicht mehr umschreiben. Es irrt davon und wandelt fremd einher und lässt sich tief von deinen Tönen treiben. Der Tag verglüht. Nun wagt nur noch die Pracht des blauen Lichts schwellender Gesänge und seltsam schreiten über Blütenhäuser, sternüberstrahlt die Wunder dieser Nacht.
1: Exil ist nicht einfach Ankunft. Vielmehr erzählt Exil eine Geschichte von Mobilität, Vertreibung und von der Erfahrung, zwischen Orten zu existieren. Zwischen 1900 und 1969 trieben anti-homosexuellen Gesetze queere SchriftstellerInnen aus Großbritannien und den USA ins Exil. Ein Forschungsprojekt zeichnet die Wege der Autoren durch Städte wie Paris und Berlin nach und deckt eine bisher übersehene literarische Tradition auf, die von Vertreibung und Verbundenheit geprägt ist. Das vom Wissenschaftsfonds FWF geförderte Projekt Vernetzte Narrationen, queere Exilliteratur 1900 bis 1969 geht der Vernetzung nach wie der kreative Austausch unter den Autoren. Projektleiter Benjamin Robbins, Literaturwissenschaftler von der Universität

Universität Innsbruck konzentrierte sich zunächst auf die Lektüre von Schriftstellern, die sich alle in den 1920er Jahren nach Berlin ins Exil begaben. Unter anderem Wysant Hughes Urdan und sein Freund Christopher Isherwood. Schnell erkannte Robbins eine Forschungslücke, woraus eine spannende Analyse entstand. Mehr Informationen sowie Publikationen und Neuigkeiten gibt es auf der Website zum Projekt in englischer Sprache. Das Ordnungsamt hat am Samstag, den 6. Juni 2026, die Geschwindigkeit des Kfz-Verkehrs in einem Tempo-60-Abschnitt des Magdeburger Rings kontrolliert. In Höhe der Anschlussstelle Kirchweg zählte die Verkehrsüberwachung bei 2877 gemessenen Kraftfahrzeugen 187 Überschreitungen der Höchstgeschwindigkeit. Das schnellste Auto wurde mit 151 km/h geblitzt. Den Fahrer des Kleintransporters erwarten ein Bußgeld von 800 Euro, 2 Punkte in Flensburg und 3 Monate Fahrverbot. Die Kontrollen erfolgten über einen Zeitraum von 4 Stunden. 8 Fahrzeuge hatten Geschwindigkeiten von 91 bis 98 km/h, 5 Fahrzeuge wurden mit einem Tempo von 100 bis 106 km/h geblitzt. Die Messergebnisse verdeutlichen die Notwendigkeit regelmäßiger Geschwindigkeitskontrollen im Stadtgebiet. Im Rahmen des bundesweit durchgeführten Schwerpunkteinsatzes Ende Mai 2026 beteiligte sich die Bundespolizeiinspektion Magdeburg am Samstag, den 30. Mai 2026, mit verstärkten Einsatzkräften erneut an den Maßnahmen. Schwerpunkt der Kontrollen bildeten der Hauptbahnhof Halle-Saale und vorwiegend die Bahnstrecken Halle-Saale-Magdeburg, Halle-Saale-Merseburg sowie Dessau-Bitterfeld, Bitterfeld-Lutherstadt-Wittenberg und Lutherstadt-Wittenberg-Dessau. Ziel der Aktion war es, Straftaten zu verhindern, Ermittlungsverfahren bei der Feststellung strafrechtlich relevanter Sachverhalte unverzüglich einzuleiten und insbesondere das Sicherheitsgefühl der Reisenden und der Beschäftigten im Bahnbereich nachhaltig zu stärken. Es wurden insgesamt 512 Kontrollmaßnahmen durchgeführt, mit 21 Fahndungserfolgen. Die Beamten leiteten jeweils 2 Ermittlungsverfahren wegen Verstößen nach dem Betäubungsmittel- und Aufenthaltsgesetz ein. Zudem gab es 2 Anzeigen wegen Erschleichen von Leistungen und Missachtung der Eisenbahnbau- und Betriebsordnung. Mit dem Schwerpunkteinsatz unterstreicht die Bundespolizei ihr konsequentes Vorgehen gegen Gewalt und Kriminalität im Bahnverkehr. Am Samstag, den 6. Juni 2026, gegen 6.15 Uhr, meldete ein aufmerksamer Passant in der Freien Straße einen Pkw-Brand. Die Feuerwehr übernahm die Löscharbeiten und verhinderte einen Vollbrand des Fahrzeugs. Die Brandörtlichkeit wurde kriminaltechnisch untersucht und Ermittlungen zur Brandursache aufgenommen. Sachdienliche Hinweise zu verdächtigen Personen oder Fahrzeugen nimmt das Polizeirevier Magdeburg unter der Telefonnummer 0391 546 3295 oder die nächstgelegene Polizeidienststelle entgegen. In der Nacht zu Sonntag, den 7. Juni 2026, versuchten unbekannte Täter in ein Schnellrestaurant in der großen Diesdorfer Straße einzubrechen. Der Tatort wurde kriminaltechnisch untersucht und ein Ermittlungsverfahren eingeleitet. Sachdienliche Hinweise zu verdächtigen Personen oder Fahrzeugen nimmt das Polizeirevier Magdeburg unter der Telefonnummer 0391 546 3295 oder die nächstgelegene Polizeidienststelle entgegen. Am Montagmorgen, den 1. Juni 2026, wurde der Magdeburger Polizei der Diebstahl eines Motorrades aus dem Stadtteil Alte Neustadt gemeldet. Nach bisherigen polizeilichen Erkenntnissen wurde das Motorrad vom Typ Suzuki DR650 am Sonntag, den 31. Mai 2026, gegen 19 Uhr ordnungsgemäß in der Wittenberger Straße abgestellt. Am Montagmorgen bemerkte dann der Halter des Motorrades, ein 33-jähriger Magdeburger, dass unbekannte Täter das Rad über Nacht entwendet haben müssen. Eine Absuche des Nahbereiches führte ebenfalls nicht zum Aufwinden des Motorrades. Die Magdeburger Polizei leitete unverzüglich Fahndungsmaßnahmen sowie ein Ermittlungsverfahren ein. Zeugen, welche sachdienliche Hinweise zur Tat oder zu möglichen Tätern geben können, werden gebeten, sich im Polizeirevier Magdeburg unter der 0391 546 3295 oder per E-Revier-Anzeige zu melden.

Am Dienstagnachmittag, den 2. Juni 2026, ereignete sich in der Brennecke Straße ein Raubdelikt im Bereich der Pfandrückgabe innerhalb eines Supermarktes. Nach bisherigen polizeilichen Erkenntnissen beabsichtigte ein 44-jähriger Magdeburger, seine Pfandflaschen am Dienstagnachmittag gegen 15.45 Uhr in einem Supermarkt in der Brennecke Straße abzugeben. Ein bislang unbekannter Mann mit seiner augenscheinlichen Lebensgefährtin blockierte den Pfandrückgabeautomaten. Beide unterhielten sich sehr lautstark, anstatt den Automaten zu bedienen. Der 44-jährige Magdeburger sprach daraufhin beide Personen mit der Bitte an, dass sie den Automaten nicht blockieren sollen, da auch andere Kunden ihr Leergut abgeben möchten. Der bislang unbekannte Tatverdächtige wurde immer aggressiver und stieß den 44-Jährigen unvermittelt zu Boden und attackierte das Opfer mehrfach mit Schlägen und Tritten, wodurch dieser leicht verletzt wurde. Während des Angriffs griff der unbekannte Täter zudem gezielt zum Handgelenk des 44-Jährigen und riss die mitgeführte Uhr an sich. Danach entfernten sich der unbekannte Täter mit der Frau in unbekannte Richtung. Sofort eingeleitete Fahndungsmaßnahmen führten nicht zum Ergreifen des Tatverdächtigen. Die Magdeburger Polizei befragte Zeugen und leitete ein entsprechendes Ermittlungsverfahren ein. Personen, welche sachdienliche Hinweise zur Tat oder zum möglichen Täter geben können, werden gebeten, sich im Polizeirevier Magdeburg unter der Telefonnummer 0391 546 3295 oder per E-Revier-Anzeige zu melden.

Die Antidiskriminierungsberatungsstellen in Sachsen-Anhalt haben im Jahr 2025 insgesamt 322 Fälle von Diskriminierung erfasst. Rund 50 Fälle mehr als im Vorjahr. Wie in den Vorjahren bezog sich der Großteil der Meldungen auf die ethnische Herkunft sowie Diskriminierung wegen einer Behinderung. Die häufigsten Bereiche sind Ämter und Behörden, der Arbeitsplatz sowie Bildungseinrichtungen. Rassistische Vorfälle finden somit nicht nur im extremistischen Spektrum, sondern in allen Lebensbereichen und in alltäglichen Situationen statt. Mika Kayama, stellvertretende Geschäftsführerin des Landesnetzwerks Migrantenorganisationen Sachsen-Anhalt, kurz LAMSA, betont: Für Menschen mit Migrationsgeschichte stellt sich mit Rassismus die Frage, ob man in Sachsen-Anhalt bleiben möchte. Das wollen wir so nicht hinnehmen, so Kayama. Das Sozialministerium in Sachsen-Anhalt bewertet den Anstieg der Beratungszahlen mit Sorge. Diskriminierung zerstört das Zusammenleben in unserer Gesellschaft. Jeder Mensch soll die gleichen Chancen haben. Dieser gesetzliche Anspruch müsse Tag für Tag im Alltag durchgesetzt werden. Menschen, die Diskriminierung erfahren, benötigen kompetente Hilfe, so das Sozialministerium. Der Schutz vor Diskriminierung ist für ein demokratisches Sachsen-Anhalt unverzichtbar.

Zu Pfingsten fand das inzwischen 33. Rave-Gothic-Treffen an etwa 50 Veranstaltungsorten in ganz Leipzig statt. Dieses Jahr zog das Treffen etwa 20.000 Anhänger der schwarzen Szene an. Leipzig verwandelt sich jedes Jahr zu einer faszinierenden Welt voller dunkler Romantik, Kreativität und Individualität, das mit besonderer Liebe zum Detail. Viele Outfits wirken wie aus einer anderen Epoche. Aufwendiger Kopfschmuck, kunstvolle Maskerade, Flügel oder geheimnisvolle Accessoires. Das viktorianische Picknick gehört längst zu den eindrucksvollsten Bildern des Festivals. Bei herrlichem Sonnenschein entstand in diesem Jahr eine fast märchenhafte Atmosphäre. Unter alten Bäumen saßen Besucher auf kunstvoll dekorierten Picknickdecken. Zwischen Silberbesteck, Weintrauben und feinem Gebäck. Elegante Herren mit Zylindern und Gehstöcken flanierten an reich gedeckten Tafeln vorbei, während Frauen mit Korsetts, Samtspitze und schwarzen Sonnenschirmen das Bild prägten. Immer wieder sorgten Steampunks mit fantasievollen Fahrzeugen oder prachtvollen Kutschen für staunende Blicke. Wer das Treffen zum ersten Mal besucht, bezeichnet die außergewöhnliche Kleidung oft als Kostüm. Für viele Angehörige ist die Mode allerdings Ausdruck ihrer Persönlichkeit und häufig auch Teil ihres Alltags.

Kutucholsky. Deutschland, erwache. Dass sie ein Grab dir graben, dass sie mit Fürstengeld das Land verwildert haben, das Stadt um Stadt verfällt. Sie wollen den Bürgerkrieg entfachen. Das sollen die Kommunisten mal machen. Dass der Nazi dir einen Totenkranz ficht, Deutschland, siehst du das nicht? Dass sie im Dunkeln nagen, dass sie im Hellen schreien, dass sie an allen Tagen Faschismus prophezeien. Für die Richter haben sie nichts als Lachen. Das sollten die Kommunisten mal machen. Dass der Nazi für die Ausbeuter ficht, Deutschland, hörst du das nicht? Dass sie in Waffen starren, dass sie Land auf, Land ab, ihre Agenten karren in nimmermüden Trab. Die Übungsgranaten krachen, das sollten die Kommunisten mal machen. Dass der Nazi dein Todesurteil spricht, Deutschland, fühlst du das nicht? Und es braust aus den Betrieben ein Chor von Millionen Arbeiterstimmen hervor. Wir wissen alles. Uns sperren sie ein. Wir wissen alles. Uns lässt man bespeien. Wir werden aufgelöst und verboten. Wir zählen die Opfer. Wir zählen die Toten. Kein Minister rührt sich, wenn Hitler spricht. Für jene die Straße, gegen uns das Reichsgericht. Wir sehen, wir hören, wir fühlen den kommenden Krach. Und wenn Deutschland schläft, wir sind wach.

0: Kurt Tucholsky schrieb dieses Gedicht 1930. Es erschien in der Arbeiter Illustrierten Zeitung AIZ.
1: Das war's auch schon wieder für heute. Ich verabschiede mich von Ihnen. Machen Sie es gut und schalten Sie immer mal wieder ein.
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0: Demokratie lebt von Kompromiss. Wer keine Kompromisse machen kann, ist für die Demokratie nicht zu gebrauchen. Mit diesen weisen Gedanken von Helmut Schmidt starten wir in eine neue Sendung. Herzlich willkommen. Bertolt Brecht, Lied einer Liebenden. Wenn du mich lustig machst, dann denk ich manchmal, jetzt könnte ich sterben. Dann blieb ich glücklich bis an mein End. Wenn du dann alt bist und wenn du an mich denkst, sehe ich wie heut aus. Und du heißt ein Liebchen, das ist noch jung. 7 Rosen hat der Strauch, 6 gehören dem Wind. Aber eine bleibt, dass auch ich noch eine find. 7 Male rufe ich dich, 6 Mal bleibe fort. Doch beim 7. Mal versprich, komme auf ein Wort. Die Liebste gab mir einen Zweig mit gelbem Laub dran. Das Jahr, es geht zu Ende, die Liebe fängt erst an.
1: Am 27. Mai wurde Ministerpräsident außer Dienst
2: Dr.
1: Rainer Haseloff im Park der Staatskanzlei mit einer Serenade der Bundeswehr verabschiedet. Fast 16 Jahre lang stand er an der Spitze des Landes. Das Heeresmusikkorps Hannover mit rund 50 Musikerinnen und Musikern spielte 5 Stücke, darunter 3 Kirchenlieder: Land of Hope and Glory,

Brasilos Lieblingslied Learning to Fly von Tom Petty, zu Deutsch Fliegen lernen. Dieses Lied erinnert Haseloff an seine alte Rockzeit.

0: Park standen unter anderem die Truppenfahnen der sachsen-anhaltinischen Bundeswehrverbände. Auf dem Podest standen von links nach rechts Generalleutnant André Bodemann, Stellvertreter des Befehlshabers Operatives Führungskommando der Bundeswehr und Kommandeur territoriale Aufgaben. Der amtierende Ministerpräsident Sven Schulze. Der Ministerpräsident außer Dienst
1: Dr.
0: Rainer Haseloff und Oberst Thorsten Alme. Die Serenade galt als Dank für die lange Zusammenarbeit. Die Fackeln formten die römische 15, sichtbar von der Treppe, als Zeichen für Haseloffs 15 Jahre im Amt.
1: Sachsen-Anhalt baut seine erfolgreiche Landarztquote mit 4 zusätzlichen Studienplätzen weiter aus. Ab dem kommenden Wintersemester stehen damit jährlich insgesamt 36 Studienplätze in der Humanmedizin an den Universitäten in Magdeburg und Halle per Vorabquote zur Verfügung. Gesundheitsministerin Petra Grimm-Benne hat kürzlich im Landtag den Gesetzesbeschluss begrüßt und betonte, dass man mit der Ausweitung der Landarztquote noch mehr angehende Ärztinnen und Ärzte für eine Zukunft in Sachsen-Anhalt gewinnen wolle. Mehr als 130 zukünftige LandärztInnen konnten für die ländlichen Regionen in Sachsen-Anhalt gewonnen werden. Mit dem Gesetz ist zukünftig statt das Gesundheitsministerium die Kassenärztliche Vereinigung Sachsen-Anhalt, kurz KVSA, zuständig. Die KVSA kennt die vertragsärztliche Versorgung im Land bestens. Bereits jetzt führt diese das Auswahlverfahren der geeigneten BewerberInnen durch. Weitere Informationen gibt es unter www.landarztquote-sachsen-anhalt.de. Entweder wir zerstören den Kapitalismus jetzt oder er zerstört uns. Der das sagt, ist 85 und einer der bekanntesten Kapitalismus- und Globalisierungskritiker Jean Ziegler. Im März 2019 erschien im Bertelsmann Verlag die Streitschrift des Schweizer Soziologen und Politikers. Was ist so schlimm am Kapitalismus? Der Titel wirkt etwas zynisch. Eigentlich ist der Kapitalismus gar nicht so schlimm, produziert er doch die Wohlstandsgesellschaft, mag der ein oder andere denken. Aber Jean Ziegler, der passionierte Provokateur, wie er zuweilen genannt wird, legt ein Sachbuch vor, das an Marx 2.0 erinnert. All das, was Karl Marx in seinen unzähligen Schriften schon vor 150 Jahren niedergeschrieben hat, erleben wir tagtäglich. Jean Ziegler offenbart es schonungslos. Mit seiner Streitschrift wird der Autor eine interessante Form, den Leser für seine Gedanken zu wecken. Im Untertitel des Buchs »Antworten auf die Fragen meiner Enkelin« zeigt sich, wen Jean Ziegler konkret ansprechen will. Ein Zwiegespräch mit seiner Enkelin Sora, die stellvertretend für ihre Generation steht, zeigt dem Leser auf, in welcher Gesellschaftsform wir heute leben. Das mit all seinen Vor- und Nachteilen. Der Kapitalismus nährt sich tagtäglich von den unzähligen Lieferanten der Konsumgüter. Diese wiederum verschulden sich immer mehr. Mit dem Zusammenbruch des Sozialismus im Ostblock Anfang der 1990er Jahre konnte der Finanzkapitalismus sich rasant ausbreiten und neue Märkte erschließen. Der Autor macht dies an zahlreichen Fakten und Beispielen fest. Der Kritiker des Kapitalismus zeigt aber auch auf, dass die Utopie eine machtvolle historische Kraft ist. Sie ist der Wachtraum, der in uns lebt, die einklagbare Gerechtigkeit, die unser Bewusstsein beherrscht, die neue, glückliche und gerechtere Welt, die wir fordern. So war es beim Kampf gegen die Sklaverei, bei der Emanzipation der Frauen im Westen und auch bei der allgemeinen Sozialversicherung. Und so macht Jean Ziegler der Generation seiner Enkelin Mut, einen radikalen Umbruch der Gesellschaft einzufordern. Auch wenn in kleinen Schritten. Chiovara sagte schon, auch die stärksten Mauern fallen durch Risse. Die Fridays for Future-Bewegung ist ein Anfang. Mit der Streitschrift gibt Jean Ziegler seinen Lesern einen ersten Denkanstoß an die Hand, den Kapitalismus in Frage zu stellen.
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0: Auf dem Westfriedhof befindet sich die Gedenkstätte der Opfer des Faschismus. Sie bildet einen zentralen Ort der Magdeburger Gedächtniskultur. Hier befindet sich unter anderem ein Gedenkstein des auf dem Großottersleber Friedhof beigesetzten Widerstandskämpfers Ernst Wille.
1: Wenn wir heute an seinem 82. Todestag an Ernst Wille erinnern, dann erinnern wir nicht an irgendwen. Wir erinnern an einen Einwohner dieser Stadt, der sich in der Spätphase der Weimarer Republik aktiv und an führender Stelle gegen Nationalsozialisten und für die Demokratie engagiert hat und sein Name deshalb auf die sprichwörtliche Abschussliste der Nazis für die Zeit ihrer Machtübernahme, die Zeit der Rache an ihren Gegnern, gelangte. Als ich gebeten wurde, hier einige Worte zu Ernst Wille zu sagen, war ich darüber sehr erfreut und habe gegenüber Herrn Engel auch schnell zugesagt. Zum einen, weil ich in einer Gedenkstätte arbeite, in einem Gebäudekomplex, der den Nationalsozialisten während ihrer Herrschaft zur Inhaftierung von Menschen diente, die wie Ernst Wille Widerstand geleistet hatten und nun Haftstrafen verbüßen mussten oder dort auf Anweisung der Geheimstaatspolizei in Schutzhaft festgehalten wurden. Wen sie nicht wieder in Freiheit sehen wollte, ließ die Gestapo aus dem Strafgefängnis Magdeburg-Neustadt ins Konzentrationslager überstellen, zum Beispiel nach Buchenwald. Andere standen nach ihrer Entlassung unter ständiger Polizeiaufsicht. Zum anderen habe ich aber auch gern zugesagt, weil mein Großvater Karl Bose wie Ernst Wille Mitglied des Reichsbanners Schwarz-Rot-Gold war und deswegen von den Nazis ebenfalls 1933 in Schutzhaft genommen wurde. Nicht hier in Magdeburg, sondern in Sangerhausen und zu seinem Glück auch nur für wenige Wochen. Ernst Wille, am 20. April 1894 in Großottersleben geboren, ging eben dort zur Schule und nach Abschluss der Mittelschule in Magdeburg in eine Lehre, um Kaufmann zu werden. Schon früh zeigte er sich politisch interessiert und trat 1913, gerade erst mal 19 Jahre alt, der SPD bei. Der Ausbruch des Ersten Weltkrieges 1914 brachte auch für Ernst Wille einen tiefen Einschnitt. Denn wie viele andere seiner Generation zog man ihn zum Militärdienst ein. Er geriet in französische Kriegsgefangenschaft, aus der er erst 1920 wieder heimkehrte. Zurück in Großottersleben, das damals noch nicht zu Magdeburg, sondern zum Kreis Wandsleben gehörte, engagierte er sich wieder in der SPD. Seine Genossen wählten Ernst Wille nicht umsonst zum Vorsitzenden ihrer Ortsgruppe. Ernst Wille gehörte dann auch 1924 zu den Gründern des Reichsbanners Schwarz-Rot-Gold, welches sich den Schutz der Weimarer Republik zum Ziel gesetzt hatte und war in diesen von Beginn an führender Stelle eingebunden. Noch im Gründungsjahr übernahm er die Leitung des Reichsbanners im GAU Magdeburg-Anhalt, das heißt im nördlichen Teil unseres heutigen Bundeslandes Sachsen-Anhalt. In und um Magdeburg, das ja auch Gründungsort und Hochburg des in der Region starken rechtskonservativen und antirepublikanischen Stahlhelmbunter Frontsoldaten war, war Ernst Wille stark gefordert. Denn zum Alltag der Mitglieder des republikanischen Wehrverbandes gehörte es nicht nur, an die in der Weimarer Republik, in der Weimarer Zeit eingeführten Feier- und Gedenktagen Flagge zu zeigen, sondern den Aufmärschen der Monarchisten, Rechtskonservativen und Antisemiten, ob sie nun dem Stahlhelm, dem Wehrwolf, dem Jungen Deutschen Orden oder den Nationalsozialisten angehörten, entgegenzutreten. Denn was diese alle einte, war die Ablehnung der Republik, mit der sie nicht Freiheit und Parlamentarismus, sondern aus der Kriegsniederlage von 1918 und dem Zusammenbruch des Kaiserreichs heraus Schwäche, Schmach und Schande verbanden.
2: Was Herr Dr. Bose vorgetragen hat, ist für uns das Reichsbanner Schwarz-Rot-Gold und die Kameraden und der Kameraden in Magdeburg Anlass, das Gedenken an Ernst Wille wieder aufzunehmen, fortzusetzen.
0: Seit August 2025 werden die Grabsteine abschnittsweise saniert. Eine Schautafel zeigt einen detaillierten Belegungsplan mit den einzelnen Namen der beigesetzten Personen. Im Mittelfeld kennzeichnen überwiegend Steinplatten die Grabstellen der bis zum Jahre 1945 Ermordeten. Hier haben vor allem verfolgte Widerstandskämpfer sowie KZ-Häftlinge, die auf den Todesmärschen zu Tode kamen, ihre letzte Ruhestätte gefunden. Zu den bekanntesten hier bestatteten NS-Opfern zählen die Widerstandskämpfer Martin Schwantes, Hubert Materlik, Friedrich Rödel und Johann Schellheimer.

Die Deutsche Stiftung Denkmalschutz unterstützt die Instandsetzung des Dachs der evangelischen Kirche St. Katharina in Bendorf mit 20.000 Euro. Das Geld stammt aus dem Stiftungsfonds Dorfkirchen. Der Fonds wurde 1993 unter dem Motto »Rette mit, wer kann« ins Leben gerufen, um gefährdete Dorfkirchen in Ostdeutschland zu erhalten. Mehr als 150 Kirchen konnten seitdem davon profitieren. Die Zimmerarbeiten der Kirche St. Katharina umfassen unter anderem das Restaurieren geschädigter Deckenbalken sowie die Reparatur schadhafter Holzverbindungen.

0: Gotteshaus befindet sich im Zentrum des historisch gewachsenen Dorfkerns von Bendorf, einer Gemeinde im Landkreis Mansfeld-Südharz in Sachsen-Anhalt. Errichtet wurde der schlichte Saalbau im Jahr 1823 im Stil der Neogotik. Charakteristisch sind der westliche, dachreiterähnliche Glockenturm sowie das verputzte Kirchenschiff mit Spitzbogenfenstern und hölzerner Portaltür. Aus dem Buch Die besten deutschen Geschichten und Gedichte, ausgewählt von Marcel Reich-Ranitzky. Josef von Eichendorff, Mondnacht. Es war, als hätte der Himmel die Erde still geküsst, dass sie im Blütenschimmer von ihm nun träumen müsst. Die Luft ging durch die Felder, die Ähren wogen sacht, es rauschen leis die Wälder, so sternklar war die Nacht. Und meine Seele spannte weit ihre Flügel aus, flog durch die stillen Lande, als flöge sie nach Haus.
1: Paris Mon Amour heißt es zum 5. Telemann-Sommerfest am 20. Juni im Magdeburger Klosterbergegarten und Gesellschaftshaus. Vom 15 bis 24 Uhr lädt das Fest dazu ein, die Musik Georg Philipp Telemanns neu zu entdecken, spielerisch, überraschend und mitten im Grünen. Telemanns enge Verbindung zur französischen Musik und Kultur, von der Tanzmusik bis hin zur Pracht des höfischen Lebens unter Ludwig dem 14., gab die Idee für das diesjährige Festival. In den Jahren 1737-38 reiste der Musiker nach Paris und ließ sich inspirieren. Der Eintritt zum Sommerfest ist frei. Zur Landtagswahl am 6. September 2026 ist eine Broschüre in leichter Sprache erschienen. Das Heft dient als barrierefreie Wahlhilfe und soll insbesondere Menschen mit Behinderungen oder Lernschwierigkeiten den uneingeschränkten Zugang zu demokratischen Teilhabe erleichtern. Die 32-seitige, anschaulich formulierte und reich bebilderte Broschüre vermittelt die wesentlichen Grundlagen unserer Demokratie. Themen sind unter anderem Aufgaben des Landtags, die Rolle der Parteien sowie die Bedeutung und der genaue Ablauf der Wahl bis hin zur anschließenden Regierungsbildung. Für die Publikation haben zusammengearbeitet die Landeszentrale für politische Bildung, die Landeswahlleiterin des Landes Sachsen-Anhalt sowie der Landtag und der Landesbehindertenbeauftragte. Das Informationsheft stellt einen zentralen Baustein dar, um allen Wahlberechtigten rund um die Landtagswahl 2026 einen barrierefreien Zugang zu Informationen zu garantieren. Die Wahlbroschüre »Einfach wählen gehen, Ihre Stimme zählt« ist unter anderem bei der Landeszentrale für politische Bildung, der Landeswahlleiterin, der Landtagsverwaltung und beim Landesbehindertenbeauftragten als gedrucktes Heft erhältlich. Im Internet ist die digitale Fassung barrierefrei als PDF-Download verfügbar. Auf den Seiten des Landtags www.landtag.sachsen-anhalt.de, der Landeswahlleiterin www.wahlen.sachsen-anhalt.de sowie der Landeszentrale für politische Bildung www.lpb.sachsen-anhalt.de. Die Deutsche Bahn AG setzt am Hauptbahnhof Magdeburg mit der Aktion Orange Bank ein deutliches Zeichen gegen Gewalt an Frauen. Die von der Deutsche Bahn Sicherheit Prävention gestiftete Installation macht das Thema mitten im Bahnhof sichtbar, dort, wo täglich viele Reisende, Besuchende und Mitarbeitende unterwegs sind. Die Aktion ist Teil der internationalen Kampagne Orange the World, die weltweit auf geschlechtsspezifische Gewalt aufmerksam macht. Ziel ist es, Betroffene zu stärken, den Zugang zu Hilfsangeboten zu erleichtern und das gesellschaftliche Bewusstsein zu schärfen. An der Bank verweist eine Infotafel auf wichtige Kontakte als Anlaufstellen sowie auf das Hilfetelefon Gewalt gegen Frauen unter 116016. Rund um die Uhr erhalten Betroffene anonym und kostenfrei Hilfe. Danny Derbe, Bahnhofsmanager in Magdeburg, betont, Zitat, mit der Orange Bank setzen wir am Hauptbahnhof Magdeburg ein klares Zeichen gegen Gewalt an Frauen. Als zentraler Begegnungsort unserer Stadt möchten wir Aufmerksamkeit schaffen und dazu ermutigen, nicht wegzusehen. Zitat Ende. Die Initiative als Prävention im Alltag verfolgt drei Ziele: Informieren, sensibilisieren und zum Handeln ermutigen. Wer Platz nimmt, setzt selbst ein Zeichen. Am 14. Juni von 10.30 Uhr bis 12 Uhr lädt das Universitätsklinikum Magdeburg zum medizinischen Sonntag Spezial ein. Unter dem Titel »Bist du verrückt?« über psychiatrische Gesundheit und Krankheit und die Öffentlichkeit beleuchtet die kostenfreie Veranstaltung die Zusammenhänge von Hirngesundheit, Freiheit, Verantwortung und gesellschaftlichen Zusammenhängen.

Leben. Mit Floskeln wie »Der ist doch verrückt« reagiert man im öffentlichen Diskurs häufig auf abweichende Meinungen oder ungewöhnliche Verhaltensweisen. Doch wo verläuft tatsächlich die Grenze zwischen psychischer Gesundheit und psychiatrischer Erkrankung im medizinischen Sinne? Lassen Sie sich behandeln? Diesen und weiteren Fragen widmen sich Professor Dr. Hans-Jochen Heinze, ärztlicher Direktor des Universitätsklinikums Magdeburg, und Professor Dr. Thomas Nickel-Jokschat, Direktor der Universitätsklinik für Psychiatrie und Psychotherapie, in ihrem Vortrag. Ort: Neuer Hörsaal, Haus 7, Universitätsklinikum Magdeburg, in der Leipziger Straße 44. Oberbürgermeisterin Simone Borres lädt am 26. August um 18 Uhr zur Einwohnerversammlung die BewohnerInnen des Stadtteils Lemsdorf ein. Ort: Berufsbildende Schule Hermann Beims in der Bodestraße 1. Vorab können die BürgerInnen bis zum 25. Juni Themenwünsche, Fragen und Anregungen unter www.magdeburg.de/lemsdorf mitteilen. Die eingereichten Beiträge prüft die Stadtverwaltung nach der Eingabe zunächst auf datenschutzrechtliche Aspekte und schaltet diese etwas zeitversetzt öffentlich frei. Alle EinwohnerInnen des Stadtteils Lemsdorf sind herzlich eingeladen, sich bis 25. Juni aktiv an der Themensammlung zu beteiligen.

0: Der Landtag von Sachsen-Anhalt hat den Gesetzentwurf von Sozialministerin Petra Grimm-Benne zur Änderung des Wohn- und Teilhabegesetzes Sachsen-Anhalt zugestimmt. Das seit 15 Jahren geltende Gesetz stärkt nun zudem die Teilhabe und Selbstbestimmung älterer und pflegebedürftiger Menschen sowie von Menschen mit Behinderung. Ministerin Grimm-Benne betont, dass der Staat eine Schutzverantwortung habe. Weitere Anpassungen im Gesetz beziehen sich auf den Abbau von Bürokratie. Berichtspflichten sind reduziert, um Beschäftigte zu entlasten. Die Einrichtungen sollen ihre Kraft vor allem dort einsetzen können, wo sie gebraucht wird, bei den Menschen, so die Ministerin. Zitat: Weniger unnötige Bürokratie bedeutet mehr Zeit für Pflege, Betreuung und Beratung. Zitat Ende. Zudem ist ein digitaler Pflegeplatzfinder geplant. Gleichzeitig etabliert das Gesetz verbindliche Standards, um BewohnerInnen wirksam vor Ausbeutung, Gewalt und Missbrauch zu schützen.
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Das blaue Knöllchen, das bei einfachen Parkverstößen im Stadtgebiet und hinter dem Scheibenwischer steckt, hat jetzt einen QR-Code zum einfachen Bezahlen. Durch Scannen des QR-Codes mit gängigen Banking-Apps ist eine unkomplizierte Überweisung möglich. Tippfehler beim Ausfüllen einer Überweisung lassen sich damit vermeiden. Bei der Einleitung eines Bußgeldverfahrens, wie zum Beispiel bei einer fehlenden Umweltplakette oder nach einem Verstoß wegen Parken auf dem Gehweg mit Behinderung, hat der Strafzettel keinen QR-Code. Die Jugendberufsagentur Magdeburg am Alten Theater 1 lädt am 17. Juni von 16 bis 18 Uhr zu einer Informationsveranstaltung für junge Menschen mit Migrationsgeschichte

sowie deren Familien und Wegbegleiter ein. Unter dem Titel Ausbildung kompakt erklärt erhalten Interessierte Informationen über eine Ausbildung, wie eine duale Ausbildung funktioniert, welche Berufsmöglichkeiten es gibt, wie sich zukünftige Azubis bewerben können und welche Hilfen es gibt. Individuelle Beratungen sind möglich. Um eine Online-Anmeldung unter eveno.com/Ausbildungskampagne-Migration-2026 wird gebeten. Die Veranstaltung organisiert die Jugendberufsagentur Magdeburg im Rahmen der Ausbildungskampagne Migration 2026, initiiert durch das Ministerium für Arbeit, Soziales, Gesundheit und Gleichstellung Sachsen-Anhalt und Partnerinstitutionen. Die Stadtverwaltung hat eine Online-Umfrage zur Mobilität in einem Teilabschnitt der Großen Diesdorfer Straße gestartet. Bis zum 27. Juli können BürgerInnen unter www.magdeburg.de/Mobilität-Große-Diesdorfer-Straße eine persönliche und anonyme Einschätzung zur Verkehrsführung zwischen Gerhard-Hauptmann-Straße und Arndt-Straße abgeben. Diesen Straßenabschnitt hat die Landeshauptstadt im vergangenen Jahr fahrradfreundlich umgebaut, was auf unterschiedliche Resonanzen gestoßen ist. Am Knotenpunkt mit der Gerhard-Hauptmann-Straße gibt es testweise auf der Großen Diesdorfer Straße in beiden Richtungen eine sogenannte Leipziger Kombispur. Ziel der Befragung ist es, die Akzeptanz und die Praxistauglichkeit zu bewerten und eine fundierte Grundlage für künftige Entscheidungen zu Vorhaben in vergleichbaren Straßenräumen zu schaffen. Die Fragen sind leicht verständlich, die Menüseiten kurz und übersichtlich. Die Stadtverwaltung wertet die Online-Umfrage aus. Zum Jahresende sollen die Ergebnisse zusammen mit weiteren Erkenntnissen dem Stadtrat und der Öffentlichkeit vorgestellt werden. Alle Interessierten sind eingeladen, an der Befragung teilzunehmen. Auch in diesem Jahr nimmt die Landeshauptstadt Magdeburg wieder am Stadtradeln teil. Den bundesweiten Wettbewerb organisiert das Klimabündnis, dessen Mitglied die Landeshauptstadt seit 1993 ist. Vom 1. bis 21. September heißt es in Magdeburg Radeln für gutes Klima. Wie in den Jahren zuvor ist die Radaktion in den Mobilitätsmonat eingebunden. Beim Wettbewerb Stadtradeln sollen TeilnehmerInnen an insgesamt 21 Tagen möglichst viele Alltagswege klimafreundlich mit dem Fahrrad zurücklegen. Dabei ist es egal, ob man bereits jeden Tag fährt oder bisher eher selten mit dem Rad unterwegs ist, denn jeder Kilometer zählt. Dies gilt insbesondere auch für jene, die im Alltag viele Kilometer mit dem Fahrzeug zurücklegen und als Alternative das Fahrrad nutzen können und möchten. Die Landeshauptstadt Magdeburg zeichnet die besten RadlerInnen wieder in verschiedenen Kategorien aus. Zusätzlich prämiert das Klimabündnis in 5 größten Klassen die fahrradaktivsten Kommunen Deutschlands. Interessierte können sich unter www.stadtradeln.de/Magdeburg registrieren und ein Team gründen oder einem Team beitreten, um Kilometer für Magdeburg zu sammeln. Aktuelle Informationen zu weiteren Veranstaltungen sind regelmäßig unter www.magdeburg.de/Stadtradeln2026 zu finden. Weitere Informationen gibt es unter www.klimabündnis.org. Im alten Rathaus haben kürzlich Renate Behrendt und Gabriele Weberstedt, zwei Töchter des verstorbenen Ehrenringträgers Konrad Miet, den ersten Ehrenring der Landeshauptstadt an die Stadt zurückgegeben. Die Rückgabe dieses bedeutenden Stücks Magdeburger Zeitgeschichte erfolgte im Namen aller 5 Kinder von Konrad Miet. Am 31. Mai 1990 konstituierte sich der erste Stadtrat nach der Wahl der Mitglieder am 6. Mai 1990. Konrad Miet war der erste gewählte Präsident der Stadtverordnetenversammlung Magdeburg und war maßgeblich am Aufbau und der Gestaltung demokratischer Strukturen beteiligt. Über viele Jahre engagierte sich Miet in zahlreichen Ehrenämtern und gesellschaftlichen Funktionen, unter anderem als Landesvorsitzender des Volksbundes Deutsche Kriegsgräberfürsorge, als Mitglied des Verwaltungsrates der Stadtsparkasse Magdeburg, als Schöffer am Amtsgericht Magdeburg sowie im Landesverband der Straffälligen und Bewährungshilfe. Als erste Persönlichkeit überhaupt erhielt Konrad Miet am 8. Mai 1996 zu seinem 70. Geburtstag den Ehrenring der Landeshauptstadt Magdeburg. Mit der Auszeichnung würdigte die Stadt sein herausragendes Engagement. Die Familie wählte einen besonderen Zeitpunkt für die Übergabe des Ehrenringes. Der Todestag vor 10 Jahren am 7. Juni 2016 sowie der 100. Geburtstag am 8. Mai von Konrad Miet. Vertreter der Stadtverwaltung bedankten sich im Namen von Oberbürgermeisterin Simone Boris bei den Töchtern für

Generationen jüdischer und nichtjüdischer Herkunft in dem Lager inhaftiert. In den Polter-Rüstungswerken mussten die Gefangenen unter unwürdigen Bedingungen arbeiten. Viele der Inhaftierten überlebten das Lager und den Todesmarsch nach Ravensbrück 1945 nicht. Von den über 3000 Frauen des KZ Polte Magdeburg erlebten nur etwa 600 das Kriegsende. Die Gleichstellungs- und Frauenbeauftragte der Landeshauptstadt Magdeburg, Heike Bonitka, eröffnete die Veranstaltung unerinnert an die Geschichte des Lagers und die unmenschlichen Lebens- und Arbeitsbedingungen. Die aktuelle Stadtschreiberin Anne Hahn hält eine kurze Rede mit aktuellem Bezug zur Thematik. Auch in diesem Jahr werden wieder Biografien von Frauen, die das Lager und die Zwangsarbeit erleben mussten, vorgestellt. Susanne Drängner vom Netzwerk Politischer Runder Tisch der Frauen Magdeburg erinnert an Frauen, die im Lager waren.

0: Robert Seitz, das Lied. Wir sitzen stumm und neigen das Gesicht. Die Falten unserer Hände sind geschlossen. Und uferlos kommt purpurblaues Licht mit deinem Lied in unseren Traum geflossen. Wir atmen weit und neigen uns noch mehr. Wir können unser Selbst nicht mehr umschreiben. Es irrt davon und wandelt fremd einher und lässt sich tief von deinen Tönen treiben. Der Tag verglüht. Nun wagt nur noch die Pracht des blauen Lichts schwellender Gesänge. Und seltsam schreiten über Blütenhäuser, sternüberstrahlt, die Wunder dieser Nacht.
1: Exil ist nicht einfach Ankunft. Vielmehr erzählt Exil eine Geschichte von Mobilität, Vertreibung und von der Erfahrung, zwischen Orten zu existieren. Zwischen 1900 und 1969 trieben anti-homosexuellen Gesetze queere SchriftstellerInnen aus Großbritannien und den USA ins Exil. Ein Forschungsprojekt zeichnet die Wege der Autoren durch Städte wie Paris und Berlin nach und deckt eine bisher übersehene literarische Tradition auf, die von Vertreibung und Verbundenheit geprägt ist. Das vom Wissenschaftsfonds FWF geförderte Projekt Vernetzte Narrationen, queere Exilliteratur 1900 bis 1969 geht der Vernetzung nach wie der kreative Austausch unter den Autoren. Projektleiter Benjamin Robbins, Literaturwissenschaftler von der Universität Innsbruck, konzentrierte sich zunächst auf die Lektüre von Schriftstellern, die sich alle in den 1920er Jahren nach Berlin ins Exil begaben. Unter anderem Wysant Hughes Urden und sein Freund Christopher Isherwood. Schnell erkannte Robbins eine Forschungslücke, woraus eine spannende Analyse entstand. Mehr Informationen sowie Publikationen und Neuigkeiten gibt es auf der Website zum Projekt in englischer Sprache.
2: Das Ordnungsamt hat am Samstag, den 6. Juni 2026, die Geschwindigkeit des Kfz-Verkehrs

in einem Tempo-60-Abschnitt des Magdeburger Rings kontrolliert. In Höhe der Anschlussstelle Kirchweg zählte die Verkehrsüberwachung bei 2877 gemessenen Kraftfahrzeugen 187 Überschreitungen der Höchstgeschwindigkeit. Das schnellste Auto wurde mit 151 km/h geblitzt. Den Fahrer des Kleintransporters erwarten ein Bußgeld von 800 Euro, 2 Punkte in Flensburg und 3 Monate Fahrverbot. Die Kontrollen erfolgten über einen Zeitraum von 4 Stunden. 8 Fahrzeuge hatten Geschwindigkeiten von 91 bis 98 km/h, 5 Fahrzeuge wurden mit einem Tempo von 100 bis 106 km/h geblitzt. Die Messergebnisse verdeutlichen die Notwendigkeit regelmäßiger Geschwindigkeitskontrollen im Stadtgebiet. Im Rahmen des bundesweit durchgeführten Schwerpunkteinsatzes Ende Mai 2026 beteiligte sich die Bundespolizeiinspektion Magdeburg am Samstag, den 30. Mai 2026, mit verstärkten Einsatzkräften erneut an den Maßnahmen. Schwerpunkt der Kontrollen bildeten der Hauptbahnhof Halle-Saale und vorwiegend die Bahnstrecken Halle-Saale-Magdeburg, Halle-Saale-Merseburg sowie Dessau-Bitterfeld, Bitterfeld-Lutherstadt-Wittenberg und Lutherstadt-Wittenberg-Dessau. Ziel der Aktion war es, Straftaten zu verhindern, Ermittlungsverfahren bei der Feststellung strafrechtlich relevanter Sachverhalte unverzüglich einzuleiten und insbesondere das Sicherheitsgefühl der Reisenden und der Beschäftigten im Bahnbereich nachhaltig zu stärken. Es wurden insgesamt 512 Kontrollmaßnahmen durchgeführt, mit 21 Fahndungserfolgen. Die Beamten leiteten jeweils 2 Ermittlungsverfahren wegen Verstößen nach dem Betäubungsmittel- und Aufenthaltsgesetz ein. Zudem gab es 2 Anzeigen wegen Erschleichen von Leistungen und Missachtung der Eisenbahnbau- und Betriebsordnung. Mit dem Schwerpunkteinsatz unterstreicht die Bundespolizei ihr konsequentes Vorgehen gegen Gewalt und Kriminalität im Bahnverkehr. Am Samstag, den 6. Juni 2026, gegen 6.15 Uhr, meldete ein aufmerksamer Passant in der Freien Straße einen Pkw-Brand. Die Feuerwehr übernahm die Löscharbeiten und verhinderte einen Vollbrand des Fahrzeugs. Die Brandörtlichkeit wurde kriminaltechnisch untersucht und Ermittlungen zur Brandursache aufgenommen. Sachdienliche Hinweise zu verdächtigen Personen oder Fahrzeugen nimmt das Polizeirevier Magdeburg unter der Telefonnummer 0391 546 3295 oder die nächstgelegene Polizeidienststelle entgegen. In der Nacht zu Sonntag, den 7. Juni 2026, versuchten unbekannte Täter in ein Schnellrestaurant in der Großen Diesdorfer Straße einzubrechen. Der Tatort wurde kriminaltechnisch untersucht und ein Ermittlungsverfahren eingeleitet. Sachdienliche Hinweise zu verdächtigen Personen oder Fahrzeugen nimmt das Polizeirevier Magdeburg unter der Telefonnummer 0391 546 3295 oder die nächstgelegene Polizeidienststelle entgegen. Am Montagmorgen, den 1. Juni 2026, wurde der Magdeburger Polizei der Diebstahl eines Motorrades aus dem Stadtteil Alte Neustadt gemeldet. Nach bisherigen polizeilichen Erkenntnissen wurde das Motorrad vom Typ Suzuki DR650 am Sonntag, den 31. Mai 2026, gegen 19 Uhr ordnungsgemäß in der Wittenberger Straße abgestellt. Am Montagmorgen bemerkte dann der Halter des Motorrades, ein 33-jähriger Magdeburger, dass unbekannte Täter das Grat über Nacht entwendet haben müssen. Eine Absuche des Nahbereiches führte ebenfalls nicht zum Aufwinden des Motorrades. Die Magdeburger Polizei leitete unverzüglich Fahndungsmaßnahmen sowie ein Ermittlungsverfahren ein. Zeugen, welche sachdienliche Hinweise zur Tat oder zu möglichen Tätern geben können, werden gebeten, sich im Polizeirevier Magdeburg unter der 0391 546 3295 oder per E-Revier-Anzeige zu melden. Am Dienstagnachmittag, den 2. Juni 2026, ereignete sich in der Brennecke Straße ein Raubdelikt im Bereich der Pfandrückgabe innerhalb eines Supermarktes. Nach bisherigen polizeilichen Erkenntnissen beabsichtigte ein 44-jähriger Magdeburger, seine Pfandflaschen am Dienstagnachmittag gegen 15.45 Uhr in einem Supermarkt in der Brennecke Straße abzugeben. Ein bislang unbekannter Mann mit seiner augenscheinlichen Lebensgefährtin blockierte den Pfandrückgabeautomaten. Beide unterhielten sich sehr lautstark, anstatt den Automaten zu bedienen. Der 44-jährige Magdeburger

sprach daraufhin beide Personen mit der Bitte an, dass sie den Automaten nicht blockieren sollen, da auch andere Kunden ihr Leergut abgeben möchten. Der bislang unbekannte Tatverdächtige wurde immer aggressiver und stieß den 44-Jährigen unvermittelt zu Boden und attackierte das Opfer mehrfach mit Schlägen und Tritten, wodurch dieser leicht verletzt wurde. Während des Angriffs griff der unbekannte Täter zudem gezielt zum Handgelenk des 44-Jährigen und riss die mitgeführte Uhr an sich. Danach entfernten sich der unbekannte Täter mit der Frau in unbekannte Richtung. Sofort eingeleitete Fahndungsmaßnahmen führten nicht zum Ergreifen des Tatverdächtigen. Die Magdeburger Polizei befragte Zeugen und leitete ein entsprechendes Ermittlungsverfahren ein. Personen, welche sachdienliche Hinweise zur Tat oder zum möglichen Täter geben können, werden gebeten, sich im Polizeirevier Magdeburg unter der Telefonnummer 0391 546 3295 oder per E-Revier-Anzeige zu melden.

Die Antidiskriminierungsberatungsstellen in Sachsen-Anhalt haben im Jahr 2025 insgesamt 322 Fälle von Diskriminierung erfasst. Rund 50 Fälle mehr als im Vorjahr. Wie in den Vorjahren bezog sich der Großteil der Meldungen auf die ethnische Herkunft sowie Diskriminierung wegen einer Behinderung. Die häufigsten Bereiche sind Ämter und Behörden, der Arbeitsplatz sowie Bildungseinrichtungen. Rassistische Vorfälle finden somit nicht nur im extremistischen Spektrum, sondern in allen Lebensbereichen und in alltäglichen Situationen statt. Mika Kayama, stellvertretende Geschäftsführerin des Landesnetzwerks Migrantenorganisationen Sachsen-Anhalt, kurz LAMSA, betont: Für Menschen mit Migrationsgeschichte stellt sich mit Rassismus die Frage, ob man in Sachsen-Anhalt bleiben möchte. Das wollen wir so nicht hinnehmen, so Kayama. Das Sozialministerium in Sachsen-Anhalt bewertet den Anstieg der Beratungszahlen mit Sorge. Diskriminierung zerstört das Zusammenleben in unserer Gesellschaft. Jeder Mensch soll die gleichen Chancen haben. Dieser gesetzliche Anspruch müsse Tag für Tag im Alltag durchgesetzt werden. Menschen, die Diskriminierung erfahren, benötigen kompetente Hilfe, so das Sozialministerium. Der Schutz vor Diskriminierung ist für ein demokratisches Sachsen-Anhalt unverzichtbar.

Zu Pfingsten fand das inzwischen 33. Rave Gothic-Treffen an etwa 50 Veranstaltungsorten in ganz Leipzig statt. Dieses Jahr zog das Treffen etwa 20.000 Anhänger der schwarzen Szene an. Leipzig verwandelt sich jedes Jahr zu einer faszinierenden Welt voller dunkler Romantik, Kreativität und Individualität.

das mit besonderer Liebe zum Detail. Viele Outfits wirken wie aus einer anderen Epoche. Aufwendiger Kopfschmuck, kunstvolle Maskerade, Flügel oder geheimnisvolle Accessoires. Das viktorianische Picknick gehört längst zu den eindrucksvollsten Bildern des Festivals. Bei herrlichem Sonnenschein entstand in diesem Jahr eine fast märchenhafte Atmosphäre. Unter alten Bäumen saßen Besucher auf kunstvoll dekorierten Picknickdecken, zwischen Silberbesteck, Weintrauben und feinem Gebäck. Elegante Herren mit Zylindern und Gehstöcken flanierten an reich gedeckten Tafeln vorbei, während Frauen mit Korsetts, Samtspitze und schwarzen Sonnenschirmen das Bild prägten. Immer wieder sorgten Steampunks mit fantasievollen Fahrzeugen oder prachtvollen Kutschen für staunende Blicke. Wer das Treffen zum ersten Mal besucht, bezeichnet die außergewöhnliche Kleidung oft als Kostüm. Für viele Angehörige ist die Mode allerdings Ausdruck ihrer Persönlichkeit und häufig auch Teil ihres Alltags.

0: Okay. Kutucholsky. Deutschland, erwache. Dass sie ein Grab dir graben, dass sie mit Fürstengeld das Land verwildert haben, das Stadt um Stadt verfällt. Sie wollen den Bürgerkrieg entfachen. Das sollen die Kommunisten mal machen. Dass der Nazi dir einen Totenkranz ficht, Deutschland, siehst du das nicht? Dass sie im Dunkeln nagen, dass sie im Hellen schreien, dass sie an allen Tagen Faschismus prophezeien. Für die Richter haben sie nichts als Lachen. Das sollten die Kommunisten mal machen. Dass der Nazi für die Ausbeuter ficht, Deutschland, hörst du das nicht? Dass sie in Waffen starren, dass sie Land auf, Land ab, ihre Agenten karren in nimmermüden Trab. Die Übungsgranaten krachen, das sollten die Kommunisten mal machen. Dass der Nazi dein Todesurteil spricht, Deutschland, fühlst du das nicht? Und es braust aus den Betrieben ein Chor von Millionen Arbeiterstimmen hervor. Wir wissen alles. Uns sperren sie ein. Wir wissen alles. Uns lässt man bespeien. Wir werden aufgelöst und verboten. Wir zählen die Opfer. Wir zählen die Toten. Kein Minister rührt sich, wenn Hitler spricht. Für jene die Straße. Gegen uns das Reichsgericht. Wir sehen, wir hören, wir fühlen den kommenden Krach. Und wenn Deutschland schläft, wir sind wach. Kutucholsky schrieb dieses Gedicht 1930. Es erschien in der Arbeiter Illustrierten Zeitung AIZ.
1: Das war's auch schon wieder für heute. Ich verabschiede mich von Ihnen. Machen Sie es gut und schalten Sie immer mal wieder ein.
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0: Demokratie lebt von Kompromiss. Wer keine Kompromisse machen kann, ist für die Demokratie nicht zu gebrauchen. Mit diesen weisen Gedanken von Helmut Schmidt starten wir in eine neue Sendung. Herzlich willkommen. Bertolt Brecht, Lied einer Liebenden. Wenn du mich lustig machst, dann denke ich manchmal, jetzt könnte ich sterben. Dann blieb ich glücklich bis an mein End. Wenn du dann alt bist und wenn du an mich denkst, sehe ich wie heut aus. Und du hast ein Liebchen, das ist noch jung. 7 Rosen hat der Strauch, 6 gehören dem Wind. Aber eine bleibt, dass auch ich noch eine find. 7 Male rufe ich dich, 6 Mal bleibe fort. Doch beim 7. Mal versprich, komme auf ein Wort. Die Liebste gab mir einen Zweig mit gelbem Laub dran. Das Jahr, es geht zu Ende, die Liebe fängt erst an.
1: Am 27. Mai wurde Ministerpräsident außer Dienst
2: Dr.
1: Rainer Haseloff im Park der Staatskanzlei mit einer Serenade der Bundeswehr verabschiedet. Fast 16 Jahre lang stand er an der Spitze des Landes. Das Heeresmusikkorps Hannover mit rund 50 Musikerinnen und Musikern spielte 5 Stücke, darunter 3 Kirchenlieder: Land of Hope and Glory,

Haselows Lieblingslied Learning to Fly von Tom Petty, zu Deutsch Fliegen lernen. Dieses Lied erinnert Haselow an seine alte Rockzeit.

0: Im Park standen unter anderem die Truppenfahnen der sachsen-anhaltinischen Bundeswehrverbände. Auf dem Podest standen von links nach rechts Generalleutnant André Bodemann, Stellvertreter des Befehlshabers Operatives Führungskommando der Bundeswehr und Kommandeur territoriale Aufgaben. Der amtierende Ministerpräsident Sven Schulze, der Ministerpräsident außer Dienst Dr. Rainer Haseloff und Oberst Thorsten Alme. Die Serenade galt als Dank für die lange Zusammenarbeit. Die Fackeln formten die römische 15, sichtbar von der Treppe, als Zeichen für Haseloffs 15 Jahre im Amt.
1: Sachsen-Anhalt baut seine erfolgreiche Landarztquote mit 4 zusätzlichen Studienplätzen weiter aus. Ab dem kommenden Wintersemester stehen damit jährlich insgesamt 36 Studienplätze in der Humanmedizin an den Universitäten in Magdeburg und Halle per Vorabquote zur Verfügung. Gesundheitsministerin Petra Grimm-Benne hat kürzlich im Landtag den Gesetzesbeschluss begrüßt und betonte, dass man mit der Ausweitung der Landarztquote noch mehr angehende Ärztinnen und Ärzte für eine Zukunft in Sachsen-Anhalt gewinnen wolle. Mehr als 130 zukünftige LandärztInnen konnten für die ländlichen Regionen in Sachsen-Anhalt gewonnen werden. Mit dem Gesetz ist zukünftig statt das Gesundheitsministerium die Kassenärztliche Vereinigung Sachsen-Anhalt, kurz KVSA, zuständig. Die KVSA kennt die vertragsärztliche Versorgung im Land bestens. Bereits jetzt führt diese das Auswahlverfahren der geeigneten BewerberInnen durch. Weitere Informationen gibt es unter www.landarztquote-sachsen-anhalt.de. Entweder wir zerstören den Kapitalismus jetzt oder er zerstört uns. Der das sagt, ist 85 und einer der bekanntesten Kapitalismus- und Globalisierungskritiker Jean Ziegler. Im März 2019 erschien im Bertelsmann Verlag die Streitschrift des Schweizer Soziologen und Politikers. Was ist so schlimm am Kapitalismus? Der Titel wirkt etwas zynisch. Eigentlich ist der Kapitalismus gar nicht so schlimm, produziert er doch die Wohlstandsgesellschaft, mag der ein oder andere denken. Aber Jean Ziegler, der passionierte Provokateur, wie er zuweilen genannt wird, legt ein Sachbuch vor, das an Marx 2.0 erinnert. All das, was Karl Marx in seinen unzähligen Schriften schon vor 150 Jahren niedergeschrieben hat, erleben wir tagtäglich. Jean Ziegler offenbart es schonungslos. Mit seiner Streitschrift wird der Autor eine interessante Form, den Leser für seine Gedanken zu wecken. Im Untertitel des Buchs »Antworten auf die Fragen meiner Enkelin« zeigt sich, wen Jean Ziegler konkret ansprechen will. Ein Zwiegespräch mit seiner Enkelin Sora, die stellvertretend für ihre Generation steht, zeigt dem Leser auf, in welcher Gesellschaftsform wir heute leben. Das mit all seinen Vor- und Nachteilen. Der Kapitalismus nährt sich tagtäglich von den unzähligen Lieferanten der Konsumgüter. Diese wiederum verschulden sich immer mehr. Mit dem Zusammenbruch des Sozialismus im Ostblock Anfang der 1990er Jahre konnte der Finanzkapitalismus sich rasant ausbreiten und neue Märkte erschließen. Der Autor macht dies an zahlreichen Fakten und Beispielen fest. Der Kritiker des Kapitalismus zeigt aber auch auf, dass die Utopie eine machtvolle historische Kraft ist. Sie ist der Wachtraum, der in uns lebt, die einklagbare Gerechtigkeit, die unser Bewusstsein beherrscht, die neue, glückliche und gerechtere Welt, die wir fordern. So war es beim Kampf gegen die Sklaverei, bei der Emanzipation der Frauen im Westen und auch bei der allgemeinen Sozialversicherung. Und so macht Jean Ziegler der Generation seiner Enkelin Mut, einen radikalen Umbruch der Gesellschaft einzufordern. Auch wenn in kleinen Schritten. Chiovara sagte schon, auch die stärksten Mauern fallen durch Risse. Die Fridays for Future-Bewegung ist ein Anfang. Mit der Streitschrift gibt Jean Ziegler seinen Lesern einen ersten Denkanstoß an die Hand, den Kapitalismus in Frage zu stellen.
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0: Auf dem Westfriedhof befindet sich die Gedenkstätte der Opfer des Faschismus. Sie bildet einen zentralen Ort der Magdeburger Gedächtniskultur. Hier befindet sich unter anderem ein Gedenkstein des auf dem Großottersleber Friedhof beigesetzten Widerstandskämpfers Ernst Wille.
1: Wenn wir heute an seinem 82. Todestag an Ernst Wille erinnern, dann erinnern wir nicht an irgendwen. Wir erinnern an einen Einwohner dieser Stadt, der sich in der Spätphase der Weimarer Republik aktiv und an führender Stelle gegen Nationalsozialisten und für die Demokratie engagiert hat und sein Name deshalb auf die sprichwörtliche Abschussliste der Nazis für die Zeit ihrer Machtübernahme, die Zeit der Rache an ihren Gegnern, gelangte. Als ich gebeten wurde, hier einige Worte zu Ernst Wille zu sagen, war ich darüber sehr erfreut und habe gegenüber Herrn Engel auch schnell zugesagt. Zum einen, weil ich in einer Gedenkstätte arbeite, in einem Gebäudekomplex, der den Nationalsozialisten während ihrer Herrschaft zur Inhaftierung von Menschen diente, die wie Ernst Wille Widerstand geleistet hatten und nun Haftstrafen verbüßen mussten oder dort auf Anweisung der Geheimstaatspolizei in Schutzhaft festgehalten wurden. Wen sie nicht wieder in Freiheit sehen wollte, ließ die Gestapo aus dem Strafgefängnis Magdeburg-Neustadt ins Konzentrationslager überstellen, zum Beispiel nach Buchenwald. Andere standen nach ihrer Entlassung unter ständiger Polizeiaufsicht. Zum anderen habe ich aber auch gern zugesagt, weil mein Großvater Karl Bose wie Ernst Wille Mitglied des Reichsbanners Schwarz-Rot-Gold war und deswegen von den Nazis ebenfalls 1933 in Schutzhaft genommen wurde. Nicht hier in Magdeburg, sondern in Sangerhausen und zu seinem Glück auch nur für wenige Wochen. Ernst Wille, am 20. April 1894 in Großottersleben geboren, ging eben dort zur Schule und nach Abschluss der Mittelschule in Magdeburg in eine Lehre, um Kaufmann zu werden. Schon früh zeigte er sich politisch interessiert und trat 1913, gerade erst mal 19 Jahre alt, der SPD bei. Der Ausbruch des Ersten Weltkrieges 1914 brachte auch für Ernst Wille einen tiefen Einschnitt. Denn wie viele andere seiner Generation zog man ihn zum Militärdienst ein. Er geriet in französische Kriegsgefangenschaft, aus der er erst 1920 wieder heimkehrte. Zurück in Großottersleben, das damals noch nicht zu Magdeburg, sondern zum Kreis Wandsleben gehörte, engagierte er sich wieder in der SPD. Seine Genossen wählten Ernst Wille nicht umsonst zum Vorsitzenden ihrer Ortsgruppe. Ernst Wille gehörte dann auch 1924 zu den Gründern des Reichsbanners Schwarz-Rot-Gold, welches sich den Schutz der Weimarer Republik zum Ziel gesetzt hatte und war in diesen von Beginn an führender Stelle eingebunden. Noch im Gründungsjahr übernahm er die Leitung des Reichsbanners im GAU Magdeburg-Anhalt, das heißt im nördlichen Teil unseres heutigen Bundeslandes Sachsen-Anhalt. In und um Magdeburg, das ja auch Gründungsort und Hochburg des

0: der Region starken rechtskonservativen und antirepublikanischen Stahlhelmbund der Frontsoldaten war, war Ernst Wille stark gefordert. Denn zum Alltag der Mitglieder des republikanischen Wehrverbandes gehörte es nicht nur, an die in der Weimarer Republik, in der Weimarer Zeit eingeführten Feier- und Gedenktagen Flagge zu zeigen, sondern den Aufmärschen der Monarchisten, Rechtskonservativen und Antisemiten, ob sie nun dem Stahlhelm, dem Werwolf, dem Jungen Deutschen Orden oder den Nationalsozialisten angehörten, entgegenzutreten. Denn was diese alle einte, war die Ablehnung der Republik, mit der sie nicht Freiheit und Parlamentarismus, sondern aus der Kriegsniederlage von 1918 und dem Zusammenbruch des Kaiserreichs heraus Schwäche, Schmach und Schande verbanden.
1: Was Herr Dr. Bose vorgetragen hat, ist für uns das Reichsbanner Schwarz-Rot-Gold und die Kameraden und der Kameraden in Magdeburg Anlass, das Gedenken an Ernst Wille wieder aufzunehmen, fortzusetzen.
2: Seit August 2025 werden die Grabsteine abschnittsweise saniert. Eine Schautafel zeigt einen detaillierten Belegungsplan mit den einzelnen Namen der beigesetzten Personen. Im Mittelfeld kennzeichnen überwiegend Steinplatten die Grabstellen der bis zum Jahre 1945 Ermordeten. Hier haben vor allem verfolgte Widerstandskämpfer sowie KZ-Häftlinge, die auf den Todesmärschen zu Tode kamen, ihre letzte Ruhestätte gefunden. Zu den bekanntesten hier bestatteten NS-Opfern zählen die Widerstandskämpfer Martin Schwantes, Hubert Marterlik, Friedrich Rödel und Johann Schellheimer.

Die Deutsche Stiftung Denkmalschutz unterstützt die Instandsetzung des Dachs der evangelischen Kirche St. Katharina in Bendorf mit 20.000 Euro. Das Geld stammt aus dem Stiftungsfonds Dorfkirchen. Der Fonds wurde 1993 unter dem Motto »Rette mit, wer kann« ins Leben gerufen, um gefährdete Dorfkirchen in Ostdeutschland zu erhalten. Mehr als 150 Kirchen konnten seitdem davon profitieren. Die Zimmerarbeiten der Kirche St. Katharina umfassen unter anderem das Restaurieren geschädigter Deckenbalken sowie die Reparatur schadhafter Holzverbindungen. Das Gotteshaus befindet sich im Zentrum des historisch gewachsenen Dorfkerns von Bendorf, einer Gemeinde im Landkreis Mansfeld-Südharz in Sachsen-Anhalt. Errichtet wurde der schlichte Saalbau im Jahr 1823 im Stil der Neogotik. Charakteristisch sind der westliche, dachreiterähnliche Glockenturm sowie das verputzte Kirchenschiff mit Spitzbogenfenstern und hölzerner Portaltür. Aus dem Buch »Die besten deutschen Geschichten und Gedichte«, ausgewählt von Marcel Reich-Ranitzky. Josef von Eichendorff, Mondnacht.

0: Es war, als hätte der Himmel die Erde still geküsst, dass sie im Blütenschimmer von ihm nun träumen müsst. Die Luft ging durch die Felder, die Ähren wogen sacht, es rauschen leis die Wälder, so sternklar war die Nacht. Und meine Seele spannte weit ihre Flügel aus, flog durch die stillen Lande, als flöge sie nach Haus.
1: Paris Mon Amour heißt es zum 5. Telemann-Sommerfest am 20. Juni im Magdeburger Klosterbergegarten und Gesellschaftshaus. Vom 15 bis 24 Uhr lädt das Fest dazu ein, die Musik Georg Philipp Telemanns neu zu entdecken, spielerisch, überraschend und mitten im Grünen. Telemanns enge Verbindung zur französischen Musik und Kultur, von der Tanzmusik bis hin zur Pracht des höfischen Lebens unter Ludwig dem 14., gab die Idee für das diesjährige Festival. In den Jahren 1737-38 reiste der Musiker nach Paris und ließ sich inspirieren. Der Eintritt zum Sommerfest ist frei. Zur Landtagswahl am 6. September 2026 ist eine Broschüre in leichter Sprache erschienen. Das Heft dient als barrierefreie Wahlhilfe und soll insbesondere Menschen mit Behinderungen oder Lernschwierigkeiten den uneingeschränkten Zugang zur demokratischen Teilhabe erleichtern. Die 32-seitige, anschaulich formulierte und reich bebilderte Broschüre vermittelt die wesentlichen Grundlagen unserer Demokratie. Themen sind unter anderem Aufgaben des Landtags, die Rolle der Parteien sowie die Bedeutung und der genaue Ablauf der Wahl bis hin zur anschließenden Regierungsbildung. Für die Publikation haben zusammengearbeitet die Landeszentrale für politische Bildung, die Landeswahlleiterin des Landes Sachsen-Anhalt sowie der Landtag und der Landesbehindertenbeauftragte. Das Informationsheft stellt einen zentralen Baustein dar, um allen Wahlberechtigten rund um die Landtagswahl 2026 einen barrierefreien Zugang zu Informationen zu garantieren. Die Wahlbroschüre »Einfach wählen gehen, Ihre Stimme zählt« ist unter anderem bei der Landeszentrale für politische Bildung, der Landeswahlleiterin, der Landtagsverwaltung und beim Landesbehindertenbeauftragten als gedrucktes Heft erhältlich. Im Internet ist die digitale Fassung barrierefrei als PDF-Download verfügbar. Auf den Seiten des Landtags www.landtag.sachsen-anhalt.de, der Landeswahlleiterin www.wahlen.sachsen-anhalt.de sowie der Landeszentrale für politische Bildung www.lpb.sachsen-anhalt.de. Die Deutsche Bahn AG setzt am Hauptbahnhof Magdeburg mit der Aktion Orange Bank ein deutliches Zeichen gegen Gewalt an Frauen. Die von der Deutsche Bahn Sicherheit Prävention gestiftete Installation macht das Thema mitten im Bahnhof sichtbar, dort, wo täglich viele Reisende, Besuchende und Mitarbeitende unterwegs sind. Die Aktion ist Teil der internationalen Kampagne Orange the World, die weltweit auf geschlechtsspezifische Gewalt aufmerksam macht. Ziel ist es, Betroffene zu stärken, den Zugang zu Hilfsangeboten zu erleichtern und das gesellschaftliche Bewusstsein zu schärfen. An der Bank verweist eine Infotafel auf wichtige Kontakte als Anlaufstellen sowie auf das Hilfetelefon Gewalt gegen Frauen unter 116 016. Rund um die Uhr erhalten Betroffene anonym und kostenfrei Hilfe. Danny Derbe, Bahnhofsmanager in Magdeburg, betont, Zitat, »Mit der Orange Bank setzen wir am Hauptbahnhof Magdeburg ein klares Zeichen gegen Gewalt an Frauen. Als zentraler Begegnungsort unserer Stadt möchten wir Aufmerksamkeit schaffen und dazu ermutigen, nicht wegzusehen. Zitat Ende. Die Initiative als Prävention im Alltag verfolgt drei Ziele: Informieren, sensibilisieren und zum Handeln ermutigen. Wer Platz nimmt, setzt selbst ein Zeichen. Am 14. Juni von 10.30 Uhr bis 12 Uhr lädt das Universitätsklinikum Magdeburg zum medizinischen Sonntag Spezial ein. Unter dem Titel »Bist du verrückt?« über psychiatrische Gesundheit und Krankheit und die Öffentlichkeit beleuchtet die kostenfreie Veranstaltung die Zusammenhänge von Hirngesundheit, Freiheit, Verantwortung und gesellschaftlichem Zusammenleben. Mit Floskeln wie »Der ist doch verrückt« reagiert man im öffentlichen Diskurs häufig auf abweichende Meinungen oder ungewöhnliche Verhaltensweisen. Doch wo verläuft tatsächlich die Grenze zwischen psychischer Gesundheit und psychiatrischer Erkrankung im medizinischen Sinne? Lassen Sie sich behandeln? Diesen und weiteren Fragen widmen sich Professor Dr. Hans-Jochen Heinze, ärztlicher Direktor des Universitätsklinikums Magdeburg, und Professor Dr. Thomas Nickel-Jokschat, Direktor der Universitätsklinik für Psychiatrie und Psychotherapie, in ihrem Vortrag. Ort Neuer Hörsaal, Haus 7, Universitätsklinikum Magdeburg in der Leipziger Straße 44. Oberbürgermeisterin Simone Borres lädt am 26. August um 18 Uhr zur Einwohnerversammlung die BewohnerInnen des Stadtteils Lemsdorf ein. Ort Berufsbildende Schule Hermann Beims in der Bodestraße 1. Vorab können die BürgerInnen bis zum 25. Juni Themenwünsche, Fragen und Anregungen unter www.magdeburg.de/lemsdorf mitteilen. Die eingereichten Beiträge prüft die Stadtverwaltung nach der Eingabe zunächst auf datenschutzrechtliche Aspekte und schaltet diese etwas zeitversetzt öffentlich frei. Alle EinwohnerInnen des Stadtteils Lemsdorf sind herzlich eingeladen, sich bis 25. Juni aktiv an der Themensammlung zu beteiligen.

0: Der Landtag von Sachsen-Anhalt hat den Gesetzentwurf von Sozialministerin Petra Grimm-Benne zur Änderung des Wohn- und Teilhabegesetzes Sachsen-Anhalt zugestimmt. Das seit 15 Jahren geltende Gesetz stärkt nun zudem die Teilhabe und Selbstbestimmung älterer und pflegebedürftiger Menschen sowie von Menschen mit Behinderung. Ministerin Grimm-Benne betont, dass der Staat eine Schutzverantwortung habe. Weitere Anpassungen im Gesetz beziehen sich auf den Abbau von Bürokratie. Berichtspflichten sind reduziert, um Beschäftigte zu entlasten. Die Einrichtungen sollen ihre Kraft vor allem dort einsetzen können, wo sie gebraucht wird, bei den Menschen, so die Ministerin. Zitat: Weniger unnötige Bürokratie bedeutet mehr Zeit für Pflege, Betreuung und Beratung. Zitat Ende. Zudem ist ein digitaler Pflegeplatzfinder geplant. Gleichzeitig etabliert das Gesetz verbindliche Standards, um BewohnerInnen wirksam vor Ausbeutung, Gewalt und Missbrauch zu schützen.
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Das blaue Knöllchen, das bei einfachen Parkverstößen im Stadtgebiet und hinter dem Scheibenwischer steckt, hat jetzt einen QR-Code zum einfachen Bezahlen. Durch Scannen des QR-Codes mit gängigen Banking-Apps ist eine unkomplizierte Überweisung möglich. Tippfehler beim Ausfüllen einer Überweisung lassen sich damit vermeiden. Bei der Einleitung eines Bußgeldverfahrens, wie zum Beispiel bei einer fehlenden Umweltplakette oder nach einem Verstoß wegen Parken auf dem Gehweg mit Behinderung, hat der Strafzettel keinen QR-Code. Die Jugendberufsagentur Magdeburg am Alten Theater 1 lädt am 17. Juni von 16 bis 18 Uhr zu einer Informationsveranstaltung für junge Menschen mit Migrationsgeschichte sowie deren Familien und Wegbegleiter ein. Unter dem Titel Ausbildung kompakt erklärt erhalten Interessierte Informationen über eine Ausbildung, wie eine duale Ausbildung funktioniert, welche Berufsmöglichkeiten es gibt, wie sich zukünftige Azubis bewerben können und welche Hilfen es gibt. Individuelle Beratungen sind möglich. Um eine Online-Anmeldung unter eveno.com/ausbildungskampagne-migration-2026 wird gebeten. Die Veranstaltung organisiert die Jugendberufsagentur Magdeburg im Rahmen der Ausbildungskampagne Migration 2026, initiiert durch das Ministerium für Arbeit, Soziales, Gesundheit und Gleichstellung Sachsen-Anhalt und Partnerinstitutionen. Die Stadtverwaltung hat eine Online-Umfrage zur Mobilität in einem Teilabschnitt der Großen Diesdorfer Straße gestartet. Bis zum 27. Juli können BürgerInnen unter www.magdeburg.de/mobilität-große-Diesdorfer-Straße eine persönliche und anonyme Einschätzung zur Verkehrsführung zwischen Gerhard-Hauptmann-Straße und Arndt-Straße abgeben. Diesen Straßenabschnitt hat die Landeshauptstadt im vergangenen Jahr fahrradfreundlich umgebaut, was auf unterschiedliche Resonanzen gestoßen ist. Am Knotenpunkt mit der Gerhard-Hauptmann-Straße gibt es testweise auf der Großen Diesdorfer Straße in beiden Richtungen eine sogenannte Leipziger Kombispur. Ziel der Befragung ist es, die Akzeptanz und die Praxistauglichkeit zu bewerten und eine fundierte Grundlage für künftige Entscheidungen zu Vorhaben in vergleichbaren Straßenräumen zu schaffen. Die Fragen sind leicht verständlich, die Menüseiten kurz und übersichtlich. Die Stadtverwaltung wertet die Online-Umfrage aus. Zum Jahresende sollen die Ergebnisse zusammen mit weiteren Erkenntnissen dem Stadtrat und der Öffentlichkeit vorgestellt werden. Alle Interessierten sind eingeladen, an der Befragung teilzunehmen. Auch in diesem Jahr nimmt die Landeshauptstadt Magdeburg wieder am Stadtradeln teil. Den bundesweiten Wettbewerb organisiert das Klimabündnis, dessen Mitglied die Landeshauptstadt seit 1993 ist. Vom 1. bis 21. September heißt es in Magdeburg Radeln für gutes Klima. Wie in den Jahren zuvor ist die Radaktion in den Mobilitätsmonat eingebunden. Beim Wettbewerb Stadtradeln sollen TeilnehmerInnen an insgesamt 21 Tagen möglichst viele Alltagswege klimafreundlich mit dem Fahrrad zurücklegen. Dabei ist es egal, ob man bereits jeden Tag fährt oder bisher eher selten mit dem Rad unterwegs ist, denn jeder Kilometer zählt. Dies gilt insbesondere auch für jene, die im Alltag viele Kilometer mit dem Fahrzeug zurücklegen und als Alternative das Fahrrad nutzen können und möchten. Die Landeshauptstadt Magdeburg zeichnet die besten RadlerInnen wieder in verschiedenen Kategorien aus. Zusätzlich prämiert das Klimabündnis in 5 größten Klassen die fahrradaktivsten Kommunen Deutschlands. Interessierte können sich unter www.stadtradeln.de/Magdeburg registrieren und ein Team gründen oder einem Team beitreten, um Kilometer für Magdeburg zu sammeln. Aktuelle Informationen zu weiteren Veranstaltungen sind regelmäßig unter www.magdeburg.de/stadtradeln2026 zu finden. Weitere Informationen gibt es unter www.klimabündnis.org. Im Alten Rathaus haben kürzlich Renate Behrendt und Gabriele Weberstedt, zwei Töchter des verstorbenen Ehrenringträgers Konrad Miet, den ersten Ehrenring der Landeshauptstadt an die Stadt zurückgegeben. Die Rückgabe dieses bedeutenden Stücks Magdeburger Zeitgeschichte erfolgte im Namen aller 5 Kinder von Konrad Miet. Am 31. Mai 1990 konstituierte sich der erste Stadtrat nach der Wahl der Mitglieder am 6. Mai 1990. Konrad Miet war der erste gewählte Präsident der Stadtverordnetenversammlung Magdeburg und war maßgeblich am Aufbau und der Gestaltung demokratischer Strukturen beteiligt.
Über viele Jahre engagierte sich Miet in zahlreichen Ehrenämtern und gesellschaftlichen Funktionen, unter anderem als Landesvorsitzender des Volksbundes Deutsche Kriegsgräberfürsorge, als Mitglied des Verwaltungsrates der Staatssparkasse Magdeburg, als Schöffer am Amtsgericht Magdeburg sowie im Landesverband der Straffälligen und Bewährungshilfe. Als erste Persönlichkeit überhaupt erhielt Konrad Miet am 8. Mai 1996 zu seinem 70. Geburtstag den Ehrenring der Landeshauptstadt Magdeburg. Mit der Auszeichnung würdigte die Stadt sein herausragendes Engagement. Die Familie wählte einen besonderen Zeitpunkt für die Übergabe des Ehrenringes. Der Todestag vor 10 Jahren am 7. Juni 2016 sowie der 100. Geburtstag am 8. Mai von Konrad Miet. Vertreter der Stadtverwaltung bedankten sich im Namen von Oberbürgermeisterin Simone Boris bei den Töchtern für die Rückgabe dieses Stücks Magdeburger Zeitgeschichte. Bei einem Gespräch im Alten Rathaus würdigten die Mitarbeiter der Stadt das besondere Engagement von Konrad Miet bei der gesellschaftlichen Umgestaltung nach der politischen Wende. Die Landeshauptstadt lädt am Sonntag, den 14. Juni um 11 Uhr zu einer Gedenkveranstaltung am Tor des ehemaligen Konzentrationslagers der Poltewerke in der Liebknechtstraße 65 bis 91 ein. Vom 14. Juni 1944 bis zum April 1945 waren über 3000 Frauen und 600 Männer aus 11

0: Robert Seitz, das Lied. Wir sitzen stumm und neigen das Gesicht. Die Falten unserer Hände sind geschlossen. Und uferlos kommt purpurblaues Licht mit deinem Lied in unseren Traum geflossen. Wir atmen weit und neigen uns noch mehr. Wir können unser Selbst nicht mehr umschreiben. Es irrt davon und wandelt fremd einher und lässt sich tief von deinen Tönen treiben. Der Tag verglüht. Nun wagt nur noch die Pracht des blauen Lichts schwellender Gesänge. Und seltsam schreiten über Blütenhäuser, sternüberstrahlt die Wunder dieser Nacht.
1: Exil ist nicht einfach Ankunft. Vielmehr erzählt Exil eine Geschichte von Mobilität, Vertreibung und von der Erfahrung, zwischen Orten zu existieren. Zwischen 1900 und 1969 trieben anti-homosexuellen Gesetze queere SchriftstellerInnen aus Großbritannien und den USA ins Exil. Ein Forschungsprojekt zeichnet die Wege der Autoren durch Städte wie Paris und Berlin nach und deckt eine bisher übersehene literarische Tradition auf, die von Vertreibung und Verbundenheit geprägt ist. Das vom Wissenschaftsfonds FWF geförderte Projekt Vernetzte Narrationen queere Exilliteratur 1900 bis 1969 geht der Vernetzung nach wie der kreative Austausch unter den Autoren. Projektleiter Benjamin Robbins, Literaturwissenschaftler von der Universität Innsbruck, konzentrierte sich zunächst auf die Lektüre von Schriftstellern, die sich alle in den 1920er Jahren nach Berlin ins Exil begaben. Unter anderem Wysant Hughes Urden und sein Freund Christopher Isherwood. Schnell erkannte Robbins eine Forschungslücke, woraus eine spannende Analyse entstand. Mehr Informationen sowie Publikationen und Neuigkeiten gibt es auf der Website zum Projekt in englischer Sprache.
2: Das Ordnungsamt hat am Samstag, den 6. Juni 2026, die Geschwindigkeit des Kfz-Verkehrs in einem Tempo-60-Abschnitt des Magdeburger Rings kontrolliert. In Höhe der Anschlussstelle Kirchweg zählte die Verkehrsüberwachung bei 2877 gemessenen Kraftfahrzeugen 187 Überschreitungen der Höchstgeschwindigkeit. Das schnellste Auto wurde mit 151 km/h geblitzt. Den Fahrer des Kleintransporters erwarten ein Bußgeld von 800 Euro, 2 Punkte in Flensburg und 3 Monate Fahrverbot. Die Kontrollen erfolgten über einen Zeitraum von 4 Stunden. 8 Fahrzeuge hatten Geschwindigkeiten von 91 bis 98 km/h, 5 Fahrzeuge wurden mit einem Tempo von 100 bis 106 km/h geblitzt. Die Messergebnisse verdeutlichen,

die Notwendigkeit regelmäßiger Geschwindigkeitskontrollen im Stadtgebiet. Im Rahmen des bundesweit durchgeführten Schwerpunkteinsatzes Ende Mai 2026 beteiligte sich die Bundespolizeiinspektion Magdeburg am Samstag, den 30. Mai 2026, mit verstärkten Einsatzkräften erneut an den Maßnahmen. Schwerpunkt der Kontrollen bildeten der Hauptbahnhof Halle-Saale und vorwiegend die Bahnstrecken Halle-Saale-Magdeburg, Halle-Saale-Merseburg sowie Dessau-Bitterfeld, Bitterfeld-Lutherstadt-Wittenberg und Lutherstadt-Wittenberg-Dessau. Ziel der Aktion war es, Straftaten zu verhindern, Ermittlungsverfahren bei der Feststellung strafrechtlich relevanter Sachverhalte unverzüglich einzuleiten und insbesondere das Sicherheitsgefühl der Reisenden und der Beschäftigten im Bahnbereich nachhaltig zu stärken. Es wurden insgesamt 512 Kontrollmaßnahmen durchgeführt, mit 21 Fahndungserfolgen. Die Beamten leiteten jeweils zwei Ermittlungsverfahren wegen Verstößen nach dem Betäubungsmittel- und Aufenthaltsgesetz ein. Zudem gab es zwei Anzeigen wegen Erschleichen von Leistungen und Missachtung der Eisenbahnbau- und Betriebsordnung. Mit dem Schwerpunkteinsatz unterstreicht die Bundespolizei ihr konsequentes Vorgehen gegen Gewalt und Kriminalität im Bahnverkehr. Am Samstag, den 6. Juni 2026, gegen 6.15 Uhr, meldete ein aufmerksamer Passant in der Freien Straße einen Pkw-Brand. Die Feuerwehr übernahm die Löscharbeiten und verhinderte einen Vollbrand des Fahrzeugs. Die Brandörtlichkeit wurde kriminaltechnisch untersucht und Ermittlungen zur Brandursache aufgenommen. Sachdienliche Hinweise zu verdächtigen Personen oder Fahrzeugen nimmt das Polizeirevier Magdeburg unter der Telefonnummer 0391 546 3295 oder die nächstgelegene Polizeidienststelle entgegen. In der Nacht zu Sonntag, den 7. Juni 2026, versuchten unbekannte Täter in ein Schnellrestaurant in der Großen Diesdorfer Straße einzubrechen. Der Tatort wurde kriminaltechnisch untersucht und ein Ermittlungsverfahren eingeleitet. Sachdienliche Hinweise zu verdächtigen Personen oder Fahrzeugen nimmt das Polizeirevier Magdeburg unter der Telefonnummer 0391 546 3295 oder die nächstgelegene Polizeidienststelle entgegen. Am Montagmorgen, den 1. Juni 2026, wurde der Magdeburger Polizei der Diebstahl eines Motorrades aus dem Stadtteil Alte Neustadt gemeldet. Nach bisherigen polizeilichen Erkenntnissen wurde das Motorrad vom Typ Suzuki DR650 am Sonntag, den 31. Mai 2026, gegen 19 Uhr ordnungsgemäß in der Wittenberger Straße abgestellt. Am Montagmorgen bemerkte dann der Halter des Motorrades, ein 33-jähriger Magdeburger, dass unbekannte Täter das Grat über Nacht entwendet haben müssen. Eine Absuche des Nahbereiches führte ebenfalls nicht zum Aufwinden des Motorrades. Die Magdeburger Polizei leitete unverzüglich Fahndungsmaßnahmen sowie ein Ermittlungsverfahren ein. Zeugen, welche sachdienliche Hinweise zur Tat oder zu möglichen Tätern geben können, werden gebeten, sich im Polizeirevier Magdeburg unter der 0391 546 3295 oder per E-Revier-Anzeige zu melden. Am Dienstagnachmittag, den 2. Juni 2026, ereignete sich in der Brennecke Straße ein Raubdelikt im Bereich der Pfandrückgabe innerhalb eines Supermarktes. Nach bisherigen polizeilichen Erkenntnissen beabsichtigte ein 44-jähriger Magdeburger, seine Pfandflaschen am Dienstagnachmittag gegen 15.45 Uhr in einem Supermarkt in der Brennecke Straße abzugeben. Ein bislang unbekannter Mann mit seiner augenscheinlichen Lebensgefährtin blockierte den Pfandrückgabeautomaten. Beide unterhielten sich sehr lautstark, anstatt den Automaten zu bedienen. Der 44-jährige Magdeburger sprach daraufhin beide Personen mit der Bitte an, dass sie den Automaten nicht blockieren sollen, da auch andere Kunden ihr Leergut abgeben möchten. Der bislang unbekannte Tatverdächtige wurde immer aggressiver und stieß den 44-Jährigen unvermittelt zu Boden und attackierte das Opfer mehrfach mit Schlägen und Tritten, wodurch dieser leicht verletzt wurde. Während des Angriffs griff der unbekannte Täter zudem gezielt zum Handgelenk des 44-Jährigen und riss die mitgeführte Uhr an sich. Danach entfernten sich der unbekannte Täter mit der Frau in unbekannte Richtung. Sofort eingeleitete Fahndungsmaßnahmen führten nicht zum Ergreifen des Tatverdächtigen. Die Magdeburger Polizei befragte Zeugen und leitete ein entsprechendes Ermittlungsverfahren ein.
Personen, welche sachdienliche Hinweise zur Tat oder zum möglichen Täter geben können, werden gebeten, sich im Polizeirevier Magdeburg unter der Telefonnummer 0391 546 3295 oder per E-Revier-Anzeige zu melden.

Die Antidiskriminierungsberatungsstellen in Sachsen-Anhalt haben im Jahr 2025 insgesamt 322 Fälle von Diskriminierung erfasst. Rund 50 Fälle mehr als im Vorjahr. Wie in den Vorjahren bezog sich der Großteil der Meldungen auf die ethnische Herkunft sowie Diskriminierung wegen einer Behinderung. Die häufigsten Bereiche sind Ämter und Behörden, der Arbeitsplatz sowie Bildungseinrichtungen. Rassistische Vorfälle finden somit nicht nur im extremistischen Spektrum, sondern in allen Lebensbereichen und in alltäglichen Situationen statt. Mika Kayama, stellvertretende Geschäftsführerin des Landesnetzwerks Migrantenorganisationen Sachsen-Anhalt, kurz LAMSA, betont: Für Menschen mit Migrationsgeschichte stellt sich mit Rassismus die Frage, ob man in Sachsen-Anhalt bleiben möchte. Das wollen wir so nicht hinnehmen, so Kayama. Das Sozialministerium in Sachsen-Anhalt bewertet den Anstieg der Beratungszahlen mit Sorge. Diskriminierung zerstört das Zusammenleben in unserer Gesellschaft. Jeder Mensch soll die gleichen Chancen haben. Dieser gesetzliche Anspruch müsse Tag für Tag im Alltag durchgesetzt werden. Menschen, die Diskriminierung erfahren, benötigen kompetente Hilfe, so das Sozialministerium. Der Schutz vor Diskriminierung ist für ein demokratisches Sachsen-Anhalt unverzichtbar.

Zu Pfingsten fand das inzwischen 33. Rave-Gothic-Treffen an etwa 50 Veranstaltungsorten in ganz Leipzig statt. Dieses Jahr zog das Treffen etwa 20.000 Anhänger der schwarzen Szene an. Leipzig verwandelt sich jedes Jahr zu einer faszinierenden Welt voller dunkler Romantik, Kreativität und Individualität, das mit besonderer Liebe zum Detail. Viele Outfits wirken wie aus einer anderen Epoche. Aufwendiger Kopfschmuck, kunstvolle Maskerade, Flügel oder geheimnisvolle Accessoires. Das viktorianische Picknick gehört längst zu den eindrucksvollsten Bildern des Festivals. Bei herrlichem Sonnenschein entstand in diesem Jahr eine fast märchenhafte Atmosphäre. Unter alten Bäumen saßen Besucher auf kunstvoll dekorierten Picknickdecken, zwischen Silberbesteck, Weintrauben und feinem Gebäck. Elegante Herren mit Zylindern und Gehstöcken flanierten an reich gedeckten Tafeln vorbei, während Frauen mit Korsetts, Samtspitze und schwarzen Sonnenschirmen das Bild prägten. Immer wieder sorgten Steampunks mit fantasievollen Fahrzeugen oder prachtvollen Kutschen für staunende Blicke. Wer das Treffen zum ersten Mal besucht, bezeichnet die außergewöhnliche Kleidung oft als Kostüm. Für viele Angehörige ist die Mode allerdings Ausdruck ihrer Persönlichkeit und häufig auch Teil ihres Alltags.

0: Okay. Kutucholsky. Deutschland, erwache. Dass sie ein Grab dir graben, dass sie mit Fürstengeld das Land verwildert haben, das Stadt um Stadt verfällt. Sie wollen den Bürgerkrieg entfachen. Das sollen die Kommunisten mal machen. Dass der Nazi dir einen Totenkranz ficht, Deutschland, siehst du das nicht? Dass sie im Dunkeln nagen, dass sie im Hellen schreien, dass sie an allen Tagen Faschismus prophezeien. Für die Richter haben sie nichts als Lachen. Das sollten die Kommunisten mal machen. Dass der Nazi für die Ausbeuter ficht, Deutschland, hörst du das nicht? Dass sie in Waffen starren, dass sie Land auf, Land ab, ihre Agenten karren in nimmermüden Trab. Die Übungsgranaten krachen, das sollten die Kommunisten mal machen. Dass der Nazi dein Todesurteil spricht, Deutschland, fühlst du das nicht? Und es braust aus den Betrieben ein Chor von Millionen Arbeiterstimmen hervor. Wir wissen alles, uns sperren sie ein. Wir wissen alles, uns lässt man wie Spein. Wir werden aufgelöst und verboten. Wir zählen die Opfer, wir zählen die Toten. Kein Minister rührt sich, wenn Hitler spricht. Für jene die Straße, gegen uns das Reichsgericht. Wir sehen, wir hören, wir fühlen den kommenden Krach. Und wenn Deutschland schläft, wir sind wach. Kutucholsky schrieb dieses Gedicht 1930. Es erschien in der Arbeiter Illustrierten Zeitung AIZ.
1: Das war's auch schon wieder für heute. Ich verabschiede mich von Ihnen. Machen Sie es gut und schalten Sie immer mal wieder ein.
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0: Demokratie lebt von Kompromiss. Wer keine Kompromisse machen kann, ist für die Demokratie nicht zu gebrauchen. Mit diesen weisen Gedanken von Helmut Schmidt starten wir in eine neue Sendung. Herzlich willkommen. Bertolt Brecht, Lied einer Liebenden. Wenn du mich lustig machst, dann denke ich manchmal, jetzt könnte ich sterben. Dann blieb ich glücklich bis an mein End. Wenn du dann alt bist und wenn du an mich denkst, sehe ich wie heut aus. Und du hast ein Liebchen, das ist noch jung. 7 Rosen hat der Strauch, 6 gehören dem Wind. Aber eine bleibt, dass auch ich noch eine find. 7 Male rufe ich dich, 6 Mal bleibe fort. Doch beim 7. Mal versprich, komme auf ein Wort. Die Liebste gab mir einen Zweig mit gelbem Laub dran. Das Jahr, es geht zu Ende, die Liebe fängt erst an.
1: Am 27. Mai wurde Ministerpräsident außer Dienst
2: Dr.
1: Rainer Haseloff im Park der Staatskanzlei mit einer Serenade der Bundeswehr verabschiedet. Fast 16 Jahre lang stand er an der Spitze des Landes. Das Heeresmusikkorps Hannover mit rund 50 Musikerinnen und Musikern spielte 5 Stücke, darunter 3 Kirchenlieder: Land of Hope and Glory,

Haselows Lieblingslied Learning to Fly von Tom Petty, zu Deutsch Fliegen lernen. Dieses Lied erinnert Haselow an seine alte Rockzeit.

0: Park standen unter anderem die Truppenfahnen der sachsen-anhaltinischen Bundeswehrverbände. Auf dem Podest standen von links nach rechts Generalleutnant André Bodemann, Stellvertreter des Befehlshabers Operatives Führungskommando der Bundeswehr und Kommandeur territoriale Aufgaben, der amtierende Ministerpräsident Sven Schulze, der Ministerpräsident außer Dienst
1: Dr.
0: Rainer Haseloff und Oberst Thorsten Alme. Die Serenade galt als Dank für die lange Zusammenarbeit. Die Fackeln formten die römische 15, sichtbar von der Treppe, als Zeichen für Haseloffs 15 Jahre im Amt.
1: Sachsen-Anhalt baut seine erfolgreiche Landarztquote mit 4 zusätzlichen Studienplätzen weiter aus. Ab dem kommenden Wintersemester stehen damit jährlich insgesamt 36 Studienplätze in der Humanmedizin an den Universitäten in Magdeburg und Halle per Vorabquote zur Verfügung. Gesundheitsministerin Petra Grimm-Benne hat kürzlich im Landtag den Gesetzesbeschluss begrüßt und betonte, dass man mit der Ausweitung der Landarztquote noch mehr angehende Ärztinnen und Ärzte für eine Zukunft in Sachsen-Anhalt gewinnen wolle. Mehr als 130 zukünftige LandärztInnen konnten für die ländlichen Regionen in Sachsen-Anhalt gewonnen werden. Mit dem Gesetz ist zukünftig statt das Gesundheitsministerium die Kassenärztliche Vereinigung Sachsen-Anhalt, kurz KVSA, zuständig. Die KVSA kennt die vertragsärztliche Versorgung im Land bestens. Bereits jetzt führt diese das Auswahlverfahren der geeigneten BewerberInnen durch. Weitere Informationen gibt es unter www.landarztquote-sachsen-anhalt.de. Entweder wir zerstören den Kapitalismus jetzt oder er zerstört uns. Der das sagt, ist 85 und einer der bekanntesten Kapitalismus- und Globalisierungskritiker Jean Ziegler. Im März 2019 erschien im Bertelsmann Verlag die Streitschrift des Schweizer Soziologen und Politikers. Was ist so schlimm am Kapitalismus? Der Titel wirkt etwas zynisch. Eigentlich ist der Kapitalismus gar nicht so schlimm, produziert er doch die Wohlstandsgesellschaft, mag der ein oder andere denken. Aber Jean Ziegler, der passionierte Provokateur, wie er zuweilen genannt wird, legt ein Sachbuch vor, das an Marx 2.0 erinnert. All das, was Karl Marx in seinen unzähligen Schriften schon vor 150 Jahren niedergeschrieben hat, erleben wir tagtäglich. Jean Ziegler offenbart es schonungslos. Mit seiner Streitschrift wird der Autor eine interessante Form, den Leser für seine Gedanken zu wecken. Im Untertitel des Buchs »Antworten auf die Fragen meiner Enkelin« zeigt sich, wen Jean Ziegler konkret ansprechen will. Ein Zwiegespräch mit seiner Enkelin Sora, die stellvertretend für ihre Generation steht, zeigt dem Leser auf, in welcher Gesellschaftsform wir heute leben. Das mit all seinen Vor- und Nachteilen. Der Kapitalismus nährt sich tagtäglich von den unzähligen Lieferanten der Konsumgüter. Diese wiederum verschulden sich immer mehr. Mit dem Zusammenbruch des Sozialismus im Ostblock Anfang der 1990er Jahre konnte der Finanzkapitalismus sich rasant ausbreiten und neue Märkte erschließen. Der Autor macht dies an zahlreichen Fakten und Beispielen fest. Der Kritiker des Kapitalismus zeigt aber auch auf, dass die Utopie eine machtvolle historische Kraft ist. Sie ist der Wachtraum, der in uns lebt, die einklagbare Gerechtigkeit, die unser Bewusstsein beherrscht, die neue, glückliche und gerechtere Welt, die wir fordern. So war es beim Kampf gegen die Sklaverei, bei der Emanzipation der Frauen im Westen und auch bei der allgemeinen Sozialversicherung. Und so macht Jean Ziegler der Generation seiner Enkelin Mut, einen radikalen Umbruch der Gesellschaft einzufordern. Auch wenn in kleinen Schritten. Chiovara sagte schon, auch die stärksten Mauern fallen durch Risse. Die Fridays for Future-Bewegung ist ein Anfang. Mit der Streitschrift gibt Jean Ziegler seinen Lesern einen ersten Denkanstoß an die Hand, den Kapitalismus in Frage zu stellen.
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0: Auf dem Westfriedhof befindet sich die Gedenkstätte der Opfer des Faschismus. Sie bildet einen zentralen Ort der Magdeburger Gedächtniskultur. Hier befindet sich unter anderem ein Gedenkstein des auf dem Großottersleber Friedhof beigesetzten Widerstandskämpfers Ernst Wille.
1: Wenn wir heute an seinem 82. Todestag an Ernst Wille erinnern, dann erinnern wir nicht an irgendwen. Wir erinnern an einen Einwohner dieser Stadt, der sich in der Spätphase der Weimarer Republik aktiv und an führender Stelle gegen Nationalsozialisten und für die Demokratie engagiert hat und sein Name deshalb auf die sprichwörtliche Abschussliste der Nazis für die Zeit ihrer Machtübernahme, die Zeit der Rache an ihren Gegnern, gelangte. Als ich gebeten wurde, hier einige Worte zu Ernst Wille zu sagen, war ich darüber sehr erfreut und habe gegenüber Herrn Engel auch schnell zugesagt. Zum einen, weil ich in einer Gedenkstätte arbeite, in einem Gebäudekomplex, der den Nationalsozialisten während ihrer Herrschaft zur Inhaftierung von Menschen diente, die wie Ernst Wille Widerstand geleistet hatten und nun Haftstrafen verbüßen mussten oder dort auf Anweisung der Geheimstaatspolizei in Schutzhaft festgehalten wurden. Wen sie nicht wieder in Freiheit sehen wollte, ließ die Gestapo aus dem Strafgefängnis Magdeburg-Neustadt ins Konzentrationslager überstellen, zum Beispiel nach Buchenwald. Andere standen nach ihrer Entlassung unter ständiger Polizeiaufsicht. Zum anderen habe ich aber auch gern zugesagt, weil mein Großvater Karl Bose wie Ernst Wille Mitglied des Reichsbanners Schwarz-Rot-Gold war und deswegen von den Nazis ebenfalls 1933 in Schutzhaft genommen wurde. Nicht hier in Magdeburg, sondern in Sangerhausen und zu seinem Glück auch nur für wenige Wochen. Ernst Wille, am 20. April 1894 in Großottersleben geboren, ging eben dort zur Schule und nach Abschluss der Mittelschule in Magdeburg in eine Lehre, um Kaufmann zu werden. Schon früh zeigte er sich politisch interessiert und trat 1913, gerade erst mal 19 Jahre alt, der SPD bei. Der Ausbruch des Ersten Weltkrieges 1914 brachte auch für Ernst Wille einen tiefen Einschnitt. Denn wie viele andere seiner Generation zog man ihn zum Militärdienst ein. Er geriet in französische Kriegsgefangenschaft, aus der er erst 1920 wieder heimkehrte. Zurück in Großottersleben, das damals noch nicht zu Magdeburg, sondern zum Kreis Wandsleben gehörte, engagierte er sich wieder in der SPD. Seine Genossen wählten Ernst Wille nicht umsonst zum Vorsitzenden ihrer Ortsgruppe. Ernst Wille gehörte dann auch 1924 zu den Gründern des Reichsbanners Schwarz-Rot-Gold, welches sich den Schutz der Weimarer Republik zum Ziel gesetzt hatte und war in diesen von Beginn an führender Stelle eingebunden. Noch im Gründungsjahr übernahm er die Leitung des Reichsbanners im Gau Magdeburg-Anhalt, das heißt im nördlichen Teil unseres heutigen Bundeslandes Sachsen-Anhalt. In und um Magdeburg, das ja auch Gründungsort und Hochburg des in der Region starken rechtskonservativen und antirepublikanischen Stahlhelmbunter Frontsoldaten war, war Ernst Wille stark gefordert. Denn zum Alltag der Mitglieder des republikanischen Wehrverbandes gehörte es nicht nur, an die in der Weimarer Republik, in der Weimarer Zeit eingeführten Feier- und Gedenktagen Flagge zu zeigen, sondern den Aufmärschen der Monarchisten, Rechtskonservativen und Antisemiten, ob sie nun dem Stahlhelm, dem Werwolf, dem Jungen Deutschen Orden oder den Nationalsozialisten angehörten, entgegenzutreten. Denn was diese alle einte, war die Ablehnung der Republik, mit der sie nicht Freiheit und Parlamentarismus, sondern aus der Kriegsniederlage von 1918 und dem Zusammenbruch des Kaiserreichs heraus Schwäche, Schmach und Schande verband.
2: Was Herr Dr. Bose vorgetragen hat, ist für uns das Reichsbanner Schwarz-Rot-Gold und die Kameraden und der Kameraden in Magdeburg Anlass, das Gedenken an Ernst Wille wieder aufzunehmen, fortzusetzen.
0: Seit August 2025 werden die Grabsteine abschnittsweise saniert. Eine Schautafel zeigt einen detaillierten Belegungsplan mit den einzelnen Namen der beigesetzten Personen. Im Mittelfeld kennzeichnen überwiegend Steinplatten die Grabstellen der bis zum Jahre 1945 Ermordeten. Hier haben vor allem verfolgte Widerstandskämpfer sowie KZ-Häftlinge, die auf den Todesmärschen zu Tode kamen, ihre letzte Ruhestätte gefunden. Zu den bekanntesten hier bestatteten NS-Opfern zählen die Widerstandskämpfer Martin Schwantes, Hubert Materlik, Friedrich Rödel und Johann Schellheimer.

Die Deutsche Stiftung Denkmalschutz unterstützt die Instandsetzung des Dachs der evangelischen Kirche St. Katharina in Bendorf mit 20.000 Euro. Das Geld stammt aus dem Stiftungsfonds Dorfkirchen. Der Fonds wurde 1993 unter dem Motto »Rette mit, wer kann« ins Leben gerufen, um gefährdete Dorfkirchen in Ostdeutschland zu erhalten. Mehr als 150 Kirchen konnten seitdem davon profitieren. Die Zimmerarbeiten der Kirche St. Katharina umfassen unter anderem das Restaurieren geschädigter Deckenbalken sowie die Reparatur schadhafter Holzverbindungen. Das Gotteshaus befindet sich im Zentrum des historisch gewachsenen Dorfkerns von Bendorf, einer Gemeinde im Landkreis Mansfeld-Südharz in Sachsen-Anhalt. Errichtet wurde der schlichte Saalbau im Jahr 1823 im Stil der Neogotik. Charakteristisch sind der westliche, dachreiterähnliche Glockenturm sowie das verputzte Kirchenschiff mit Spitzbogenfenstern und hölzerner Portaltür. Aus dem Buch »Die besten deutschen Geschichten und Gedichte«, ausgewählt von Marcel Reich-Ranitzky. Josef von Eichendorff, Mondnacht. Es war, als hätte der Himmel die Erde still geküsst, dass sie im Blütenschimmer von ihm nun träumen müsst. Die Luft ging durch die Felder, die Ähren wogen sacht, es rauschen leis die Wälder, so sternklar war die Nacht. Und meine Seele spannte weit ihre Flügel aus, flog durch die stillen Lande, als flöge sie nach Haus. Paris Mon Amour heißt es zum 5. Telemann-Sommerfest am 20. Juni im Magdeburger Klosterbergegarten und Gesellschaftshaus. Vom 15 bis 24 Uhr lädt das Fest dazu ein, die Musik Georg Philipp Telemanns neu zu entdecken, spielerisch, überraschend und mitten im Grünen. Telemanns enge Verbindung zur französischen Musik und Kultur, von der Tanzmusik bis hin zur Pracht des höfischen Lebens unter Ludwig dem 14., gab die Idee für das diesjährige Festival. In den Jahren 1737-38 reiste der Musiker nach Paris und ließ sich inspirieren. Der Eintritt zum Sommerfest ist frei. Zur Landtagswahl am 6. September 2026 ist eine Broschüre in leichter Sprache erschienen. Das Heft dient als barrierefreie Wahlhilfe und soll insbesondere Menschen mit Behinderungen oder Lernschwierigkeiten den uneingeschränkten Zugang zu demokratischen Teilhabe erleichtern. Die 32-seitige, anschaulich formulierte und reich bebilderte Broschüre vermittelt die wesentlichen Grundlagen unserer Demokratie. Themen sind unter anderem Aufgaben des Landtags, die Rolle der Parteien sowie die Bedeutung und der genaue Ablauf der Wahl bis hin zur anschließenden Regierungsbildung. Für die Publikation haben zusammengearbeitet die Landeszentrale für politische Bildung, die Landeswahlleiterin des Landes Sachsen-Anhalt sowie der Landtag und der Landesbehindertenbeauftragte. Das Informationsheft stellt einen zentralen Baustein dar, um allen Wahlberechtigten rund um die Landtagswahl 2026 einen barrierefreien Zugang zu Informationen zu garantieren. Die Wahlbroschüre »Einfach wählen gehen, Ihre Stimme zählt« ist unter anderem bei der Landeszentrale für politische Bildung, der Landeswahlleiterin, der Landtagsverwaltung und beim Landesbehindertenbeauftragten als gedrucktes Heft erhältlich. Im Internet ist die digitale Fassung barrierefrei als PDF-Download verfügbar. Auf den Seiten des Landtags www.landtag.sachsen-anhalt.de, der Landeswahlleiterin www.wahlen.sachsen-anhalt.de sowie der Landeszentrale für politische Bildung www.lpb.sachsen-anhalt.de. Die Deutsche Bahn AG setzt am Hauptbahnhof Magdeburg mit der Aktion Orange Bank ein deutliches Zeichen gegen Gewalt an Frauen. Die von der Deutsche Bahn Sicherheit Prävention gestiftete Installation macht das Thema mitten im Bahnhof sichtbar, dort, wo täglich viele Reisende, Besuchende und Mitarbeitende unterwegs sind. Die Aktion ist Teil der internationalen Kampagne Orange the World, die weltweit auf geschlechtsspezifische Gewalt aufmerksam macht. Ziel ist es, Betroffene zu stärken, den Zugang zu Hilfsangeboten zu erleichtern und das gesellschaftliche Bewusstsein zu schärfen. An der Bank verweist eine Infotafel auf wichtige Kontakte als Anlaufstellen sowie auf das Hilfetelefon Gewalt gegen Frauen unter 116 016. Rund um die Uhr erhalten Betroffene anonym und kostenfrei Hilfe. Danny Derbe, Bahnhofsmanager in Magdeburg, betont, Zitat, »Mit der Orange Bank setzen wir am Hauptbahnhof Magdeburg ein klares Zeichen gegen Gewalt an Frauen.
Als zentraler Begegnungsort unserer Stadt möchten wir Aufmerksamkeit schaffen und dazu ermutigen, nicht wegzusehen. Zitat Ende. Die Initiative als Prävention im Alltag verfolgt drei Ziele: informieren, sensibilisieren und zum Handeln ermutigen. Wer Platz nimmt, setzt selbst ein Zeichen. Am 14. Juni von 10.30 Uhr bis 12 Uhr lädt das Universitätsklinikum Magdeburg zum medizinischen Sonntag Spezial ein. Unter dem Titel »Bist du verrückt?« über psychiatrische Gesundheit und Krankheit und die Öffentlichkeit beleuchtet die kostenfreie Veranstaltung die Zusammenhänge von Hirngesundheit, Freiheit, Verantwortung und gesellschaftlichen Zusammenleben. Mit Floskeln wie »Der ist doch verrückt« reagiert man im öffentlichen Diskurs häufig auf abweichende Meinungen oder ungewöhnliche Verhaltensweisen. Doch wo verläuft tatsächlich die Grenze zwischen psychischer Gesundheit und psychiatrischer Erkrankung im medizinischen Sinne? Lassen Sie sich behandeln? Diesen und weiteren Fragen widmen sich Professor Dr. Hans-Jochen Heinze, ärztlicher Direktor des Universitätsklinikums Magdeburg, und Professor Dr. Thomas Nickel-Jokschat, Direktor der Universitätsklinik für Psychiatrie und Psychotherapie, in ihrem Vortrag. Ort: Neuer Hörsaal, Haus 7, Universitätsklinikum Magdeburg in der Leipziger Straße 44. Oberbürgermeisterin Simone Borres lädt am 26. August um 18 Uhr zur Einwohnerversammlung die BewohnerInnen des Stadtteils Lemsdorf ein. Ort: Berufsbildende Schule Hermann Beims in der Bodestraße 1. Vorab können die BürgerInnen bis zum 25. Juni Themenwünsche, Fragen und Anregungen unter www.magdeburg.de/lemsdorf mitteilen. Die eingereichten Beiträge prüft die Stadtverwaltung nach der Eingabe zunächst auf datenschutzrechtliche Aspekte und schaltet diese etwas zeitversetzt öffentlich frei. Alle EinwohnerInnen des Stadtteils Lemsdorf sind herzlich eingeladen, sich bis 25.

Der Landtag von Sachsen-Anhalt hat den Gesetzentwurf von Sozialministerin Petra Grimm-Benne zur Änderung des Wohn- und Teilhabegesetzes Sachsen-Anhalt zugestimmt. Das seit 15 Jahren geltende Gesetz stärkt nun zudem die Teilhabe und Selbstbestimmung älterer und pflegebedürftiger Menschen sowie von Menschen mit Behinderung. Ministerin Grimm-Benne betont, dass der Staat eine Schutzverantwortung habe. Weitere Anpassungen im Gesetz beziehen sich auf den Abbau von Bürokratie. Berichtspflichten sind reduziert, um Beschäftigte zu entlasten. Die Einrichtungen sollen ihre Kraft vor allem dort einsetzen können, wo sie gebraucht wird, bei den

0: Menschen, so die Ministerin. Zitat: Weniger unnötige Bürokratie bedeutet mehr Zeit für Pflege, Betreuung und Beratung. Zitat Ende. Zudem ist ein digitaler Pflegeplatzfinder geplant. Gleichzeitig etabliert das Gesetz verbindliche Standards, um BewohnerInnen wirksam vor Ausbeutung, Gewalt und Missbrauch zu schützen.
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Das blaue Knöllchen, das bei einfachen Parkverstößen im Stadtgebiet und hinter dem Scheibenwischer steckt, hat jetzt einen QR-Code zum einfachen Bezahlen. Durch Scannen des QR-Codes mit gängigen Banking-Apps ist eine unkomplizierte Überweisung möglich. Tippfehler beim Ausfüllen einer Überweisung lassen sich damit vermeiden. Bei der Einleitung eines Bußgeldverfahrens, wie zum Beispiel bei einer fehlenden Umweltplakette oder nach einem Verstoß wegen Parken auf dem Gehweg mit Behinderung, hat der Strafzettel keinen QR-Code. Die Jugendberufsagentur Magdeburg am Alten Theater 1 lädt am 17. Juni von 16 bis 18 Uhr zu einer Informationsveranstaltung für junge Menschen mit Migrationsgeschichte sowie deren Familien und Wegbegleiter ein. Unter dem Titel Ausbildung kompakt erklärt erhalten Interessierte Informationen über eine Ausbildung, wie eine duale Ausbildung funktioniert, welche Berufsmöglichkeiten es gibt, wie sich zukünftige Azubis bewerben können und welche Hilfen es gibt. Individuelle Beratungen sind möglich. Um eine Online-Anmeldung unter eveno.com/ausbildungskampagne-migration-2026 wird gebeten. Die Veranstaltung organisiert die Jugendberufsagentur Magdeburg im Rahmen der Ausbildungskampagne Migration 2026, initiiert durch das Ministerium für Arbeit, Soziales, Gesundheit und Gleichstellung Sachsen-Anhalt und Partnerinstitutionen. Die Stadtverwaltung hat eine Online-Umfrage zur Mobilität in einem Teilabschnitt der Großen Diesdorfer Straße gestartet. Bis zum 27. Juli können BürgerInnen unter www.magdeburg.de/mobilität-große-Diesdorfer-Straße eine persönliche und anonyme Einschätzung zur Verkehrsführung zwischen Gerhard-Hauptmann-Straße und Arndt-Straße abgeben. Diesen Straßenabschnitt hat die Landeshauptstadt im vergangenen Jahr fahrradfreundlich umgebaut, was auf unterschiedliche Resonanzen gestoßen ist. Am Knotenpunkt mit der Gerhard-Hauptmann-Straße gibt es testweise auf der Großen Diesdorfer Straße in beiden Richtungen eine sogenannte Leipziger Kombispur. Ziel der Befragung ist es, die Akzeptanz und die Praxistauglichkeit zu bewerten und eine fundierte Grundlage für künftige Entscheidungen zu Vorhaben in vergleichbaren Straßenräumen zu schaffen. Die Fragen sind leicht verständlich, die Menüseiten kurz und übersichtlich. Die Stadtverwaltung wertet die Online-Umfrage aus. Zum Jahresende sollen die Ergebnisse zusammen mit weiteren Erkenntnissen dem Stadtrat und der Öffentlichkeit vorgestellt werden. Alle Interessierten sind eingeladen, an der Befragung teilzunehmen. Auch in diesem Jahr nimmt die Landeshauptstadt Magdeburg wieder am Stadtradeln teil. Den bundesweiten Wettbewerb organisiert das Klimabündnis, dessen Mitglied die Landeshauptstadt seit 1993 ist. Vom 1. bis 21. September heißt es in Magdeburg Radeln für gutes Klima. Wie in den Jahren zuvor ist die Radaktion in den Mobilitätsmonat eingebunden. Beim Wettbewerb Stadtradeln sollen TeilnehmerInnen an insgesamt 21 Tagen möglichst viele Alltagswege klimafreundlich mit dem Fahrrad zurücklegen. Dabei ist es egal, ob man bereits jeden Tag fährt oder bisher eher selten mit dem Rad unterwegs ist, denn jeder Kilometer zählt. Dies gilt insbesondere auch für jene, die im Alltag viele Kilometer mit dem Fahrzeug zurücklegen und als Alternative das Fahrrad nutzen können und möchten. Die Landeshauptstadt Magdeburg zeichnet die besten RadlerInnen wieder in verschiedenen Kategorien aus. Zusätzlich prämiert das Klimabündnis in 5 größten Klassen die fahrradaktivsten Kommunen Deutschlands. Interessierte können sich unter www.stadtradeln.de/Magdeburg registrieren und ein Team gründen oder einem Team beitreten, um Kilometer für Magdeburg zu sammeln. Aktuelle Informationen zu weiteren Veranstaltungen sind regelmäßig unter www.magdeburg.de/Stadtradeln2026 zu finden. Weitere Informationen gibt es unter www.klimabündnis.org. Im Alten Rathaus haben kürzlich Renate Behrendt und Gabriele Weberstedt, zwei Töchter des verstorbenen Ehrenringträgers Konrad Miet, den ersten Ehrenring der Landeshauptstadt an die Stadt zurückgegeben. Die Rückgabe dieses bedeutenden Stücks Magdeburger Zeitgeschichte erfolgte im Namen aller 5 Kinder von Konrad Miet. Am 31. Mai 1990 konstituierte sich der erste Stadtrat nach der Wahl der Mitglieder am 6. Mai 1990. Konrad Miet war der erste gewählte Präsident der Stadtverordnetenversammlung Magdeburg und war maßgeblich am Aufbau und der Gestaltung demokratischer Strukturen beteiligt.
Über viele Jahre engagierte sich Miet in zahlreichen Ehrenämtern und gesellschaftlichen Funktionen, unter anderem als Landesvorsitzender des Volksbundes Deutsche Kriegsgräberfürsorge, als Mitglied des Verwaltungsrates der Staatssparkasse Magdeburg, als Schöffer am Amtsgericht Magdeburg sowie im Landesverband der Straffälligen und Bewährungshilfe. Als erste Persönlichkeit überhaupt erhielt Konrad Miet am 8. Mai 1996 zu seinem 70. Geburtstag den Ehrenring der Landeshauptstadt Magdeburg. Mit der Auszeichnung würdigte die Stadt sein herausragendes Engagement. Die Familie wählte einen besonderen Zeitpunkt für die Übergabe des Ehrenringes, der Todestag vor 10 Jahren am 7. Juni 2016 sowie der 100. Geburtstag am 8. Mai von Konrad Miet. Vertreter der Stadtverwaltung bedankten sich im Namen von Oberbürgermeisterin Simone Boris bei den Töchtern für die Rückgabe dieses Stücks Magdeburger Zeitgeschichte. Bei einem Gespräch im Alten Rathaus würdigten die Mitarbeiter der Stadt das besondere Engagement von Konrad Miet bei der gesellschaftlichen Umgestaltung nach der politischen Wende. Die Landeshauptstadt lädt am Sonntag, den 14. Juni um 11 Uhr zu einer Gedenkveranstaltung am Tor des ehemaligen Konzentrationslagers der Poltewerke in der Liebknechtstraße 65 bis 91 ein. Vom 14. Juni 1944 bis zum April 1945 waren über 3000 Frauen und 600 Männer aus 11 Nationen jüdischer und nichtjüdischer Herkunft in dem Lager inhaftiert. In den Polte-Rüstungswerken mussten die Gefangenen unter unwürdigen Bedingungen arbeiten. Viele der Inhaftierten überlebten das Lager und den Todesmarsch nach Ravensbrück 1945 nicht. Von den über 3000 Frauen des KZ Polte Magdeburg erlebten nur etwa 600 das Kriegsende. Die Gleichstellungs- und Frauenbeauftragte der Landeshauptstadt Magdeburg, Heike Bronitka, eröffnete die Veranstaltung unerinnert an die Geschichte des Lagers und die unmenschlichen Lebens- und Arbeitsbedingungen. Die aktuelle Stadtschreiberin Anne Hahn hält eine kurze Rede mit aktuellem Bezug zur Thematik. Auch in diesem Jahr werden wieder Biografien von Frauen, die das Lager und die Zwangsarbeit erleben.

0: Robert Seitz, das Lied. Wir sitzen stumm und neigen das Gesicht. Die Falten unserer Hände sind geschlossen. Und uferlos kommt purpurblaues Licht mit deinem Lied in unseren Traum geflossen. Wir atmen weit und neigen uns noch mehr. Wir können unser Selbst nicht mehr umschreiben. Es irrt davon und wandelt fremd einher und lässt sich tief von deinen Tönen treiben. Der Tag verglüht. Nun wagt nur noch die Pracht des blauen Lichts schwellender Gesänge. Und seltsam schreiten über Blütenhäuser, sternüberstrahlt, die Wunder dieser Nacht.
1: Exil ist nicht einfach Ankunft. Vielmehr erzählt Exil eine Geschichte von Mobilität, Vertreibung und von der Erfahrung, zwischen Orten zu existieren. Zwischen 1900 und 1969 trieben anti-homosexuellen Gesetze queere SchriftstellerInnen aus Großbritannien und den USA ins Exil. Ein Forschungsprojekt zeichnet die Wege der Autoren durch Städte wie Paris und Berlin nach und deckt eine bisher übersehene literarische Tradition auf, die von Vertreibung und Verbundenheit geprägt ist. Das vom Wissenschaftsfonds FWF geförderte Projekt Vernetzte Narrationen, queere Exilliteratur 1900 bis 1969 geht der Vernetzung nach wie der kreative Austausch unter den Autoren. Projektleiter Benjamin Robbins, Literaturwissenschaftler von der Universität Innsbruck, konzentrierte sich zunächst auf die Lektüre von Schriftstellern, die sich alle in den 1920er Jahren nach Berlin ins Exil begaben. Unter anderem Wysant Hugh Orden und sein Freund Christopher Isherwood. Schnell erkannte Robbins eine Forschungslücke, woraus eine spannende Analyse entstand. Mehr Informationen sowie Publikationen und Neuigkeiten gibt es auf der Website zum Projekt in englischer Sprache.
2: Das Ordnungsamt hat am Samstag, den 6. Juni 2026, die Geschwindigkeit des Kfz-Verkehrs in einem Tempo-60-Abschnitt des Magdeburger Rings kontrolliert. In Höhe der Anschlussstelle Kirchweg zählte die Verkehrsüberwachung bei 2877 gemessenen Kraftfahrzeugen 187 Überschreitungen der Höchstgeschwindigkeit. Das schnellste Auto wurde mit 151 km/h geblitzt. Den Fahrer des Kleintransporters erwarten ein Bußgeld von 800 Euro, 2 Punkte in Flensburg und 3 Monate Fahrverbot. Die Kontrollen erfolgten über einen Zeitraum von 4 Stunden. 8 Fahrzeuge hatten Geschwindigkeiten von 91 bis 98 km/h, 5 Fahrzeuge wurden mit einem Tempo von 100 bis 106 km/h geblitzt. Die Messergebnisse verdeutlichen die Notwendigkeit regelmäßiger Geschwindigkeitskontrollen im Stadtgebiet. Im Rahmen des bundesweit durchgeführten Schwerpunkteinsatzes Ende Mai 2026 beteiligte sich die Bundespolizeiinspektion Magdeburg am Samstag, den 30. Mai 2026, mit verstärkten Einsatzkräften erneut an den Maßnahmen. Schwerpunkt der Kontrollen bildeten der Hauptbahnhof Halle-Saale und vorwiegend die Bahn.

Bahnstrecken: Halle-Saale-Magdeburg, Halle-Saale-Merseburg sowie Dessau-Bitterfeld, Bitterfeld-Lutherstadt-Wittenberg und Lutherstadt-Wittenberg-Dessau. Ziel der Aktion war es, Straftaten zu verhindern, Ermittlungsverfahren bei der Feststellung strafrechtlich relevanter Sachverhalte unverzüglich einzuleiten und insbesondere das Sicherheitsgefühl der Reisenden und der Beschäftigten im Bahnbereich nachhaltig zu stärken. Es wurden insgesamt 512 Kontrollmaßnahmen durchgeführt, mit 21 Fahndungserfolgen. Die Beamten leiteten jeweils 2 Ermittlungsverfahren wegen Verstößen nach dem Betäubungsmittel- und Aufenthaltsgesetz ein. Zudem gab es 2 Anzeigen wegen Erschleichen von Leistungen und Missachtung der Eisenbahnbau- und Betriebsordnung. Mit dem Schwerpunkteinsatz unterstreicht die Bundespolizei ihr konsequentes Vorgehen gegen Gewalt und Kriminalität im Bahnverkehr. Am Samstag, den 6. Juni 2026 gegen 6.15 Uhr meldete ein aufmerksamer Passant in der Freien Straße einen Pkw-Brand. Die Feuerwehr übernahm die Löscharbeiten und verhinderte einen Vollbrand des Fahrzeugs. Die Brandörtlichkeit wurde kriminaltechnisch untersucht und Ermittlungen zur Brandursache aufgenommen. Sachdienliche Hinweise zu verdächtigen Personen oder Fahrzeugen nimmt das Polizeirevier Magdeburg unter der Telefonnummer 0391 546 3295 oder die nächstgelegene Polizeidienststelle entgegen. In der Nacht zu Sonntag, den 7. Juni 2026, versuchten unbekannte Täter in ein Schnellrestaurant in der Großen Diesdorfer Straße einzubrechen. Der Tatort wurde kriminaltechnisch untersucht und ein Ermittlungsverfahren eingeleitet. Sachdienliche Hinweise zu verdächtigen Personen oder Fahrzeugen nimmt das Polizeirevier Magdeburg unter der Telefonnummer 0391 546 3295 oder die nächstgelegene Polizeidienststelle entgegen. Am Montagmorgen, den 1. Juni 2026, wurde der Magdeburger Polizei der Diebstahl eines Motorrades aus dem Stadtteil Alte Neustadt gemeldet. Nach bisherigen polizeilichen Erkenntnissen wurde das Motorrad vom Typ Suzuki DR650 am Sonntag, den 31. Mai 2026, gegen 19 Uhr ordnungsgemäß in der Wittenberger Straße abgestellt. Am Montagmorgen bemerkte dann der Halter des Motorrades, ein 33-jähriger Magdeburger, dass unbekannte Täter das Grat über Nacht entwendet haben müssen. Eine Absuche des Nahbereiches führte ebenfalls nicht zum Aufwinden des Motorrades. Die Magdeburger Polizei leitete unverzüglich Fahndungsmaßnahmen sowie ein Ermittlungsverfahren ein. Zeugen, welche sachdienliche Hinweise zur Tat oder zu möglichen Tätern geben können, werden gebeten, sich im Polizeirevier Magdeburg unter der 0391 546 3295 oder per E-Revier-Anzeige zu melden. Am Dienstagnachmittag, den 2. Juni 2026, ereignete sich in der Brennecke Straße ein Raubdelikt im Bereich der Pfandrückgabe innerhalb eines Supermarktes. Nach bisherigen polizeilichen Erkenntnissen beabsichtigte ein 44-jähriger Magdeburger, seine Pfandflaschen am Dienstagnachmittag gegen 15.45 Uhr in einem Supermarkt in der Brennecke Straße abzugeben. Ein bislang unbekannter Mann mit seiner augenscheinlichen Lebensgefährtin blockierte den Pfandrückgabeautomaten. Beide unterhielten sich sehr lautstark, anstatt den Automaten zu bedienen. Der 44-jährige Magdeburger sprach daraufhin beide Personen mit der Bitte an, dass sie den Automaten nicht blockieren sollen, da auch andere Kunden ihr Leergut abgeben möchten. Der bislang unbekannte Tatverdächtige wurde immer aggressiver und stieß den 44-jährigen unvermittelt zu Boden und attackierte das Opfer mehrfach mit Schlägen und Tritten, wodurch dieser leicht verletzt wurde. Während des Angriffs griff der unbekannte Täter zudem gezielt zum Handgelenk des 44-Jährigen und riss die mitgeführte Uhr an sich. Danach entfernten sich der unbekannte Täter mit der Frau in unbekannte Richtung. Sofort eingeleitete Fahndungsmaßnahmen führten nicht zum Ergreifen des Tatverdächtigen. Die Magdeburger Polizei befragte Zeugen und leitete ein entsprechendes Ermittlungsverfahren ein. Personen, welche sachdienliche Hinweise zur Tat oder zum möglichen Täter geben können, werden gebeten, sich im Polizeirevier Magdeburg unter der Telefonnummer 0391 546 3295 oder per E-Revier-Anzeige zu melden.

Die Antidiskriminierungsberatungsstellen in Sachsen-Anhalt haben im Jahr 2025 insgesamt 322 Fälle von Diskriminierung erfasst. Rund 50 Fälle mehr als im Vorjahr. Wie in den Vorjahren bezog sich der Großteil der Meldungen auf die ethnische Herkunft sowie Diskriminierung wegen einer Behinderung. Die häufigsten Bereiche sind Ämter und Behörden, der Arbeitsplatz sowie Bildungseinrichtungen. Rassistische Vorfälle finden somit nicht nur im extremistischen Spektrum, sondern in allen Lebensbereichen und in alltäglichen Situationen statt. Mika Kayama, stellvertretende Geschäftsführerin des Landesnetzwerks Migrantenorganisationen Sachsen-Anhalt, kurz LAMSA, betont: Für Menschen mit Migrationsgeschichte stellt sich mit Rassismus die Frage, ob man in Sachsen-Anhalt bleiben möchte. Das wollen wir so nicht hinnehmen, so Kayama. Das Sozialministerium in Sachsen-Anhalt bewertet den Anstieg der Beratungszahlen mit Sorge. Diskriminierung zerstört das Zusammenleben in unserer Gesellschaft. Jeder Mensch soll die gleichen Chancen haben. Dieser gesetzliche Anspruch müsse Tag für Tag im Alltag durchgesetzt werden. Menschen, die Diskriminierung erfahren, benötigen kompetente Hilfe, so das Sozialministerium. Der Schutz vor Diskriminierung ist für ein demokratisches Sachsen-Anhalt unverzichtbar.

Zu Pfingsten fand das inzwischen 33. Rave Gothic-Treffen an etwa 50 Veranstaltungsorten in ganz Leipzig statt. Dieses Jahr zog das Treffen etwa 20.000 Anhänger der schwarzen Szene an. Leipzig verwandelt sich jedes Jahr zu einer faszinierenden Welt voller dunkler Romantik, Kreativität und Individualität, das mit besonderer Liebe zum Detail. Viele Outfits wirken wie aus einer anderen Epoche. Aufwendiger Kopfschmuck, kunstvolle Maskerade, Flügel oder geheimnisvolle Accessoires. Das viktorianische Picknick gehört längst zu den eindrucksvollsten Bildern des Festivals. Bei herrlichem Sonnenschein entstand in diesem Jahr eine fast märchenhafte Atmosphäre. Unter alten Bäumen saßen Besucher auf kunstvoll dekorierten Picknickdecken. Zwischen Silberbesteck, Weintrauben und feinem Gebäck. Elegante Herren mit Zylindern und Gehstöcken flanierten an reich gedeckten Tafeln vorbei, während Frauen mit Korsetts, Samtspitze und schwarzen Sonnenschirmen das Bild prägten. Immer wieder sorgten Steampunks mit fantasievollen Fahrzeugen oder prachtvollen Kutschen für staunende Blicke. Wer das Treffen zum ersten Mal besucht, bezeichnet die außergewöhnliche Kleidung oft als Kostüm. Für viele Angehörige ist die Mode allerdings Ausdruck ihrer Persönlichkeit und häufig auch Teil ihres Alltags.

0: Okay. Kutucholsky. Deutschland, erwache. Dass sie ein Grab dir graben, dass sie mit Fürstengeld das Land verwildert haben, das Stadt um Stadt verfällt. Sie wollen den Bürgerkrieg entfachen. Das sollen die Kommunisten mal machen. Dass der Nazi dir einen Totenkranz ficht, Deutschland, siehst du das nicht? Dass sie im Dunkeln nagen, dass sie im Hellen schreien, dass sie an allen Tagen Faschismus prophezeien. Für die Richter haben sie nichts als Lachen. Das sollten die Kommunisten mal machen. Dass der Nazi für die Ausbeuter ficht, Deutschland, hörst du das nicht? Dass sie in Waffen starren, dass sie Land auf, Land ab, ihre Agenten karren in nimmermüden Trab. Die Übungsgranaten krachen, das sollten die Kommunisten mal machen. Dass der Nazi dein Todesurteil spricht, Deutschland, fühlst du das nicht? Und es braust aus den Betrieben ein Chor von Millionen Arbeiterstimmen hervor. Wir wissen alles, uns sperren sie ein. Wir wissen alles, uns lässt man wie Spein. Wir werden aufgelöst und verboten. Wir zählen die Opfer, wir zählen die Toten. Kein Minister rührt sich, wenn Hitler spricht. Für jene die Straße, gegen uns das Reichsgericht. Wir sehen, wir hören, wir fühlen den kommenden Krach. Und wenn Deutschland schläft, wir sind wach. Kutucholsky schrieb dieses Gedicht 1930. Es erschien in der Arbeiter Illustrierten Zeitung AIZ.
1: Das war's auch schon wieder für heute. Ich verabschiede mich von Ihnen. Machen Sie es gut und schalten Sie immer mal wieder ein.
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0: Demokratie lebt vom Kompromiss. Wer keine Kompromisse machen kann, ist für die Demokratie nicht zu gebrauchen. Mit diesen weisen Gedanken von Helmut Schmidt starten wir in eine neue Sendung. Herzlich willkommen. Bertolt Brecht, Lied einer Liebenden. Wenn du mich lustig machst, dann denk ich manchmal, jetzt könnte ich sterben. Dann blieb ich glücklich bis an mein End. Wenn du dann alt bist und wenn du an mich denkst, sehe ich wie heut aus. Und du hast ein Liebchen, das ist noch jung. 7 Rosen hat der Strauch, 6 gehören dem Wind. Aber eine bleibt, dass auch ich noch eine find. 7 Male rufe ich dich, 6 Mal bleibe fort. Doch beim 7. Mal versprich, komme auf ein Wort. Die Liebste gab mir einen Zweig mit gelbem Laub dran. Das Jahr, es geht zu Ende, die Liebe fängt erst an.
1: Am 27. Mai wurde Ministerpräsident außer Dienst
2: Dr.
1: Rainer Haseloff im Park der Staatskanzlei mit einer Serenade der Bundeswehr verabschiedet. Fast 16 Jahre lang stand er an der Spitze des Landes. Das Heeresmusikkorps Hannover mit rund 50 Musikerinnen und Musikern spielte 5 Stücke, darunter 3 Kirchenlieder: Land of Hope and Glory,

Haselows Lieblingslied Learning to Fly von Tom Petty, zu Deutsch Fliegen lernen. Dieses Lied erinnert Haselow an seine alte Rockzeit.

0: Im Park standen unter anderem die Truppenfahnen der sachsen-anhaltinischen Bundeswehrverbände. Auf dem Podest standen von links nach rechts Generalleutnant André Bodemann, Stellvertreter des Befehlshabers Operatives Führungskommando der Bundeswehr und Kommandeur territoriale Aufgaben. Der amtierende Ministerpräsident Sven Schulze, der Ministerpräsident außer Dienst
1: Dr.
0: Rainer Haseloff und Oberst Thorsten Alme. Die Serenade galt als Dank für die lange Zusammenarbeit. Die Fackeln formten die römische 15, sichtbar von der Treppe, als Zeichen für Haseloffs 15 Jahre im Amt.
1: Sachsen-Anhalt baut seine erfolgreiche Landarztquote mit 4 zusätzlichen Studienplätzen weiter aus. Ab dem kommenden Wintersemester stehen damit jährlich insgesamt 36 Studienplätze in der Humanmedizin an den Universitäten in Magdeburg und Halle per Vorabquote zur Verfügung. Gesundheitsministerin Petra Grimm-Benne hat kürzlich im Landtag den Gesetzesbeschluss begrüßt und betonte, dass man mit der Ausweitung der Landarztquote noch mehr angehende Ärztinnen und Ärzte für eine Zukunft in Sachsen-Anhalt gewinnen wolle. Mehr als 130 zukünftige LandärztInnen konnten für die ländlichen Regionen in Sachsen-Anhalt gewonnen werden. Mit dem Gesetz ist zukünftig statt das Gesundheitsministerium die Kassenärztliche Vereinigung Sachsen-Anhalt, kurz KVSA, zuständig. Die KVSA kennt die vertragsärztliche Versorgung im Land bestens. Bereits jetzt führt diese das Auswahlverfahren der geeigneten BewerberInnen durch.

0: Weitere Informationen gibt es unter www.landarztquote-sachsen-anhalt.de. Entweder wir zerstören den Kapitalismus jetzt oder er zerstört uns. Der das sagt, ist 85 und einer der bekanntesten Kapitalismus- und Globalisierungskritiker Jean Ziegler. Im März 2019 erschien im Bertelsmann Verlag die Streitschrift des Schweizer Soziologen und Politikers. Was ist so schlimm am Kapitalismus? Der Titel wirkt etwas zynisch. Eigentlich ist der Kapitalismus gar nicht so schlimm, produziert er doch die Wohlstandsgesellschaft, mag der ein oder andere denken. Aber Jean Ziegler, der passionierte Provokateur, wie er zuweilen genannt wird, legt ein Sachbuch vor, das an Marx 2.0 erinnert. All das, was Karl Marx in seinen unzähligen Schriften schon vor 150 Jahren niedergeschrieben hat, erleben wir tagtäglich. Jean Ziegler offenbart es schonungslos. Mit seiner Streitschrift wählt der Autor eine interessante Form, den Leser für seine Gedanken zu wecken. Im Untertitel des Buchs »Antworten auf die Fragen meiner Enkelin« zeigt sich, wen Jean Ziegler konkret ansprechen will. Ein Zwiegespräch mit seiner Enkelin Sora, die stellvertretend für ihre Generation steht, zeigt dem Leser auf, in welcher Gesellschaftsform wir heute leben. Das mit all seinen Vor- und Nachteilen. Der Kapitalismus nährt sich tagtäglich von den unzähligen Lieferanten der Konsumgüter. Diese wiederum verschulden sich immer mehr. Mit dem Zusammenbruch des Sozialismus im Ostblock Anfang der 1990er Jahre konnte der Finanzkapitalismus sich rasant ausbreiten und neue Märkte erschließen. Der Autor macht dies an zahlreichen Fakten und Beispielen fest. Der Kritiker des Kapitalismus zeigt aber auch auf, dass die Utopie eine machtvolle historische Kraft ist. Sie ist der Wachtraum, der in uns lebt, die einklagbare Gerechtigkeit, die unser Bewusstsein beherrscht, die neue, glückliche und gerechtere Welt, die wir fordern. So war es beim Kampf gegen die Sklaverei, bei der Emanzipation der Frauen im Westen und auch bei der allgemeinen Sozialversicherung. Und so macht Jean Ziegler der Generation seiner Enkelin Mut, einen radikalen Umbruch der Gesellschaft einzufordern. Auch wenn in kleinen Schritten. Che Guevara sagte schon, auch die stärksten Mauern fallen durch Risse. Die Fridays for Future-Bewegung ist ein Anfang. Mit der Streitschrift gibt Jean Ziegler seinen Lesern einen ersten Denkanstoß an die Hand, den Kapitalismus in Frage zu stellen.
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0: Auf dem Westfriedhof befindet sich die Gedenkstätte der Opfer des Faschismus. Sie bildet einen zentralen Ort der Magdeburger Gedächtniskultur. Hier befindet sich unter anderem ein Gedenkstein des auf dem Großottersleber Friedhof beigesetzten Widerstandskämpfers Ernst Wille.
1: Wenn wir heute an seinem 82. Todestag an Ernst Wille erinnern, dann erinnern wir nicht an irgendwen. Wir erinnern an einen Einwohner dieser Stadt, der sich in der Spätphase der Weimarer Republik aktiv und an führender Stelle gegen Nationalsozialisten und für die Demokratie engagiert hat und sein Name deshalb auf die sprichwörtliche Abschussliste der Nazis für die Zeit ihrer Machtübernahme, die Zeit der Rache an ihren Gegnern, gelangte. Als ich gebeten wurde, hier einige Worte zu Ernst Wille zu sagen, war ich darüber sehr erfreut und habe gegenüber Herrn Engel auch schnell zugesagt. Zum einen, weil ich in einer Gedenkstätte arbeite, in einem Gebäudekomplex, der den Nationalsozialisten während ihrer Herrschaft zur Inhaftierung von Menschen diente, die wie Ernst Wille Widerstand geleistet hatten und nun Haftstrafen verbüßen mussten oder dort auf Anweisung der Geheimstaatspolizei in Schutzhaft festgehalten wurden. Wen sie nicht wieder in Freiheit sehen wollte, ließ die Gestapo aus dem Strafgefängnis Magdeburg-Neustadt ins Konzentrationslager überstellen, zum Beispiel nach Buchenwald. Andere standen nach ihrer Entlassung unter ständiger Polizeiaufsicht. Zum anderen habe ich aber auch gern zugesagt, weil mein Großvater Karl Bose wie Ernst Wille Mitglied des Reichsbanners Schwarz-Rot-Gold war und deswegen von den Nazis ebenfalls 1933 in Schutzhaft genommen wurde. Nicht hier in Magdeburg, sondern in Sangerhausen und zu seinem Glück auch nur für wenige Wochen. Ernst Wille, am 20. April 1894 in Großottersleben geboren, ging eben dort zur Schule und nach Abschluss der Mittelschule in Magdeburg in eine Lehre, um Kaufmann zu werden. Schon früh zeigte er sich politisch interessiert und trat 1913, gerade erst mal 19 Jahre alt, der SPD bei. Der Ausbruch des Ersten Weltkrieges 1914 brachte auch für Ernst Wille einen tiefen Einschnitt. Denn wie viele andere seiner Generation zog man ihn zum Militärdienst ein. Er geriet in französische Kriegsgefangenschaft, aus der er erst 1920 wieder heimkehrte. Zurück in Großottersleben, das damals noch nicht zu Magdeburg, sondern zum Kreis Wandsleben gehörte, engagierte er sich wieder in der SPD. Seine Genossen wählten Ernst Wille nicht umsonst zum Vorsitzenden ihrer Ortsgruppe. Ernst Wille gehörte dann auch 1924 zu den Gründern des Reichsbanners Schwarz-Rot-Gold, welches sich den Schutz der Weimarer Republik zum Ziel gesetzt hatte und war in diesen von Beginn an führender Stelle eingebunden. Noch im Gründungsjahr übernahm er die Leitung des Reichsbanners im GAU Magdeburg-Anhalt, das heißt im nördlichen Teil unseres heutigen Bundeslandes Sachsen-Anhalt. In und um Magdeburg, das ja auch Gründungsort und Hochburg des in der Region starken rechtskonservativen und antirepublikanischen Stahlhelmbunter Frontsoldaten war, war Ernst Wille stark gefordert. Denn zum Alltag der Mitglieder des republikanischen Wehrverbandes gehörte es nicht nur, an die in der Weimarer Republik, in der Weimarer Zeit eingeführten Feier- und Gedenktagen Flagge zu zeigen, sondern den Aufmärschen der Monarchisten, Rechtskonservativen und Antisemiten, ob sie nun dem Stahlhelm, dem Wehrwolf, dem Jungen Deutschen Orden oder den Nationalsozialisten angehörten, entgegenzutreten. Denn was diese alle einte, war die Ablehnung der Republik, mit der sie nicht Freiheit und Parlamentarismus, sondern aus der Kriegsniederlage von 1918 und dem Zusammenbruch des Kaiserreichs heraus Schwäche, Schmach und Schande verbanden.
2: Was Herr Dr. Bose vorgetragen hat, ist für uns das Reichsbanner Schwarz-Rot-Gold und die Kameraden und der Kameraden in Magdeburg Anlass, das Gedenken an Ernst Wille wieder aufzunehmen, fortzusetzen.
0: Seit August 2025 werden die Grabsteine abschnittsweise saniert. Eine Schautafel zeigt einen detaillierten Belegungsplan mit den einzelnen Namen der beigesetzten Personen. Im Mittelfeld kennzeichnen überwiegend

Steinplatten die Grabstellen der bis zum Jahre 1945 Ermordeten. Hier haben vor allem verfolgte Widerstandskämpfer sowie KZ-Häftlinge, die auf den Todesmärschen zu Tode kamen, ihre letzte Ruhestätte gefunden. Zu den bekanntesten hier bestatteten NS-Opfern zählen die Widerstandskämpfer Martin Schwantes, Hubert Materlik, Friedrich Rödel und Johann Schellheimer.

Die Deutsche Stiftung Denkmalschutz unterstützt die Instandsetzung des Dachs der evangelischen Kirche St. Katharina in Bendorf mit 20.000 Euro. Das Geld stammt aus dem Stiftungsfonds Dorfkirchen. Der Fonds wurde 1993 unter dem Motto »Rette mit, wer kann« ins Leben gerufen, um gefährdete Dorfkirchen in Ostdeutschland zu erhalten. Mehr als 150 Kirchen konnten seitdem davon profitieren. Die Zimmerarbeiten der Kirche St. Katharina umfassen unter anderem das Restaurieren geschädigter Deckenbalken sowie die Reparatur schadhafter Holzverbindungen. Das Gotteshaus befindet sich im Zentrum des historisch gewachsenen Dorfkerns von Bendorf, einer Gemeinde im Landkreis Mansfeld-Südharz in Sachsen-Anhalt. Errichtet wurde der schlichte Saalbau im Jahr 1823 im Stil der Neogotik. Charakteristisch sind der westliche, dachreiterähnliche Glockenturm sowie das verputzte Kirchenschiff mit Spitzbogenfenstern und hölzerner Portaltür. Aus dem Buch »Die besten deutschen Geschichten und Gedichte«, ausgewählt von Marcel Reich-Ranitzky. Josef von Eichendorff, Mondnacht. Es war, als hätte der Himmel die Erde still geküsst, dass sie im Blütenschimmer von ihm nun träumen müsst. Die Luft ging durch die Felder, die Ähren wogen sacht, es rauschen leis die Wälder, so sternklar war die Nacht. Und meine Seele spannte weit ihre Flügel aus, flog durch die stillen Lande, als flöge sie nach Haus. Paris Mon Amour heißt es zum 5. Telemann-Sommerfest am 20. Juni im Magdeburger Klosterbergegarten und Gesellschaftshaus. Vom 15 bis 24 Uhr lädt das Fest dazu ein, die Musik Georg Philipp Telemanns neu zu entdecken, spielerisch, überraschend und mitten im Grünen. Telemanns enge Verbindung zur französischen Musik und Kultur, von der Tanzmusik bis hin zur Pracht des höfischen Lebens unter Ludwig dem 14., gab die Idee für das diesjährige Festival. In den Jahren 1737-38 reiste der Musiker nach Paris und ließ sich inspirieren. Der Eintritt zum Sommerfest ist frei. Zur Landtagswahl am 6. September 2026 ist eine Broschüre in leichter Sprache erschienen. Das Heft dient als barrierefreie Wahlhilfe und soll insbesondere Menschen mit Behinderungen oder Lernschwierigkeiten den uneingeschränkten Zugang zu demokratischen Teilhabe erleichtern. Die 32-seitige, anschaulich formulierte und reich bebilderte Broschüre vermittelt die wesentlichen Grundlagen unserer Demokratie. Themen sind unter anderem Aufgaben des Landtags, die Rolle der Parteien sowie die Bedeutung und der genaue Ablauf der Wahl bis hin zur anschließenden Regierungsbildung. Für die Publikation haben zusammengearbeitet die Landeszentrale für politische Bildung, die Landeswahlleiterin des Landes Sachsen-Anhalt sowie der Landtag und der Landesbehindertenbeauftragte. Das Informationsheft stellt einen zentralen Baustein dar, um allen Wahlberechtigten rund um die Landtagswahl 2026 einen barrierefreien Zugang zu Informationen zu garantieren. Die Wahlbroschüre »Einfach wählen gehen, Ihre Stimme zählt« ist unter anderem bei der Landeszentrale für politische Bildung, der Landeswahlleiterin, der Landtagsverwaltung und beim Landesbehindertenbeauftragten als gedrucktes Heft erhältlich. Im Internet ist die digitale Fassung barrierefrei als PDF-Download verfügbar. Auf den Seiten des Landtags www.landtag.sachsen-anhalt.de, der Landeswahlleiterin www.wahlen.sachsen-anhalt.de sowie der Landeszentrale für politische Bildung www.lpb.sachsen-anhalt.de. Die Deutsche Bahn AG setzt am Hauptbahnhof Magdeburg mit der Aktion Orange Bank ein deutliches Zeichen gegen Gewalt an Frauen. Die von der Deutsche Bahn Sicherheit Prävention gestiftete Installation macht das Thema mitten im Bahnhof sichtbar, dort, wo täglich viele Reisende, Besuchende und Mitarbeitende unterwegs sind. Die Aktion ist Teil der internationalen Kampagne Orange the World, die weltweit auf geschlechtsspezifische Gewalt aufmerksam macht. Ziel ist es, Betroffene zu stärken, den Zugang zu Hilfsangeboten zu erleichtern und das gesellschaftliche Bewusstsein zu schärfen. An der Bank verweist eine Infotafel auf wichtige Kontakte als Anlaufstellen sowie auf das Hilfetelefon Gewalt gegen Frauen unter 116 016. Rund um die Uhr erhalten Betroffene anonym und kostenfrei Hilfe. Danny Derbe, Bahnhofsmanager in Magdeburg, betont, Zitat, »Mit der Orange Bank setzen wir am Hauptbahnhof Magdeburg ein klares Zeichen gegen Gewalt an Frauen.
Als zentraler Begegnungsort unserer Stadt möchten wir Aufmerksamkeit schaffen und dazu ermutigen, nicht wegzusehen. Zitat Ende. Die Initiative als Prävention im Alltag verfolgt drei Ziele: informieren, sensibilisieren und zum Handeln ermutigen. Wer Platz nimmt, setzt selbst ein Zeichen. Am 14. Juni von 10.30 Uhr bis 12 Uhr lädt das Universitätsklinikum Magdeburg zum medizinischen Sonntag Spezial ein. Unter dem Titel »Bist du verrückt?« über psychiatrische Gesundheit und Krankheit und die Öffentlichkeit beleuchtet die kostenfreie Veranstaltung die Zusammenhänge von Hirngesundheit, Freiheit, Verantwortung und gesellschaftlichen Zusammenleben. Mit Floskeln wie »Der ist doch verrückt« reagiert man im öffentlichen Diskurs häufig auf abweichende Meinungen oder ungewöhnliche Verhaltensweisen. Doch wo verläuft tatsächlich die Grenze zwischen psychischer Gesundheit und psychiatrischer Erkrankung im medizinischen Sinne? Lassen Sie sich behandeln? Diesen und weiteren Fragen widmen sich Professor Dr. Hans-Jochen Heinze, ärztlicher Direktor des Universitätsklinikums Magdeburg, und Professor Dr. Thomas Nickel-Jokschat, Direktor der Universitätsklinik für Psychiatrie und Psychotherapie, in ihrem Vortrag. Ort: Neuer Hörsaal, Haus 7, Universitätsklinikum Magdeburg in der Leipziger Straße 44. Oberbürgermeisterin Simone Borres lädt am 26. August um 18 Uhr zur Einwohnerversammlung die BewohnerInnen des Stadtteils Lemsdorf ein. Ort: Berufsbildende Schule Hermann Beims in der Bodestraße 1. Vorab können die BürgerInnen bis zum 25. Juni Themenwünsche, Fragen und Anregungen unter www.magdeburg.de/lemsdorf mitteilen. Die eingereichten Beiträge prüft die Stadtverwaltung nach der Eingabe zunächst auf datenschutzrechtliche Aspekte und schaltet diese etwas zeitversetzt öffentlich frei. Alle EinwohnerInnen des Stadtteils Lemsdorf sind herzlich eingeladen, sich bis 25. Juni aktiv an der Themensammlung zu beteiligen.

0: Der Landtag von Sachsen-Anhalt hat den Gesetzentwurf von Sozialministerin Petra Grimm-Benne zur Änderung des Wohn- und Teilhabegesetzes Sachsen-Anhalt zugestimmt. Das seit 15 Jahren geltende Gesetz stärkt nun zudem die Teilhabe und Selbstbestimmung älterer und pflegebedürftiger Menschen sowie von Menschen mit Behinderung. Ministerin Grimm-Benne betont, dass der Staat eine Schutzverantwortung habe. Weitere Anpassungen im Gesetz beziehen sich auf den Abbau von Bürokratie. Berichtspflichten sind reduziert, um Beschäftigte zu entlasten. Die Einrichtungen sollen ihre Kraft vor allem dort einsetzen können, wo sie gebraucht wird, bei den Menschen, so die Ministerin. Zitat: Weniger unnötige Bürokratie bedeutet mehr Zeit für Pflege, Betreuung und Beratung. Zitat Ende. Zudem ist ein digitaler Pflegeplatzfinder geplant. Gleichzeitig etabliert das Gesetz verbindliche Standards, um BewohnerInnen wirksam vor Ausbeutung, Gewalt und Missbrauch zu schützen.
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Das blaue Knöllchen, das bei einfachen Parkverstößen im Stadtgebiet und hinter dem Scheibenwischer steckt, hat jetzt einen QR-Code zum einfachen Bezahlen. Durch Scannen des QR-Codes mit gängigen Banking-Apps ist eine unkomplizierte Überweisung möglich. Tippfehler beim Ausfüllen einer Überweisung lassen sich damit vermeiden. Bei der Einleitung eines Bußgeldverfahrens, wie zum Beispiel bei einer fehlenden Umweltplakette oder nach einem Verstoß wegen Parken auf dem Gehweg mit Behinderung, hat der Strafzettel keinen QR-Code. Die Jugendberufsagentur Magdeburg am Alten Theater 1 lädt am 17. Juni von 16 bis 18 Uhr zu einer Informationsveranstaltung für junge Menschen mit Migrationsgeschichte sowie deren Familien und Wegbegleiter ein. Unter dem Titel Ausbildung kompakt erklärt erhalten Interessierte Informationen über eine Ausbildung, wie eine duale Ausbildung funktioniert, welche Berufsmöglichkeiten es gibt, wie sich zukünftige Azubis bewerben können und welche Hilfen es gibt. Individuelle Beratungen sind möglich. Um eine Online-Anmeldung unter eveno.com/ausbildungskampagne-migration-2026 wird gebeten. Die Veranstaltung organisiert die Jugendberufsagentur Magdeburg im Rahmen der Ausbildungskampagne Migration 2026, initiiert durch das Ministerium für Arbeit, Soziales, Gesundheit und Gleichstellung Sachsen-Anhalt und Partnerinstitutionen. Die Stadtverwaltung hat eine Online-Umfrage zur Mobilität in einem Teilabschnitt der Großen Diesdorfer Straße gestartet. Bis zum 27. Juli können BürgerInnen unter www.magdeburg.de/mobilität-große-Diesdorfer-Straße eine persönliche und anonyme Einschätzung zur Verkehrsführung zwischen Gerhard-Hauptmann-Straße und Arndt-Straße abgeben. Diesen Straßenabschnitt hat die Landeshauptstadt im vergangenen Jahr fahrradfreundlich umgebaut, was auf unterschiedliche Resonanzen gestoßen ist. Am Knotenpunkt mit der Gerhard-Hauptmann-Straße gibt es testweise auf der Großen Diesdorfer Straße in beiden Richtungen eine sogenannte Leipziger Kombispur. Ziel der Befragung ist es, die Akzeptanz und die Praxistauglichkeit zu bewerten und eine fundierte Grundlage für künftige Entscheidungen zu Vorhaben in vergleichbaren Straßenräumen zu schaffen. Die Fragen sind leicht verständlich, die Menüseiten kurz und übersichtlich. Die Stadtverwaltung wertet die Online-Umfrage aus. Zum Jahresende sollen die Ergebnisse zusammen mit weiteren Erkenntnissen dem Stadtrat und der Öffentlichkeit vorgestellt werden. Alle Interessierten sind eingeladen, an der Befragung teilzunehmen. Auch in diesem Jahr nimmt die Landeshauptstadt Magdeburg wieder am Stadtradeln teil. Den bundesweiten Wettbewerb organisiert das Klimabündnis, dessen Mitglied die Landeshauptstadt seit 1993 ist. Vom 1. bis 21. September heißt es in Magdeburg Radeln für gutes Klima. Wie in den Jahren zuvor ist die Radaktion in den Mobilitätsmonat eingebunden. Beim Wettbewerb Stadtradeln sollen TeilnehmerInnen an insgesamt 21 Tagen möglichst viele Alltagswege klimafreundlich mit dem Fahrrad zurücklegen. Dabei ist es egal, ob man bereits jeden Tag fährt oder bisher eher selten mit dem Rad unterwegs ist, denn jeder Kilometer zählt. Dies gilt insbesondere auch für jene, die im Alltag viele Kilometer mit dem Fahrzeug zurücklegen und als Alternative das Fahrrad nutzen können und möchten. Die Landeshauptstadt Magdeburg zeichnet die besten RadlerInnen wieder in verschiedenen Kategorien aus. Zusätzlich prämiert das Klimabündnis in 5 größten Klassen die fahrradaktivsten Kommunen Deutschlands. Interessierte können sich unter www.stadtradeln.de/Magdeburg registrieren und ein Team gründen oder einem Team beitreten, um Kilometer für Magdeburg zu sammeln. Aktuelle Informationen zu weiteren Veranstaltungen sind regelmäßig unter www.magdeburg.de/stadtradeln2026 zu finden. Weitere Informationen gibt es unter www.klimabündnis.org. Im Alten Rathaus haben kürzlich Renate Behrendt und Gabriele Weberstedt, zwei Töchter des verstorbenen Ehrenringträgers Konrad Miet, den ersten Ehrenring der Landeshauptstadt an die Stadt zurückgegeben. Die Rückgabe dieses bedeutenden Stücks Magdeburger Zeitgeschichte erfolgte im Namen aller 5 Kinder von Konrad Miet. Am 31. Mai 1990 konstituierte sich der erste Stadtrat nach der Wahl der Mitglieder am 6. Mai 1990. Konrad Miet war der erste gewählte Präsident der Stadtverordnetenversammlung Magdeburg und war maßgeblich am Aufbau und der Gestaltung demokratischer Strukturen beteiligt.
Über viele Jahre engagierte sich Miet in zahlreichen Ehrenämtern und gesellschaftlichen Funktionen, unter anderem als Landesvorsitzender des Volksbundes Deutsche Kriegsgräberfürsorge, als Mitglied des Verwaltungsrates der Staatssparkasse Magdeburg, als Schöffer am Amtsgericht Magdeburg sowie im Landesverband der Straffälligen und Bewährungshilfe. Als erste Persönlichkeit überhaupt erhielt Konrad Miet am 8. Mai 1996 zu seinem 70. Geburtstag den Ehrenring der Landeshauptstadt Magdeburg. Mit der Auszeichnung würdigte die Stadt sein herausragendes Engagement. Die Familie wählte einen besonderen Zeitpunkt für die Übergabe des Ehrenringes, der Todestag vor 10 Jahren am 7. Juni 2016 sowie der 100. Geburtstag am 8. Mai von Konrad Miet. Vertreter der Stadtverwaltung bedankten sich im Namen von Oberbürgermeisterin Simone Boris bei den Töchtern für die Rückgabe dieses Stücks Magdeburger Zeitgeschichte. Bei einem Gespräch im Alten Rathaus würdigten die Mitarbeiter der Stadt das besondere Engagement von Konrad Miet bei der gesellschaftlichen Umgestaltung nach der politischen Wende. Die Landeshauptstadt lädt am Sonntag, den 14. Juni um 11 Uhr zu einer Gedenkveranstaltung am Tor des ehemaligen Konzentrationslagers der Poltewerke in der Liebknechtstraße 65 bis 91 ein. Vom 14. Juni 1944 bis zum April 1945 waren über 3000 Frauen und 600 Männer aus 11 Nationen jüdischer und nichtjüdischer Herkunft in dem Lager inhaftiert. In den Polte-Rüstungswerken mussten die Gefangenen unter unwürdigen Bedingungen arbeiten. Viele der Inhaftierten überlebten das Lager und den Todesmarsch nach Ravensbrück 1945 nicht. Von den über 3000 Frauen des KZ Polte Magdeburg erlebten nur etwa 600 das Kriegsende. Die Gleichstellungs- und Frauenbeauftragte der Landeshauptstadt Magdeburg, Heike Bronitka, eröffnete die Veranstaltung unerinnert an die Geschichte des Lagers und die unmenschlichen Lebens- und Arbeitsbedingungen. Die aktuelle Stadtschreiberin Anne Hahn hält eine kurze Rede mit aktuellem Bezug zur Thematik. Auch in diesem Jahr werden wieder Biografien von Frauen, die das Lager und die Zwangsarbeit erleben mussten, vorgestellt. Susanne Drängner vom Netzwerk Politischer Runder Tisch der Frauen Magdeburg erinnert an Frauen, die im Lager waren.

0: Robert Seitz, das Lied. Wir sitzen stumm und neigen das Gesicht. Die Falten unserer Hände sind geschlossen. Und uferlos kommt purpurblaues Licht mit deinem Lied in unseren Traum geflossen. Wir atmen weit und neigen uns noch mehr. Wir können unser Selbst nicht mehr umschreiben. Es irrt davon und wandelt fremd einher und lässt sich tief von deinen Tönen treiben. Der Tag verglüht. Nun wagt nur noch die Pracht des blauen Lichts schwellender Gesänge. Und seltsam schreiten über Blütenhäuser, sternüberstrahlt, die Wunder dieser Nacht.
1: Exil ist nicht einfach Ankunft. Vielmehr erzählt Exil eine Geschichte von Mobilität, Vertreibung und von der Erfahrung, zwischen Orten zu existieren. Zwischen 1900 und 1969 trieben anti-homosexuellen Gesetze queere SchriftstellerInnen aus Großbritannien und den USA ins Exil. Ein Forschungsprojekt zeichnet die Wege der Autoren durch Städte wie Paris und Berlin nach und deckt eine bisher übersehene literarische Tradition auf, die von Vertreibung und Verbundenheit geprägt ist. Das vom Wissenschaftsfonds FWF geförderte Projekt Vernetzte Narrationen, queere Exilliteratur 1900 bis 1969 geht der Vernetzung nach wie der kreative Austausch unter den Autoren. Projektleiter Benjamin Robbins, Literaturwissenschaftler von der Universität Innsbruck, konzentrierte sich zunächst auf die Lektüre von Schriftstellern, die sich alle in den 1920er Jahren nach Berlin ins Exil begaben. Unter anderem Wysant Hughes Urden und sein Freund Christopher Isherwood. Schnell erkannte Robbins eine Forschungslücke, woraus eine spannende Analyse entstand. Mehr Informationen sowie Publikationen und Neuigkeiten gibt es auf der Website zum Projekt in englischer Sprache.
2: Das Ordnungsamt hat am Samstag, den 6. Juni 2026, die Geschwindigkeit des Kfz-Verkehrs in einem Tempo-60-Abschnitt des Magdeburger Rings kontrolliert. In Höhe der Anschlussstelle Kirchweg zählte die Verkehrsüberwachung bei 2877 gemessenen Kraftfahrzeugen 187 Überschreitungen der Höchstgeschwindigkeit. Das schnellste Auto wurde mit 151 km/h geblitzt. Den Fahrer des Kleintransporters erwarten ein Bußgeld von 800 Euro, 2 Punkte in Flensburg und 3 Monate Fahrverbot. Die Kontrollen erfolgten über einen Zeitraum von 4 Stunden. 8 Fahrzeuge hatten Geschwindigkeiten von 91 bis 98 km/h, 5 Fahrzeuge wurden mit einem Tempo von 100 bis 106 km/h geblitzt. Die Messergebnisse verdeutlichen die Notwendigkeit regelmäßiger Geschwindigkeitskontrollen im Stadtgebiet. Im Rahmen des bundesweit durchgeführten Schwerpunkteinsatzes Ende Mai 2026 beteiligte sich die Bundespolizeiinspektion Magdeburg am Samstag, den 30. Mai 2026, mit verstärkten Einsatzkräften erneut an den Maßnahmen. Schwerpunkt der Kontrollen bildeten der Hauptbahnhof Halle-Saale und vorwiegend die Bahnstrecken Halle-Saale-Magdeburg, Halle-Saale-Merseburg sowie Dessau-Bitterfeld, Bitterfeld-Lutherstadt-Wittenberg und Lutherstadt-Wittenberg-Dessau. Ziel der Aktion war es, Straftaten zu verhindern, Ermittlungsverfahren bei der Feststellung strafrechtlich relevanter Sachverhalte unverzüglich einzuleiten und insbesondere das Sicherheitsgefühl der Reisenden und der Beschäftigten im Bahnbereich nachhaltig zu stärken. Es wurden insgesamt 512 Kontrollmaßnahmen durchgeführt, mit 21 Fahndungserfolgen. Die Beamten leiteten jeweils 2 Ermittlungsverfahren wegen Verstößen nach dem Betäubungsmittel- und Aufenthaltsgesetz.

Gesetz ein. Zudem gab es zwei Anzeigen wegen Erschleichen von Leistungen und Missachtung der Eisenbahnbau- und Betriebsordnung. Mit dem Schwerpunkteinsatz unterstreicht die Bundespolizei ihr konsequentes Vorgehen gegen Gewalt und Kriminalität im Bahnverkehr. Am Samstag, den 6. Juni 2026, gegen 6.15 Uhr, meldete ein aufmerksamer Passant in der Freien Straße einen Pkw-Brand. Die Feuerwehr übernahm die Löscharbeiten und verhinderte einen Vollbrand des Fahrzeugs. Die Brandörtlichkeit wurde kriminaltechnisch untersucht und Ermittlungen zur Brandursache aufgenommen. Sachdienliche Hinweise zu verdächtigen Personen oder Fahrzeugen nimmt das Polizeirevier Magdeburg unter der Telefonnummer 0391 546 3295 oder die nächstgelegene Polizeidienststelle entgegen. In der Nacht zu Sonntag, den 7. Juni 2026, versuchten unbekannte Täter in ein Schnellrestaurant in der Großen Diesdorfer Straße einzubrechen. Der Tatort wurde kriminaltechnisch untersucht und ein Ermittlungsverfahren eingeleitet. Sachdienliche Hinweise zu verdächtigen Personen oder Fahrzeugen nimmt das Polizeirevier Magdeburg unter der Telefonnummer 0391 546 3295 oder die nächstgelegene Polizeidienststelle entgegen. Am Montagmorgen, den 1. Juni 2026, wurde der Magdeburger Polizei der Diebstahl eines Motorrades aus dem Stadtteil Alte Neustadt gemeldet. Nach bisherigen polizeilichen Erkenntnissen wurde das Motorrad vom Typ Suzuki DR650 am Sonntag, den 31. Mai 2026, gegen 19 Uhr ordnungsgemäß in der Wittenberger Straße abgestellt. Am Montagmorgen bemerkte dann der Halter des Motorrades, ein 33-jähriger Magdeburger, dass unbekannte Täter das Grat über Nacht entwendet haben müssen. Eine Absuche des Nahbereiches führte ebenfalls nicht zum Aufwinden des Motorrades. Die Magdeburger Polizei leitete unverzüglich Fahndungsmaßnahmen sowie ein Ermittlungsverfahren ein. Zeugen, welche sachdienliche Hinweise zur Tat oder zu möglichen Tätern geben können, werden gebeten, sich im Polizeirevier Magdeburg unter der 0391 546 3295 oder per E-Revier-Anzeige zu melden. Am Dienstagnachmittag, den 2. Juni 2026, ereignete sich in der Brennecke Straße ein Raubdelikt im Bereich der Pfandrückgabe innerhalb eines Supermarktes. Nach bisherigen polizeilichen Erkenntnissen beabsichtigte ein 44-jähriger Magdeburger, seine Pfandflaschen am Dienstagnachmittag gegen 15.45 Uhr in einem Supermarkt in der Brennecke Straße abzugeben. Ein bislang unbekannter Mann mit seiner augenscheinlichen Lebensgefährtin blockierte den Pfandrückgabeautomaten. Beide unterhielten sich sehr lautstark, anstatt den Automaten zu bedienen. Der 44-jährige Magdeburger sprach daraufhin beide Personen mit der Bitte an, dass sie den Automaten nicht blockieren sollen, da auch andere Kunden ihr Leergut abgeben möchten. Der bislang unbekannte Tatverdächtige wurde immer aggressiver und stieß den 44-Jährigen unvermittelt zu Boden und attackierte das Opfer mehrfach mit Schlägen und Tritten, wodurch dieser leicht verletzt wurde. Während des Angriffs griff der unbekannte Täter zudem gezielt zum Handgelenk des 44-Jährigen und riss die mitgeführte Uhr an sich. Danach entfernten sich der unbekannte Täter mit der Frau in unbekannte Richtung. Sofort eingeleitete Fahndungsmaßnahmen führten nicht zum Ergreifen des Tatverdächtigen. Die Magdeburger Polizei befragte Zeugen und leitete ein entsprechendes Ermittlungsverfahren ein. Personen, welche sachdienliche Hinweise zur Tat oder zum möglichen Täter geben können, werden gebeten, sich im Polizeirevier Magdeburg unter der Telefonnummer 0391 546 3295 oder per E-Revier-Anzeige zu melden.

Die Antidiskriminierungsberatungsstellen in Sachsen-Anhalt haben im Jahr 2025 insgesamt 322 Fälle von Diskriminierung erfasst. Rund 50 Fälle mehr als im Vorjahr. Wie in den Vorjahren bezog sich der Großteil der Meldungen auf die ethnische Herkunft sowie Diskriminierung wegen einer Behinderung. Die häufigsten Bereiche sind Ämter und Behörden, der Arbeitsplatz sowie Bildungseinrichtungen. Rassistische Vorfälle finden somit nicht nur im extremistischen Spektrum, sondern in allen Lebensbereichen und in alltäglichen Situationen statt. Mika Kayama, stellvertretende Geschäftsführerin des Landesnetzwerks Migrantenorganisationen Sachsen-Anhalt, kurz LAMSA, betont: Für Menschen mit Migrationsgeschichte stellt sich mit Rassismus die Frage, ob man in Sachsen-Anhalt bleiben möchte. Das wollen wir so nicht hinnehmen, so Kayama. Das Sozialministerium in Sachsen-Anhalt bewertet den Anstieg der Beratungszahlen mit Sorge. Diskriminierung zerstört das Zusammenleben in unserer Gesellschaft. Jeder Mensch soll die gleichen Chancen haben. Dieser gesetzliche Anspruch müsse Tag für Tag im Alltag durchgesetzt werden. Menschen, die Diskriminierung erfahren, benötigen kompetente Hilfe, so das Sozialministerium. Der Schutz vor Diskriminierung ist für ein demokratisches Sachsen-Anhalt unverzichtbar.

zu Pfingsten fand das inzwischen 33. Rave-Gothic-Treffen an etwa 50 Veranstaltungsorten in ganz Leipzig statt. Dieses Jahr zog das Treffen etwa 20.000 Anhänger der schwarzen Szene an. Leipzig verwandelt sich jedes Jahr zu einer faszinierenden Welt voller dunkler Romantik, Kreativität und Individualität, das mit besonderer Liebe zum Detail. Viele Outfits wirken wie aus einer anderen Epoche. Aufwendiger Kopfschmuck, kunstvolle Maskerade, Flügel oder geheimnisvolle Accessoires. Das viktorianische Picknick gehört längst zu den eindrucksvollsten Bildern des Festivals. Bei herrlichem Sonnenschein entstand in diesem Jahr eine fast märchenhafte Atmosphäre. Unter alten Bäumen saßen Besucher auf kunstvoll dekorierten Picknickdecken. Zwischen Silberbesteck, Weintrauben und feinem Gebäck. Elegante Herren mit Zylindern und Gehstöcken flanierten an reich gedeckten Tafeln vorbei, während Frauen mit Korsetts, Samtspitze und schwarzen Sonnenschirmen das Bild prägten. Immer wieder sorgten Steampunks mit fantasievollen Fahrzeugen oder prachtvollen Kutschen für staunende Blicke. Wer das Treffen zum ersten Mal besucht, bezeichnet die außergewöhnliche Kleidung oft als Kostüm. Für viele Angehörige ist die Mode allerdings Ausdruck ihrer Persönlichkeit und häufig auch Teil ihres Alltags.

0: Okay.
1: Hm?
0: Kotucholski. Deutschland, erwache. Dass sie ein Grab dir graben, dass sie mit Fürstengeld das Land verwildert haben, das Stadt um Stadt verfällt. Sie wollen den Bürgerkrieg entfachen. Das sollen die Kommunisten mal machen. Dass der Nazi dir einen Totenkranz ficht. Deutschland, siehst du das nicht? Dass sie im Dunkeln nagen, dass sie im Hellen schreien, dass sie an allen Tagen Faschismus prophezeien. Für die Richter haben sie nichts als Lachen. Das sollten die Kommunisten mal machen. Dass der Nazi für die Ausbeuter ficht. Deutschland, hörst du das nicht? Dass sie in Waffen starren, dass sie Land auf, Land ab, ihre Agenten karren in nimmermüden Trab. Die Übungsgranaten krachen. Das sollten die Kommunisten mal machen. Dass der Nazi dein Todesurteil spricht. Deutschland, fühlst du das nicht? Und es braust aus den Betrieben ein Chor von Millionen Arbeiterstimmen hervor. Wir wissen alles. Uns sperren sie ein. Wir wissen alles. Uns lässt man bespeien. Wir werden aufgelöst und verboten. Wir zählen die Opfer. Wir zählen die Toten. Kein Minister rührt sich, wenn Hitler spricht. Für jene die Straße, gegen uns das Reichsgericht. Wir sehen, wir hören, wir fühlen den kommenden Krach. Und wenn Deutschland schläft, wir sind wach. Kotucholski schrieb dieses Gedicht 1930. Es erschien in der Arbeiter Illustrierten Zeitung AIZ.
2: Das war's auch schon wieder für heute. Ich verabschiede mich von Ihnen. Machen Sie es gut und schalten Sie immer mal wieder ein.
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Demokratie lebt von Kompromiss. Wer keine Kompromisse machen kann, ist für die Demokratie nicht zu gebrauchen. Mit diesen weisen Gedanken von Helmut Schmidt starten wir in eine neue Sendung. Herzlich willkommen. Bertolt Brecht, Lied einer Liebenden. Wenn du mich lustig machst, dann denke ich manchmal, jetzt könnte ich sterben. Dann blieb ich glücklich bis an mein End. Wenn du dann alt bist und wenn du an mich denkst, sehe ich wie heut aus. Und du heißt ein Liebchen, das ist noch jung. 7 Rosen hat der Strauch, 6 gehören dem Wind. Aber eine bleibt, dass auch ich noch eine find. 7 Male rufe ich dich, 6 Mal bleibe fort. Doch beim 7. Mal versprich, komme auf ein Wort. Die Liebste gab mir einen 2.

0: Zweig mit gelbem Laub dran. Das Jahr, es geht zu Ende. Die Liebe fängt erst an.
1: Am 27. Mai wurde Ministerpräsident außer Dienst
2: Dr.
1: Rainer Haseloff im Park der Staatskanzlei mit einer Serenade der Bundeswehr verabschiedet. Fast 16 Jahre lang stand er an der Spitze des Landes. Das Heeresmusikkorps Hannover mit rund 50 Musikerinnen und Musikern spielte 5 Stücke, darunter 3 Kirchenlieder: Land of Hope and Glory,

Asalos Lieblingslied Learning to Fly von Tom Petty, zu Deutsch Fliegen lernen. Dieses Lied erinnert Haseloff an seine alte Rockzeit.

0: Park standen unter anderem die Truppenfahnen der sachsen-anhaltinischen Bundeswehrverbände. Auf dem Podest standen von links nach rechts Generalleutnant André Bodemann, Stellvertreter des Befehlshabers Operatives Führungskommando der Bundeswehr und Kommandeur territoriale Aufgaben. Der amtierende Ministerpräsident Sven Schulze, der Ministerpräsident außer Dienst
1: Dr.
0: Rainer Haseloff und Oberst Thorsten Alme. Die Serenade galt als Dank für die lange Zusammenarbeit. Die Fackeln formten die römische 15, sichtbar von der Treppe, als Zeichen für Haseloffs 15 Jahre im Amt.
1: Sachsen-Anhalt baut seine erfolgreiche Landarztquote mit 4 zusätzlichen Studienplätzen weiter aus. Ab dem kommenden Wintersemester stehen damit jährlich insgesamt 36 Studienplätze in der Humanmedizin an den Universitäten in Magdeburg und Halle per Vorabquote zur Verfügung. Gesundheitsministerin Petra Grimm-Benne hat kürzlich im Landtag den Gesetzesbeschluss begrüßt und betonte, dass man mit der Ausweitung der Landarztquote noch mehr angehende Ärztinnen und Ärzte für eine Zukunft in Sachsen-Anhalt gewinnen wolle. Mehr als 130 zukünftige LandärztInnen konnten für die ländlichen Regionen in Sachsen-Anhalt gewonnen werden. Mit dem Gesetz ist zukünftig statt das Gesundheitsministerium die Kassenärztliche Vereinigung Sachsen-Anhalt, kurz KVSA, zuständig. Die KVSA kennt die vertragsärztliche Versorgung im Land bestens. Bereits jetzt führt diese das Auswahlverfahren der geeigneten BewerberInnen durch. Weitere Informationen gibt es unter www.landarztquote-sachsen-anhalt.de. Entweder wir zerstören den Kapitalismus jetzt oder er zerstört uns. Der das sagt, ist 85 und einer der bekanntesten Kapitalismus- und Globalisierungskritiker Jean Ziegler. Im März 2019 erschien im Bertelsmann Verlag die Streitschrift des Schweizer Soziologen und Politikers. Was ist so schlimm am Kapitalismus? Der Titel wirkt etwas zynisch. Eigentlich ist der Kapitalismus gar nicht so schlimm, produziert er doch die Wohlstandsgesellschaft, mag der ein oder andere denken. Aber Jean Ziegler, der passionierte Provokateur, wie er zuweilen genannt wird, legt ein Sachbuch vor, das an Marx 2.0 erinnert. All das, was Karl Marx in seinen unzähligen Schriften schon vor 150 Jahren niedergeschrieben hat, erleben wir tagtäglich. Jean Ziegler offenbart es schonungslos. Mit seiner Streitschrift wählt der Autor eine interessante Form, den Leser für seine Gedanken zu wecken. Im Untertitel des Buchs »Antworten auf die Fragen meiner Enkelin« zeigt sich, wen Jean Ziegler konkret ansprechen will. Ein Zwiegespräch mit seiner Enkelin Sora, die stellvertretend für ihre Generation steht, zeigt dem Leser auf, in welcher Gesellschaftsform wir heute leben. Das mit all seinen Vor- und Nachteilen. Der Kapitalismus nährt sich tagtäglich von den unzähligen Lieferanten der Konsumgüter. Diese wiederum verschulden sich immer mehr. Mit dem Zusammenbruch des Sozialismus im Ostblock Anfang der 1990er Jahre konnte der Finanzkapitalismus sich rasant ausbreiten und neue Märkte erschließen. Der Autor macht dies an zahlreichen Fakten und Beispielen fest. Der Kritiker des Kapitalismus zeigt aber auch auf, dass die Utopie eine machtvolle historische Kraft ist. Sie ist der Wachtraum, der in uns lebt, die einklagbare Gerechtigkeit, die unser Bewusstsein beherrscht, die neue, glückliche und gerechtere Welt, die wir fordern. So war es beim Kampf gegen die Sklaverei, bei der Emanzipation der Frauen im Westen und auch bei der allgemeinen Sozialversicherung. Und so macht Jean Ziegler der Generation seiner Enkelin Mut, einen radikalen Umbruch der Gesellschaft einzufordern. Auch wenn in kleinen Schritten. Chiovara sagte schon, auch die stärksten Mauern fallen durch Risse. Die Fridays for Future-Bewegung ist ein Anfang. Mit der Streitschrift gibt Jean Ziegler seinen Lesern einen ersten Denkanstoß an die Hand, den Kapitalismus in Frage zu stellen.
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0: Auf dem Westfriedhof befindet sich die Gedenkstätte der Opfer des Faschismus. Sie bildet einen zentralen Ort der Magdeburger Gedächtniskultur. Hier befindet sich unter anderem ein Gedenkstein des auf dem Großottersleber Friedhof beigesetzten Widerstandskämpfers Ernst Wille.
1: Wenn wir heute an seinem 82. Todestag an Ernst Wille erinnern, dann erinnern wir nicht an irgendwen. Wir erinnern an einen Einwohner dieser Stadt, der sich in der Spätphase der Weimarer Republik aktiv und an führender Stelle gegen Nationalsozialisten und für die Demokratie engagiert hat und sein Name deshalb auf die sprichwörtliche Abschussliste der Nazis für die Zeit ihrer Machtübernahme, die Zeit der Rache an ihren Gegnern, gelangte. Als ich gebeten wurde, hier einige Worte zu Ernst Wille zu sagen, war ich darüber sehr erfreut und habe gegenüber Herrn Engel auch schnell zugesagt. Zum einen, weil ich in einer Gedenkstätte arbeite, in einem Gebäudekomplex, der den Nationalsozialisten während ihrer Herrschaft zur Inhaftierung von Menschen diente, die wie Ernst Wille Widerstand geleistet hatten und nun Haftstrafen verbüßen mussten oder dort auf Anweisung der Geheimstaatspolizei in Schutzhaft festgehalten wurden. Wen sie nicht wieder in Freiheit sehen wollte, ließ die Gestapo aus dem Strafgefängnis Magdeburg-Neustadt ins Konzentrationslager überstellen, zum Beispiel nach Buchenwald. Andere standen nach ihrer Entlassung unter ständiger Polizeiaufsicht. Zum anderen habe ich aber auch gern zugesagt, weil mein Großvater Karl Bose wie Ernst Wille Mitglied des Reichsbanners Schwarz-Rot-Gold war und deswegen von den Nazis ebenfalls 1933 in Schutzhaft genommen wurde, nicht hier in Magdeburg, sondern in Sangerhausen und zu seinem Glück auch nur für wenige Wochen. Ernst Wille, am 20. April 1894 in Großottersleben geboren, ging eben dort zur Schule und nach Abschluss der Mittelschule in Magdeburg in eine Lehre, um Kaufmann zu werden. Schon früh zeigte er sich politisch interessiert und trat 1913, gerade erst mal 19 Jahre alt, der SPD bei. Der Ausbruch des Ersten Weltkrieges 1914 brachte auch für Ernst Wille einen tiefen Einschnitt. Denn wie viele andere seiner Generation zog man ihn zum Militärdienst ein. Er geriet in französische Kriegsgefangenschaft, aus der er erst 1920 wieder heimkehrte. Zurück in Großottersleben, das damals noch nicht zu Magdeburg, sondern zum Kreis Wandsleben gehörte, engagierte er sich wieder in der SPD. Seine Genossen wählten Ernst Wille nicht umsonst zum Vorsitzenden ihrer Ortsgruppe. Ernst Wille gehörte dann auch 1924 zu den Gründern des Reichsbanners Schwarz-Rot-Gold, welches sich den Schutz der Weimarer Republik zum Ziel gesetzt hatte und war in diesen von Beginn an führender Stelle eingebunden. Noch im Gründungsjahr übernahm er die Leitung des Reichsbanners im GAU Magdeburg-Anhalt, das heißt im nördlichen Teil unseres heutigen Bundeslandes Sachsen-Anhalt. In und um Magdeburg, das ja auch Gründungsort und Hochburg des in der Region starken rechtskonservativen und antirepublikanischen Stahlhelmbunder Frontsoldaten war, war Ernst Wille stark gefordert. Denn zum Alltag der Mitglieder des republikanischen Wehrverbandes gehörte es nicht nur, an die in der Weimarer Republik, in der Weimarer Zeit eingeführten Feier- und Gedenktagen Flagge zu zeigen, sondern den Aufmärschen der Monarchisten, Rechtskonservativen und Antisemiten, ob sie nun dem Stahlhelm, dem Werwolf, dem Jungen Deutschen Orden oder den Nationalsozialisten angehörten, entgegenzutreten. Denn was diese alle einte, war die Ablehnung der Republik, mit der sie nicht Freiheit und Parlamentarismus, sondern aus der Kriegsniederlage von 1918 und dem Zusammenbruch des Kaiserreichs heraus Schwäche, Schmach und Schande verbanden.
2: Was Herr Dr. Bose vorgetragen hat, ist für uns das Reichsbanner Schwarz-Rot-Gold und die Kameraden und der Kameraden in Magdeburg Anlass, das Gedenken an Ernst Wille wieder aufzunehmen, fortzusetzen.
0: Seit August 2025 werden die Grabsteine abschnittsweise saniert. Eine Schautafel zeigt einen detaillierten Belegungsplan mit den einzelnen Namen der beigesetzten Personen. Im Mittelfeld kennzeichnen überwiegend Steinplatten die Grabstellen der bis zum Jahre 1945 Ermordeten. Hier haben vor allem verfolgte Widerstandskämpfer sowie KZ-Häftlinge, die auf den Todesmärschen zu Tode kamen, ihre letzte Ruhestätte gefunden. Zu den bekanntesten hier bestatteten NS-Opfern zählen die Widerstandskämpfer Martin Schwantes, Hubert Materlik, Friedrich Rödel und Johann Schellheimer.

Die Deutsche Stiftung Denkmalschutz unterstützt die Instandsetzung des Dachs der evangelischen Kirche St. Katharina in Bendorf mit 20.000 Euro. Das Geld stammt aus dem Stiftungsfonds Dorfkirchen. Der Fonds wurde 1993 unter dem Motto »Rette mit, wer kann« ins Leben gerufen, um gefährdete Dorfkirchen in Ostdeutschland zu erhalten. Mehr als 150 Kirchen konnten seitdem davon profitieren. Die Zimmerarbeiten der Kirche St. Katharina umfassen unter anderem das Restaurieren geschädigter Deckenbalken sowie die Reparatur schadhafter Holzverbindungen. Das Gotteshaus befindet sich im Zentrum des historisch gewachsenen Dorfkerns von Bendorf, einer Gemeinde im Landkreis Mansfeld-Südharz in Sachsen-Anhalt. Errichtet wurde der schlichte Saalbau im Jahr 1823 im Stil der Neogotik. Charakteristisch sind der westliche, dachreiterähnliche Glockenturm sowie das verputzte Kirchenschiff mit Spitzbogenfenstern und hölzerner Portaltür. Aus dem Buch »Die besten deutschen Geschichten und Gedichte«, ausgewählt von Marcel Reich-Ranitzky. Josef von Eichendorff, Mondnacht. Es war, als hätte der Himmel die Erde still geküsst, dass sie im Blütenschimmer von ihm nun träumen müsst. Die Luft ging durch die Felder, die Ähren wogen sacht, es rauschen leis die Wälder, so sternklar war die Nacht. Und meine Seele spannte weit ihre Flügel aus, flog durch die stillen Lande, als flöge sie nach Haus. Paris Mon Amour heißt es zum 5. Telemann-Sommerfest am 20. Juni im Magdeburger Klosterbergegarten und Gesellschaftshaus. Von 15 bis 24 Uhr lädt das Fest dazu ein, die Musik Georg Philipp Telemanns neu zu entdecken, spielerisch, überraschend und mitten im Grünen. Telemanns enge Verbindung zur französischen Musik und Kultur, von der Tanzmusik bis hin zur Pracht des höfischen Lebens unter Ludwig dem 14., gab die Idee für das diesjährige Festival. In den Jahren 1737-38 reiste der Musiker nach Paris und ließ sich inspirieren. Der Eintritt zum Sommerfest ist frei. Zur Landtagswahl am 6. September 2026 ist eine Broschüre in leichter Sprache erschienen. Das Heft dient als barrierefreie Wahlhilfe und soll insbesondere Menschen mit Behinderungen oder Lernschwierigkeiten den uneingeschränkten Zugang zu demokratischen Teilhabe erleichtern. Die 32-seitige, anschaulich formulierte und reich bebilderte Broschüre vermittelt die wesentlichen Grundlagen unserer Demokratie. Themen sind unter anderem Aufgaben des Landtags, die Rolle der Parteien sowie die Bedeutung und der genaue Ablauf der Wahl bis hin zur anschließenden Regierungsbildung. Für die Publikation haben zusammengearbeitet die Landeszentrale für politische Bildung, die Landeswahlleiterin des Landes Sachsen-Anhalt sowie der Landtag und der Landesbehindertenbeauftragte. Das Informationsheft stellt einen zentralen Baustein dar, um allen Wahlberechtigten rund um die Landtagswahl 2026 einen barrierefreien Zugang zu Informationen zu garantieren. Die Wahlbroschüre »Einfach wählen gehen, Ihre Stimme zählt« ist unter anderem bei der Landeszentrale für politische Bildung, der Landeswahlleiterin, der Landtagsverwaltung und beim Landesbehindertenbeauftragten als gedrucktes Heft erhältlich. Im Internet ist die digitale Fassung barrierefrei als PDF-Download verfügbar. Auf den Seiten des Landtags www.landtag.sachsen-anhalt.de, der Landeswahlleiterin www.wahlen.sachsen-anhalt.de sowie der Landeszentrale für politische Bildung www.lpb.sachsen-anhalt.de. Die Deutsche Bahn AG setzt am Hauptbahnhof Magdeburg mit der Aktion Orange Bank ein deutliches Zeichen gegen Gewalt an Frauen. Die von der Deutsche Bahn Sicherheit Prävention gestiftete Installation macht das Thema mitten im Bahnhof sichtbar, dort, wo täglich viele Reisende, Besuchende und Mitarbeitende unterwegs sind. Die Aktion ist Teil der internationalen Kampagne Orange the World, die weltweit auf geschlechtsspezifische Gewalt aufmerksam macht. Ziel ist es, Betroffene zu stärken, den Zugang zu Hilfsangeboten zu erleichtern und das gesellschaftliche Bewusstsein zu schärfen. An der Bank verweist eine Infotafel auf wichtige Kontakte als Anlaufstellen sowie auf das Hilfetelefon Gewalt gegen Frauen unter 116 016. Rund um die Uhr erhalten Betroffene anonym und kostenfrei Hilfe. Danny Derbe, Bahnhofsmanager in Magdeburg, betont, Zitat, »Mit der Orange Bank setzen wir am Hauptbahnhof Magdeburg ein klares Zeichen gegen Gewalt an Frauen.«
Als zentraler Begegnungsort unserer Stadt möchten wir Aufmerksamkeit schaffen und dazu ermutigen, nicht wegzusehen. Zitat Ende. Die Initiative als Prävention im Alltag verfolgt drei Ziele: informieren, sensibilisieren und zum Handeln ermutigen. Wer Platz nimmt, setzt selbst ein Zeichen. Am 14. Juni von 10.30 Uhr bis 12 Uhr lädt das Universitätsklinikum Magdeburg zum medizinischen Sonntag Spezial ein. Unter dem Titel »Bist du verrückt?« über psychiatrische Gesundheit und Krankheit und die Öffentlichkeit beleuchtet die kostenfreie Veranstaltung die Zusammenhänge von Hirngesundheit, Freiheit, Verantwortung und gesellschaftlichen Zusammenleben. Mit Floskeln wie »Der ist doch verrückt« reagiert man im öffentlichen Diskurs häufig auf abweichende Meinungen oder ungewöhnliche Verhaltensweisen. Doch wo verläuft tatsächlich die Grenze zwischen psychischer Gesundheit und psychiatrischer Erkrankung im medizinischen Sinne? Lassen Sie sich behandeln? Diesen und weiteren Fragen widmen sich Professor Dr. Hans-Jochen Heinze, ärztlicher Direktor des Universitätsklinikums Magdeburg, und Professor Dr. Thomas Nickel-Jokschat, Direktor der Universitätsklinik für Psychiatrie und Psychotherapie, in ihrem Vortrag. Ort: Neuer Hörsaal, Haus 7, Universitätsklinikum Magdeburg in der Leipziger Straße 44. Oberbürgermeisterin Simone Borres lädt am 26. August um 18 Uhr zur Einwohnerversammlung die BewohnerInnen des Stadtteils Lemsdorf ein. Ort: Berufsbildende Schule Hermann Beims in der Bodestraße 1. Vorab können die BürgerInnen bis zum 25. Juni Themenwünsche, Fragen und Anregungen unter www.magdeburg.de/lemsdorf mitteilen. Die eingereichten Beiträge prüft die Stadtverwaltung nach der Eingabe zunächst auf datenschutzrechtliche Aspekte und schaltet diese etwas zeitversetzt öffentlich frei. Alle EinwohnerInnen des Stadtteils Lemsdorf sind herzlich eingeladen, sich bis 25. Juni aktiv an der Themensammlung zu beteiligen.

0: Der Landtag von Sachsen-Anhalt hat den Gesetzentwurf von Sozialministerin Petra Grimm-Benne zur Änderung des Wohn- und Teilhabegesetzes Sachsen-Anhalt zugestimmt. Das seit 15 Jahren geltende Gesetz stärkt nun zudem die Teilhabe und Selbstbestimmung älterer und pflegebedürftiger Menschen sowie von Menschen mit Behinderung. Ministerin Grimm-Benne betont, dass der Staat eine Schutzverantwortung habe. Weitere Anpassungen im Gesetz beziehen sich auf den Abbau von Bürokratie. Berichtspflichten sind reduziert, um Beschäftigte zu entlasten. Die Einrichtungen sollen ihre Kraft vor allem dort einsetzen können, wo sie gebraucht wird, bei den Menschen, so die Ministerin. Zitat: Weniger unnötige Bürokratie bedeutet mehr Zeit für Pflege, Betreuung und Beratung. Zitat Ende. Zudem ist ein digitaler Pflegeplatzfinder geplant. Gleichzeitig etabliert das Gesetz verbindliche Standards, um BewohnerInnen wirksam vor Ausbeutung, Gewalt und Missbrauch zu schützen.
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Das blaue Knöllchen, das bei einfachen Parkverstößen im Stadtgebiet und hinter dem Scheibenwischer steckt, hat jetzt einen QR-Code zum einfachen Bezahlen. Durch Scannen des QR-Codes mit gängigen Banking-Apps ist eine unkomplizierte Überweisung möglich. Tippfehler beim Ausfüllen einer Überweisung lassen sich damit vermeiden. Bei der Einleitung eines Bußgeldverfahrens, wie zum Beispiel bei einer fehlenden Umweltplakette oder nach einem Verstoß wegen Parken auf dem Gehweg mit Behinderung, hat der Strafzettel keinen QR-Code. Die Jugendberufsagentur Magdeburg am Alten Theater 1 lädt am 17. Juni von 16 bis 18 Uhr zu einer Informationsveranstaltung für junge Menschen mit Migrationsgeschichte sowie deren Familien und Wegbegleiter ein. Unter dem Titel Ausbildung kompakt erklärt erhalten Interessierte Informationen über eine Ausbildung, wie eine duale Ausbildung funktioniert, welche Berufsmöglichkeiten es gibt, wie sich zukünftige Azubis bewerben können und welche Hilfen es gibt. Individuelle Beratungen sind möglich. Um eine Online-Anmeldung unter eveno.com/Ausbildungskampagne-Migration-2026 wird gebeten. Die Veranstaltung organisiert die Jugendberufsagentur Magdeburg im Rahmen der Ausbildungskampagne Migration 2026, initiiert durch das Ministerium für Arbeit, Soziales, Gesundheit und Gleichstellung Sachsen-Anhalt und Partnerinstitutionen. Die Stadtverwaltung hat eine Online-Umfrage zur Mobilität in einem Teilabschnitt der Großen Diesdorfer Straße gestartet. Bis zum 27. Juli können BürgerInnen unter www.magdeburg.de/mobilität-große-Diesdorfer-Straße eine persönliche und anonyme Einschätzung zur Verkehrsführung zwischen Gerhard-Hauptmann-Straße und Arndt-Straße abgeben. Diesen Straßenabschnitt hat die Landeshauptstadt im vergangenen Jahr fahrradfreundlich umgebaut, was auf unterschiedliche Resonanzen gestoßen ist. Am Knotenpunkt mit der Gerhard-Hauptmann-Straße gibt es testweise auf der Großen Diesdorfer Straße in beiden Richtungen eine sogenannte Leipziger Kombispur. Ziel der Befragung ist es, die Akzeptanz und die Praxistauglichkeit zu bewerten und eine fundierte Grundlage für künftige Entscheidungen zu Vorhaben in vergleichbaren Straßenräumen zu schaffen. Die Fragen sind leicht verständlich, die Menüseiten kurz und übersichtlich. Die Stadtverwaltung wertet die Online-Umfrage aus. Zum Jahresende sollen die Ergebnisse zusammen mit weiteren Erkenntnissen dem Stadtrat und der Öffentlichkeit vorgestellt werden. Alle Interessierten sind eingeladen, an der Befragung teilzunehmen. Auch in diesem Jahr nimmt die Landeshauptstadt Magdeburg wieder am Stadtradeln teil. Den bundesweiten Wettbewerb organisiert das Klimabündnis, dessen Mitglied die Landeshauptstadt seit 1993 ist. Vom 1. bis 21. September heißt es in Magdeburg Radeln für gutes Klima. Wie in den Jahren zuvor ist die Radaktion in den Mobilitätsmonat eingebunden. Beim Wettbewerb Stadtradeln sollen TeilnehmerInnen an insgesamt 21 Tagen möglichst viele Alltagswege klimafreundlich mit dem Fahrrad zurücklegen. Dabei ist es egal, ob man bereits jeden Tag fährt oder bisher eher selten mit dem Rad unterwegs ist, denn jeder Kilometer zählt. Dies gilt insbesondere auch für jene, die im Alltag viele Kilometer mit dem Fahrzeug zurücklegen und als Alternative das Fahrrad nutzen können und möchten. Die Landeshauptstadt Magdeburg zeichnet die besten RadlerInnen wieder in verschiedenen Kategorien aus. Zusätzlich prämiert das Klimabündnis in 5 größten Klassen die fahrradaktivsten Kommunen Deutschlands. Interessierte können sich unter www.stadtradeln.de/Magdeburg registrieren und ein Team gründen oder einem Team beitreten, um Kilometer für Magdeburg zu sammeln. Aktuelle Informationen zu weiteren Veranstaltungen sind regelmäßig unter www.magdeburg.de/Stadtradeln2026 zu finden. Weitere Informationen gibt es unter www.klimabündnis.org. Im Alten Rathaus haben kürzlich Renate Behrendt und Gabriele Weberstedt, zwei Töchter des verstorbenen Ehrenringträgers Konrad Miet, den ersten Ehrenring der Landeshauptstadt an die Stadt zurückgegeben. Die Rückgabe dieses bedeutenden Stücks Magdeburger Zeitgeschichte erfolgte im Namen aller 5 Kinder von Konrad Miet. Am 31. Mai 1990 konstituierte sich der erste Stadtrat nach der Wahl der Mitglieder am 6. Mai 1990. Konrad Miet war der erste gewählte Präsident der Stadtverordnetenversammlung Magdeburg und war maßgeblich am Aufbau und der Gestaltung demokratischer Strukturen beteiligt.
Über viele Jahre engagierte sich Miet in zahlreichen Ehrenämtern und gesellschaftlichen Funktionen, unter anderem als Landesvorsitzender des Volksbundes Deutsche Kriegsgräberfürsorge, als Mitglied des Verwaltungsrates der Staatssparkasse Magdeburg, als Schöffer am Amtsgericht Magdeburg sowie im Landesverband der Straffälligen und Bewährungshilfe. Als erste Persönlichkeit überhaupt erhielt Konrad Miet am 8. Mai 1996 zu seinem 70. Geburtstag den Ehrenring der Landeshauptstadt Magdeburg. Mit der Auszeichnung würdigte die Stadt sein herausragendes Engagement. Die Familie wählte einen besonderen Zeitpunkt für die Übergabe des Ehrenringes, der Todestag vor 10 Jahren am 7. Juni 2016 sowie der 100. Geburtstag am 8. Mai von Konrad Miet. Vertreter der Stadtverwaltung bedankten sich im Namen von Oberbürgermeisterin Simone Boris bei den Töchtern für die Rückgabe dieses Stücks Magdeburger Zeitgeschichte. Bei einem Gespräch im Alten Rathaus würdigten die Mitarbeiter der Stadt das besondere Engagement von Konrad Miet bei der gesellschaftlichen Umgestaltung nach der politischen Wende. Die Landeshauptstadt lädt am Sonntag, den 14. Juni um 11 Uhr zu einer Gedenkveranstaltung am Tor des ehemaligen Konzentrationslagers der Poltewerke in der Liebknechtstraße 65 bis 91 ein. Vom 14. Juni 1944 bis zum April 1945 waren über 3000 Frauen und 600 Männer aus 11 Nationen jüdischer und nichtjüdischer Herkunft in dem Lager inhaftiert. In den Polte-Rüstungswerken mussten die Gefangenen unter unwürdigen Bedingungen arbeiten. Viele der Inhaftierten überlebten das Lager und den Todesmarsch nach Ravensbrück 1945 nicht. Von den über 3000 Frauen des KZ Polte Magdeburg erlebten nur etwa 600 das Kriegsende. Die Gleichstellungs- und Frauenbeauftragte der Landeshauptstadt Magdeburg, Heike Bronitka, eröffnete die Veranstaltung unerinnert an die Geschichte des Lagers und die unmenschlichen Lebens- und Arbeitsbedingungen. Die aktuelle Stadtschreiberin Anne Hahn hält eine kurze Rede mit aktuellem Bezug zur Thematik. Auch in diesem Jahr werden wieder Biografien von Frauen, die das Lager und die Zwangsarbeit erleben mussten, vorgestellt. Susanne Drängner vom Netzwerk Politischer Runder Tisch der Frauen Magdeburg erinnert an Frauen, die im Lager waren.

0: Robert Seitz, das Lied. Wir sitzen stumm und neigen das Gesicht. Die Falten unserer Hände sind geschlossen. Und uferlos kommt purpurblaues Licht mit deinem Lied in unseren Traum geflossen. Wir atmen weit und neigen uns noch mehr. Wir können unser Selbst nicht mehr umschreiben. Es irrt davon und wandelt fremd einher und lässt sich tief von deinen Tönen treiben. Der Tag verglüht. Nun wagt nur noch die Pracht des blauen Lichts schwellender Gesänge. Und seltsam schreiten über Blütenhäuser, sternüberstrahlt die Wunder dieser Nacht.
1: Exil ist nicht einfach Ankunft. Vielmehr erzählt Exil eine Geschichte von Mobilität, Vertreibung und von der Erfahrung, zwischen Orten zu existieren. Zwischen 1900 und 1969 trieben anti-homosexuellen Gesetze queere SchriftstellerInnen aus Großbritannien und den USA ins Exil. Ein Forschungsprojekt zeichnet die Wege der Autoren durch Städte wie Paris und Berlin nach und deckt eine bisher übersehene literarische Tradition auf, die von Vertreibung und Verbundenheit geprägt ist. Das vom Wissenschaftsfonds FWF geförderte Projekt Vernetzte Narrationen, queere Exilliteratur 1900 bis 1969 geht der Vernetzung nach wie der kreative Austausch unter den Autoren. Projektleiter Benjamin Robbins, Literaturwissenschaftler von der Universität Innsbruck, konzentrierte sich zunächst auf die Lektüre von Schriftstellern, die sich alle in den 1920er Jahren nach Berlin ins Exil begaben. Unter anderem Wysant Hughes Urden und sein Freund Christopher Isherwood. Schnell erkannte Robbins eine Forschungslücke, woraus eine spannende Analyse entstand. Mehr Informationen sowie Publikationen und Neuigkeiten gibt es auf der Website zum Projekt in englischer Sprache.
2: Das Ordnungsamt hat am Samstag, den 6. Juni 2026, die Geschwindigkeit des Kfz-Verkehrs in einem Tempo-60-Abschnitt des Magdeburger Rings kontrolliert. In Höhe der Anschlussstelle Kirchweg zählte die Verkehrsüberwachung bei 2877 gemessenen Kraftfahrzeugen 187 Überschreitungen der Höchstgeschwindigkeit. Das schnellste Auto wurde mit 151 km/h geblitzt. Den Fahrer des Kleintransporters erwarten ein Bußgeld von 800 Euro, 2 Punkte in Flensburg und 3 Monate Fahrverbot. Die Kontrollen erfolgten über einen Zeitraum von 4 Stunden. 8 Fahrzeuge hatten Geschwindigkeiten von 91 bis 98 km/h, 5 Fahrzeuge wurden mit einem Tempo von 100 bis 106 km/h geblitzt. Die Messergebnisse verdeutlichen die Notwendigkeit regelmäßiger Geschwindigkeitskontrollen im Stadtgebiet. Im Rahmen des bundesweit durchgeführten Schwerpunkteinsatzes Ende Mai 2026 beteiligte sich die Bundespolizeiinspektion Magdeburg am Samstag, den 30. Mai 2026, mit verstärkten Einsatzkräften erneut an den Maßnahmen. Schwerpunkt der Kontrollen bildeten der Hauptbahnhof Halle-Saale und vorwiegend die Bahnstrecken Halle-Saale-Magdeburg, Halle-Saale-Merseburg sowie Dessau-Bitterfeld, Bitterfeld-Lutherstadt-Wittenberg und Lutherstadt-Wittenberg-Dessau. Ziel der Aktion war es, Straftaten zu verhindern, Ermittlungsverfahren bei der Feststellung strafrechtlich relevanter Sachverhalte unverzüglich einzuleiten und insbesondere das Sicherheitsgefühl der Reisenden und der Beschäftigten im Bahnbereich nachhaltig zu stärken. Es wurden insgesamt 512 Kontrollmaßnahmen durchgeführt, mit 21 Fahndungserfolgen. Die Beamten leiteten jeweils 2 Ermittlungsverfahren wegen Verstößen nach dem Betäubungsmittel- und Aufenthaltsgesetz ein. Zudem gab es 2 Anzeigen wegen Erschleichen von Leistungen und Missachtung der Eisenbahnbau- und Betriebsordnung. Mit dem Schwerpunkteinsatz unterstreicht die Bundespolizei ihr konsequentes Vorgehen gegen Gewalt und Kriminalität im Bahnverkehr. Am Samstag, den 6. Juni 2026, gegen 6.15 Uhr, meldete ein aufmerksamer Passant in der Freien Straße einen Pkw-Brand. Die Feuerwehr übernahm die Löscharbeiten und verhinderte einen Vollbrand des Fahrzeugs. Die Brandörtlichkeit wurde kriminaltechnisch untersucht und Ermittlungen zur Brandursache aufgenommen. Sachdienliche Hinweise zu verdächtigen Personen oder

Fahrzeugen nimmt das Polizeirevier Magdeburg unter der Telefonnummer 0391 546 3295 oder die nächstgelegene Polizeidienststelle entgegen. In der Nacht zu Sonntag, den 7. Juni 2026, versuchten unbekannte Täter in ein Schnellrestaurant in der Großen Diesdorfer Straße einzubrechen. Der Tatort wurde kriminaltechnisch untersucht und ein Ermittlungsverfahren eingeleitet. Sachdienliche Hinweise zu verdächtigen Personen oder Fahrzeugen nimmt das Polizeirevier Magdeburg unter der Telefonnummer 0391 546 3295 oder die nächstgelegene Polizeidienststelle entgegen. Am Montagmorgen, den 1. Juni 2026, wurde der Magdeburger Polizei der Diebstahl eines Motorrades aus dem Stadtteil Alte Neustadt gemeldet. Nach bisherigen polizeilichen Erkenntnissen wurde das Motorrad vom Typ Suzuki DR650 am Sonntag, den 31. Mai 2026, gegen 19 Uhr ordnungsgemäß in der Wittenberger Straße abgestellt. Am Montagmorgen bemerkte dann der Halter des Motorrades, ein 33-jähriger Magdeburger, dass unbekannte Täter das Grat über Nacht entwendet haben müssen. Eine Absuche des Nahbereiches führte ebenfalls nicht zum Aufwinden des Motorrades. Die Magdeburger Polizei leitete unverzüglich Fahndungsmaßnahmen sowie ein Ermittlungsverfahren ein. Zeugen, welche sachdienliche Hinweise zur Tat oder zu möglichen Tätern geben können, werden gebeten, sich im Polizeirevier Magdeburg unter der 0391 546 3295 oder per E-Revier-Anzeige zu melden. Am Dienstagnachmittag, den 2. Juni 2026, ereignete sich in der Brennecke Straße ein Raubdelikt im Bereich der Pfandrückgabe innerhalb eines Supermarktes. Nach bisherigen polizeilichen Erkenntnissen beabsichtigte ein 44-jähriger Magdeburger, seine Pfandflaschen am Dienstagnachmittag gegen 15.45 Uhr in einem Supermarkt in der Brennecke Straße abzugeben. Ein bislang unbekannter Mann mit seiner augenscheinlichen Lebensgefährtin blockierte den Pfandrückgabeautomaten. Beide unterhielten sich sehr lautstark, anstatt den Automaten zu bedienen. Der 44-jährige Magdeburger sprach daraufhin beide Personen mit der Bitte an, dass sie den Automaten nicht blockieren sollen, da auch andere Kunden ihr Leergut abgeben möchten. Der bislang unbekannte Tatverdächtige wurde immer aggressiver und stieß den 44-jährigen unvermittelt zu Boden und attackierte das Opfer mehrfach mit Schlägen und Tritten, wodurch dieser leicht verletzt wurde. Während des Angriffs griff der unbekannte Täter zudem gezielt zum Handgelenk des 44-Jährigen und riss die mitgeführte Uhr an sich. Danach entfernten sich der unbekannte Täter mit der Frau in unbekannte Richtung. Sofort eingeleitete Fahndungsmaßnahmen führten nicht zum Ergreifen des Tatverdächtigen. Die Magdeburger Polizei befragte Zeugen und leitete ein entsprechendes Ermittlungsverfahren ein. Personen, welche sachdienliche Hinweise zur Tat oder zum möglichen Täter geben können, werden gebeten, sich im Polizeirevier Magdeburg unter der Telefonnummer 0391 546 3295 oder per E-Revier-Anzeige zu melden.

Die Antidiskriminierungsberatungsstellen in Sachsen-Anhalt haben im Jahr 2025 insgesamt 322 Fälle von Diskriminierung erfasst. Rund 50 Fälle mehr als im Vorjahr. Wie in den Vorjahren bezog sich der Großteil der Meldungen auf die ethnische Herkunft sowie Diskriminierung wegen einer Behinderung. Die häufigsten Bereiche sind Ämter und Behörden, der Arbeitsplatz sowie Bildungseinrichtungen. Rassistische Vorfälle finden somit nicht nur im extremistischen Spektrum, sondern in allen Lebensbereichen und in alltäglichen Situationen statt. Mika Kayama, stellvertretende Geschäftsführerin des Landesnetzwerks Migrantenorganisationen Sachsen-Anhalt, kurz LAMSA, betont: Für Menschen mit Migrationsgeschichte stellt sich mit Rassismus die Frage, ob man in Sachsen-Anhalt bleiben möchte. Das wollen wir so nicht hinnehmen, so Kayama. Das Sozialministerium in Sachsen-Anhalt bewertet den Anstieg der Beratungszahlen mit Sorge. Diskriminierung zerstört das Zusammenleben in unserer Gesellschaft. Jeder Mensch soll die gleichen Chancen haben. Dieser gesetzliche Anspruch müsse Tag für Tag im Alltag durchgesetzt werden. Menschen, die Diskriminierung erfahren, benötigen kompetente Hilfe, so das Sozialministerium. Der Schutz vor Diskriminierung ist für ein demokratisches Sachsen-Anhalt unverzichtbar.

Zu Pfingsten fand das inzwischen 33. Rave-Gothic-Treffen an etwa 50 Veranstaltungsorten in ganz Leipzig statt. Dieses Jahr zog das Treffen etwa 20.000 Anhänger der schwarzen Szene an. Leipzig verwandelt sich jedes Jahr zu einer faszinierenden Welt voller dunkler Romantik, Kreativität und Individualität, das mit besonderer Liebe zum Detail. Viele Outfits wirken wie aus einer anderen Epoche. Aufwendiger Kopfschmuck, kunstvolle Maskerade, Flügel oder geheimnisvolle Accessoires. Das viktorianische Picknick gehört längst zu den eindrucksvollsten Bildern des Festivals. Bei herrlichem Sonnenschein entstand in diesem Jahr eine fast märchenhafte Atmosphäre. Unter alten Bäumen saßen Besucher auf kunstvoll dekorierten Picknickdecken, zwischen Silberbesteck, Weintrauben und feinem Gebäck. Elegante Herren mit Zylindern und Gehstöcken flanierten an reich gedeckten Tafeln vorbei, während Frauen mit Korsetts, Samtspitze und schwarzen Sonnenschirmen das Bild prägten. Immer wieder sorgten Steampunks mit fantasievollen Fahrzeugen oder prachtvollen Kutschen für staunende Blicke. Wer das Treffen zum ersten Mal besucht, bezeichnet die außergewöhnliche Kleidung oft als Kostüm. Für viele Angehörige ist die Mode allerdings Ausdruck ihrer Persönlichkeit und häufig auch Teil ihres Alltags.

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0: haben, dass sie mit Fürstengeld das Land verwildert haben, das Stadt um Stadt verfällt. Sie wollen den Bürgerkrieg entfachen. Das sollen die Kommunisten mal machen. Dass der Nazi dir einen Totenkranz ficht, Deutschland, siehst du das nicht? Dass sie im Dunkeln nagen, dass sie im Hellen schreien, dass sie an allen Tagen Faschismus prophezeien. Für die Richter haben sie nichts als Lachen. Das sollten die Kommunisten mal machen. Dass der Nazi für die Ausbeuter ficht, Deutschland, hörst du das nicht? Dass sie in Waffen starren, dass sie Land auf, Land ab, ihre Agenten karren in nimmermüden Trab. Die Übungsgranaten krachen, das sollten die Kommunisten mal machen. Dass der Nazi dein Todesurteil spricht, Deutschland, fühlst du das nicht? Und es braust aus den Betrieben ein Chor von Millionen Arbeiterstimmen hervor. Wir wissen alles. Uns sperren sie ein. Wir wissen alles. Uns lässt man wie Spein. Wir werden aufgelöst und verboten. Wir zählen die Opfer, wir zählen die Toten. Kein Minister rührt sich, wenn Hitler spricht. Für jene die Straße, gegen uns das Reichsgericht. Wir sehen, wir hören, wir fühlen den kommenden Krach. Und wenn Deutschland schläft, wir sind wach. Kurt Tucholsky schrieb dieses Gedicht 1930. Es erschien in der Arbeiter Illustrierten Zeitung AIZ.
1: Das war's auch schon wieder für heute. Ich verabschiede mich von Ihnen. Machen Sie es gut und schalten Sie immer mal wieder ein.

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0: Demokratie lebt von Kompromiss. Wer keine Kompromisse machen kann, ist für die Demokratie nicht zu gebrauchen. Mit diesen weisen Gedanken von Helmut Schmidt starten wir in eine neue Sendung. Herzlich willkommen. Bertolt Brecht, Lied einer Liebenden. Wenn du mich lustig machst, dann denk ich manchmal, jetzt könnte ich sterben. Dann blieb ich glücklich bis an mein End. Wenn du dann alt bist und wenn du an mich denkst, sehe ich wie heute aus. Und du hast ein Liebchen, das ist noch jung. 7 Rosen hat der Strauch, 6 gehören dem Wind. Aber eine bleibt, dass auch ich noch eine find. 7 Male rufe ich dich, 6 Mal bleibe fort. Doch beim 7. Mal versprich, komme auf ein Wort. Die Liebste gab mir einen Zweig mit gelbem Laub dran. Das Jahr, es geht zu Ende, die Liebe fängt erst an.
1: Am 27. Mai wurde Ministerpräsident außer Dienst
2: Dr.
1: Rainer Haseloff im Park der Staatskanzlei mit einer Serenade der Bundeswehr verabschiedet. Fast 16 Jahre lang stand er an der Spitze des Landes. Das Heeresmusikkorps Hannover mit rund 50 Musikerinnen und Musikern spielte 5 Stücke, darunter 3 Kirchenlieder: Land of Hope and Glory,

Haselows Lieblingslied Learning to Fly von Tom Petty, zu Deutsch Fliegen lernen. Dieses Lied erinnert Haselow an seine alte Rockzeit.

0: Park standen unter anderem die Truppenfahnen der sachsen-anhaltinischen Bundeswehrverbände. Auf dem Podest standen von links nach rechts Generalleutnant André Bodemann, Stellvertreter des Befehlshabers Operatives Führungskommando der Bundeswehr und Kommandeur territoriale Aufgaben. Der amtierende Ministerpräsident Sven Schulze, der Ministerpräsident außer Dienst
1: Dr.
0: Rainer Haseloff und Oberst Thorsten Alme. Die Serenade galt als Dank für die lange Zusammenarbeit. Die Fackeln formten die römische 15, sichtbar von der Treppe, als Zeichen für Haseloffs 15 Jahre im Amt.
1: Sachsen-Anhalt baut seine erfolgreiche Landarztquote mit 4 zusätzlichen Studienplätzen weiter aus. Ab dem kommenden Wintersemester stehen damit jährlich insgesamt 36 Studienplätze in der Humanmedizin an den Universitäten in Magdeburg und Halle per Vorabquote zur Verfügung. Gesundheitsministerin Petra Grimm-Benne hat kürzlich im Landtag den Gesetzesbeschluss begrüßt und betonte, dass man mit der Ausweitung der Landarztquote noch mehr angehende Ärztinnen und Ärzte für eine Zukunft in Sachsen-Anhalt gewinnen wolle. Mehr als 130 zukünftige LandärztInnen konnten für die ländlichen Regionen in Sachsen-Anhalt gewonnen werden. Mit dem Gesetz ist zukünftig statt das Gesundheitsministerium die Kassenärztliche Vereinigung Sachsen-Anhalt, kurz KVSA, zuständig. Die KVSA kennt die vertragsärztliche Versorgung im Land bestens. Bereits jetzt führt diese das Auswahlverfahren der geeigneten BewerberInnen durch. Weitere Informationen gibt es unter www.landarztquote-sachsen-anhalt.de. Entweder wir zerstören den Kapitalismus jetzt oder er zerstört uns. Der das sagt, ist 85 und einer der bekanntesten Kapitalismus- und Globalisierungskritiker Jean Ziegler. Im März 2019 erschien im Bertelsmann Verlag die Streitschrift des Schweizer Soziologen und Politikers. Was ist so schlimm am Kapitalismus? Der Titel wirkt etwas zynisch. Eigentlich ist der Kapitalismus gar nicht so schlimm, produziert er doch die Wohlstandsgesellschaft, mag der ein oder andere denken. Aber Jean Ziegler, der passionierte Provokateur, wie er zuweilen genannt wird, legt ein Sachbuch vor, das an Marx 2.0 erinnert. All das, was Karl Marx in seinen unzähligen Schriften schon vor 150 Jahren niedergeschrieben hat, erleben wir tagtäglich. Jean Ziegler offenbart es schonungslos. Mit seiner Streitschrift wählt der Autor eine interessante Form, den Leser für seine Gedanken zu wecken. Im Untertitel des Buchs »Antworten auf die Fragen meiner Enkelin« zeigt sich, wen Jean Ziegler konkret ansprechen will. Ein Zwiegespräch mit seiner Enkelin Sora, die stellvertretend für ihre Generation steht, zeigt dem Leser auf, in welcher Gesellschaftsform wir heute leben. Das mit all seinen Vor- und Nachteilen. Der Kapitalismus nährt sich tagtäglich von den unzähligen Lieferanten der Konsumgüter.

0: Diese wiederum verschulden sich immer mehr. Mit dem Zusammenbruch des Sozialismus im Ostblock Anfang der 1990er Jahre konnte der Finanzkapitalismus sich rasant ausbreiten und neue Märkte erschließen. Der Autor macht dies an zahlreichen Fakten und Beispielen fest. Der Kritiker des Kapitalismus zeigt aber auch auf, dass die Utopie eine machtvolle historische Kraft ist. Sie ist der Wachtraum, der in uns lebt, die einklagbare Gerechtigkeit, die unser Bewusstsein beherrscht, die neue, glückliche und gerechtere Welt, die wir fordern. So war es beim Kampf gegen die Sklaverei, bei der Emanzipation der Frauen im Westen und auch bei der allgemeinen Sozialversicherung. Und so macht Jan Ziegler der Generation seiner Enkelin Mut, einen radikalen Umbruch der Gesellschaft einzufordern. Auch wenn in kleinen Schritten. Chiovara sagte schon, auch die stärksten Mauern fallen durch Risse. Die Fridays for Future-Bewegung ist ein Anfang. Mit der Streitschrift gibt Jan Ziegler seinen Lesern einen ersten Denkanstoß an die Hand, den Kapitalismus in Frage zu stellen.
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0: Auf dem Westfriedhof befindet sich die Gedenkstätte der Opfer des Faschismus. Sie bildet einen zentralen Ort der Magdeburger Gedächtniskultur. Hier befindet sich unter anderem ein Gedenkstein des auf dem Großottersleber Friedhof beigesetzten Widerstandskämpfers Ernst Wille.
1: Wenn wir heute an seinem 82. Todestag an Ernst Wille erinnern, dann erinnern wir nicht an irgendwen. Wir erinnern an einen Einwohner dieser Stadt, der sich in der Spätphase der Weimarer Republik aktiv und an führender Stelle gegen Nationalsozialisten und für die Demokratie engagiert hat und sein Name deshalb auf die sprichwörtliche

0: Die Abschlussliste der Nazis für die Zeit ihrer Machtübernahme, die Zeit der Rache an ihren Gegnern gelangte. Als ich gebeten wurde, hier einige Worte zu Ernst Wille zu sagen, war ich darüber sehr erfreut und habe gegenüber Herrn Engel auch schnell zugesagt. Zum einen, weil ich in einer Gedenkstätte arbeite, in einem Gebäudekomplex, der den Nationalsozialisten während ihrer Herrschaft zur Inhaftierung von Menschen diente, die wie Ernst Wille Widerstand geleistet hatten und nun Haftstrafen verbüßen mussten oder dort auf Anweisung der Geheimstaatspolizei in Schutzhaft festgehalten wurden. Wen sie nicht wieder in Freiheit sehen wollte, ließ die Gestapo aus dem Strafgefängnis Magdeburg-Neustadt ins Konzentrationslager überstellen, zum Beispiel nach Buchenwald. Andere standen nach ihrer Entlassung unter ständiger Polizeiaufsicht. Zum anderen habe ich aber auch gern zugesagt, weil mein Großvater Karl Bose wie Ernst Wille Mitglied des Reichsbanners Schwarz-Rot-Gold war und deswegen von den Nazis ebenfalls 1933 in Schutzhaft genommen wurde. Nicht hier in Magdeburg, sondern in Sangerhausen und zu seinem Glück auch nur für wenige Wochen. Ernst Wille, am 20. April 1894 in Großottersleben geboren, ging eben dort zur Schule und nach Abschluss der Mittelschule in Magdeburg in eine Lehre, um Kaufmann zu werden. Schon früh zeigte er sich politisch interessiert und trat 1913, gerade erst mal 19 Jahre alt, der SPD bei. Der Ausbruch des Ersten Weltkrieges 1914 brachte auch für Ernst Wille einen tiefen Einschnitt. Denn wie viele andere seiner Generation zog man ihn zum Militärdienst ein. Er geriet in französische Kriegsgefangenschaft, aus der er erst 1920 wieder heimkehrte. Zurück in Großottersleben, das damals noch nicht zu Magdeburg, sondern zum Kreis Wandsleben gehörte, engagierte er sich wieder in der SPD. Seine Genossen wählten Ernst Wille nicht umsonst zum Vorsitzenden ihrer Ortsgruppe. Ernst Wille gehörte dann auch 1924 zu den Gründern des Reichsbanners Schwarz-Rot-Gold, welches sich den Schutz der Weimarer Republik zum Ziel gesetzt hatte und war in diesen von Beginn an führender Stelle eingebunden. Noch im Gründungsjahr übernahm er die Leitung des Reichsbanners im GAU Magdeburg-Anhalt, das heißt im nördlichen Teil unseres heutigen Bundeslandes Sachsen-Anhalt. In und um Magdeburg, das ja auch Gründungsort und Hochburg des in der Region starken rechtskonservativen und antirepublikanischen Stahlhelmbunder Frontsoldaten war, war Ernst Wille stark gefordert. Denn zum Alltag der Mitglieder des republikanischen Wehrverbandes gehörte es nicht nur, an die in der Weimarer Republik, in der Weimarer Zeit eingeführten Feier- und Gedenktagen Flagge zu zeigen, sondern den Aufmärschen der Monarchisten, Rechtskonservativen und Antisemiten, ob sie nun dem Stahlhelm, dem Werwolf, dem Jungen Deutschen Orden oder den Nationalsozialisten angehörten, entgegenzutreten. Denn was diese alle einte, war die Ablehnung der Republik, mit der sie nicht Freiheit und Parlamentarismus, sondern aus der Kriegsniederlage von 1918 und dem Zusammenbruch des Kaiserreichs heraus Schwäche, Schmach und Schande verbanden.
1: Was Herr Dr. Bose vorgetragen hat, ist für uns das Reichsbanner Schwarz-Rot-Gold und die Kameraden und der Kameraden in Magdeburg Anlass, das Gedenken an Ernst Wille wieder aufzunehmen, fortzusetzen.
2: Seit August 2025 werden die Grabsteine abschnittsweise saniert. Eine Schautafel zeigt einen detaillierten Belegungsplan mit den einzelnen Namen der beigesetzten Personen. Im Mittelfeld kennzeichnen überwiegend Steinplatten die Grabstellen der bis zum Jahre 1945 Ermordeten. Hier haben vor allem verfolgte Widerstandskämpfer sowie KZ-Häftlinge, die auf den Todesmärschen zu Tode kamen, ihre letzte Ruhestätte gefunden. Zu den bekanntesten hier bestatteten NS-Opfern zählen die Widerstandskämpfer Martin Schwantes, Hubert Materlik, Friedrich Rödel und Johann Schellheimer.

Die Deutsche Stiftung Denkmalschutz unterstützt die Instandsetzung des Dachs der evangelischen Kirche St. Katharina in Bendorf mit 20.000 Euro. Das Geld stammt aus dem Stiftungsfonds Dorfkirchen. Der Fonds wurde 1993 unter dem Motto »Rette mit, wer kann« ins Leben gerufen, um gefährdete Dorfkirchen in Ostdeutschland zu erhalten. Mehr als 150 Kirchen konnten seitdem davon profitieren. Die Zimmerarbeiten der Kirche St. Katharina umfassen unter anderem das Restaurieren geschädigter Deckenbalken sowie die Reparatur schadhafter Holzverbindungen. Das Gotteshaus befindet sich im Zentrum des historisch gewachsenen Dorfkerns von Bendorf, einer Gemeinde im Landkreis Mansfeld-Südharz in Sachsen-Anhalt. Errichtet wurde der schlichte Saalbau im Jahr 1823 im Stil der Neogotik. Charakteristisch sind der westliche, dachreiterähnliche Glockenturm sowie das verputzte Kirchenschiff mit Spitzbogenfenstern und hölzerner Portaltür. Aus dem Buch »Die besten deutschen Geschichten und Gedichte«, ausgewählt von Marcel Reich-Ranitzky. Josef von Eichendorff, Mondnacht. Es war, als hätte der Himmel die Erde still geküsst, dass sie im Blütenschimmer von ihm nun träumen müsst. Die Luft ging durch die Felder, die Ähren wogen sacht, es rauschen leis die Wälder, so sternklar war die Nacht. Und meine Seele spannte weit ihre Flügel aus, flog durch die stillen Lande, als flöge sie nach Haus. Paris Mon Amour heißt es zum 5. Telemann-Sommerfest am 20. Juni im Magdeburger Klosterbergegarten und Gesellschaftshaus. Vom 15 bis 24 Uhr lädt das Fest dazu ein, die Musik Georg Philipp Telemanns neu zu entdecken, spielerisch, überraschend und mitten im Grünen. Telemanns enge Verbindung zur französischen Musik und Kultur, von der Tanzmusik bis hin zur Pracht des höfischen Lebens unter Ludwig dem 14., gab die Idee für das diesjährige Festival. In den Jahren 1737-38 reiste der Musiker nach Paris und ließ sich inspirieren. Der Eintritt zum Sommerfest ist frei. Zur Landtagswahl am 6. September 2026 ist eine Broschüre in leichter Sprache erschienen. Das Heft dient als barrierefreie Wahlhilfe und soll insbesondere Menschen mit Behinderungen oder Lernschwierigkeiten den uneingeschränkten Zugang zu demokratischen Teilhabe erleichtern. Die 32-seitige, anschaulich formulierte und reich bebilderte Broschüre vermittelt die wesentlichen Grundlagen unserer Demokratie. Themen sind unter anderem Aufgaben des Landtags, die Rolle der Parteien sowie die Bedeutung und der genaue Ablauf der Wahl bis hin zur anschließenden Regierungsbildung. Für die Publikation haben zusammengearbeitet die Landeszentrale für politische Bildung, die Landeswahlleiterin des Landes Sachsen-Anhalt sowie der Landtag und der Landesbehindertenbeauftragte. Das Informationsheft stellt einen zentralen Baustein dar, um allen Wahlberechtigten rund um die Landtagswahl 2026 einen barrierefreien Zugang zu Informationen zu garantieren. Die Wahlbroschüre »Einfach wählen gehen, Ihre Stimme zählt« ist unter anderem bei der Landeszentrale für politische Bildung, der Landeswahlleiterin, der Landtagsverwaltung und beim Landesbehindertenbeauftragten als gedrucktes Heft erhältlich. Im Internet ist die digitale Fassung barrierefrei als PDF-Download verfügbar. Auf den Seiten des Landtags www.landtag.sachsen-anhalt.de, der Landeswahlleiterin www.wahlen.sachsen-anhalt.de sowie der Landeszentrale für politische Bildung www.lpb.sachsen-anhalt.de.

Die Deutsche Bahn AG setzt am Hauptbahnhof Magdeburg mit der Aktion Orange Bank ein deutliches Zeichen gegen Gewalt an Frauen. Die von der Deutsche Bahn Sicherheitsprävention gestiftete Installation macht das Thema mitten im Bahnhof sichtbar, dort, wo täglich viele Reisende, Besuchende und Mitarbeitende unterwegs sind. Die Aktion ist Teil der internationalen Kampagne Orange the World, die weltweit auf geschlechtsspezifische Gewalt aufmerksam macht. Ziel ist es, Betroffene zu stärken, den Zugang zu Hilfsangeboten zu erleichtern und das gesellschaftliche Bewusstsein zu schärfen. An der Bank verweist eine Infotafel auf wichtige Kontakte als Anlaufstellen sowie auf das Hilfetelefon Gewalt gegen Frauen unter 116 016. Rund um die Uhr erhalten Betroffene anonym und kostenfrei Hilfe. Danny Derbe, Bahnhofsmanager in Magdeburg, betont, Zitat: Mit der Orange Bank setzen wir am Hauptbahnhof Magdeburg ein klares Zeichen gegen Gewalt an Frauen. Als zentraler Begegnungsort unserer Stadt möchten wir Aufmerksamkeit schaffen und dazu ermutigen, nicht wegzusehen. Zitat Ende. Die Initiative als Prävention im Alltag verfolgt drei Ziele: Informieren, sensibilisieren und zum Handeln ermutigen. Wer Platz nimmt, setzt selbst ein Zeichen. Am 14. Juni von 10.30 Uhr bis 12 Uhr lädt das Universitätsklinikum Magdeburg zum medizinischen Sonntag Spezial ein. Unter dem Titel »Bist du verrückt?« über psychiatrische Gesundheit und Krankheit und die Öffentlichkeit beleuchtet die kostenfreie Veranstaltung die Zusammenhänge von Hirngesundheit, Freiheit, Verantwortung und gesellschaftlichen Zusammenleben. Mit Floskeln wie »Der ist doch verrückt« reagiert man im öffentlichen Diskurs häufig auf abweichende Meinungen oder ungewöhnliche Verhaltensweisen. Doch wo verläuft tatsächlich die Grenze zwischen psychischer Gesundheit und psychiatrischer Erkrankung im medizinischen Sinne? Lassen Sie sich behandeln? Diesen und weiteren Fragen widmen sich Professor Dr. Hans-Jochen Heinze, ärztlicher Direktor des Universitätsklinikums Magdeburg, und Professor Dr. Thomas Nickel-Jokschat, Direktor der Universitätsklinik für Psychiatrie und Psychotherapie, in ihrem Vortrag. Ort: Neuer Hörsaal, Haus 7, Universitätsklinikum Magdeburg in der Leipziger Straße 44. Oberbürgermeisterin Simone Borres lädt am 26. August um 18 Uhr zur Einwohnerversammlung die BewohnerInnen des Stadtteils Lemsdorf ein. Ort: Berufsbildende Schule Hermann Beims in der Bodestraße 1. Vorab können die BürgerInnen bis zum 25. Juni Themenwünsche, Fragen und Anregungen unter www.magdeburg.de/lemsdorf mitteilen. Die eingereichten Beiträge prüft die Stadtverwaltung nach der Eingabe zunächst auf datenschutzrechtliche Aspekte und schaltet diese etwas zeitversetzt öffentlich frei. Alle EinwohnerInnen des Stadtteils Lemsdorf sind herzlich eingeladen, sich bis 25. Juni aktiv an der Themensammlung zu beteiligen.

0: Der Landtag von Sachsen-Anhalt hat den Gesetzentwurf von Sozialministerin Petra Grimm-Benne zur Änderung des Wohn- und Teilhabegesetzes Sachsen-Anhalt zugestimmt. Das seit 15 Jahren geltende Gesetz stärkt nun zudem die Teilhabe und Selbstbestimmung älterer und pflegebedürftiger Menschen sowie von Menschen mit Behinderung. Ministerin Grimm-Benne betont, dass der Staat eine Schutzverantwortung habe. Weitere Anpassungen im Gesetz beziehen sich auf den Abbau von Bürokratie. Berichtspflichten sind reduziert, um Beschäftigte zu entlasten. Die Einrichtungen sollen ihre Kraft vor allem dort einsetzen können, wo sie gebraucht wird, bei den Menschen, so die Ministerin. Zitat: Weniger unnötige Bürokratie bedeutet mehr Zeit für Pflege, Betreuung und Beratung. Zitat Ende. Zudem ist ein digitaler Pflegeplatzfinder geplant. Gleichzeitig etabliert das Gesetz verbindliche Standards, um BewohnerInnen wirksam vor Ausbeutung, Gewalt und Missbrauch zu schützen.
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Das blaue Knöllchen, das bei einfachen Parkverstößen im Stadtgebiet und hinter dem Scheibenwischer steckt, hat jetzt einen QR-Code zum einfachen Bezahlen. Durch Scannen des QR-Codes mit gängigen Banking-Apps ist eine unkomplizierte Überweisung möglich. Tippfehler beim Ausfüllen einer Überweisung lassen sich damit vermeiden. Bei der Einleitung eines Bußgeldverfahrens, wie zum Beispiel bei einer fehlenden Umweltplakette oder nach einem Verstoß wegen Parken auf dem Gehweg mit Behinderung, hat der Strafzettel keine QR-Code. Die Jugendberufsagentur Magdeburg am Alten Theater 1 lädt am 17. Juni von 16 bis 18 Uhr zu einer Informationsveranstaltung für junge Menschen mit Migrationsgeschichte sowie deren Familien und Wegbegleiter ein. Unter dem Titel Ausbildung kompakt erklärt erhalten Interessierte Informationen über eine Ausbildung, wie eine duale Ausbildung funktioniert, welche Berufsmöglichkeiten es gibt, wie sich zukünftige Azubis bewerben können und welche Hilfen es gibt. Individuelle Beratungen sind möglich. Um eine Online-Anmeldung unter eveno.com/ausbildungskampagne-migration-2026 wird gebeten. Die Veranstaltung organisiert die Jugendberufsagentur Magdeburg im Rahmen der Ausbildungskampagne Migration 2026, initiiert durch das Ministerium für Arbeit, Soziales, Gesundheit und Gleichstellung Sachsen-Anhalt und Partnerinstitutionen. Die Stadtverwaltung hat eine Online-Umfrage zur Mobilität in einem Teilabschnitt der Großen Diesdorfer Straße gestartet. Bis zum 27. Juli können BürgerInnen unter www.magdeburg.de/mobilität-große-Diesdorfer-Straße eine persönliche und anonyme Einschätzung zur Verkehrsführung zwischen Gerhard-Hauptmann-Straße und Arndt-Straße abgeben. Diesen Straßenabschnitt hat die Landeshauptstadt im vergangenen Jahr fahrradfreundlich umgebaut, was auf unterschiedliche Resonanzen gestoßen ist. Am Knotenpunkt mit der Gerhard-Hauptmann-Straße gibt es testweise auf der Großen Diesdorfer Straße in beiden Richtungen eine sogenannte Leipziger Kombispur. Ziel der Befragung ist es, die Akzeptanz und die Praxistauglichkeit zu bewerten und eine fundierte Grundlage für künftige Entscheidungen zu Vorhaben in vergleichbaren Straßenräumen zu schaffen. Die Fragen sind leicht verständlich, die Menüseiten kurz und übersichtlich. Die Stadtverwaltung wertet die Online-Umfrage aus. Zum Jahresende sollen die Ergebnisse zusammen mit weiteren Erkenntnissen dem Stadtrat und der Öffentlichkeit vorgestellt werden. Alle Interessierten sind eingeladen, an der Befragung teilzunehmen. Auch in diesem Jahr nimmt die Landeshauptstadt Magdeburg wieder am Stadtradeln teil. Den bundesweiten Wettbewerb organisiert das Klimabündnis, dessen Mitglied die Landeshauptstadt seit 1993 ist. Vom 1. bis 21. September heißt es in Magdeburg Radeln für gutes Klima. Wie in den Jahren zuvor ist die Radaktion in den Mobilitätsmonat eingebunden. Beim Wettbewerb Stadtradeln sollen TeilnehmerInnen an insgesamt 21 Tagen möglichst viele Alltagswege klimafreundlich mit dem Fahrrad zurücklegen. Dabei ist es egal, ob man bereits jeden Tag fährt oder bisher eher selten mit dem Rad unterwegs ist, denn jeder Kilometer zählt. Dies gilt insbesondere auch für jene, die im Alltag viele Kilometer mit dem Fahrzeug zurücklegen und als Alternative das Fahrrad nutzen können und möchten. Die Landeshauptstadt Magdeburg zeichnet die besten RadlerInnen wieder in verschiedenen Kategorien aus. Zusätzlich prämiert das Klimabündnis in 5 größten Klassen die fahrradaktivsten Kommunen Deutschlands. Interessierte können sich unter www.stadtradeln.de/Magdeburg registrieren und ein Team gründen oder einem Team beitreten, um Kilometer für Magdeburg zu

0: sammeln.
1: Aktuelle Informationen zu weiteren Veranstaltungen sind regelmäßig unter www.magdeburg.de/startradeln2026 zu finden. Weitere Informationen gibt es unter www.klimabündnis.org. Im alten Rathaus haben kürzlich Renate Behrendt und Gabriele Weberstedt, zwei Töchter des verstorbenen Ehrenringträgers Konrad Miet, den ersten Ehrenring der Landeshauptstadt an die Stadt zurückgegeben. Die Rückgabe dieses bedeutenden Stücks Magdeburger Zeitgeschichte erfolgte im Namen aller fünf Kinder von Konrad Miet. Am 31. Mai 1990 konstituierte sich der erste Stadtrat nach der Wahl der Mitglieder am 6. Mai 1990. Konrad Miet war der erste gewählte Präsident der Stadtverordnetenversammlung Magdeburg und war maßgeblich am Aufbau und der Gestaltung demokratischer Strukturen beteiligt. Über viele Jahre engagierte sich Miet in zahlreichen Ehrenämtern und gesellschaftlichen Funktionen, unter anderem als Landesvorsitzender des Volksbundes Deutsche Kriegsgräberfürsorge, als Mitglied des Verwaltungsrates der Stadtsparkasse Magdeburg, als Schöffer am Amtsgericht Magdeburg sowie im Landesverband der Straffälligen und Bewährungshilfe. Als erste Persönlichkeit überhaupt erhielt Konrad Miet am 8. Mai 1996 zu seinem 70. Geburtstag den Ehrenring der Landeshauptstadt Magdeburg. Mit der Auszeichnung würdigte die Stadt sein herausragendes Engagement. Die Familie wählte einen besonderen Zeitpunkt für die Übergabe des Ehrenringes, der Todestag vor 10 Jahren am 7. Juni 2016 sowie der 100. Geburtstag am 8. Mai von Konrad Miet. Vertreter der Stadtverwaltung bedankten sich im Namen von Oberbürgermeisterin Simone Boris bei den Töchtern für die Rückgabe dieses Stücks Magdeburger Zeitgeschichte. Bei einem Gespräch im alten Rathaus würdigten die Mitarbeiter der Stadt das besondere Engagement von Konrad Miet bei der gesellschaftlichen Umgestaltung nach der politischen Wende. Die Landeshauptstadt lädt am Sonntag, den 14. Juni um 11 Uhr zu einer Gedenkveranstaltung am Tor des ehemaligen Konzentrationslagers der Poltewerke in der Liebknechtstraße 65 bis 91 ein. Vom 14. Juni 1944 bis zum April 1945 waren über 3000 Frauen und 600 Männer aus 11 Nationen jüdischer und nichtjüdischer Herkunft in dem Lager inhaftiert. In den Polte-Rüstungswerken mussten die Gefangenen unter unwürdigen Bedingungen arbeiten. Viele der Inhaftierten überlebten das Lager und den Todesmarsch nach Ravensbrück 1945 nicht. Von den über 3000 Frauen des KZ Polte Magdeburg erlebten nur etwa 600 das Kriegsende. Die Gleichstellungs- und Frauenbeauftragte der Landeshauptstadt Magdeburg, Heike Bronitka, eröffnete die Veranstaltung unerinnert an die Geschichte des Lagers und die unmenschlichen Lebens- und Arbeitsbedingungen. Die aktuelle Stadtschreiberin Anne Hahn hält eine kurze Rede mit aktuellem Bezug zur Thematik. Auch in diesem Jahr werden wieder Biografien von Frauen, die das Lager und die Zwangsarbeit erleben mussten, vorgestellt. Susanne Drängner vom Netzwerk Politischer Runder Tisch der Frauen Magdeburg erinnert an Frauen, die im Lager waren.

0: und lässt sich tief von deinen Tönen treiben. Der Tag verglüht. Nun wagt nur noch die Pracht des blauen Lichts, schwellender Gesänge. Und seltsam schreiten über Blütenhäuser, sternüberstrahlt, die Wunder dieser Nacht.
1: Exil ist nicht einfach Ankunft. Vielmehr erzählt Exil eine Geschichte von Mobilität, Vertreibung und von der Erfahrung, zwischen Orten zu existieren. Zwischen 1900 und 1969 trieben anti-homosexuellen Gesetze queere SchriftstellerInnen aus Großbritannien und den USA ins Exil. Ein Forschungsprojekt zeichnet die Wege der Autoren durch Städte wie Paris und Berlin nach und deckt eine bisher übersehene literarische Tradition auf, die von Vertreibung und Verbundenheit geprägt ist. Das vom Wissenschaftsfonds FWF geförderte Projekt Vernetzte Narrationen, queere Exilliteratur 1900 bis 1969 geht der Vernetzung nach wie der kreative Austausch unter den Autoren. Projektleiter Benjamin Robbins, Literaturwissenschaftler von der Universität Innsbruck, konzentrierte sich zunächst auf die Lektüre von Schriftstellern, die sich alle in den 1920er Jahren nach Berlin ins Exil begaben. Unter anderem Wysant Hughes Urden und sein Freund Christopher Isherwood. Schnell erkannte Robbins eine Forschungslücke, woraus eine spannende Analyse entstand. Mehr Informationen sowie Publikationen und Neuigkeiten gibt es auf der Website zum Projekt in englischer Sprache.
2: Das Ordnungsamt hat am Samstag, den 6. Juni 2026, die Geschwindigkeit des Kfz-Verkehrs in einem Tempo-60-Abschnitt des Magdeburger Rings kontrolliert. In Höhe der Anschlussstelle Kirchweg zählte die Verkehrsüberwachung bei 2877 gemessenen Kraftfahrzeugen 187 Überschreitungen der Höchstgeschwindigkeit. Das schnellste Auto wurde mit 151 km/h geblitzt. Den Fahrer des Kleintransporters erwarten ein Bußgeld von 800 Euro, 2 Punkte in Flensburg und 3 Monate Fahrverbot. Die Kontrollen erfolgten über einen Zeitraum von 4 Stunden. 8 Fahrzeuge hatten Geschwindigkeiten von 91 bis 98 km/h, 5 Fahrzeuge wurden mit einem Tempo von 100 bis 106 km/h geblitzt. Die Messergebnisse verdeutlichen die Notwendigkeit regelmäßiger Geschwindigkeitskontrollen im Stadtgebiet. Im Rahmen des bundesweit durchgeführten Schwerpunkteinsatzes Ende Mai 2026 beteiligte sich die Bundespolizeiinspektion Magdeburg am Samstag, den 30. Mai 2026, mit verstärkten Einsatzkräften erneut an den Maßnahmen. Schwerpunkt der Kontrollen bildeten der Hauptbahnhof Halle-Saale und vorwiegend die Bahnstrecken Halle-Saale-Magdeburg, Halle-Saale-Merseburg sowie Dessau-Bitterfeld, Bitterfeld-Lutherstadt-Wittenberg und Lutherstadt-Wittenberg-Dessau. Ziel der Aktion war es, Straftaten zu verhindern, Ermittlungsverfahren bei der Feststellung strafrechtlich relevanter Sachverhalte unverzüglich einzuleiten und insbesondere das Sicherheitsgefühl der Reisenden und der Beschäftigten im Bahnbereich nachhaltig zu stärken. Es wurden insgesamt 512 Kontrollmaßnahmen durchgeführt, mit 21 Fahndungserfolgen. Die Beamten leiteten jeweils 2 Ermittlungsverfahren wegen Verstößen nach dem Betäubungsmittel- und Aufenthaltsgesetz ein. Zudem gab es 2 Anzeigen wegen Erschleichen von Leistungen und Missachtung der Eisenbahnbau- und Betriebsordnung. Mit dem Schwerpunkteinsatz unterstreicht die Bundespolizei ihr konsequentes Vorgehen gegen Gewalt und Kriminalität im Bahnverkehr. Am Samstag, den 6. Juni 2026, gegen 6.15 Uhr, meldete ein aufmerksamer Passant in der Freien Straße einen Pkw-Brand. Die Feuerwehr übernahm die Löscharbeiten und verhinderte einen Vollbrand des Fahrzeugs. Die Brandörtlichkeit wurde kriminaltechnisch untersucht und Ermittlungen zur Brandursache aufgenommen. Sachdienliche Hinweise zu verdächtigen Personen oder Fahrzeugen nimmt das Polizeirevier Magdeburg unter der Telefonnummer 0391 546 3295 oder die nächstgelegene Polizeidienststelle entgegen. In der Nacht zu Sonntag, den 7. Juni 2026, versuchten unbekannte Täter, in ein Schnellrestaurant in der Großen Diesdorfer Straße einzubrechen. Der Tatort wurde kriminaltechnisch untersucht und ein Ermittlungsverfahren eingeleitet. Sachdienliche Hinweise zu verdächtigen Personen oder Fahrzeugen nimmt das Polizeirevier Magdeburg unter der Telefonnummer

0391 546 3295 oder die nächstgelegene Polizeidienststelle entgegen. Am Montagmorgen, den 1. Juni 2026, wurde der Magdeburger Polizei der Diebstahl eines Motorrades aus dem Stadtteil Alte Neustadt gemeldet. Nach bisherigen polizeilichen Erkenntnissen wurde das Motorrad vom Typ Suzuki DR650 am Sonntag, den 31. Mai 2026, gegen 19 Uhr ordnungsgemäß in der Wittenberger Straße abgestellt. Am Montagmorgen bemerkte dann der Halter des Motorrades, ein 33-jähriger Magdeburger, dass unbekannte Täter das Rad über Nacht entwendet haben müssen. Eine Absuche des Nahbereiches führte ebenfalls nicht zum Aufwinden des Motorrades. Die Magdeburger Polizei leitete unverzüglich Fahndungsmaßnahmen sowie ein Ermittlungsverfahren ein. Zeugen, welche sachdienliche Hinweise zur Tat oder zu möglichen Tätern geben können, werden gebeten, sich im Polizeirevier Magdeburg unter der 0391 546 3295 oder per E-Revier-Anzeige zu melden. Am Dienstagnachmittag, den 2. Juni 2026, ereignete sich in der Brennecke Straße ein Raubdelikt im Bereich der Pfandrückgabe innerhalb eines Supermarktes. Nach bisherigen polizeilichen Erkenntnissen beabsichtigte ein 44-jähriger Magdeburger, seine Pfandflaschen am Dienstagnachmittag gegen 15.45 Uhr in einem Supermarkt in der Brennecke Straße abzugeben. Ein bislang unbekannter Mann mit seiner augenscheinlichen Lebensgefährtin blockierte den Pfandrückgabeautomaten. Beide unterhielten sich sehr lautstark, anstatt den Automaten zu bedienen. Der 44-jährige Magdeburger sprach daraufhin beide Personen mit der Bitte an, dass sie den Automaten nicht blockieren sollen, da auch andere Kunden ihr Leergut abgeben möchten. Der bislang unbekannte Tatverdächtige wurde immer aggressiver und stieß den 44-Jährigen unvermittelt zu Boden und attackierte das Opfer mehrfach mit Schlägen und Tritten, wodurch dieser leicht verletzt wurde. Während des Angriffs griff der unbekannte Täter zudem gezielt zum Handgelenk des 44-Jährigen und riss die mitgeführte Uhr an sich. Danach entfernten sich der unbekannte Täter mit der Frau in unbekannte Richtung. Sofort eingeleitete Fahndungsmaßnahmen führten nicht zum Ergreifen des Tatverdächtigen. Die Magdeburger Polizei befragte Zeugen und leitete ein entsprechendes Ermittlungsverfahren ein. Personen, welche sachdienliche Hinweise zur Tat oder zum möglichen Täter geben können, werden gebeten, sich im Polizeirevier Magdeburg unter der Telefonnummer 0391 546 3295 oder per E-Revier-Anzeige zu melden.

Die Antidiskriminierungsberatungsstellen in Sachsen-Anhalt haben im Jahr 2025 insgesamt 322 Fälle von Diskriminierung erfasst. Rund 50 Fälle mehr als im Vorjahr. Wie in den Vorjahren bezog sich der Großteil der Meldungen auf die ethnische Herkunft sowie Diskriminierung wegen einer Behinderung. Die häufigsten Bereiche sind Ämter und Behörden, der Arbeitsplatz sowie Bildungseinrichtungen. Rassistische Vorfälle finden somit nicht nur im extremistischen Spektrum, sondern in allen Lebensbereichen und in alltäglichen Situationen statt. Mika Kayama, stellvertretende Geschäftsführerin des Landesnetzwerks Migrantenorganisationen Sachsen-Anhalt, kurz LAMSA, betont: Für Menschen mit Migrationsgeschichte stellt sich mit Rassismus die Frage, ob man in Sachsen-Anhalt bleiben möchte. Das wollen wir so nicht hinnehmen, so Kayama. Das Sozialministerium in Sachsen-Anhalt bewertet den Anstieg der Beratungszahlen mit Sorge. Diskriminierung zerstört das Zusammenleben in unserer Gesellschaft. Jeder Mensch soll die gleichen Chancen haben. Dieser gesetzliche Anspruch müsse Tag für Tag im Alltag durchgesetzt werden. Menschen, die Diskriminierung erfahren, benötigen kompetente Hilfe, so das Sozialministerium. Der Schutz vor Diskriminierung ist für ein demokratisches Sachsen-Anhalt unverzichtbar.

Zu Pfingsten fand das inzwischen 33. Rave Gothic-Treffen an etwa 50 Veranstaltungsorten in ganz Leipzig statt. Dieses Jahr zog das Treffen etwa 20.000 Anhänger der schwarzen Szene an. Leipzig verwandelt sich jedes Jahr zu einer faszinierenden Welt voller dunkler Romantik, Kreativität und Individualität, das mit besonderer Liebe zum Detail. Viele Outfits wirken wie aus einer anderen Epoche. Aufwendiger Kopfschmuck, kunstvolle Maskerade, Flügel oder geheimnisvolle Accessoires. Das viktorianische Picknick gehört längst zu den eindrucksvollsten Bildern des Festivals. Bei herrlichem Sonnenschein entstand in diesem Jahr eine fast märchenhafte Atmosphäre. Unter alten Bäumen saßen Besucher auf kunstvoll dekorierten Picknickdecken. Zwischen Silberbesteck, Weintrauben und feinem Gebäck. Elegante Herren mit Zylindern und Gehstöcken flanierten an reich gedeckten Tafeln vorbei, während Frauen mit Korsetts, Samtspitze und schwarzen Sonnenschirmen das Bild prägten. Immer wieder sorgten Steampunks mit fantasievollen Fahrzeugen oder prachtvollen Kutschen für staunende Blicke. Wer das Treffen zum ersten Mal besucht, bezeichnet die außergewöhnliche Kleidung oft als Kostüm. Für viele Angehörige ist die Mode allerdings Ausdruck ihrer Persönlichkeit und häufig auch Teil ihres Alltags.

0: P. Kuto Cholski. Deutschland, erwache. Dass sie ein Grab dir graben, dass sie mit Fürstengeld das Land verwildert haben, das Stadt um Stadt verfällt. Sie wollen den Bürgerkrieg entfachen. Das sollen die Kommunisten mal machen. Dass der Nazi dir einen Totenkranz ficht, Deutschland, siehst du das nicht? Dass sie im Dunkeln nagen, dass sie im Hellen schreien, dass sie an allen Tagen Faschismus prophezeien. Für die Richter haben sie nichts als Lachen. Das sollten die Kommunisten mal machen. Dass der Nazi für die Ausbeuter ficht, Deutschland, hörst du das nicht? Dass sie in Waffen starren, dass sie Land auf, Land ab, ihre Agenten karren in nimmermüden Trab. Die Übungsgranaten krachen, das sollten die Kommunisten mal machen. Dass der Nazi dein Todesurteil spricht, Deutschland, fühlst du das nicht? Und es braust aus den Betrieben ein Chor von Millionen Arbeiterstimmen hervor. Wir wissen alles, uns sperren sie ein. Wir wissen alles, uns lässt man wie Spein. Wir werden aufgelöst und verboten. Wir zählen die Opfer, wir zählen die Toten. Kein Minister rührt sich, wenn Hitler spricht. Für jene die Straße, gegen uns das Reichsgericht. Wir sehen, wir hören, wir fühlen den kommenden Krach. Und wenn Deutschland schläft, wir sind wach. Kurt Tucholsky schrieb dieses Gedicht 1930. Es erschien in der Arbeiter Illustrierten Zeitung AIZ.
1: Das war's auch schon wieder für heute. Ich verabschiede mich von Ihnen. Machen Sie es gut und schalten Sie immer mal wieder ein.
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0: Demokratie lebt von Kompromiss. Wer keine Kompromisse machen kann, ist für die Demokratie nicht zu gebrauchen. Mit diesen weisen Gedanken von Helmut Schmidt starten wir in eine neue Sendung. Herzlich willkommen. Bertolt Brecht, Lied einer Liebenden. Wenn du mich lustig machst, dann denk ich manchmal, jetzt könnte ich sterben. Dann blieb ich glücklich bis an mein End. Wenn du dann alt bist und wenn du an mich denkst, sehe ich wie heut aus. Und du hast ein Liebchen, das ist noch jung. 7 Rosen hat der Strauch, 6 gehören dem Wind. Aber eine bleibt, dass auch ich noch eine find. 7 Male rufe ich dich, 6 Mal bleibe fort. Doch beim 7. Mal versprich, komme auf ein Wort. Die Liebste gab mir einen Zweig mit gelbem Laub dran. Das Jahr, es geht zu Ende, die Liebe fängt erst an.
1: Am 27. Mai wurde Ministerpräsident außer Dienst
2: Dr.
1: Rainer Haseloff im Park der Staatskanzlei mit einer Serenade der Bundeswehr verabschiedet. Fast 16 Jahre lang stand er an der Spitze des Landes. Das Heeresmusikkorps Hannover mit rund 50 Musikerinnen und Musikern spielte 5 Stücke, darunter 3 Kirchenlieder: Land of Hope and Glory,

Asalos Lieblingslied Learning to Fly von Tom Petty, zu Deutsch Fliegen lernen. Dieses Lied erinnert Haseloff an seine alte Rockzeit.

0: Park standen unter anderem die Truppenfahnen der sachsen-anhaltinischen Bundeswehrverbände. Auf dem Podest standen von links nach rechts Generalleutnant André Bodemann, Stellvertreter des Befehlshabers Operatives Führungskommando der Bundeswehr und Kommandeur territoriale Aufgaben. Der amtierende Ministerpräsident Sven Schulze. Der Ministerpräsident außer Dienst
1: Dr.
0: Rainer Haseloff und Oberst Thorsten Alme. Die Serenade galt als Dank für die lange Zusammenarbeit. Die Fackeln formten die römische 15, sichtbar von der Treppe, als Zeichen für Haseloffs 15 Jahre im Amt.
1: Sachsen-Anhalt baut seine erfolgreiche Landarztquote mit 4 zusätzlichen Studienplätzen weiter aus. Ab dem kommenden Wintersemester stehen damit jährlich insgesamt 36 Studienplätze in der Humanmedizin an den Universitäten in Magdeburg und Halle per Vorabquote zur Verfügung. Gesundheitsministerin Petra Grimm-Benne hat kürzlich im Landtag den Gesetzesbeschluss begrüßt und betonte, dass man mit der Ausweitung der Landarztquote noch mehr angehende Ärztinnen und Ärzte für eine Zukunft in Sachsen-Anhalt gewinnen wolle. Mehr als 130 zukünftige LandärztInnen konnten für die ländlichen Regionen in Sachsen-Anhalt gewonnen werden. Mit dem Gesetz ist zukünftig statt das Gesundheitsministerium die Kassenärztliche Vereinigung Sachsen-Anhalt, kurz KVSA, zuständig. Die KVSA kennt die vertragsärztliche Versorgung im Land bestens. Bereits jetzt führt diese das Auswahlverfahren der geeigneten BewerberInnen durch. Weitere Informationen gibt es unter www.landarztquote-sachsen-anhalt.de. Entweder wir zerstören den Kapitalismus jetzt oder er zerstört uns. Der das sagt, ist 85 und einer der bekanntesten Kapitalismus- und Globalisierungskritiker Jean Ziegler. Im März 2019 erschien im Bertelsmann Verlag die Streitschrift des Schweizer Soziologen und Politikers. Was ist so schlimm am Kapitalismus? Der Titel wirkt etwas zynisch. Eigentlich ist der Kapitalismus gar nicht so schlimm, produziert er doch die Wohlstandsgesellschaft, mag der ein oder andere denken. Aber Jean Ziegler, der passionierte Provokateur, wie er zuweilen genannt wird, legt ein Sachbuch vor, das an Marx 2.0 erinnert. All das, was Karl Marx in seinen unzähligen Schriften schon vor 150 Jahren niedergeschrieben hat, erleben wir tagtäglich. Jean Ziegler offenbart es schonungslos. Mit seiner Streitschrift wird der Autor eine interessante Form, den Leser für seine Gedanken zu wecken. Im Untertitel des Buchs »Antworten auf die Fragen meiner Enkelin« zeigt sich, wen Jean Ziegler konkret ansprechen will. Ein Zwiegespräch mit seiner Enkelin Sora, die stellvertretend für ihre Generation steht, zeigt dem Leser auf, in welcher Gesellschaftsform wir heute leben. Das mit all seinen Vor- und Nachteilen. Der Kapitalismus nährt sich tagtäglich von den unzähligen Lieferanten der Konsumgüter. Diese wiederum verschulden sich immer mehr. Mit dem Zusammenbruch des Sozialismus im Ostblock Anfang der 1990er Jahre konnte der Finanzkapitalismus sich rasant ausbreiten und neue Märkte erschließen. Der Autor macht dies an zahlreichen Fakten und Beispielen fest. Der Kritiker des Kapitalismus zeigt aber auch auf, dass die Utopie eine machtvolle historische Kraft ist. Sie ist der Wachtraum, der in uns lebt, die einklagbare Gerechtigkeit, die unser Bewusstsein beherrscht, die neue, glückliche und gerechtere Welt, die wir fordern. So war es beim Kampf gegen die Sklaverei, bei der Emanzipation der Frauen im Westen und auch bei der allgemeinen Sozialversicherung. Und so macht Jean Ziegler der Generation seiner Enkelin Mut, einen radikalen Umbruch der Gesellschaft einzufordern. Auch wenn in kleinen Schritten. Chiovara sagte schon, auch die stärksten Mauern fallen durch Risse. Die Fridays for Future-Bewegung ist ein Anfang. Mit der Streitschrift gibt Jean Ziegler seinen Lesern einen ersten Denkanstoß an die Hand, den Kapitalismus in Frage zu stellen.
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0: Auf dem Westfriedhof befindet sich die Gedenkstätte der Opfer des Faschismus. Sie bildet einen zentralen Ort der Magdeburger Gedächtniskultur. Hier befindet sich unter anderem ein Gedenkstein des auf dem Großottersleber Friedhof beigesetzten Widerstandskämpfers Ernst Wille.
1: Wenn wir heute an seinem 82. Todestag an Ernst Wille erinnern, dann erinnern wir nicht an irgendwen. Wir erinnern an einen Einwohner dieser Stadt, der sich in der Spätphase der Weimarer Republik aktiv und an führender Stelle gegen Nationalsozialisten und für die Demokratie engagiert hat und sein Name deshalb auf die sprichwörtliche Abschussliste der Nazis für die Zeit ihrer Machtübernahme, die Zeit der Rache an ihren Gegnern, gelangte. Als ich gebeten wurde, hier einige Worte zu Ernst Wille zu sagen, war ich darüber sehr erfreut und habe gegenüber Herrn Engel auch schnell zugesagt. Zum einen, weil ich in einer Gedenkstätte arbeite, in einem Gebäudekomplex, der den Nationalsozialisten während ihrer Herrschaft zur Inhaftierung von Menschen diente, die wie Ernst Wille Widerstand geleistet hatten und nun Haftstrafen verbüßen mussten oder dort auf Anweisung der Geheimstaatspolizei in Schutzhaft festgehalten wurden. Wen sie nicht wieder in Freiheit sehen wollte, ließ die Gestapo aus dem Strafgefängnis Magdeburg-Neustadt ins

0: Konzentrationslager überstellen, zum Beispiel nach Buchenwald. Andere standen nach ihrer Entlassung unter ständiger Polizeiaufsicht. Zum anderen habe ich aber auch gern zugesagt, weil mein Großvater Karl Bose wie Ernst Wille Mitglied des Reichsbanners Schwarz-Rot-Gold war und deswegen von den Nazis ebenfalls 1933 in Schutzhaft genommen wurde. Nicht hier in Magdeburg, sondern in Sangerhausen und zu seinem Glück auch nur für wenige Wochen. Ernst Wille, am 20. April 1894 in Großottersleben geboren, ging eben dort zur Schule und nach Abschluss der Mittelschule in Magdeburg in eine Lehre, um Kaufmann zu werden. Schon früh zeigte er sich politisch interessiert und trat 1913, gerade erst mal 19 Jahre alt, der SPD bei. Der Ausbruch des Ersten Weltkrieges 1914 brachte auch für Ernst Wille einen tiefen Einschnitt. Denn wie viele andere seiner Generation zog man ihn zum Militärdienst ein. Er geriet in französische Kriegsgefangenschaft, aus der er erst 1920 wieder heimkehrte. Zurück in Großottersleben, das damals noch nicht zu Magdeburg, sondern zum Kreis Wandsleben gehörte, engagierte er sich wieder in der SPD. Seine Genossen wählten Ernst Wille nicht umsonst zum Vorsitzenden ihrer Ortsgruppe. Ernst Wille gehörte dann auch 1924 zu den Gründern des Reichsbanners Schwarz-Rot-Gold, welches sich den Schutz der Weimarer Republik zum Ziel gesetzt hatte und war in diesen von Beginn an führender Stelle eingebunden. Noch im Gründungsjahr übernahm er die Leitung des Reichsbanners im GAU Magdeburg-Anhalt, das heißt im nördlichen Teil unseres heutigen Bundeslandes Sachsen-Anhalt. In und um Magdeburg, das ja auch Gründungsort und Hochburg des in der Region starken rechtskonservativen und antirepublikanischen Stahlhelmbunter Frontsoldaten war, war Ernst Wille stark gefordert. Denn zum Alltag der Mitglieder des republikanischen Wehrverbandes gehörte es nicht nur, an die in der Weimarer Republik, in der Weimarer Zeit eingeführten Feier- und Gedenktagen Flagge zu zeigen, sondern den Aufmärschen der Monarchisten, Rechtskonservativen und Antisemiten, ob sie nun dem Stahlhelm, dem Werwolf, dem Jungen Deutschen Orden oder den Nationalsozialisten angehörten, entgegenzutreten. Denn was diese alle einte, war die Ablehnung der Republik, mit der sie nicht Freiheit und Parlamentarismus, sondern aus der Kriegsniederlage von 1918 und dem Zusammenbruch des Kaiserreichs heraus Schwäche, Schmach und Schande verbanden.
1: Was Herr Dr. Bose vorgetragen hat, ist für uns das Reichsbanner Schwarz-Rot-Gold und die Kameraden und der Kameraden in Magdeburg Anlass, das Gedenken an Ernst Wille wieder aufzunehmen, fortzusetzen.
2: Seit August 2025 werden die Grabsteine abschnittsweise saniert. Eine Schautafel zeigt einen detaillierten Belegungsplan mit den einzelnen Namen der beigesetzten Personen. Im Mittelfeld kennzeichnen überwiegend Steinplatten die Grabstellen der bis zum Jahre 1945 Ermordeten. Hier haben vor allem verfolgte Widerstandskämpfer sowie KZ-Häftlinge, die auf den Todesmärschen zu Tode kamen, ihre letzte Ruhestätte gefunden. Zu den bekanntesten hier bestatteten NS-Opfern zählen die Widerstandskämpfer Martin Schwantes, Hubert Materlik, Friedrich Rödel und Johann Schellheimer.

Die Deutsche Stiftung Denkmalschutz unterstützt die Instandsetzung des Dachs der evangelischen Kirche St. Katharina in Bendorf mit 20.000 Euro. Das Geld stammt aus dem Stiftungsfonds Dorfkirchen. Der Fonds wurde 1993 unter dem Motto »Rette mit, wer kann« ins Leben gerufen, um gefährdete Dorfkirchen in Ostdeutschland zu erhalten. Mehr als 150 Kirchen konnten seitdem davon profitieren. Die Zimmerarbeiten der Kirche St. Katharina umfassen unter anderem das Restaurieren geschädigter Deckenbalken sowie die Reparatur schadhafter Holzverbindungen. Das Gotteshaus befindet sich im Zentrum des historisch gewachsenen Dorfkerns von Bendorf, einer Gemeinde im Landkreis Mansfeld-Südharz in Sachsen-Anhalt. Errichtet wurde der schlichte Saalbau im Jahr 1823 im Stil der Neogotik. Charakteristisch sind der westliche, dachreiterähnliche Glockenturm sowie das verputzte Kirchenschiff mit Spitzbogenfenstern und hölzerner Portaltür. Aus dem Buch »Die besten deutschen Geschichten und Gedichte«, ausgewählt von Marcel Reich-Ranitzky. Josef von Eichendorff, Mondnacht. Es war, als hätte der Himmel die Erde still geküsst, dass sie im Blütenschimmer von ihm nun träumen müsst. Die Luft ging durch die Felder, die Ähren wogen sacht, es rauschen leis die Wälder, so sternklar war die Nacht. Und meine Seele spannte weit ihre Flügel aus, flog durch die stillen Lande, als flöge sie nach Haus. Paris Mon Amour heißt es zum 5. Telemann-Sommerfest am 20. Juni im Magdeburger Klosterbergegarten und Gesellschaftshaus. Vom 15 bis 24 Uhr lädt das Fest dazu ein, die Musik Georg Philipp Telemanns neu zu entdecken, spielerisch, überraschend und mitten im Grünen. Telemanns enge Verbindung zur französischen Musik und Kultur, von der Tanzmusik bis hin zur Pracht des höfischen Lebens unter Ludwig dem 14., gab die Idee für das diesjährige Festival. In den Jahren 1737-38 reiste der Musiker nach Paris und ließ sich inspirieren. Der Eintritt zum Sommerfest ist frei. Zur Landtagswahl am 6. September 2026 ist eine Broschüre in leichter Sprache erschienen. Das Heft dient als barrierefreie Wahlhilfe und soll insbesondere Menschen mit Behinderungen oder Lernschwierigkeiten den uneingeschränkten Zugang zu demokratischen Teilhabe erleichtern. Die 32-seitige, anschaulich formulierte und reich bebilderte Broschüre vermittelt die wesentlichen Grundlagen unserer Demokratie. Themen sind unter anderem Aufgaben des Landtags, die Rolle der Parteien sowie die Bedeutung und der genaue Ablauf der Wahl bis hin zur anschließenden Regierungsbildung. Für die Publikation haben zusammengearbeitet die Landeszentrale für politische Bildung, die Landeswahlleiterin des Landes Sachsen-Anhalt sowie der Landtag und der Landesbehindertenbeauftragte. Das Informationsheft stellt einen zentralen Baustein dar, um allen Wahlberechtigten rund um die Landtagswahl 2026 einen barrierefreien Zugang zu Informationen zu garantieren. Die Wahlbroschüre »Einfach wählen gehen, Ihre Stimme zählt« ist unter anderem bei der Landeszentrale für politische Bildung, der Landeswahlleiterin, der Landtagsverwaltung und beim Landesbehindertenbeauftragten als gedrucktes Heft erhältlich. Im Internet ist die digitale Fassung barrierefrei als PDF-Download verfügbar. Auf den Seiten des Landtags www.landtag.sachsen-anhalt.de, der Landeswahlleiterin www.wahlen.sachsen-anhalt.de sowie der Landeszentrale für politische Bildung www.lpb.sachsen-anhalt.de. Die Deutsche Bahn AG setzt am Hauptbahnhof Magdeburg mit der Aktion Orange Bank ein deutliches Zeichen gegen Gewalt an Frauen. Die von der Deutsche Bahn Sicherheit Prävention gestiftete Installation macht das Thema mitten im Bahnhof sichtbar, dort, wo täglich viele Reisende, Besuchende und Mitarbeitende unterwegs sind. Die Aktion ist Teil der internationalen Kampagne Orange the World, die weltweit auf geschlechtsspezifische Gewalt aufmerksam macht. Ziel ist es, Betroffene zu stärken, den Zugang zu Hilfsangeboten zu erleichtern und das gesellschaftliche Bewusstsein zu schärfen. An der Bank verweist eine Infotafel.

Tafel auf wichtige Kontakte als Anlaufstellen sowie auf das Hilfetelefon Gewalt gegen Frauen unter 116 016. Rund um die Uhr erhalten Betroffene anonym und kostenfrei Hilfe. Danny Derbe, Bahnhofsmanager in Magdeburg, betont, Zitat: Mit der Orange Bank setzen wir am Hauptbahnhof Magdeburg ein klares Zeichen gegen Gewalt an Frauen. Als zentraler Begegnungsort unserer Stadt möchten wir Aufmerksamkeit schaffen und dazu ermutigen, nicht wegzusehen. Zitat Ende. Die Initiative als Prävention im Alltag verfolgt drei Ziele: Informieren, sensibilisieren und zum Handeln ermutigen. Wer Platz nimmt, setzt selbst ein Zeichen. Am 14. Juni von 10.30 Uhr bis 12 Uhr lädt das Universitätsklinikum Magdeburg zum medizinischen Sonntag Spezial ein. Unter dem Titel »Bist du verrückt?« über psychiatrische Gesundheit und Krankheit und die Öffentlichkeit beleuchtet die kostenfreie Veranstaltung die Zusammenhänge von Hirngesundheit, Freiheit, Verantwortung und gesellschaftlichen Zusammenleben. Mit Floskeln wie »Der ist doch verrückt« reagiert man im öffentlichen Diskurs häufig auf abweichende Meinungen oder ungewöhnliche Verhaltensweisen. Doch wo verläuft tatsächlich die Grenze zwischen psychischer Gesundheit und psychiatrischer Erkrankung im medizinischen Sinne? Lassen Sie sich behandeln? Diesen und weiteren Fragen widmen sich Professor Dr. Hans-Jochen Heinze, ärztlicher Direktor des Universitätsklinikums Magdeburg, und Professor Dr. Thomas Nickel-Jokschat, Direktor der Universitätsklinik für Psychiatrie und Psychotherapie, in ihrem Vortrag. Ort: Neuer Hörsaal, Haus 7, Universitätsklinikum Magdeburg in der Leipziger Straße 44. Oberbürgermeisterin Simone Borres lädt am 26. August um 18 Uhr zur Einwohnerversammlung die BewohnerInnen des Stadtteils Lemsdorf ein. Ort: Berufsbildende Schule Hermann Beims in der Bodestraße 1. Vorab können die BürgerInnen bis zum 25. Juni Themenwünsche, Fragen und Anregungen unter www.magdeburg.de/lemsdorf mitteilen. Die eingereichten Beiträge prüft die Stadtverwaltung nach der Eingabe zunächst auf datenschutzrechtliche Aspekte und schaltet diese etwas zeitversetzt öffentlich frei. Alle EinwohnerInnen des Stadtteils Lemsdorf sind herzlich eingeladen, sich bis 25. Juni aktiv an der Themensammlung zu beteiligen.

0: Der Landtag von Sachsen-Anhalt hat den Gesetzentwurf von Sozialministerin Petra Grimm-Benne zur Änderung des Wohn- und Teilhabegesetzes Sachsen-Anhalt zugestimmt. Das seit 15 Jahren geltende Gesetz stärkt nun zudem die Teilhabe und Selbstbestimmung älterer und pflegebedürftiger Menschen sowie von Menschen mit Behinderung. Ministerin Grimm-Benne betont, dass der Staat eine Schutzverantwortung habe. Weitere Anpassungen im Gesetz beziehen sich auf den Abbau von Bürokratie. Berichtspflichten sind reduziert, um Beschäftigte zu entlasten. Die Einrichtungen sollen ihre Kraft vor allem dort einsetzen können, wo sie gebraucht wird, bei den Menschen, so die Ministerin. Zitat: Weniger unnötige Bürokratie bedeutet mehr Zeit für Pflege, Betreuung und Beratung. Zitat Ende. Zudem ist ein digitaler Pflegeplatzfinder geplant. Gleichzeitig etabliert das Gesetz verbindliche Standards, um BewohnerInnen wirksam vor Ausbeutung, Gewalt und Missbrauch zu schützen.
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Das blaue Knöllchen, das bei einfachen Parkverstößen im Stadtgebiet und hinter dem Scheibenwischer steckt, hat jetzt einen QR-Code zum einfachen Bezahlen. Durch Scannen des QR-Codes mit gängigen Banking-Apps ist eine unkomplizierte Überweisung möglich. Tippfehler beim Ausfüllen einer Überweisung lassen sich damit vermeiden. Bei der Einleitung eines Bußgeldverfahrens, wie zum Beispiel bei einer fehlenden Umweltplakette oder nach einem Verstoß wegen Parken auf dem Gehweg mit Behinderung, hat der Strafzettel keinen QR-Code. Die Jugendberufsagentur Magdeburg am Alten Theater 1 lädt am 17. Juni von 16 bis 18 Uhr zu einer Informationsveranstaltung für junge Menschen mit Migrationsgeschichte sowie deren Familien und Wegbegleiter ein. Unter dem Titel Ausbildung kompakt erklärt erhalten Interessierte Informationen über eine Ausbildung, wie eine duale Ausbildung funktioniert, welche Berufsmöglichkeiten es gibt, wie sich zukünftige Azubis bewerben können und welche Hilfen es gibt. Individuelle Beratungen sind möglich. Um eine Online-Anmeldung unter eveno.com/ausbildungskampagne-migration-2026 wird gebeten. Die Veranstaltung organisiert die Jugendberufsagentur Magdeburg im Rahmen der Ausbildungskampagne Migration 2026, initiiert durch das Ministerium für Arbeit, Soziales, Gesundheit und Gleichstellung Sachsen-Anhalt und Partnerinstitutionen. Die Stadtverwaltung hat eine Online-Umfrage zur Mobilität in einem Teilabschnitt der Großen Diesdorfer Straße gestartet. Bis zum 27. Juli können BürgerInnen unter www.magdeburg.de/mobilität-große-Diesdorfer-Straße eine persönliche und anonyme Einschätzung zur Verkehrsführung zwischen Gerhard-Hauptmann-Straße und Arndt-Straße abgeben. Diesen Straßenabschnitt hat die Landeshauptstadt im vergangenen Jahr fahrradfreundlich umgebaut, was auf unterschiedliche Resonanzen gestoßen ist. Am Knotenpunkt mit der Gerhard-Hauptmann-Straße gibt es testweise auf der Großen Diesdorfer Straße in beiden Richtungen eine sogenannte Leipziger Kombispur. Ziel der Befragung ist es, die Akzeptanz und die Praxistauglichkeit zu bewerten und eine fundierte Grundlage für künftige Entscheidungen zu Vorhaben in vergleichbaren Straßenräumen zu schaffen. Die Fragen sind leicht verständlich, die Menüseiten kurz und übersichtlich. Die Stadtverwaltung wertet die Online-Umfrage aus. Zum Jahresende sollen die Ergebnisse zusammen mit weiteren Erkenntnissen dem Stadtrat und der Öffentlichkeit vorgestellt werden. Alle Interessierten sind eingeladen, an der Befragung teilzunehmen. Auch in diesem Jahr nimmt die Landeshauptstadt Magdeburg wieder am Stadtradeln teil. Den bundesweiten Wettbewerb organisiert das Klimabündnis, dessen Mitglied die Landeshauptstadt seit 1993 ist. Vom 1. bis 21. September heißt es in Magdeburg Radeln für gutes Klima. Wie in den Jahren zuvor ist die Radaktion in den Mobilitätsmonat eingebunden. Beim Wettbewerb Stadtradeln sollen TeilnehmerInnen an insgesamt 21 Tagen möglichst viele Alltagswege klimafreundlich mit dem Fahrrad zurücklegen. Dabei ist es egal, ob man bereits jeden Tag fährt oder bisher eher selten mit dem Rad unterwegs ist, denn jeder Kilometer zählt. Dies gilt insbesondere auch für jene, die im Alltag viele Kilometer mit dem Fahrzeug zurücklegen und als Alternative das Fahrrad nutzen können und möchten. Die Landeshauptstadt Magdeburg zeichnet die besten RadlerInnen wieder in verschiedenen Kategorien aus. Zusätzlich prämiert das Klimabündnis in 5 größten Klassen die fahrradaktivsten Kommunen Deutschlands. Interessierte können sich unter www.stadtradeln.de/Magdeburg registrieren und ein Team gründen oder einem Team beitreten, um Kilometer für Magdeburg zu sammeln. Aktuelle Informationen zu weiteren Veranstaltungen sind regelmäßig unter www.magdeburg.de/stadtradeln2026 zu finden. Weitere Informationen gibt es unter www.klimabündnis.org. Im Alten Rathaus haben kürzlich Renate Behrendt und Gabriele Weberstedt, zwei Töchter des verstorbenen Ehrenringträgers Konrad Miet, den ersten Ehrenring der Landeshauptstadt an die Stadt zurückgegeben. Die Rückgabe dieses bedeutenden Stücks Magdeburger Zeitgeschichte erfolgte im Namen aller 5 Kinder von Konrad Miet. Am 31. Mai 1990 konstituierte sich der erste Stadtrat nach der Wahl der Mitglieder am 6. Mai 1990. Konrad Miet war der erste gewählte Präsident der Stadtverordnetenversammlung Magdeburg und war maßgeblich am Aufbau und der Gestaltung demokratischer Strukturen beteiligt.
Über viele Jahre engagierte sich Miet in zahlreichen Ehrenämtern und gesellschaftlichen Funktionen, unter anderem als Landesvorsitzender des Volksbundes Deutsche Kriegsgräberfürsorge, als Mitglied des Verwaltungsrates der Staatssparkasse Magdeburg, als Schöffer am Amtsgericht Magdeburg sowie im Landesverband der Straffälligen und Bewährungshilfe. Als erste Persönlichkeit überhaupt erhielt Konrad Miet am 8. Mai 1996 zu seinem 70. Geburtstag den Ehrenring der Landeshauptstadt Magdeburg. Mit der Auszeichnung würdigte die Stadt sein herausragendes Engagement. Die Familie wählte einen besonderen Zeitpunkt für die Übergabe des Ehrenringes. Der Todestag vor 10 Jahren am 7. Juni 2016 sowie der 100. Geburtstag am 8. Mai von Konrad Miet. Vertreter der Stadtverwaltung bedankten sich im Namen von Oberbürgermeisterin Simone Boris bei den Töchtern für die Rückgabe dieses Stücks Magdeburger Zeitgeschichte. Bei einem Gespräch im alten Rathaus würdigten die Mitarbeiter der Stadt das besondere Engagement von Konrad Miet bei der gesellschaftlichen Umgestaltung nach der politischen Wende. Die Landeshauptstadt lädt am Sonntag, den 14. Juni um 11 Uhr zu einer Gedenkveranstaltung am Tor des ehemaligen Konzentrationslagers der Poltewerke in der Liebknechtstraße 65 bis 91 ein. Vom 14. Juni 1944 bis zum April 1945 waren über 3000 Frauen und 600 Männer aus 11 Nationen jüdischer und nichtjüdischer Herkunft in dem Lager inhaftiert. In den Polter-Rüstungswerken mussten die Gefangenen unter unwürdigen Bedingungen arbeiten. Viele der Inhaftierten überlebten das Lager und den Todesmarsch nach Ravensbrück 1945 nicht. Von den über 3000 Frauen des KZ Polte Magdeburg erlebten nur etwa 600 das Kriegsende. Die Gleichstellungs- und Frauenbeauftragte der Landeshauptstadt Magdeburg, Heike Bonitka, eröffnete die Veranstaltung unerinnert an die Geschichte des Lagers und die unmenschlichen Lebens- und Arbeitsbedingungen. Die aktuelle Stadtschreiberin Anne Hahn hält eine kurze Rede mit aktuellem Bezug zur Thematik. Auch in diesem Jahr werden wieder Biografien von Frauen, die das Lager und die Zwangsarbeit erleben mussten, vorgestellt. Susanne Drängner vom Netzwerk Politischer Runder Tisch der Frauen Magdeburg erinnert an Frauen, die im Lager waren.

Robert Seitz, das Lied. Wir sitzen stumm und neigen das Gesicht. Die Falten unserer Hände sind geschlossen. Und uferlos kommt purpurblaues Licht mit deinem Lied in unseren Traum geflossen. Wir atmen weit und neigen uns noch mehr. Wir können unser Selbst nicht mehr umschreiben. Es irrt davon und wandelt fremd einher und lässt sich tief von deinen Tönen treiben. Der Tag

die Wege der Autoren durch Städte wie Paris und Berlin nach und deckt eine bisher übersehene literarische Tradition auf, die von Vertreibung und Verbundenheit geprägt ist. Das vom Wissenschaftsfonds FWF geförderte Projekt Vernetzte Narrationen, queere Exilliteratur 1900 bis 1969 geht der Vernetzung nach wie der kreative Austausch unter den Autoren. Projektleiter Benjamin Robbins, Literaturwissenschaftler von der Universität Innsbruck, konzentrierte sich zunächst auf die Lektüre von Schriftstellern, die sich alle in den 1920er Jahren nach Berlin ins Exil begaben. Unter anderem Wysant Hughes Urden und sein Freund Christopher Isherwood. Schnell erkannte Robbins eine Forschungslücke, woraus eine spannende Analyse entstand. Mehr Informationen sowie Publikationen und Neuigkeiten gibt es auf der Website zum Projekt in englischer Sprache. Das Ordnungsamt hat am Samstag, den 6. Juni 2026, die Geschwindigkeit des Kfz-Verkehrs in einem Tempo-60-Abschnitt des Magdeburger Rings kontrolliert. In Höhe der Anschlussstelle Kirchweg zählte die Verkehrsüberwachung bei 2877 gemessenen Kraftfahrzeugen 187 Überschreitungen der Höchstgeschwindigkeit. Das schnellste Auto wurde mit 151 km/h geblitzt. Den Fahrer des Kleintransporters erwarten ein Bußgeld von 800 Euro, 2 Punkte in Flensburg und 3 Monate Fahrverbot. Die Kontrollen erfolgten über einen Zeitraum von 4 Stunden. 8 Fahrzeuge hatten Geschwindigkeiten von 91 bis 98 km/h, 5 Fahrzeuge wurden mit einem Tempo von 100 bis 106 km/h geblitzt. Die Messergebnisse verdeutlichen die Notwendigkeit regelmäßiger Geschwindigkeitskontrollen im Stadtgebiet. Im Rahmen des bundesweit durchgeführten Schwerpunkteinsatzes Ende Mai 2026 beteiligte sich die Bundespolizeiinspektion Magdeburg am Samstag, den 30. Mai 2026, mit verstärkten Einsatzkräften erneut an den Maßnahmen. Schwerpunkt der Kontrollen bildeten der Hauptbahnhof Halle-Saale und vorwiegend die Bahnstrecken Halle-Saale-Magdeburg, Halle-Saale-Merseburg sowie Dessau-Bitterfeld, Bitterfeld-Lutherstadt-Wittenberg und Lutherstadt-Wittenberg-Dessau. Ziel der Aktion war es, Straftaten zu verhindern, Ermittlungsverfahren bei der Feststellung strafrechtlich relevanter Sachverhalte unverzüglich einzuleiten und insbesondere das Sicherheitsgefühl der Reisenden und der Beschäftigten im Bahnbereich nachhaltig zu stärken. Es wurden insgesamt 512 Kontrollmaßnahmen durchgeführt, mit 21 Fahndungserfolgen. Die Beamten leiteten jeweils 2 Ermittlungsverfahren wegen Verstößen nach dem Betäubungsmittel- und Aufenthaltsgesetz ein. Zudem gab es 2 Anzeigen wegen Erschleichen von Leistungen und Missachtung der Eisenbahnbau- und Betriebsordnung. Mit dem Schwerpunkteinsatz unterstreicht die Bundespolizei ihr konsequentes Vorgehen gegen Gewalt und Kriminalität im Bahnverkehr. Am Samstag, den 6. Juni 2026, gegen 6.15 Uhr, meldete ein aufmerksamer Passant in der Freien Straße einen Pkw-Brand. Die Feuerwehr übernahm die Löscharbeiten und verhinderte einen Vollbrand des Fahrzeugs. Die Brandörtlichkeit wurde kriminaltechnisch untersucht und Ermittlungen zur Brandursache aufgenommen. Sachdienliche Hinweise zu verdächtigen Personen oder Fahrzeugen nimmt das Polizeirevier Magdeburg unter der Telefonnummer 0391 546 3295 oder die nächstgelegene Polizeidienststelle entgegen. In der Nacht zu Sonntag, den 7. Juni 2026, versuchten unbekannte Täter, in ein Schnellrestaurant in der Großen Diesdorfer Straße einzubrechen. Der Tatort wurde kriminaltechnisch untersucht und ein Ermittlungsverfahren eingeleitet. Sachdienliche Hinweise zu verdächtigen Personen oder Fahrzeugen nimmt das Polizeirevier Magdeburg unter der Telefonnummer 0391 546 3295 oder die nächstgelegene Polizeidienststelle entgegen. Am Montagmorgen, den 1. Juni 2026, wurde der Magdeburger Polizei der Diebstahl eines Motorrades aus dem Stadtteil Alte Neustadt gemeldet. Nach bisherigen polizeilichen Erkenntnissen wurde das Motorrad vom Typ Suzuki DR650 am Sonntag, den 31. Mai 2026, gegen 19 Uhr ordnungsgemäß in der Wittenberger Straße abgestellt. Am Montagmorgen bemerkte dann der Halter des Motorrades, ein 33-jähriger Magdeburger, dass unbekannte Täter das

Grad über Nacht entwendet haben müssen. Eine Absuche des Nahbereiches führte ebenfalls nicht zum Aufwinden des Motorrades. Die Magdeburger Polizei leitete unverzüglich Fahndungsmaßnahmen sowie ein Ermittlungsverfahren ein. Zeugen, welche sachdienliche Hinweise zur Tat oder zu möglichen Tätern geben können, werden gebeten, sich im Polizeirevier Magdeburg unter der 0391 546 3295 oder per E-Revier-Anzeige zu melden. Am Dienstagnachmittag, den 2. Juni 2026, ereignete sich in der Brennecke Straße ein Raubdelikt im Bereich der Pfandrückgabe innerhalb eines Supermarktes. Nach bisherigen polizeilichen Erkenntnissen beabsichtigte ein 44-jähriger Magdeburger, seine Pfandflaschen am Dienstagnachmittag gegen 15.45 Uhr in einem Supermarkt in der Brennecke Straße abzugeben. Ein bislang unbekannter Mann mit seiner augenscheinlichen Lebensgefährtin blockierte den Pfandrückgabeautomaten. Beide unterhielten sich sehr lautstark, anstatt den Automaten zu bedienen. Der 44-jährige Magdeburger sprach daraufhin beide Personen mit der Bitte an, dass sie den Automaten nicht blockieren sollen, da auch andere Kunden ihr Leergut abgeben möchten. Der bislang unbekannte Tatverdächtige wurde immer aggressiver und stieß den 44-Jährigen unvermittelt zu Boden und attackierte das Opfer mehrfach mit Schlägen und Tritten, wodurch dieser leicht verletzt wurde. Während des Angriffs griff der unbekannte Täter zudem gezielt zum Handgelenk des 44-Jährigen und riss die mitgeführte Uhr an sich. Danach entfernten sich der unbekannte Täter mit der Frau in unbekannte Richtung. Sofort eingeleitete Fahndungsmaßnahmen führten nicht zum Ergreifen des Tatverdächtigen. Die Magdeburger Polizei befragte Zeugen und leitete ein entsprechendes Ermittlungsverfahren ein. Personen, welche sachdienliche Hinweise zur Tat oder zum möglichen Täter geben können, werden gebeten, sich im Polizeirevier Magdeburg unter der Telefonnummer 0391 546 3295 oder per E-Revier-Anzeige zu melden.

Die Antidiskriminierungsberatungsstellen in Sachsen-Anhalt haben im Jahr 2025 insgesamt 322 Fälle von Diskriminierung erfasst. Rund 50 Fälle mehr als im Vorjahr. Wie in den Vorjahren bezog sich der Großteil der Meldungen auf die ethnische Herkunft sowie Diskriminierung wegen einer Behinderung. Die häufigsten Bereiche sind Ämter und Behörden, der Arbeitsplatz sowie Bildungseinrichtungen. Rassistische Vorfälle finden somit nicht nur im extremistischen Spektrum, sondern in allen Lebensbereichen und in alltäglichen Situationen statt. Mika Kayama, stellvertretende Geschäftsführerin des Landesnetzwerks Migrantenorganisationen Sachsen-Anhalt, kurz LAMSA, betont: Für Menschen mit Migrationsgeschichte stellt sich mit Rassismus die Frage, ob man in Sachsen-Anhalt bleiben möchte. Das wollen wir so nicht hinnehmen, so Kayama. Das Sozialministerium in Sachsen-Anhalt bewertet den Anstieg der Beratungszahlen mit Sorge. Diskriminierung zerstört das Zusammenleben in unserer Gesellschaft. Jeder Mensch soll die gleichen Chancen haben. Dieser gesetzliche Anspruch müsse Tag für Tag im Alltag durchgesetzt werden. Menschen, die Diskriminierung erfahren, benötigen kompetente Hilfe, so das Sozialministerium. Der Schutz vor Diskriminierung ist für ein demokratisches Sachsen-Anhalt unverzichtbar.

Zu Pfingsten fand das inzwischen 33. Rave-Gothic-Treffen an etwa 50 Veranstaltungsorten in ganz Leipzig statt. Dieses Jahr zog das Treffen etwa 20.000 Anhänger der schwarzen Szene an. Leipzig verwandelt sich jedes Jahr zu einer faszinierenden Welt voller dunkler Romantik, Kreativität und Individualität, das mit besonderer Liebe zum Detail. Viele Outfits wirken wie aus einer anderen Epoche. Aufwendiger Kopfschmuck, kunstvolle Maskerade, Flügel oder geheimnisvolle Accessoires. Das viktorianische Picknick gehört längst zu den eindrucksvollsten Bildern des Festivals. Bei herrlichem Sonnenschein entstand in diesem Jahr eine fast märchenhafte Atmosphäre. Unter alten Bäumen saßen Besucher auf kunstvoll dekorierten Picknickdecken. Zwischen Silberbesteck, Weintrauben und feinem Gebäck. Elegante Herren mit Zylindern und Gehstöcken flanierten an reich gedeckten Tafeln vorbei, während Frauen mit Korsetts, Samtspitze und schwarzen Sonnenschirmen das Bild prägten. Immer wieder sorgten Steampunks mit fantasievollen Fahrzeugen oder prachtvollen Kutschen für staunende Blicke. Wer das Treffen zum ersten Mal besucht, bezeichnet die außergewöhnliche Kleidung oft als Kostüm. Für viele Angehörige ist die Mode allerdings Ausdruck ihrer Persönlichkeit und häufig auch Teil ihres Alltags.

Kurt Tucholsky. Deutschland, erwache. Dass sie ein Grab dir graben, dass sie mit Fürstengeld das Land verwildert haben, das Stadt um Stadt verfällt. Sie wollen den Bürgerkrieg entfachen. Das sollen die Kommunisten mal machen. Dass der Nazi dir einen Totenkranz ficht, Deutschland, siehst du das nicht? Dass sie im Dunkeln nagen, dass sie im Hellen schreien, dass sie an allen Tagen Faschismus prophezeien. Für die Richter haben sie nichts als Lachen. Das sollten die Kommunisten mal machen. Dass der Nazi für die Ausbeuter ficht, Deutschland, hörst du das nicht? Dass sie in Waffen starren, dass sie Land auf, Land ab, ihre Agenten karren in nimmermüden Trab. Die Übungsgranaten krachen, das sollten die Kommunisten mal machen. Dass der Nazi dein Todesurteil spricht, Deutschland, fühlst du das nicht? Und es braust aus den Betrieben ein Chor von Millionen Arbeiterstimmen hervor. Wir wissen alles. Uns sperren sie ein. Wir wissen alles. Uns lässt

0: Mann, wie Spein. Wir werden aufgelöst und verboten. Wir zählen die Opfer, wir zählen die Toten. Kein Minister rührt sich, wenn Hitler spricht. Für jene die Straße, gegen uns das Reichsgericht. Wir sehen, wir hören, wir fühlen den kommenden Krach. Und wenn Deutschland schläft, wir sind wach. Kurt Tucholsky schrieb dieses Gedicht 1930. Es erschien in der Arbeiter Illustrierten Zeitung AIZ.
1: Das war's auch schon wieder für heute. Ich verabschiede mich von Ihnen. Machen Sie es gut und schalten Sie immer mal wieder ein.
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0: Demokratie lebt von Kompromiss. Wer keine Kompromisse machen kann, ist für die Demokratie nicht zu gebrauchen. Mit diesen weisen Gedanken von Helmut Schmidt starten wir in eine neue Sendung. Herzlich willkommen. Bertolt Brecht, Lied einer Liebenden. Wenn du mich lustig machst, dann denk ich manchmal, jetzt könnte ich sterben. Dann blieb ich glücklich bis an mein End. Wenn du dann alt bist und wenn du an mich denkst, sehe ich wie heut aus. Und du hast ein Liebchen, das ist noch jung. 7 Rosen hat der Strauch, 6 gehören dem Wind. Aber eine bleibt, dass auch ich noch eine find. 7 Male rufe ich dich, 6 Mal bleibe fort. Doch beim 7. Mal versprich, komme auf ein Wort. Die Liebste gab mir einen Zweig mit gelbem Laub dran. Das Jahr, es geht zu Ende, die Liebe fängt erst an.
1: Am 27. Mai wurde Ministerpräsident außer Dienst
2: Dr.
1: Rainer Haseloff im Park der Staatskanzlei mit einer Serenade der Bundeswehr verabschiedet. Fast 16 Jahre lang stand er an der Spitze des Landes. Das Heeresmusikkorps Hannover mit rund 50 Musikerinnen und Musikern spielte 5 Stücke, darunter 3 Kirchenlieder: Land of Hope and Glory,

Haselows Lieblingslied Learning to Fly von Tom Petty, zu Deutsch Fliegen lernen. Dieses Lied erinnert Haselow an seine alte Rockzeit.

0: Im Park standen unter anderem die Truppenfahnen der sachsen-anhaltinischen Bundeswehrverbände. Auf dem Podest standen von links nach rechts Generalleutnant André Bodemann, Stellvertreter des Befehlshabers Operatives Führungskommando der Bundeswehr und Kommandeur territoriale Aufgaben. Der amtierende Ministerpräsident Sven Schulze, der Ministerpräsident außer Dienst
1: Dr.
0: Rainer Haseloff und Oberst Thorsten Alme. Die Serenade galt als Dank für die lange Zusammenarbeit. Die Fackeln formten die römische 15, sichtbar von der Treppe, als Zeichen für Haseloffs 15 Jahre im Amt.
1: Sachsen-Anhalt baut seine erfolgreiche Landarztquote mit 4 zusätzlichen Studienplätzen weiter aus. Ab dem kommenden Wintersemester stehen damit jährlich insgesamt 36 Studienplätze in der Humanmedizin an den Universitäten in Magdeburg und Halle per Vorabquote zur Verfügung. Gesundheitsministerin Petra Grimm-Benne hat kürzlich im Landtag den Gesetzesbeschluss begrüßt und betonte, dass man mit der Ausweitung der Landarztquote noch mehr angehende Ärztinnen und Ärzte für eine Zukunft in Sachsen-Anhalt gewinnen wolle. Mehr als 130 zukünftige LandärztInnen konnten für die ländlichen Regionen in Sachsen-Anhalt gewonnen werden. Mit dem Gesetz ist zukünftig statt das Gesundheitsministerium die Kassenärztliche Vereinigung Sachsen-Anhalt, kurz KVSA, zuständig. Die KVSA kennt die vertragsärztliche Versorgung im Land bestens. Bereits jetzt führt diese das Auswahlverfahren der geeigneten BewerberInnen durch. Weitere Informationen gibt es unter www.landarztquote-sachsen-anhalt.de. Entweder wir zerstören den Kapitalismus jetzt oder er zerstört uns. Der das sagt, ist 85 und einer der bekanntesten Kapitalismus- und Globalisierungskritiker Jean Ziegler. Im März 2019 erschien im Bertelsmann Verlag die Streitschrift des Schweizer Soziologen und Politikers. Was ist so schlimm am Kapitalismus? Der Titel wirkt etwas zynisch. Eigentlich ist der Kapitalismus gar nicht so schlimm, produziert er doch die Wohlstandsgesellschaft, mag der ein oder andere denken. Aber Jean Ziegler, der passionierte Provokateur, wie er zuweilen genannt wird, legt ein Sachbuch vor, das an Marx 2.0 erinnert. All das, was Karl Marx in seinen unzähligen Schriften schon vor 150 Jahren niedergeschrieben hat, erleben wir tagtäglich. Jean Ziegler offenbart es schonungslos. Mit seiner Streitschrift wird der Autor eine interessante Form, den Leser für seine Gedanken zu wecken. Im Untertitel des Buchs »Antworten auf die Fragen meiner Enkelin« zeigt sich, wen Jean Ziegler konkret ansprechen will. Ein Zwiegespräch mit seiner Enkelin Sora, die stellvertretend für ihre Generation steht, zeigt dem Leser auf, in welcher Gesellschaftsform wir heute leben. Das mit all seinen Vor- und Nachteilen. Der Kapitalismus nährt sich tagtäglich von den unzähligen Lieferanten der Konsumgüter. Diese wiederum verschulden sich immer mehr. Mit dem Zusammenbruch des Sozialismus im Ostblock Anfang der 1990er Jahre konnte der Finanzkapitalismus sich rasant ausbreiten und neue Märkte erschließen. Der Autor macht dies an zahlreichen Fakten und Beispielen fest. Der Kritiker des Kapitalismus zeigt aber auch auf, dass die Utopie eine machtvolle historische Kraft ist. Sie ist der Wachtraum, der in uns lebt, die einklagbare Gerechtigkeit, die unser Bewusstsein beherrscht, die neue, glückliche und gerechtere Welt, die wir fordern. So war es beim Kampf gegen die Sklaverei, bei der Emanzipation der Frauen im Westen und auch bei der allgemeinen Sozialversicherung. Und so macht Jean Ziegler der Generation seiner Enkelin Mut, einen radikalen Umbruch der Gesellschaft einzufordern. Auch wenn in kleinen Schritten. Chiovara sagte schon, auch die stärksten Mauern fallen durch Risse. Die Fridays for Future-Bewegung ist ein Anfang. Mit der Streitschrift gibt Jean Ziegler seinen Lesern einen ersten Denkanstoß an die Hand, den Kapitalismus in Frage zu stellen.
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0: Auf dem Westfriedhof befindet sich die Gedenkstätte der Opfer des Faschismus. Sie bildet einen zentralen Ort der Magdeburger Gedächtniskultur. Hier befindet sich unter anderem ein Gedenkstein des auf dem Großottersleber Friedhof beigesetzten Widerstandskämpfers Ernst Wille.
1: Wenn wir heute an seinem 82. Todestag an Ernst Wille erinnern, dann erinnern wir nicht an irgendwen. Wir erinnern an einen Einwohner dieser Stadt, der sich in der Spätphase der Weimarer Republik aktiv und an führender Stelle gegen Nationalsozialisten und für die Demokratie engagiert hat und sein Name deshalb auf die sprichwörtliche Abschussliste der Nazis für die Zeit ihrer Machtübernahme, die Zeit der Rache an ihren Gegnern, gelangte. Als ich gebeten wurde, hier einige Worte zu Ernst Wille zu sagen, war ich darüber sehr erfreut und habe gegenüber Herrn Engel auch schnell zugesagt. Zum einen, weil ich in einer Gedenkstätte arbeite, in einem Gebäudekomplex, der den Nationalsozialisten während ihrer Herrschaft zur Inhaftierung von Menschen diente, die wie Ernst Wille Widerstand geleistet hatten und nun Haftstrafen verbüßen mussten oder dort auf Anweisung der Geheimstaatspolizei in Schutzhaft festgehalten wurden. Wen sie nicht wieder in Freiheit sehen wollte, ließ die Gestapo aus dem Strafgefängnis Magdeburg-Neustadt ins Konzentrationslager überstellen, zum Beispiel nach Buchenwald. Andere standen nach ihrer Entlassung unter ständiger Polizeiaufsicht. Zum anderen habe ich aber auch gern zugesagt, weil mein Großvater Karl Bose wie Ernst Wille Mitglied des Reichsbanners Schwarz-Rot-Gold war und deswegen von den Nazis ebenfalls 1933 in Schutzhaft genommen wurde, nicht hier in Magdeburg, sondern in Sangerhausen und zu seinem Glück auch nur für wenige Wochen. Ernst Wille, am 20. April 1894 in Großottersleben geboren, ging eben dort zur Schule und nach Abschluss der Mittelschule in Magdeburg in eine Lehre, um Kaufmann zu werden. Schon früh zeigte er sich politisch interessiert und trat 1913, gerade erst mal 19 Jahre alt, der SPD bei. Der Ausbruch des Ersten Weltkrieges 1914 brachte auch für Ernst Wille einen tiefen Einschnitt. Denn wie viele andere seiner Generation zog man ihn zum Militärdienst ein. Er geriet in französische Kriegsgefangenschaft, aus der er erst 1920 wieder heimkehrte. Zurück in Großottersleben, das damals noch nicht zu Magdeburg, sondern zum Kreis Wandsleben gehörte, engagierte er sich wieder an der SPD. Seine Genossen wählten Ernst Wille nicht umsonst zum Vorsitzenden ihrer Ortsgruppe. Ernst Wille gehörte dann auch 1924 zu den Gründern des Reichsbanners Schwarz-Rot-Gold, welches sich den Schutz der Weimarer Republik zum Ziel gesetzt hatte und war in diesen von Beginn an führender Stelle eingebunden. Noch im Gründungsjahr übernahm er die Leitung des Reichsbanners im GAU Magdeburg-Anhalt, das heißt im nördlichen Teil unseres heutigen Bundeslandes Sachsen-Anhalt. In und um Magdeburg, das ja auch Gründungsort und Hochburg des in der Region starken rechtskonservativen und antirepublikanischen Stahlhelmbund der Frontsoldaten war, war Ernst Wille stark gefordert. Denn zum Alltag der Mitglieder des republikanischen Wehrverbandes gehörte es nicht nur, an die in der Weimarer Republik, in der Weimarer Zeit eingeführten Feier- und Gedenktagen Flagge zu zeigen, sondern den Aufmärschen der Monarchisten, Rechtskonservativen und Antisemiten, ob sie nun dem Stahlhelm, dem Wehrwolf, dem Jungen Deutschen Orden oder den Nationalsozialisten angehörten, entgegenzutreten. Denn was diese alle einte, war die Ablehnung der Republik, mit der sie nicht Freiheit und Parlamentarismus, sondern aus der Kriegsniederlage von 1918 und dem Zusammenbruch des Kaiserreichs heraus Schwäche, Schmach und Schande verbanden.
2: Was Herr Dr. Bose vorgetragen hat, ist für uns das Reichsbanner Schwarz-Rot-Gold und die Kameraden und der Kameraden in Magdeburg Anlass, das Gedenken an Ernst Wille wieder aufzunehmen, fortzusetzen.
0: Seit August 2025 werden die Grabsteine abschnittsweise saniert. Eine Schautafel zeigt einen detaillierten Belegungsplan mit den einzelnen Namen der beigesetzten Personen. Im Mittelfeld kennzeichnen überwiegend Steinplatten die Grabstellen der bis zum Jahre 1945 Ermordeten. Hier haben vor allem verfolgte Widerstandskämpfer sowie KZ-Häftlinge, die auf den Todesmärschen zu Tode kamen, ihre letzte Ruhestätte gefunden. Zu den bekanntesten hier bestatteten NS-Opfern zählen die Widerstandskämpfer Martin Schwantes, Hubert Materlik, Friedrich Rödel und Johann Schellheimer.

Die Deutsche Stiftung Denkmalschutz unterstützt die Instandsetzung des Dachs der evangelischen Kirche St. Katharina in Bendorf mit 20.000 Euro. Das Geld stammt aus dem Stiftungsfonds Dorfkirchen. Der Fonds wurde 1993 unter dem Motto »Rette mit, wer kann« ins Leben gerufen, um gefährdete Dorfkirchen in Ostdeutschland zu erhalten. Mehr als 150 Kirchen konnten seitdem davon profitieren. Die Zimmerarbeiten der Kirche St. Katharina umfassen unter anderem das Restaurieren geschädigter Deckenbalken sowie die Reparatur schadhafter Holzverbindungen. Das Gotteshaus befindet sich im Zentrum des historisch gewachsenen Dorfkerns von Bendorf, einer Gemeinde im Landkreis Mansfeld-Südharz in Sachsen-Anhalt. Errichtet wurde der schlichte Saalbau im Jahr 1823 im Stil der Neogotik. Charakteristisch sind der westliche, dachreiterähnliche Glockenturm sowie das verputzte Kirchenschiff mit Spitzbogenfenstern und hölzerner Portaltür. Aus dem Buch »Die besten deutschen Geschichten und Gedichte«, ausgewählt von Marcel Reich-Ranitzky. Josef von Eichendorff, Mondnacht. Es war, als hätte der Himmel die Erde still geküsst, dass sie im Blütenschimmer von ihm nun träumen müsst. Die Luft ging durch die Felder, die Ähren wogen sacht, es rauschen leis die Wälder, so sternklar war die Nacht. Und meine Seele spannte weit ihre Flügel aus, flog durch die stillen Lande, als flöge sie nach Haus. Paris Mon Amour heißt es zum 5. Telemann-Sommerfest am 20. Juni im Magdeburger Klosterbergegarten und Gesellschaftshaus. Vom 15 bis 24 Uhr lädt das Fest dazu ein, die Musik Georg Philipp Telemanns neu zu entdecken, spielerisch, überraschend und mitten im Grünen. Telemanns enge Verbindung zur französischen Musik und Kultur, von der Tanzmusik bis hin zur Pracht des höfischen Lebens unter Ludwig dem 14., gab die Idee für das diesjährige Festival. In den Jahren 1737-38 reiste der Musiker nach Paris und ließ sich inspirieren. Der Eintritt zum Sommerfest ist frei. Zur Landtagswahl am 6. September 2026 ist eine Broschüre in leichter Sprache erschienen. Das Heft dient als barrierefreie Wahlhilfe und soll insbesondere Menschen mit Behinderungen oder Lernschwierigkeiten den uneingeschränkten Zugang zu demokratischen Teilhabe erleichtern. Die 32-seitige, anschaulich formulierte und reich bebilderte Broschüre vermittelt die wesentlichen Grundlagen unserer Demokratie. Themen sind unter anderem Aufgaben des Landtags, die Rolle der Parteien sowie die Bedeutung und der genaue Ablauf der Wahl bis hin zur anschließenden Regierungsbildung. Für die Publikation haben zusammengearbeitet die Landeszentrale für politische Bildung, die Landeswahlleiterin des Landes Sachsen-Anhalt sowie der Landtag und der Landesbehindertenbeauftragte. Das Informationsheft stellt einen zentralen Baustein dar, um allen Wahlberechtigten rund um die Landtagswahl 2026 einen barrierefreien Zugang zu Informationen zu garantieren. Die Wahlbroschüre »Einfach wählen gehen, Ihre Stimme zählt« ist unter anderem bei der Landeszentrale für politische Bildung, der Landeswahlleiterin, der Landtagsverwaltung und beim Landesbehindertenbeauftragten als gedrucktes Heft erhältlich. Im Internet ist die digitale Fassung barrierefrei als PDF-Download verfügbar. Auf den Seiten des Landtags www.landtag.sachsen-anhalt.de, der Landeswahlleiterin www.wahlen.sachsen-anhalt.de sowie der Landeszentrale für politische Bildung www.lpb.sachsen-anhalt.de. Die Deutsche Bahn AG setzt am Hauptbahnhof Magdeburg mit der Aktion Orange Bank ein deutliches Zeichen gegen Gewalt an Frauen. Die von der Deutsche Bahn Sicherheit Prävention gestiftete Installation macht das Thema mitten im Bahnhof sichtbar, dort, wo täglich viele Reisende, Besuchende und Mitarbeitende unterwegs sind. Die Aktion ist Teil der internationalen Kampagne Orange the World, die weltweit auf geschlechtsspezifische Gewalt aufmerksam macht. Ziel ist es, Betroffene zu stärken, den Zugang zu Hilfsangeboten zu erleichtern und das gesellschaftliche Bewusstsein zu schärfen. An der Bank verweist eine Infotafel auf wichtige Kontakte als Anlaufstellen sowie auf das Hilfetelefon Gewalt gegen Frauen unter 116 016. Rund um die Uhr erhalten Betroffene anonym und kostenfrei Hilfe. Danny Derbe, Bahnhofsmanager in Magdeburg, betont, Zitat, »Mit der Orange Bank setzen wir am Hauptbahnhof Magdeburg ein klares Zeichen gegen Gewalt an Frauen.
Als zentraler Begegnungsort unserer Stadt möchten wir Aufmerksamkeit schaffen und dazu ermutigen, nicht wegzusehen. Zitat Ende. Die Initiative als Prävention im Alltag verfolgt drei Ziele: Informieren,

sensibilisieren und zum Handeln ermutigen. Wer Platz nimmt, setzt selbst ein Zeichen. Am 14. Juni von 10.30 Uhr bis 12 Uhr lädt das Universitätsklinikum Magdeburg zum medizinischen Sonntag Spezial ein. Unter dem Titel »Bist du verrückt?« über psychiatrische Gesundheit und Krankheit und die Öffentlichkeit beleuchtet die kostenfreie Veranstaltung die Zusammenhänge von Hirngesundheit, Freiheit, Verantwortung und gesellschaftlichen Zusammenleben. Mit Floskeln wie »Der ist doch verrückt« reagiert man im öffentlichen Diskurs häufig auf abweichende Meinungen oder ungewöhnliche Verhaltensweisen. Doch wo verläuft tatsächlich die Grenze zwischen psychischer Gesundheit und psychiatrischer Erkrankung im medizinischen Sinne? Lassen Sie sich behandeln? Diesen und weiteren Fragen widmen sich Professor Dr. Hans-Jochen Heinze, ärztlicher Direktor des Universitätsklinikums Magdeburg, und Professor Dr. Thomas Nickel-Jokschat, Direktor der Universitätsklinik für Psychiatrie und Psychotherapie, in ihrem Vortrag. Ort: Neuer Hörsaal, Haus 7, Universitätsklinikum Magdeburg in der Leipziger Straße 44. Oberbürgermeisterin Simone Borres lädt am 26. August um 18 Uhr zur Einwohnerversammlung die BewohnerInnen des Stadtteils Lemsdorf ein. Ort: Berufsbildende Schule Hermann Beims in der Bodestraße 1. Vorab können die BürgerInnen bis zum 25. Juni Themenwünsche, Fragen und Anregungen unter www.magdeburg.de/lemsdorf mitteilen. Die eingereichten Beiträge prüft die Stadtverwaltung nach der Eingabe zunächst auf datenschutzrechtliche Aspekte und schaltet diese etwas zeitversetzt öffentlich frei. Alle EinwohnerInnen des Stadtteils Lemsdorf sind herzlich eingeladen, sich bis 25. Juni aktiv an der Themensammlung zu beteiligen.

0: Der Landtag von Sachsen-Anhalt hat den Gesetzentwurf von Sozialministerin Petra Grimm-Benne zur Änderung des Wohn- und Teilhabegesetzes Sachsen-Anhalt zugestimmt. Das seit 15 Jahren geltende Gesetz stärkt nun zudem die Teilhabe und Selbstbestimmung älterer und pflegebedürftiger Menschen sowie von Menschen mit Behinderung. Ministerin Grimm-Benne betont, dass der Staat eine Schutzverantwortung habe. Weitere Anpassungen im Gesetz beziehen sich auf den Abbau von Bürokratie. Berichtspflichten sind reduziert, um Beschäftigte zu entlasten. Die Einrichtungen sollen ihre Kraft vor allem dort einsetzen können, wo sie gebraucht wird, bei den Menschen, so die Ministerin. Zitat: Weniger unnötige Bürokratie bedeutet mehr Zeit für Pflege, Betreuung und Beratung. Zitat Ende. Zudem ist ein digitaler Pflegeplatzfinder geplant. Gleichzeitig etabliert das Gesetz verbindliche Standards, um BewohnerInnen wirksam vor Ausbeutung, Gewalt und Missbrauch zu schützen.
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Das blaue Knöllchen, das bei einfachen Parkverstößen im Stadtgebiet und hinter dem Scheibenwischer steckt, hat jetzt einen QR-Code zum einfachen Bezahlen. Durch Scannen des QR-Codes mit gängigen Banking-Apps ist eine unkomplizierte Überweisung möglich. Tippfehler beim Ausfüllen einer Überweisung lassen sich damit vermeiden. Bei der Einleitung eines Bußgeldverfahrens, wie zum Beispiel bei einer fehlenden Umweltplakette oder nach einem Verstoß wegen Parken auf dem Gehweg mit Behinderung, hat der Strafzettel keinen QR-Code. Die Jugendberufsagentur Magdeburg am Alten Theater 1 lädt am 17. Juni von 16 bis 18 Uhr zu einer Informationsveranstaltung für junge Menschen mit Migrationsgeschichte sowie deren Familien und Wegbegleiter ein. Unter dem Titel Ausbildung kompakt erklärt erhalten Interessierte Informationen über eine Ausbildung, wie eine duale Ausbildung funktioniert, welche Berufsmöglichkeiten es gibt, wie sich zukünftige Azubis bewerben können und welche Hilfen es gibt. Individuelle Beratungen sind möglich. Um eine Online-Anmeldung unter eveno.com/Ausbildungskampagne-Migration-2026 wird gebeten. Die Veranstaltung organisiert die Jugendberufsagentur Magdeburg im Rahmen der Ausbildungskampagne Migration 2026, initiiert durch das Ministerium für Arbeit, Soziales, Gesundheit und Gleichstellung Sachsen-Anhalt und Partnerinstitutionen. Die Stadtverwaltung hat eine Online-Umfrage zur Mobilität in einem Teilabschnitt der Großen Diesdorfer Straße gestartet. Bis zum 27. Juli können BürgerInnen unter www.magdeburg.de/mobilität-große-Diesdorfer-Straße eine persönliche und anonyme Einschätzung zur Verkehrsführung zwischen Gerhard-Hauptmann-Straße und Arndt-Straße abgeben. Diesen Straßenabschnitt hat die Landeshauptstadt im vergangenen Jahr fahrradfreundlich umgebaut, was auf unterschiedliche Resonanzen gestoßen ist. Am Knotenpunkt mit der Gerhard-Hauptmann-Straße gibt es testweise auf der Großen Diesdorfer Straße in beiden Richtungen eine sogenannte Leipziger Kombispur. Ziel der Befragung ist es, die Akzeptanz und die Praxistauglichkeit zu bewerten und eine fundierte Grundlage für künftige Entscheidungen zu Vorhaben in vergleichbaren Straßenräumen zu schaffen. Die Fragen sind leicht verständlich, die Menüseiten kurz und übersichtlich. Die Stadtverwaltung wertet die Online-Umfrage aus. Zum Jahresende sollen die Ergebnisse zusammen mit weiteren Erkenntnissen dem Stadtrat und der Öffentlichkeit vorgestellt werden. Alle Interessierten sind eingeladen, an der Befragung teilzunehmen. Auch in diesem Jahr nimmt die Landeshauptstadt Magdeburg wieder am Stadtradeln teil. Den bundesweiten Wettbewerb organisiert das Klimabündnis, dessen Mitglied die Landeshauptstadt seit 1993 ist. Vom 1. bis 21. September heißt es in Magdeburg Radeln für gutes Klima. Wie in den Jahren zuvor ist die Radaktion in den Mobilitätsmonat eingebunden. Beim Wettbewerb Stadtradeln sollen TeilnehmerInnen an insgesamt 21 Tagen möglichst viele Alltagswege klimafreundlich mit dem Fahrrad zurücklegen. Dabei ist es egal, ob man bereits jeden Tag fährt oder bisher eher selten mit dem Rad unterwegs ist, denn jeder Kilometer zählt. Dies gilt insbesondere auch für jene, die im Alltag viele Kilometer mit dem Fahrzeug zurücklegen und als Alternative das Fahrrad nutzen können und möchten. Die Landeshauptstadt Magdeburg zeichnet die besten RadlerInnen wieder in verschiedenen Kategorien aus. Zusätzlich prämiert das Klimabündnis in 5 größten Klassen die fahrradaktivsten Kommunen Deutschlands. Interessierte können sich unter www.stadtradeln.de/Magdeburg registrieren und ein Team gründen oder einem Team beitreten, um Kilometer für Magdeburg zu sammeln. Aktuelle Informationen zu weiteren Veranstaltungen sind regelmäßig unter www.magdeburg.de/Stadtradeln2026 zu finden. Weitere Informationen gibt es unter www.klimabündnis.org. Im Alten Rathaus haben kürzlich Renate Behrendt und Gabriele Weberstedt, zwei Töchter des verstorbenen Ehrenringträgers Konrad Miet, den ersten Ehrenring der Landeshauptstadt an die Stadt zurückgegeben. Die Rückgabe dieses bedeutenden Stücks Magdeburger Zeitgeschichte erfolgte im Namen aller 5 Kinder von Konrad Miet. Am 31. Mai 1990 konstituierte sich der erste Stadtrat nach der Wahl der Mitglieder am 6. Mai 1990. Konrad Miet war der erste gewählte Präsident der Stadtverordnetenversammlung Magdeburg und war maßgeblich am Aufbau und der Gestaltung demokratischer Strukturen beteiligt.
Über viele Jahre engagierte sich Miet in zahlreichen Ehrenämtern und gesellschaftlichen Funktionen, unter anderem als Landesvorsitzender des Volksbundes Deutsche Kriegsgräberfürsorge, als Mitglied des Verwaltungsrates der Staatssparkasse Magdeburg, als Schöffer am Amtsgericht Magdeburg sowie im Landesverband der Straffälligen und Bewährungshilfe. Als erste Persönlichkeit überhaupt erhielt Konrad Miet am 8. Mai 1996 zu seinem 70. Geburtstag den Ehrenring der Landeshauptstadt Magdeburg. Mit der Auszeichnung würdigte die Stadt sein herausragendes Engagement. Die Familie wählte einen besonderen Zeitpunkt für die Übergabe des Ehrenringes. Der Todestag vor 10 Jahren am 7. Juni 2016 sowie der 100. Geburtstag am 8. Mai von Konrad Miet. Vertreter der Stadtverwaltung bedankten sich im Namen von Oberbürgermeisterin Simone Boris bei den Töchtern für die Rückgabe dieses Stücks Magdeburger Zeitgeschichte. Bei einem Gespräch im alten Rathaus würdigten die Mitarbeiter der Stadt das besondere Engagement von Konrad Miet bei der gesellschaftlichen Umgestaltung nach der politischen Wende. Die Landeshauptstadt lädt am Sonntag, den 14. Juni um 11 Uhr zu einer Gedenkveranstaltung am Tor des ehemaligen Konzentrationslagers der Poltewerke in der Liebknechtstraße 65 bis 91 ein. Vom 14. Juni 1944 bis zum April 1945 waren über 3000 Frauen und 600 Männer aus 11 Nationen jüdischer und nichtjüdischer Herkunft in dem Lager inhaftiert. In den Polte-Rüstungswerken mussten die Gefangenen unter unwürdigen Bedingungen arbeiten. Viele der Inhaftierten überlebten das Lager und den Todesmarsch nach Ravensbrück 1945 nicht. Von den über 3000 Frauen des KZ Polte Magdeburg erlebten nur etwa 600 das Kriegsende. Die Gleichstellungs- und Frauenbeauftragte der Landeshauptstadt Magdeburg, Heike Bronitka, eröffnete die Veranstaltung unerinnert an die Geschichte des Lagers und die unmenschlichen Lebens- und Arbeitsbedingungen. Die aktuelle Staatsschreiberin Anne Hahn hält eine kurze Rede mit aktuellem Bezug zur Thematik. Auch in diesem Jahr werden wieder Biografien von Frauen, die das Lager und die Zwangsarbeit erleben mussten, vorgestellt. Susanne Drängner vom Netzwerk Politischer Runder Tisch der Frauen Magdeburg erinnert an Frauen, die im Lager waren.

0: Robert Seitz, das Lied. Wir sitzen stumm und neigen das Gesicht. Die Falten unserer Hände sind geschlossen. Und uferlos kommt purpurblaues Licht mit deinem Lied in unseren Traum geflossen. Wir atmen weit und neigen uns noch mehr. Wir können unser Selbst nicht mehr umschreiben. Es irrt davon und wandelt fremd einher und lässt sich tief von deinen Tönen treiben. Der Tag verglüht. Nun wagt nur noch die Pracht des blauen Lichts schwellender Gesänge. Und seltsam schreiten über Blütenhäuser, sternüberstrahlt die Wunder dieser Nacht.
1: Exil ist nicht einfach Ankunft. Vielmehr erzählt Exil eine Geschichte von Mobilität, Vertreibung und von der Erfahrung, zwischen Orten zu existieren. Zwischen 1900 und 1969 trieben anti-homosexuellen Gesetze queere SchriftstellerInnen aus Großbritannien und den USA ins Exil. Ein Forschungsprojekt

Weston Hughes Urden und sein Freund Christopher Isherwood. Schnell erkannte Robbins eine Forschungslücke, woraus eine spannende Analyse entstand. Mehr Informationen sowie Publikationen und Neuigkeiten gibt es auf der Website zum Projekt in englischer Sprache. Das Ordnungsamt hat am Samstag, den 6. Juni 2026, die Geschwindigkeit des Kfz-Verkehrs in einem Tempo-60-Abschnitt des Magdeburger Rings kontrolliert. In Höhe der Anschlussstelle Kirchweg zählte die Verkehrsüberwachung bei 2877 gemessenen Kraftfahrzeugen 187 Überschreitungen der Höchstgeschwindigkeit. Das schnellste Auto wurde mit 151 km/h geblitzt. Den Fahrer des Kleintransporters erwarten ein Bußgeld von 800 Euro, 2 Punkte in Flensburg und 3 Monate Fahrverbot. Die Kontrollen erfolgten über einen Zeitraum von 4 Stunden. 8 Fahrzeuge hatten Geschwindigkeiten von 91 bis 98 km/h, 5 Fahrzeuge wurden mit einem Tempo von 100 bis 106 km/h geblitzt. Die Messergebnisse verdeutlichen die Notwendigkeit regelmäßiger Geschwindigkeitskontrollen im Stadtgebiet. Im Rahmen des bundesweit durchgeführten Schwerpunkteinsatzes Ende Mai 2026 beteiligte sich die Bundespolizeiinspektion Magdeburg am Samstag, den 30. Mai 2026, mit verstärkten Einsatzkräften erneut an den Maßnahmen. Schwerpunkt der Kontrollen bildeten der Hauptbahnhof Halle-Saale und vorwiegend die Bahnstrecken Halle-Saale-Magdeburg, Halle-Saale-Merseburg sowie Dessau-Bitterfeld, Bitterfeld-Lutherstadt-Wittenberg und Lutherstadt-Wittenberg-Dessau. Ziel der Aktion war es, Straftaten zu verhindern, Ermittlungsverfahren bei der Feststellung strafrechtlich relevanter Sachverhalte unverzüglich einzuleiten und insbesondere das Sicherheitsgefühl der Reisenden und der Beschäftigten im Bahnbereich nachhaltig zu stärken. Es wurden insgesamt 512 Kontrollmaßnahmen durchgeführt, mit 21 Fahndungserfolgen. Die Beamten leiteten jeweils 2 Ermittlungsverfahren wegen Verstößen nach dem Betäubungsmittel- und Aufenthaltsgesetz ein. Zudem gab es 2 Anzeigen wegen Erschleichen von Leistungen und Missachtung der Eisenbahnbau- und Betriebsordnung. Mit dem Schwerpunkteinsatz unterstreicht die Bundespolizei ihr konsequentes Vorgehen gegen Gewalt und Kriminalität im Bahnverkehr. Am Samstag, den 6. Juni 2026, gegen 6.15 Uhr, meldete ein aufmerksamer Passant in der Freien Straße einen Pkw-Brand. Die Feuerwehr übernahm die Löscharbeiten und verhinderte einen Vollbrand des Fahrzeugs. Die Brandörtlichkeit wurde kriminaltechnisch untersucht und Ermittlungen zur Brandursache aufgenommen. Sachdienliche Hinweise zu verdächtigen Personen oder Fahrzeugen nimmt das Polizeirevier Magdeburg unter der Telefonnummer 0391 546 3295 oder die nächstgelegene Polizeidienststelle entgegen. In der Nacht zu Sonntag, den 7. Juni 2026, versuchten unbekannte Täter in ein Schnellrestaurant in der Großen Diesdorfer Straße einzubrechen. Der Tatort wurde kriminaltechnisch untersucht und ein Ermittlungsverfahren eingeleitet. Sachdienliche Hinweise zu verdächtigen Personen oder Fahrzeugen nimmt das Polizeirevier Magdeburg unter der Telefonnummer 0391 546 3295 oder die nächstgelegene Polizeidienststelle entgegen. Am Montagmorgen, den 1. Juni 2026, wurde der Magdeburger Polizei der Diebstahl eines Motorrades aus dem Stadtteil Alte Neustadt gemeldet. Nach bisherigen polizeilichen Erkenntnissen wurde das Motorrad vom Typ Suzuki DR650 am Sonntag, den 31. Mai 2026, gegen 19 Uhr ordnungsgemäß in der Wittenberger Straße abgestellt. Am Montagmorgen bemerkte dann der Halter des Motorrades, ein 33-jähriger Magdeburger, dass unbekannte Täter das Rad über Nacht entwendet haben müssen. Eine Absuche des Nahbereiches führte ebenfalls nicht zum Aufwinden des Motorrades. Die Magdeburger Polizei leitete unverzüglich Fahndungsmaßnahmen sowie ein Ermittlungsverfahren ein. Zeugen, welche sachdienliche Hinweise zur Tat oder zu möglichen Tätern geben können, werden gebeten, sich im Polizeirevier Magdeburg unter der 0391 546 3295 oder per E-Revier-Anzeige zu melden.
Am Dienstagnachmittag, den 2. Juni 2026, ereignete sich in der Brennecke Straße ein Raubdelikt im Bereich der Pfandrückgabe innerhalb eines Supermarktes.

Nach bisherigen polizeilichen Erkenntnissen beabsichtigte ein 44-jähriger Magdeburger, seine Pfandflaschen am Dienstagnachmittag gegen 15.45 Uhr in einem Supermarkt in der Brennecke Straße abzugeben. Ein bislang unbekannter Mann mit seiner augenscheinlichen Lebensgefährtin blockierte den Pfandrückgabeautomaten. Beide unterhielten sich sehr lautstark, anstatt den Automaten zu bedienen. Der 44-jährige Magdeburger sprach daraufhin beide Personen mit der Bitte an, dass sie den Automaten nicht blockieren sollen, da auch andere Kunden ihr Leergut abgeben möchten. Der bislang unbekannte Tatverdächtige wurde immer aggressiver und stieß den 44-Jährigen unvermittelt zu Boden und attackierte das Opfer mehrfach mit Schlägen und Tritten, wodurch dieser leicht verletzt wurde. Während des Angriffs griff der unbekannte Täter zudem gezielt zum Handgelenk des 44-Jährigen und riss die mitgeführte Uhr an sich. Danach entfernten sich der unbekannte Täter mit der Frau in unbekannte Richtung. Sofort eingeleitete Fahndungsmaßnahmen führten nicht zum Ergreifen des Tatverdächtigen. Die Magdeburger Polizei befragte Zeugen und leitete ein entsprechendes Ermittlungsverfahren ein. Personen, welche sachdienliche Hinweise zur Tat oder zum möglichen Täter geben können, werden gebeten, sich im Polizeirevier Magdeburg unter der Telefonnummer 0391 546 3295 oder per E-Revier-Anzeige zu melden.

Die Antidiskriminierungsberatungsstellen in Sachsen-Anhalt haben im Jahr 2025 insgesamt 322 Fälle von Diskriminierung erfasst. Rund 50 Fälle mehr als im Vorjahr. Wie in den Vorjahren bezog sich der Großteil der Meldungen auf die ethnische Herkunft sowie Diskriminierung wegen einer Behinderung. Die häufigsten Bereiche sind Ämter und Behörden, der Arbeitsplatz sowie Bildungseinrichtungen. Rassistische Vorfälle finden somit nicht nur im extremistischen Spektrum, sondern in allen Lebensbereichen und in alltäglichen Situationen statt. Mika Kayama, stellvertretende Geschäftsführerin des Landesnetzwerks Migrantenorganisationen Sachsen-Anhalt, kurz LAMSA, betont: Für Menschen mit Migrationsgeschichte stellt sich mit Rassismus die Frage, ob man in Sachsen-Anhalt bleiben möchte. Das wollen wir so nicht hinnehmen, so Kayama. Das Sozialministerium in Sachsen-Anhalt bewertet den Anstieg der Beratungszahlen mit Sorge. Diskriminierung zerstört das Zusammenleben in unserer Gesellschaft. Jeder Mensch soll die gleichen Chancen haben. Dieser gesetzliche Anspruch müsse Tag für Tag im Alltag durchgesetzt werden. Menschen, die Diskriminierung erfahren, benötigen kompetente Hilfe, so das Sozialministerium. Der Schutz vor Diskriminierung ist für ein demokratisches Sachsen-Anhalt unverzichtbar.

zu Pfingsten fand das inzwischen 33. Rave-Gothic-Treffen an etwa 50 Veranstaltungsorten in ganz Leipzig statt. Dieses Jahr zog das Treffen etwa 20.000 Anhänger der schwarzen Szene an. Leipzig verwandelt sich jedes Jahr zu einer faszinierenden Welt voller dunkler Romantik, Kreativität und Individualität, das mit besonderer Liebe zum Detail. Viele Outfits wirken wie aus einer anderen Epoche. Aufwendiger Kopfschmuck, kunstvolle Maskerade, Flügel oder geheimnisvolle Accessoires. Das viktorianische Picknick gehört längst zu den eindrucksvollsten Bildern des Festivals. Bei herrlichem Sonnenschein entstand in diesem Jahr eine fast märchenhafte Atmosphäre. Unter alten Bäumen saßen Besucher auf kunstvoll dekorierten Picknickdecken. Zwischen Silberbesteck, Weintrauben und feinem Gebäck. Elegante Herren mit Zylindern und Gehstöcken flanierten an reich gedeckten Tafeln vorbei, während Frauen mit Korsetts, Samtspitze und schwarzen Sonnenschirmen das Bild prägten. Immer wieder sorgten Steampunks mit fantasievollen Fahrzeugen oder prachtvollen Kutschen für staunende Blicke. Wer das Treffen zum ersten Mal besucht, bezeichnet die außergewöhnliche Kleidung oft als Kostüm. Für viele Angehörige ist die Mode allerdings Ausdruck ihrer Persönlichkeit und häufig auch Teil ihres Alltags.

0: Okay. Kutucholsky. Deutschland, erwache. Dass sie ein Grab dir graben, dass sie mit Fürstengeld das Land verwildert haben, das Stadt um Stadt verfällt. Sie wollen den Bürgerkrieg entfachen. Das sollen die Kommunisten mal machen. Dass der Nazi dir einen Totenkranz ficht. Deutschland, siehst du das nicht? Dass sie im Dunkeln nagen, dass sie im Hellen schreien, dass sie an allen Tagen Faschismus prophezeien. Für die Richter haben sie nichts als Lachen. Das sollten die Kommunisten mal machen. Dass der Nazi für die Ausbeuter ficht. Deutschland, hörst du das nicht? Dass sie in Waffen starren, dass sie Land auf, Land ab, ihre Agenten karren in nimmermüden Trab. Die Übungsgranaten krachen. Das sollten die Kommunisten mal machen. Dass der Nazi dein Todesurteil spricht. Deutschland, fühlst du das nicht? Und es braust aus den Betrieben ein Chor von Millionen Arbeiterstimmen hervor. Wir wissen alles. Uns sperren sie ein. Wir wissen alles. Uns lässt man wie Spein. Wir werden aufgelöst und verboten. Wir zählen die Opfer, wir zählen die Toten. Kein Minister rührt sich, wenn Hitler spricht. Für jene die Straße, gegen uns das Reichsgericht. Wir sehen, wir hören, wir fühlen den kommenden Krach. Und wenn Deutschland schläft, wir sind wach. Kutucholsky schrieb dieses Gedicht 1930. Es erschien in der Arbeiter Illustrierten Zeitung AIZ.
1: Das war's auch schon wieder für heute. Ich verabschiede mich von Ihnen. Machen Sie es gut und schalten Sie immer mal wieder ein.
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0: Demokratie lebt von Kompromiss. Wer keine Kompromisse machen kann, ist für die Demokratie nicht zu gebrauchen. Mit diesen weisen Gedanken von Helmut Schmidt starten wir in eine neue Sendung. Herzlich willkommen. Bertolt Brecht, Lied einer Liebenden. Wenn du mich lustig machst, dann denk ich manchmal, jetzt könnte ich sterben. Dann blieb ich glücklich bis an mein End. Wenn du dann alt bist und wenn du an mich denkst, sehe ich wie heut aus. Und du hast ein Liebchen, das ist noch jung. 7 Rosen hat der Strauch, 6 gehören dem Wind. Aber eine bleibt, dass auch ich noch eine find. 7 Male rufe ich dich, 6 Mal bleibe fort. Doch beim 7. Mal versprich, komme auf ein Wort. Die Liebste gab mir einen Zweig mit gelbem Laub dran. Das Jahr, es geht zu Ende, die Liebe fängt erst an.
1: Am 27. Mai wurde Ministerpräsident außer Dienst
2: Dr.
1: Rainer Haseloff im Park der Staatskanzlei mit einer Serenade der Bundeswehr verabschiedet. Fast 16 Jahre lang stand er an der Spitze des Landes. Das Heeresmusikkorps Hannover mit rund 50 Musikerinnen und Musikern spielte 5 Stücke, darunter 3 Kirchenlieder: Land of Hope and Glory,

Haselows Lieblingslied Learning to Fly von Tom Petty, zu Deutsch Fliegen lernen. Dieses Lied erinnert Haselow an seine alte Rockzeit.

0: Im Park standen unter anderem die Truppenfahnen der sachsen-anhaltinischen Bundeswehrverbände. Auf dem Podest standen von links nach rechts Generalleutnant André Bodemann, Stellvertreter des Befehlshabers Operatives Führungskommando der Bundeswehr und Kommandeur territoriale Aufgaben. Der amtierende Ministerpräsident Sven Schulze, der Ministerpräsident außer Dienst
1: Dr.
0: Rainer Haseloff und Oberst Thorsten Alme. Die Serenade galt als Dank für die lange Zusammenarbeit. Die Fackeln formten die römische 15, sichtbar von der Treppe, als Zeichen für Haseloffs 15 Jahre im Amt.
1: Sachsen-Anhalt baut seine erfolgreiche Landarztquote mit 4 zusätzlichen Studienplätzen weiter aus. Ab dem kommenden Wintersemester stehen damit jährlich insgesamt 36 Studienplätze in der Humanmedizin an den Universitäten in Magdeburg und Halle per Vorabquote zur Verfügung. Gesundheitsministerin Petra Grimm-Benne hat kürzlich im Landtag den Gesetzesbeschluss begrüßt und betonte, dass man mit der Ausweitung der Landarztquote noch mehr angehende Ärztinnen und Ärzte für eine Zukunft in Sachsen-Anhalt gewinnen wolle. Mehr als 130 zukünftige LandärztInnen konnten für die ländlichen Regionen in Sachsen-Anhalt gewonnen werden. Mit dem Gesetz ist zukünftig statt das Gesundheitsministerium die Kassenärztliche Vereinigung Sachsen-Anhalt, kurz KVSA, zuständig. Die KVSA kennt die vertragsärztliche Versorgung im Land bestens. Bereits jetzt führt diese das Auswahlverfahren der geeigneten BewerberInnen durch. Weitere Informationen gibt es unter www.landarztquote-sachsen-anhalt.de. Entweder wir zerstören den Kapitalismus jetzt oder er zerstört uns. Der das sagt, ist 85 und einer der bekanntesten Kapitalismus- und Globalisierungskritiker Jean Ziegler. Im März 2019 erschien im Bertelsmann Verlag die Streitschrift des Schweizer Soziologen und Politikers. Was ist so schlimm am Kapitalismus? Der Titel wirkt etwas zynisch. Eigentlich ist der Kapitalismus gar nicht so schlimm, produziert er doch die Wohlstandsgesellschaft, mag der ein oder andere denken. Aber Jean Ziegler, der passionierte Provokateur, wie er zuweilen genannt wird, legt ein Sachbuch vor, das an Marx 2.0 erinnert. All das, was Karl Marx in seinen unzähligen Schriften schon vor 150 Jahren niedergeschrieben hat, erleben wir tagtäglich. Jean Ziegler offenbart es schonungslos. Mit seiner Streitschrift wird der Autor eine interessante Form, den Leser für seine Gedanken zu wecken. Im Untertitel des Buchs »Antworten auf die Fragen meiner Enkelin« zeigt sich, wen Jean Ziegler konkret ansprechen will. Ein Zwiegespräch mit seiner Enkelin Sora, die stellvertretend für ihre Generation steht, zeigt dem Leser auf, in welcher Gesellschaftsform wir heute leben. Das mit all seinen Vor- und Nachteilen. Der Kapitalismus nährt sich tagtäglich von den unzähligen Lieferanten der Konsumgüter. Diese wiederum verschulden sich immer mehr. Mit dem Zusammenbruch des Sozialismus im Ostblock Anfang der 1990er Jahre konnte der Finanzkapitalismus sich rasant ausbreiten und neue Märkte erschließen. Der Autor macht dies an zahlreichen Fakten und Beispielen fest. Der Kritiker des Kapitalismus zeigt aber auch auf, dass die Utopie eine machtvolle historische Kraft ist. Sie ist der Wachtraum, der in uns lebt, die einklagbare Gerechtigkeit, die unser Bewusstsein beherrscht, die neue, glückliche und gerechtere Welt, die wir fordern. So war es beim Kampf gegen die Sklaverei, bei der Emanzipation der Frauen im Westen und auch bei der allgemeinen Sozialversicherung. Und so macht Jean Ziegler der Generation seiner Enkelin Mut, einen radikalen Umbruch der Gesellschaft einzufordern. Auch wenn in kleinen Schritten. Chiovara sagte schon, auch die stärksten Mauern fallen durch Risse. Die Fridays for Future-Bewegung ist ein Anfang. Mit der Streitschrift gibt Jean Ziegler seinen Lesern einen ersten Denkanstoß an die Hand, den Kapitalismus in Frage zu stellen.
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0: Auf dem Westfriedhof befindet sich die Gedenkstätte der Opfer des Faschismus. Sie bildet einen zentralen Ort der Magdeburger Gedächtniskultur. Hier befindet sich unter anderem ein Gedenkstein des auf dem Großottersleber Friedhof beigesetzten Widerstandskämpfers Ernst Wille.
1: Wenn wir heute an seinem 82. Todestag an Ernst Wille erinnern, dann erinnern wir nicht an irgendwen. Wir erinnern an einen Einwohner dieser Stadt, der sich in der Spätphase der Weimarer Republik aktiv und an führender Stelle gegen Nationalsozialisten und für die Demokratie engagiert hat und sein Name deshalb auf die sprichwörtliche Abschussliste der Nazis für die Zeit ihrer Machtübernahme, die Zeit der Rache an ihren Gegnern, gelangte. Als ich gebeten wurde, hier einige Worte zu Ernst Wille zu sagen, war ich darüber sehr erfreut und habe gegenüber Herrn Engel auch schnell zugesagt. Zum einen, weil ich in einer Gedenkstätte arbeite, in einem Gebäudekomplex, der den Nationalsozialisten während ihrer Herrschaft zur Inhaftierung von Menschen diente, die wie Ernst Wille Widerstand geleistet hatten und nun Haftstrafen verbüßen mussten oder dort auf Anweisung der Geheimstaatspolizei in Schutzhaft festgehalten wurden. Wen sie nicht wieder in Freiheit sehen wollte, ließ die Gestapo aus dem Strafgefängnis Magdeburg-Neustadt ins Konzentrationslager überstellen, zum Beispiel nach Buchenwald. Andere standen nach ihrer Entlassung unter ständiger Polizeiaufsicht. Zum anderen habe ich aber auch gern zugesagt, weil mein Großvater Karl Bose wie Ernst Wille Mitglied des Reichsbanners Schwarz-Rot-Gold war und deswegen von den Nazis ebenfalls 1933 in Schutzhaft genommen wurde, nicht hier in Magdeburg, sondern in Sangerhausen und zu seinem Glück auch nur für wenige Wochen. Ernst Wille, am 20. April 1894 in Großottersleben geboren, ging eben dort zur Schule und nach Abschluss der Mittelschule in Magdeburg in eine Lehre, um Kaufmann zu werden. Schon früh zeigte er sich politisch interessiert und trat 1913, gerade erst mal 19 Jahre alt, der SPD bei. Der Ausbruch des Ersten Weltkrieges 1914 brachte auch für Ernst Wille einen tiefen Einschnitt. Denn wie viele andere seiner Generation zog man ihn zum Militärdienst ein. Er geriet in französische Kriegsgefangenschaft, aus der er erst 1920 wieder heimkehrte. Zurück in Großottersleben, das damals noch nicht zu Magdeburg, sondern zum Kreis Wandsleben gehörte, engagierte er sich wieder in der SPD. Seine Genossen wählten Ernst Wille nicht umsonst zum Vorsitzenden ihrer Ordnung.